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0: Am 6. September 2026 waren Landtagswahlen in Sachsen-Anhalt. 1.706.851 Wähler und Wählerinnen waren aufgerufen, einen neuen Landtag zu wählen. Von diesen nahmen 1.328.211 ihr Wahlrecht wahr. Das entspricht 77,8%. Eine Rekordwahlbeteiligung. Umfragen deuteten im Vorfeld schon an, dass die bestehende Regierungskoalition aus CDU, SPD und FDP die Mehrheit verlieren würde. Und auch deutliche Zuwächse der AfD wurden vorausgesagt. Trotzdem gab es am Wahltag einige Überraschungen. Denn am Ende konnte die AfD 43,8% der Stimmen auf sich vereinen. Sie konnte damit ihr Ergebnis von der letzten Landtagswahl mit plus 23% mehr als verdoppeln. Ganz anders sieht es bei der CDU aus. Sie fuhr nur 17,2% ein Minus von 19,9%. Die SPD konnte ihr Ergebnis um 0,9% auf 9,3% verbessern. Auf dem vierten Rang die Grünen mit 8,9%, eine Verbesserung um 3%. Abgerutscht auf den fünften Platz im Parteienranking die Linke. Sie erreichte aktuell 8,6%, ein Minus von 2,4. Und schließlich dann noch das BSW. Es schaffte mit 5,3% den Einzug in den Landtag. Von den 83 Abgeordneten stellt in Zukunft 39 die AfD, 15 die CDU, die Linke, die Grünen und die SPD entsenden jeweils 8 Abgeordnete und das BSW 5. 42 Stimmen sind für das Erreichen einer absoluten Mehrheit nötig. Und die gerade genannten Zahlen zeigen, dass es wohl einen komplizierten Regierungsbildungsprozess geben wird. Bei den Direktkandidaten konnten sich überall in den Wahlkreisen die Kandidaten der AfD durchsetzen, außer in 3 Kreisen in Halle und Magdeburg, wo die Kandidaten der Linkspartei die meisten Stimmen auf sich vereinen konnten. Im Sendegebiet hat im Wahlkreis Aschersleben Daniel Rausch das Direktmandat erworben, im Saalekreis Florian Schröder, im Bereich Querfurt Dr. Thomas Tillschneider, für den Bereich Sangerhausen Andreas Gehlmann und für den Wahlkreis Eisleben Rainer Kretschmann. Hier nochmal eine tabellarische Übersicht zum vorläufigen Endergebnis der Landtagswahl Sachsen-Anhalt 2026. Die Ergebnisse der Landtagswahlen am 6. September haben auch die politische Landschaft in der Region kräftig durcheinandergewirbelt. In allen 5 Wahlkreisen, die im Punktum Sendegebiet liegen, haben sich die AfD-Direktkandidaten durchgesetzt, auch im Wahlkreis 30 Eisleben. Hier erreichte Rainer Kretschmann 55,6% der abgegebenen Stimmen.
1: Ja, zuerst möchte ich natürlich erstmal punktum zu sehr herzlich willkommen heißen und mich natürlich erstmal bei allen AfDlern, bei allen Sympathien.

0: Sympathisanten und vor allen Dingen bei meiner Familie, bei meinen Wählerinnen und Wählern recht herzlich bedanken für das grandiose Ergebnis, was wir hier erreicht haben in Sachsen-Anhalt, vor allen Dingen hier in meinem Wahlbereich, in Wahlbereich 30 Eisleben, natürlich mit dem Verbandsgemeinde Grund Helbra, mit Gerbstedt und mit der Stadt Hettstedt. Dafür ein herzliches Dankeschön. Für mich ist das natürlich ein sehr großer Vertrauensvorschuss und natürlich dem möchte ich natürlich gerne gerecht werden. Inwieweit mir das gelingt, werden wir sehen, aber ich bin sehr bemüht. Ich bin hier angetreten für unsere Kinder, für unsere Enkel. Im Wahlkampf habe ich natürlich gesehen, dass hier vieles in unserem Sachsen-Anhalt nicht gerade zum Besten steht, nicht nur in der Kinderbetreuung, in den Schulen, sondern auch in unseren Altenheimen. Und das macht mir sehr zu schaffen und da bin ich sehr, sehr traurig und das müssen wir in den Griff nehmen und ändern.
1: Zu den anstehenden Koalitionsverhandlungen äußerte er sich wie folgt.
0: Ja, wie sich das entwickeln kann, dafür kann ich jetzt noch nicht sagen. Wir müssen erstmal die Fraktion konstituieren. Das werden wir aller voraussichtlich jetzt schon am Donnerstag machen. Was ich mir wünsche oder nicht, kann ich in dem Fall noch nicht beantworten. Auf jeden Fall haben wir den eindeutigen Auftrag unserer Wählerinnen und Wähler, um eine Regierungsbildung voranzutreiben und Ulrich Siegmund auch als Ministerpräsident von Sachsen-Anhalt wählen zu lassen. Aber ich kann dem leider noch nicht vorgreifen. Wir müssen erst die genauen Ergebnisse analysieren, besprechen und danach werden wir uns melden und auch gerne bei Punktum.
1: Dann war die Zukunft seines Tischlereiunternehmens Thema.
0: Ich bin mittlerweile seit 35 Jahren selbstständig. Wir haben zuerst angefangen in Gerbstedt, danach in Hettstedt. Mit meinem Betrieb geht es weiter natürlich. Ich kann meinen Betrieb, mein Lebenswerk nicht einfach schließen. Ich habe sehr gute Mitarbeiter und die Mitarbeiter werden die Führung der Firma übernehmen. Falls es nicht anders möglich ist, werden wir natürlich auch jemanden noch einstellen. Aber hier geht es auf jeden Fall weiter. Es muss.
1: Auch stand die Frage, ob und wie er zur Überwindung der Spaltung in der Gesellschaft beitragen will.
0: Das wollen wir selbstverständlich. Dazu haben wir auch eindeutig den Wählerwillen gezeigt bekommen. Die Brandmauer der Altparteien muss unbedingt fallen, dass wir wieder miteinander sprechen, dass wir zusammen konstruktiv reden, damit wir unsere Heimat wieder vom Kopf auf die Füße stellen können. Und das gelingt uns hier in den Kreistag und uns gelingt das auch im Stadtrat in Mansfeld, wo ich auch Fraktionsvorsitzender bin. Dort wird nicht nach dem Parteibuch geschaut. Und wir müssen also auch im Land unbedingt die Brandmauer einreißen, zum Wohle unseres Landes, zum Wohle unserer Menschen.
2: Ein Plakat mitten im Berger verrät, hier entsteht etwas Besonderes. Im Rahmen des Investitionsgesetzes Kohleregionen, also mit Mitteln von Bund und Land, soll ein Modellprojekt zum nachhaltigen Kita-Neubau entstehen, mit futuristischer, innovativer Architektur außen und einem besonderen pädagogischen Konzept innen. Das Domizil der jetzigen Kita Thürerspatzen ist ziemlich in die Jahre gekommen und auch zu klein geworden. Deshalb freut man sich über die Investition. So kam zur Übergabe des Fördermittelbescheides und gleichzeitig im ersten Spatenstich auch eine Abordnung der Thürerspatzen zur Baustelle. Michael Peckruhn, Bürgermeister der Verbandsgemeinde Goldene Aue, zu der Berger gehört, konnte unterdessen Ministerin Petra Grimm-Benne und Landrat André Schröder vor Ort begrüßen.
3: Genau das tun wir hier. Die Verbandsgemeinde Goldene Aue, strich die Gemeinde Berger, entwickelt sich als Gewerbestandort erfolgreich weiter. Doch Unternehmen siedeln sich nur dort an, wo auch die Infrastruktur für die Beschäftigten stimmt. Und junge Familien ziehen nur dorthin, wo sie ihre Kinder in den besten Händen wissen. Moderne Arbeitsplätze und erstklassige Kinderbetreuung gehören zusammen. Das sind zwei Seiten einer Medaille. Dass wir diesen Weg heute so entschlossen bestreiten können, verdanken wir der großartigen Unterstützung durch das Land Sachsen-Anhalt. Frau Ministerin, die Strukturwandelmittel in Höhe von runden 4,3 Millionen Euro, die sie uns heute offiziell überreichen wird, sind der entscheidende Motor für dieses Großprojekt.
2: Die Ministerin lobte während ihrer Ausführungen besonders die Konzeption, nach der die Kita inhaltlich arbeitet.
4: Ich habe die Autofahrt heute damit verbracht, mir nochmal zu vergegenwärtigen, nach welcher Konzeption, Qualitätskonzeption die Kita inhaltlich arbeitet. Und deswegen will ich erstmal ein ganz großes Kompliment an die Erzieherinnen und Erzieher geben. Sie haben sozusagen das Modernste von dem Modernen, wie tatsächlich frühkindliche Bildung ausgestaltet werden soll. Und bei allen Problemen, die wir immer miteinander hatten, Sie haben eine Sprachkita, Sie haben Fachberatung, Sie haben all das, was wir tatsächlich inhaltlich in der frühkindlichen Bildung machen wollen.
5: Und hier eine neue Zukunft zu haben für Kinder, ist natürlich, glaube ich, was Bedeutsames auch für Berger selber, weil das vielleicht hilft, eine kleine Wunde zu schließen, so hoffen wir das zumindest. Und deswegen ist das gut angelegtes Geld, wirtschaftsnahe Infrastrukturen, da gehört eine gute Kinderbetreuung dazu, mit pädagogischem Konzept, aber auch baulichen Voraussetzungen. Von den 30 Projekten Strukturwandel sind übrigens 3 Projekte im Kita-Bereich. Aber Berger ist was Besonderes, weil das sind im Wesentlichen Sanierungsprojekte und hier ist es tatsächlich ein Ersatzneubau. Hier wird völlig neu gebaut mit den Möglichkeiten, die das einschließt. Also der Strukturwandel funktioniert. Er kommt nach einem sehr geduldserfordernden Anlauf endlich in Gang. Die Bagger drehen sich, die Banddurchschnitte häufen sich. Das ist ein schönes Gefühl hier in der Region, dass es auch für die Bürger sichtbar ist, was Politik über Jahre vorbereitet hat.

Nach dieser kleinen musikalischen Einlage übergab Frau Grimm-Benne, Ministerin für Arbeit, Soziales, Gesundheit und Gleichstellung des Landes Sachsen-Anhalt, schließlich den Förderbescheid in Höhe von 4,4 Millionen Euro. Die Gesamtinvestition in den Ersatzneubau beträgt 4,6 Millionen. Und auch die Kinder hatten etwas zu übergeben. Ein selbstgestaltetes Bild, das mit in die Zeitkapsel gesteckt werden sollte.

0: Das Innovative ist also zum einen der Grundriss dieser Kindertagesstätte. Durch seine runde Form hat es und den zentralen Kreativraum in der Mitte hat es natürlich eine sehr, sehr gute, ein sehr, sehr gutes Oberflächen-zu-Volumen-Verhältnis, was sich dann auf den Energieverbrauch des Hauses sehr, sehr deutlich auswirkt. Und die runde Form ist ja auch eine ansprechende Form, die nicht alltäglich ist für so eine Kindertagesstätte. Ja, und darüber hinaus ist es auch der Baustoff Holz, der hier zum Einsatz kommt. Das ist also eine Kindertagesstätte, die im Wesentlichen als Holzrahmenkonstruktion errichtet wird. Und wir tragen dabei natürlich zur CO2-Minimierung bei, denn das CO2 ist ja am Holz gebunden und wir haben uns wirklich nur auf die nötigsten Baustoffe mineralischer Art beschränkt. Das heißt also die Fundamente, der Stahlbetonsockel und die Stahlbetonstütze, alles andere ist als Holzkonstruktion ausgeführt. Und in Kombination mit dem Holz haben wir dann natürlich auch eine innovative Haustechnik. Das Gebäude wird über eine Wärmepumpe beheizt und die Wärmepumpe erhält ihren Strom über eine Photovoltaikanlage, die auf dem Dach installiert ist. Und wir sind glücklich, das als Büro ausführen zu dürfen, da wir auch als Gesamtplanungsbüro aufgestellt sind und hier natürlich die Synergien sehr gut nutzen können bei diesem Bauwerk.
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2: Der DAX notierte am Montagvormittag bei 25.996,22 Punkten, der TecDAX bei 4.021,22 Zählern und der Euro war in US-Dollar 16,15 wert.
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2: In der Nacht zum Dienstag ist es wechselnd bewölkt und meist niederschlagsfrei. Die Tiefstemperatur sinkt auf 16 bis 12 Grad, der Wind weht schwach aus Südwest. Der Dienstag wird wechselnd bis stark bewölkt. Am Nachmittag gibt es einzelne Regenschauer, teils gewittrig. Dabei sind Starkregen und stürmische Böen möglich. Die Tageshöchsttemperatur erreicht 27 bis 31 Grad. Der Wind weht mäßig in Böen stark auffrischend aus Südwest. In der Nacht zum Mittwoch werden viele Wolken erwartet. Vor allem in der Südosthälfte fallen Schauer und einzelne Gewitter. Die Temperaturen gehen auf 13 bis 11 Grad zurück. Der Wind weht schwach bis mäßig aus Südwest. Am Mittwoch ist es wechselnd bis stark bewölkt. Nach Abzug nächtlicher Schauer ist es meist trocken. Die Höchsttemperatur erreicht 17 bis 21 Grad, der Wind weht mäßig, teils frisch aus Südwest. In der Nacht zum Donnerstag ist es wechselhaft. Bei schwachem bis mäßigem Südwestwind sinken die Tiefstwerte auf 11 bis 8 Grad. Am Donnerstag ist es bewölkt und vom Westen nach Osten durchziehen Schauer die Region. Am Abend gibt es Auflockerungen. Die Tageshöchstwerte erreichen 18 bis 21 Grad. Der Wind weht schwach bis mäßig aus West.
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2: Um 11 Uhr waren es 16 Grad, die Luftfeuchtigkeit betrug 56% und der Luftdruck 1019 Hektopascal.
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1: Der Landkreis Mansfeld-Südharz und insbesondere das Erlebniszentrum Bergbau Röhrichschacht Wettelrode waren Austragungsort des 19. Internationalen Bergbau- und Montanhistorik-Workshops vom 28. September bis 2. Oktober 2016. Dies ist eine interessante Plattform für Wissenschaftler, Vertreter der Montanindustrie, Vereine, ehrenamtliche Forscher sowie ambitionierte Privatpersonen. Sie alle trafen sich zur Eröffnung in Wettelrode.
2: Es geht um Bergbaufreunde und Bergbauhistoriker, Bergbau-Montanhistoriker. Die treffen sich jedes Jahr einmal in einer Bergbauregion Deutschlands oder in Europa. Dieses Jahr sind wir in Mansfeld das erste Mal Ausrichter dieser Bergbautagung. Die wird bei uns über 5 Tage stattfinden, hat heute angefangen mit den Eröffnungsvorträgen. Die nächsten Tage gibt es Vorträge, gibt es Exkursionen und geht bis anschließend Sonntag die Tagung.
3: Die wenigsten sind ja wirklich mal unter Tagen gewesen. Freut Sie das auch, dass es noch so viele Interessenten gibt, trotzdem?
2: Es freut uns außerordentlich, dass es noch so viele Interessenten gibt. Und es treffen sich auch bei dieser Tagung immer Leute, die sich für Bergbau interessieren. Die kommen nicht speziell zu diesen Tagungen. Und ich sage mal, 60% der Teilnehmer sind Teilnehmer, die kommen jedes Jahr zu dieser Tagung.
3: Es sind ja diverse Exkursionen auch geplant, viele Vorträge. Gibt es da neue Sachen zu entdecken oder sind das Dinge, die Leute eh schon wissen?
2: Nein, es gibt auch neue Exkursionen. Es gibt Exkursionen in Schachtanlagen, die sonst nicht öffentlich zugänglich sind. Da haben uns Betriebe unterstützt. Die GDS Deutschenthal dürfen wir eine Exkursion machen und dürfen einfahren. In Bleicherode im Salzbergbau, in Bernburg im Salzbergbau. Wettelrode natürlich alle Touren, die hier möglich sind. Mehrfach so jeden Tag. Es ist ein weites Umfeld und es sind viele Gruben, in die man nur zu solchen Anlässen kommt.
1: So wie Herr Graf hatten sich viele der Teilnehmer, unter denen sich auch noch einige echte Bergleute befanden, freigenommen, um an allen 5 Tagen präsent sein zu können. Getrieben wurden sie alle von der gleichen Intention.
4: Der Interesse am Bergbau, am historischen Bergbau. Wunderbar. Ich war schon öfter hier eingefahren. Und ich bin Marc Scheider. Der kann man,
3: Was ist das? Ist der
4: Vermessungsingenieur in der Grube. Er muss aufpassen, dass die Strecken zusammenkommen und dass man nicht zum Nachbarn hinüber fährt. Bergmann fährt immer, auch wenn er kriecht.
3: Sie haben also einen Vorteil vielen anderen gegenüber, Sie waren selbst noch unter Tage.
4: Ja, das Zeiten sind vorbei jetzt langsam mit dem Alter. Aber wir haben Spaß dran an der Gemeinschaft.
1: Während der 18 vergangenen Workshops, die in 5 europäischen Ländern stattfanden, gab es ca. 200 Exkursionen über- und untertage und mehr als 300 Vorträge zu erleben. Auch die Schweiz ist stets gut vertreten.
5: Ja, wir sind schon lange für den Bergbau, historischen Bergbau tätig und wir haben den letzten Montanhistorik-Workshop gemacht und sind jetzt hier als Gäste und freuen uns auf das, was uns erwartet und was kommt. Und Bergbau, angefressen sind alle. Wir sind 14 bis 16 Leute aus der Schweiz, also eine recht große Delegation. Ja,
3: was sind das für Leute? Ehemalige Bergleute?
5: Nein, das haben wir nicht mehr. Unser Bergbau ist schon zu lange nicht mehr in Betrieb. Das sind alles eigentlich, wie man so schön sagt, Quereinsteiger, angefressene, pensionierte und ja, zusammengewürfelte.
1: Nicht nur die Schweizer nutzen die Gelegenheit, sich im Vorfeld der feierlichen Eröffnung in der Bergbauausstellung am Röhrichschacht umzuschauen. Auch der Wolferöder Thomas Wäsche, Träger des Denkmalpreises Sachsen-Anhalt 2015, war hier zu finden. Genauso wie seine neueste Publikation Trinkwasser für Eisleben.
6: Es geht eigentlich um die Wasserversorgung von der Stadt. Und die wird seit dem späten Mittelalter schon durch Bergbau praktisch versorgt mit dem Grubenwasser des Bergbaus. Und das ist hier so doch recht intensiv beschrieben.

0: Also das ist das was Besonderes oder gibt es in anderen Städten das auch?
1: Ja, es gibt sicherlich in den Erzgebirgsstädten gibt es sowas auch, sowas Ähnliches, aber für die Mansfelder Region ist das schon außergewöhnlich. Und es ist so, dass wir durch unsere Karstregion ohnehin schon immer unter Wassermangel gelitten haben in der Stadt. Und da war das eine ganz praktikable Lösung, das Grubenwasser, was ohnehin irgendwo beiseite geschafft werden musste, für die Stadt zu nutzen. Und das ist dann ab 1866 im großen Stil passiert. Das heißt, wir haben in diesem Jahr die 150-jährige zentrale Wasserversorgung der Stadt. Und auf diesen Grundlagen gründet eigentlich noch heute die Versorgung in der Stadt. Wir kriegen zwar jetzt Rabbodewasser, Bergbauwasser nicht mehr seit 1992, aber immerhin haben sie viele Quellen angezapft, um die Stadt zu versorgen. Naja, es ist reichlich illustriert. Mit
0: auch die Wasserkunst.
1: Ja, es ist auch vor allen Dingen Bilder, die man sonst auch so nicht hat. Und die Wasserbehälter kann man sich eigentlich von innen nicht angucken. Man kommt auch nicht in Froschmühlenstollen. Das sind so Sachen, die mir möglich gemacht wurden, wo ich auch ganz dankbar bin bei den Bergwerksbetreibern, dass man die Möglichkeit hatte, dort auch die Fotos anzufertigen.
0: Also nur zu empfehlen. Wie teuer ist das Boot?
1: 29,90 wird allerdings gestützt durch die Stadtwerke. Bin ich ganz dankbar dafür, weil da die Herstellung hätte weitaus mehr gekostet.
2: Das Außengelände des Museums hatte sich mittlerweile gut mit Bergbauenthusiasten gefüllt. Auch der Workshop-Sprecher und Hauptorganisator Michael Pfefferkorn war inzwischen eingetroffen.
3: In den Tagen, die wir hier sind, von Mittwoch bis Sonntag, werden also in den Vorträgen speziell das Mansfelder Land mit der Geschichte im kulturhistorischen Kontext, natürlich aber Schwerpunkt Bergbau und Hüttenwesen, abgehandelt. Das geht also mit der frühen Neuzeit los, beziehungsweise mit dem Mittelalter eigentlich geht es los, bis hin in unsere jüngsten Tage, das Sterben des Mansfelder Bergbaus, die Technikaspekte, die geologischen Aspekte, die mineralogischen Aspekte und eben all das, was hat der Bergbau für die Region, aber auch in dem europäischen und weltweiten Kontext für technische Entwicklung zum Beispiel gebracht. Das ist ein ganz spannendes Thema.
2: Herr Pfefferkorn gehört übrigens zu einer Bereitschaft der Bergwacht Harz, die den Workshop aktiv begleitete.
4: Wir sind die Woche über, glaube ich, fast 20 Leute von uns, die da sind. Wir begleiten die Exkursionen, stellen Sicherungsposten, passen ein bisschen auf, dass alles gut geht. Wir haben zwei Exkursionen dabei, wo Leute abgeseilt werden müssen, damit sie in den Schacht rein dürfen. Wir werden am Freitag hier am Fördergerüst eine kleine Präsentation noch machen mit einer Schrägseilbahn und jemanden retten, also vom Förderturm runter. Und begleiten die Woche entsprechend ein bisschen. Bei den Führungen ist es eigentlich sehr, sehr interessant, weil wir nicht wissen, welche Leute dabei sind. Wie sind die körperlich drauf? Was machen die konditionell? Da kann es immer passieren, dass gerade der Kreislauf irgendwo bei den Leuten mal zusammensinkt. Wir haben hier eine sehr, sehr interessante Altbergbautour, die wir begleiten, mit vielen Höhenmetern, die gemacht werden. Das kann schon interessant werden. Deswegen ist es ja auch wichtig, die Exkursionen waren alle recht schnell ausgebucht.
2: Es war schon dunkel geworden, als der Workshop-Sprecher das Wort zur feierlichen Eröffnung ergriff und die gut 200 Anwesenden, darunter auch Majestät Rosenkönigin Sophia die Erste, begrüßte. Er übergab an den Netzwerksprecher.
5: Die wir vor 19 Jahren ganz bescheiden begonnen haben, in St. Andreasberg, in Freiberg, in Bramberg in Österreich und so weiter, hat sich die Sache zu einer Tagung, zu einer Ideologie entwickelt, wo man nicht mehr sagen kann, dass allein der montanhistorische Gedanke uns beseelt, sondern wirklich, dass einmal im Jahr sich Freunde treffen. Und wir hoffen euch auch, dank der Organisation, euch heuer wieder etwas bieten zu können, was ihr nicht alle kennt, manche vielleicht ein wenig, aber die Tatsache ist das, Wissen, Erfahrung, Gedankenaustausch, das ist einer der Kernpunkte unserer Gruppe, unserer Gemeinschaft. Und ich freue mich, dass es, wie gesagt, so zahlreich ihr wieder hier erschienen seid und wünsche euch ein paar wunderschöne, informationsreiche Tage und wirklich muntere, unterhaltsame Gespräche. Glück auf!
6: Glück auf!
7: Ich vermute ja,
8: viele Vereine hat etwas leiden an Überalterung. Bei uns ist es gerade umgekehrt. Und da muss man dazu sagen,

0: sagen, dass die Organisation, das Wissen, die Information über die Montanhistorik, das Zusammenschweißen der Montanhistorik Interessierten quer durch Europa, das ist das, was mir am Herzen liegt. Es ist nicht einfach. Es gibt Terminüberschneidungen, es gibt Überschneidungen von Interessen auch. Und auch leider Gottes manchmal wenig Engstirnigkeit. Aber im Grunde genommen ist es ein Zeichen, dass die Geschichte, auch die Montanhistorik, nicht wegzudenken ist. Und wie heißt der kleine Spruch? Ohne Bergbau keine Rohstoffe. Das, was ich hier jetzt ganz kurz gesehen habe, beeindruckt mich wirklich. Aus dem einfachen Grund, weil alles, was in diesem Zusammenhang restauriert, erhalten wird, ist ja nicht nur für uns, es ist für die Nachwelt. Und das ist das Schöne, den Leuten zu zeigen, wovon viele über Jahrhunderte gelebt haben. Und das darf man nie vergessen. Der Bergbau hat viele erhalten, erlebt, nicht nur direkt, auch indirekt, weil die ganze Wirtschaft ja Jahrhunderte vom Bergbau gelebt hat. Und dass da heute eine Verschiebung der Rohstoffbesorgung gegeben ist, das hat sie, ist eine Entwicklung, über die man nicht hinwegkommt. Das ist eine Tatsache. Aber um auf die Situation hier zurückzukommen, ich finde es fantastisch, dass man das hier pflegt, erhält oder weiter sogar instand hält, ja, soweit möglich. Und was die Stadt hier betrifft, ich muss sagen, ich war beeindruckt, wie das in den letzten Jahren, ich kann es nur so sagen von meiner Warte, wie das in den letzten Jahren wirklich wunderschön instand gehalten wurde, es erneuert worden ist. Und es macht einem es ist berührend, abends oder während des Tages durch die Altstadt zu gehen und sehen, das ist eine alte deutsche Stadt.
1: Auf die Teilnehmer des Bergbau- und montangeschichtlichen Workshops warteten nun 4 abwechslungsreiche Tage. Eine der zahlreichen Exkursionen führte zur Mansfelder Bergwerksbahn. Deren Betreiberverein feierte an diesem Wochenende in Kloster Mansfeld sein 25-jähriges Bestehen. So gab es jede Menge Fotomotive für die Bergbauinteressierten. Auch Familie Rehn aus der Schweiz war wieder mit vor Ort.
2: Ja, das ist etwas Spezielles, weil so Dampflokomotiven sieht man selten mehr und sind ganz andere Lokomotiven als bei uns. Wir haben ja eine Schmalspurbahn, eine Meterspurbahn in den Bergen. Das ist auch ein UNESCO-Welterbe, die Berninabahn, die Albula-Strecke. Aber so etwas, so viele Dampflokomotiven auf einem Streich, das sieht man selten.
3: Wenn man Sie fragt, ob Sie Kohlen schippen, machen Sie das?
2: Ja, wenn's. Ja, sicher, warum nicht? Wenn man im Bergwerk tätig ist, dann muss man auch, dann gräbt man und da kann man auch ein bisschen Kohlen schaufeln, das geht schon.
1: Und das, obwohl die Hobbybergleute einen anstrengenden Tag hinter sich hatten.
0: Der Tag war optimal, nur ich bin um 10 cm kürzer, weil wir so viel gegangen sind. Wir haben 14.720 Schritte getätigt. Allein, wo waren wir da? Ja, in, wie heißt es da? Lutherstadt. Ja, war wirklich nett. Der Luther hat entgegengelächelt, ich habe zurückgelächelt. Ja, nur ein paar Jahrhunderte sind dazwischen, zwischen dem Lächeln.
1: Doch es war ja für alles gesorgt. So gab es noch vor Beginn der Fahrt mit der kleinen Bahn ein deftiges Abendessen nach Mansfeller Art. Auf dem Bahnsteig und im Wartesaal des Kloster Mansfelder Bahnhofsgebäudes, das ja auch Sitz des Mansfelder Bergwerksbahnvereins ist, fanden Gegrilltes und dazu ein Bierchen reißenden Absatz. Draußen ging indes die Sonne unter und es wurde langsam dunkel, was so mancher der Mitreisenden schade fand. Hätte man auf der Fahrt nach Hettstedt doch gern auch die Landschaft bewundert. Lokführer Steve Klosek bereitete sich auf die Fahrt mit der Lok 20 vor.
4: Also die Lok 20, die hat ca. 200 PS. Das ist eigentlich nicht so stark. Deshalb wurden diese auch schon sehr zeitig 1969 ausgemustert. Insgesamt waren diese Loks nur 15 Jahre hier im Mansfelder Bergrevier in Einsatz. Diese Lok, da ist jetzt eine Nachahmung. Das ist die ehemalige GR 320 aus der Ukraine, aus dem Eisenbahnmuseum von Lavasare. Die haben wir 1996 geholt und haben die jetzt als Lok 20 halt wieder hergerichtet. Sie soll halt an die Original-Lok 20 von damals erinnern.
1: Mit 2 wiederum Schweizer Teilnehmern führte er ein Fachgespräch über die Lok. Die Frage ist nur, ob er die beiden auch verstand.

0: Nachher eingefahren, angehalten vor den Weichen. Und jetzt sagt er, du kannst losfahren. Ich kann die Bremse nicht mehr lösen. Ja, jetzt. Dann hat er gesagt, schau, jetzt gehe ich. Hat er angefangen gesagt, jetzt soll ich nicht lüften. Nein, dann fahre ich nicht mehr. Er ist nur mit der Handbremse gefahren. Reinputscht.
1: Nachdem schließlich noch ein paar Waggons an den Zug angehängt waren, konnten die nun schon etwas ungeduldig wartenden Damen und Herren endlich einsteigen. Bevor es losging, wurde schließlich noch die Lok in Position gebracht. Unter den Workshop-Teilnehmern befand sich übrigens auch Höhlenarchäologe und Buchautor Michael Karprust, der schon sehr viel erlebt hat. Aber ist er schon einmal mit der Bergwerksbahn gefahren?
2: Nein, mit der Bergwerksbahn noch nicht.
3: Oh, mal was Neues.
2: Das ist ein Jubiläum. Ich bin immer noch unter Tage unterwegs.
3: Aber freuen Sie sich.
2: Ja?
4: Ja, ich kann es auch machen, Michael.
2: Vor allem, weil es Dampflok ist.

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0: Ja, liebe Zuschauer, wir sind hier im Herzwald und auf der Suche nach dem Nainhorn. Das soll hier irgendwo leben, aber keine Spur davon. Oh, Moment mal. Willkommen beim Nainhorn. Wir sind doch richtig. Aber was steht hier? Bin im Theater Eisleben? Na, dann gehen wir da auch hin. Und Sie lade ich ein zu Ticket, dem Kulturtelegramm. Denn dann gibt's mehr vom Nainhorn.
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0: Hallo und herzlich willkommen, liebe Zuschauerinnen und Zuschauer bei Punktum, Ihrem regionalen Fernsehprogramm am heutigen 7. September, Tag 1 nach der Wahl. Ja, Sachsen-Anhalt hat gewählt. Etwa 1,7 Millionen Stimmberechtigte waren aufgerufen, einen neuen Landtag zu wählen. Und das haben sie mit einer Rekordwahlbeteiligung getan. Die AfD ist mit 43,8% der haushohe Wahlsieger, schafft aber die absolute Mehrheit der Sitze nicht. Denn es sind mit der CDU, die gewaltige Verluste einfuhr, der SPD, den Linken, den Grünen und dem BSW 5 weitere Parteien ins Parlament eingezogen. Mehr Fakten und Zahlen haben wir für Sie in Punktum kompakt aufbereitet. Weitere Meldungen. Die neu geltende Verpackungsordnung der EU fordert mehr Nachweispflichten des Absenders ein. Die neue EU-Verpackungsverordnung ist bereits in Kraft. Die meisten Pflichten gelten jedoch erst seit Mitte August. Sie sieht unter anderem zusätzliche Nachweis-, Registrierung- und Lizenzierungspflichten für Betriebe vor, die Waren grenzüberschreitend innerhalb der EU versenden. Dies kann laut Thomas Keindorf, Präsident der Handwerkskammer Halle, von vielen Kleinunternehmen im Handwerk kaum bewältigt werden. Die neue Verordnung ist ein Musterbeispiel für überbordende Bürokratie ohne Mehrwert. Eine einzelne Lieferung ins Ausland darf für ein Handwerksunternehmen keinen solch hohen Aufwand auslösen. Wir fordern deshalb eine Bagatellgrenze, unterhalb derer Betriebe von den Pflichten ausgenommen werden, sagt Keindorf. Außerdem muss eine Meldung an das nationale Register ausreichen, die dann die EU-Partner weitergegeben wird, statt Betriebe zu Einzelmeldungen in jedem EU-Mitgliedstaat zu verpflichten. Vom 14. September bis zum 6. November erfolgt eine Vollsperrung der Straßen Arnstädter Weg ab Nummer 48 bis Karl-Christian-Akte-Straße Nummer 25 in Hettstedt. Eine Umleitung führt über die Aschersleben Straße und Franz-Mehring-Straße, Feuerbach-Straße, Beethoven-Straße. Die Umleitung der Verkehrsgesellschaft Südharz erfolgt über Franz-Mehring-Straße, Feuerbach-Straße, Beethoven-Straße, Händelstraße, Verbindungsstraße, Richard-Wagner-Straße, Beethoven-Straße und dann Feuerbach-Straße. Zwei Haltestellen werden im Zeitraum dieser Sperrung von der VGS nicht angefahren, Arnstädter Weg vor der Waldschule und Karl-Christian-Akte-Straße. Der Grund für die Vollsperrung ist die Verlegung der Einbindung von grüner Fernwärme in das bestehende Fernwärmenetz der Stadtwerke Hettstedt. Zur Gewährleistung des Verkehrsflusses wird im Zuge der Maßnahme die bestehende Einbahnstraßenregelung in der Johann-Sebastian-Bach-Straße umgekehrt.
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0: Am 6. September 2026 waren Landtagswahlen in Sachsen-Anhalt. 1.706.851 Wähler und Wählerinnen waren aufgerufen, einen neuen Landtag zu wählen. Von diesen nahmen 1.328.211 ihr Wahlrecht wahr. Das entspricht 77,8%. Eine Rekordwahlbeteiligung. Umfragen deuteten im Vorfeld schon an, dass die bestehende Regierungskoalition aus CDU, SPD und FDP die Mehrheit verlieren würde. Und auch deutliche Zuwächse der AfD wurden vorausgesagt. Trotzdem gab es am Wahltag einige Überraschungen. Denn am Ende konnte die AfD 43,8% der Stimmen auf sich vereinen. Sie konnte damit ihr Ergebnis von der letzten Landtagswahl mit plus 23% mehr als verdoppeln. Ganz anders sieht es bei der CDU aus. Sie fuhr nur 17,2% ein Minus von 19,9%. Die SPD konnte ihr Ergebnis um 0,9% auf 9,3% verbessern. Auf dem vierten Rang die Grünen mit 8,9%, eine Verbesserung um 3%. Abgerutscht auf den fünften Platz im Parteienranking die Linke. Sie erreichte aktuell 8,6%, ein Minus von 2,4. Und schließlich dann noch das BSW. Es schaffte mit 5,3% den Einzug in den Landtag. Von den 83 Abgeordneten stellt in Zukunft 39 die AfD, 15 die CDU, die Linke, die Grünen und die SPD entsenden jeweils 8 Abgeordnete und das BSW 5. 42 Stimmen sind für das Erreichen einer absoluten Mehrheit nötig. Und die gerade genannten Zahlen zeigen, dass es wohl einen komplizierten Regierungsbildungsprozess geben wird. Bei den Direktkandidaten konnten sich überall in den Wahlkreisen die Kandidaten der AfD durchsetzen, außer in 3 Kreisen in Halle und Magdeburg, wo die Kandidaten der Linkspartei die meisten Stimmen auf sich vereinen konnten. Im Sendegebiet hat im Wahlkreis Aschersleben Daniel Rausch das Direktmandat erworben, im Saalekreis Florian Schröder, im Bereich Querfurt Dr. Thomas Tillschneider, für den Bereich Sangerhausen Andreas Gehlmann und für den Wahlkreis Eisleben Rainer Kretschmann. Hier nochmal eine tabellarische Übersicht zum vorläufigen Endergebnis der Landtagswahl Sachsen-Anhalt 2026. Die Ergebnisse der Landtagswahlen am 6. September haben auch die politische Landschaft in der Region kräftig durcheinandergewirbelt. In allen 5 Wahlkreisen, die im Punktum Sendegebiet liegen, haben sich die AfD-Direktkandidaten durchgesetzt, auch im Wahlkreis 30 Eisleben. Hier erreichte Rainer Kretschmann 55,6% der abgegebenen Stimmen.
1: Ja, zuerst möchte ich natürlich erstmal punktum zu sehr herzlich willkommen heißen und mich natürlich erstmal bei allen AfDlern, bei allen Sympathisanten und vor allen Dingen bei meiner Familie, bei meinen Wählerinnen und Wählern recht herzlich bedanken für das grandiose Ergebnis, was wir hier erreicht haben in Sachsen-Anhalt, vor allen Dingen hier in meinem Wahlbereich, in Wahlbereich 30 Eisleben, natürlich mit dem Verbandsgemeinde Grund Helbra, mit Gerbstedt und mit der Stadt Hettstedt. Dafür ein herzliches Dankeschön. Für mich ist das natürlich ein sehr großer Vertrauensvorschuss und natürlich dem möchte ich natürlich gerne gerecht werden. Inwieweit mir das gelingt,

0: Werden wir sehen, aber ich bin sehr bemüht. Ich bin hier angetreten für unsere Kinder, für unsere Enkel. Im Wahlkampf habe ich natürlich gesehen, dass hier vieles in unserem Sachsen-Anhalt nicht gerade zum Besten steht. Nicht nur in der Kinderbetreuung, in den Schulen, sondern auch in unseren Altenheimen. Und das macht mir sehr zu schaffen. Und da bin ich sehr, sehr traurig. Und das müssen wir in den Griff nehmen und ändern.
1: Zu den anstehenden Koalitionsverhandlungen äußerte er sich wie folgt.
0: Ja, wie sich das entwickeln kann, dafür kann ich jetzt noch nicht sagen. Wir müssen erstmal die Fraktion konstituieren. Das werden wir aller voraussichtlich jetzt schon am Donnerstag machen. Was ich mir wünsche oder nicht, kann ich in dem Fall noch nicht beantworten. Auf jeden Fall haben wir den eindeutigen Auftrag unserer Wählerinnen und Wähler, um eine Regierungsbildung voranzutreiben und Ulrich Siegmund auch als Ministerpräsident von Sachsen-Anhalt wählen zu lassen. Aber ich kann dem leider noch nicht vorgreifen. Wir müssen erst die genauen Ergebnisse analysieren, besprechen und danach werden wir uns melden und auch gerne bei Punktum.
1: Dann war die Zukunft seines Tischlereiunternehmens Thema.
0: Ich bin mittlerweile seit 35 Jahren selbstständig. Wir haben zuerst angefangen in Gerbstedt, danach in Hettstedt. Mit meinem Betrieb geht es weiter natürlich. Ich kann meinen Betrieb, mein Lebenswerk nicht einfach schließen. Ich habe sehr gute Mitarbeiter und die Mitarbeiter werden die Führung der Firma übernehmen. Falls es nicht anders möglich ist, werden wir natürlich auch jemanden noch einstellen. Aber hier geht es auf jeden Fall weiter. Es muss.
1: Auch stand die Frage, ob und wie er zur Überwindung der Spaltung in der Gesellschaft beitragen will.
0: Das wollen wir selbstverständlich. Dazu haben wir auch eindeutig den Wählerwillen gezeigt bekommen. Die Brandmauer der Altparteien muss unbedingt fallen, dass wir wieder miteinander sprechen, dass wir zusammen konstruktiv reden, damit wir unsere Heimat wieder vom Kopf auf die Füße stellen können. Und das gelingt uns hier in den Kreistag und uns gelingt das auch im Stadtrat in Mansfeld, wo ich auch Fraktionsvorsitzender bin. Dort wird nicht nach dem Parteibuch geschaut. Und wir müssen also auch im Land unbedingt die Brandmauer einreißen, zum Wohle unseres Landes, zum Wohle unserer Menschen.
2: Ein Plakat mitten im Berger verrät, hier entsteht etwas Besonderes. Im Rahmen des Investitionsgesetzes Kohleregionen, also mit Mitteln von Bund und Land, soll ein Modellprojekt zum nachhaltigen Kita-Neubau entstehen, mit futuristischer, innovativer Architektur außen und einem besonderen pädagogischen Konzept innen. Das Domizil der jetzigen Kita Thürerspatzen ist ziemlich in die Jahre gekommen und auch zu klein geworden. Deshalb freut man sich über die Investition. So kam zur Übergabe des Fördermittelbescheides und gleichzeitig im ersten Spatenstich auch eine Abordnung der Thürerspatzen zur Baustelle. Michael Peckruhn, Bürgermeister der Verbandsgemeinde Goldene Aue, zu der Berger gehört, konnte unterdessen Ministerin Petra Grimm-Benne und Landrat André Schröder vor Ort begrüßen.
3: Genau das tun wir hier. Die Verbandsgemeinde Goldene Aue, strich die Gemeinde Berger, entwickelt sich als Gewerbestandort erfolgreich weiter. Doch Unternehmen siedeln sich nur dort an, wo auch die Infrastruktur für die Beschäftigten stimmt. Und junge Familien ziehen nur dorthin, wo sie ihre Kinder in den besten Händen wissen. Moderne Arbeitsplätze und erstklassige Kinderbetreuung gehören zusammen. Das sind zwei Seiten einer Medaille. Dass wir diesen Weg heute so entschlossen bestreiten können, verdanken wir der großartigen Unterstützung durch das Land Sachsen-Anhalt. Frau Ministerin, die Strukturwandelmittel in Höhe von runden 4,3 Millionen Euro, die sie uns heute offiziell überreichen wird, sind der entscheidende Motor für dieses Großprojekt.
2: Die Ministerin lobte während ihrer Ausführungen besonders die Konzeption, nach der die Kita inhaltlich arbeitet.
4: Ich habe die Autofahrt heute damit verbracht, mir nochmal zu vergegenwärtigen, nach welcher Qualitätskonzeption die Kita inhaltlich arbeitet. Und deswegen will ich erstmal ein ganz großes Kompliment an die Erzieherinnen und Erzieher geben. Sie haben sozusagen das Modernste von dem Modernen, wie tatsächlich frühkindliche Bildung ausgestaltet werden soll. Und bei allen Problemen, die wir immer miteinander hatten, Sie haben eine Sprachkita, Sie haben Fachberatung, Sie haben all das, was wir tatsächlich inhaltlich in der frühkindlichen Bildung machen wollen.
5: Und hier eine neue Zukunft zu haben für Kinder ist natürlich, glaube ich, was Bedeutsames auch für Berger selber, weil das vielleicht hilft, eine kleine Wunde zu schließen, so hoffen wir das zumindest. Und deswegen ist das gut angelegtes Geld, wirtschaftsnahe Infrastrukturen, da gehört eine gute Kinderbetreuung dazu, mit pädagogischem Konzept, aber auch baulichen Voraussetzungen. Von den 30 Projekten Strukturwandel sind übrigens 3 Projekte im Kita-Bereich. Aber Berger ist was Besonderes, weil das sind im Wesentlichen Sanierungsprojekte und hier ist es tatsächlich ein Ersatzneubau. Hier wird völlig neu gebaut mit den Möglichkeiten, die das einschließt. Also der Strukturwandel funktioniert, er kommt nach einem sehr geduldserfordernden Anlauf endlich in Gang. Die Bagger drehen sich, die Banddurchschnitte häufen sich. Das ist ein schönes Gefühl hier in der Region, dass es auch für die Bürger sichtbar ist, was Politik über Jahre vorbereitet hat.

Nach dieser kleinen musikalischen Einlage übergab Frau Grimm-Benne, Ministerin für Arbeit, Soziales, Gesundheit und Gleichstellung des Landes Sachsen-Anhalt, schließlich den Förderbescheid in Höhe von 4,4 Millionen Euro. Die Gesamtinvestition in den Ersatzneubau beträgt 4,6 Millionen. Und auch die Kinder hatten etwas zu übergeben. Ein selbstgestaltetes Bild, das mit in die Zeitkapsel gesteckt werden sollte.

0: Das Innovative ist also zum einen der Grundriss dieser Kindertagesstätte. Durch seine runde Form hat es und den zentralen Kreativraum in der Mitte hat es natürlich ein sehr, sehr gutes Oberflächen-zu-Volumen-Verhältnis, was sich dann auf den Energieverbrauch des Hauses sehr, sehr deutlich auswirkt. Und die runde Form ist ja auch eine ansprechende Form, die nicht alltäglich ist für so eine Kindertagesstätte. Ja, und darüber hinaus ist es auch der Baustoff Holz, der hier zum Einsatz kommt. Das ist also eine Kindertagesstätte, die im Wesentlichen als Holzrahmenkonstruktion errichtet wird. Und wir tragen dabei natürlich zur CO2-Minimierung bei, denn das CO2 ist ja am Holz gebunden und wir haben uns wirklich nur auf die nötigsten Baustoffe mineralischer Art beschränkt. Das heißt also die Fundamente, der Stahlbetonsockel und die Stahlbetonstütze, alles andere ist als Holzkonstruktion ausgeführt. Und in Kombination mit dem Holz haben wir dann natürlich auch eine innovative Haustechnik. Das Gebäude wird über eine Wärmepumpe beheizt. Und die Wärmepumpe erhält ihren Strom über eine Photovoltaikanlage, die auf dem Dach installiert ist. Und wir sind glücklich, das als Büro ausführen zu dürfen, da wir auch als Gesamtplanungsbüro aufgestellt sind und hier natürlich die Synergien sehr gut nutzen können bei diesem Bauwerk.
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2: Der DAX notierte am Montagvormittag bei 25.996,22 Punkten. Der TecDAX bei 4.021,22 Zählern und der Euro war US-Dollar 16,15 wert.
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2: In der Nacht zum Dienstag ist es wechselnd bewölkt und meist niederschlagsfrei. Die Tiefstemperatur sinkt auf 16 bis 12 Grad, der Wind weht schwach aus Südwest. Der Dienstag wird wechselnd bis stark bewölkt. Am Nachmittag gibt es einzelne Regenschauer, teils gewittrig. Dabei sind Starkregen und stürmische Böen möglich. Die Tageshöchsttemperatur erreicht 27 bis 31 Grad. Der Wind weht mäßig in Böen, stark auffrischend aus Südwest. In der Nacht zum Mittwoch werden viele Wolken erwartet. Vor allem in der Südosthälfte fallen Schauer und einzelne Gewitter. Die Temperaturen gehen auf 13 bis 11 Grad zurück. Der Wind weht schwach bis mäßig aus Südwest. Am Mittwoch ist es wechselnd bis stark bewölkt. Nach Abzug nächtlicher Schauer ist es meist trocken. Die Höchsttemperatur erreicht 17 bis 21 Grad. Der Wind weht mäßig, teils frisch aus Südwest. In der Nacht zum Donnerstag ist es wechselhaft. Bei schwachem bis mäßigem Südwestwind sinken die Tiefstwerte auf 11 bis 8 Grad. Am Donnerstag ist es bewölkt und vom Westen nach Osten durchziehen Schauer die Region. Am Abend gibt es Auflockerungen. Die Tageshöchstwerte erreichen 18 bis 21 Grad. Der Wind weht schwach bis mäßig aus West.
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2: Um 11 Uhr waren es 16 Grad, die Luftfeuchtigkeit betrug 56% und der Luftdruck 1019 Hektopascal.
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2: Der Landkreis Mansfeld-Südharz und insbesondere das Erlebniszentrum Bergbau Röhrigschacht Wettelrode waren Austragungsort des 19. Internationalen Bergbau- und Montanhistorik-Workshops vom 28. September bis 2. Oktober 2016. Dies ist eine interessante Plattform für Wissenschaftler, Vertreter der Montanindustrie, Vereine, ehrenamtliche Forscher sowie ambitionierte Privatpersonen. Sie alle trafen sich zur Eröffnung in Wettelrode.
3: Es geht um Bergbaufreunde und Bergbauhistoriker, Bergbau-Montanhistoriker. Die treffen sich jedes Jahr einmal in einer Bergbauregion Deutschlands oder in Europa. Dieses Jahr sind wir in Mansfeld das erste Mal Ausrichter dieser Bergbautagung. Die wird bei uns über 5 Tage stattfinden, hat heute angefangen mit den Eröffnungsvorträgen. Die nächsten Tage gibt es Vorträge, gibt es Exkursionen und geht bis anschließend Sonntag die Tagung.
4: Die wenigsten sind ja wirklich mal unter Tagen gewesen. Freut Sie das auch, dass es noch so viele Interessenten gibt, trotzdem?
3: Es freut uns außerordentlich, dass es noch so viele Interessenten gibt. Und es treffen sich auch bei dieser Tagung immer Leute, die sich für Bergbau interessieren. Die kommen speziell zu diesen Tagungen. Mhm. Und ich sage mal, 60% der Teilnehmer sind Teilnehmer, die kommen jedes Jahr zu dieser Tagung.
4: Mhm. Sind ja diverse Exkursionen auch geplant, viele Vorträge. Gibt es da neue Sachen zu entdecken oder sind das... Dinge, die die Leute eh schon wissen.
3: Nein, es gibt auch neue Exkursionen. Es gibt Exkursionen in Schachtanlagen, die sonst nicht öffentlich zugänglich sind. Da haben uns Betriebe unterstützt. Die GDS Deutschenthal dürfen wir eine Exkursion machen und dürfen einfahren. In Bleicherode im Salzbergbau, in Bernburg im Salzbergbau. Wettelrode natürlich alle Touren, die hier möglich sind. Mehrfach sogar jeden Tag. Es ist ein weites Umfeld und es sind viele Gruben, in die man nur zu solchen Anlässen kommt.
2: So wie Herr Graf hatten sich viele der Teilnehmer, unter denen sich auch noch einige echte Bergleute befanden, freigenommen, um an allen 5 Tagen präsent sein zu können. Getrieben wurden sie alle von der gleichen Intention.
5: Der Interesse am Bergbau, am historischen Bergbau. Wunderbar, ich war schon öfter hier eingefahren. Und ich bin Marc Scheider, der kann man...
4: Was ist das? Ist der
5: Vermessungsingenieur in der Grube. Er muss aufpassen, dass die Strecken zusammenkommen und dass man nicht zum Nachbarn hinüber fährt. Bergmann fährt immer, auch wenn er kriecht.
4: Sie haben also einen Vorteil vielen anderen gegenüber, Sie waren selbst noch unter Tage.
5: Ja, die Zeiten sind vorbei jetzt langsam mit dem Alter. Aber wir haben Spaß dran an der Gemeinschaft.
2: Während der 18 vergangenen Workshops, die in 5 europäischen Ländern stattfanden, gab es ca. 200 Exkursionen über- und unter Tage und mehr als 300 Vorträge zu erleben. Auch die Schweiz ist stets gut vertreten.
6: Ja, wir sind schon lange für den Bergbau, historischen Bergbau tätig und wir haben den letzten Montanhistorik-Workshop gemacht und sind jetzt hier als Gäste und freuen uns auf das, was uns erwartet und was kommt. Und Bergbau angefressen sind alle. Wir sind 14 bis 16 Leute aus der Schweiz, also eine recht große Delegation.
4: Mhm. Ja. Was sind das für Leute? Ehemalige Bergleute?
6: Nein, das haben wir nicht mehr. Unser Bergbau ist schon zu lange nicht mehr in Betrieb. Das sind alles eigentlich, wie man so schön sagt, Quereinsteiger, angefressene, pensionierte und ja, zusammengewürfelte.
2: Nicht nur die Schweizer nutzten die Gelegenheit, sich im Vorfeld der feierlichen Eröffnung in der Bergbauausstellung am Röhrichschacht umzuschauen. Auch der Wolferöder Thomas Wäsche, Träger des Denkmalpreises Sachsen-Anhalt 2015, war hier zu finden. Genauso wie seine neueste Publikation Trinkwasser für Eisleben.
7: Es geht eigentlich um die Wasserversorgung von der Stadt. Und die wird seit dem späten Mittelalter schon durch Bergbau praktisch versorgt mit dem Grubenwasser des Bergbaus. Und das ist hier so doch recht intensiv beschrieben.
4: Also das ist das was Besonderes oder gibt es in anderen Städten das auch?
7: Ja, es gibt sicherlich in den Erzgebirgsstädten gibt es sowas auch, sowas Ähnliches, aber für die Mansfelder Region ist das schon außergewöhnlich. Und es ist so, dass wir durch unsere Karstregion ohnehin schon immer unter Wassermangel gelitten haben in der Stadt. Und da war das eine ganz praktikable Lösung, das Grubenwasser, was ohnehin irgendwo beiseite geschafft werden musste, für die Stadt zu nutzen. Und das ist dann ab 1866 im großen Stil passiert. Das heißt, wir haben in diesem Jahr die 150-jährige zentrale Wasserversorgung der Stadt. Und auf diesen Grundlagen gründet eigentlich noch heute die Versorgung in der Stadt. Wir kriegen zwar jetzt Rabbodewasser, Bergbauwasser nicht mehr seit 1992, aber immerhin haben sie viele Quellen angezapft, um die Stadt zu versorgen.
8: Naja, es ist reichlich illustriert. Mit
4: auch die Wasserkunst?
8: Ja, es ist auch vor allen Dingen Bilder, die man sonst auch so nicht hat. Und die Wasserbehälter kann man sich eigentlich von innen nicht angucken. Man kommt auch nicht in Froschmühlenstollen. Das sind so Sachen, die mir möglich gemacht wurden, wo ich auch ganz dankbar bin bei den Bergwerksbetreibern, dass man die Möglichkeit hatte, dort auch die Fotos anzufertigen.
4: Also nur zu empfehlen. Wie teuer ist das Buch?
8: 29,90 wird allerdings gestützt durch die Stadtwerke. Bin ich ganz dankbar dafür, weil da die Herstellung hätte weitaus mehr gekostet.
2: Das Außengelände des Museums hatte sich mittlerweile gut mit Bergbauenthusiasten gefüllt. Auch der Workshop-Sprecher und Hauptorganisator Michael Pfefferkorn war inzwischen eingetroffen.
9: In den Tagen, die wir hier sind, von Mittwoch bis Sonntag, werden also in den Vorträgen speziell das Mansfelder Land mit der Geschichte im kulturhistorischen Kontext, natürlich aber Schwerpunkt Bergbau und Hüttenwesen, abgehandelt. Das geht also mit der frühen Neuzeit los, beziehungsweise mit dem Mittelalter eigentlich geht es los, bis hin in unsere jüngsten Tage, das Sterben des Mansfelder Bergbaus, die Technikaspekte, die geologischen Aspekte, die mineralogischen Aspekte und eben all das, was hat der Bergbau für die Region, aber auch in dem europäischen und weltweiten Kontext für technische Entwicklung zum Beispiel gebracht. Das ist ein ganz spannendes Thema.
2: Herr Pfefferkorn gehört übrigens zu einer Bereitschaft der Bergwacht Harz, die den Workshop aktiv begleitete.
10: Wir sind die Woche über, glaube ich, fast 20 Leute von uns, die da sind. Wir begleiten die Exkursion, stellen Sicherungsposten, passen ein bisschen auf, dass alles gut geht. Wir haben zwei Exkursionen dabei, wo Leute abgeseilt werden müssen, damit sie in den Schacht rein dürfen. Wir werden am Freitag hier am Fördergerüst eine kleine Präsentation noch machen mit einer Schrägseilbahn und jemanden retten, also vom Förderturm runter. Und begleiten die Woche entsprechend ein bisschen. Bei den Führungen ist es eigentlich sehr, sehr interessant, weil wir nicht wissen, welche Leute dabei sind. Wie sind die körperlich drauf? Was machen die konditionell? Da kann es immer passieren, dass gerade der Kreislauf irgendwo bei den Leuten mal zusammensinkt. Wir haben hier eine sehr, sehr interessante Altbergbautour, die wir begleiten, mit vielen Höhenmetern, die gemacht werden. Das kann schon interessant werden. Deswegen ist es ja auch wichtig, die Exkursionen waren alle recht schnell ausgebucht.
2: Es war schon dunkel geworden, als der Workshop-Sprecher das Wort zur feierlichen Eröffnung ergriff und die gut 200 Anwesenden, darunter auch Majestät Rosenkönigin Sophia die Erste, begrüßte. Er übergab an den Netzwerksprecher.
11: Wie wir vor 19 Jahren ganz bescheiden begonnen haben, in St. Andreasberg, in Freiberg, in Bramberg in Österreich und so weiter, hat sich die Sache zu einer Tagung, zu einer Ideologie entwickelt, wo man nicht mehr sagen kann, dass allein der montanhistorische Gedanke uns beseelt, sondern wirklich, dass einmal im Jahr sich Freunde treffen. Und wir hoffen euch auch, dank der Organisation, euch heuer wieder etwas bieten zu können, was ihr nicht alle kennt, manche vielleicht ein wenig. Aber die Tatsache ist das, Wissen, Erfahrung, Gedankenaustausch, das ist einer der Kernpunkte unserer Gruppe, unserer Gemeinschaft. Und ich freue mich, dass es, wie gesagt, so zahlreich ihr wieder hier erschienen seid und wünsche euch ein paar wunderschöne, informationsreiche Tage und wirklich muntere, unterhaltsame Gespräche. Glück auf! Glück auf!
12: Ich vermute ja,
13: viele Vereine hat etwas Leiden an Überalterung. Bei uns ist es gerade umgekehrt. Und, ja, und da muss man dazu sagen, dass die Organisation, das Wissen, die Information über die Montanhistorik, das Zusammenschweißen der Montanhistorik Interessierten quer durch Europa, das ist das, was mir am Herzen liegt. Es ist nicht einfach. Es gibt Terminüberschneidungen, es gibt Überschneidungen von Interessen auch. Und auch leider Gottes manchmal wenig Engstirnigkeiten. Aber im Grunde genommen ist es ein Zeichen, dass die Geschichte, auch die Montanhistorik, nicht wegzudenken ist. Und wie heißt der kleine Spruch? Ohne Bergbau keine Rohstoffe. Das, was ich hier jetzt ganz kurz gesehen habe, beeindruckt mich wirklich. Aus dem einfachen Grund, weil alles, was in diesem Zusammenhang restauriert, erhalten wird, ist ja nicht nur für uns, es ist für die Nachwelt. Und das ist das Schöne, den Leuten zu zeigen, wovon viele über Jahrhunderte gelebt haben. Und das darf man nie vergessen. Der Bergbau hat viele erhalten, erlebt, nicht nur direkt, auch indirekt, weil die ganze Wirtschaft ja Jahrhunderte vom Bergbau gelebt hat. Und dass da heute eine Verschiebung der Rohstoffbesorgung gegeben ist, das hat sie, ist eine Entwicklung, über die man nicht hinwegkommt. Das ist eine Tatsache. Aber um auf die Situation hier zurückzukommen, ich finde es fantastisch, dass man das hier pflegt, erhält oder weiter sogar instand hält, ja, soweit möglich. Und was die Stadt hier betrifft, ich muss sagen, ich war beeindruckt, wie das in den letzten Jahren, ich kann es nur so sagen von meiner Warte, wie das in den letzten Jahren wirklich wunderschön instand gehalten wurde, es erneuert worden ist. Und es macht einem es ist berührend, abends oder während des Tages durch die Altstadt zu gehen und sehen, das ist eine alte deutsche Stadt.
2: Auf die Teilnehmer des Bergbau- und montangeschichtlichen Workshops warteten nun 4 abwechslungsreiche Tage. Eine der zahlreichen Exkursionen führte zur Mansfelder Bergwerksbahn. Deren Betreiberverein feierte an diesem Wochenende in Kloster Mansfeld sein 25-jähriges Bestehen. So gab es jede Menge Fotomotive für die Bergbauinteressierten. Auch Familie Rehn aus der Schweiz war wieder mit vor Ort.
14: Ja, das ist etwas Spezielles, weil so Dampflokomotiven sieht man selten mehr und sind ganz andere Lokomotiven als bei uns. Wir haben ja eine Schmalspurbahn, eine Meterspurbahn in den Bergen. Das ist auch ein UNESCO-Welterbe, die Berninabahn, die Albula-Strecke. Aber so etwas, so viele Dampflokomotiven auf einem Streich, das sieht man selten.
15: Wenn man Sie fragt, ob Sie Kohlen schippen, machen Sie das?
14: Ja, wenn's. Ja, sicher, warum nicht? Wenn man im Bergwerk tätig ist, dann muss man auch, dann gräbt man und da kann man auch ein bisschen Kohlen schaufeln, das geht schon.
2: Und das, obwohl die Hobbybergleute einen anstrengenden Tag hinter sich hatten.
13: Der Tag war optimal, nur ich bin um 10 cm kürzer, weil wir so viel gegangen sind. Wir haben 14.720 Schritte getätigt. Allein, wo waren wir da? Ja, in, wie heißt es da? Lutherstadt. Ja, war wirklich nett. Der Luther hat entgegengelächelt, ich habe zurückgelächelt. Ja, nur ein paar Jahrhunderte sind dazwischen, zwischen dem Lächeln.
2: Doch es war ja für alles gesorgt. So gab es noch vor Beginn der Fahrt mit der kleinen Bahn ein deftiges Abendessen nach Mansfeller Art. Auf dem Bahnsteig und im Wartesaal des Kloster Mansfelder Bahnhofsgebäudes, das ja auch Sitz des Mansfelder Bergwerksbahnvereins ist, fanden Gegrilltes und dazu ein Bierchen reißenden Absatz. Draußen ging indes die Sonne unter und es wurde langsam dunkel, was so mancher der Mitreisenden schade fand. Hätte man auf der Fahrt nach Hettstedt doch gern auch die Landschaft bewundert. Lokführer Steve Klosek bereitete sich auf die Fahrt mit der Lok 20 vor.
16: Also die Lok 20, die die hat ca. 200 PS. Das ist eigentlich nicht so stark. Deshalb wurden diese auch schon sehr zeitig 1969 ausgemustert. Insgesamt waren diese Loks nur 15 Jahre hier im Mansfelder Bergrevier in Einsatz. Diese Lok da ist jetzt eine Nachahmung. Das ist die ehemalige GR-320 aus der Ukraine, aus dem Eisenbahnmuseum von Lavasare. Die haben wir 1996 geholt und haben die jetzt als Lok 20 halt wieder hergerichtet. Sie soll halt an die Original-Lok 20 von damals erinnern.
2: Mit zwei wiederum Schweizer Teilnehmern führte er ein Fachgespräch über die Lok. Die Frage ist nur, ob er die beiden auch verstand.
17: Na, Hane, eingefahren, angehalten vor der Weiche. Jetzt hat er kannst losfahren, ich kann die Bremse nicht mehr lösen. Ja, jetzt. Er hat gesagt, schau, jetzt gehe ich. Er hat angefangen gesagt, jetzt soll ich nicht lüften. Nein, dann fahre ich nicht mehr. Er ist nur mit der Handbremse gefahren. Reinputscht.
2: Nachdem schließlich noch ein paar Waggons an den Zug angehängt waren, konnten die nun schon etwas ungeduldig wartenden Damen und Herren endlich einsteigen. Bevor es losging, wurde schließlich noch die Lok in Position gebracht.

0: Unter den Workshop-Teilnehmern befand sich übrigens auch Höhlenarchäologe und Buchautor Michael K. Brust, der schon sehr viel erlebt hat. Aber ist er schon einmal mit der Bergwerksbahn gefahren?
1: Nein, mit der Bergwerksbahn noch nicht.
2: Oh, mal was Neues.
1: Das ist ein Jubiläum. Ich bin immer noch Untertaucher unterwegs.
2: Aber freuen Sie sich.
1: Ja?
3: Ja, ich kann es auch machen, Michael.
1: Vor allem, weil es Dampflok ist.

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0: Ja, liebe Zuschauer, wir sind hier im Herzwald und auf der Suche nach dem Nainhorn. Das soll hier irgendwo leben, aber keine Spur davon. Oh, Moment mal. Willkommen beim Nainhorn. Wir sind doch richtig. Aber was steht hier? Bin im Theater Eisleben? Na, dann gehen wir da auch hin. Und Sie lade ich ein zu Ticket, dem Kulturtelegramm. Denn dann gibt's mehr vom Nainhorn.
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Hallo und herzlich willkommen, liebe Zuschauerinnen und Zuschauer bei Punktum, Ihrem regionalen Fernsehprogramm am heutigen 7. September, Tag 1 nach der Wahl. Ja, Sachsen-Anhalt hat gewählt. Etwa 1,7 Millionen Stimmberechtigte waren aufgerufen, einen neuen Landtag zu wählen. Und das haben sie mit einer Rekordwahlbeteiligung getan.

0: Die AfD ist mit 43,8% der haushohe Wahlsieger, schafft aber die absolute Mehrheit der Sitze nicht. Denn es sind mit der CDU, die gewaltige Verluste einfuhr, der SPD, den Linken, den Grünen und dem BSW, 5 weitere Parteien ins Parlament eingezogen. Mehr Fakten und Zahlen haben wir für Sie in Punktum kompakt aufbereitet. Weitere Meldungen. Die neu geltende Verpackungsordnung der EU fordert mehr Nachweispflichten des Absenders ein. Die neue EU-Verpackungsverordnung ist bereits in Kraft. Die meisten Pflichten gelten jedoch erst seit Mitte August. Sie sieht unter anderem zusätzliche Nachweis-, Registrierung- und Lizenzierungspflichten für Betriebe vor, die Waren grenzüberschreitend innerhalb der EU versenden. Dies kann laut Thomas Keindorf, Präsident der Handwerkskammer Halle, von vielen Kleinunternehmen im Handwerk kaum bewältigt werden. Die neue Verordnung ist ein Musterbeispiel für überbordende Bürokratie ohne Mehrwert. Eine einzelne Lieferung ins Ausland darf für ein Handwerksunternehmen keinen solch hohen Aufwand auslösen. Wir fordern deshalb eine Bagatellgrenze, unterhalb derer Betriebe von den Pflichten ausgenommen werden, sagt Keindorf. Außerdem muss eine Meldung an das nationale Register ausreichen, die dann die EU-Partner weitergegeben wird, statt Betriebe zu Einzelmeldungen in jedem EU-Mitgliedstaat zu verpflichten. Vom 14. September bis zum 6. November erfolgt eine Vollsperrung der Straßen Arnstädter Weg ab Nummer 48 bis Karl-Christian-Akte-Straße Nummer 25 in Hettstedt. Eine Umleitung führt über die Aschersleben Straße und Franz-Mehring-Straße, Feuerbach-Straße, Beethoven-Straße. Die Umleitung der Verkehrsgesellschaft Südharz erfolgt über Franz-Mehring-Straße, Feuerbach-Straße, Beethoven-Straße, Händelstraße, Verbindungsstraße, Richard-Wagner-Straße, Beethoven-Straße und dann Feuerbach-Straße. 2 Haltestellen werden im Zeitraum dieser Sperrung von der VGS nicht angefahren, Arnstädter Weg vor der Waldschule und Karl-Christian-Akte-Straße. Der Grund für die Vollsperrung ist die Verlegung der Einbindung von grüner Fernwärme in das bestehende Fernwärmenetz der Stadtwerke Hettstedt. Zur Gewährleistung des Verkehrsflusses wird im Zuge der Maßnahme die bestehende Einbahnstraßenregelung in der Johann-Sebastian-Bach-Straße umgekehrt.
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Am 6. September 2026 waren Landtagswahlen in Sachsen-Anhalt. 1.706.851 Wähler und Wählerinnen waren aufgerufen, einen neuen Landtag zu wählen. Von diesen nahmen 1.328.211 ihr Wahlrecht wahr. Das entspricht 77,8%. Eine Rekordwahlbeteiligung. Umfragen deuteten im Vorfeld schon an, dass die bestehende Regierungskoalition aus CDU, SPD und FDP die Mehrheit verlieren würde und auch deutliche Zuwächse der AfD.

0: AfD wurden vorausgesagt. Trotzdem gab es am Wahltag einige Überraschungen. Denn am Ende konnte die AfD 43,8% der Stimmen auf sich vereinen. Sie konnte damit ihr Ergebnis von der letzten Landtagswahl mit plus 23% mehr als verdoppeln. Ganz anders sieht es bei der CDU aus. Sie fuhr nur 17,2% ein Minus von 19,9%. Die SPD konnte ihr Ergebnis um 0,9% auf 9,3% verbessern. Auf dem vierten Rang die Grünen mit 8,9%, eine Verbesserung um 3%. Abgerutscht auf den fünften Platz im Parteienranking die Linke. Sie erreichte aktuell 8,6%, ein Minus von 2,4%. Und schließlich dann noch das BSW. Es schaffte mit 5,3% den Einzug in den Landtag. Von den 83 Abgeordneten stellt in Zukunft 39 die AfD, 15 die CDU, die Linke, die Grünen und die SPD entsenden jeweils 8 Abgeordnete und das BSW 5. 42 Stimmen sind für das Erreichen einer absoluten Mehrheit nötig. Und die gerade genannten Zahlen zeigen, dass es wohl einen komplizierten Regierungsbildungsprozess geben wird. Bei den Direktkandidaten konnten sich überall in den Wahlkreisen die Kandidaten der AfD durchsetzen, außer in 3 Kreisen in Halle und Magdeburg, wo die Kandidaten der Linkspartei die meisten Stimmen auf sich vereinen konnten. Im Sendegebiet hat im Wahlkreis Aschersleben Daniel Rausch das Direktmandat erworben, im Saalekreis Florian Schröder, im Bereich Querfurt Dr. Thomas Tillschneider, für den Bereich Sangerhausen Andreas Gehlmann und für den Wahlkreis Eisleben Rainer Kretschmann. Hier nochmal eine tabellarische Übersicht zum vorläufigen Endergebnis der Landtagswahl Sachsen-Anhalt 2026. Die Ergebnisse der Landtagswahlen am 6. September haben auch die politische Landschaft in der Region kräftig durcheinandergewirbelt. In allen 5 Wahlkreisen, die im Punktum Sendegebiet liegen, haben sich die AfD-Direktkandidaten durchgesetzt, auch im Wahlkreis 30 Eisleben. Hier erreichte Rainer Kretschmann 55,6% der abgegebenen Stimmen.
1: Ja, zuerst möchte ich natürlich erstmal alle punktum zu sehr herzlich willkommen heißen und mich natürlich erstmal bei allen AfDlern, bei allen Sympathisanten und vor allen Dingen bei meiner Familie, bei meinen Wählerinnen und Wählern recht herzlich bedanken für das grandiose Ergebnis, was wir hier erreicht haben in Sachsen-Anhalt, vor allen Dingen hier in meinem Wahlbereich, in Wahlbereich 30 Eisleben, natürlich mit dem Verbandsgemeinde Grund Helbra, mit Gerbstedt und mit der Stadt Hettstedt. Dafür ein herzliches Dankeschön. Für mich ist das natürlich ein sehr großer Vertrauensvorschuss und natürlich dem möchte ich natürlich gerne gerecht werden. Inwieweit mir das gelingt, werden wir sehen, aber ich bin sehr bemüht. Ich bin hier angetreten für unsere Kinder, für unsere Enkel. Im Wahlkampf habe ich natürlich gesehen, dass hier vieles in unserem Sachsen-Anhalt nicht gerade zum Besten steht, nicht nur in der Kinderbetreuung, in den Schulen, sondern auch in unseren Altenheimen. Und das macht mir sehr zu schaffen und da bin ich sehr, sehr traurig und das müssen wir in den Griff nehmen und ändern.
0: Zu den anstehenden Koalitionsverhandlungen äußerte er sich wie folgt.
1: Ja, wie sich das entwickeln kann, dafür kann ich jetzt noch nicht sagen. Wir müssen erstmal die Fraktion konstituieren. Das werden wir aller voraussichtlich jetzt schon am Donnerstag machen. Was ich mir wünsche oder nicht, kann ich in dem Fall noch nicht beantworten. Auf jeden Fall haben wir den eindeutigen Auftrag unserer Wählerinnen und Wähler, um eine Regierungsbildung voranzutreiben und Ulrich Siegmund auch als Ministerpräsident von Sachsen-Anhalt wählen zu lassen. Aber ich kann dem leider noch nicht vorgreifen. Wir müssen erst die genauen Ergebnisse analysieren, besprechen und danach werden wir uns melden und auch gerne bei Punktum.
0: Dann war die Zukunft seines Tischlereiunternehmens Thema.
1: Ich bin mittlerweile seit 35 Jahren selbstständig. Wir haben zuerst angefangen in Gerbstedt, danach in Hettstedt. Mit meinem Betrieb geht es weiter.

0: Natürlich, ich kann meinen Betrieb, mein Lebenswerk nicht einfach schließen. Ich habe sehr gute Mitarbeiter und die Mitarbeiter werden die Führung der Firma übernehmen. Falls es nicht anders möglich ist, werden wir natürlich auch jemanden noch einstellen. Aber hier geht es auf jeden Fall weiter. Es muss.
1: Auch stand die Frage, ob und wie er zur Überwindung der Spaltung in der Gesellschaft beitragen will.
0: Das wollen wir selbstverständlich. Dazu haben wir auch eindeutig den Wählerwillen gezeigt bekommen. Die Brandmauer der Altparteien muss unbedingt fallen, dass wir wieder miteinander sprechen, dass wir zusammen konstruktiv reden, damit wir unsere Heimat wieder vom Kopf auf die Füße stellen können. Und das gelingt uns hier in den Kreistag und uns gelingt das auch im Stadtrat in Mansfeld, wo ich auch Fraktionsvorsitzender bin. Dort wird nicht nach dem Parteibuch geschaut. Und wir müssen also auch im Land unbedingt die Brandmauer einreißen, zum Wohle unseres Landes, zum Wohle unserer Menschen.
2: Ein Plakat mitten im Berger verrät, hier entsteht etwas Besonderes. Im Rahmen des Investitionsgesetzes Kohleregionen, also mit Mitteln von Bund und Land, soll ein Modellprojekt zum nachhaltigen Kita-Neubau entstehen, mit futuristischer, innovativer Architektur außen und einem besonderen pädagogischen Konzept innen. Das Domizil der jetzigen Kita Thürerspatzen ist ziemlich in die Jahre gekommen und auch zu klein geworden. Deshalb freut man sich über die Investition. So kam zur Übergabe des Fördermittelbescheides und gleichzeitig im ersten Spatenstich auch eine Abordnung der Thürerspatzen zur Baustelle. Michael Peckruhn, Bürgermeister der Verbandsgemeinde Goldene Aue, zu der Berger gehört, konnte unterdessen Ministerin Petra Grimm-Benne und Landrat André Schröder vor Ort begrüßen.
3: Genau das tun wir hier. Die Verbandsgemeinde Goldene Aue, strich die Gemeinde Berger, entwickelt sich als Gewerbestandort erfolgreich weiter. Doch Unternehmen siedeln sich nur dort an, wo auch die Infrastruktur für die Beschäftigten stimmt. Und junge Familien ziehen nur dorthin, wo sie ihre Kinder in den besten Händen wissen. Moderne Arbeitsplätze und erstklassige Kinderbetreuung gehören zusammen. Das sind zwei Seiten einer Medaille. Dass wir diesen Weg heute so entschlossen bestreiten können, verdanken wir der großartigen Unterstützung durch das Land Sachsen-Anhalt. Frau Ministerin, die Strukturwandelmittel in Höhe von runden 4,3 Millionen Euro, die sie uns heute offiziell überreichen wird, sind der entscheidende Motor für dieses Großprojekt.
2: Die Ministerin lobte während ihrer Ausführungen besonders die Konzeption, nach der die Kita inhaltlich arbeitet.
4: Ich habe die Autofahrt heute damit verbracht, mir nochmal zu vergegenwärtigen, nach welcher Konzeption, Qualitätskonzeption, die Kita inhaltlich arbeitet. Und deswegen will ich erstmal ein ganz großes Kompliment an die Erzieherinnen und Erzieher geben. Sie haben sozusagen das Modernste von dem Modernen, wie tatsächlich frühkindliche Bildung ausgestaltet werden soll. Und bei allen Problemen, die wir immer miteinander hatten, Sie haben eine Sprachkita, Sie haben Fachberatung, Sie haben all das, was wir tatsächlich inhaltlich in der frühkindlichen Bildung machen wollen.
5: Und hier eine neue Zukunft zu haben für Kinder, ist natürlich, glaube ich, was Bedeutsames auch für Berger selber, weil das vielleicht hilft, eine kleine Wunde zu schließen, so hoffen wir das zumindest. Und deswegen ist das gut angelegtes Geld, wirtschaftsnahe Infrastrukturen, da gehört eine gute Kinderbetreuung dazu, mit pädagogischem Konzept, aber auch baulichen Voraussetzungen. Von den 30 Projekten Strukturwandel sind übrigens 3 Projekte im Kita-Bereich. Aber Berger ist was Besonderes, weil das sind im Wesentlichen Sanierungsprojekte und hier ist es tatsächlich ein Ersatzneubau. Hier wird völlig neu gebaut mit den Möglichkeiten, die das einschließt. Also der Strukturwandel funktioniert. Er kommt nach einem sehr geduldserfordernden Anlauf endlich in Gang. Die Bagger drehen sich, die Banddurchschnitte häufen sich. Das ist ein schönes Gefühl hier in der Region, dass es auch für die Bürger sichtbar ist, was Politik über Jahre vorbereitet hat.

Nach dieser kleinen musikalischen Einlage übergab Frau Grimm-Benne, Ministerin für Arbeit, Soziales, Gesundheit und Gleichstellung des Landes Sachsen-Anhalt, schließlich den Förderbescheid in Höhe von 4,4 Millionen Euro. Die Gesamtinvestition in den Ersatzneubau beträgt 4,6 Millionen. Und auch die Kinder hatten etwas zu übergeben. Ein selbstgestaltetes Bild, das mit in die Zeitkapsel gesteckt werden sollte.

0: Das Innovative ist also zum einen der Grundriss dieser Kindertagesstätte. Durch seine runde Form hat es und den zentralen Kreativraum in der Mitte hat es natürlich eine sehr, sehr gute, ein sehr, sehr gutes Oberflächen-zu-Volumen-Verhältnis, was sich dann auf den Energieverbrauch des Hauses sehr, sehr deutlich auswirkt. Und die runde Form ist ja auch eine ansprechende Form, die nicht alltäglich ist für so eine Kindertagesstätte. Ja, und darüber hinaus ist es auch der Baustoff Holz, der hier zum Einsatz kommt. Das ist also eine Kindertagesstätte, die im Wesentlichen als Holzrahmenkonstruktion errichtet wird. Und wir tragen dabei natürlich zur CO2-Minimierung bei, denn das CO2 ist ja am Holz gebunden und wir haben uns wirklich nur auf die nötigsten Baustoffe mineralischer Art beschränkt. Das heißt also die Fundamente, der Stahlbetonsockel und die Stahlbetonstütze, alles andere ist als Holzkonstruktion ausgeführt. Und in Kombination mit dem Holz haben wir dann natürlich auch eine innovative Haustechnik. Das Gebäude wird über eine Wärmepumpe beheizt und die Wärmepumpe erhält ihren Strom über eine Photovoltaikanlage, die auf dem Dach installiert ist. Und wir sind glücklich, das als Büro ausführen zu dürfen, da wir auch als Gesamtplanungsbüro aufgestellt sind und hier natürlich die Synergien sehr gut nutzen können bei diesem Bauwerk.
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2: Der DAX notierte am Montagvormittag bei 25.996,22 Punkten. Der TecDAX bei 4.021,22 Zählern und der Euro war in US-Dollar 16,15 wert.
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2: In der Nacht zum Dienstag ist es wechselnd bewölkt und meist niederschlagsfrei. Die Tiefstemperatur sinkt auf 16 bis 12 Grad, der Wind weht schwach aus Südwest. Der Dienstag wird wechselnd bis stark bewölkt. Am Nachmittag gibt es einzelne Regenschauer, teils gewittrig. Dabei sind Starkregen und stürmische Böen möglich. Die Tageshöchsttemperatur erreicht 27 bis 31 Grad. Der Wind weht mäßig in Böen, stark auffrischend aus Südwest. In der Nacht zum Mittwoch werden viele Wolken erwartet. Vor allem in der Südosthälfte fallen Schauer und einzelne Gewitter. Die Temperaturen gehen auf 13 bis 11 Grad zurück. Der Wind weht schwach bis mäßig aus Südwest. Am Mittwoch ist es wechselnd bis stark bewölkt. Nach Abzug nächtlicher Schauer ist es meist trocken. Die Höchsttemperatur erreicht 17 bis 21 Grad. Der Wind weht mäßig, teils frisch aus Südwest. In der Nacht zum Donnerstag ist es wechselhaft. Bei schwachem bis mäßigem Südwestwind sinken die Tiefstwerte auf 11 bis 8 Grad. Am Donnerstag ist es bewölkt und vom Westen nach Osten durchziehen Schauer die Region. Am Abend gibt es Auflockerung. Die Tageshöchstwerte erreichen 18 bis 21 Grad. Der Wind weht schwach bis mäßig aus West.
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2: Um 11 Uhr waren es 16 Grad, die Luftfeuchtigkeit betrug 56% und der Luftdruck 1019 Hektopascal.
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2: Der Landkreis Mansfeld-Südharz und insbesondere das Erlebniszentrum Bergbau Röhrichschacht Wettelrode waren Austragungsort des 19. Internationalen Bergbau- und Montanhistorik-Workshops vom 28. September bis 2. Oktober 2016. Dies ist eine interessante Plattform für Wissenschaftler, Vertreter der Montanindustrie, Vereine, ehrenamtliche Forscher sowie ambitionierte Privatpersonen. Sie alle trafen sich zur Eröffnung in Wettelrode.
3: Es geht um Bergbaufreunde, um Bergbauhistoriker, Bergbau-Montanhistoriker. Die treffen sich jedes Jahr einmal in einer Bergbauregion Deutschlands oder in Europa. Dieses Jahr sind wir in Mansfeld das erste Mal Ausrichter dieser Bergbautagung. Die wird bei uns über 5 Tage stattfinden, hat heute angefangen mit den Eröffnungsvorträgen. Die nächsten Tage gibt es Vorträge, gibt es Exkursionen und geht bis anschließend Sonntag die Tagung.
4: Die wenigsten sind ja wirklich mal unter Tagen gewesen. Freut Sie das auch, dass es noch so viele Interessenten gibt, trotzdem?
3: Es freut uns außerordentlich, dass es so viele Interessenten gibt. Und es treffen sich auch bei dieser Tagung immer Leute, die sich für Bergbau interessieren. Die kommen nicht speziell zu diesen Tagungen. Mhm. Und ich sage mal, 60% der Teilnehmer sind Teilnehmer, die kommen jedes Jahr zu dieser Tagung.
4: Mhm. Sind ja diverse Exkursionen auch geplant, viele Vorträge. Gibt es da neue Sachen zu entdecken oder sind das... Dinge, die Leute eh schon wissen.
3: Nein, es gibt auch neue Exkursionen. Es gibt Exkursionen in Schachtanlagen, die sonst nicht öffentlich zugänglich sind. Da haben uns Betriebe unterstützt. Die GDS Deutschenthal dürfen wir eine Exkursion machen und dürfen einfahren. In Bleicherode im Salzbergbau, in Bernburg im Salzbergbau. Wettelrode natürlich alle Touren, die hier möglich sind. Mehrfach so hier jeden Tag. Es ist ein weites Umfeld und es sind viele Gruben, in die man nur zu solchen Anlässen kommt.
2: So wie Herr Graf hatten sich viele der Teilnehmer, unter denen sich auch noch einige echte Bergleute befanden, freigenommen, um an allen 5 Tagen präsent sein zu können. Getrieben wurden sie alle von der gleichen Intention.
5: Der Interesse am Bergbau, am historischen Bergbau. Nochmal, ich war schon öfter hier eingefahren. Und ich bin Marc Scheider, Vermessungsingenieur in der Grube. Er muss aufpassen, dass die Strecken zusammenkommen und dass man nicht zum Nachbarn hinüber fährt. Der Bergmann fährt immer, auch wenn er kriecht.
4: Sie haben also einen Vorteil vielen anderen gegenüber, Sie waren selbst noch unter Tage.
5: Ja, die Zeiten sind vorbei jetzt langsam mit dem Alter. Aber wir haben Spaß dran an der Gemeinschaft.
2: Während der 18 vergangenen Workshops, die in 5 europäischen Ländern stattfanden, gab es ca. 200 Exkursionen über- und untertage und mehr als 300 Vorträge zu erleben. Auch die Schweiz ist stets gut vertreten.
6: Ja, wir sind schon lange für den Bergbau, historischen Bergbau tätig und wir haben den letzten Montanhistorik-Workshop gemacht und sind jetzt hier als Gäste und freuen uns auf das, was uns erwartet und was kommt. Und Bergbau angefressen sind alle. Wir sind 14 bis 16 Leute aus der Schweiz, also eine recht große Delegation.
4: Mhm. Ja, was sind das für Leute? Ehemalige Bergleute?
6: Nein, das haben wir nicht mehr. Unser Bergbau ist schon zu lange nicht mehr in Betrieb. Das sind alles eigentlich, wie man so schön sagt, Quereinsteiger, angefressene, pensionierte und ja, zusammengewürfelte.
2: Nicht nur die Schweizer nutzten die Gelegenheit, sich im Vorfeld der feierlichen Eröffnung in der Bergbauausstellung am Röhrichschacht umzuschauen. Auch der Wolferöder Thomas Wäsche, Träger des Denkmalpreises Sachsen-Anhalt 2015, war hier zu finden. Genauso wie seine neueste Publikation Trinkwasser für Eisleben.
7: Es geht eigentlich um die Wasserversorgung von der Stadt. Und die wird seit dem späten Mittelalter schon durch Bergbau praktisch versorgt mit dem Grubenwasser des Bergbaus. Und das ist hier so doch recht intensiv beschrieben.
4: Also das ist das was Besonderes oder gibt es in anderen Städten das auch?
7: Ja, es gibt sicherlich in den Erzgebirgsstädten gibt es sowas auch, sowas Ähnliches, aber für die Mansfelder Region ist das schon außergewöhnlich. Und es ist so, dass wir durch unsere Karstregion ohnehin schon immer unter Wassermangel gelitten haben in der Stadt. Und da war das eine ganz praktikable Lösung, das Grubenwasser, was ohnehin irgendwo beiseite geschafft werden musste, für die Stadt zu nutzen. Und das ist dann ab 1866 im großen Stil passiert. Das heißt, wir haben in diesem Jahr die 150-jährige zentrale Wasserversorgung der Stadt. Und auf diesen Grundlagen gründet eigentlich noch heute die Versorgung in der Stadt. Wir kriegen zwar jetzt Rabotewasser, Bergbauwasser nicht mehr seit 1992, aber immerhin haben sie viele Quellen angezapft, um die Stadt zu versorgen.
8: Naja, es ist reichlich illustriert. Mit
4: auch die Wasserkunst?
8: Ja, es ist auch vor allen Dingen Bilder, die man sonst auch so nicht hat. Und die Wasserbehälter kann man sich eigentlich von innen nicht angucken. Man kommt auch nicht in Froschmühlenstollen. Das sind so Sachen, die mir möglich gemacht wurden, wo ich auch ganz dankbar bin bei den Bergwerksbetreibern, dass man die Möglichkeit hatte, dort auch die Fotos anzufertigen.
4: Also nur zu empfehlen, wie teuer ist es?
8: 29,90 wird allerdings gestützt durch die Stadtwerke, bin ich ganz dankbar dafür, weil da die Herstellung hätte weitaus mehr gekostet.
2: Das Außengelände des Museums hatte sich mittlerweile gut mit Bergbauenthusiasten gefüllt. Auch der Workshop-Sprecher und Hauptorganisator Michael Pfefferkorn war inzwischen eingetroffen.
9: In den Tagen, die wir hier sind, von Mittwoch bis Sonntag, werden also in den Vorträgen speziell das Mansfelder Land mit der Geschichte im kulturhistorischen Kontext, natürlich aber Schwerpunkt Bergbau und Hüttenwesen, abgehandelt. Das geht also mit der frühen Neuzeit los, beziehungsweise mit dem Mittelalter eigentlich geht es los, bis hin in unsere jüngsten Tage, das Sterben des Mansfelder Bergbaus, die Technikaspekte, die geologischen Aspekte, die mineralogischen Aspekte und eben all das, was hat der Bergbau für die Region, aber auch in dem europäischen und weltweiten Kontext für technische Entwicklung zum Beispiel gebracht. Das ist ein ganz spannendes Thema.
2: Herr Pfefferkorn gehört übrigens zu einer Bereitschaft der Bergwacht Harz, die den Workshop aktiv begleitete.
10: Wir sind die Woche über, glaube ich, fast 20 Leute von uns, die da sind. Wir begleiten die Exkursionen, stellen Sicherungsposten, passen ein bisschen auf, dass alles gut geht. Wir haben zwei Exkursionen dabei, wo Leute abgeseilt werden müssen, damit sie in den Schacht rein dürfen. Wir werden am Freitag hier am Fördergerüst eine kleine Präsentation noch machen mit einer Schrägseilbahn und jemanden retten, also vom Förderturm runter. Und begleiten die Woche entsprechend ein bisschen. Bei den Führungen ist es eigentlich sehr, sehr interessant, weil wir nicht wissen, welche Leute dabei sind. Wie sind die körperlich drauf? Was machen die konditionell? Da kann es immer passieren, dass gerade der Kreislauf irgendwo bei den Leuten mal zusammensinkt. Wir haben hier eine sehr, sehr interessante Altbergbautour, die wir begleiten, mit vielen Höhenmetern, die gemacht werden. Das kann schon interessant werden. Deswegen ist es ja auch wichtig, die Exkursionen waren alle recht schnell ausgebucht.
2: Es war schon dunkel geworden, als der Workshop-Sprecher das Wort zur feierlichen Eröffnung ergriff und die gut 200 Anwesenden, darunter auch Majestät Rosenkönigin Sophia die Erste, begrüßte. Er übergab an den Netzwerksprecher.
11: Wie wir vor 19 Jahren ganz bescheiden begonnen haben, in St. Andreasberg, in Freiberg, in Bramberg in Österreich und so weiter, hat sich die Sache zu einer Tagung, zu einer Ideologie entwickelt, wo man nicht mehr sagen kann, dass allein der montanhistorische Gedanke uns beseelt, sondern wirklich, dass einmal im Jahr sich Freunde treffen. Und wir hoffen euch auch, dank der Organisation, euch heuer wieder etwas bieten zu können, was ihr nicht alle kennt, manche vielleicht ein wenig. Aber die Tatsache ist das, Wissen, Erfahrung, Gedankenaustausch, das ist einer der Kernpunkte unserer Gruppe, unserer Gemeinschaft. Und ich freue mich, dass das, wie gesagt, so zahlreich ihr wieder hier erschienen seid und wünsche euch ein paar wunderschöne, informationsreiche Tage und wirklich muntere, unterhaltsame Gespräche. Glück auf! Glück auf!
12: Ich vermute ja,
11: viele Vereine hat etwas Leiden an Überalterung. Bei uns ist es gerade umgekehrt. Und da muss man dazu sagen, dass die Organisation, das Wissen, die Information über die Montanhistorik, das Zusammenschweißen der Montanhistorik Interessierten quer durch Europa, das ist das, was mir am Herzen liegt. Es ist nicht einfach. Es gibt Terminüberschneidungen, es gibt Überschneidungen von Interessen auch. Und auch leider Gottes manchmal wenig Engstirnigkeiten. Aber im Grunde genommen ist es ein Zeichen, dass die Geschichte, auch die Montanhistorik, nicht wegzudenken ist. Und wie heißt der kleine Spruch? Ohne Bergbau keine Rohstoffe. Das, was ich hier jetzt ganz kurz gesehen habe, beeindruckt mich wirklich. Aus dem einfachen Grund, weil alles, was in diesem Zusammenhang restauriert, erhalten wird, ist ja nicht nur für uns, es ist für die Nachwelt. Und das ist das Schöne, den Leuten zu zeigen, wovon viele über Jahrhunderte gelebt haben. Und das darf man nie vergessen. Der Bergbau hat viele erhalten, erlebt, nicht nur direkt, auch indirekt, weil die ganze Wirtschaft ja Jahrhunderte vom Bergbau gelebt hat. Und dass da heute eine Verschiebung der Rohstoffbesorgung gegeben ist, das hat seine Entwicklung, über die man nicht hinwegkommt. Das ist eine Tatsache. Aber um auf die Situation hier zurückzukommen, ich finde es fantastisch, dass man das hier pflegt, erhält oder weiter sogar instand hält, ja, soweit möglich. Und was die Stadt hier betrifft, ich muss sagen, ich war beeindruckt, wie das in den letzten Jahren, ich kann es nur so sagen von meiner Warte, wie das in den letzten Jahren wirklich wunderschön instand gehalten wurde, es erneuert worden ist. Und es ist berührend, abends oder während des Tages durch die Altstadt zu gehen und sehen, das ist eine alte deutsche Stadt.
2: Auf die Teilnehmer des Bergbau- und montangeschichtlichen Workshops warteten nun 4 abwechslungsreiche Tage. Eine der zahlreichen Exkursionen führte

0: zur Mansfelder Bergwerksbahn. Deren Betreiberverein feierte an diesem Wochenende in Kloster Mansfeld sein 25-jähriges Bestehen. So gab es jede Menge Fotomotive für die Bergbauinteressierten. Auch Familie Rehn aus der Schweiz war wieder mit vor Ort.
1: Ja, das ist etwas Spezielles, weil so Dampflokomotiven sieht man selten mehr und sind ganz andere Lokomotiven als bei uns. Wir haben ja eine Schmalspurbahn, eine Meterspurbahn in den Bergen. Das ist auch ein UNESCO-Welterbe, die Bernina-Bahn, die Albula-Strecke. Aber so etwas, so viele Dampflokomotiven auf einem Streich, das sieht man selten.
2: Wenn man Sie fragt, ob Sie Kohlen schippen, machen Sie das?
1: Ja, wenn's. Ja, sicher, warum nicht? Wenn man im Bergwerk tätig ist, dann muss man auch, dann gräbt man und da kann man auch ein bisschen Kohlen schaufeln, das geht schon.
0: Und das, obwohl die Hobbybergleute einen anstrengenden Tag hinter sich hatten.
3: Der Tag war optimal, nur ich bin um 10 cm kürzer, weil wir so viel gegangen sind. Wir haben 14.720 Schritte getätigt. Allein, wo waren wir da? Ja, in, wie heißt es da? Lutherstadt. Ja, war wirklich nett. Der Luther hat entgegengelächelt, ich habe zurückgelächelt. Ja, nur ein paar Jahrhunderte sind dazwischen, zwischen dem Lächeln.
0: Doch es war ja für alles gesorgt. So gab es noch vor Beginn der Fahrt mit der kleinen Bahn ein deftiges Abendessen nach Mansfeller Art. Auf dem Bahnsteig und im Wartesaal des Kloster Mansfelder Bahnhofsgebäudes, das ja auch Sitz des Mansfelder Bergwerksbahnvereins ist, fanden Gegrilltes und dazu ein Bierchen reißenden Absatz. Draußen ging indes die Sonne unter und es wurde langsam dunkel, was so mancher der Mitreisenden schade fand. Hätte man auf der Fahrt nach Hettstedt doch gern auch die Landschaft bewundert. Lokführer Steve Klosek bereitete sich auf die Fahrt mit der Lok 20 vor.
4: Also die Lok 20, die hat ca. 200 PS. Das ist eigentlich nicht so stark. Deshalb wurden diese auch schon sehr zeitig 1969 ausgemustert. Insgesamt waren diese Loks nur 15 Jahre hier im Mansfelder Bergrevier in Einsatz. Diese Lok da ist jetzt eine Nachahmung. Das ist die ehemalige GR 320 aus der Ukraine, aus dem Eisenbahnmuseum von Lavasare. Die haben wir 1996 geholt und haben die jetzt als Lok 20 halt wieder hergerichtet. Sie soll halt an die Original-Lok 20 von damals erinnern.
0: Mit zwei wiederum Schweizer Teilnehmern führte er ein Fachgespräch über die Lok. Die Frage ist nur, ob er die beiden auch verstand.
5: Na, Hanne, eingefahren, angehalten vor der Weiche. Jetzt sagt er, kannst du losfahren. Ich kann die Bremse nicht mehr lösen. Ja, jetzt. Dann hat gesagt, schau, jetzt gehe ich. Hat er angefangen gesagt, jetzt soll ich nicht lüften. Nein, dann fahre ich nicht mehr. Ist nur mit der Handbremse gefahren. Reinputscht.
0: Nachdem schließlich noch ein paar Waggons an den Zug angehängt waren, konnten die nun schon etwas ungeduldig wartenden Damen und Herren endlich einsteigen. Bevor es losging, wurde schließlich noch die Lok in Position gebracht. Unter den Workshop-Teilnehmern befand sich übrigens auch Höhlenarchäologe und Buchautor Michael K. Brust, der schon sehr viel erlebt hat. Aber ist er schon einmal mit der Bergwerksbahn gefahren?
6: Nein, mit der Bergwerksbahn noch nicht.
2: Oh, mal was Neues.
6: Das ist ein Jubiläum. Ich bin immer noch unter Tage unterwegs.
2: Aber freuen Sie sich.
6: Ja?
7: Ja, ich kann das auch machen, Michael.
6: Vor allem, weil es Dampflok ist.

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0: Ja, liebe Zuschauer, wir sind hier im Herzwald und auf der Suche nach dem Nainhorn. 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

Hallo und herzlich willkommen, liebe Zuschauerinnen und Zuschauer bei Punktum, Ihrem regionalen Fernsehprogramm am heutigen 7. September, Tag 1 nach der Wahl. Ja, Sachsen-Anhalt hat gewählt. Etwa 1,7 Millionen Stimmberechtigte waren aufgerufen, einen neuen Landtag zu wählen. Und das haben sie mit einer Rekordwahlbeteiligung getan. Die AfD ist mit 43,8% der haushohe Wahlsieger, schafft aber die absolute Mehrheit der Sitze nicht. Denn es sind mit der CDU, die gewaltige Verluste einfuhr, der SPD, den Linken, den Grünen und dem BSW 5 weitere Parteien ins Parlament eingezogen. Mehr Fakten und Zahlen haben wir für Sie in Punktum kompakt aufbereitet. Weitere Meldungen. Die neu geltende Verpackungsordnung der EU fordert mehr Nachweispflichten des Absenders ein. Die neue EU-Verpackungsverordnung ist bereits in Kraft. Die meisten Pflichten gelten jedoch erst seit Mitte August. Sie sieht unter anderem zusätzliche Nachweis-, Registrierung- und Lizenzierungspflichten für Betriebe vor, die Waren grenzüberschreitend innerhalb der EU versenden. Dies kann laut Thomas Keindorf, Präsident der Handwerkskammer Halle, von vielen Kleinunternehmen im Handwerk kaum bewältigt werden. Die neue Verordnung ist ein Musterbeispiel für überbordende Bürokratie ohne Mehrwert.

0: Eine einzelne Lieferung ins Ausland darf für ein Handwerksunternehmen keinen solch hohen Aufwand auslösen. Wir fordern deshalb eine Bagatellgrenze, unterhalb derer Betriebe von den Pflichten ausgenommen werden, sagt Keindorf. Außerdem muss eine Meldung an das nationale Register ausreichen, die dann die EU-Partner weitergegeben wird, statt Betriebe zu Einzelmeldungen in jedem EU-Mitgliedstaat zu verpflichten. Vom 14. September bis zum 6. November erfolgt eine Vollsperrung der Straßenarnstädter Weg ab Nummer 48 bis Karl-Christian-Akte-Straße Nummer 25 in Hettstedt. Eine Umleitung führt über die Aschersleben Straße und Franz-Mehring-Straße, Feuerbach-Straße, Beethoven-Straße. Die Umleitung der Verkehrsgesellschaft Südharz erfolgt über Franz-Mehring-Straße, Feuerbach-Straße, Beethoven-Straße, Händelstraße, Verbindungsstraße, Richard-Wagner-Straße, Beethoven-Straße und dann Feuerbach-Straße. Zwei Haltestellen werden im Zeitraum dieser Sperrung von der VGS nicht angefahren. Anstetter Weg vor der Waldschule und Karl-Christian-Akte-Straße. Der Grund für die Vollsperrung ist die Verlegung der Einbindung von grüner Fernwärme in das bestehende Fernwärmenetz der Stadtwerke Hettstedt. Zur Gewährleistung des Verkehrsflusses wird im Zuge der Maßnahme die bestehende Einbahnstraßenregelung in der Johann-Sebastian-Bach-Straße umgekehrt.
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Am 6. September 2026 waren Landtagswahlen in Sachsen-Anhalt. 1.706.851 Wähler und Wählerinnen waren aufgerufen, einen neuen Landtag zu wählen. Von diesen nahmen 1.328.211 ihr Wahlrecht wahr. Das entspricht 77,8%. Eine Rekordwahlbeteiligung. Umfragen deuteten im Vorfeld schon an, dass die bestehende Regierungskoalition aus CDU, SPD und FDP die Mehrheit verlieren würde, und auch deutliche Zuwächse der AfD wurden vorausgesagt. Trotzdem gab es am Wahltag einige Überraschungen. Denn am Ende konnte die AfD 43,8% der Stimmen auf sich vereinen. Sie konnte damit ihr Ergebnis von der letzten Landtagswahl mit plus 23% mehr als verdoppeln. Ganz anders sieht es bei der CDU aus. Sie fuhr nur 17,2% ein Minus von 19,9%. Die SPD konnte ihr Ergebnis um 0,9% auf 9,3 verbessern. Auf dem vierten Rang die Grünen mit 8,9%, eine Verbesserung um 3%. Abgerutscht auf den fünften Platz im Parteienranking die Linke. Sie erreichte aktuell 8,6%, ein Minus von 2,4.

0: Und schließlich dann noch das BSW. Es schaffte mit 5,3% den Einzug in den Landtag. Von den 83 Abgeordneten stellt in Zukunft 39 die AfD, 15 die CDU, die Linke, die Grünen und die SPD entsenden jeweils 8 Abgeordnete und das BSW 5. 42 Stimmen sind für das Erreichen einer absoluten Mehrheit nötig. Und die gerade genannten Zahlen zeigen, dass es wohl einen komplizierten Regierungsbildungsprozess geben wird. Bei den Direktkandidaten konnten sich überall in den Wahlkreisen die Kandidaten der AfD durchsetzen, außer in 3 Kreisen in Halle und Magdeburg, wo die Kandidaten der Linkspartei die meisten Stimmen auf sich vereinen konnten. Im Sendegebiet hat im Wahlkreis Aschersleben Daniel Rausch das Direktmandat erworben, im Saalekreis Florian Schröder, im Bereich Querfurt Dr. Thomas Tillschneider, für den Bereich Sangerhausen Andreas Gehlmann und für den Wahlkreis Eisleben Rainer Kretschmann. Hier nochmal eine tabellarische Übersicht zum vorläufigen Endergebnis der Landtagswahl Sachsen-Anhalt 2026. Die Ergebnisse der Landtagswahlen am 6. September haben auch die politische Landschaft in der Region kräftig durcheinandergewirbelt. In allen 5 Wahlkreisen, die im Punktum Sendegebiet liegen, haben sich die AfD-Direktkandidaten durchgesetzt, auch im Wahlkreis 30 Eisleben. Hier erreichte Rainer Kretschmann 55,6% der abgegebenen Stimmen.
1: Ja, zuerst möchte ich natürlich erstmal punktum zu sehr herzlich willkommen heißen und mich natürlich erstmal bei allen AfDlern, bei allen Sympathisanten und vor allen Dingen bei meiner Familie, bei meinen Wählerinnen und Wählern recht herzlich bedanken für das grandiose Ergebnis, was wir hier erreicht haben in Sachsen-Anhalt, vor allen Dingen hier in meinem Wahlbereich, in Wahlbereich 30 Eisleben, natürlich mit dem Verbandsgemeinde Grund Helbra, mit Gerbstedt und mit der Stadt Hettstedt. Dafür ein herzliches Dankeschön. Für mich ist das natürlich ein sehr großer Vertrauensvorschuss und natürlich dem möchte ich natürlich gerne gerecht werden. Inwieweit mir das gelingt, werden wir sehen, aber ich bin sehr bemüht. Ich bin hier angetreten für unsere Kinder, für unsere Enkel. Im Wahlkampf habe ich natürlich gesehen, dass hier vieles in unserem Sachsen-Anhalt nicht gerade zum Besten steht, nicht nur in der Kinderbetreuung, in den Schulen, sondern auch in unseren Altenheimen. Und das macht mir sehr zu schaffen und da bin ich sehr, sehr traurig und das müssen wir in den Griff nehmen und ändern.
0: Zu den anstehenden Koalitionsverhandlungen äußerte er sich wie folgt.
1: Ja, wie sich das entwickeln kann, dafür kann ich jetzt noch nicht sagen. Wir müssen erstmal die Fraktion konstituieren. Das werden wir aller voraussichtlich jetzt schon am Donnerstag machen. Was ich mir wünsche oder nicht, kann ich in dem Fall noch nicht beantworten. Auf jeden Fall haben wir den eindeutigen Auftrag unserer Wählerinnen und Wähler, um eine Regierungsbildung voranzutreiben und Ulrich Siegmund auch als Ministerpräsident von Sachsen-Anhalt wählen zu lassen. Aber ich kann dem leider noch nicht vorgreifen. Wir müssen erst die genauen Ergebnisse analysieren, besprechen und danach werden wir uns melden und auch gerne bei punktum.
0: Dann war die Zukunft seines Tischlereiunternehmens Thema.
1: Ich bin mittlerweile seit 35 Jahren selbstständig. Wir haben zuerst angefangen in Gerbstedt, danach in Hettstedt. Mit meinem Betrieb geht es weiter natürlich. Ich kann meinen Betrieb, mein Lebenswerk nicht einfach schließen. Ich habe sehr gute Mitarbeiter und die Mitarbeiter werden die Führung der Firma übernehmen. Falls es nicht anders möglich ist, werden wir natürlich auch jemanden noch einstellen. Aber hier geht es auf jeden Fall weiter. Es muss.
0: Auch stand die Frage, ob und wie er zur Überwindung der Spaltung in der Gesellschaft beitragen will.
1: Das wollen wir selbstverständlich. Dazu haben wir auch eindeutig den Wählerwillen gezeigt bekommen. Die Brandmauer der Altparteien muss unbedingt fallen, dass wir wieder miteinander sprechen, dass wir zusammen konstruktiv reden, damit wir unsere Heimat wieder vom Kopf auf die Füße stellen können. Und das gelingt uns hier in den Kreistag und uns gelingt das auch im Stadtrat.

0: In Mansfeld, wo ich auch Fraktionsvorsitzender bin, dort wird nicht nach dem Parteibuch geschaut. Und wir müssen also auch im Land unbedingt die Brandmauer einreißen, zum Wohle unseres Landes, zum Wohle unserer Menschen.
1: Ein Plakat mitten im Berger verrät, hier entsteht etwas Besonderes. Im Rahmen des Investitionsgesetzes Kohleregionen, also mit Mitteln von Bund und Land, soll ein Modellprojekt zum nachhaltigen Kita-Neubau entstehen, mit futuristischer, innovativer Architektur außen und einem besonderen pädagogischen Konzept innen. Das Domizil der jetzigen Kita Thyraspatzen ist ziemlich in die Jahre gekommen und auch zu klein geworden. Deshalb freut man sich über die Investition. So kam zur Übergabe des Fördermittelbescheides und gleichzeitig im ersten Spatenstich auch eine Abordnung der Thyraspatzen zur Baustelle. Michael Peckruhn, Bürgermeister der Verbandsgemeinde Goldene Aue, zu der Berger gehört, konnte unterdessen Ministerin Petra Grimm-Benne und Landrat André Schröder vor Ort begrüßen.
2: Genau das tun wir hier. Die Verbandsgemeinde Goldene Aue, strich die Gemeinde Berger, entwickelt sich als Gewerbestandort erfolgreich weiter. Doch Unternehmen siedeln sich nur dort an, wo auch die Infrastruktur für die Beschäftigten stimmt. Und junge Familien ziehen nur dorthin, wo sie ihre Kinder in den besten Händen wissen. Moderne Arbeitsplätze und erstklassige Kinderbetreuung gehören zusammen. Das sind zwei Seiten einer Medaille. Dass wir diesen Weg heute so entschlossen bestreiten können, verdanken wir der großartigen Unterstützung durch das Land Sachsen-Anhalt. Frau Ministerin, die Strukturwandelmittel in Höhe von runden 4,3 Millionen Euro, die sie uns heute offiziell überreichen wird, sind der entscheidende Motor für dieses Großprojekt.
1: Die Ministerin lobte während ihrer Ausführungen besonders die Konzeption, nach der die Kita inhaltlich arbeitet.
3: Ich habe die Autofahrt heute damit verbracht, mir nochmal zu vergegenwärtigen, nach welcher Konzeption, Qualitätskonzeption, die Kita inhaltlich arbeitet. Und deswegen will ich erstmal ein ganz großes Kompliment an die Erzieherinnen und Erzieher geben. Sie haben sozusagen das Modernste von dem Modernen, wie tatsächlich frühkindliche Bildung ausgestaltet werden soll. Und bei allen Problemen, die wir immer miteinander hatten, Sie haben eine Sprachkita, Sie haben Fachberatung, Sie haben all das, was wir tatsächlich inhaltlich in der frühkindlichen Bildung machen wollen.
4: Und hier eine neue Zukunft zu haben für Kinder, ist natürlich, glaube ich, was Bedeutsames auch für Berger selber, weil das vielleicht hilft, eine kleine Wunde zu schließen, so hoffen wir das zumindest. Und deswegen ist das gut angelegtes Geld, wirtschaftsnahe Infrastrukturen, da gehört eine gute Kinderbetreuung dazu, mit pädagogischem Konzept, aber auch baulichen Voraussetzungen. Von den 30 Projekten Strukturwandel sind übrigens 3 Projekte im Kita-Bereich. Aber Berger ist was Besonderes, weil das sind im Wesentlichen Sanierungsprojekte und hier ist es tatsächlich ein Ersatzneubau. Hier wird völlig neu gebaut mit den Möglichkeiten, die das einschließt. Also der Strukturwandel funktioniert. Er kommt nach einem sehr geduldserfordernden Anlauf endlich in Gang. Die Bagger drehen sich, die Banddurchschnitte häufen sich. Das ist ein schönes Gefühl hier in der Region, dass es auch für die Bürger sichtbar ist, was Politik über Jahre vorbereitet hat.

Nach dieser kleinen musikalischen Einlage übergab Frau Grimm-Benne, Ministerin für Arbeit, Soziales, Gesundheit und Gleichstellung des Landes Sachsen-Anhalt, schließlich den Förderbescheid in Höhe von 4,4 Millionen Euro. Die Gesamtinvestition in den Ersatzneubau beträgt 4,6 Millionen. Und auch die Kinder hatten etwas zu übergeben. Ein selbstgestaltetes Bild, das mit in die Zeitkapsel gesteckt werden sollte.

0: Das Innovative ist also zum einen der Grundriss dieser Kindertagesstätte. Durch seine runde Form hat es und den zentralen Kreativraum in der Mitte hat es natürlich eine sehr, sehr gute, ein sehr, sehr gutes Oberflächen-zu-Volumen-Verhältnis, was sich dann auf den Energieverbrauch des Hauses sehr, sehr deutlich auswirkt. Und die runde Form ist ja auch eine ansprechende Form, die nicht alltäglich ist für so eine Kindertagesstätte. Ja, und darüber hinaus ist es auch der Baustoff Holz, der hier zum Einsatz kommt. Das ist also eine Kindertagesstätte, die im Wesentlichen als Holzrahmenkonstruktion errichtet wird. Und wir tragen dabei natürlich zur CO2-Minimierung bei, denn das CO2 ist ja am Holz gebunden und wir haben uns wirklich nur auf die nötigsten Baustoffe mineralischer Art beschränkt. Das heißt also die Fundamente, der Stahlbetonsockel und die Stahlbetonstütze, alles andere ist als Holzkonstruktion ausgeführt. Und in Kombination mit dem Holz haben wir dann natürlich auch eine innovative Haustechnik. Das Gebäude wird über eine Wärmepumpe beheizt. Und die Wärmepumpe erhält ihren Strom über eine Photovoltaikanlage, die auf dem Dach installiert ist. Und wir sind glücklich, das als Büro ausführen zu dürfen, da wir auch als Gesamtplanungsbüro aufgestellt sind und hier natürlich die Synergien sehr gut nutzen können bei diesem Bauwerk.
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2: Der DAX notierte am Montagvormittag bei 25.996,22 Punkten. Der TecDAX bei 4.021,22 Zählern und der Euro war US-Dollar 16,15 wert.
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2: In der Nacht zum Dienstag ist es wechselnd bewölkt und meist niederschlagsfrei. Die Tiefstemperatur sinkt auf 16 bis 12 Grad, der Wind weht schwach aus Südwest. Der Dienstag wird wechselnd bis stark bewölkt. Am Nachmittag gibt es einzelne Regenschauer, teils gewittrig. Dabei sind Starkregen und stürmische Böen möglich. Die Tageshöchsttemperatur erreicht 27 bis 31 Grad. Der Wind weht mäßig in Böen, stark auffrischend aus Südwest. In der Nacht zum Mittwoch werden viele Wolken erwartet. Vor allem in der Südosthälfte fallen Schauer und einzelne Gewitter. Die Temperaturen gehen auf 13 bis 11 Grad zurück. Der Wind weht schwach bis mäßig aus Südwest.

0: Am Mittwoch ist es wechselnd bis stark bewölkt. Nach Abzug nächtlicher Schauer ist es meist trocken. Die Höchsttemperatur erreicht 17 bis 21 Grad. Der Wind weht mäßig, teils frisch aus Südwest. In der Nacht zum Donnerstag ist es wechselhaft. Bei schwachem bis mäßigem Südwestwind sinken die Tiefstwerte auf 11 bis 8 Grad. Am Donnerstag ist es bewölkt und vom Westen nach Osten durchziehen Schauer die Region. Am Abend gibt es Auflockerungen. Die Tageshöchstwerte erreichen 18 bis 21 Grad. Der Wind weht schwach bis mäßig aus West.
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0: Um 11 Uhr waren es 16 Grad, die Luftfeuchtigkeit betrug 56% und der Luftdruck 1019 Hektopascal.
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2: Der Landkreis Mansfeld-Südharz und insbesondere das Erlebniszentrum Bergbau Röhrigschacht Wettelrode waren Austragungsort des 19. Internationalen Bergbau- und Montanhistorik-Workshops vom 28. September bis 2. Oktober 2016. Dies ist eine interessante Plattform für Wissenschaftler, Vertreter der Montanindustrie, Vereine, ehrenamtliche Forscher sowie ambitionierte Privatpersonen. Sie alle trafen sich zur Eröffnung in Wettelrode.
3: Es geht um Bergbaufreunde und Bergbauhistoriker, Bergbau-Montanhistoriker. Die treffen sich jedes Jahr einmal in einer Bergbauregion Deutschlands oder in Europa. Dieses Jahr sind wir in Mansfeld das erste Mal Ausrichter dieser Bergbautagung. Die wird bei uns über 5 Tage stattfinden, hat heute angefangen mit den Eröffnungsvorträgen. Die nächsten Tage gibt es Vorträge, gibt es Exkursionen und geht bis anschließend Sonntag die Tagung.
4: Die wenigsten sind ja wirklich mal unter Tagen gewesen. Freut Sie das auch, dass es noch so viele Interessenten gibt, trotzdem?
3: Es freut uns außerordentlich, dass es noch so viele Interessenten gibt. Und es treffen sich auch bei dieser Tagung immer Leute, die sich für Bergbau interessieren. Die kommen nicht speziell zu diesen Tagungen. Mhm. Und ich sage mal, 60% der Teilnehmer sind Teilnehmer, die kommen jedes Jahr zu dieser Tagung.
4: Mhm. Sind ja diverse Exkursionen auch geplant, viele Vorträge. Gibt es da neue Sachen zu entdecken oder sind das... Dinge, die die Leute eh schon wissen.
3: Nein, es gibt auch neue Exkursionen. Es gibt Exkursionen in Schachtanlagen, die sonst nicht öffentlich zugänglich sind. Da haben uns Betriebe unterstützt. Die GDS Deutschenthal dürfen wir eine Exkursion machen und dürfen einfahren. In Bleicherode im Salzbergbau, in Bernburg im Salzbergbau. Wettelrode natürlich alle Touren, die hier möglich sind. Mehrfach sogar jeden Tag. Es ist ein weites Umfeld und es sind viele Gruben, in die man nur zu solchen Anlässen kommt.
2: So wie Herr Graf hatten sich viele der Teilnehmer, unter denen sich auch noch einige echte Bergleute befanden, freigenommen, um an allen 5 Tagen präsent sein zu können. Getrieben wurden sie alle von der gleichen Intention.
5: Der Interesse am Bergbau, am historischen Bergbau. Nochmal, ich war schon öfter hier eingefahren. Und ich bin Mark Scheider, der kann man...
4: Was ist das?
5: Ist der Vermesser.

0: Ingenieur in der Grube. Der muss aufpassen, dass die Strecken zusammenkommen und dass man nicht zum Nachbarn hinüber fährt. Bergmann fährt immer, auch wenn er kriecht.
1: Sie haben also einen Vorteil vielen anderen gegenüber, Sie waren selbst noch unter Tage.
0: Ja, die Zeiten sind vorbei jetzt langsam mit dem Alter. Aber wir haben Spaß dran an der Gemeinschaft.
2: Während der 18 vergangenen Workshops, die in 5 europäischen Ländern stattfanden, gab es ca. 200 Exkursionen über- und unter Tage und mehr als 300 Vorträge zu erleben. Auch die Schweiz ist stets gut vertreten.
3: Ja, wir sind schon lange für den Bergbau, historischen Bergbau tätig und wir haben den letzten Montanhistorik-Workshop gemacht und sind jetzt hier als Gäste und freuen uns auf das, was uns erwartet und was kommt. Und Bergbau, angefressen sind alle. Wir sind 14 bis 16 Leute aus der Schweiz, also eine recht große Delegation.
1: Mhm. Ja. Was sind das für Leute? Ehemalige Bergleute?
3: Nein, das haben wir nicht mehr. Unser Bergbau ist schon zu lange nicht mehr in Betrieb. Das sind alles eigentlich, wie man so schön sagt, Quereinsteiger, angefressene, pensionierte und ja, zusammengewürfelte.
2: Nicht nur die Schweizer nutzen die Gelegenheit, sich im Vorfeld der feierlichen Eröffnung in der Bergbauausstellung am Röhrichschacht umzuschauen. Auch der Wolferöder Thomas Wäsche, Träger des Denkmalpreises Sachsen-Anhalt 2015, war hier zu finden. Genauso wie seine neueste Publikation Trinkwasser für Eisleben.
4: Es geht eigentlich um die Wasserversorgung von der Stadt. Und die wird seit dem späten Mittelalter schon durch Bergbau praktisch versorgt mit dem Grubenwasser des Bergbaus. Und das ist hier so doch recht intensiv beschrieben.
1: Also das ist das was Besonderes oder gibt es in anderen Städten das auch?
4: Ja, es gibt sicherlich in den Erzgebirgsstädten gibt es sowas auch, sowas Ähnliches, aber für die Mansfelder Region ist das schon außergewöhnlich. Und es ist so, dass wir durch unsere Karstregion ohnehin schon immer unter Wassermangel gelitten haben in der Stadt. Und da war das eine ganz praktikable Lösung, das Grubenwasser, was ohnehin irgendwo beiseite geschafft werden musste, für die Stadt zu nutzen. Und das ist dann ab 1866 im großen Stil passiert. Das heißt, wir haben in diesem Jahr die 150-jährige zentrale Wasserversorgung der Stadt. Und auf diesen Grundlagen gründet eigentlich noch heute die Versorgung in der Stadt. Wir kriegen zwar jetzt Rabbodewasser, Bergbauwasser nicht mehr seit 1992, aber immerhin haben sie viele Quellen angezapft, um die Stadt zu versorgen.
5: Naja, es ist reichlich illustriert. Mit,
1: auch die Wasserkunst?
5: Ja, es ist auch vor allen Dingen Bilder, die man sonst auch so nicht hat. Und die Wasserbehälter kann man sich eigentlich von innen nicht angucken. Man kommt auch nicht in Froschmühlenstollen. Das sind so Sachen, die mir möglich gemacht wurden, wo ich auch ganz dankbar bin bei den Bergwerksbetreibern, dass man die Möglichkeit hatte, dort auch die Fotos anzufertigen.
1: Also nur zu empfehlen. Wie teuer ist es?
5: 29,90 wird allerdings gestützt durch die Stadtwerke, bin ich ganz dankbar dafür, weil da die Herstellung hätte weitaus mehr gekostet.
2: Das Außengelände des Museums hatte sich mittlerweile gut mit Bergbauenthusiasten gefüllt. Auch der Workshop-Sprecher und Hauptorganisator Michael Pfefferkorn war inzwischen eingetroffen.
6: In den Tagen, die wir hier sind, von Mittwoch bis Sonntag, werden also in den Vorträgen speziell das Mansfelder Land mit der Geschichte im kulturhistorischen Kontext, natürlich aber Schwerpunkt Bergbau und Hüttenwesen, abgehandelt. Das geht also mit der frühen Neuzeit los, beziehungsweise mit dem Mittelalter eigentlich geht es los, bis hin in unsere jüngsten Tage, das Sterben des Mansfelder Bergbaus, die Technikaspekte, die geologischen Aspekte, die mineralogischen Aspekte und eben all das, was hat der Bergbau für die Region, aber auch in dem europäischen und weltweiten Kontext für technische Entwicklung zum Beispiel gebracht. Das ist ein ganz spannendes Thema.
2: Herr Pfefferkorn gehört übrigens zu einer Bereitschaft der Bergwacht Harz, die den Workshop aktiv begleitete.
7: Wir sind die Woche über, glaube ich, fast 20 Leute von uns, die da sind. Wir begleiten die Exkursionen, stellen Sicherungsposten, passen ein bisschen auf, dass alles gut geht. Wir haben 2 Exkursionen dabei, wo Leute abgeseilt werden müssen, damit sie in den Schacht rein dürfen. Wir werden am Freitag hier am Fördergerüst eine kleine Präsentation noch machen mit einer Schrägseilbahn und jemanden retten, also vom Förderturm runter. Und ja, begleiten die Woche entsprechend ein bisschen. Bei den Führungen ist es eigentlich sehr, sehr interessant, weil wir nicht wissen, welche Leute dabei sind. Wie sind die körperlich drauf? Was machen die konditionell? Da kann es immer passieren, dass gerade der Kreislauf irgendwo bei den Leuten mal zusammensinkt. Wir haben hier eine sehr, sehr interessante Altbergbautour, die wir begleiten, mit vielen Höhenmetern, die gemacht werden. Das kann schon interessant werden. Deswegen ist es ja auch wichtig, die Exkursionen waren alle recht schnell ausgebucht.
2: Es war schon dunkel geworden, als der Workshop-Sprecher das Wort zur feierlichen Eröffnung ergriff und die gut 200 Anwesenden, darunter auch Majestät Rosenkönigin Sophia die Erste, begrüßte. Er übergab an den Netzwerksprecher.
8: Wie wir vor 19 Jahren ganz bescheiden begonnen haben, in St. Andreasberg, in Freiberg, in Bramberg in Österreich und so weiter, hat sich die Sache zu einer Tagung, zu einer Ideologie entwickelt, wo man nicht mehr sagen kann, dass allein der montanhistorische Gedanke uns beseelt, sondern wirklich, dass einmal im Jahr sich Freunde treffen. Und wir hoffen euch auch, dank der Organisation, euch heuer wieder etwas bieten zu können, was ihr nicht alle kennt, manche vielleicht ein wenig. Aber die Tatsache ist das, Wissen, Erfahrung, Gedankenaustausch, das ist einer der Kernpunkte unserer Gruppe, unserer Gemeinschaft. Und ich freue mich, dass das, wie gesagt, so zahlreich ihr wieder hier erschienen seid und wünsche euch ein paar wunderschöne, informationsreiche Tage und wirklich muntere, unterhaltsame Gespräche. Glück auf! Glück auf!
9: Ich vermute ja,
10: viele Vereine hat etwas Leiden an Überalterung. Bei uns ist es gerade umgekehrt. Und, ja, und da muss man dazu sagen, dass die Organisation, das Wissen, die Information über die Montanhistorik, das Zusammenschweißen der Montanhistorik Interessierten quer durch Europa, das ist das, was mir am Herzen liegt. Es ist nicht einfach. Es gibt Terminüberschneidungen, es gibt Überschneidungen von Interessen auch. Und auch leider Gottes manchmal wenig Engstirnigkeiten. Aber im Grunde genommen ist es ein Zeichen, dass die Geschichte, auch die Montanhistorik, nicht wegzudenken ist. Und wie heißt der kleine Spruch? Ohne Bergbau keine Rohstoffe. Das, was ich hier jetzt ganz kurz gesehen habe, beeindruckt mich wirklich. Aus dem einfachen Grund, weil alles, was in diesem Zusammenhang restauriert, erhalten wird, ist ja nicht nur für uns, es ist für die Nachwelt. Und das ist das Schöne, den Leuten zu zeigen, wovon viele über Jahrhunderte gelebt haben. Und das darf man nie vergessen. Der Bergbau hat viele erhalten, erlebt, nicht nur direkt, auch indirekt, weil die ganze Wirtschaft ja Jahrhunderte vom Bergbau gelebt hat. Und dass da heute eine Verschiebung der Rohstoffbesorgung gegeben ist, das hat sie, ist eine Entwicklung, über die man nicht hinwegkommt. Das ist eine Tatsache. Aber um auf die Situation hier zurückzukommen, ich finde es fantastisch, dass man das hier pflegt, erhält oder weiter sogar instand hält, ja, soweit möglich. Und was die Stadt hier betrifft, ich muss sagen, ich war beeindruckt, wie das in den letzten Jahren, ich kann es nur so sagen von meiner Warte, wie das in den letzten Jahren wirklich wunderschön instand gehalten wurde, es erneuert worden ist. Und es macht einem es ist berührend, abends oder während des Tages durch die Altstadt zu gehen und sehen, das ist eine alte deutsche Stadt.
2: Auf die Teilnehmer des Bergbau- und montangeschichtlichen Workshops warteten nun 4 abwechslungsreiche Tage. Eine der zahlreichen Exkursionen führte zur Mansfelder Bergwerksbahn. Deren Betreiberverein feierte an diesem Wochenende in Kloster Mansfeld sein 25-jähriges Bestehen. So gab es jede Menge Fotomotive für die Bergbauinteressierten. Auch Familie Rehn aus der Schweiz war wieder mit vor Ort.
11: Das ist etwas Spezielles, weil so Dampflokomotiven sieht man selten mehr und sind ganz andere Lokomotiven als bei uns. Wir haben ja eine Schmalspurbahn, eine Meterspurbahn in den Bergen. Das ist auch ein UNESCO-Welterbe, die Bernina-Bahn, die Albula-Strecke. Aber so etwas, so viele Dampflokomotiven auf einem Streich, das sieht man selten.
12: Wenn man Sie fragt, ob Sie Kohlen schippen, machen Sie das?
11: Ja, sicher, warum nicht? wenn man im Bergwerk tätig ist, dann muss man auch, dann gräbt man und da kann man auch ein bisschen Kohlen schaufeln, das geht schon.
2: Und das, obwohl die Hobbybergleute einen anstrengenden Tag hinter sich hatten.
13: Der Tag war optimal, nur ich bin um 10 cm kürzer, weil wir so viel gegangen sind. Wir haben 14.720 Schritte getätigt. Allein, wo waren wir da? Ja, in, wie heißt es da? Lutherstadt, in Lutherstadt. Ja, war wirklich nett. Der Luther hat entgegengelächelt, ich habe zurückgelächelt. Ja, nur ein paar Jahrhunderte sind dazwischen, zwischen dem Lächeln.
2: Doch es war ja für alles gesorgt. So gab es noch vor Beginn der Fahrt mit der kleinen Bahn ein deftiges Abendessen nach Mansfeller Art. Auf dem Bahnsteig und im Wartesaal des Kloster Mansfelder Bahnhofsgebäudes, das ja auch Sitz des Mansfelder Bergwerksbahnvereins ist, fanden Gegrilltes und dazu ein Bierchen reißenden Absatz. Draußen ging indes die Sonne unter und es wurde langsam dunkel, was so mancher der Mitreisenden schade fand. Hätte man auf der Fahrt nach Hettstedt doch gern auch die Landschaft bewundert. Lokführer Steve Klosek bereitete sich auf die Fahrt mit der Lok 20 vor.
14: Also die Lok 20, die hat ca. 200 PS. Das ist eigentlich nicht so stark. Deshalb wurden diese auch schon sehr zeitig 1969 ausgemustert. Insgesamt waren diese Loks nur 15 Jahre hier im Mansfelder Bergrevier in Einsatz. Diese Lok da ist jetzt eine Nachahmung. Das ist die ehemalige GR 320 aus der Ukraine, aus dem Eisenbahnmuseum von Lavasare. Die haben wir 1996 geholt und haben die jetzt als Lok 20 halt wieder hergerichtet. Sie soll halt an die Original-Lok 20 von damals erinnern.
2: Mit zwei wiederum Schweizer Teilnehmern führte er ein Fachgespräch über die Lok. Die Frage ist nur, ob er die beiden auch verstand.
15: Na, Hanne, eingefahren, angehalten vor der Weiche. Jetzt hätte ich fast losfahren, ich kann die Bremse nicht mehr lösen. Ja, jetzt. Ich habe gesagt, schau, jetzt gehe ich. Ich habe angefangen gesagt, jetzt soll ich nicht lüften. Nein, dann fahre ich nicht mehr. Ich bin nur mit der Handbremse gefahren. Reinputscht.
2: Nachdem schließlich noch ein paar Waggons an den Zug angehängt waren, konnten die nun schon etwas ungeduldig wartenden Damen und Herren endlich einsteigen. Bevor es losging, wurde schließlich noch die Lok in Position gebracht.

0: Unter den Workshop-Teilnehmern befand sich übrigens auch Höhlenarchäologe und Buchautor Michael K. Brust, der schon sehr viel erlebt hat. Aber ist er schon einmal mit der Bergwerksbahn gefahren?
1: Nein, mit der Bergwerksbahn noch nicht.
2: Oh, mal was Neues.
1: Das ist ein Jubiläum. Ich bin immer noch untertauchen unterwegs.
2: Aber freuen Sie sich?
1: Ja?
3: Ja, ich kann es auch machen, Michael.
1: Vor allem, weil es Dampflok ist.

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0: Ja, liebe Zuschauer, wir sind hier im Herzwald und auf der Suche nach dem Nainhorn. Das soll hier irgendwo leben, aber keine Spur davon. Oh, Moment mal. Willkommen beim Nainhorn. 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

Hallo und herzlich willkommen, liebe Zuschauerinnen und Zuschauer bei Punktum, Ihrem regionalen Fernsehprogramm am heutigen 7. September, Tag 1 nach der Wahl. Ja, Sachsen-Anhalt hat gewählt. Etwa 1,7 Millionen Stimmberechtigte waren aufgerufen, einen neuen Landtag zu wählen. Und das haben sie mit einer Rekordwahlbeteiligung getan. Die AfD ist mit 43,8% der haushohe Wahlsieger, schafft aber die absolute Mehrheit der Sitze nicht. Denn es sind mit der CDU die gewaltige Verluste einfuhr, der SPD, den Linken, den Grünen und dem BSW 5 weitere Parteien ins Parlament eingezogen. Mehr Fakten und Zahlen haben wir für Sie in Punktum kompakt aufbereitet. Weitere Meldungen. Die neu geltende Verpackungsordnung der EU fordert mehr Nachweispflichten des Absenders ein. Die neue EU-Verpackungsverordnung ist bereits in Kraft. Die meisten Pflichten gelten jedoch erst seit Mitte August. Sie sieht unter anderem zusätzliche Nachweisregistrierung und Lizenzierungspflichten für Betriebe vor, die Waren grenzüberschreitend innerhalb der EU versenden. Dies kann laut Thomas Keindorf, Präsident der Handwerkskammer Halle, von vielen Kleinunternehmen im Handwerk kaum bewältigt werden. Die neue Verordnung ist ein Musterbeispiel für überbordende Bürokratie ohne Mehrwert. Eine einzelne Lieferung ins Ausland darf für ein Handwerksunternehmen keinen solch hohen Aufwand auslösen. Wir fordern deshalb eine Bagatellgrenze, unterhalb derer Betriebe von den Pflichten ausgenommen werden, sagt Keindorf. Außerdem muss eine Meldung an das nationale Register ausreichen, die dann die EU-Partner weitergegeben wird, statt Betriebe zu Einzelmeldungen in jedem EU-Mitgliedstaat zu verpflichten. Vom 14. September bis zum 6. November erfolgt eine Vollsperrung der Straßen Arnstädter Weg ab Nummer 48 bis Karl-Christian-Akte-Straße Nummer 25 in Hettstedt. Eine Umleitung führt über die Aschersleben Straße und Franz-Mehring-Straße, Feuerbach-Straße, Beethoven-Straße. Die Umleitung der Verkehrsgesellschaft Südharz erfolgt über Franz-Mehring-Straße, Feuerbach-Straße, Beethoven-Straße, Händelstraße, Verbindungsstraße, Richard-Wagner-Straße, Beethoven-Straße und dann Feuerbach-Straße. Zwei Haltestellen werden im Zeitraum dieser Sperrung von der VGS nicht angefahren. Arnstädter Weg vor der Waldschule.

0: und Karl-Christian-Acte-Straße. Der Grund für die Vollsperrung ist die Verlegung der Einbindung von grüner Fernwärme in das bestehende Fernwärmenetz der Stadtwerke Hettstedt. Zur Gewährleistung des Verkehrsflusses wird im Zuge der Maßnahme die bestehende Einbahnstraßenregelung in der Johann-Sebastian-Bach-Straße umgekehrt.
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Am 6. September 2026 waren Landtagswahlen in Sachsen-Anhalt. 1.706.851 Wähler und Wählerinnen waren aufgerufen, einen neuen Landtag zu wählen. Von diesen nahmen 1.328.211 ihr Wahlrecht wahr. Das entspricht 77,8%. Eine Rekordwahlbeteiligung. Umfragen deuteten im Vorfeld schon an, dass die bestehende Regierungskoalition aus CDU, SPD und FDP die Mehrheit verlieren würde, und auch deutliche Zuwächse der AfD wurden vorausgesagt. Trotzdem gab es am Wahltag einige Überraschungen. Denn am Ende konnte die AfD 43,8% der Stimmen auf sich vereinen. Sie konnte damit ihr Ergebnis von der letzten Landtagswahl mit plus 23% mehr als verdoppeln. Ganz anders sieht es bei der CDU aus. Sie fuhr nur 17,2% ein Minus von 19,9%. Die SPD konnte ihr Ergebnis um 0,9% auf 9,3 verbessern. Auf dem vierten Rang die Grünen mit 8,9%, eine Verbesserung um 3%. Abgerutscht auf den fünften Platz im Parteienranking die Linke. Sie erreichte aktuell 8,6%, ein Minus von 2,4. Und schließlich dann noch das BSW. Es schaffte mit 5,3% den Einzug in den Landtag. Von den 83 Abgeordneten stellt in Zukunft 39 die AfD, 15 die CDU, die Linke, die Grünen und die SPD entsenden jeweils 8 Abgeordnete und das BSW 5. 42 Stimmen sind für das Erreichen einer absoluten Mehrheit nötig. Und die gerade genannten Zahlen zeigen, dass es wohl einen komplizierten Regierungsbildungsprozess geben wird. Bei den Direktkandidaten konnten sich überall in den Wahlkreisen die Kandidaten der AfD durchsetzen, außer in drei Kreisen in Halle und Magdeburg, wo die Kandidaten der Linkspartei die meisten Stimmen auf sich vereinen konnten. Im Sendegebiet hat im Wahlkreis Aschersleben Daniel Rausch das Direktmandat erworben, im Saalekreis Florian Schröder,

0: im Bereich Querfurt Dr. Thomas Stillschneider, für den Bereich Sangerhausen Andreas Gehlmann und für den Wahlkreis Eisleben Rainer Kretschmann. Hier nochmal eine tabellarische Übersicht zum vorläufigen Endergebnis der Landtagswahl Sachsen-Anhalt 2026. Die Ergebnisse der Landtagswahlen am 6. September haben auch die politische Landschaft in der Region kräftig durcheinandergewirbelt. In allen 5 Wahlkreisen, die im Punktum Sendegebiet liegen, haben sich die AfD-Direktkandidaten durchgesetzt, auch im Wahlkreis 30 Eisleben. Hier erreichte Rainer Kretschmann 55,6% der abgegebenen Stimmen.
1: Ja, zuerst möchte ich natürlich erstmal alle Punktum-Zuseher herzlich willkommen heißen und mich natürlich erstmal bei allen AfDlern, bei allen Sympathisanten und vor allen Dingen bei meiner Familie, bei meinen Wählerinnen und Wählern recht herzlich bedanken für das grandiose Ergebnis, was wir hier erreicht haben in Sachsen-Anhalt, vor allen Dingen hier in meinem Wahlbereich, in Wahlbereich 30 Eisleben, natürlich mit dem Verbandsgemeinde Grund Helbra, mit Gerbstedt und mit der Stadt Hettstedt. Dafür ein herzliches Dankeschön. Für mich ist das natürlich ein sehr großer Vertrauensvorschuss und natürlich dem möchte ich natürlich gerne gerecht werden. Inwieweit mir das gelingt, werden wir sehen, aber ich bin sehr bemüht. Ich bin hier angetreten für unsere Kinder, für unsere Enkel. Im Wahlkampf habe ich natürlich gesehen, dass hier vieles in unserem Sachsen-Anhalt nicht gerade zum Besten steht, nicht nur in der Kinderbetreuung, in den Schulen, sondern auch in unseren Altenheimen. Und das macht mir sehr zu schaffen und da bin ich sehr, sehr traurig und das müssen wir in den Griff nehmen und ändern.
0: Zu den anstehenden Koalitionsverhandlungen äußerte er sich wie folgt.
1: Ja, wie sich das entwickeln kann, dafür kann ich jetzt noch nicht sagen. Wir müssen erstmal die Fraktion konstituieren. Das werden wir aller voraussichtlich jetzt schon am Donnerstag machen. Was ich mir wünsche oder nicht, kann ich in dem Fall noch nicht beantworten. Auf jeden Fall haben wir den eindeutigen Auftrag unserer Wählerinnen und Wähler, um eine Regierungsbildung voranzutreiben und Ulrich Siegmund auch als Ministerpräsident von Sachsen-Anhalt wählen zu lassen. Aber ich kann dem leider noch nicht vorgreifen. Wir müssen erst die genauen Ergebnisse analysieren, besprechen und danach werden wir uns melden und auch gerne bei Punktum.
0: Dann war die Zukunft seines Tischlereiunternehmens Thema.
1: Ich bin mittlerweile seit 35 Jahren selbstständig. Wir haben zuerst angefangen in Gerbstedt, danach in Hettstedt. Mit meinem Betrieb geht es weiter natürlich. Ich kann meinen Betrieb, mein Lebenswerk nicht einfach schließen. Ich habe sehr gute Mitarbeiter und die Mitarbeiter werden die Führung der Firma übernehmen. Falls es nicht anders möglich ist, werden wir natürlich auch jemanden noch einstellen. Aber hier geht es auf jeden Fall weiter. Es muss.
0: Auch stand die Frage, ob und wie er zur Überwindung der Spaltung in der Gesellschaft beitragen will.
1: Das wollen wir selbstverständlich. Dazu haben wir auch eindeutig den Wählerwillen gezeigt bekommen. Die Brandmauer der Altparteien muss unbedingt fallen, dass wir wieder miteinander sprechen, dass wir zusammen konstruktiv reden, damit wir unsere Heimat wieder vom Kopf auf die Füße stellen können. Und das gelingt uns hier in den Kreistag und uns gelingt das auch im Stadtrat in Mansfeld, wo ich auch Fraktionsvorsitzender bin. Dort wird nicht nach dem Parteibuch geschaut und wir müssen also auch im Land unbedingt die Brandmauer einreißen, zum Wohle unseres Landes, zum Wohle unserer Menschen.
2: Ein Plakat mitten im Berger verrät, hier entsteht etwas Besonderes. Im Rahmen des Investitionsgesetzes Kohleregionen, also mit Mitteln von Bund und Land, soll ein Modellprojekt zum nachhaltigen Kita-Neubau entstehen, mit futuristischer, innovativer Architektur außen und einem besonderen pädagogischen Konzept innen. Das Domizil der jetzigen Kita Thürerspatzen ist ziemlich in die Jahre gekommen und auch zu klein geworden. Deshalb freut man sich über die Investition. So kam zur Übergabe des Fördermittelbescheides und gleichzeitig im ersten Spatenstich auch eine Abordnung der Thürerspatzen zur Baustelle. Michael Peckruhn, Bürgermeister der Verbandsgemeinde Goldene Aue, zu der Berger gehört, konnte unterdessen Ministerin Petra Grimm-Benne und Landrat André Schröder vor Ort begrüßen.
3: Genau das tun wir hier. Die Verbandsgemeinde Goldene Aue, strich die Gemeinde Berger, entwickelt sich als Gewerbestandort erfolgreich weiter. Doch Unternehmen siedeln sich nur dort an, wo auch die Infrastruktur für die Beschäftigten stimmt. Und junge Familien ziehen nur dorthin, wo sie ihre Kinder in den besten Händen wissen. Moderne Arbeitsplätze und erstklassige Kinderbetreuung gehören zusammen. Das sind zwei Seiten einer Medaille. Dass wir diesen Weg heute so entschlossen bestreiten können, verdanken wir der großartigen Unterstützung durch das Land Sachsen-Anhalt. Frau Ministerin, die Strukturwandelmittel in Höhe von runden 4,3 Millionen Euro, die sie uns heute offiziell überreichen wird, sind der entscheidende Motor für dieses Großprojekt.
2: Die Ministerin lobte während ihrer Ausführungen besonders die Konzeption, nach der die Kita inhaltlich arbeitet.
4: Ich habe die Autofahrt heute damit verbracht, mir nochmal zu vergegenwärtigen, nach welcher Konzeption, Qualitätskonzeption die Kita inhaltlich arbeitet. Und deswegen will ich erstmal ein ganz großes Kompliment an die Erzieherinnen und Erzieher geben. Sie haben sozusagen das Modernste von dem Modernen, wie tatsächlich frühkindliche Bildung ausgestaltet werden soll. Und bei allen Problemen, die wir immer miteinander hatten, Sie haben eine Sprachkita, Sie haben Fachberatung, Sie haben all das, was wir tatsächlich inhaltlich in der frühkindlichen Bildung machen wollen.
5: Und hier eine neue Zukunft zu haben für Kinder, ist natürlich, glaube ich, was Bedeutsames auch für Berger selber, weil das vielleicht hilft, eine kleine Wunde zu schließen, so hoffen wir das zumindest. Und deswegen ist das gut angelegtes Geld, wirtschaftsnahe Infrastrukturen, da gehört eine gute Kinderbetreuung dazu, mit pädagogischem Konzept, aber auch baulichen Voraussetzungen. Von den 30 Projekten Strukturwandel sind übrigens 3 Projekte im Kita-Bereich. Aber Berger ist was Besonderes, weil das sind im Wesentlichen Sanierungsprojekte und hier ist es tatsächlich ein Ersatzneubau. Hier wird völlig neu gebaut mit den Möglichkeiten, die das einschließt. Also der Strukturwandel funktioniert, er kommt nach einem sehr geduldserfordernden Anlauf endlich in Gang. Die Bagger drehen sich, die Banddurchschnitte häufen sich. Das ist ein schönes Gefühl hier in der Region, dass es auch für die Bürger sichtbar ist, was Politik über Jahre vorbereitet hat.

Nach dieser kleinen musikalischen Einlage übergab Frau Grimm-Benne, Ministerin für Arbeit, Soziales, Gesundheit und Gleichstellung des Landes Sachsen-Anhalt, schließlich den Förderbescheid in Höhe von 4,4 Millionen Euro. Die Gesamtinvestition in den Ersatzneubau beträgt 4,6 Millionen. Und auch die Kinder hatten etwas zu übergeben. Ein selbstgestaltetes Bild, das mit in die Zeitkapsel gesteckt werden sollte.

0: Das Innovative ist also zum einen der Grundriss dieser Kindertagesstätte. Durch seine runde Form hat es und den zentralen Kreativraum in der Mitte hat es natürlich eine sehr, sehr gute, ein sehr, sehr gutes Oberflächen-zu-Volumen-Verhältnis, was sich dann auf den Energieverbrauch des Hauses sehr, sehr deutlich auswirkt. Und die runde Form ist ja auch eine ansprechende Form, die nicht alltäglich ist für so eine Kindertagesstätte. Ja, und darüber hinaus ist es auch der Baustoff Holz, der hier zum Einsatz kommt. Das ist also eine Kindertagesstätte, die im Wesentlichen als Holzrahmenkonstruktion errichtet wird. Und wir tragen dabei natürlich zur CO2-Minimierung bei, denn das CO2 ist ja am Holz gebunden und wir haben uns wirklich nur auf die nötigsten Baustoffe mineralischer Art beschränkt. Das heißt also die Fundamente, der Stahlbetonsockel und die Stahlbetonstütze, alles andere ist als Holzkonstruktion ausgeführt. Und in Kombination mit dem Holz haben wir dann natürlich auch eine innovative Haustechnik. Das Gebäude wird über eine Wärmepumpe beheizt und die Wärmepumpe erhält ihren Strom über eine Photovoltaikanlage, die auf dem Dach installiert ist. Und wir sind glücklich, das als Büro ausführen zu dürfen, da wir auch als Gesamtplanungsbüro aufgestellt sind und hier natürlich die Synergien sehr gut nutzen können bei diesem Bauwerk.
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2: Der DAX notierte am Montagvormittag bei 25.996,22 Punkten. Der TecDAX bei 4.021,22 Zählern und der Euro war in US-Dollar 16,15 wert.
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2: In der Nacht zum Dienstag ist es wechselnd bewölkt und meist niederschlagsfrei. Die Tiefstemperatur sinkt auf 16 bis 12 Grad, der Wind weht schwach aus Südwest. Der Dienstag wird wechselnd bis stark bewölkt. Am Nachmittag gibt es einzelne Regenschauer, teils gewittrig. Dabei sind Starkregen und stürmische Böen möglich. Die Tageshöchsttemperatur erreicht 27 bis 31 Grad. Der Wind weht mäßig in Böen, stark auffrischend aus Südwest. In der Nacht zum Mittwoch werden viele Wolken erwartet. Vor allem in der Südosthälfte fallen Schauer und einzelne Gewitter. Die Temperaturen gehen auf 13 bis 11 Grad zurück. Der Wind weht schwach bis mäßig aus Südwest. Am Mittwoch ist es wechselnd bis stark bewölkt. Nach Abzug nächtlicher Schauer ist es meist trocken. Die Höchsttemperatur erreicht 17 bis 21 Grad. Der Wind weht mäßig, teils frisch aus Südwest. In der Nacht zum Donnerstag ist es wechselhaft. Bei schwachem bis mäßigem Südwestwind sinken die Tiefstwerte auf 11 bis 8 Grad. Am Donnerstag ist es bewölkt und vom Westen nach Osten durchziehen Schauer die Region. Am Abend gibt es Auflockerungen. Die Tageshöchstwerte erreichen 18 bis 21 Grad. Der Wind weht schwach bis mäßig aus West.
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2: Um 11 Uhr waren es 16 Grad, die Luftfeuchtigkeit betrug 56% und der Luftdruck 1019 Hektopascal.
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2: Der Landkreis Mansfeld-Südharz und insbesondere das Erlebniszentrum Bergbau Röhrigschacht Wettelrode waren Austragungsort des 19. Internationalen Bergbau- und Montanhistorik-Workshops vom 28. September bis 2. Oktober 2016. Dies ist eine interessante Plattform für Wissenschaftler, Vertreter der Montanindustrie, Vereine, ehrenamtliche Forscher sowie ambitionierte Privatpersonen. Sie alle trafen sich zur Eröffnung in Wettelrode.
3: Es geht um Bergbaufreunde, um Bergbauhistoriker, Bergbau-Montanhistoriker. Die treffen sich jedes Jahr einmal in einer Bergbauregion Deutschlands oder in Europa. Dieses Jahr sind wir in Mansfeld das erste Mal Ausrichter dieser Bergbautagung. Die wird bei uns über 5 Tage stattfinden, hat heute angefangen mit den Eröffnungsvorträgen. Die nächsten Tage gibt es Vorträge, gibt es Exkursionen und geht bis anschließend Sonntag die Tagung.
4: Die wenigsten sind ja wirklich mal unter Tagen gewesen. Freut Sie das auch, dass es noch so viele Interessenten gibt, trotzdem?
3: Es freut uns außerordentlich, dass es noch so viele Interessenten gibt. Und es treffen sich auch bei dieser Tagung immer Leute, die sich für Bergbau interessieren. Die kommen speziell zu diesen Tagungen. Mhm. Und ich sage mal, 60% der Teilnehmer sind Teilnehmer, die kommen jedes Jahr zu dieser Tagung.
4: Mhm. Sind ja diverse Exkursionen auch geplant, viele Vorträge. Gibt es da neue Sachen zu entdecken oder sind das... Dinge, die Leute eh schon wissen.
3: Nein, es gibt auch neue Exkursionen. Es gibt Exkursionen in Schachtanlagen, die sonst nicht öffentlich zugänglich sind. Da haben uns Betriebe unterstützt. Die GDS Deutschenthal dürfen wir eine Exkursion machen und dürfen einfahren. In Bleicherode im Salzbergbau, in Bernburg im Salzbergbau. Wettelrode natürlich alle Touren, die hier möglich sind. Mehrfach sogar jeden Tag. Es ist ein weites Umfeld und es sind viele Gruben, in die man nur zu solchen Anlässen kommt.
2: So wie Herr Graf hatten sich viele der Teilnehmer, unter denen sich auch noch einige echte Bergleute befanden, freigenommen, um an allen 5 Tagen präsent sein zu können. Getrieben wurden sie alle von der gleichen Intention.
5: Der Interesse am Bergbau, am historischen Bergbau. Wunderbar, ich war schon öfter hier eingefahren. Und ich bin Marc Scheider, der Vermessungsingenieur in der Grube. Der muss aufpassen, dass die Strecken zusammenkommen und dass man nicht zum Nachbarn hinüber fährt. Bergmann fährt immer, auch wenn er kriecht.
4: Sie haben also einen Vorteil vielen anderen gegenüber, Sie waren selbst noch unter Tage.
5: Ja, das Zeit sind vorbei jetzt langsam mit dem Alter. Aber wir haben Spaß dran an der Gemeinschaft.
2: Während der 18 vergangenen Workshops, die in 5 europäischen Ländern stattfanden, gab es ca. 200 Exkursionen über- und unter Tage und mehr als 300 Vorträge zu erleben. Auch die Schweiz ist stets gut vertreten.
6: Ja, wir sind schon lange für den Bergbau, historischen Bergbau tätig und wir haben den letzten Montanhistorik-Workshop gemacht und sind jetzt hier als Gäste und freuen uns auf das, was uns erwartet und was kommt. Und Bergbau, angefressen sind alle.

0: sind 14 bis 16 Leute aus der Schweiz, also eine recht große Delegation.
1: Mhm. Ja. Was sind das für Leute? Ehemalige Bergleute?
0: Nein, das haben wir nicht mehr. Unser Bergbau ist schon zu lange nicht mehr in Betrieb. Das sind alles eigentlich, wie man so schön sagt, Quereinsteiger, angefressene, pensionierte und ja, zusammengewürfelte.
2: Nicht nur die Schweizer nutzten die Gelegenheit, sich im Vorfeld der feierlichen Eröffnung in der Bergbauausstellung am Röhrichschacht umzuschauen. Auch der Wolferöder Thomas Wäsche, Träger des Denkmalpreises Sachsen-Anhalt 2015, war hier zu finden. Genauso wie seine neueste Publikation Trinkwasser für Eisleben.
3: Es geht eigentlich um die Wasserversorgung von der Stadt. Und die wird seit dem späten Mittelalter schon durch Bergbau praktisch versorgt mit dem Grubenwasser des Bergbaus. Und das ist hier so doch recht intensiv beschrieben.
1: Hm. Also das ist das was Besonderes oder gibt es in anderen Städten das auch?
3: Ja, es gibt sicherlich in den Erzgebirgsstädten gibt es sowas auch, sowas Ähnliches, aber für die Mansfelder Region ist das schon außergewöhnlich. Und es ist so, dass wir durch unsere Karstregion ohnehin schon immer unter Wassermangel gelitten haben in der Stadt. Und da war das eine ganz praktikable Lösung, das Grubenwasser, was ohnehin irgendwo beiseite geschafft werden musste, für die Stadt zu nutzen. Und das ist dann ab 1866 im großen Stil passiert. Das heißt, wir haben in diesem Jahr die 150-jährige zentrale Wasserversorgung der Stadt. Und auf diesen Grundlagen gründet eigentlich noch heute die Versorgung in der Stadt. Wir kriegen zwar jetzt Rabbodewasser, Bergbauwasser nicht mehr seit 1992, aber immerhin haben sie viele Quellen angezapft, um die Stadt zu versorgen.
4: Naja, es ist reichlich illustriert. Mhm. Mit
1: auch die Wasserkünste?
4: Ja, ja, es ist auch vor allen Dingen Bilder, die man sonst auch so nicht hat. Und die Wasserbehälter kann man sich eigentlich von innen nicht angucken. Man kommt auch nicht in Froschmühlenstollen. Das sind so Sachen, die mir möglich gemacht wurden, wo ich auch ganz dankbar bin bei den Bergwerksbetreibern, dass man die Möglichkeit hatte, dort auch die Fotos anzufertigen.
1: Also nur zu empfehlen, wie teuer ist das Buch?
3: 29,90 wird allerdings gestützt durch die Stadtwerke, bin ich ganz dankbar dafür, weil da die Herstellung hätte weitaus mehr gekostet.
2: Das Außengelände des Museums hatte sich mittlerweile gut mit Bergbauenthusiasten gefüllt. Auch der Workshop-Sprecher und Hauptorganisator Michael Pfefferkorn war inzwischen eingetroffen.
5: In den Tagen, die wir hier sind, von Mittwoch bis Sonntag, werden also in den Vorträgen speziell das Mansfelder Land mit der Geschichte im kulturhistorischen Kontext, natürlich aber Schwerpunkt Bergbau und Hüttenwesen, abgehandelt. Das geht also mit der frühen Neuzeit los, beziehungsweise mit dem Mittelalter eigentlich geht es los, bis hin in unsere jüngsten Tage, das Sterben des Mansfelder Bergbaus, die Technikaspekte, die geologischen Aspekte, die mineralogischen Aspekte und eben all das, was hat der Bergbau für die Region, aber auch in dem ja, europäischen und weltweiten Kontext für technische Entwicklung zum Beispiel gebracht. Das ist ein ganz spannendes Thema.
2: Herr Pfefferkorn gehört übrigens zu einer Bereitschaft der Bergwacht Harz, die den Workshop aktiv begleitete.
6: Wir sind die Woche über, glaube ich, fast 20 Leute von uns, die da sind. Wir begleiten die Exkursion, stellen Sicherungsposten, passen ein bisschen auf, dass alles gut geht. Wir haben zwei Exkursionen dabei, wo Leute abgeseilt werden müssen, damit sie in den Schacht rein dürfen. Wir werden am Freitag hier am Fördergerüst eine kleine Präsentation noch machen mit einer Schrägseilbahn und jemanden retten, also vom Förderturm runter. Und ja, begleiten die Woche entsprechend ein bisschen. Bei den Führungen ist es eigentlich sehr, sehr interessant, weil wir nicht wissen, welche Leute dabei sind. Wie sind die körperlich drauf? Was machen die konditionell? Da kann es immer passieren, dass gerade der Kreislauf irgendwo bei den Leuten mal zusammensinkt. Wir haben hier eine sehr, sehr interessante Altbergbautour, die wir begleiten, mit vielen Höhenmetern, die gemacht werden. Das kann schon interessant werden. Deswegen ist es ja auch wichtig, die Exkursionen waren alle recht schnell ausgebucht.
2: Es war schon dunkel geworden, als der Workshop-Sprecher das Wort zur feierlichen Eröffnung ergriff und die gut 200 Anwesenden, darunter auch Majestät Rosenkönigin Sophia die Erste, begrüßte. Er übergab an den Netzwerksprecher.
7: Wie wir vor 19 Jahren ganz bescheiden begonnen haben, in St. Andreasberg, in Freiberg, in Bramberg in Österreich und so weiter, hat sich die Sache zu einer Tagung, zu einer

0: wie soll ich sagen, zu einer Ideologie entwickelt, wo man nicht mehr sagen kann, dass allein der montanhistorische Gedanke uns beseelt, sondern wirklich, dass einmal im Jahr sich Freunde treffen. Und wir hoffen euch auch, dank der Organisation, euch heuer wieder etwas bieten zu können, was ihr nicht alle kennt, manche vielleicht ein wenig, aber die Tatsache ist das, Wissen, Erfahrung, Gedankenaustausch, das ist einer der Kernpunkte unserer Gruppe, unserer Gemeinschaft und ich freue mich, dass das, wie gesagt, so zahlreich ihr wieder hier erschienen seid und wünsche euch ein paar wunderschöne, informationsreiche Tage und wirklich muntere, unterhaltsame Gespräche. Glück auf! Glück auf!
1: Ich vermute ja, dass
2: viele Vereine hat etwas leiden an Überalterung. Bei uns ist es gerade umgekehrt. Und, ja, und da muss man dazu sagen, dass die Organisation, das Wissen, die Information über die Montanhistorik, das Zusammenschweißen der Montanhistorik Interessierten quer durch Europa, das ist das, was mir am Herzen liegt. Es ist nicht einfach. Es gibt Terminüberschneidungen, es gibt Überschneidungen von Interessen auch. Und auch leider Gottes manchmal wenig Engstirnigkeiten. Aber im Grunde genommen ist es ein Zeichen, dass die Geschichte, auch die Montanhistorik, nicht wegzudenken ist. Und wie heißt der kleine Spruch? Ohne Bergbau keine Rohstoffe. Das, was ich hier jetzt ganz kurz gesehen habe, beeindruckt mich wirklich. Aus dem einfachen Grund, weil alles, was in diesem Zusammenhang restauriert, erhalten wird, ist ja nicht nur für uns, es ist für die Nachwelt. Und das ist das Schöne, den Leuten zu zeigen, wovon viele über Jahrhunderte gelebt haben. Und das darf man nie vergessen. Der Bergbau hat viele erhalten, erlebt, nicht nur direkt, auch indirekt, weil die ganze Wirtschaft ja Jahrhunderte vom Bergbau gelebt hat. Und dass da heute eine Verschiebung der Rohstoffbesorgung gegeben ist, das hat seine Entwicklung, über die man nicht hinwegkommt. Das ist eine Tatsache. Aber um auf die Situation hier zurückzukommen, ich finde es fantastisch, dass man das hier pflegt, erhält oder weiter sogar instand hält, ja, soweit möglich. Und was die Stadt hier betrifft, ich muss sagen, ich war beeindruckt, wie das in den letzten Jahren, ich kann es nur so sagen von meiner Warte, wie das in den letzten Jahren wirklich wunderschön instand gehalten wurde, erneuert worden ist. Und es macht einem es ist berührend, abends oder während des Tages durch die Altstadt zu gehen und sehen, das ist eine alte deutsche Stadt.
3: Auf die Teilnehmer des Bergbau- und montangeschichtlichen Workshops warteten nun 4 abwechslungsreiche Tage. Eine der zahlreichen Exkursionen führte zur Mansfelder Bergwerksbahn. Deren Betreiberverein feierte an diesem Wochenende in Kloster Mansfeld sein 25-jähriges Bestehen. So gab es jede Menge Fotomotive für die Bergbauinteressierten. Auch Familie Rehn aus der Schweiz war wieder mit vor Ort.
4: Ja, das ist etwas Spezielles, weil so Dampflokomotiven sieht man selten mehr und sind ganz andere Lokomotiven als bei uns. Wir haben ja eine Schmalspurbahn, eine Meterspurbahn in den Bergen. Das ist auch ein UNESCO-Welterbe, die Berninabahn, die Albula-Strecke. Aber so etwas, so viele Dampflokomotiven auf einem Streich, das sieht man selten.
5: Wenn man Sie fragt, ob Sie Kohlen schippen, machen Sie das?
4: Ja, wenn's. Ja, sicher, warum nicht? Wenn man im Bergwerk tätig ist, dann muss man auch, dann gräbt man und da kann man auch ein bisschen Kohlen schaufeln, das geht schon.
3: Und das, obwohl die Hobbybergleute einen anstrengenden Tag hinter sich hatten.
2: Der Tag war optimal, nur ich bin um 10 cm kürzer, weil wir so viel gegangen sind. Wir haben 14.720 Schritte getätigt. Allein, wo waren wir da? Ja, in, wie heißt es da? Lutherstadt. Ja, war wirklich nett. Der Luther hat entgegengelächelt, ich habe zurückgelächelt. Ja, nur ein paar Jahrhunderte sind dazwischen, zwischen dem Lächeln.
3: Doch es war ja für alles gesorgt. So gab es noch vor Beginn der Fahrt mit der kleinen Bahn ein deftiges Abendessen nach Mansfeller Art. Auf dem Bahnsteig und im Wartesaal des Kloster Mansfelder Bahnhofsgebäudes, das ja auch Sitz des Mansfelder Bergwerksbahnvereins ist, fanden gegrilltes und dazu ein Bierchen reißen.

0: neunten Absatz. Draußen ging indes die Sonne unter und es wurde langsam dunkel, was so mancher der Mitreisenden schade fand. Hätte man auf der Fahrt nach Hettstedt doch gern auch die Landschaft bewundert. Lokführer Steve Klosek bereitete sich auf die Fahrt mit der Lok 20 vor.
1: Also die Lok 20, die hat ca. 200 PS. Das ist eigentlich nicht so stark. Deshalb wurden diese auch schon sehr zeitig 1969 ausgemustert. Insgesamt waren diese Loks nur 15 Jahre hier im Mansfelder Bergrevier in Einsatz. Diese Lok da ist jetzt eine Nachahmung. Das ist die ehemalige GR-320 aus der Ukraine, aus dem Eisenbahnmuseum von Lavasare. Die haben wir 1996 geholt und haben die jetzt als Lok 20 halt wieder hergerichtet. Sie soll halt an die Original-Lok 20 von damals erinnern.
0: Mit zwei wiederum Schweizer Teilnehmern führte er ein Fachgespräch über die Lok. Die Frage ist nur, ob er die beiden auch verstand.
2: Na, Hane, eingefahren, angehalten vor der Weiche. Und jetzt hätte ich fast losfahren, ich kann die Bremse nicht mehr lösen. Ja, jetzt. Ich habe gesagt, schau, jetzt gehe ich. Hat er angefangen gesagt, jetzt soll ich nicht lüften. Nein, dann fahre ich nicht mehr. Ich bin nur mit der Handbremse gefahren. Reinputscht.
0: Nachdem schließlich noch ein paar Waggons an den Zug angehängt waren, konnten die nun schon etwas ungeduldig wartenden Damen und Herren endlich einsteigen. Bevor es losging, wurde schließlich noch die Lok in Position gebracht. Unter den Workshop-Teilnehmern befand sich übrigens auch Höhlenarchäologe und Buchautor Michael K. Brust, der schon sehr viel erlebt hat. Aber ist er schon einmal mit der Bergwerksbahn gefahren?
3: Nein, mit der Bergwerksbahn noch nicht.
4: Oh, mal was Neues.
3: Das ist ein Jubiläum. Ich bin immer noch unter Tauchen unterwegs.
4: Aber freuen Sie sich.
3: Ja?
5: Ja, ich kann es auch machen, Michael.
3: Vor allem, weil es Dampflok ist.

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0: Ja, liebe Zuschauer, wir sind hier im Herzwald und auf der Suche nach dem Nainhorn. 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

0: Hallo und herzlich willkommen, liebe Zuschauerinnen und Zuschauer bei Punktum, Ihrem regionalen Fernsehprogramm am heutigen 7. September, Tag 1 nach der Wahl. Ja, Sachsen-Anhalt hat gewählt. Etwa 1,7 Millionen Stimmberechtigte waren aufgerufen, einen neuen Landtag zu wählen. Und das haben sie mit einer Rekordwahlbeteiligung getan. Die AfD ist mit 43,8% der haushohe Wahlsieger, schafft aber die absolute Mehrheit der Sitze nicht. Denn es sind mit der CDU die gewaltige Verluste einfuhr, der SPD, den Linken, den Grünen und dem BSW 5 weitere Parteien ins Parlament eingezogen. Mehr Fakten und Zahlen haben wir für Sie in Punktum kompakt aufbereitet. Weitere Meldungen. Die neu geltende Verpackungsordnung der EU fordert mehr Nachweispflichten des Absenders ein. Die neue EU-Verpackungsverordnung ist bereits in Kraft. Die meisten Pflichten gelten jedoch erst seit Mitte August. Sie sieht unter anderem zusätzliche Nachweis-, Registrierung- und Lizenzierungspflichten für Betriebe vor, die Waren grenzüberschreitend innerhalb der EU versenden. Dies kann laut Thomas Keindorf, Präsident der Handwerkskammer Halle, von vielen Kleinunternehmen im Handwerk kaum bewältigt werden. Die neue Verordnung ist ein Musterbeispiel für überbordende Bürokratie ohne Mehrwert. Eine einzelne Lieferung ins Ausland darf für ein Handwerksunternehmen keinen solch hohen Aufwand auslösen. Wir fordern deshalb eine Bagatellgrenze, unterhalb derer Betriebe von den Pflichten ausgenommen werden, sagt Keindorf. Außerdem muss eine Meldung an das nationale Register ausreichen, die dann die EU-Partner weitergegeben wird, statt Betriebe zu Einzelmeldungen in jedem EU-Mitgliedstaat zu verpflichten. Vom 14. September bis zum 6. November erfolgt eine Vollsperrung der Straßen Arnstädter Weg ab Nummer 48 bis Karl-Christian-Akte-Straße Nummer 25 in Hettstedt. Eine Umleitung führt über die Aschersleben Straße und Franz-Mehring-Straße, Feuerbach-Straße, Beethoven-Straße. Die Umleitung der Verkehrsgesellschaft Südharz erfolgt über Franz-Mehring-Straße, Feuerbach-Straße, Beethoven-Straße, Händelstraße, Verbindungsstraße, Richard-Wagner-Straße, Beethoven-Straße und dann Feuerbach-Straße. Zwei Haltestellen werden im Zeitraum dieser Sperrung von der VGS nicht angefahren, Arnstädter Weg vor der Waldschule und Karl-Christian-Akte-Straße. Der Grund für die Vollsperrung ist die Verlegung und Einbindung von grüner Fernwärme in das bestehende Fernwärmenetz der Stadtwerke Hettstedt. Zur Gewährleistung des Verkehrsflusses wird im Zuge der Maßnahme die bestehende Einbahnstraßenregelung in der Johann-Sebastian-Bach-Straße umgekehrt.
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0: Am 6. September 2026 waren Landtagswahlen in Sachsen-Anhalt. 1.706.851 Wähler und Wählerinnen waren aufgerufen, einen neuen Landtag zu wählen. Von diesen nahmen 1.328.211 ihr Wahlrecht wahr. Das entspricht 77,8%. Eine Rekordwahlbeteiligung. Umfragen deuteten im Vorfeld schon an, dass die bestehende Regierungskoalition aus CDU, SPD und FDP die Mehrheit verlieren würde. Und auch deutliche Zuwächse der AfD wurden vorausgesagt. Trotzdem gab es am Wahltag einige Überraschungen. Denn am Ende konnte die AfD 43,8% der Stimmen auf sich vereinen. Sie konnte damit ihr Ergebnis von der letzten Landtagswahl mit plus 23% mehr als verdoppeln. Ganz anders sieht es bei der CDU aus. Sie fuhr nur 17,2% ein Minus von 19,9%. Die SPD konnte ihr Ergebnis um 0,9% auf 9,3 verbessern. Auf dem vierten Rang die Grünen mit 8,9%, eine Verbesserung um 3%. Abgerutscht auf den fünften Platz im Parteienranking die Linke. Sie erreichte aktuell 8,6%, ein Minus von 2,4. Und schließlich dann noch das BSW. Es schaffte mit 5,3% den Einzug in den Landtag. Von den 83 Abgeordneten stellt in Zukunft 39 die AfD, 15 die CDU, die Linke, die Grünen und die SPD entsenden jeweils 8 Abgeordnete und das BSW 5. 42 Stimmen sind für das Erreichen einer absoluten Mehrheit nötig. Und die gerade genannten Zahlen zeigen, dass es wohl einen komplizierten Regierungsbildungsprozess geben wird. Bei den Direktkandidaten konnten sich überall in den Wahlkreisen die Kandidaten der AfD durchsetzen, außer in 3 Kreisen in Halle und Magdeburg, wo die Kandidaten der Linkspartei die meisten Stimmen auf sich vereinen konnten. Im Sendegebiet hat im Wahlkreis Aschersleben Daniel Rausch das Direktmandat erworben, im Saalekreis Florian Schröder, im Bereich Querfurt Dr. Thomas Tillschneider, für den Bereich Sangerhausen Andreas Gehlmann und für den Wahlkreis Eisleben Rainer Kretschmann. Hier nochmal eine tabellarische Übersicht zum vorläufigen Endergebnis der Landtagswahl Sachsen-Anhalt 2026. Die Ergebnisse der Landtagswahlen am 6. September haben auch die politische Landschaft in der Region kräftig durcheinandergewirbelt. In allen 5 Wahlkreisen, die im Punktum Sendegebiet liegen, haben sich die AfD-Direktkandidaten durchgesetzt, auch im Wahlkreis 30 Eisleben. Hier erreichte Rainer Kretschmann 55,6% der abgegebenen Stimmen.
1: Ja, zuerst möchte ich

0: Natürlich erstmal alle punktum zu sehr herzlich willkommen heißen und mich natürlich erstmal bei allen AfDlern, bei allen Sympathisanten und vor allen Dingen bei meiner Familie, bei meinen Wählerinnen und Wählern recht herzlich bedanken für das grandiose Ergebnis, was wir hier erreicht haben in Sachsen-Anhalt, vor allen Dingen hier in meinem Wahlbereich, in Wahlbereich 30 Eisleben, natürlich mit dem Verbandsgemeinde Grund Helbra, mit Gerbstedt und mit der Stadt Hettstedt. Dafür ein herzliches Dankeschön. Für mich ist das natürlich ein sehr großer Vertrauensvorschuss und natürlich dem möchte ich natürlich gerne gerecht werden. Inwieweit mir das gelingt, werden wir sehen, aber ich bin sehr bemüht. Ich bin hier angetreten für unsere Kinder, für unsere Enkel. Im Wahlkampf habe ich natürlich gesehen, dass hier vieles in unserem Sachsen-Anhalt nicht gerade zum Besten steht, nicht nur in der Kinderbetreuung, in den Schulen, sondern auch in unserem Altenheim. Und das macht mir sehr zu schaffen und da bin ich sehr, sehr traurig und das müssen wir in den Griff nehmen und ändern.
1: Zu den anstehenden Koalitionsverhandlungen äußerte er sich wie folgt.
0: Ja, wie sich das entwickeln kann, dafür kann ich jetzt noch nicht sagen. Wir müssen erstmal die Fraktion konstituieren. Das werden wir aller voraussichtlich jetzt schon am Donnerstag machen. Was ich mir wünsche oder nicht, kann ich in dem Fall noch nicht beantworten. Auf jeden Fall haben wir den eindeutigen Auftrag unserer Wählerinnen und Wähler, um eine Regierungsbildung voranzutreiben und Ulrich Siegmund auch als Ministerpräsident von Sachsen-Anhalt wählen zu lassen. Aber ich kann dem leider noch nicht vorgreifen. Wir müssen erst die genauen Ergebnisse analysieren, besprechen und danach werden wir uns melden und auch gerne bei punktum.
1: Dann war die Zukunft seines Tischlereiunternehmens Thema.
0: Ich bin mittlerweile seit 35 Jahren selbstständig. Wir haben zuerst angefangen in Gerbstedt, danach in Hettstedt. Mit meinem Betrieb geht es weiter natürlich. Ich kann meinen Betrieb, mein Lebenswerk nicht einfach schließen. Ich habe sehr gute Mitarbeiter und die Mitarbeiter werden die Führung der Firma übernehmen. Falls es nicht anders möglich ist, werden wir natürlich auch jemanden noch einstellen. Aber hier geht es auf jeden Fall weiter. Es muss.
1: Auch stand die Frage, ob und wie er zur Überwindung der Spaltung in der Gesellschaft beitragen will.
0: Das wollen wir selbstverständlich. Dazu haben wir auch eindeutig den Wählerwillen gezeigt bekommen. Die Brandmauer der Altparteien muss unbedingt fallen, dass wir wieder miteinander sprechen, dass wir zusammen konstruktiv reden, damit wir unsere Heimat wieder vom Kopf auf die Füße stellen können. Und das gelingt uns hier in den Kreistag und uns gelingt das auch im Stadtrat in Mansfeld, wo ich auch Fraktionsvorsitzender bin. Dort wird nicht nach dem Parteibuch geschaut und wir müssen also auch im Land unbedingt die Brandmauer einreißen, zum Wohle unseres Landes, zum Wohle unserer Menschen.
2: Ein Plakat mitten im Berger verrät, hier entsteht etwas Besonderes. Im Rahmen des Investitionsgesetzes Kohleregionen, also mit Mitteln von Bund und Land, soll ein Modellprojekt zum nachhaltigen Kita-Neubau entstehen, mit futuristischer, innovativer Architektur außen und einem besonderen pädagogischen Konzept innen. Das Domizil der jetzigen Kita Thürerspatzen ist ziemlich in die Jahre gekommen und auch zu klein geworden. Deshalb freut man sich über die Investition. So kam zur Übergabe des Fördermittelbescheides und gleichzeitig im ersten Spatenstich auch eine Abordnung der Thürerspatzen zur Baustelle. Michael Peckruhn, Bürgermeister der Verbandsgemeinde Goldene Aue, zu der Berger gehört, konnte unterdessen Ministerin Petra Grimm-Benne und Landrat André Schröder vor Ort begrüßen.
3: Genau das tun wir hier. Die Verbandsgemeinde Goldene Aue, strich die Gemeinde Berger, entwickelt sich als Gewerbestandort erfolgreich weiter. Doch Unternehmen siedeln sich nur dort an, wo auch die Infrastruktur für die Beschäftigten stimmt. Und junge Familien ziehen nur dorthin, wo sie ihre Kinder in den besten Händen wissen. Moderne Arbeitsplätze und erstklassige Kinderbetreuung gehören zusammen. Das sind zwei Seiten einer Medaille. Dass wir diesen Weg heute so entschlossen bestreiten können, verdanken wir der großartigen Unterstützung durch das Land Sachsen-Anhalt. Frau Ministerin, die Strukturwandel mit der in Höhe von runden 4,3 Millionen.

0: Millionen Euro, die sie uns heute offiziell überreichen wird, sind der entscheidende Motor für dieses Großprojekt.
1: Die Ministerin lobte während ihrer Ausführungen besonders die Konzeption, nach der die Kita inhaltlich arbeitet.
2: Ich habe die Autofahrt heute damit verbracht, mir nochmal zu vergegenwärtigen, nach welcher Konzeption, Qualitätskonzeption die Kita inhaltlich arbeitet. Und deswegen will ich erstmal ein ganz großes Kompliment an die Erzieherinnen und Erzieher geben. Sie haben sozusagen das Modernste von dem Modernen, wie tatsächlich frühkindliche Bildung ausgestaltet werden soll. Und bei allen Problemen, die wir immer miteinander hatten, Sie haben eine Sprachkita, Sie haben Fachberatung, Sie haben all das, was wir tatsächlich inhaltlich in der frühkindlichen Bildung machen wollen.
3: Und hier eine neue Zukunft zu haben für Kinder, ist natürlich, glaube ich, was Bedeutsames auch für Berger selber, weil das vielleicht hilft, eine kleine Wunde zu schließen, so hoffen wir das zumindest. Und deswegen ist das gut angelegtes Geld, wirtschaftsnahe Infrastrukturen, da gehört eine gute Kinderbetreuung dazu, mit pädagogischem Konzept, aber auch baulichen Voraussetzungen. Von den 30 Projekten Strukturwandel sind übrigens 3 Projekte im Kita-Bereich. Aber Berger ist was Besonderes, weil das sind im Wesentlichen Sanierungsprojekte und hier ist es tatsächlich ein Ersatzneubau. Hier wird völlig neu gebaut mit den Möglichkeiten, die das einschließt. Also der Strukturwandel funktioniert. Er kommt nach einem sehr geduldserfordernden Anlauf endlich in Gang. Die Bagger drehen sich, die Banddurchschnitte häufen sich. Das ist ein schönes Gefühl hier in der Region, dass es auch für die Bürger sichtbar ist, was Politik über Jahre vorbereitet hat.

dieser kleinen musikalischen Einlage übergab Frau Grimm-Benne, Ministerin für Arbeit, Soziales, Gesundheit und Gleichstellung des Landes Sachsen-Anhalt, schließlich den Förderbescheid in Höhe von 4,4 Millionen Euro. Die Gesamtinvestition in den Ersatzneubau beträgt 4,6 Millionen. Und auch die Kinder hatten etwas zu übergeben. Ein selbstgestaltetes Bild, das mit in die Zeitkapsel gesteckt werden sollte.

Das Innovative ist also zum einen der Grundriss dieser Kindertagesstätte. Durch seine runde Form hat es und den zentralen Kreativraum in der Mitte hat es natürlich ein sehr, sehr gutes Oberflächen-zu-Volumen-Verhältnis, was sich dann auf den Energieverbrauch des Hauses sehr, sehr deutlich auswirkt. Und die runde Form ist ja auch eine ansprechende Form, die nicht alltäglich ist für so eine Kindertagesstätte. Ja, und darüber hinaus ist es auch der Baustoff Holz, der hier zum Einsatz kommt. Das ist also eine Kindertagesstätte, die im Wesentlichen als Holzrahmenkonstruktion errichtet wird. Und wir tragen dabei natürlich zur CO2-Minimierung bei, denn das CO2 ist ja am Holz gebunden und wir haben uns wirklich nur auf die nötigsten Baustoffe mineralischer Art beschränkt. Das heißt also die Fundamente, der Stahlbetonsockel und die Stahlbetonstütze. Alles andere ist als Holzkonstruktion ausgeführt. Und in Kombination mit dem Holz haben wir dann natürlich auch eine innovative Haustechnik. Das Gebäude wird über eine Wärmepumpe beheizt. Und die Wärmepumpe erhält ihren Strom über eine Photovoltaikanlage, die auf dem Dach installiert ist. Und wir sind glücklich, das als Büro ausführen zu dürfen, da wir auch als Gesamtplanungsbüro aufgestellt sind und hier natürlich die Synergien sehr gut nutzen können bei diesem Bau.

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1: 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Es erwarten Sie Produkte von Handwerkern und Selbsterzeugern, landwirtschaftliche Geräte, ein Kettensägen, Künstler, Kaninchen, Pferde, Alpakas und viele weitere Tiere. Musikalisch begleitet vom Kiffhäuser Landorchester und für das leibliche Wohl sorgt Firma Meier. 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Zum Tag des offenen Denkmals lädt der Schmidtschacht Helbra am 13. 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Am Reformationstag finden von 15 bis 20 Uhr drei hochrangige Konzerte in der St. Andreaskirche statt. Gestaltet vom Mitteldeutschen Kammerorchester, Kirchenmusikdirektor Thomas Ennbach an der Orgel unter der Leitung von Kirchenmusikdirektor Dietrich Ehrenwert. 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
2: Der DAX notierte am Montagvormittag bei 25.996,22 Punkten. Der TecDAX bei 4.021,22 Zählern und der Euro war in US-Dollar 16,15 wert.
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2: In der Nacht zum Dienstag ist es wechselnd bewölkt und meist niederschlagsfrei. Die Tiefstemperatur sinkt auf 16 bis 12 Grad, der Wind weht schwach aus Südwest. Der Dienstag wird wechselnd bis stark bewölkt. Am Nachmittag gibt es einzelne Regenschauer, teils gewittrig. Dabei sind Starkregen und stürmische Böen möglich. Die Tageshöchsttemperatur erreicht 27 bis 31 Grad. Der Wind weht mäßig in Böen, stark auffrischend aus Südwest. In der Nacht zum Mittwoch werden viele Wolken erwartet. Vor allem in der Südosthälfte fallen Schauer und einzelne Gewitter. Die Temperaturen gehen auf 13 bis 11 Grad zurück. Der Wind weht schwach bis mäßig aus Südwest. Am Mittwoch ist es wechselnd bis stark bewölkt. Nach Abzug nächtlicher Schauer ist es meist trocken. Die Höchsttemperatur erreicht 17 bis 21 Grad. Der Wind weht mäßig, teils frisch aus Südwest. In der Nacht zum Donnerstag ist es wechselhaft. Bei schwachem bis mäßigem Südwestwind sinken die Tiefstwerte auf 11 bis 8 Grad. Am Donnerstag ist es bewölkt und vom Westen nach Osten durchziehen Schauer die Region. Am Abend gibt es Auflockerungen. Die Tageshöchstwerte erreichen 18 bis 21 Grad. Der Wind weht schwach bis mäßig aus West.
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2: Um 11 Uhr waren es 16 Grad, die Luftfeuchtigkeit betrug 56% und der Luftdruck 1019 Hektopascal.
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2: Der Landkreis Mansfeld-Südharz und insbesondere das Erlebniszentrum Bergbau Röhrichschacht Wettelrode waren Austragungsort des 19. Internationalen Bergbau- und Montanhistorik-Workshops vom 28. September bis 2. Oktober 2016. Dies ist eine interessante Plattform für Wissenschaftler, Vertreter der Montanindustrie, Vereine, ehrenamtliche Forscher sowie ambitionierte Privatpersonen. Sie alle trafen sich zur Eröffnung in Wettelrode.
3: Es geht um Bergbaufreunde, um Bergbauhistoriker, Bergbau-Montanhistoriker. Die treffen sich jedes Jahr einmal in einer Bergbauregion Deutschlands oder in Europa. Dieses Jahr sind wir in Mansfeld das erste Mal Ausrichter dieser Bergbautagung. Die wird bei uns über 5 Tage stattfinden, hat heute angefangen mit den Eröffnungsvorträgen. Die nächsten Tage gibt es Vorträge, gibt es Exkursionen und geht bis anschließend Sonntag die Tagung.
4: Die wenigsten sind ja wirklich mal unter Tagen gewesen. Freut Sie das auch, dass es noch so viele Interessenten gibt, trotzdem?
3: Es freut uns außerordentlich, dass es noch so viele Interessenten gibt. Und es treffen sich auch bei dieser Tagung immer Leute, die sich für Bergbau interessieren. Die kommen speziell zu diesen Tagungen. Mhm. Und ich sage mal, 60% der Teilnehmer sind Teilnehmer, die kommen jedes Jahr zu dieser Tagung.
4: Mhm. Sind ja diverse Exkursionen auch geplant, viele Vorträge. Gibt es da neue Sachen zu entdecken oder sind das... Dinge, die Leute eh schon wissen?
3: Nein, es gibt auch neue Exkursionen. Es gibt Exkursionen in Schachtanlagen, die sonst nicht öffentlich zugänglich sind. Da haben uns Betriebe unterstützt. Die GDS Deutschenthal dürfen wir eine Exkursion machen und dürfen einfahren. In Bleicherode im Salzbergbau, in Bernburg im Salzbergbau. Wettelrode natürlich alle Touren, die hier möglich sind. Mehrfach so hier jeden Tag. Es ist ein weites Umfeld und es sind viele Gruben, in die man nur zu solchen Anlässen kommt.
2: So wie Herr Graf hatten sich viele der Teilnehmer, unter denen sich auch noch einige echte Bergleute befanden, freigenommen, um an allen 5 Tagen präsent sein zu können. Getrieben wurden sie alle von der gleichen Intention.
5: Der Interesse am Bergbau, am historischen Bergbau. Wunderbar. Ich war schon öfter hier eingefahren. Und ich bin Marc Scheider. Vermessungsingenieur in der Grube. Er muss aufpassen, dass die Strecken zusammenkommen und dass man nicht zum Nachbarn hinüber fährt. Bergmann fährt immer, auch wenn er kriecht.
4: Sie haben also einen Vorteil vielen anderen gegenüber, Sie waren selbst noch unter Tage.
5: Ja, das Zeiten sind vorbei jetzt langsam mit dem Alter. Aber wir haben Spaß dran an der Gemeinschaft.
2: Während der 18 vergangenen Workshops, die in 5 europäischen Ländern stattfanden, gab es ca. 200 Exkursionen über- und untertage und mehr als 300 Vorträge zu erleben. Auch die Schweiz ist stets gut vertreten.
6: Ja, wir sind schon lange für den Bergbau, historischen Bergbau tätig und wir haben den letzten Montanhistorik-Workshop gemacht und sind jetzt hier als Gäste und freuen uns auf das, was uns erwartet und was kommt. Und Bergbau, angefressen sind alle. Wir sind 14 bis 16 Leute aus der Schweiz, also eine recht große Delegation.
4: Mhm. Ja. Was sind das für Leute? Ehemalige Bergleute?
6: Nein, das haben wir nicht mehr. Unser Bergbau ist schon zu lange nicht mehr in Betrieb. Das sind alles eigentlich, wie man so schön sagt, Quereinsteiger, angefressene, pensionierte und ja, zusammengewürfelte.
2: Nicht nur die Schweizer nutzten die Gelegenheit, sich im Vorfeld der feierlichen Eröffnung in der Bergbauausstellung am Röhrichschacht umzuschauen. Auch der Wolferöder Thomas Wäsche, Träger des Denkmalpreises Sachsen-Anhalt 2015, war hier zu finden. Genauso wie seine neueste Publikation Trinkwasser für Eisleben.
7: Es geht eigentlich um die Wasserversorgung von der Stadt. Und die wird seit dem späten Mittelalter schon durch Bergbau praktisch versorgt mit dem Grubenwasser des Bergbaus. Und das ist hier so doch recht intensiv beschrieben.
4: Also das ist das was Besonderes oder gibt es in anderen Städten das auch?
7: Ja, es gibt sicherlich in den Erzgebirgsstädten gibt es sowas auch, sowas Ähnliches, aber für die Mansfelder Region ist das schon außergewöhnlich. Und es ist so, dass wir durch unsere Karstregion ohnehin schon immer unter Wassermangel gelitten haben in der Stadt. Und da war das eine ganz praktikable Lösung, das Grubenwasser, was ohnehin irgendwo beiseite geschafft werden musste, für die Stadt zu nutzen. Und das ist dann ab 1866 im großen Stil passiert. Das heißt, wir haben in diesem Jahr die 150-jährige zentrale Wasserversorgung der Stadt. Und auf diesen Grundlagen gründet eigentlich noch heute die Versorgung in der Stadt. Wir kriegen zwar jetzt Rabbodewasser, Bergbauwasser nicht mehr seit 1992, aber immerhin haben sie viele Quellen angezapft, um die Stadt zu versorgen. Naja, es ist reichlich illustriert. Mit
4: auch die Wasserkunst?
7: Ja, es ist auch vor allen Dingen Bilder, die man sonst auch so nicht hat. Und die Wasserbehälter kann man sich eigentlich von innen nicht angucken. Man kommt auch nicht in Froschmühlenstollen. Das sind so Sachen, die mir möglich gemacht wurden, wo ich auch ganz dankbar bin bei den Bergwerksbetreibern, dass man die Möglichkeit hatte, dort auch die Fotos anzufertigen.
4: Also nur zu empfehlen, wie teuer ist es?
7: 29,90 wird allerdings gestützt durch die Stadtwerke, bin ich ganz dankbar dafür, weil da die Herstellung hätte weitaus mehr gekostet.
2: Das Außengelände des Museums hatte sich mittlerweile gut mit Bergbauenthusiasten gefüllt. Auch der Workshop-Sprecher und Hauptorganisator Michael Pfefferkorn war inzwischen eingetroffen.
8: In den Tagen, die wir hier sind, von Mittwoch bis Sonntag, werden also in den Vorträgen speziell das Mansfelder Land mit der Geschichte im kulturhistorischen Kontext, natürlich aber Schwerpunkt Bergbau und Hüttenwesen, abgehandelt. Das geht also mit der frühen Neuzeit los, beziehungsweise mit dem Mittelalter eigentlich geht es los, bis hin in unsere jüngsten Tage, das Sterben des Mansfelder Bergbaus, die Technikaspekte, die geologischen Aspekte, die mineralogischen Aspekte und eben all das, was hat der Bergbau für die Region, aber auch in dem europäischen und weltweiten Kontext für technische Entwicklung zum Beispiel gebracht. Das ist ein ganz spannendes Thema.
2: Herr Pfefferkorn gehört übrigens zu einer Bereitschaft der Bergwacht Harz, die den Workshop aktiv begleitete.
9: Wir sind die Woche über, glaube ich, fast 20 Leute von uns, die da sind. Wir begleiten die Exkursionen, stellen Sicherungsposten, passen ein bisschen auf, dass alles gut geht. Wir haben zwei Exkursionen dabei, wo Leute abgeseilt werden müssen, damit sie in den Schacht rein dürfen. Wir werden am Freitag hier am Fördergerüst eine kleine Präsentation noch machen mit einer Schrägseilbahn und jemanden retten, also vom Förderturm runter. Und begleiten die Woche entsprechend ein bisschen. Bei den Führungen ist es eigentlich sehr, sehr interessant, weil wir nicht wissen, welche Leute dabei sind. Wie sind die körperlich drauf? Was machen die konditionell? Da kann es immer passieren, dass gerade der Kreislauf irgendwo bei den Leuten mal zusammensinkt. Wir haben hier eine sehr, sehr interessante Altbergbautour, die wir begleiten, mit vielen Höhenmetern, die gemacht werden. Das kann schon interessant werden. Deswegen ist es ja auch wichtig, die Exkursionen waren alle recht schnell ausgebucht.
2: Es war schon dunkel geworden, als der Workshop-Sprecher das Wort zur feierlichen Eröffnung ergriff und die gut 200 Anwesenden, darunter auch Majestät Rosenkönigin Sophia die Erste, begrüßte. Er übergab an den Netzwerksprecher.
10: Wie wir vor 19 Jahren ganz bescheiden begonnen haben, in St. Andreasberg, in Freiberg, in Bramberg in Österreich und so weiter, hat sich die Sache zu einer Tagung, zu einer Ideologie entwickelt, wo man nicht mehr sagen kann, dass allein der montanhistorische Gedanke uns beseelt, sondern wirklich, dass einmal im Jahr sich Freunde treffen. Und wir hoffen euch auch, dank der Organisation, euch heuer wieder etwas bieten zu können, was ihr nicht alle kennt, manche vielleicht ein wenig, aber die Tatsache ist das, Wissen, Erfahrung, Gedankenaustausch, das ist einer der Kernpunkte unserer Gruppe, unserer Gemeinschaft. Und ich freue mich, dass es, wie gesagt, so zahlreich ihr wieder hier erschienen seid und wünsche euch ein paar wunderschöne, informationsreiche Tage und wirklich muntere, unterhaltsame Gespräche. Glück auf! Glück auf!
11: Ich vermute ja,
10: viele Vereine hat etwas Leiden an Überalterung. Bei uns ist es gerade umgekehrt. Und, ja, und da muss man dazu sagen, dass die Organisation, das Wissen, die Information über die Montanhistorik, das Zusammenschweißen der Montanhistorik Interessierten quer durch Europa, das ist das, was mir am Herzen liegt. Es ist nicht einfach. Es gibt Terminüberschneidungen, es gibt Überschneidungen von Interessen auch. Und auch leider Gottes manchmal wenig Engstirnigkeiten. Aber im Grunde genommen ist es ein Zeichen, dass die Geschichte, auch die Montanhistorik, nicht wegzudenken ist. Und wie heißt der kleine Spruch? Ohne Bergbau keine Rohstoffe. Das, was ich hier jetzt ganz kurz gesehen habe, beeindruckt mich wirklich. Aus dem einfachen Grund, weil alles, was in diesem Zusammenhang restauriert, erhalten wird, ist ja nicht nur für uns, es ist für die Nachwelt. Und das ist das Schöne, den Leuten zu zeigen, wovon viele über Jahrhunderte gelebt haben. Und das darf man nie vergessen. Der Bergbau hat viele erhalten, erlebt, nicht nur direkt, auch indirekt, weil die ganze Wirtschaft ja Jahrhunderte vom Bergbau gelebt hat. Und dass da heute eine Verschiebung der Rohstoffbesorgung gegeben ist, das hat sie, ist eine Entwicklung, über die man nicht hinwegkommt. Das ist eine Tatsache. Aber um auf die Situation hier zurückzukommen, ich finde es fantastisch, dass man das hier pflegt, erhält oder weiter sogar instand hält, ja, soweit möglich. Und was die Stadt hier betrifft, ich muss sagen, ich war beeindruckt, wie das in den letzten Jahren, ich kann es nur so sagen von meiner Warte, wie das in den letzten Jahren wirklich wunderschön instand gehalten wurde, es erneuert worden ist. Und es macht einem es ist berührend, abends oder während des Tages durch die Altstadt zu gehen und sehen, das ist eine alte deutsche Stadt.
2: Auf die Teilnehmer des Bergbau- und montangeschichtlichen Workshops warteten nun 4 abwechslungsreiche Tage. Eine der zahlreichen Exkursionen führte zur Mansfelder Bergwerksbahn. Deren Betreiberverein feierte an diesem Wochenende in Kloster Mansfeld sein 25-jähriges Bestehen. So gab es jede Menge Fotomotive für die Bergbauinteressierten. Auch Familie Rehn aus der Schweiz war wieder mit vor Ort.
12: Das ist etwas Spezielles, weil so Dampflokomotiven sieht man selten mehr und sind ganz andere Lokomotiven als bei uns. Wir haben ja eine Schmalspurbahn, eine Meterspurbahn in den Bergen. Das ist auch ein UNESCO-Welterbe, die Berninabahn, die Albula-Strecke. Aber so etwas, so viele Dampflokomotiven auf einem Streich, das sieht man selten.
13: Wenn man Sie fragt, ob Sie Kohlen schippen, machen Sie das?
12: Ja, wenn's. Ja, sicher, warum nicht? Wenn man im Bergwerk tätig ist, dann muss man auch, dann gräbt man und da kann man auch ein bisschen Kohlen schaufeln, das geht schon.
2: Und das, obwohl die Hobbybergleute einen anstrengenden Tag hinter sich hatten.
10: Der Tag war optimal, nur ich bin um 10 cm kürzer, weil wir so viel gegangen sind. Wir haben 14.720 Schritte getätigt. Allein, wo waren wir da? Ja, in, wie heißt das da? Lutherstadt. In Lutherstadt. Ja, war wirklich nett. Der Luther hat entgegengelächelt, ich habe zurückgelächelt. Ja, nur ein paar Jahrhunderte sind dazwischen, zwischen dem Lächeln.
2: Doch es war ja für alles gesorgt. So gab es noch vor Beginn der Fahrt mit der kleinen Bahn ein deftiges Abendessen nach Mansfeller Art. Auf dem Bahnsteig und im Wartesaal des Kloster Mansfelder Bahnhofsgebäudes, das ja auch Sitz des Mansfelder Bergwerksbahnvereins ist, fanden Gegrilltes und dazu ein Bierchen reißenden Absatz. Draußen ging indes die Sonne unter und es wurde langsam dunkel, was so mancher der Mitreisenden schade fand. Hätte man auf der Fahrt nach Hettstedt doch gern auch die Landschaft bewundert. Lokführer Steve Klosek bereitete sich auf die Fahrt mit der Lok 20 vor.
14: Also die Lok 20, die, die hat ca. 200 PS. Das ist eigentlich nicht so stark. Deshalb wurden diese auch schon sehr zeitig 1969 ausgemustert. Insgesamt waren diese Loks nur 15 Jahre hier im Mansfelder Bergrevier in Einsatz. Diese Lok, da ist jetzt eine Nachahmung. Das ist die ehemalige GR-320 aus der Ukraine, aus dem Eisenbahnmuseum von Lavasare. Die haben wir 1996 geholt und haben die jetzt als Lok 20 halt wieder hergerichtet. Sie soll halt an die Original-Lok 20 von da.

0: erinnert.
1: Mit zwei wiederum Schweizer Teilnehmern führte er ein Fachgespräch über die Lok. Die Frage ist nur, ob er die beiden auch verstand.
2: Na, Hanne, eingefahren, angehalten vor der Weiche. Und jetzt hat er, kannst losfahren. Ich kann die Bremse nicht mehr lösen. Ja, jetzt. Er hat gesagt, schau, jetzt gehe ich. Er hat angefangen gesagt, jetzt soll ich in die Lüfte. Nein, dann fahre ich nicht mehr. Er ist nur mit der Handbremse gefahren. Reinputscht.
1: Nachdem schließlich noch ein paar Waggons an den Zug angehängt waren, konnten die nun schon etwas ungeduldig wartenden Damen und Herren endlich einsteigen. Bevor es losging, wurde schließlich noch die Lok in Position gebracht.

0: Unter den Workshop-Teilnehmern befand sich übrigens auch Höhlenarchäologe und Buchautor Michael Karprust, der schon sehr viel erlebt hat. Aber ist er schon einmal mit der Bergwerksbahn gefahren?
1: Nein, mit der Bergwerksbahn noch nicht.
2: Oh, mal was Neues.
1: Das ist ein Jubiläum. Ich bin immer noch unter Tauchern unterwegs.
2: Aber freuen Sie sich.
1: Ja?
3: Ja, ich kann das auch machen, Michael.
1: Vor allem, weil es Dampflok ist.

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0: Ja, liebe Zuschauer, wir sind hier im Herzwald und auf der Suche nach dem Nainhorn. Das soll hier irgendwo leben, aber keine Spur davon. Oh, Moment mal. Willkommen beim Nainhorn. Wir sind doch richtig. 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Und Sie lade ich ein zu Ticket, dem Kulturtelegramm. 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

0: Hallo und herzlich willkommen, liebe Zuschauerinnen und Zuschauer bei Punktum, Ihrem regionalen Fernsehprogramm am heutigen 7. September, Tag 1 nach der Wahl. Ja, Sachsen-Anhalt hat gewählt. Etwa 1,7 Millionen Stimmberechtigte waren aufgerufen, einen neuen Landtag zu wählen. Und das haben sie mit einer Rekordwahlbeteiligung getan. Die AfD ist mit 43,8% der haushohe Wahlsieger, schafft aber die absolute Mehrheit der Sitze nicht. Denn es sind mit der CDU, die gewaltige Verluste einfuhr, der SPD, den Linken, den Grünen und dem BSW 5 weitere Parteien ins Parlament eingezogen. Mehr Fakten und Zahlen haben wir für Sie in Punktum kompakt aufbereitet. Weitere Meldungen. Die neu geltende Verpackungsordnung der EU fordert mehr Nachweispflichten des Absenders ein. Die neue EU-Verpackungsverordnung ist bereits in Kraft. Die meisten Pflichten gelten jedoch erst seit Mitte August. Sie sieht unter anderem zusätzliche Nachweis-, Registrierung- und Lizenzierungspflichten für Betriebe vor, die Waren grenzüberschreitend innerhalb der EU versenden. Dies kann laut Thomas Keindorf, Präsident der Handwerkskammer Halle, von vielen Kleinunternehmen im Handwerk kaum bewältigt werden. Die neue Verordnung ist ein Musterbeispiel für überbordende Bürokratie ohne Mehrwert. Eine einzelne Lieferung ins Ausland darf für ein Handwerksunternehmen keinen solch hohen Aufwand auslösen. Wir fordern deshalb eine Bagatellgrenze, unterhalb derer Betriebe von den Pflichten ausgenommen werden, sagt Keindorf. Außerdem muss eine Meldung an das nationale Register ausreichen, die dann die EU-Partner weitergegeben wird, statt Betriebe zu Einzelmeldungen in jedem EU-Mitgliedstaat zu verpflichten. Vom 14. September bis zum 6. November erfolgt eine Vollsperrung der Straßen Arnstädter Weg ab Nummer 48 bis Karl-Christian-Akte-Straße Nummer 25 in Hettstedt. Eine Umleitung führt über die Aschersleben Straße und Franz-Mehring-Straße, Feuerbach-Straße, Beethoven-Straße. Die Umleitung der Verkehrsgesellschaft Südharz erfolgt über Franz-Mehring-Straße, Feuerbach-Straße, Beethoven-Straße, Händelstraße, Verbindungsstraße, Richard-Wagner-Straße, Beethoven-Straße und dann Feuerbach-Straße. Zwei Haltestellen werden im Zeitraum dieser Sperrung von der VGS nicht angefahren. Arnstädter Weg vor der Waldschule und Karl-Christian-Akte-Straße. Der Grund für die Vollsperrung ist die Verlegung der Einbindung von grüner Fernwärme in das bestehende Fernwärmenetz der Stadtwerke Hettstedt. Zur Gewährleistung des Verkehrsflusses wird im Zuge der Maßnahme die bestehende Einbahnstraßenregelung in der Johann-Sebastian-Bach-Straße umgekehrt.
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0: Am 6. September 2026 waren Landtagswahlen in Sachsen-Anhalt. 1.706.851 Wähler und Wählerinnen waren aufgerufen, einen neuen Landtag zu wählen. Von diesen nahmen 1.328.211 ihr Wahlrecht wahr. Das entspricht 77,8%. Eine Rekordwahlbeteiligung. Umfragen deuteten im Vorfeld schon an, dass die bestehende Regierungskoalition aus CDU, SPD und FDP die Mehrheit verlieren würde. Und auch deutliche Zuwächse der AfD wurden vorausgesagt. Trotzdem gab es am Wahltag einige Überraschungen. Denn am Ende konnte die AfD 43,8% der Stimmen auf sich vereinen. Sie konnte damit ihr Ergebnis von der letzten Landtagswahl mit plus 23% mehr als verdoppeln. Ganz anders sieht es bei der CDU aus. Sie fuhr nur 17,2% ein Minus von 19,9%. Die SPD konnte ihr Ergebnis um 0,9% auf 9,3% verbessern. Auf dem vierten Rang die Grünen mit 8,9%, eine Verbesserung um 3%. Abgerutscht auf den fünften Platz im Parteienranking die Linke. Sie erreichte aktuell 8,6%, ein Minus von 2,4. Und schließlich dann noch das BSW. Es schaffte mit 5,3% den Einzug in den Landtag. Von den 83 Abgeordneten stellt in Zukunft 39 die AfD, 15 die CDU, die Linke, die Grünen und die SPD entsenden jeweils 8 Abgeordnete und das BSW 5. 42 Stimmen sind für das Erreichen einer absoluten Mehrheit nötig. Und die gerade genannten Zahlen zeigen, dass es wohl einen komplizierten Regierungsbildungsprozess geben wird. Bei den Direktkandidaten konnten sich überall in den Wahlkreisen die Kandidaten der AfD durchsetzen, außer in 3 Kreisen in Halle und Magdeburg, wo die Kandidaten der Linkspartei die meisten Stimmen auf sich vereinen konnten. Im Sendegebiet hat im Wahlkreis Aschersleben Daniel Rausch das Direktmandat erworben, im Saalekreis Florian Schröder, im Bereich Querfurt Dr. Thomas Tillschneider, für den Bereich Sangerhausen Andreas Gehlmann und für den Wahlkreis Eisleben Rainer Kretschmann. Hier nochmal eine tabellarische Übersicht zum vorläufigen Endergebnis der Landtagswahl Sachsen-Anhalt 2026. Die Ergebnisse der Landtagswahlen am 6. September haben auch die politische Landschaft in der Region kräftig durcheinandergewirbelt. In allen 5 Wahlkreisen, die im Punktum Sendegebiet liegen, haben sich die AfD-Direktkandidaten durchgesetzt, auch im Wahlkreis 30 Eisleben. Hier erreichte Rainer Kretschmann 55,6% der abgegebenen Stimmen.
1: Ja, zuerst möchte ich natürlich erstmal punktum zu sehr herzlich willkommen heißen und mich natürlich erstmal bei allen AfDlern, bei allen Sympathisanten und vor allen Dingen bei meiner Familie, bei meinen Wählerinnen und Wählern recht herzlich bedanken für das grandiose Ergebnis, was wir hier erreicht haben in Sachsen-Anhalt, vor allen Dingen hier in meinem Wahlbereich, in Wahlbereich 30 Eisleben, natürlich mit dem Verbandsgemeinde Grund Helbra, mit Gerbstedt und mit der Stadt Hettstedt. Dafür ein herzliches Dankeschön. Für mich ist das natürlich ein sehr großer Vertrauensvorschuss und natürlich dem möchte ich natürlich gerne gerecht werden. Inwieweit mir das gelingt, werden wir sehen, aber ich bin sehr bemüht. Ich bin hier angetreten für unsere Kinder, für unsere Enkel. Im Wahlkampf habe ich natürlich gesehen, dass hier vieles in

0: unserem Sachsen-Anhalt nicht gerade zum Besten steht, nicht nur in der Kinderbetreuung, in den Schulen, sondern auch in unseren Altenheimen. Und das macht mir sehr zu schaffen. Und da bin ich sehr, sehr traurig und das müssen wir in den Griff nehmen und ändern.
1: Zu den anstehenden Koalitionsverhandlungen äußerte er sich wie folgt.
0: Ja, wie sich das entwickeln kann, dafür kann ich jetzt noch nicht sagen. Wir müssen erstmal die Fraktion konstituieren. Das werden wir aller voraussichtlich jetzt schon am Donnerstag machen. Was ich mir wünsche oder nicht, kann ich in dem Fall noch nicht beantworten. Auf jeden Fall haben wir den eindeutigen Auftrag unserer Wählerinnen und Wähler, um eine Regierungsbildung voranzutreiben und Ulrich Siegmund auch als Ministerpräsident von Sachsen-Anhalt wählen zu lassen. Aber ich kann dem leider noch nicht vorgreifen. Wir müssen erst die genauen Ergebnisse analysieren, besprechen und danach werden wir uns melden und auch gerne bei Punktum.
1: Dann war die Zukunft seines Tischlereiunternehmens Thema.
0: Ich bin mittlerweile seit 35 Jahren selbstständig. Wir haben zuerst angefangen in Gerbstedt, danach in Hettstedt. Mit meinem Betrieb geht es weiter natürlich. Ich kann meinen Betrieb, mein Lebenswerk nicht einfach schließen. Ich habe sehr gute Mitarbeiter und die Mitarbeiter werden die Führung der Firma übernehmen. Falls es nicht anders möglich ist, werden wir natürlich auch jemanden noch einstellen. Aber hier geht es auf jeden Fall weiter. Es muss.
1: Auch stand die Frage, ob und wie er zur Überwindung der Spaltung in der Gesellschaft beitragen will.
0: Das wollen wir selbstverständlich. Dazu haben wir auch eindeutig den Wählerwillen gezeigt bekommen. Die Brandmauer der Altparteien muss unbedingt fallen, dass wir wieder miteinander sprechen, dass wir zusammen konstruktiv reden, damit wir unsere Heimat wieder vom Kopf auf die Füße stellen können. Und das gelingt uns hier in den Kreistag und uns gelingt das auch im Stadtrat in Mansfeld, wo ich auch Fraktionsvorsitzender bin. Dort wird nicht nach dem Parteibuch geschaut. Und wir müssen also auch im Land unbedingt die Brandmauer einreißen, zum Wohle unseres Landes, zum Wohle unserer Menschen.
2: Ein Plakat mitten im Berger verrät, hier entsteht etwas Besonderes. Im Rahmen des Investitionsgesetzes Kohleregionen, also mit Mitteln von Bund und Land, soll ein Modellprojekt zum nachhaltigen Kita-Neubau entstehen, mit futuristischer, innovativer Architektur außen und einem besonderen pädagogischen Konzept innen. Das Domizil der jetzigen Kita Thyraspatzen ist ziemlich in die Jahre gekommen und auch zu klein geworden. Deshalb freut man sich über die Investition. So kam zur Übergabe des Fördermittelbescheides und gleichzeitig im ersten Spatenstich auch eine Abordnung der Thyraspatzen zur Baustelle. Michael Peckruhn, Bürgermeister der Verbandsgemeinde Goldene Aue, zu der Berger gehört, konnte unterdessen Ministerin Petra Grimm-Benne und Landrat André Schröder vor Ort begrüßen.
3: Genau das tun wir hier. Die Verbandsgemeinde Goldene Aue, strich die Gemeinde Berger, entwickelt sich als Gewerbestandort erfolgreich weiter. Doch Unternehmen siedeln sich nur dort an, wo auch die Infrastruktur für die Beschäftigten stimmt. Und junge Familien ziehen nur dorthin, wo sie ihre Kinder in den besten Händen wissen. Moderne Arbeitsplätze und erstklassige Kinderbetreuung gehören zusammen. Das sind zwei Seiten einer Medaille. Dass wir diesen Weg heute so entschlossen bestreiten können, verdanken wir der großartigen Unterstützung durch das Land Sachsen-Anhalt. Frau Ministerin, die Strukturwandelmittel in Höhe von runden 4,3 Millionen Euro, die sie uns heute offiziell überreichen wird, sind der entscheidende Motor für dieses Großprojekt.
2: Die Ministerin lobte während ihrer Ausführungen besonders die Konzeption, nach der die Kita inhaltlich arbeitet.
4: Ich habe die Autofahrt heute damit verbracht, mir nochmal zu vergegenwärtigen, nach welcher Konzeption, Qualitätskonzeption, die Kita inhaltlich arbeitet. Und deswegen will ich erstmal ein ganz großes Kompliment an die Erzieherinnen und Erzieher geben. Sie haben sozusagen das Modernste von dem Modernen, wie tatsächlich frühkindliche Bildung ausgestaltet werden soll. Und bei allen Problemen, die wir immer miteinander hatten, Sie haben eine Sprachkita, Sie haben Fachberatung, Sie haben all das, was wir tatsächlich inhaltlich in der frühkindlichen Bildung machen wollen.
5: Und hier eine neue Zukunft zu haben für Kinder, ist natürlich, glaube ich, was Bedeutsames auch für Berger selber, weil das vielleicht hilft, eine kleine Wunde zu schließen, so hoffen wir das zumindest. Und deswegen ist das gut angelegtes Geld, wirtschaftsnahe Infrastrukturen, da gehört eine gute Kinderbetreuung dazu, mit pädagogischem Konzept, aber auch baulichen Voraussetzungen. Von den 30 Projekten Strukturwandel sind übrigens 3 Projekte im Kita-Bereich. Aber Berger ist was Besonderes, weil das sind im Wesentlichen Sanierungsprojekte und hier ist es tatsächlich ein Ersatzneubau. Hier wird völlig neu gebaut mit den Möglichkeiten, die das einschließt. Also der Strukturwandel funktioniert, er kommt nach einem sehr geduldserfordernden Anlauf endlich in Gang. Die Bagger drehen sich, die Banddurchschnitte häufen sich. Das ist ein schönes Gefühl hier in der Region, dass es auch für die Bürger sichtbar ist, was Politik über Jahre vorbereitet hat.

Nach dieser kleinen musikalischen Einlage übergab Frau Grimm-Benne, Ministerin für Arbeit, Soziales, Gesundheit und Gleichstellung des Landes Sachsen-Anhalt, schließlich den Förderbescheid in Höhe von 4,4 Millionen Euro. Die Gesamtinvestition in den Ersatzneubau beträgt 4,6 Millionen. Und auch die Kinder hatten etwas zu übergeben. Ein selbstgestaltetes Bild, das mit in die Zeitkapsel gesteckt werden sollte.

0: Das Innovative ist also zum einen der Grundriss dieser Kindertagesstätte. Durch seine runde Form hat es und den zentralen Kreativraum in der Mitte hat es natürlich ein sehr, sehr gutes Oberflächen-zu-Volumen-Verhältnis, was sich dann auf den Energieverbrauch des Hauses sehr, sehr deutlich auswirkt. Und die runde Form ist ja auch eine ansprechende Form, die nicht alltäglich ist für so eine Kindertagesstätte. Ja, und darüber hinaus ist es auch der Baustoff Holz, der hier zum Einsatz kommt. Das ist also eine Kindertagesstätte, die im Wesentlichen als Holzrahmenkonstruktion errichtet wird. Und wir tragen dabei natürlich zur CO2-Minimierung bei, denn das CO2 ist ja am Holz gebunden und wir haben uns wirklich nur auf die nötigsten Baustoffe mineralischer Art beschränkt. Das heißt also die Fundamente, der Stahlbetonsockel und die Stahlbetonstütze, alles andere ist als Holzkonstruktion ausgeführt. Und in Kombination mit dem Holz haben wir dann natürlich auch eine innovative Haustechnik. Das Gebäude wird über eine Wärmepumpe beheizt und die Wärmepumpe erhält ihren Strom über eine Photovoltaikanlage, die auf dem Dach installiert ist. Und wir sind glücklich, das als Büro ausführen zu dürfen, da wir auch als Gesamtplanungsbüro aufgestellt sind und hier natürlich die Synergien sehr gut nutzen können bei diesem Bauwerk.
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2: Der DAX notierte am Montagvormittag bei 25.996,22 Punkten. Der TecDAX bei 4.021,22 Zählern und der Euro war in US-Dollar 16,15 wert.
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2: In der Nacht zum Dienstag ist es wechselnd bewölkt und meist niederschlagsfrei. Die Tiefstemperatur sinkt auf 16 bis 12 Grad, der Wind weht schwach aus Südwest. Der Dienstag wird wechselnd bis stark bewölkt. Am Nachmittag gibt es einzelne Regenschauer, teils gewittrig. Dabei sind Starkregen und stürmische Böen möglich. Die Tageshöchsttemperatur erreicht 27 bis 31 Grad. Der Wind weht mäßig in Böen, stark auffrischend aus Südwest. In der Nacht zum Mittwoch werden viele Wolken erwartet. Vor allem in der Südosthälfte fallen Schauer und einzelne Gewitter. Die Temperaturen gehen auf 13 bis 11 Grad zurück. Der Wind weht schwach bis mäßig aus Südwest. Am Mittwoch ist es wechselnd bis stark bewölkt. Nach Abzug nächtlicher Schauer ist es meist trocken. Die Höchsttemperatur erreicht 17 bis 21 Grad. Der Wind weht mäßig, teils frisch aus Südwest. In der Nacht zum Donnerstag ist es wechselhaft. Bei schwachem bis mäßigem Südwestwind sinken die Tiefstwerte auf 11 bis 8 Grad. Am Donnerstag ist es bewölkt und vom Westen nach Osten durchziehen Schauer die Region. Am Abend gibt es Auflockerungen. Die Tageshöchstwerte erreichen 18 bis 21 Grad. Der Wind weht schwach bis mäßig aus West.
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2: Um 11 Uhr waren es 16 Grad, die Luftfeuchtigkeit betrug 56% und der Luftdruck 1019 Hektopascal.
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2: Der Landkreis Mansfeld-Südharz und insbesondere das Erlebniszentrum Bergbau Röhrigschacht Wettelrode waren Austragungsort des 19. Internationalen Bergbau- und Montanhistorik-Workshops vom 28. September bis 2. Oktober 2016. Dies ist eine interessante Plattform für Wissenschaftler, Vertreter der Montanindustrie, Vereine, ehrenamtliche Forscher sowie ambitionierte Privatpersonen. Sie alle trafen sich zur Eröffnung in Wettelrode.
3: Es geht um Bergbaufreunde und Bergbauhistoriker, Bergbau-Montanhistoriker. Die treffen sich jedes Jahr einmal in einer Bergbauregion Deutschlands oder in Europa. Dieses Jahr sind wir in Mansfeld das erste Mal Ausrichter dieser Bergbautagung. Die wird bei uns über 5 Tage stattfinden, hat heute angefangen mit den Eröffnungsvorträgen. Die nächsten Tage gibt es Vorträge, gibt es Exkursionen und geht bis anschließend Sonntag die Tagung.
4: Die wenigsten sind ja wirklich mal unter Tagen gewesen. Freut Sie das auch, dass es noch so viele Interessenten gibt, trotzdem?
3: Es freut uns außerordentlich, dass es noch so viele Interessenten gibt. Und es treffen sich auch bei dieser Tagung immer Leute, die sich für Bergbau interessieren. Die kommen nicht speziell zu diesen Tagungen. Mhm. Und ich sage mal, 60% der Teilnehmer sind Teilnehmer, die kommen jedes Jahr zu dieser Tagung.
4: Mhm. Sind ja diverse Exkursionen auch geplant, viele Vorträge. Gibt es da neue Sachen zu entdecken oder sind das... Dinge, die die Leute eh schon wissen.
3: Nein, es gibt auch neue Exkursionen. Es gibt Exkursionen in Schachtanlagen, die sonst nicht öffentlich zugänglich sind. Da haben uns Betriebe unterstützt. Die GDS Deutschenthal dürfen wir eine Exkursion machen und dürfen einfahren. In Bleicherode im Salzbergbau, in Bernburg im Salzbergbau. Wettelrode natürlich alle Touren, die hier möglich sind. Mehrfach sogar jeden Tag. Es ist ein weites Umfeld und es sind viele Gruben, in die man nur zu solchen Anlässen kommt.
2: So wie Herr Graf hatten sich viele der Teilnehmer, unter denen sich auch noch einige echte Bergleute befanden, freigenommen, um an allen 5 Tagen präsent sein zu können. Getrieben wurden sie alle von der gleichen Intention.
5: Der Interesse am Bergbau, am historischen Bergbau. Nochmal, war schon öfter hier eingefahren. Und ich bin Marc Scheider, der kann man.
4: Ist
5: der Vermessungsingenieur in der Grube. Der muss aufpassen, dass die Strecken zusammenkommen und dass man nicht zum Nachbarn hinüber fährt. Bergmann fährt immer, auch wenn er kriecht.
4: Sie haben also einen Vorteil vielen anderen gegenüber, Sie waren selbst noch unter Tage.
5: Ja, das Zeit sind vorbei jetzt langsam mit dem Alter. Aber wir haben Spaß dran an der Gemeinschaft.
2: Während der 18 vergangenen Workshops, die in 5 europäischen Ländern stattfanden, gab es ca. 200 Exkursionen über- und unter Tage und mehr als 300 Vorträge zu erleben. Auch die Schweiz ist stets gut vertreten.
6: Ja, wir sind schon lange für den Bergbau, historischen Bergbau tätig und wir haben den letzten Montanhistorik-Workshop gemacht und sind jetzt hier als Gäste und freuen uns auf das, was uns erwartet und was kommt. Und Bergbau, angefressen sind alle. Wir sind 14 bis 16 Leute aus der Schweiz, also eine recht große Delegation.
4: Mhm. Ja. Was sind das für Leute? Ehemalige Bergleute?
6: Nein, das haben wir nicht mehr. Unser Bergbau ist schon zu lange nicht mehr in Betrieb. Das sind alles eigentlich, wie man so schön sagt, Quereinsteiger, angefressene, pensionierte und ja, zusammengewürfelte.
2: Nicht nur die Schweizer nutzten die Gelegenheit, sich im Vorfeld der feierlichen Eröffnung in der Bergbauausstellung am Röhrichschacht umzuschauen. Auch der Wolferöder Thomas Wäsche, Träger des Denkmalpreises Sachsen-Anhalt 2015, war hier zu finden. Genauso wie seine neueste Publikation Trinkwasser für Eisleben.
7: Es geht eigentlich um die Wasserversorgung von der Stadt. Und die wird seit dem späten Mittelalter schon durch Bergbau praktisch versorgt mit dem Grubenwasser des Bergbaus. Und das ist hier so doch recht intensiv beschrieben.
4: Also das ist das was Besonderes oder gibt es in anderen Städten das auch?
7: Ja, es gibt sicherlich in den Erzgebirgsstädten gibt es sowas auch, sowas Ähnliches, aber für die Mansfelder Region ist das schon außergewöhnlich. Und es ist so, dass wir durch unsere Karstregion ohnehin schon immer unter Wassermangel gelitten haben in der Stadt. Und da war das eine ganz praktikable Lösung, das Grubenwasser, was ohnehin irgendwo beiseite geschafft werden musste, für die Stadt zu nutzen. Und das ist dann ab 1866 im großen Stil passiert. Das heißt, wir haben in diesem Jahr die 150-jährige zentrale Wasserversorgung der Stadt. Und auf diesen Grundlagen gründet eigentlich noch heute die Versorgung in der Stadt. Wir kriegen zwar jetzt Rabbodewasser, Bergbauwasser nicht mehr seit 1992, aber immerhin haben sie viele Quellen angezapft, um die Stadt zu versorgen.
8: Naja, es ist reichlich illustriert.
4: Auch die Wasserkünste?
8: Ja, es ist auch vor allen Dingen Bilder, die man sonst auch so nicht hat. Und die Wasserbehälter kann man sich eigentlich von innen nicht angucken. Man kommt auch nicht in Froschmühlenstollen. Das sind so Sachen, die mir möglich gemacht wurden, wo ich auch ganz dankbar bin bei den Bergwerksbetreibern, dass man die Möglichkeit hatte, dort auch die Fotos anzufertigen.
4: Also nur zu empfehlen, wie teuer ist es?
8: 29,90 wird allerdings gestützt durch die Stadtwerke, bin ich ganz dankbar dafür, weil da die Herstellung hätte weitaus mehr gekostet.
2: Das Außengelände des Museums hatte sich mittlerweile gut mit Bergbauenthusiasten gefüllt. Auch der Workshop-Sprecher und Hauptorganisator Michael Pfefferkorn war inzwischen eingetroffen.
9: In den Tagen, die wir hier sind, von Mittwoch bis Sonntag, werden also in den Vorträgen speziell das Mansfelder Land mit der Geschichte im kulturhistorischen Kontext, natürlich aber Schwerpunkt Bergbau und Hüttenwesen, abgehandelt. Das geht also mit der frühen Neuzeit los, beziehungsweise mit dem Mittelalter eigentlich geht es los, bis hin in unsere jüngsten Tage, das Sterben des Mansfelder Bergbaus, die Technikaspekte, die geologischen Aspekte, die mineralogischen Aspekte und eben all das, was hat der Bergbau für die Region, aber auch in dem europäischen und weltweiten Kontext für technische Entwicklung zum Beispiel gebracht. Das ist ein ganz spannendes Thema.
2: Herr Pfefferkorn gehört übrigens zu einer Bereitschaft der Bergwacht Harz, die den Workshop aktiv begleitete.
10: Wir sind die Woche über, glaube ich, fast 20 Leute von uns, die da sind. Wir begleiten die Exkursion, stellen Sicherungsposten, passen ein bisschen auf, dass alles gut geht. Wir haben zwei Exkursionen dabei, wo Leute abgeseilt werden müssen, damit sie in den Schacht rein dürfen. Wir werden am Freitag hier am Fördergerüst eine kleine Präsentation noch machen mit einer Schrägseilbahn und jemanden retten, also vom Förderturm runter. Und begleiten die Woche entsprechend ein bisschen. Bei den Führungen ist es eigentlich sehr, sehr interessant, weil wir nicht wissen, welche Leute dabei sind. Wie sind die körperlich drauf? Was machen die konditionell? Da kann es immer passieren, dass gerade der Kreislauf irgendwo bei den Leuten mal zusammensinkt. Wir haben hier eine sehr, sehr interessante Altbergbautour, die wir begleiten, mit vielen Höhenmetern, die gemacht werden. Das kann schon interessant werden. Deswegen ist es ja auch wichtig, die Exkursionen waren alle recht schnell ausgebucht.
2: Es war schon dunkel geworden, als der Workshop-Sprecher das Wort zur feierlichen Eröffnung ergriff und die gut 200 Anwesenden, darunter auch Majestät Rosenkönigin Sophia die Erste, begrüßte. Er übergab an den Netzwerksprecher.
11: Wie wir vor 19 Jahren ganz bescheiden begonnen haben, in St. Andreasberg, in Freiberg, in Bramberg in Österreich und so weiter, hat sich die Sache zu einer Tagung, zu einer Ideologie entwickelt, wo man nicht mehr sagen kann, dass allein der montanhistorische Gedanke uns beseelt, sondern wirklich, dass einmal im Jahr sich Freunde treffen. Und wir hoffen euch auch, dank der Organisation, euch heuer wieder etwas bieten zu können, was ihr nicht alle kennt, manche vielleicht ein wenig, aber die Tatsache ist das, Wissen, Erfahrung, Gedankenaustausch, das ist einer der Kernpunkte unserer Gruppe, unserer Gemeinschaft. Und ich freue mich, dass es, wie gesagt, so zahlreich ihr wieder hier erschienen seid und wünsche euch ein paar wunderschöne, informationsreiche Tage und wirklich muntere, unterhaltsame Gespräche. Glück auf! Glück auf!
12: Ich vermute ja,
13: viele Vereine hat etwas leiden an Überalterung. Bei uns ist es gerade umgekehrt. Und, ja, und da muss man dazu sagen, dass die Organisation, das Wissen, die Information über die Montanhistorik, das Zusammenschweißen der Montanhistorik Interessierten quer durch Europa, das ist das, was mir am Herzen liegt. Es ist nicht einfach. Es gibt Terminüberschneidungen, es gibt Überschneidungen von Interessen auch. Und auch leider Gottes manchmal wenig Engstirnigkeit. Aber im Grunde genommen ist es ein Zeichen, dass die Geschichte, auch die Montanhistorik, nicht wegzudenken ist. Und wie heißt der kleine Spruch? Ohne Bergbau keine Rohstoffe. Das, was ich hier jetzt ganz kurz gesehen habe, beeindruckt mich wirklich. Aus dem einfachen Grund, weil alles, was in diesem Zusammenhang restauriert, erhalten wird, ist ja nicht nur für uns, es ist

0: für die Nachwelt. Und das ist das Schöne, den Leuten zu zeigen, wovon viele über Jahrhunderte gelebt haben. Und das darf man nie vergessen. Der Bergbau hat viele erhalten, erlebt, nicht nur direkt, auch indirekt, weil die ganze Wirtschaft ja Jahrhunderte vom Bergbau gelebt hat. Und dass da heute eine Verschiebung der Rohstoffbesorgung gegeben ist, das hat seine Entwicklung, über die man nicht hinwegkommt. Das ist eine Tatsache. Aber um auf die Situation hier zurückzukommen, ich finde es fantastisch, dass man das hier pflegt, erhält oder weiter sogar instand hält, ja, soweit möglich. Und was die Stadt hier betrifft, ich muss sagen, ich war beeindruckt, wie das in den letzten Jahren, ich kann es nur so sagen von meiner Warte, wie das in den letzten Jahren wirklich wunderschön instand gehalten worden ist, erneuert worden ist. Und es macht einem es ist berührend, abends oder während des Tages durch die Altstadt zu gehen und sehen, das ist eine alte deutsche Stadt.
1: Auf die Teilnehmer des Bergbau- und montangeschichtlichen Workshops warteten nun 4 abwechslungsreiche Tage. Eine der zahlreichen Exkursionen führte zur Mansfelder Bergwerksbahn. Deren Betreiberverein feierte an diesem Wochenende in Kloster Mansfeld sein 25-jähriges Bestehen. So gab es jede Menge Fotomotive für die Bergbauinteressierten. Auch Familie Rehn aus der Schweiz war wieder mit vor Ort.
2: Ja, das ist etwas Spezielles, weil so Dampflokomotiven sieht man selten mehr und sind ganz andere Lokomotiven als bei uns. Wir haben ja eine Schmalspurbahn, eine Meterspurbahn in den Bergen. Das ist auch ein UNESCO-Welterbe, die Bernina-Bahn, die Albula-Strecke. Aber so etwas, so viele Dampflokomotiven auf einem Streich, das sieht man selten.
3: Wenn man Sie fragt, ob Sie Kohlen schippen, machen Sie das?
2: Ja, wenn's. Ja, sicher, warum nicht? Wenn man im Bergwerk tätig ist, dann muss man auch, dann gräbt man und da kann man auch ein bisschen Kohlen schaufeln, das geht schon.
1: Und das, obwohl die Hobbybergleute einen anstrengenden Tag hinter sich hatten.
0: Der Tag war optimal, nur ich bin um 10 cm kürzer, weil wir so viel gegangen sind. Wir haben 14.720 Schritte getätigt. Allein, wo waren wir da? Ja, in, wie heißt es da? Lutherstadt, in Lutherstadt. Ja, war wirklich nett. Der Luther hat entgegengelächelt, ich habe zurückgelächelt. Ja, nur ein paar Jahrhunderte sind dazwischen, zwischen dem Lächeln.
1: Doch es war ja für alles gesorgt. So gab es noch vor Beginn der Fahrt mit der kleinen Bahn ein deftiges Abendessen nach Mansfeller Art. Auf dem Bahnsteig und im Wartesaal des Kloster Mansfelder Bahnhofsgebäudes, das ja auch Sitz des Mansfelder Bergwerksbahnvereins ist, fanden Gegrilltes und dazu ein Bierchen reißenden Absatz. Draußen ging indes die Sonne unter und es wurde langsam dunkel, was so mancher der Mitreisenden schade fand. Hätte man auf der Fahrt nach Hettstedt doch gern auch die Landschaft bewundert. Lokführer Steve Klosek bereitete sich auf die Fahrt mit der Lok 20 vor.
4: Also die Lok 20, die hat ca. 200 PS. Das ist eigentlich nicht so stark. Deshalb wurden diese auch schon sehr zeitig 1969 ausgemustert. Insgesamt waren diese Loks nur 15 Jahre hier im Mansfelder Bergrevier in Einsatz. Diese Lok da ist jetzt eine Nachahmung. Das ist die ehemalige GR 320 aus der Ukraine, aus dem Eisenbahnmuseum von Lavasare. Die haben wir 1996 geholt und haben die jetzt als Lok 20 halt wieder hergerichtet. Sie soll halt an die Original-Lok 20 von damals erinnern.
1: Mit 2 wiederum Schweizer Teilnehmern führte er ein Fachgespräch über die Lok. Die Frage ist nur, ob er die beiden auch verstand.
5: Na, Hanne, eingefahren, angehalten vor der Weiche. Jetzt sagt er, kannst du losfahren. Ich kann die Bremse nicht mehr lösen. Ja, jetzt. Er hat gesagt, schau, jetzt gehe ich. Er hat angefangen gesagt, jetzt soll ich nicht lüften. Nein, dann fahre ich nicht mehr. Er ist nur mit der Handbremse gefahren. Reinputscht.
1: Nachdem schließlich noch ein paar Waggons an den Zug angehängt waren, konnten die nun schon etwas ungeduldig wartenden Damen und Herren endlich einsteigen. Bevor es losging, wurde schließlich noch die Lok in Position gebracht.

0: Unter den Workshop-Teilnehmern befand sich übrigens auch Höhlenarchäologe und Buchautor Michael K. Brust, der schon sehr viel erlebt hat. Aber ist er schon einmal mit der Bergwerksbahn gefahren?
1: Nein, mit der Bergwerksbahn noch nicht.
2: Oh, mal was Neues.
1: Das ist ein Jubiläum. Ich bin immer noch Untertaucher unterwegs.
2: Aber freuen Sie sich.
1: Ja?
3: Ja, ich kann es auch machen, Michael.
1: Vor allem, weil es Dampflok ist.

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0: Ja, liebe Zuschauer, wir sind hier im Herzwald und auf der Suche nach dem Nainhorn. Das soll hier irgendwo leben, aber keine Spur davon. Oh, Moment mal. Willkommen beim Nainhorn. Wir sind doch richtig. Aber was steht hier? 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Na, dann gehen wir da auch hin. Und Sie lade ich ein zu Ticket, dem Kulturtelegramm. 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

0: Hallo und herzlich willkommen, liebe Zuschauerinnen und Zuschauer bei Punktum, Ihrem regionalen Fernsehprogramm am heutigen 7. September, Tag 1 nach der Wahl. Ja, Sachsen-Anhalt hat gewählt. Etwa 1,7 Millionen Stimmberechtigte waren aufgerufen, einen neuen Landtag zu wählen. Und das haben sie mit einer Rekordwahlbeteiligung getan. Die AfD ist mit 43,8% der haushohe Wahlsieger, schafft aber die absolute Mehrheit der Sitze nicht. Denn es sind mit der CDU, die gewaltige Verluste einfuhr, der SPD, den Linken, den Grünen und dem BSW 5 weitere Parteien ins Parlament eingezogen. Mehr Fakten und Zahlen haben wir für Sie in Punktum kompakt aufbereitet. Weitere Meldungen. Die neu geltende Verpackungsordnung der EU fordert mehr Nachweispflichten des Absenders ein. Die neue EU-Verpackungsverordnung ist bereits in Kraft. Die meisten Pflichten gelten jedoch erst seit Mitte August. Sie sieht unter anderem zusätzliche Nachweisregistrierung und Lizenzierungspflichten für Betriebe vor, die Waren grenzüberschreitend innerhalb der EU versenden. Dies kann laut Thomas Keindorf, Präsident der Handwerkskammer Halle, von vielen Kleinunternehmen im Handwerk kaum bewältigt werden. Die neue Verordnung ist ein Musterbeispiel für überbordende Bürokratie ohne Mehrwert. Eine einzelne Lieferung ins Ausland darf für ein Handwerksunternehmen keinen solch hohen Aufwand auslösen. Wir fordern deshalb eine Bagatellgrenze, unterhalb derer Betriebe von den Pflichten ausgenommen werden, sagt Keindorf. Außerdem muss eine Meldung an das nationale Register ausreichen, die dann die EU-Partner weitergegeben wird, statt Betriebe zu Einzelmeldungen in jedem EU-Mitgliedstaat zu verpflichten. Vom 14. September bis zum 6. November erfolgt eine Vollsperrung der Straßen Arnstädter Weg ab Nummer 48 bis Karl-Christian-Akte-Straße Nummer 25 in Hettstedt. Eine Umleitung führt über die Aschersleben Straße und Franz-Mehring-Straße, Feuerbach-Straße, Beethoven-Straße. Die Umleitung der Verkehrsgesellschaft Südharz erfolgt über Franz-Mehring-Straße, Feuerbach-Straße, Beethoven-Straße, Händelstraße, Verbindungsstraße, Richard-Wagner-Straße, Beethoven-Straße und dann Feuerbach-Straße. Zwei Haltestellen werden im Zeitraum dieser Sperrung von der VGS nicht angefahren, Arnstädter Weg vor der Waldschule und Karl-Christian-Akte-Straße. Der Grund für die Vollsperrung ist die Verlegung der Einbindung von grüner Fernwärme in das bestehende Fernwärmenetz der Stadtwerke Hettstedt. Zur Gewährleistung des Verkehrsflusses wird im Zuge der Maßnahme die bestehende Einbahnstraßenregelung in der Johann-Sebastian-Bach-Straße umgekehrt.
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Am 6. September 2026 waren Landtagswahlen in Sachsen-Anhalt. 1.706.851 Wähler und Wählerinnen waren aufgerufen, einen neuen Landtag zu wählen. Von diesen nahmen 1.328.211 ihr Wahlrecht

0: wahr. Das entspricht 77,8%. Eine Rekordwahlbeteiligung. Umfragen deuteten im Vorfeld schon an, dass die bestehende Regierungskoalition aus CDU, SPD und FDP die Mehrheit verlieren würde. Und auch deutliche Zuwächse der AfD wurden vorausgesagt. Trotzdem gab es am Wahltag einige Überraschungen. Denn am Ende konnte die AfD 43,8% der Stimmen auf sich vereinen. Sie konnte damit ihr Ergebnis von der letzten Landtagswahl mit plus 23% mehr als verdoppeln. Ganz anders sieht es bei der CDU aus. Sie fuhr nur 17,2% ein Minus von 19,9%. Die SPD konnte ihr Ergebnis um 0,9% auf 9,3 verbessern. Auf dem vierten Rang die Grünen mit 8,9%, eine Verbesserung um 3%. Abgerutscht auf den fünften Platz im Parteienranking die Linke. Sie erreichte aktuell 8,6%, ein Minus von 2,4. Und schließlich dann noch das BSW. Es schaffte mit 5,3% den Einzug in den Landtag. Von den 83 Abgeordneten stellt in Zukunft 39 die AfD, 15 die CDU. Die Linke, die Grünen und die SPD entsenden jeweils 8 Abgeordnete und das BSW 5. 42 Stimmen sind für das Erreichen einer absoluten Mehrheit nötig. Und die gerade genannten Zahlen zeigen, dass es wohl einen komplizierten Regierungsbildungsprozess geben wird. Bei den Direktkandidaten konnten sich überall in den Wahlkreisen die Kandidaten der AfD durchsetzen, außer in 3 Kreisen in Halle und Magdeburg, wo die Kandidaten der Linkspartei die meisten Stimmen auf sich vereinen konnten. Im Sendegebiet hat im Wahlkreis Aschersleben Daniel Rausch das Direktmandat erworben, im Saalekreis Florian Schröder, im Bereich Querfurt Dr. Thomas Tillschneider, für den Bereich Sangerhausen Andreas Gehlmann und für den Wahlkreis Eisleben Rainer Kretschmann. Hier nochmal eine tabellarische Übersicht zum vorläufigen Endergebnis der Landtagswahl Sachsen-Anhalt 2026. Die Ergebnisse der Landtagswahlen am 6. September haben auch die politische Landschaft in der Region kräftig durcheinandergewirbelt. In allen 5 Wahlkreisen, die im Punktum Sendegebiet liegen, haben sich die AfD-Direktkandidaten durchgesetzt, auch im Wahlkreis 30 Eisleben. Hier erreichte Rainer Kretschmann 55,6% der abgegebenen Stimmen.
1: Ja, zuerst möchte ich natürlich erstmal alle punktum zu sehr herzlich willkommen heißen und mich natürlich erstmal bei allen AfDlern, bei allen Sympathisanten und vor allen Dingen bei meiner Familie, bei meinen Wählerinnen und Wählern recht herzlich bedanken für das grandiose Ergebnis, was wir hier erreicht haben in Sachsen-Anhalt, vor allen Dingen hier in meinem Wahlbereich, in Wahlbereich 30 Eisleben, natürlich mit dem Verbandsgemeinde Grund Helbra, mit Gerbstedt und mit der Stadt Hettstedt. Dafür ein herzliches Dankeschön. Für mich ist das natürlich ein sehr großer Vertrauensvorschuss und natürlich dem möchte ich natürlich gerne gerecht werden. Inwieweit mir das gelingt, werden wir sehen, aber ich bin sehr bemüht. Ich bin hier angetreten für unsere Kinder, für unsere Enkel. Im Wahlkampf habe ich natürlich gesehen, dass hier vieles in unserem Sachsen-Anhalt nicht gerade zum Besten steht, nicht nur in der Kinderbetreuung, in den Schulen, sondern auch in unseren Altenheimen. Und das macht mir sehr zu schaffen und da bin ich sehr, sehr traurig und das müssen wir in den Griff nehmen und ändern.
0: Zu den anstehenden Koalitionsverhandlungen äußerte er sich wie folgt.
1: Ja, wie sich das entwickeln kann, dafür kann ich jetzt noch nicht sagen. Wir müssen erstmal die Fraktion konstituieren. Das werden wir aller voraussichtlich jetzt schon am Donnerstag machen. Was ich mir wünsche oder nicht, kann ich in dem Fall noch nicht beantworten. Auf jeden Fall haben wir den eindeutigen Auftrag unserer Wählerinnen und Wähler, um eine Regierungsbildung voranzutreiben und Ulrich Siegmund auch als Ministerpräsident von Sachsen-Anhalt wählen zu lassen. Aber ich kann dem leider noch nicht vorgreifen. Wir müssen erst die genauen Ergebnisse analysieren.

0: sprechen und danach werden wir uns melden und auch gerne bei Punktum.
1: Dann war die Zukunft seines Tischlereiunternehmens Thema.
0: Ich bin mittlerweile seit 35 Jahren selbstständig. Wir haben zuerst angefangen in Gerbstedt, danach in Hettstedt. Mit meinem Betrieb geht es weiter natürlich. Ich kann meinen Betrieb, mein Lebenswerk nicht einfach schließen. Ich habe sehr gute Mitarbeiter und die Mitarbeiter werden die Führung der Firma übernehmen. Falls es nicht anders möglich ist, werden wir natürlich auch jemanden noch einstellen. Aber hier geht es auf jeden Fall weiter. Es muss.
1: Auch stand die Frage, ob und wie er zur Überwindung der Spaltung in der Gesellschaft beitragen will.
0: Das wollen wir selbstverständlich. Dazu haben wir auch eindeutig den Wählerwillen gezeigt bekommen. Die Brandmauer der Altparteien muss unbedingt fallen, dass wir wieder miteinander sprechen, dass wir zusammen konstruktiv reden, damit wir unsere Heimat wieder vom Kopf auf die Füße stellen können. Und das gelingt uns hier in den Kreistag und uns gelingt das auch im Stadtrat in Mansfeld, wo ich auch Fraktionsvorsitzender bin. Dort wird nicht nach dem Parteibuch geschaut. Und wir müssen also auch im Land unbedingt die Brandmauer einreißen, zum Wohle unseres Landes, zum Wohle unserer Menschen.
2: Ein Plakat mitten im Berger verrät, hier entsteht etwas Besonderes. Im Rahmen des Investitionsgesetzes Kohleregionen, also mit Mitteln von Bund und Land, soll ein Modellprojekt zum nachhaltigen Kita-Neubau entstehen, mit futuristischer, innovativer Architektur außen und einem besonderen pädagogischen Konzept innen. Das Domizil der jetzigen Kita Thürerspatzen ist ziemlich in die Jahre gekommen und auch zu klein geworden. Deshalb freut man sich über die Investition. So kam zur Übergabe des Fördermittelbescheides und gleichzeitig im ersten Spatenstich auch eine Abordnung der Thürerspatzen zur Baustelle. Michael Peckruhn, Bürgermeister der Verbandsgemeinde Goldene Aue, zu der Berger gehört, konnte unterdessen Ministerin Petra Grimm-Benne und Landrat André Schröder vor Ort begrüßen.
3: Genau das tun wir hier. Die Verbandsgemeinde Goldene Aue, strich die Gemeinde Berger, entwickelt sich als Gewerbestandort erfolgreich weiter. Doch Unternehmen siedeln sich nur dort an, wo auch die Infrastruktur für die Beschäftigten stimmt. Und junge Familien ziehen nur dorthin, wo sie ihre Kinder in den besten Händen wissen. Moderne Arbeitsplätze und erstklassige Kinderbetreuung gehören zusammen. Das sind zwei Seiten einer Medaille. Dass wir diesen Weg heute so entschlossen bestreiten können, verdanken wir der großartigen Unterstützung durch das Land Sachsen-Anhalt. Frau Ministerin, die Strukturwandelmittel in Höhe von runden 4,3 Millionen Euro, die sie uns heute offiziell überreichen wird, sind der entscheidende Motor für dieses Großprojekt.
2: Die Ministerin lobte während ihrer Ausführungen besonders die Konzeption, nach der die Kita inhaltlich arbeitet.
4: Ich habe die Autofahrt heute damit verbracht, mir nochmal zu vergegenwärtigen, nach welcher Konzeption, Qualitätskonzeption, die Kita inhaltlich arbeitet. Und deswegen will ich erstmal ein ganz großes Kompliment an die Erzieherinnen und Erzieher geben. Sie haben sozusagen das Modernste von dem Modernen, wie tatsächlich frühkindliche Bildung ausgestaltet werden soll. Und bei allen Problemen, die wir immer miteinander hatten, Sie haben eine Sprachkita, Sie haben Fachberatung, Sie haben all das, was wir tatsächlich inhaltlich in der frühkindlichen Bildung machen wollen.
5: Und hier eine neue Zukunft zu haben für Kinder, ist natürlich, glaube ich, was Bedeutsames auch für Berger selber, weil das vielleicht hilft, eine kleine Wunde zu schließen, so hoffen wir das zumindest. Und deswegen ist das gut angelegtes Geld, wirtschaftsnahe Infrastrukturen, da gehört eine gute Kinderbetreuung dazu, mit pädagogischem Konzept, aber auch baulichen Voraussetzungen. Von den 30 Projekten Strukturwandel sind übrigens 3 Projekte im Kita-Bereich. Aber Berger ist was Besonderes, weil das sind im Wesentlichen Sanierungsprojekte und hier ist es tatsächlich ein Ersatzneubau. Hier wird völlig neu gebaut mit den Möglichkeiten, die das einschließt. Also der Strukturwandel funktioniert, er kommt nach einem sehr geduldserfordernden Anlauf endlich in Gang. Die Bagger drehen sich, die Banddurchschnitte häufen sich. Das ist ein schönes Gefühl hier in der Region, dass es auch für die Bürger sichtbar ist, was Politik über Jahre vorbereitet hat.

Nach dieser kleinen musikalischen Einlage übergab Frau Grimm-Benne, Ministerin für Arbeit, Soziales, Gesundheit und Gleichstellung des Landes Sachsen-Anhalt, schließlich den Förderbescheid in Höhe von 4,4 Millionen Euro. Die Gesamtinvestition in den Ersatzneubau beträgt 4,6 Millionen. Und auch die Kinder hatten etwas zu übergeben. Ein selbstgestaltetes Bild, das mit in die Zeitkapsel gesteckt werden sollte.

0: Das Innovative ist also zum einen der Grundriss dieser Kindertagesstätte. Durch seine runde Form hat es und den zentralen Kreativraum in der Mitte hat es natürlich eine sehr, sehr gute, ein sehr, sehr gutes Oberflächen-zu-Volumen-Verhältnis, was sich dann auf den Energieverbrauch des Hauses sehr, sehr deutlich auswirkt. Und die runde Form ist ja auch eine ansprechende Form, die nicht alltäglich ist für so eine Kindertagesstätte. Ja, und darüber hinaus ist es auch der Baustoff Holz, der hier zum Einsatz kommt. Das ist also eine Kindertagesstätte, die im Wesentlichen als Holzrahmenkonstruktion errichtet wird. Und wir tragen dabei natürlich zur CO2-Minimierung bei, denn das CO2 ist ja am Holz gebunden und wir haben uns wirklich nur auf die nötigsten Baustoffe mineralischer Art beschränkt. Das heißt also die Fundamente, der Stahlbetonsockel und die Stahlbetonstütze, alles andere ist als Holzkonstruktion ausgeführt. Und in Kombination mit dem Holz haben wir dann natürlich auch eine innovative Haustechnik. Das Gebäude wird über eine Wärmepumpe beheizt und die Wärmepumpe erhält ihren Strom über eine Photovoltaikanlage, die auf dem Dach installiert ist. Und wir sind glücklich, das als Büro ausführen zu dürfen, da wir auch als Gesamtplanungsbüro aufgestellt sind und hier natürlich die Synergien sehr gut nutzen können bei diesem Bauwerk.
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1: Der DAX notierte am Montagvormittag bei 25.996,22 Punkten. Der TecDAX bei 4.021,22 Zählern und der Euro war US-Dollar 16,15 wert.
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1: In der Nacht zum Dienstag ist es wechselnd bewölkt und meist niederschlagsfrei. Die Tiefstemperatur sinkt auf 16 bis 12 Grad, der Wind weht schwach aus Südwest. Der Dienstag wird wechselnd bis stark bewölkt. Am Nachmittag gibt es einzelne Regenschauer, teils gewittrig. Dabei sind Starkregen und stürmische Böen möglich. Die Tageshöchsttemperatur erreicht 27 bis 31 Grad. Der Wind weht mäßig in Böen stark auffrischend aus Südwest. In der Nacht zum Mittwoch werden viele Wolken erwartet. Vor allem in der Südosthälfte fallen Schauer und einzelne Gewitter. Die Temperaturen gehen auf 13 bis 11 Grad zurück. Der Wind weht schwach bis mäßig aus Südwest. Am Mittwoch ist es wechselnd bis stark bewölkt. Nach Abzug nächtlicher Schauer ist es meist trocken. Die Höchsttemperatur erreicht 17 bis 21 Grad. Der Wind weht mäßig, teils frisch aus Südwest. In der Nacht zum Donnerstag ist es wechselhaft. Bei schwachem bis mäßigem Südwestwind sinken die Tiefstwerte auf 11 bis 8 Grad. Am Donnerstag ist es bewölkt und vom Westen nach Osten durchziehen Schauer die Region. Am Abend gibt es Auflockerungen. Die Tageshöchstwerte erreichen 18 bis 21 Grad. Der Wind weht schwach bis mäßig aus West.
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1: Um 11 Uhr waren es 16 Grad, die Luftfeuchtigkeit betrug 56% und der Luftdruck 1019 Hektopascal.
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2: Der Landkreis Mansfeld-Südharz und insbesondere das Erlebniszentrum Bergbau Röhrigschacht Wettelrode waren Austragungsort des 19. Internationalen Bergbau- und Montanhistorik-Workshops vom 28. September bis 2. Oktober 2016. Dies ist eine interessante Plattform für Wissenschaftler, Vertreter der Montanindustrie, Vereine, ehrenamtliche Forscher sowie ambitionierte Privatpersonen. Sie alle trafen sich zur Eröffnung in Wettelrode.
3: Es geht um Bergbaufreunde und Bergbauhistoriker, Bergbau-Montanhistoriker. Die treffen sich jedes Jahr einmal in einer Bergbauregion Deutschlands oder in Europa. Dieses Jahr sind wir in Mansfeld das erste Mal Ausrichter dieser Bergbautagung. Die wird bei uns über 5 Tage stattfinden, hat heute angefangen mit den Eröffnungsvorträgen. Die nächsten Tage gibt es Vorträge, gibt es Exkursionen und geht bis anschließend Sonntag die Tagung.
4: Die wenigsten sind ja wirklich mal unter Tagen gewesen. Freut sich das auch, dass es noch so

0: viele Interessenten gibt, trotzdem.
1: Es freut uns außerordentlich, dass es so viele Interessenten gibt. Und es treffen sich auch bei dieser Tagung immer Leute, die sich für Bergbau interessieren. Die kommen nicht speziell zu diesen Tagungen. Und ich sage mal, 60% der Teilnehmer sind Teilnehmer, die kommen jedes Jahr zu dieser Tagung.
0: Es sind ja diverse Exkursionen auch geplant, viele Vorträge. Gibt es da neue Sachen zu entdecken oder sind das Dinge, die die Leute eh schon wissen?
1: Nein, es gibt auch neue Exkursionen. Es gibt Exkursionen in Schachtanlagen, die sonst nicht öffentlich zugänglich sind. Da haben uns Betriebe unterstützt. Die GDS Deutschenthal dürfen wir eine Exkursion machen und dürfen einfahren. In Bleicherode im Salzbergbau, in Bernburg im Salzbergbau. Wettelrode natürlich alle Touren, die hier möglich sind, mehrfach so jeden Tag. Es ist ein weites Umfeld und es sind viele Gruben, in die man nur zu solchen Anlässen kommt.
2: So wie Herr Graf hatten sich viele der Teilnehmer, unter denen sich auch noch einige echte Bergleute befanden, freigenommen, um an allen 5 Tagen präsent sein zu können. Getrieben wurden sie alle von der gleichen Intention.
3: Der Interesse am Bergbau, am historischen Bergbau. Das ist doch wunderbar. Ich war schon öfter hier eingefahren. Aber ich bin Marc Scheider, der kann man.
0: Was ist das? Der
3: Vermessungsingenieur in der Grube. Der muss aufpassen, dass die Strecken zusammenkommen und dass man nicht zum Nachbarn hinüber fährt. Bergmann fährt immer, auch wenn er kriecht.
0: Sie haben also einen Vorteil vielen anderen gegenüber, Sie waren selbst noch unter Tage.
3: Ja, das Zeit sind vorbei jetzt langsam mit dem Alter. Aber wir haben Spaß dran an der Gemeinschaft.
2: Während der 18 vergangenen Workshops, die in 5 europäischen Ländern stattfanden, gab es ca. 200 Exkursionen, Über- und Untertage und mehr als 300 Vorträge zu erleben. Auch die Schweiz ist stets gut vertreten.
4: Ja, wir sind schon lange für den Bergbau, historischen Bergbau tätig und wir haben den letzten Montanhistorik-Workshop gemacht und sind jetzt hier als Gäste und freuen uns auf das, was uns erwartet und was kommt. Und Bergbau, angefressen sind alle. Wir sind 14 bis 16 Leute aus der Schweiz, also eine recht große Delegation.
0: Mhm. Ja, was sind das für Leute? Ehemalige Bergleute?
4: Nein, das haben wir nicht mehr. Unser Bergbau ist schon zu lange nicht mehr in Betrieb. Das sind alles eigentlich, wie man so schön sagt, Quereinsteiger, angefressene, pensionierte und ja, zusammengewürfelte.
2: Nicht nur die Schweizer nutzten die Gelegenheit, sich im Vorfeld der feierlichen Eröffnung in der Bergbauausstellung am Röhrichschacht umzuschauen. Auch der Wolferröder Thomas Wäsche, Träger des Denkmalpreises Sachsen-Anhalt 2015, war hier zu finden. Genauso wie seine neueste Publikation Trinkwasser für Eisleben.
5: Es geht eigentlich um die Wasserversorgung von der Stadt und die wird seit dem späten Mittelalter schon durch Bergbau praktisch versorgt mit dem Grubenwasser des Bergbaus. Und das ist hier so doch recht intensiv beschrieben. Hm.
0: Also ist das was Besonderes oder gibt es in anderen Städten das auch?
5: Ja, es gibt sicherlich in den Erzgebirgsstädten gibt es sowas auch, sowas Ähnliches, aber für die Mansfelder Region ist das schon außergewöhnlich. Und es ist so, dass wir durch unsere Karstregion ohnehin schon immer unter Wassermangel gelitten haben in der Stadt. Und da war das eine ganz praktikable Lösung, das Grubenwasser, was ohnehin irgendwo beiseite geschafft werden musste, für die Stadt zu nutzen. Und das ist dann ab 1866 im großen Stil passiert. Das heißt, wir haben in diesem Jahr die 150-jährige zentrale Wasserversorgung der Stadt. Und auf diesen Grundlagen gründet eigentlich noch heute die Versorgung in der Stadt. Wir kriegen zwar jetzt Rabrodewasser, Bergbauwasser nicht mehr seit 1992, aber immerhin haben sie viele Quellen angezapft, um die Stadt zu versorgen.
6: Naja, es ist reichlich illustriert. Mit
0: auch die Wasserkünste?
6: Ja, ja, es ist auch vor allen Dingen Bilder, die man sonst auch so nicht hat. Und die Wasserbehälter kann man sich eigentlich von innen nicht angucken. Man kommt auch nicht in Froschmühlenstollen. Das sind so Sachen, die mir möglich gemacht wurden, wo ich auch ganz dankbar bin bei den Bergwerksbetreibern, dass man die Möglichkeit hatte, dort auch die Fotos anzufertigen.
0: Also nur zu empfehlen. Wie teuer ist das gut?
6: 29,90 wird allerdings gestützt durch die Stadtwerke. Bin ich ganz dankbar dafür, weil da die Herstellung hätte weitaus mehr gekostet.
2: Das Außengelände des Museums hatte sich mittlerweile gut mit Bergbauenthusiasten gefüllt. Auch der Workshop-Sprecher und Hauptorganisator Michael Pfefferkorn

0: war inzwischen eingetroffen.
1: In den Tagen, die wir hier sind, von Mittwoch bis Sonntag, werden also in den Vorträgen speziell das Mansfelder Land mit der Geschichte im kulturhistorischen Kontext, natürlich aber Schwerpunkt Bergbau und Hüttenwesen, abgehandelt. Das geht also mit der frühen Neuzeit los, beziehungsweise mit dem Mittelalter eigentlich geht es los, bis hin in unsere jüngsten Tage, das Sterben des Mansfelder Bergbaus, die Technikaspekte, die geologischen Aspekte, die mineralogischen Aspekte und eben all das, was hat der Bergbau für die Region, aber auch in dem europäischen und weltweiten Kontext für technische Entwicklung zum Beispiel gebracht. Das ist ein ganz spannendes Thema.
0: Herr Pfefferkorn gehört übrigens zu einer Bereitschaft der Bergwacht Harz, die den Workshop aktiv begleitete.
2: Wir sind die Woche über, glaube ich, fast 20 Leute von uns, die da sind. Wir begleiten die Exkursionen, stellen Sicherungsposten, passen ein bisschen auf, dass alles gut geht. Wir haben zwei Exkursionen dabei, wo Leute abgeseilt werden müssen, damit sie in den Schacht rein dürfen. Wir werden am Freitag hier am Fördergerüst eine kleine Präsentation noch machen mit einer Schrägseilbahn und jemanden retten, also vom Förderturm runter. Und begleiten die Woche entsprechend ein bisschen. Bei den Führungen ist es eigentlich sehr, sehr interessant, weil wir nicht wissen, welche Leute dabei sind. Wie sind die körperlich drauf? Was machen die konditionell? Da kann es immer passieren, dass gerade der Kreislauf irgendwo bei den Leuten mal zusammensinkt. Wir haben hier eine sehr, sehr interessante Altbergbautour, die wir begleiten, mit vielen Höhenmetern, die gemacht werden. Das kann schon interessant werden. Deswegen ist es ja auch wichtig, die Exkursionen waren alle recht schnell ausgebucht.
0: Es war schon dunkel geworden, als der Workshop-Sprecher das Wort zur feierlichen Eröffnung ergriff und die gut 200 Anwesenden, darunter auch Majestät Rosenkönigin Sophia die Erste, begrüßte. Er übergab an den Netzwerksprecher.
3: Wie wir vor 19 Jahren ganz bescheiden begonnen haben, in St. Andreasberg, in Freiberg, in Bramberg in Österreich und so weiter, hat sich die Sache zu einer Tagung, zu einer Ideologie entwickelt, wo man nicht mehr sagen kann, dass allein der montanhistorische Gedanke uns beseelt, sondern wirklich, dass einmal im Jahr sich Freunde treffen. Und wir hoffen euch auch, dank der Organisation, euch heuer wieder etwas bieten zu können, was ihr nicht alle kennt, manche vielleicht ein wenig, aber die Tatsache ist das: Wissen, Erfahrung, Gedankenaustausch, das ist einer der Kernpunkte unserer Gruppe, unserer Gemeinschaft. Und ich freue mich, dass es, wie gesagt, so zahlreich ihr wieder hier erschienen seid und wünsche euch ein paar wunderschöne, informationsreiche Tage und wirklich muntere, unterhaltsame Gespräche. Glück auf!
4: Glück auf!
5: Ich vermute ja,
6: viele Vereine hat etwas leiden an Überalterung. Bei uns ist es gerade umgekehrt. Und da muss man dazu sagen, dass die Organisation, das Wissen, die Information über die Montanhistorik, das Zusammenschweißen der Montanhistorik Interessierten quer durch Europa, das ist das, was mir am Herzen liegt. Es ist nicht einfach. Es gibt Terminüberschneidungen, es gibt Überschneidungen von Interessen auch. Und auch leider Gottes manchmal wenig Engstirnigkeit. Aber im Grunde genommen ist es ein Zeichen, dass die Geschichte, auch die Montanhistorik, nicht wegzudenken ist. Und wie heißt der kleine Spruch? Ohne Bergbau keine Rohstoffe. Das, was ich hier jetzt ganz kurz gesehen habe, beeindruckt mich wirklich. Aus dem einfachen Grund, weil alles, was in diesem Zusammenhang restauriert, erhalten wird, ist ja nicht nur für uns, es ist für die Nachwelt. Und das ist das Schöne, den Leuten zu zeigen, wovon viele über Jahrhunderte gelebt haben. Und das darf man nie vergessen. Der Bergbau hat viele erhalten, erlebt, nicht nur direkt, auch indirekt, weil die ganze Wirtschaft ja Jahrhunderte vom Bergbau gelebt hat. Und dass da heute eine Verschiebung der Rohstoffbesorgung gegeben ist, das hat seine Entwicklung, über die man nicht hinwegkommt. Das ist eine Tatsache. Aber um auf die Situation hier zurückzukommen, ich finde es fantastisch, dass man das hier pflegt, erhält oder weiter sogar instand hält, ja, soweit möglich. Und was die Stadt hier betrifft, ich muss sagen, ich war beeindruckt, wie das in den letzten Jahren, ich kann es nur so sagen von meiner Warte, wie das in den letzten Jahren wirklich wunderschön instand gehalten wurde, erneuert worden ist. und es macht einen Berühr, es ist berührend, abends oder während des Tages durch die Altstadt zu gehen und sehen, das ist eine alte deutsche Stadt.
0: Auf die Teilnehmer des Bergbau- und montangeschichtlichen Workshops warteten nun 4 abwechslungsreiche Tage. Eine der zahlreichen Exkursionen führte zur Mansfelder Bergwerksbahn. Deren Betreiberverein feierte an diesem Wochenende in Kloster Mansfeld sein 25-jähriges Bestehen. So gab es jede Menge Fotomotive für die Bergbauinteressierten. Auch Familie Rehn aus der Schweiz war wieder mit vor Ort.
4: Ja, das ist etwas Spezielles, weil so Dampflokomotiven sieht man selten mehr und sind ganz andere Lokomotiven als bei uns. Wir haben ja eine Schmalspurbahn, eine Meterspurbahn in den Bergen. Das ist auch ein UNESCO-Welterbe, die Bernina-Bahn, die Albula-Strecke. Aber so etwas, so viele Dampflokomotiven auf einem Streich, das sieht man selten.
7: Wenn man Sie fragt, ob Sie Kohlen schippen, machen Sie das?
4: Ja, wenn's. Ja, sicher, warum nicht? Wenn man im Bergwerk tätig ist, dann muss man auch, dann gräbt man und da kann man auch ein bisschen Kohlen schaufeln, das geht schon.
0: Und das, obwohl die Hobbybergleute einen anstrengenden Tag hinter sich hatten.
6: Der Tag war optimal, nur ich bin um 10 cm kürzer, weil wir so viel gegangen sind. Wir haben 14.720 Schritte getätigt. Allein, wo waren wir da? Ja, in, wie heißt es da? Lutherstadt. Ja, war wirklich nett. Der Luther hat entgegengelächelt, ich habe zurückgelächelt. Ja, nur ein paar Jahrhunderte sind dazwischen, zwischen dem Lächeln.
0: Doch es war ja für alles gesorgt. So gab es noch vor Beginn der Fahrt mit der kleinen Bahn ein deftiges Abendessen nach Mansfeller Art. Auf dem Bahnsteig und im Wartesaal des Kloster Mansfelder Bahnhofsgebäudes, das ja auch Sitz des Mansfelder Bergwerksbahnvereins ist, fanden Gegrilltes und dazu ein Bierchen reißenden Absatz. Draußen ging indes die Sonne unter und es wurde langsam dunkel, was so mancher der Mitreisenden schade fand. Hätte man auf der Fahrt nach Hettstedt doch gern auch die Landschaft bewundert. Lokführer Steve Klosek bereitete sich auf die Fahrt mit der Lok 20 vor.
7: Also die Lok 20, die hat ca. 200 PS. Das ist eigentlich nicht so stark. Deshalb wurden diese auch schon sehr zeitig 1969 ausgemustert. Insgesamt waren diese Loks nur 15 Jahre hier im Mansfelder Bergrevier in Einsatz. Diese Lok da ist jetzt eine Nachahmung. Das ist die ehemalige GR-320 aus der Ukraine, aus dem Eisenbahnmuseum von Lavasare. Die haben wir 1996 geholt und haben die jetzt als Lok 20 halt wieder hergerichtet. Sie soll halt an die Original-Lok 20 von damals erinnern.
0: Mit 2 wiederum Schweizer Teilnehmern führte er ein Fachgespräch über die Lok. Die Frage ist nur, ob er die beiden auch verstand.
8: Na, Hanne, eingefahren, angehalten vor der Weiche. Jetzt sagt er, du kannst losfahren, ich kann die Bremse nicht mehr lösen. Ja, jetzt. Dann habe ich gesagt, schau, jetzt gehe ich. Dann hat er angefangen gesagt, jetzt soll ich in die Lüfte. Nein, dann fahre ich nicht mehr. Er ist nur mit der Handbremse gefahren. Und reinputscht.
0: Nachdem schließlich noch ein paar Waggons an den Zug angehängt waren, konnten die nun schon etwas ungeduldig wartenden Damen und Herren endlich einsteigen. Bevor es losging, wurde schließlich noch die Lok in Position gebracht. Unter den Workshop-Teilnehmern befand sich übrigens auch Höhlenarchäologe und Buchautor Michael K. Brust, der schon sehr viel erlebt hat. Aber ist er schon einmal mit der Bergwerksbahn gefahren?
9: Nein, mit der Bergwerksbahn noch nicht.
7: Oh, mal was Neues.
9: Das ist ein Jubiläum. Ich bin immer noch unter Tauchen unterwegs.
7: Aber freuen Sie sich.
9: Ja?
10: Ja, ich kann es auch machen, Michael.
9: Vor allem, weil es Dampflok ist.

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0: Ja, liebe Zuschauer, wir sind hier im Herzwald und auf der Suche nach dem Nainhorn. Das soll hier irgendwo leben, aber keine Spur davon. 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

0: Kleinunternehmen im Handwerk kaum bewältigt werden. Die neue Verordnung ist ein Musterbeispiel für überbordende Bürokratie ohne Mehrwert. Eine einzelne Lieferung ins Ausland darf für ein Handwerksunternehmen keinen solch hohen Aufwand auslösen. Wir fordern deshalb eine Bagatellgrenze, unterhalb derer Betriebe von den Pflichten ausgenommen werden, sagt Keindorf. Außerdem muss eine Meldung an das nationale Register ausreichen, die dann die EU-Partner weitergegeben wird, statt Betriebe zu Einzelmeldungen in jedem EU-Mitgliedstaat zu verpflichten. Vom 14. September bis zum 6. November erfolgt eine Vollsperrung der Straßen Arnstädter Weg ab Nummer 48 bis Karl-Christian-Akte-Straße Nummer 25 in Hettstedt. Eine Umleitung führt über die Aschersleben Straße und Franz-Mehring-Straße, Feuerbach-Straße, Beethoven-Straße. Die Umleitung der Verkehrsgesellschaft Südharz erfolgt über Franz-Mehring-Straße, Feuerbach-Straße, Beethoven-Straße, Händelstraße, Verbindungsstraße, Richard-Wagner-Straße, Beethoven-Straße und dann Feuerbach-Straße. Zwei Haltestellen werden im Zeitraum dieser Sperrung von der VGS nicht angefahren. Arnstädter Weg vor der Waldschule und Karl-Christian-Akte-Straße. Der Grund für die Vollsperrung ist die Verlegung der Einbindung von grüner Fernwärme in das bestehende Fernwärmenetz der Stadtwerke Hettstedt. Zur Gewährleistung des Verkehrsflusses wird im Zuge der Maßnahme die bestehende Einbahnstraßenregelung in der Johann-Sebastian-Bach-Straße umgekehrt.
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Am 6. September 2026 waren Landtagswahlen in Sachsen-Anhalt. 1.706.851 Wähler und Wählerinnen waren aufgerufen, einen neuen Landtag zu wählen. Von diesen nahmen 1.328.211 ihr Wahlrecht wahr. Das entspricht 77,8%. Eine Rekordwahlbeteiligung. Umfragen deuteten im Vorfeld schon an, dass die bestehende Regierungskoalition aus CDU, SPD und FDP die Mehrheit verlieren würde, und auch deutliche Zuwächse der AfD wurden vorausgesagt. Trotzdem gab es am Wahltag einige Überraschungen. Denn am Ende konnte die AfD 43,8% der Stimmen auf sich vereinen. Sie konnte damit ihr Ergebnis von der letzten Landtagswahl mit plus 23% mehr als verdoppeln. Ganz anders sieht es bei der CDU aus. Sie fuhr nur 17,2% ein Minus von 19,9%. Die SPD konnte ihr Ergebnis um 0,9% auf 9,3 verbessern. Auf dem vierten Rang die Grünen mit 8,9%, eine Verbesserung um 3%. Abgerutscht auf den fünften

0: Platz im Parteienranking Die Linke. Sie erreichte aktuell 8,6%, ein Minus von 2,4. Und schließlich dann noch das BSW. Es schaffte mit 5,3% den Einzug in den Landtag. Von den 83 Abgeordneten stellt in Zukunft 39 die AfD, 15 die CDU, die Linke, die Grünen und die SPD entsenden jeweils 8 Abgeordnete und das BSW 5. 42 Stimmen sind für das Erreichen einer absoluten Mehrheit nötig. Und die gerade genannten Zahlen zeigen, dass es wohl einen komplizierten Regierungsbildungsprozess geben wird. Bei den Direktkandidaten konnten sich überall in den Wahlkreisen die Kandidaten der AfD durchsetzen, außer in 3 Kreisen in Halle und Magdeburg, wo die Kandidaten der Linkspartei die meisten Stimmen auf sich vereinen konnten. Im Sendegebiet hat im Wahlkreis Aschersleben Daniel Rausch das Direktmandat erworben, im Saalekreis Florian Schröder, im Bereich Querfurt Dr. Thomas Tillschneider, für den Bereich Sangerhausen Andreas Gehlmann und für den Wahlkreis Eisleben Rainer Kretschmann. Hier nochmal eine tabellarische Übersicht zum vorläufigen Endergebnis der Landtagswahl Sachsen-Anhalt 2026. Die Ergebnisse der Landtagswahlen am 6. September haben auch die politische Landschaft in der Region kräftig durcheinandergewirbelt. In allen 5 Wahlkreisen, die im Punktum Sendegebiet liegen, haben sich die AfD-Direktkandidaten durchgesetzt, auch im Wahlkreis 30 Eisleben. Hier erreichte Rainer Kretschmann 55,6% der abgegebenen Stimmen.
1: Ja, zuerst möchte ich natürlich erstmal punktum zu sehr herzlich willkommen heißen und mich natürlich erstmal bei allen AfDlern, bei allen Sympathisanten und vor allen Dingen bei meiner Familie, bei meinen Wählerinnen und Wählern recht herzlich bedanken für das grandiose Ergebnis, was wir hier erreicht haben in Sachsen-Anhalt, vor allen Dingen hier in meinem Wahlbereich, in Wahlbereich 30 Eisleben, natürlich mit dem Verbandsgemeinde Grundhelpra, mit Gerbstedt und mit der Stadt Hettstedt. Dafür ein herzliches Dankeschön. Für mich ist das natürlich ein sehr großer Vertrauensvorschuss und natürlich dem möchte ich natürlich gerne gerecht werden. Inwieweit mir das gelingt, werden wir sehen, aber ich bin sehr bemüht. Ich bin hier angetreten für unsere Kinder, für unsere Enkel. Im Wahlkampf habe ich natürlich gesehen, dass hier vieles in unserem Sachsen-Anhalt nicht gerade zum Besten steht, nicht nur in der Kinderbetreuung, in den Schulen, sondern auch in unseren Altenheimen. Und das macht mir sehr zu schaffen und da bin ich sehr, sehr traurig und das müssen wir in den Griff nehmen und ändern.
0: Zu den anstehenden Koalitionsverhandlungen äußerte er sich wie folgt.
1: Ja, wie sich das entwickeln kann, dafür kann ich jetzt noch nicht sagen. Wir müssen erstmal die Fraktion konstituieren. Das werden wir aller voraussichtlich jetzt schon am Donnerstag machen. Was ich mir wünsche oder nicht, kann ich in dem Fall noch nicht beantworten. Auf jeden Fall haben wir den eindeutigen Auftrag unserer Wählerinnen und Wähler, um eine Regierungsbildung voranzutreiben und Ulrich Siegmund auch als Ministerpräsident von Sachsen-Anhalt wählen zu lassen. Aber ich kann dem leider noch nicht vorgreifen. Wir müssen erst die genauen Ergebnisse analysieren, besprechen und danach werden wir uns melden und auch gerne bei punktum.
0: Dann war die Zukunft seines Tischlereiunternehmens Thema.
1: Ich bin mittlerweile seit 35 Jahren selbstständig. Wir haben zuerst angefangen in Gerbstedt, danach in Hettstedt. Mit meinem Betrieb geht es weiter natürlich. Ich kann meinen Betrieb, mein Lebenswerk nicht einfach schließen. Ich habe sehr gute Mitarbeiter und die Mitarbeiter werden die Führung der Firma übernehmen. Falls es nicht anders möglich ist, werden wir natürlich auch jemanden noch einstellen. Aber hier geht es auf jeden Fall weiter. Es muss.
0: Auch stand die Frage, ob und wie er zur Überwindung der Spaltung in der Gesellschaft beitragen will.
1: Das wollen wir selbstverständlich. Dazu haben wir auch eindeutig den Wählerwillen gezeigt bekommen. Die Brandmauer der Altparteien muss unbedingt fallen, dass wir wieder miteinander sprechen, dass wir zusammen konstruktiv reden, damit wir unsere Heimat wieder vom Kopf auf die Füße stellen können. Und das gelingt uns hier in den Kreistag und uns gelingt das auch im Stadtrat in Mansfeld, wo ich auch Fraktionsvorsitzender bin. Dort wird nicht nach dem Parteibuch geschaut. Und wir müssen also auch im Land unbedingt die Brandmauer einreißen, zum Wohle unseres Landes, zum Wohle unserer Menschen.
2: Ein Plakat mitten im Berger verrät, hier entsteht etwas Besonderes. Im Rahmen des Investitionsgesetzes Kohleregionen, also mit Mitteln von Bund und Land, soll ein Modellprojekt zum nachhaltigen Kita-Neubau entstehen, mit futuristischer, innovativer Architektur außen und einem besonderen pädagogischen Konzept innen. Das Domizil der jetzigen Kita Thürerspatzen ist ziemlich in die Jahre gekommen und auch zu klein geworden. Deshalb freut man sich über die Investition. So kam zur Übergabe des Fördermittelbescheides und gleichzeitigem ersten Spatenstich auch eine Abordnung der Thürerspatzen zur Baustelle. Michael Peckruhn, Bürgermeister der Verbandsgemeinde Goldene Aue, zu der Berger gehört, konnte unterdessen Ministerin Petra Grimm-Benne und Landrat André Schröder vor Ort begrüßen.
3: Genau das tun wir hier. Die Verbandsgemeinde Goldene Aue, strich die Gemeinde Berger, entwickelt sich als Gewerbestandort erfolgreich weiter. Doch Unternehmen siedeln sich nur dort an, wo auch die Infrastruktur für die Beschäftigten stimmt. Und junge Familien ziehen nur dorthin, wo sie ihre Kinder in den besten Händen wissen. Moderne Arbeitsplätze und erstklassige Kinderbetreuung gehören zusammen. Das sind zwei Seiten einer Medaille. Dass wir diesen Weg heute so entschlossen bestreiten können, verdanken wir der großartigen Unterstützung durch das Land Sachsen-Anhalt. Frau Ministerin, die Strukturwandelmittel in Höhe von runden 4,3 Millionen Euro, die sie uns heute offiziell überreichen wird, sind der entscheidende Motor für dieses Großprojekt.
2: Die Ministerin lobte während ihrer Ausführungen besonders die Konzeption, nach der die Kita inhaltlich arbeitet.
4: Ich habe die Autofahrt heute damit verbracht, mir nochmal zu vergegenwärtigen, nach welcher Konzeption, Qualitätskonzeption die Kita inhaltlich arbeitet. Und deswegen will ich erstmal ein ganz großes Kompliment an die Erzieherinnen und Erzieher geben. Sie haben sozusagen das Modernste von dem Modernen, wie tatsächlich frühkindliche Bildung ausgestaltet werden soll. Und bei allen Problemen, die wir immer miteinander hatten, Sie haben eine Sprachkita, Sie haben Fachberatung, Sie haben all das, was wir tatsächlich inhaltlich in der frühkindlichen Bildung machen wollen.
5: Und hier eine neue Zukunft zu haben für Kinder, ist natürlich, glaube ich, was Bedeutsames auch für Berger selber, weil das vielleicht hilft, eine kleine Wunde zu schließen, so hoffen wir das zumindest. Und deswegen ist das gut angelegtes Geld, wirtschaftsnahe Infrastrukturen, da gehört eine gute Kinderbetreuung dazu, mit pädagogischem Konzept, aber auch baulichen Voraussetzungen. Von den 30 Projekten Strukturwandel sind übrigens 3 Projekte im Kita-Bereich. Aber Berger ist was Besonderes, weil das sind im Wesentlichen Sanierungsprojekte und hier ist es tatsächlich ein Ersatzneubau. Hier wird völlig neu gebaut mit den Möglichkeiten, die das einschließt. Also der Strukturwandel funktioniert. Er kommt nach einem sehr geduldserfordernden Anlauf endlich in Gang. Die Bagger drehen sich, die Banddurchschnitte häufen sich. Das ist ein schönes Gefühl hier in der Region, dass es auch für die Bürger sichtbar ist, was Politik über Jahre vorbereitet hat.

dieser kleinen musikalischen Einlage übergab Frau Grimm-Benne, Ministerin für Arbeit, Soziales, Gesundheit und Gleichstellung des Landes Sachsen-Anhalt, schließlich den Förderbescheid in Höhe von 4,4 Millionen Euro. Die Gesamtinvestition in den Ersatzneubau beträgt 4,6 Millionen. Und auch die Kinder hatten etwas zu übergeben. Ein selbstgestaltetes Bild, das mit in die Zeitkapsel gesteckt werden sollte.

0: Das Innovative ist also zum einen der Grundriss dieser Kindertagesstätte. Durch seine runde Form hat es und den zentralen Kreativraum in der Mitte hat es natürlich eine sehr, sehr gute, ein sehr, sehr gutes Oberflächen-zu-Volumen-Verhältnis, was sich dann auf den Energieverbrauch des Hauses sehr, sehr deutlich auswirkt. Und die runde Form ist ja auch eine ansprechende Form, die nicht alltäglich ist für so eine Kindertagesstätte. Ja, und darüber hinaus ist es auch der Baustoff Holz, der hier zum Einsatz kommt. Das ist also eine Kindertagesstätte, die im Wesentlichen als Holzrahmenkonstruktion errichtet wird. Und wir tragen dabei natürlich zur CO2-Minimierung bei, denn das CO2 ist ja am Holz gebunden und wir haben uns wirklich nur auf die nötigsten Baustoffe mineralischer Art beschränkt. Das heißt also die Fundamente, der Stahlbetonsockel und die Stahlbetonstütze, alles andere ist als Holzkonstruktion ausgeführt. Und in Kombination mit dem Holz haben wir dann natürlich auch eine innovative Haustechnik. Das Gebäude wird über eine Wärmepumpe beheizt und die Wärmepumpe erhält ihren Strom über eine Photovoltaikanlage, die auf dem Dach installiert ist. Und wir sind glücklich, das als Büro ausführen zu dürfen, da wir auch als Gesamtplanungsbüro aufgestellt sind und hier natürlich die Synergien sehr gut nutzen können bei diesem Bauwerk.
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2: Der DAX notierte am Montagvormittag bei 25.996,22 Punkten. Der TecDAX bei 4.021,22 Zählern und der Euro war in US-Dollar 16,15 wert.
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2: In der Nacht zum Dienstag ist es wechselnd bewölkt und meist niederschlagsfrei. Die Tiefstemperatur sinkt auf 16 bis 12 Grad, der Wind weht schwach aus Südwest. Der Dienstag wird wechselnd bis stark bewölkt. Am Nachmittag gibt es einzelne Regenschauer, teils gewittrig. Dabei sind Starkregen und stürmische Böen möglich. Die Tageshöchsttemperatur erreicht 27 bis 31 Grad. Der Wind weht mäßig in Böen, stark auffrischend aus Südwest. In der Nacht zum Mittwoch werden viele Wolken erwartet. Vor allem in der Südosthälfte.

0: Da fallen Schauer und einzelne Gewitter. Die Temperaturen gehen auf 13 bis 11 Grad zurück. Der Wind weht schwach bis mäßig aus Südwest. Am Mittwoch ist es wechselnd bis stark bewölkt. Nach Abzug nächtlicher Schauer ist es meist trocken. Die Höchsttemperatur erreicht 17 bis 21 Grad. Der Wind weht mäßig, teils frisch aus Südwest. In der Nacht zum Donnerstag ist es wechselhaft. Bei schwachem bis mäßigem Südwestwind sinken die Tiefstwerte auf 11 bis 8 Grad. Am Donnerstag ist es bewölkt und vom Westen nach Osten durchziehen Schauer die Region. Am Abend gibt es Auflockerungen. Die Tageshöchstwerte erreichen 18 bis 21 Grad. Der Wind weht schwach bis mäßig aus West.
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0: Um 11 Uhr waren es 16 Grad, die Luftfeuchtigkeit betrug 56% und der Luftdruck 1019 Hektopascal.
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2: Der Landkreis Mansfeld-Südharz und insbesondere das Erlebniszentrum Bergbau Röhrichschacht Wettelrode waren Austragungsort des 19. Internationalen Bergbau- und Montanhistorik-Workshops vom 28. September bis 2. Oktober 2016. Dies ist eine interessante Plattform für Wissenschaftler, Vertreter der Montanindustrie, Vereine, ehrenamtliche Forscher sowie ambitionierte Privatpersonen. Sie alle trafen sich zur Eröffnung in Wettelrode.
3: Es geht um Bergbaufreunde und Bergbauhistoriker, Bergbau-Montanhistoriker. Die treffen sich jedes Jahr einmal in einer Bergbauregion Deutschlands oder in Europa. Dieses Jahr sind wir in Mansfeld das erste Mal Ausrichter dieser Bergbautagung. Die wird bei uns über 5 Tage stattfinden, hat heute angefangen mit den Eröffnungsvorträgen. Die nächsten Tage gibt es Vorträge, gibt es Exkursionen und geht bis anschließend Sonntag die Tagung.
4: Die wenigsten sind ja wirklich mal unter Tagen gewesen. Freut Sie das auch, dass es noch so viele Interessenten gibt, trotzdem?
3: Es freut uns außerordentlich, dass es noch so viele Interessenten gibt. Und es treffen sich auch bei dieser Tagung immer Leute, die sich für Bergbau interessieren. Die kommen speziell zu diesen Tagungen. Mhm. Und ich sage mal, 60% der Teilnehmer sind Teilnehmer, die kommen jedes Jahr zu dieser Tagung.
4: Mhm. Sind ja diverse Exkursionen auch geplant, viele Vorträge. Gibt es da neue Sachen zu entdecken oder sind das... Dinge, die die Leute eh schon wissen.
3: Nein, es gibt auch neue Exkursionen. Es gibt Exkursionen in Schachtanlagen, die sonst nicht öffentlich zugänglich sind. Da haben uns Betriebe unterstützt. Die GDS Deutschenthal dürfen wir eine Exkursion machen und dürfen einfahren. In Bleicherode im Salzbergbau, in Bernburg im Salzbergbau. Wettelrode natürlich alle Touren, die hier möglich sind. Mehrfach so jeden Tag. Es ist ein weites Umfeld und es sind viele Gruben, in die man nur zu solchen Anlässen kommt.
2: So wie Herr Graf hatten sich viele der Teilnehmer, unter denen sich auch noch einige echte Bergleute befanden, freigenommen, um an allen 5 Tagen präsent sein zu können. Getrieben wurden sie alle von der gleichen Intention.
5: Der Interesse am Bergbau, am historischen Bergbau. Wunderbar, ich war schon öfter hier eingefahren. Aber ich bin Marc Scheider, der kann man,
4: Was ist das? Ist der
5: Vermessungsingenieur in der Grube. Er muss aufpassen, dass die Strecken zusammenkommen und dass man nicht zum Nachbarn hinüber fährt. Bergmann fährt immer, auch wenn er kriecht.
4: Sie haben also einen Vorteil vielen anderen gegenüber, Sie waren selbst noch unter Tage.
5: Ja, das Zeiten sind vorbei jetzt langsam mit dem Alter. Aber wir haben Spaß dran an der Gemeinschaft.
2: Während der 18 vergangenen Workshops, die in 5 europäischen Ländern stattfanden, gab es ca. 200 Exkursionen über- und untertage und mehr als 300 Vorträge zu erleben. Auch die Schweiz ist stets gut vertreten.
6: Ja, wir sind schon lange für den Bergbau, historischen Bergbau tätig und wir haben den letzten Montanhistorik-Workshop gemacht und sind jetzt hier als Gäste und freuen uns auf das, was uns erwartet und was kommt. Und Bergbau, angefressen sind alle. Wir sind 14 bis 16 Leute aus der Schweiz, also eine recht große Delegation.
4: Mhm. Ja. Was sind das für Leute? Ehemalige Bergleute?
6: Nein, das haben wir nicht mehr. Unser Bergbau ist schon zu lange nicht mehr in Betrieb. Das sind alles eigentlich, wie man so schön sagt, Quereinsteiger, angefressene, pensionierte und ja, zusammengewürfelte.
2: Nicht nur die Schweizer nutzten die Gelegenheit, sich im Vorfeld der feierlichen Eröffnung in der Bergbauausstellung am Röhrichschacht umzuschauen. Auch der Wolferöder Thomas Wäsche, Träger des Denkmalpreises Sachsen-Anhalt 2015, war hier zu finden. Genauso wie seine neueste Publikation Trinkwasser für Eisleben.
7: Es geht eigentlich um die Wasserversorgung von der Stadt. Und die wird seit dem späten Mittelalter schon durch Bergbau praktisch versorgt mit dem Grubenwasser des Bergbaus. Und das ist hier so doch recht intensiv beschrieben. Hm.
4: Also das ist das was Besonderes oder gibt es in anderen Städten das auch?
7: Ja, es gibt sicherlich in den Erzgebirgsstädten gibt es sowas Ähnliches, aber für die Mansfelder Region ist das schon außergewöhnlich. Und es ist so, dass wir durch unsere Karstregion ohnehin schon immer unter Wassermangel gelitten haben in der Stadt. Und da war das eine ganz praktikable Lösung, das Grubenwasser, was ohnehin irgendwo beiseite geschafft werden musste, für die Stadt zu nutzen. Und das ist dann ab 1866 im großen Stil passiert. Das heißt, wir haben in diesem Jahr die 150-jährige zentrale Wasserversorgung der Stadt. Und auf diesen Grundlagen gründet eigentlich noch heute die Versorgung in der Stadt. Wir kriegen zwar jetzt Rabbodewasser, Bergbauwasser nicht mehr seit 1992, aber immerhin haben sie viele Quellen angezapft, um die Stadt zu versorgen. Naja, es ist reichlich illustriert. Mit
4: auch die Wasserkunst?
7: Ja, es ist auch vor allen Dingen Bilder, die man sonst auch so nicht hat. Und die Wasserbehälter kann man sich eigentlich von innen nicht angucken. Man kommt auch nicht in Froschmühlenstollen. Das sind so Sachen, die mir möglich gemacht wurden, wo ich auch ganz dankbar bin bei den Bergwerksbetreibern, dass man die Möglichkeit hatte, dort auch die Fotos anzufertigen.
4: Also nur zu empfehlen, wie teuer ist das Buch?
7: 29,90 wird allerdings gestützt durch die Stadtwerke, bin ich ganz dankbar dafür, weil da die Herstellung hätte weitaus mehr gekostet.
2: Das Außengelände des Museums hatte sich mittlerweile gut mit Bergbauenthusiasten gefüllt. Auch der Workshop-Sprecher und Hauptorganisator Michael Pfefferkorn war inzwischen eingetroffen.
8: In den Tagen, die wir hier sind, von Mittwoch bis Sonntag, werden also in den Vorträgen speziell das Mansfelder Land mit der Geschichte im kulturhistorischen Kontext, natürlich aber Schwerpunkt Bergbau und Hüttenwesen, abgehandelt. Das geht also mit der frühen Neuzeit los, beziehungsweise mit dem Mittelalter eigentlich geht es los, bis hin in unsere jüngsten Tage, das Sterben des Mansfelder Bergbaus, die Technikaspekte, die geologischen Aspekte, die mineralogischen Aspekte und eben all das, was hat der Bergbau für die Region, aber auch in dem europäischen und weltweiten Kontext für technische Entwicklung zum Beispiel gebracht. Das ist ein ganz spannendes Thema.
2: Herr Pfefferkorn gehört übrigens zu einer Bereitschaft der Bergwacht Harz, die den Workshop aktiv begleitete.
9: Wir sind die Woche über, glaube ich, fast 20 Leute von uns, die da sind. Wir begleiten die Exkursion, stellen Sicherungsposten, passen ein bisschen auf, dass alles gut geht. Wir haben zwei Exkursionen dabei, wo Leute abgeseilt werden müssen, damit sie in den Schacht rein dürfen. Wir werden am Freitag hier am Fördergerüst eine kleine Präsentation noch machen mit einer Schrägseilbahn und jemanden retten, also vom Förderturm runter. Und begleiten die Woche entsprechend ein bisschen. Bei den Führungen ist es eigentlich sehr, sehr interessant, weil wir nicht wissen, welche Leute dabei sind. Wie sind die körperlich drauf? Was machen die konditionell? Da kann es immer passieren, dass gerade der Kreislauf irgendwo bei den Leuten mal zusammensinkt. Wir haben hier eine sehr, sehr interessante Altbergbautour, die wir begleiten, mit vielen Höhenmetern, die gemacht werden. Das kann schon interessant werden. Deswegen ist es ja auch wichtig, die Exkursionen waren alle recht schnell ausgebucht.
2: Es war schon dunkel geworden, als der Workshop-Sprecher das Wort zur feierlichen Eröffnung ergriff und die gut 200 Anwesenden, darunter auch Majestät Rosenkönigin Sophia die Erste, begrüßte. Er übergab an den Netzwerksprecher.
10: Wie wir vor 19 Jahren ganz bescheiden begonnen haben, in St. Andreasberg, in Freiberg, in Bramberg in Österreich und so weiter, hat sich die Sache zu einer Tagung, zu einer Ideologie entwickelt, wo man nicht mehr sagen kann, dass allein der montanhistorische Gedanke uns beseelt, sondern wirklich, dass einmal im Jahr sich Freunde treffen. Und wir hoffen euch auch, dank der Organisation, euch heuer wieder etwas bieten zu können, was ihr nicht alle kennt, manche vielleicht ein wenig. Aber die Tatsache ist das, Wissen, Erfahrung, Gedankenaustausch, das ist einer der Kernpunkte unserer Gruppe, unserer Gemeinschaft. Und ich freue mich, dass es, wie gesagt, so zahlreich ihr wieder hier erschienen seid und wünsche euch ein paar wunderschöne, informationsreiche Tage und wirklich muntere, unterhaltsame Gespräche. Glück auf! Glück auf!
11: Ich vermute ja, dass
10: viele Vereine hat etwas Leiden an Überalterung. Bei uns ist es gerade umgekehrt. Und, ja, und da muss man dazu sagen, dass die Organisation, das Wissen, die Information über die Montanhistorik, das Zusammenschweißen der Montanhistorik Interessierten quer durch Europa, das ist das, was mir am Herzen liegt. Es ist nicht einfach. Es gibt Terminüberschneidungen, es gibt Überschneidungen von Interessen auch. Und auch leider Gottes manchmal wenig Engstirnigkeiten. Aber im Grunde genommen ist es ein Zeichen, dass die Geschichte, auch die Montanhistorik, nicht wegzudenken ist. Und wie heißt der kleine Spruch? Ohne Bergbau keine Rohstoffe. Das, was ich hier jetzt ganz kurz gesehen habe, beeindruckt mich wirklich. Aus dem einfachen Grund, weil alles, was in diesem Zusammenhang restauriert, erhalten wird, ist ja nicht nur für uns, es ist für die Nachwelt. Und das ist das Schöne, den Leuten zu zeigen, wovon viele über Jahrhunderte gelebt haben. Und das darf man nie vergessen. Der Bergbau hat viele erhalten, erlebt, nicht nur direkt, auch indirekt, weil die ganze Wirtschaft ja Jahrhunderte vom Bergbau gelebt hat. Und dass da heute eine Verschiebung der Rohstoffbesorgung gegeben ist, das hat sie, ist eine Entwicklung, über die man nicht hinwegkommt. Das ist eine Tatsache. Aber um auf die Situation hier zurückzukommen, ich finde es fantastisch, dass man das hier pflegt, erhält oder weiter sogar instand hält, ja, soweit möglich. Und was die Stadt hier betrifft, ich muss sagen, ich war beeindruckt, wie das in den letzten Jahren, ich kann es nur so sagen von meiner Warte, wie das in den letzten Jahren wirklich wunderschön instand gehalten wurde, es erneuert worden ist. Und es macht einem es ist berührend, abends oder während des Tages durch die Altstadt zu gehen und sehen, das ist eine alte deutsche Stadt.
2: Auf die Teilnehmer des Bergbau- und montangeschichtlichen Workshops warteten nun 4 abwechslungsreiche Tage. Eine der zahlreichen Exkursionen führte zur Mansfelder Bergwerksbahn. Deren Betreiberverein feierte an diesem Wochenende in Kloster Mansfeld sein 25-jähriges Bestehen. So gab es jede Menge Fotomotive für die Bergbauinteressierten. Auch Familie Rehn aus der Schweiz war wieder mit vor Ort.
12: Ja, das ist etwas Spezielles, weil so Dampflokomotiven sieht man selten mehr und sind ganz andere Lokomotiven als bei uns. Wir haben ja eine Schmalspurbahn, eine Meterspurbahn in den Bergen. Das ist auch ein UNESCO-Welterbe, die Bernina-Bahn, die Albula-Strecke. Aber so etwas, so viele Dampflokomotiven auf einem Streich, das sieht man selten.

0: Wenn man Sie fragt, ob Sie Kohlen schippen, machen Sie das?
1: Ja, wenn's. Ja, sicher, warum nicht? Wenn man im Bergwerk tätig ist, dann muss man auch, dann gräbt man und da kann man auch ein bisschen Kohlen schaufeln, das geht schon.
2: Und das, obwohl die Hobbybergleute einen anstrengenden Tag hinter sich hatten.
3: Der Tag war optimal, nur ich bin um 10 cm kürzer, weil wir so viel gegangen sind. Wir haben 14.720 Schritte getätigt. Allein, wo waren wir da? Ja, in, wie heißt es da? Lutherstadt. Ja, war wirklich nett. Der Luther hat entgegengelächelt, ich habe zurückgelächelt. Ja, nur ein paar Jahrhunderte sind dazwischen, zwischen dem Lächeln.
2: Doch es war ja für alles gesorgt. So gab es noch vor Beginn der Fahrt mit der kleinen Bahn ein deftiges Abendessen nach Mansfeller Art. Auf dem Bahnsteig und im Wartesaal des Kloster Mansfelder Bahnhofsgebäudes, das ja auch Sitz des Mansfelder Bergwerksbahnvereins ist, fanden Gegrilltes und dazu ein Bierchen reißenden Absatz. Draußen ging indes die Sonne unter und es wurde langsam dunkel, was so mancher der Mitreisenden schade fand. Hätte man auf der Fahrt nach Hettstedt doch gern auch die Landschaft bewundert. Lokführer Steve Klosek bereitete sich auf die Fahrt mit der Lok 20 vor.
4: Also die Lok 20, die hat ca. 200 PS. Das ist eigentlich nicht so stark. Deshalb wurden diese auch schon sehr zeitig 1969 ausgemustert. Insgesamt waren diese Loks nur 15 Jahre hier im Mansfelder Bergrevier in Einsatz. Diese Lok, da ist jetzt eine Nachahmung. Das ist die ehemalige GR 320 aus der Ukraine, aus dem Eisenbahnmuseum von Lavasare. Die haben wir 1996 geholt und haben die jetzt als Lok 20 halt wieder hergerichtet. Sie soll halt an die Original-Lok 20 von damals erinnern.
2: Mit zwei wiederum Schweizer Teilnehmern führte er ein Fachgespräch über die Lok. Die Frage ist nur, ob er die beiden auch verstand.
5: Na, Hanne, eingefahren, angehalten vor der Weiche. Jetzt sagt er, kannst du losfahren, ich kann die Bremse nicht mehr lösen. Ja, jetzt. Dann gesagt, schau, jetzt gehe ich. Dann hat er angefangen gesagt, jetzt soll ich nicht lüften. Nein, dann fahre ich nicht mehr. Ist nur mit der Handbremse gefahren. Reingeputscht.
2: Nachdem schließlich noch ein paar Waggons an den Zug angehängt waren, konnten die nun schon etwas ungeduldig wartenden Damen und Herren endlich einsteigen. Bevor es losging, wurde schließlich noch die Lok in Position gebracht. Unter den Workshop-Teilnehmern befand sich übrigens auch Höhlenarchäologe und Buchautor Michael K. Brust, der schon sehr viel erlebt hat. Aber ist er schon einmal mit der Bergwerksbahn gefahren?
6: Nein, mit der Bergwerksbahn noch nicht.
0: Oh, mal was Neues.
6: Das ist ein Jubiläum. Ich bin immer noch unter Tage unterwegs.
0: Aber freuen Sie sich.
6: Ja?
7: Ja, ich kann das auch machen, Michael.
6: Vor allem, weil es Dampflok ist.

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0: Ja, liebe Zuschauer, wir sind hier im Herzwald und auf der Suche nach dem Nainhorn. 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

Hallo und herzlich willkommen, liebe Zuschauerinnen und Zuschauer bei Punktum, Ihrem regionalen Fernsehprogramm am heutigen 7. September, Tag 1 nach der Wahl. Ja, Sachsen-Anhalt hat gewählt. Etwa 1,7 Millionen Stimmberechtigte waren aufgerufen, einen neuen Landtag zu wählen. Und das haben sie mit einer Rekordwahlbeteiligung getan. Die AfD ist mit 43,8% der haushohe Wahlsieger, schafft aber die absolute Mehrheit der Sitze nicht. Denn es sind mit der CDU, die gewaltige Verluste einfuhr, der SPD, den Linken, den Grünen und dem BSW 5 weitere Parteien ins Parlament eingezogen. Mehr Fakten und Zahlen haben wir für Sie in Punktum kompakt aufbereitet. Weitere Meldungen. Die neu geltende Verpackungsordnung der EU fordert mehr Nachweispflichten des Absenders ein. Die neue EU-Verpackungsverordnung ist bereits in Kraft. Die meisten Pflichten gelten jedoch erst seit Mitte August. Sie sieht unter anderem zusätzliche Nachweis-, Registrierung- und Lizenzierungspflichten für Betriebe vor, die Waren grenzüberschreitend innerhalb der EU versenden. Dies kann laut Thomas Keindorf, Präsident der Handwerkskammer Halle, von vielen

0: Straße, Händelstraße, Verbindungsstraße, Richard-Wagner-Straße, Beethoven-Straße und dann Feuerbach-Straße. Zwei Haltestellen werden im Zeitraum dieser Sperrung von der VGS nicht angefahren. Arnstädter Weg vor der Waldschule und Karl-Christian-Acte-Straße. Der Grund für die Vollsperrung ist die Verlegung der Einbindung von grüner Fernwärme in das bestehende Fernwärmenetz der Stadtwerke Hettstedt. Zur Gewährleistung des Verkehrsflusses wird im Zuge der Maßnahme die bestehende Einbahnstraßenregelung in der Johann-Sebastian-Bach-Straße umgekehrt.
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Am 6. September 2026 waren Landtagswahlen in Sachsen-Anhalt. 1.706.851 Wähler und Wählerinnen waren aufgerufen, einen neuen Landtag zu wählen. Von diesen nahmen 1.328.211 ihr Wahlrecht wahr. Das entspricht 77,8%. Eine Rekordwahlbeteiligung. Umfragen deuteten im Vorfeld schon an, dass die bestehende Regierungskoalition aus CDU, SPD und FDP die Mehrheit verlieren würde, und auch deutliche Zuwächse der AfD wurden vorausgesagt. Trotzdem gab es am Wahltag einige Überraschungen. Denn am Ende konnte die AfD 43,8% der Stimmen auf sich vereinen. Sie konnte damit ihr Ergebnis von der letzten Landtagswahl mit plus 23% mehr als verdoppeln. Ganz anders sieht es bei der CDU aus. Sie fuhr nur 17,2% ein Minus von 19,9%. Die SPD konnte ihr Ergebnis um 0,9% auf 9,3 verbessern. Auf dem vierten Rang die Grünen mit 8,9%, eine Verbesserung um 3%. Abgerutscht auf den fünften Platz im Parteienranking die Linke. Sie erreichte aktuell 8,6%, ein Minus von 2,4. Und schließlich dann noch das BSW. Es schaffte mit 5,3% den Einzug in den Landtag. Von den 83 Abgeordneten stellt in Zukunft 39 die AfD, 15 die CDU, die Linke, die Grünen und die SPD entsenden jeweils 8 Abgeordnete und das BSW 5. 42 Stimmen sind für das Erreichen einer absoluten Mehrheit nötig. Und die gerade genannten Zahlen zeigen, dass es wohl einen komplizierten Regierungsbildungsprozess geben wird. Bei den Direktkandidaten konnten sich überall in den Wahlkreisen die Kandidaten der AfD durchsetzen, außer in 3 Kreisen in Halle und Magdeburg, wo die Kandidaten der Linkspartei die meisten Stimmen auf sich vereinen konnten.

0: Im Sendegebiet hat im Wahlkreis Aschersleben Daniel Rausch das Direktmandat erworben. Im Saalekreis Florian Schröder. Im Bereich Querfurt Dr. Thomas Tillschneider. Für den Bereich Sangerhausen Andreas Gehlmann. Und für den Wahlkreis Eisleben Rainer Kretschmann. Hier nochmal eine tabellarische Übersicht zum vorläufigen Endergebnis der Landtagswahl Sachsen-Anhalt 2026. Die Ergebnisse der Landtagswahlen am 6. September haben auch die politische Landschaft in der Region kräftig durcheinandergewirbelt. In allen 5 Wahlkreisen, die im Punktum Sendegebiet liegen, haben sich die AfD-Direktkandidaten durchgesetzt, auch im Wahlkreis 30 Eisleben. Hier erreichte Rainer Kretschmann 55,6% der abgegebenen Stimmen.
1: Ja, zuerst möchte ich natürlich erstmal punktum zu sehr herzlich willkommen heißen und mich natürlich erstmal bei allen AfDlern, bei allen Sympathisanten und vor allen Dingen bei meiner Familie, bei meinen Wählerinnen und Wählern recht herzlich bedanken für das grandiose Ergebnis, was wir hier erreicht haben in Sachsen-Anhalt, vor allen Dingen hier in meinem Wahlbereich, in Wahlbereich 30 Eisleben, natürlich mit dem Verbandsgemeinde Grund Helbra, mit Gerbstedt und mit der Stadt Hettstedt. Dafür ein herzliches Dankeschön. Für mich ist das natürlich ein sehr großer Vertrauensvorschuss und natürlich dem möchte ich natürlich gerne gerecht werden. Inwieweit mir das gelingt, werden wir sehen, aber ich bin sehr bemüht. Ich bin hier angetreten für unsere Kinder, für unsere Enkel. Im Wahlkampf habe ich natürlich gesehen, dass hier vieles in unserem Sachsen-Anhalt nicht gerade zum Besten steht, nicht nur in der Kinderbetreuung, in den Schulen, sondern auch in unserem Altenheim. Und das macht mir sehr zu schaffen und da bin ich sehr, sehr traurig und das müssen wir in den Griff nehmen und ändern.
0: Zu den anstehenden Koalitionsverhandlungen äußerte er sich wie folgt.
1: Ja, wie sich das entwickeln kann, dafür kann ich jetzt noch nicht sagen. Wir müssen erstmal die Fraktion konstituieren. Das werden wir aller voraussichtlich jetzt schon am Donnerstag machen. Was ich mir wünsche oder nicht, kann ich in dem Fall noch nicht beantworten. Auf jeden Fall haben wir den eindeutigen Auftrag unserer Wählerinnen und Wähler, um eine Regierungsbildung voranzutreiben und Ulrich Siegmund auch als Ministerpräsident von Sachsen-Anhalt wählen zu lassen. Aber ich kann dem leider noch nicht vorgreifen. Wir müssen erst die genauen Ergebnisse analysieren, besprechen und danach werden wir uns melden und auch gerne bei punktum.
0: Dann war die Zukunft seines Tischlereiunternehmens Thema.
1: Ich bin mittlerweile seit 35 Jahren selbstständig. Wir haben zuerst angefangen in Gerbstedt, danach in Hettstedt. Mit meinem Betrieb geht es weiter natürlich. Ich kann meinen Betrieb, mein Lebenswerk nicht einfach schließen. Ich habe sehr gute Mitarbeiter und die Mitarbeiter werden die Führung der Firma übernehmen. Falls es nicht anders möglich ist, werden wir natürlich auch jemanden noch einstellen. Aber hier geht es auf jeden Fall weiter. Es muss.
0: Auch stand die Frage, ob und wie er zur Überwindung der Spaltung in der Gesellschaft beitragen will.
1: Das wollen wir selbstverständlich. Dazu haben wir auch eindeutig den Wählerwillen gezeigt bekommen. Die Brandmauer der Altparteien muss unbedingt fallen, dass wir wieder miteinander sprechen, dass wir zusammen konstruktiv reden, damit wir unsere Heimat wieder vom Kopf auf die Füße stellen können. Und das gelingt uns hier in den Kreistag und uns gelingt das auch im Stadtrat in Mansfeld, wo ich auch Fraktionsvorsitzender bin. Dort wird nicht nach dem Parteibuch geschaut. Und wir müssen also auch im Land unbedingt die Brandmauer einreißen, zum Wohle unseres Landes, zum Wohle unserer Menschen.
2: Ein Plakat mitten im Berger verrät, hier entsteht etwas Besonderes. Im Rahmen des Investitionsgesetzes Kohleregionen, also mit Mitteln von Bund und Land, soll ein Modellprojekt zum nachhaltigen Kita-Neubau entstehen, mit futuristischer, innovativer Architektur außen und einem besonderen pädagogischen Konzept innen. Das Domizil der jetzigen Kita Thürerspatzen ist ziemlich in die Jahre gekommen und auch zu klein geworden. Deshalb freut man sich über die Investitionen.

0: Investition. So kam zur Übergabe des Fördermittelbescheides und gleichzeitig im ersten Spatenstich auch eine Abordnung der Thürer Spatzen zur Baustelle. Michael Peckruhn, Bürgermeister der Verbandsgemeinde Goldene Aue, zu der Berger gehört, konnte unterdessen Ministerin Petra Grimm-Benne und Landrat André Schröder vor Ort begrüßen.
1: Genau das tun wir hier. Die Verbandsgemeinde Goldene Aue, strich die Gemeinde Berger, entwickelt sich als Gewerbestandort erfolgreich weiter. Doch Unternehmen siedeln sich nur dort an, wo auch die Infrastruktur für die Beschäftigten stimmt. Und junge Familien ziehen nur dorthin, wo sie ihre Kinder in den besten Händen wissen. Moderne Arbeitsplätze und erstklassige Kinderbetreuung gehören zusammen. Das sind zwei Seiten einer Medaille. Dass wir diesen Weg heute so entschlossen bestreiten können, verdanken wir der großartigen Unterstützung durch das Land Sachsen-Anhalt. Frau Ministerin, die Strukturwandelmittel in Höhe von runden 4,3 Millionen Euro, die sie uns heute offiziell überreichen wird, sind der entscheidende Motor für dieses Großprojekt.
0: Die Ministerin lobte während ihrer Ausführungen besonders die Konzeption, nach der die Kita inhaltlich arbeitet.
2: Ich habe die Autofahrt heute damit verbracht, mir nochmal zu vergegenwärtigen, nach welcher Konzeption, Qualitätskonzeption die Kita inhaltlich arbeitet. Und deswegen will ich erstmal ein ganz großes Kompliment an die Erzieherinnen und Erzieher geben. Sie haben sozusagen das Modernste von dem Modernen, wie tatsächlich frühkindliche Bildung ausgestaltet werden soll. Und bei allen Problemen, die wir immer miteinander hatten, Sie haben eine Sprachkita, Sie haben Fachberatung, Sie haben all das, was wir tatsächlich inhaltlich in der frühkindlichen Bildung machen wollen.
3: Und hier eine neue Zukunft zu haben für Kinder, ist natürlich, glaube ich, was Bedeutsames auch für Berger selber, weil das vielleicht hilft, eine kleine Wunde zu schließen, so hoffen wir das zumindest. Und deswegen ist das gut angelegtes Geld, wirtschaftsnahe Infrastrukturen, da gehört eine gute Kinderbetreuung dazu, mit pädagogischem Konzept, aber auch baulichen Voraussetzungen. Von den 30 Projekten Strukturwandel sind übrigens 3 Projekte im Kita-Bereich. Aber Berger ist was Besonderes, weil das sind im Wesentlichen Sanierungsprojekte und hier ist es tatsächlich ein Ersatzneubau. Hier wird völlig neu gebaut mit den Möglichkeiten, die das einschließt. Also der Strukturwandel funktioniert. Er kommt nach einem sehr geduldserfordernden Anlauf endlich in Gang. Die Bagger drehen sich, die Banddurchschnitte häufen sich. Das ist ein schönes Gefühl hier in der Region, dass es auch für die Bürger sichtbar ist, was Politik über Jahre vorbereitet hat.

Nach dieser kleinen musikalischen Einlage übergab Frau Grimm-Benne, Ministerin für Arbeit, Soziales, Gesundheit und Gleichstellung des Landes Sachsen-Anhalt, schließlich den Förderbescheid in Höhe von 4,4 Millionen Euro. Die Gesamtinvestition in den Ersatzneubau beträgt 4,6 Millionen. Und auch die Kinder hatten etwas zu übergeben. Ein selbstgestaltetes Bild, das mit in die Zeitkapsel gesteckt werden sollte.

Das Innovative ist also zum einen der Grundriss dieser Kindertagesstätte. Durch seine runde Form hat es und den zentralen Kreativraum in der Mitte hat es natürlich eine sehr, sehr gute, ein sehr, sehr gutes Oberflächen-zu-Volumen-Verhältnis, was sich dann auf den Energieverbrauch des Hauses

0: sehr, sehr deutlich auswirkt. Und die runde Form ist ja auch eine ansprechende Form, die nicht alltäglich ist für so eine Kindertagesstätte. Ja, und darüber hinaus ist es auch der Baustoff Holz, der hier zum Einsatz kommt. Das ist also eine Kindertagesstätte, die im Wesentlichen als Holzrahmenkonstruktion errichtet wird. Und wir tragen dabei natürlich zur CO2-Minimierung bei, denn das CO2 ist ja am Holz gebunden und wir haben uns wirklich nur auf die nötigsten Baustoffe mineralischer Art beschränkt. Das heißt also die Fundamente, der Stahlbetonsockel und die Stahlbetonstütze, alles andere ist als Holzkonstruktion ausgeführt. Und in Kombination mit dem Holz haben wir dann natürlich auch eine innovative Haustechnik. Das Gebäude wird über eine Wärmepumpe beheizt und die Wärmepumpe erhält ihren Strom über eine Photovoltaikanlage, die auf dem Dach installiert ist. Und wir sind glücklich, das als Büro ausführen zu dürfen, da wir auch als Gesamtplanungsbüro aufgestellt sind und hier natürlich die Synergien sehr gut nutzen können bei diesem Bauwerk.
1: 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Es erwarten Sie Produkte von Handwerkern und Selbsterzeugern, landwirtschaftliche Geräte, ein Kettensägenkünstler, Kaninchen, Pferde, Alpakas und viele weitere Tiere, musikalisch begleitet vom Kiffhäuser Landorchester und für das leibliche Wohl sorgt Firma Meier. Vereine der Region präsentieren sich und der Kreissportbund ist mit einem bunten Programm für Groß und Klein dabei. Zum Tag des offenen Denkmals lädt der Schmidtschacht Helbra am 13. September von 9.30 Uhr bis 16.30 Uhr ein. 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Das Senioren- und Pflegeheim Hettstedt in der Sebastian-Kneipp-Straße feiert sein 25-jähriges Jubiläum am 30. September ab 14.30 Uhr. Freuen Sie sich auf musikalische Unterhaltung, Kaffee und Kuchen, Begegnungen und Gespräche sowie ein buntes Programm. Am Reformationstag finden von 15 bis 20 Uhr drei hochrangige Konzerte in der St. Andreaskirche statt. Gestaltet vom Mitteldeutschen Kammerorchester, Kirchenmusikdirektor Thomas Ennbach an der Orgel unter der Leitung von Kirchenmusikdirektor Dietrich Ehrenwert. 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
2: Der DAX notierte am Montagvormittag bei 25.996,22 Punkten. Der TecDAX bei 4.021,22 Zählern und der Euro war in US-Dollar 16,15 wert.
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2: In der Nacht zum Dienstag ist es wechselnd bewölkt und meist niederschlagsfrei. Die Tiefstemperatur sinkt auf 16 bis 12 Grad, der Wind weht schwach aus Südwest. Der Dienstag wird wechselnd bis stark bewölkt. Am Nachmittag gibt es einzelne Regenschauer, teils gewittrig. Dabei sind Starkregen und stürmische Böen möglich. Die Tageshöchsttemperatur erreicht 27 bis 31 Grad. Der Wind weht mäßig in Böen, stark auffrischend aus Südwest. In der Nacht zum Mittwoch werden viele Wolken erwartet. Vor allem in der Südosthälfte fallen Schauer und einzelne Gewitter. Die Temperaturen gehen auf 13 bis 11 Grad zurück. Der Wind weht schwach bis mäßig aus Südwest. Am Mittwoch ist es wechselnd bis stark bewölkt. Nach Abzug nächtlicher Schauer ist es meist trocken. Die Höchsttemperatur erreicht 17 bis 21 Grad. Der Wind weht mäßig, teils frisch aus Südwest. In der Nacht zum Donnerstag ist es wechselhaft. Bei schwachem bis mäßigem Südwestwind sinken die Tiefstwerte auf 11 bis 8 Grad. Am Donnerstag ist es bewölkt und vom Westen nach Osten durchziehen Schauer die Region. Am Abend gibt es Auflockerungen. Die Tageshöchstwerte erreichen 18 bis 21 Grad. Der Wind weht schwach bis mäßig aus West.
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2: Um 11 Uhr waren es 16 Grad, die Luftfeuchtigkeit betrug 6.

0: 56% und der Luftdruck 1019 Hektopascal.
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2: Der Landkreis Mansfeld-Südharz und insbesondere das Erlebniszentrum Bergbau Röhrigschacht Wettelrode waren Austragungsort des 19. Internationalen Bergbau- und Montanhistorik-Workshops vom 28. September bis 2. Oktober 2016. Dies ist eine interessante Plattform für Wissenschaftler, Vertreter der Montanindustrie, Vereine, ehrenamtliche Forscher sowie ambitionierte Privatpersonen. Sie alle trafen sich zur Eröffnung in Wettelrode.
3: Es geht um Bergbaufreunde, um Bergbauhistoriker, Bergbau-Montanhistoriker. Die treffen sich jedes Jahr einmal in einer Bergbauregion Deutschlands oder in Europa. Dieses Jahr sind wir in Mansfeld das erste Mal Ausrichter dieser Bergbautagung. Die wird bei uns über 5 Tage stattfinden, hat heute angefangen mit den Eröffnungsvorträgen. Die nächsten Tage gibt es Vorträge, gibt es Exkursionen und geht bis anschließend Sonntag die Tagung.
4: Die wenigsten sind ja wirklich mal unter Tagen gewesen. Freut Sie das auch, dass es noch so viele Interessenten gibt, trotzdem?
3: Es freut uns außerordentlich, dass es noch so viele Interessenten gibt. Und es treffen sich auch bei dieser Tagung immer Leute, die sich für Bergbau interessieren. Die kommen nicht speziell zu diesen Tagungen. Mhm. Und ich sage mal, 60% der Teilnehmer sind Teilnehmer, die kommen jedes Jahr zu dieser Tagung.
4: Mhm. Sind ja diverse Exkursionen auch geplant, viele Vorträge. Gibt es da neue Sachen zu entdecken oder sind das... Dinge, die Leute eh schon wissen.
3: Nein, es gibt auch neue Exkursionen. Es gibt Exkursionen in Schachtanlagen, die sonst nicht öffentlich zugänglich sind. Da haben uns Betriebe unterstützt. Die GDS Deutschenthal dürfen wir eine Exkursion machen und dürfen einfahren. In Bleicherode im Salzbergbau, in Bernburg im Salzbergbau. Wettelrode natürlich alle Touren, die hier möglich sind. Mehrfach so hier jeden Tag. Es ist ein weites Umfeld und es sind viele Gruben, in die man nur zu solchen Anlässen kommt.
2: So wie Herr Graf hatten sich viele der Teilnehmer, unter denen sich auch noch einige echte Bergleute befanden, freigenommen, um an allen 5 Tagen präsent sein zu können. Getrieben wurden sie alle von der gleichen Intention.
5: Der Interesse am Bergbau, am historischen Bergbau. Nochmal, ich war schon öfter hier eingefahren. Und ich bin Marc Scheider, Vermessungsingenieur in der Grube. Der muss aufpassen, dass die Strecken zusammenkommen und dass man nicht zum Nachbarn hinüber fährt. Bergmann fährt immer, auch wenn er kriecht.
4: Sie haben also einen Vorteil vielen anderen gegenüber, Sie waren selbst noch unter Tage.
5: Ja, die Zeiten sind vorbei jetzt langsam mit dem Alter. Aber wir haben Spaß dran an der Gemeinschaft.
2: Während der 18 vergangenen Workshops, die in 5 europäischen Ländern stattfanden, gab es ca. 200 Exkursionen über- und untertage und mehr als 300 Vorträge zu erleben. Auch die Schweiz ist stets gut vertreten.
6: Ja, wir sind schon lange für den Bergbau, historischen Bergbau tätig und wir haben den letzten Montanhistorik-Workshop gemacht und

0: sind jetzt hier als Gäste und freuen uns auf das, was uns erwartet und was kommt. Und Bergbau angefressen sind alle. Wir sind 14 bis 16 Leute aus der Schweiz, also eine recht große Delegation.
1: Mhm. Ja, was sind das für Leute? Ehemalige Bergleute?
0: Nein, das haben wir nicht mehr. Unser Bergbau ist schon zu lange nicht mehr in Betrieb. Das sind alles eigentlich, wie man so schön sagt, Quereinsteiger, angefressene, pensionierte und ja, zusammengewürfelte.
2: Nicht nur die Schweizer nutzten die Gelegenheit, sich im Vorfeld der feierlichen Eröffnung in der Bergbauausstellung am Röhrichschacht umzuschauen. Auch der Wolferöder Thomas Wäsche, Träger des Denkmalpreises Sachsen-Anhalt 2015, war hier zu finden. Genauso wie seine neueste Publikation Trinkwasser für Eisleben.
3: Es geht eigentlich um die Wasserversorgung von der Stadt. Und die wird seit dem späten Mittelalter schon durch Bergbau praktisch versorgt mit dem Grubenwasser des Bergbaus. Und das ist hier so doch recht intensiv beschrieben. Hm.
1: Also das ist das was Besonderes oder gibt es in anderen Städten das auch?
3: Ja, es gibt sicherlich in den Erzgebirgsstädten gibt es sowas auch, sowas Ähnliches, aber für die Mansfelder Region ist das schon außergewöhnlich. Und es ist so, dass wir durch unsere Karstregion ohnehin schon immer unter Wassermangel gelitten haben in der Stadt. Und da war das eine ganz praktikable Lösung, das Grubenwasser, was ohnehin irgendwo beiseite geschafft werden musste, für die Stadt zu nutzen. Und das ist dann ab 1866 im großen Stil passiert. Das heißt, wir haben in diesem Jahr die 150-jährige zentrale Wasserversorgung der Stadt. Und auf diesen Grundlagen gründet eigentlich noch heute die Versorgung in der Stadt. Wir kriegen zwar jetzt Rabbodewasser, Bergbauwasser nicht mehr seit 1992, aber immerhin haben sie viele Quellen angezapft, um die Stadt zu versorgen.
4: Naja, es ist reichlich illustriert. Mhm. Mit
1: auch die Wasserkünste?
4: Ja, ja, es ist auch vor allen Dingen Bilder, die man sonst auch so nicht hat. Und die Wasserbehälter kann man sich eigentlich von innen nicht angucken. Man kommt auch nicht in Froschmühlenstollen. Das sind so Sachen, die mir möglich gemacht wurden, wo ich auch ganz dankbar bin bei den Bergwerksbetreibern, dass man die Möglichkeit hatte, dort auch die Fotos anzufertigen.
1: Also nur zu empfehlen, wie teuer ist es?
3: 29,90 wird allerdings gestützt durch die Stadtwerke, bin ich ganz dankbar dafür, weil da die Herstellung hätte weitaus mehr gekostet.
2: Das Außengelände des Museums hatte sich mittlerweile gut mit Bergbauenthusiasten gefüllt. Auch der Workshop-Sprecher und Hauptorganisator Michael Pfefferkorn war inzwischen eingetroffen.
5: In den Tagen, die wir hier sind, von Mittwoch bis Sonntag, werden also in den Vorträgen speziell das Mansfelder Land mit der Geschichte im kulturhistorischen Kontext, natürlich aber Schwerpunkt Bergbau und Hüttenwesen, abgehandelt. Das geht also mit der frühen Neuzeit los, beziehungsweise mit dem Mittelalter eigentlich geht es los, bis hin in unsere jüngsten Tage, das Sterben des Mansfelder Bergbaus, die Technikaspekte, die geologischen Aspekte, die mineralogischen Aspekte und eben all das, was hat der Bergbau für die Region, aber auch in dem ja, europäischen und weltweiten Kontext für technische Entwicklung zum Beispiel gebracht. Das ist ein ganz spannendes Thema.
2: Herr Pfefferkorn gehört übrigens zu einer Bereitschaft der Bergwacht Harz, die den Workshop aktiv begleitete.
6: Wir sind die Woche über, glaube ich, fast 20 Leute von uns, die da sind. Wir begleiten die Exkursion, stellen Sicherungsposten, passen ein bisschen auf, dass alles gut geht. Wir haben zwei Exkursionen dabei, wo Leute abgeseilt werden müssen, damit sie in den Schacht rein dürfen. Wir werden am Freitag hier am Fördergerüst eine kleine Präsentation noch machen mit einer Schrägseilbahn und jemanden retten, also vom Förderturm runter. Und ja, begleiten die Woche entsprechend ein bisschen. Bei den Führungen ist es eigentlich sehr, sehr interessant, weil wir nicht wissen, welche Leute dabei sind. Wie sind die körperlich drauf? Was machen die konditionell? Da kann es immer passieren, dass gerade der Kreislauf irgendwo bei den Leuten mal zusammensinkt. Wir haben hier eine sehr, sehr interessante Altbergbautour, die wir begleiten, mit vielen Höhenmetern, die gemacht werden. Das kann schon interessant werden. Deswegen ist es ja auch wichtig, die Exkursionen waren alle recht schnell ausgebucht.
2: Es war schon dunkel geworden, als der Workshop-Sprecher das Wort zur feierlichen Eröffnung ergriff und die gut 200 Anwesenden, darunter auch Majestät Rosenkönigin Sophia die Erste, begrüßte. Er übergab an den Netzwerksprecher.
7: Wie wir vor 19 Jahren ganz bescheiden begonnen haben in St. Andreasberg, in Freiberg, in Bramberg in Österreich und so weiter, hat sich die Sache zu einer Tagung, zu einer, wie soll ich sagen, zu einer Ideologie entwickelt, wo man nicht mehr sagen kann, dass allein der montanhistorische Gedanke uns beseelt, sondern wirklich, dass einmal im Jahr sich Freunde treffen. Und wir hoffen euch auch, dank der Organisation, euch heuer wieder etwas bieten zu können, was ihr nicht alle kennt, manche vielleicht ein wenig, aber die Tatsache ist das, Wissen, Erfahrung, Gedankenaustausch, das ist einer der Kernpunkte unserer Gruppe, unserer Gemeinschaft und ich freue mich, dass es, wie gesagt, so zahlreich ihr wieder hier erschienen seid und wünsche euch ein paar wunderschöne, informationsreiche Tage und wirklich muntere, unterhaltsame Gespräche. Glück auf! Glück auf!
8: Ich vermute ja,
9: viele Vereine hat etwas leiden an Überalterung. Bei uns ist es gerade umgekehrt. Und, ja, und da muss man dazu sagen, dass die Organisation, das Wissen, die Information über die Montanhistorik, das Zusammenschweißen der Montanhistorik Interessierten quer durch Europa, das ist das, was mir am Herzen liegt. Es ist nicht einfach. Es gibt Terminüberschneidungen, es gibt Überschneidungen von Interessen auch. Und auch leider Gottes manchmal wenig Engstirnigkeiten. Aber im Grunde genommen ist es ein Zeichen, dass die Geschichte, auch die Montanhistorik, nicht wegzudenken ist. Und wie heißt der kleine Spruch? Ohne Bergbau keine Rohstoffe. Das, was ich hier jetzt ganz kurz gesehen habe, beeindruckt mich wirklich. Aus dem einfachen Grund, weil alles, was in diesem Zusammenhang restauriert, erhalten wird, ist ja nicht nur für uns, es ist für die Nachwelt. Und das ist das Schöne, den Leuten zu zeigen, wovon viele über Jahrhunderte gelebt haben. Und das darf man nie vergessen. Der Bergbau hat viele erhalten, erlebt, nicht nur direkt, auch indirekt, weil die ganze Wirtschaft ja Jahrhunderte vom Bergbau gelebt hat. Und dass da heute eine Verschiebung der Rohstoffbesorgung gegeben ist, das hat sie, ist eine Entwicklung, über die man nicht hinwegkommt. Das ist eine Tatsache. Aber um auf die Situation hier zurückzukommen, ich finde es fantastisch, dass man das hier pflegt, erhält oder weiter sogar instand hält, ja, soweit möglich. Und was die Stadt hier betrifft, ich muss sagen, ich war beeindruckt, wie das in den letzten Jahren, ich kann es nur so sagen von meiner Warte, wie das in den letzten Jahren wirklich wunderschön instand gehalten wurde, es erneuert worden ist. Und es macht einem es ist berührend, abends oder während des Tages durch die Altstadt zu gehen und sehen, das ist eine alte deutsche Stadt.
2: Auf die Teilnehmer des Bergbau- und montangeschichtlichen Workshops warteten nun vier abwechslungsreiche Tage. Eine der zahlreichen Exkursionen führte zur Mansfelder Bergwerksbahn. Deren Betreiberverein feierte an diesem Wochenende in Kloster Mansfeld sein 25-jähriges Bestehen. So gab es jede Menge Fotomotive für die Bergbauinteressierten. Auch Familie Rehn aus der Schweiz war wieder mit vor Ort.
10: Ja, das ist etwas Spezielles, weil so Dampflokomotiven sieht man selten mehr und sind ganz andere Lokomotiven als bei uns. Wir haben ja eine Schmalspurbahn, eine Meterspurbahn in den Bergen. Das ist auch ein UNESCO-Welterbe, die Berninabahn, die Albula-Strecke. Aber so etwas, so viele Dampflokomotiven auf einem Streich, das sieht man selten.
11: Wenn man Sie fragt, ob Sie Kohlen schippen, machen Sie das?
10: Ja, wenn's. Ja, sicher, warum nicht? Wenn man im Bergwerk tätig ist, dann muss man auch, dann gräbt man und da kann man auch ein bisschen Kohlen schaufeln, das geht schon.
2: Und das, obwohl die Hobbybergleute einen anstrengenden Tag hinter sich hatten.
9: Der Tag war optimal, nur ich bin um 10 cm kürzer, weil wir so viel gegangen sind. Wir haben 14.720 Schritte getätigt. Allein, wo waren wir da? Ja, in, wie heißt es da? Lutherstadt. Ja, war wirklich nett. Der Luther hat entgegengelächelt, ich habe zurückgelächelt. Ja, nur ein paar Jahrhunderte sind dazwischen, zwischen dem Lächeln.
2: Doch es war ja für alles gesorgt. So gab es noch vor Beginn der Fahrt mit der kleinen Bahn ein deftiges Abendessen nach Mansfeller Art. auf dem Bahnsteig und im Wartesaal des Kloster Mansfelder Bahnhofsgebäudes, das ja auch Sitz des Mansfelder Bergwerksbahnvereins ist, fanden Gegrilltes und dazu ein Bierchen reißenden Absatz. Draußen ging indes die Sonne unter und es wurde langsam dunkel, was so mancher der Mitreisenden schade fand. Hätte man auf der Fahrt nach Hettstedt doch gern auch die Landschaft bewundert. Lokführer Steve Klosek bereitete sich auf die Fahrt mit der Lok 20 vor.
12: Also die Lok 20, die hat ca. 200 PS. Das ist eigentlich nicht so stark. Deshalb wurden diese auch schon sehr zeitig 1969 ausgemustert. Insgesamt waren diese Loks nur 15 Jahre hier im Mansfelder Bergrevier in Einsatz. Diese Lok, da ist jetzt eine Nachahmung, das ist die ehemalige GR-320 aus der Ukraine, aus dem Eisenbahnmuseum von Lavasare. Die haben wir 1996 geholt und haben die jetzt als Lok 20 halt wieder hergerichtet. Sie soll halt an die Original-Lok 20 von damals erinnern.
2: Mit zwei wiederum Schweizer Teilnehmern führte er ein Fachgespräch über die Lok. Die Frage ist nur, ob er die beiden auch verstand.
13: Na, Hane, eingefahren. Angehalten vor den Weichen. Jetzt sagt er, du kannst losfahren. Ich kann die Bremse nicht mehr lösen. Ja, jetzt. Er hat gesagt, schau, jetzt gehe ich. Er hat angefangen gesagt, jetzt soll ich in die Lüfte. Nein, dann fahre ich nicht mehr. Er ist nur mit der Handbremse gefahren. Reinputscht.
2: Nachdem schließlich noch ein paar Waggons an den Zug angehängt waren, konnten die nun schon etwas ungeduldig wartenden Damen und Herren endlich einsteigen. Bevor es losging, wurde schließlich noch die Lok in Position gebracht.

0: Unter den Workshop-Teilnehmern befand sich übrigens auch Höhlenarchäologe und Buchautor Michael K. Brust, der schon sehr viel erlebt hat. Aber ist er schon einmal mit der Bergwerksbahn gefahren?
1: Nein, mit der Bergwerksbahn noch nicht.
2: Oh, mal was Neues.
1: Das ist ein Jubiläum. Ich bin immer noch untertauchen und unterwegs.
2: Aber freuen Sie sich?
1: Ja?
3: Ja, ich kann das auch machen, Michael.
1: Vor allem, weil es Dampflok ist.

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0: Ja, liebe Zuschauer, wir sind hier im Herzwald und auf der Suche nach dem Nainhorn. Das soll hier irgendwo leben, aber keine Spur davon. Oh, Moment mal. Willkommen beim Nainhorn. Wir sind doch richtig. Aber was steht hier? Bin im Theater Eisleben? Na, dann gehen wir da auch hin. Und Sie lade ich ein zu Ticket, dem Kulturtelegramm. 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

Hallo und herzlich willkommen, liebe Zuschauerinnen und Zuschauer bei Punktum, Ihrem regionalen Fernsehprogramm am heutigen 7. September, Tag 1 nach der Wahl. Ja, Sachsen-Anhalt hat gewählt. Etwa 1,7 Millionen Stimmberechtigte waren aufgerufen, einen neuen Landtag zu wählen. Und das haben sie mit einer Rekordwahlbeteiligung getan. Die AfD ist mit 43,8% der haushohe Wahlsieger, schafft aber die absolute Mehrheit der Sitze nicht. Denn es sind mit der CDU, die gewaltige Verluste einfuhr, der SPD, den Linken, den Grünen und dem BSW 5 weitere Parteien ins Parlament eingezogen. Mehr Fakten und Zahlen haben wir für Sie in Punktum kompakt aufbereitet. Weitere Meldungen. Die neu geltende Verpackungsordnung der EU fordert mehr Nachweispflichten des Absenders ein. Die neue EU-Verpackungsverordnung ist bereits in Kraft. Die meisten Pflichten gelten jedoch erst seit Mitte August. Sie sieht unter anderem zusätzliche Nachweis-, Registrierung- und Lizenzierungspflichten für Betriebe vor, die Waren grenzüberschreitend innerhalb der EU versenden. Dies kann laut Thomas Keindorf, Präsident der Handwerkskammer Halle, von vielen Kleinunternehmen im Handwerk kaum bewältigt werden. Die neue Verordnung ist ein Musterbeispiel für überbordende Bürokratie ohne Mehrwert. Eine einzelne Lieferung ins Ausland darf für ein Handwerksunternehmen keinen solch hohen Aufwand auslösen. Wir fordern deshalb eine Bagatellgrenze, unterhalb derer Betriebe von den Pflichten ausgenommen werden, sagt Keindorf. Außerdem muss eine Meldung an das nationale Register ausreichen, die dann die EU-Partner weitergegeben wird, statt Betriebe zu Einzelmeldungen in jedem EU-Mitgliedstaat zu verpflichten. Vom 14. September bis zum 6. November erfolgt eine Vollsperrung der Straßen Arnstädter Weg ab Nummer 48 bis Karl-Christian-Akte-Straße Nummer 25 in Hettstedt. Eine Umleitung führt über die Aschersleben Straße und Franz-Mehring-Straße, Feuerbach-Straße, Beethoven-Straße. Die Umleitung der Verkehrsgesellschaft Südharz erfolgt über Franz-Mehring-Straße, Feuerbach-Straße, Beethoven-Straße.

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Am 6. September 2026 waren Landtagswahlen in Sachsen-Anhalt. 1.706.851 Wähler und Wählerinnen waren aufgerufen, einen neuen Landtag zu wählen. Von diesen nahmen 1.328.211 ihr Wahlrecht wahr. Das entspricht 77,8%. Eine Rekordwahlbeteiligung. Umfragen deuteten im Vorfeld schon an, dass die bestehende Regierungskoalition aus CDU, SPD und FDP die Mehrheit verlieren würde und auch deutliche Zuwächse der AfD wurden vorausgesagt. Trotzdem gab es am Wahltag einige Überraschungen. Denn am Ende konnte die AfD 43,8% der Stimmen auf sich vereinen. Sie konnte damit ihr Ergebnis von der letzten Landtagswahl mit plus 23% mehr als verdoppeln. Ganz anders sieht es bei der CDU aus. Sie fuhr nur 17,2% ein Minus von 19,9%. Die SPD konnte ihr Ergebnis um 0,9% auf 9,3 verbessern. Auf dem vierten Rang die Grünen mit 8,9%, eine Verbesserung um 3%. Abgerutscht auf den fünften Platz im Parteienranking die Linke. Sie erreichte aktuell 8,6%, ein Minus von 2,4. Und schließlich dann noch das BSW. Es schaffte mit 5,3% den Einzug in den Landtag. Von den 83 Abgeordneten stellt in Zukunft 39 die AfD, 15 die CDU, die Linke, die Grünen und die SPD entsenden jeweils 8 Abgeordnete und das BSW 5. 42 Stimmen sind für das Erreichen einer absoluten Mehrheit nötig. Und die gerade genannten Zahlen zeigen, dass es wohl einen komplizierten Regierungsbildungsprozess geben wird. Bei den Direktkandidaten konnten sich überall in den Wahlkreisen die Kandidaten der AfD durchsetzen, außer in 3 Kreisen in Halle und Magdeburg, wo die Kandidaten der Linkspartei die meisten Stimmen auf sich vereinen konnten. Im Sendegebiet hat im Wahlkreis Aschersleben Daniel Rausch das Direktmandat erworben, im Saalekreis Florian Schröder, im Bereich Querfurt Dr. Thomas Tillschneider, für den Bereich Sangerhausen Andreas Gehlmann und für den Wahlkreis Eisleben Rainer Kretschmann. Hier nochmal eine tabellarische Übersicht zum vorläufigen Endergebnis der Landtagswahl Sachsen-Anhalt 2026. Die Ergebnisse der Landtagswahlen am 6. September haben auch die politische Landschaft in der Region kräftig durcheinandergewirbelt. In allen 5 Wahlkreisen, die im Punkt

0: Sendegebiet liegen, haben sich die AfD-Direktkandidaten durchgesetzt, auch im Wahlkreis 30 Eisleben. Hier erreichte Rainer Kretschmann 55,6% der abgegebenen Stimmen.
1: Ja, zuerst möchte ich natürlich erstmal punktum zu sehr herzlich willkommen heißen und mich natürlich erstmal bei allen AfDlern, bei allen Sympathisanten und vor allen Dingen bei meiner Familie, bei meinen Wählerinnen und Wählern recht herzlich bedanken für das grandiose Ergebnis, was wir hier erreicht haben in Sachsen-Anhalt, vor allen Dingen hier in meinem Wahlbereich, in Wahlbereich 30 Eisleben, natürlich mit dem Verbandsgemeinde Grund Helbra, mit Gerbstedt und mit der Stadt Hettstedt. Dafür ein herzliches Dankeschön. Für mich ist das natürlich ein sehr großer Vertrauensvorschuss und natürlich dem möchte ich natürlich gerne gerecht werden. Inwieweit mir das gelingt, werden wir sehen, aber ich bin sehr bemüht. Ich bin hier angetreten für unsere Kinder, für unsere Enkel. Im Wahlkampf habe ich natürlich gesehen, dass hier vieles in unserem Sachsen-Anhalt nicht gerade zum Besten steht, nicht nur in der Kinderbetreuung, in den Schulen, sondern auch in unseren Altenheimen. Und das macht mir sehr zu schaffen und da bin ich sehr, sehr traurig und das müssen wir in den Griff nehmen und ändern.
0: Zu den anstehenden Koalitionsverhandlungen äußerte er sich wie folgt.
1: Ja, wie sich das entwickeln kann, dafür kann ich jetzt noch nicht sagen. Wir müssen erstmal die Fraktion konstituieren. Das werden wir aller voraussichtlich jetzt schon am Donnerstag machen. Was ich mir wünsche oder nicht, kann ich in dem Fall noch nicht beantworten. Auf jeden Fall haben wir den eindeutigen Auftrag unserer Wählerinnen und Wähler, um eine Regierungsbildung voranzutreiben und Ulrich Siegmund auch als Ministerpräsident von Sachsen-Anhalt wählen zu lassen. Aber ich kann dem leider noch nicht vorgreifen. Wir müssen erst die genauen Ergebnisse analysieren, besprechen und danach werden wir uns melden und auch gerne bei punktum.
0: Dann war die Zukunft seines Tischlereiunternehmens Thema.
1: Ich bin mittlerweile seit 35 Jahren selbstständig. Wir haben zuerst angefangen in Gerbstedt, danach in Hettstedt. Mit meinem Betrieb geht es weiter natürlich. Ich kann meinen Betrieb, mein Lebenswerk nicht einfach schließen. Ich habe sehr gute Mitarbeiter und die Mitarbeiter werden die Führung der Firma übernehmen. Falls es nicht anders möglich ist, werden wir natürlich auch jemanden noch einstellen. Aber hier geht es auf jeden Fall weiter. Es muss.
0: Auch stand die Frage, ob und wie er zur Überwindung der Spaltung in der Gesellschaft beitragen will.
1: Das wollen wir selbstverständlich. Dazu haben wir auch eindeutig den Wählerwillen gezeigt bekommen. Die Brandmauer der Altparteien muss unbedingt fallen, dass wir wieder miteinander sprechen, dass wir zusammen konstruktiv reden, damit wir unsere Heimat wieder vom Kopf auf die Füße stellen können. Und das gelingt uns hier in den Kreistag und uns gelingt das auch im Stadtrat in Mansfeld, wo ich auch Fraktionsvorsitzender bin. Dort wird nicht nach dem Parteibuch geschaut. Und wir müssen also auch im Land unbedingt die Brandmauer einreißen, zum Wohle unseres Landes, zum Wohle unserer Menschen.
2: Ein Plakat mitten im Berger verrät, hier entsteht etwas Besonderes. Im Rahmen des Investitionsgesetzes Kohleregionen, also mit Mitteln von Bund und Land, soll ein Modellprojekt zum nachhaltigen Kita-Neubau entstehen, mit futuristischer, innovativer Architektur außen und einem besonderen pädagogischen Konzept innen. Das Domizil der jetzigen Kita Thürerspatzen ist ziemlich in die Jahre gekommen und auch zu klein geworden. Deshalb freut man sich über die Investition. So kam zur Übergabe des Fördermittelbescheides und gleichzeitig im ersten Spatenstich auch eine Abordnung der Thürerspatzen zur Baustelle. Michael Peckruhn, Bürgermeister der Verbandsgemeinde Goldene Aue, zu der Berger gehört, konnte unterdessen Ministerin Petra Grimm-Benne und Landrat André Schröder vor Ort begrüßen.
3: Genau das tun wir hier. Die Verbandsgemeinde Goldene Aue, strich die Gemeinde Berger, entwickelt sich als Gewerbestandort erfolgreich weiter. Doch Unternehmen siedeln sich nur dort an, wo auch die Infrastruktur für die Beschäftigten stimmt. Und junge Familien ziehen nur dorthin, wo sie ihre Kinder in den besten Händen wissen. Moderne Arbeitsplätze und erstklassige Kinderbetreuung gehören zusammen. Das sind zwei Seiten

0: einer Medaille. Dass wir diesen Weg heute so entschlossen bestreiten können, verdanken wir der großartigen Unterstützung durch das Land Sachsen-Anhalt. Frau Ministerin, die Strukturwende Mitte in Höhe von runden 4,3 Millionen Euro, die sie uns heute offiziell überreichen wird, sind der entscheidende Motor für dieses Großprojekt.
1: Die Ministerin lobte während ihrer Ausführungen besonders die Konzeption, nach der die Kita inhaltlich arbeitet.
2: Ich habe die Autofahrt heute damit verbracht, mir nochmal zu vergegenwärtigen, nach welcher Konzeption, Qualitätskonzeption die Kita inhaltlich arbeitet. Und deswegen will ich erstmal ein ganz großes Kompliment an die Erzieherinnen und Erzieher geben. Sie haben sozusagen das Modernste von dem Modernen, wie tatsächlich frühkindliche Bildung ausgestaltet werden soll. Und bei allen Problemen, die wir immer miteinander hatten, Sie haben eine Sprachkita, Sie haben Fachberatung, Sie haben all das, was wir tatsächlich inhaltlich in der frühkindlichen Bildung machen wollen.
3: Und hier eine neue Zukunft zu haben für Kinder, ist natürlich, glaube ich, was Bedeutsames auch für Berga selber, weil das vielleicht hilft, eine kleine Wunde zu schließen, so hoffen wir das zumindest. Und deswegen ist das gut angelegtes Geld, wirtschaftsnahe Infrastrukturen, da gehört eine gute Kinderbetreuung dazu, mit pädagogischem Konzept, aber auch baulichen Voraussetzungen. Von den 30 Projekten Strukturwandel sind übrigens 3 Projekte im Kita-Bereich. Aber Berga ist was Besonderes, weil das sind im Wesentlichen Sanierungsprojekte und hier ist es tatsächlich ein Ersatzneubau. Hier wird völlig neu gebaut mit den Möglichkeiten, die das einschließt. Also der Strukturwandel funktioniert. Er kommt nach einem sehr geduldserfordernden Anlauf endlich in Gang. Die Bagger drehen sich, die Banddurchschnitte häufen sich. Das ist ein schönes Gefühl hier in der Region, dass es auch für die Bürger sichtbar ist, was Politik über Jahre vorbereitet hat.

Nach dieser kleinen musikalischen Einlage übergab Frau Grimm-Benne, Ministerin für Arbeit, Soziales, Gesundheit und Gleichstellung des Landes Sachsen-Anhalt, schließlich den Förderbescheid in Höhe von 4,4 Millionen Euro. Die Gesamtinvestition in den Ersatzneubau beträgt 4,6 Millionen. Und auch die Kinder hatten etwas zu übergeben. Ein selbstgestaltetes Bild, das mit in die Zeitkapsel gesteckt werden sollte.

Das Innovative ist also zum einen der Grundriss dieser Kindertagesstätte. Durch seine runde Form hat es und den zentralen Kreativraum in der Mitte hat es natürlich eine sehr, sehr gute, ein sehr, sehr gutes Oberflächen-zu-Volumen-Verhältnis, was sich dann auf den Energieverbrauch des Hauses sehr, sehr deutlich auswirkt. Und die runde Form ist ja auch eine ansprechende Form, die nicht alltäglich ist für so eine Kindertagesstätte. Ja, und darüber hinaus ist es auch der Baustoff Holz, der hier zum Einsatz kommt. Das ist also eine Kindertagesstätte, die im Wesentlichen als Holzrahmenkonstruktion errichtet wird. Und wir tragen dabei natürlich zur CO2-Minimierung bei, denn das CO2 ist ja am Holz gebunden und wir haben uns wirklich nur auf die nötigsten Baustoffe mineralischer Art beschränkt. Das heißt also die Fundamente, der Stahlbetonsockel und die Stahlbetonstütze, alles andere ist als Holzkonstruktion ausgeführt. Und in Kombination mit dem Holz haben wir dann natürlich auch eine innovative Haustechnik. Das Gebäude wird über eine Wärmepumpe beheizt und die Wärmepumpe erhält ihren Strom.

0: über eine Photovoltaikanlage, die auf dem Dach installiert ist. Und wir sind glücklich, das als Büro ausführen zu dürfen, da wir auch ja, als Gesamtplanungsbüro aufgestellt sind und hier natürlich die Synergien sehr gut nutzen können bei diesem Bauwerk.
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2: Der DAX notierte am Montagvormittag bei 25.996,22 Punkten. Der TecDAX bei 4.021,22 Zählern und der Euro war in US-Dollar 16,15 wert.
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2: In der Nacht zum Dienstag ist es wechselnd bewölkt und meist niederschlagsfrei. Die Tiefstemperatur sinkt auf 16 bis 12 Grad, der Wind weht schwach aus Südwest. Der Dienstag wird wechselnd bis stark bewölkt. Am Nachmittag gibt es einzelne Regenschauer, teils gewittrig. Dabei sind Starkregen und stürmische Böen möglich. Die Tageshöchsttemperatur erreicht 27 bis 31 Grad. Der Wind weht mäßig in Böen, stark auffrischend aus Südwest. In der Nacht zum Mittwoch werden viele Wolken erwartet. Vor allem in der Südosthälfte fallen Schauer und einzelne Gewitter. Die Temperaturen gehen auf 13 bis 11 Grad zurück. Der Wind weht schwach bis mäßig aus Südwest. Am Mittwoch ist es wechselnd bis stark bewölkt. Nach Abzug nächtlicher Schauer ist es meist trocken. Die Höchsttemperatur erreicht 17 bis 21 Grad. Der Wind weht mäßig, teils frisch aus Südwest. In der Nacht zum Donnerstag ist es wechselhaft. Bei schwachem bis mäßigem Südwestwind sinken die Tiefstwerte auf 11 bis 8 Grad. Am Donnerstag ist es bewölkt und vom Westen nach Osten durchziehen Schauer die Region. Am Abend gibt es Auflockerungen. Die Tageshöchstwerte erreichen 18 bis 21 Grad. Der Wind weht schwach bis mäßig aus West.
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2: Um 11 Uhr waren es 16 Grad, die Luftfeuchtigkeit betrug 56% und der Luftdruck 1019 Hektopascal.
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1: Der Landkreis Mansfeld-Südharz und insbesondere das Erlebniszentrum Bergbau Röhrigschacht Wettelrode waren Austragungsort des 19. Internationalen Bergbau- und Montanhistorik-Workshops vom 28. September bis 2. Oktober 2016. Dies ist eine interessante Plattform für Wissenschaftler, Vertreter der Montanindustrie, Vereine, ehrenamtliche Forscher sowie ambitionierte Privatpersonen. Sie alle trafen sich zur Eröffnung in Wettelrode.
2: Es geht um Bergbaufreunde, um Bergbauhistoriker, Bergbau-Montanhistoriker. Die treffen sich jedes Jahr einmal in einer Bergbauregion Deutschlands oder in Europa. Dieses Jahr sind wir in Mansfeld das erste Mal Ausrichter dieser Bergbautagung. Die wird bei uns über 5 Tage stattfinden, hat heute angefangen mit den Eröffnungsvorträgen. Die nächsten Tage gibt es Vorträge, gibt es Exkursionen und geht bis einschließlich Sonntag die Tagung.
3: Die wenigsten sind ja wirklich mal unter Tagen gewesen. Freut Sie das auch, dass es noch so viele Interessenten gibt, trotzdem?
2: Es freut uns außerordentlich, dass es noch so viele Interessenten gibt. Und es treffen Sie auch bei dieser Tagung immer Leute, die sich für Bergbau interessieren. Die kommen nicht speziell zu diesen Tagungen. Mhm. Und ich sage mal, 60% der Teilnehmer sind Teilnehmer, die kommen jedes Jahr zu dieser Tagung.
3: Mhm. Sind ja diverse Exkursionen auch geplant, viele Vorträge. Gibt es da neue Sachen zu entdecken oder sind das... Dinge, die Leute eh schon wissen.
2: Nein, es gibt auch neue Exkursionen. Es gibt Exkursionen in Schachtanlagen, die sonst nicht öffentlich zugänglich sind. Da haben uns Betriebe unterstützt. Die GDS Deutschenthal dürfen wir eine Exkursion machen und dürfen einfahren. In Bleicherode im Salzbergbau, in Bernburg im Salzbergbau. Wettelrode natürlich alle Touren, die hier möglich sind. Mehrfach so hier jeden Tag. Es ist ein weites Umfeld und es sind viele Gruben, in die man nur zu solchen Anlässen kommt.
1: So wie Herr Graf hatten sich viele der Teilnehmer, unter denen sich auch noch einige echte Bergleute befanden, freigenommen, um an allen 5 Tagen präsent sein zu können. Getrieben wurden sie alle von der gleichen Intention.
4: Der Interesse am Bergbau, am historischen Bergbau. Nochmal, ich war schon öfter hier eingefahren. Und ich bin Marc Scheider, der Vermessungsingenieur in der Grube. Der muss aufpassen, dass die Strecken zusammenkommen und dass man nicht zum Nachbarn hinüber fährt. Der Bergmann fährt immer, auch wenn er kriecht.
3: Sie haben also einen Vorteil vielen anderen gegenüber, Sie waren selbst noch unter Tage.
4: Ja, das Zeit sind vorbei jetzt langsam mit dem Alter. Aber wir haben Spaß dran an der Gemeinschaft.
1: Während der 18 vergangenen Workshops, die in 5 europäischen Ländern stattfanden, gab es ca. 200 Exkursionen über- und unter Tage und mehr als 300 Vorträge zu erleben. Auch die Schweiz ist stets gut vertreten.
5: Ja, wir sind schon lange für den Bergbau, historischen Bergbau tätig und wir haben den letzten Montanhistorik-Workshop gemacht und sind jetzt hier als Gäste und freuen uns auf das, was uns erwartet und was kommt. Und Bergbau angefressen sind alle. Wir sind 14 bis 16 Leute aus der Schweiz, also eine recht große Delegation.
3: Mhm. Ja. Was sind das für Leute? Ehemalige Bergleute?
5: Nein, das haben wir nicht mehr. Unser Bergbau ist schon zu lange nicht mehr in Betrieb. Das sind alles eigentlich, wie man so schön sagt, Quereinsteiger, Angefressene, Pensionierte und ja, zusammengewürfelte.
1: Nicht nur die Schweizer nutzten die Gelegenheit, sich im Vorfeld der feierlichen Eröffnung in der Bergbauausstellung am Röhrigschacht umzuschauen. Auch der Wolferöder Thomas Wäsche, Träger des Denkmalpreises Sachsen-Anhalt 2015, war hier zu finden. Genauso wie seine neueste Publikation Trinkwasser für Eisleben.
6: Es geht eigentlich um die Wasserversorgung von der Stadt. Und die wird seit dem späten Mittelalter schon durch Bergbau praktisch versorgt mit dem Grubenwasser des Bergbaus. Und das ist hier so doch recht intensiv beschrieben.
3: Also das ist das was Besonderes oder gibt es in anderen Städten das auch?
6: Ja, es gibt sicherlich in den Erzgebirgsstädten gibt es sowas auch, sowas Ähnliches. Aber für die Mansfelder Region ist das schon außergewöhnlich. Und es ist so, dass wir durch unsere Karstregion ohnehin schon immer unter Wassermangel gelitten haben in der Stadt. Und da war das eine ganz praktikable Lösung, das Grubenwasser, was ohnehin irgendwo beiseite geschafft werden musste, für die Stadt zu nutzen. Und das ist dann ab 1866 im großen Stil passiert. Das heißt, wir haben in diesem Jahr die 150-jährige zentrale Wasserversorgung der Stadt. Und auf diesen Grundlagen gründet eigentlich noch heute die Versorgung in der Stadt. Wir kriegen zwar jetzt Rabbodewasser, Bergbauwasser nicht mehr seit 1992, aber immerhin haben sie viele Quellen angezapft, um die Stadt zu versorgen.
7: Naja, es ist reichlich illustriert. Mit
3: auch die Wasserkünste?
7: Ja, ja, es ist auch vor allen Dingen Bilder, die man sonst auch so nicht hat. Und die Wasserbehälter kann man sich eigentlich von innen nicht angucken. Man kommt auch nicht in Froschmühlenstollen. Das sind so Sachen, die mir möglich gemacht wurden, wo ich auch ganz dankbar bin bei den Bergwerksbetreibern, dass man die Möglichkeit hatte, dort auch die Fotos anzufertigen.
3: Also nur zu empfehlen, wie teuer ist das Buch?
6: 29,90 wird allerdings gestützt durch die Stadtwerke, bin ich ganz dankbar dafür, weil da die Herstellung hätte weitaus mehr gekostet.
1: Das Außengelände des Museums hatte sich mittlerweile gut mit Bergbauenthusiasten gefüllt. Auch der Workshop-Sprecher und Hauptorganisator Michael Pfefferkorn war inzwischen eingetroffen.
8: In den Tagen, die wir hier sind, von Mittwoch bis Sonntag, werden also in den Vorträgen speziell das Mansfelder Land mit der Geschichte im kulturhistorischen Kontext, natürlich aber Schwerpunkt Bergbau und Hüttenwesen, abgehandelt. Das geht also mit der frühen Neuzeit los, beziehungsweise mit dem Mittelalter eigentlich geht es los, bis hin in unsere jüngsten Tage, das Sterben des Mansfelder Bergbaus, die Technikaspekte, die geologischen Aspekte, die mineralogischen Aspekte und eben all das, was hat der Bergbau für die Region, aber auch in dem europäischen und weltweiten Kontext für technische Entwicklung zum Beispiel gebracht. Das ist ein ganz spannendes Thema.
1: Herr Pfefferkorn gehört übrigens zu einer Bereitschaft der Bergwacht Harz, die den Workshop aktiv begleitete.
9: Wir sind die Woche über, glaube ich, fast 20 Leute von uns, die da sind. Wir begleiten die Exkursionen, stellen Sicherungsposten, passen ein bisschen auf, dass alles gut geht. Wir haben zwei Exkursionen dabei, wo Leute abgeseilt werden müssen, damit sie in den Schacht rein dürfen. Wir werden am Freitag hier am Fördergerüst eine kleine Präsentation noch machen mit einer Schrägseilbahn und jemanden retten, also vom Förderturm runter. Und begleiten die Woche entsprechend ein bisschen. Bei den Führungen ist es eigentlich sehr, sehr interessant, weil wir nicht wissen, welche Leute dabei sind. Wie sind die körperlich drauf? Was machen die konditionell? Da kann es immer passieren, dass gerade der Kreislauf irgendwo bei den Leuten mal zusammensinkt. Wir haben hier eine sehr, sehr interessante Altbergbautour, die wir begleiten, mit vielen Höhenmetern, die gemacht werden. Das kann schon interessant werden. Deswegen ist es ja auch wichtig, die Exkursionen waren alle recht schnell ausgebucht.
1: Es war schon dunkel geworden, als der Workshop-Sprecher das Wort zur feierlichen Eröffnung ergriff und die gut 200 Anwesenden, darunter auch Majestät Rosenkönigin Sophia die Erste, begrüßte. Er übergab an den Netzwerksprecher.
10: Wie wir vor 19 Jahren ganz bescheiden begonnen haben, in St. Andreasberg, in Freiberg, in Bramberg in Österreich und so weiter, hat sich die Sache zu einer Tagung, zu einer Ideologie entwickelt, wo man nicht mehr sagen kann, dass allein der montanhistorische Gedanke uns beseelt, sondern wirklich, dass einmal im Jahr sich Freunde treffen. Und wir hoffen euch auch, dank der Organisation, euch heuer wieder etwas bieten zu können, was ihr nicht alle kennt, manche vielleicht ein wenig, aber die Tatsache ist das, Wissen, Erfahrung, Gedankenaustausch, das ist einer der Kernpunkte unserer Gruppe, unserer Gemeinschaft. Und ich freue mich, dass das, wie gesagt, so zahlreich ihr wieder hier erschienen seid und wünsche euch ein paar wunderschöne, informationsreiche Tage und wirklich muntere, unterhaltsame Gespräche. Glück auf! Glück auf!
11: Ich vermute ja,
12: viele Vereine hat etwas Leiden an Überalterung. Bei uns ist es gerade umgekehrt. Und, ja, und da muss man dazu sagen, dass die Organisation, das Wissen, die Information über die Montanhistorik, das Zusammenschweißen der Montanhistorik Interessierten quer durch Europa, das ist das, was mir am Herzen liegt. Es ist nicht einfach. Es gibt Terminüberschneidungen, es gibt Überschneidungen von Interessen auch. Und auch leider Gottes manchmal wenig Engstirnigkeiten. Aber im Grunde genommen ist es ein Zeichen, dass die Geschichte, auch die Montanhistorik, nicht wegzudenken ist. Und wie heißt der kleine Spruch? Ohne Bergbau keine Rohstoffe. Das, was ich hier jetzt ganz kurz gesehen habe, beeindruckt mich wirklich. Aus dem einfachen Grund, weil alles, was in diesem Zusammenhang restauriert, erhalten wird, ist ja nicht nur für uns, es ist für die Nachwelt. Und das ist das Schöne, den Leuten zu zeigen, wovon viele über Jahrhunderte gelebt haben. Und das darf man nie vergessen. Der Bergbau hat viele erhalten, erlebt, nicht nur direkt, auch indirekt, weil die ganze Wirtschaft ja Jahrhunderte vom Bergbau gelebt hat. Und dass da heute eine Verschiebung der Rohstoffbesorgung gegeben ist, das hat sie, ist eine Entwicklung, über die man nicht hinwegkommt. Das ist eine Tatsache. Aber um auf die Situation hier zurückzukommen, ich finde es fantastisch, dass man das hier pflegt, erhält oder weiter sogar instand hält, ja, soweit möglich. Und was die Stadt hier betrifft, ich muss sagen, ich war beeindruckt, wie das in den letzten Jahren, ich kann es nur so sagen von meiner Warte, wie das in den letzten Jahren wirklich wunderschön instand gehalten wurde, es erneuert worden ist. Und es macht einen es ist berührend, abends oder während des Tages durch die Altstadt zu gehen und sehen, das ist eine alte deutsche Stadt.
1: Auf die Teilnehmer des Bergbau- und montangeschichtlichen Workshops warteten nun vier abwechslungsreiche Tage. Eine der zahlreichen Exkursionen führte zur Mansfelder Bergwerksbahn. Deren Betreiberverein feierte an diesem Wochenende in Kloster Mansfeld sein 25-jähriges Bestehen. So gab es jede Menge Fotomotive für die Bergbauinteressierten. Auch Familie Rehn aus der Schweiz war wieder mit vor Ort.
13: Ja, das ist etwas Spezielles, weil so Dampflokomotiven sieht man selten mehr und sind ganz andere Lokomotiven als bei uns. Wir haben ja eine Schmalspurbahn, eine Meterspurbahn in den Bergen. Das ist auch ein UNESCO-Welterbe, die Bernina-Bahn, die Albula-Strecke. Aber so etwas, so viele Dampflokomotiven auf einem Streich, das sieht man selten.
14: Wenn man Sie fragt, ob Sie Kohlen schippen, machen Sie das?
13: Ja, wenn's. Ja, sicher, warum nicht? Wenn man im Bergwerk tätig ist, dann muss man auch, dann gräbt man und da kann man auch ein bisschen Kohlen schaufeln, das geht schon.
1: Und das, obwohl die Hobbybergleute einen anstrengenden Tag hinter sich hatten.
12: Der Tag war optimal, nur ich bin um 10 cm kürzer, weil wir so viel gegangen sind. Wir haben 14.720 Schritte getätigt. Allein, wo waren wir da? Ja, in, wie heißt es da? Lutherstadt. Ja, war wirklich nett. Der Luther hat entgegengelächelt, ich habe zurückgelächelt. Ja, nur ein paar Jahrhunderte sind dazwischen, zwischen dem Lächeln.
1: Doch es war ja für alles gesorgt. So gab es noch vor Beginn der Fahrt mit der kleinen Bahn ein deftiges Abendessen nach Mansfeller Art. Auf dem Bahnsteig und im Wartesaal des Kloster Mansfelder Bahnhofsgebäudes, das ja auch Sitz des Mansfelder Bergwerksbahnvereins ist, fanden Gegrilltes und dazu ein Bierchen reißenden Absatz. Draußen ging indes die Sonne unter und es wurde langsam dunkel, was so mancher der Mitreisenden schade fand. Hätte man auf der Fahrt nach Hettstedt doch gern auch die Landschaft bewundert. Lokführer Steve Klosek bereitete sich auf die Fahrt mit der Lok 20 vor.
15: Also die Lok 20, die hat ca. 200 PS. Das ist eigentlich nicht so stark. Deshalb wurden diese auch schon sehr zeitig 1969 ausgemustert. Insgesamt waren diese Loks nur 15 Jahre hier im Mansfelder Bergrevier in Einsatz. diese Lok da ist

0: eine Nachahmung, das ist die ehemalige GR-320 aus der Ukraine, aus dem Eisenbahnmuseum von Lavasare. Die haben wir 1996 geholt und haben die jetzt als Lok 20 halt wieder hergerichtet. Sie soll halt an die Original-Lok 20 von damals erinnern.
1: Mit zwei wiederum Schweizer Teilnehmern führte er ein Fachgespräch über die Lok. Die Frage ist nur, ob er die beiden auch verstand.
2: Na, Hane, eingefahren, angehalten vor der Weiche. Jetzt hat er fast losfahren. Ich kann die Bremse nicht mehr lösen. Ja, jetzt. Er hat gesagt, schau, jetzt gehe ich. Er hat angefangen gesagt, jetzt soll ich nicht lüften. Nein, dann fahre ich nicht mehr. Er ist nur mit der Handbremse gefahren. Reinputscht.
1: Nachdem schließlich noch ein paar Waggons an den Zug angehängt waren, konnten die nun schon etwas ungeduldig wartenden Damen und Herren endlich einsteigen. Bevor es losging, wurde schließlich noch die Lok in Position gebracht. Unter den Workshop-Teilnehmern befand sich übrigens auch Höhlenarchäologe und Buchautor Michael K. Brust, der schon sehr viel erlebt hat. Aber ist er schon einmal mit der Bergwerksbahn gefahren?
3: Nein, mit der Bergwerksbahn noch nicht.
4: Oh, mal was Neues.
3: Das ist ein Jubiläum. Ich bin immer noch unter Tauchen unterwegs.
4: Aber freuen Sie sich.
3: Ja?
5: Ja, ich kann es auch machen, Michael.
3: Vor allem, weil es Dampflok ist.

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0: Ja, liebe Zuschauer, wir sind hier im Herzwald und auf der Suche nach dem Nainhorn. Das soll hier irgendwo leben, aber keine Spur davon. Oh, Moment mal. Willkommen beim Nainhorn. Wir sind doch richtig. Aber was steht hier? Bin im Theater Eisleben? Na, dann gehen wir da auch hin. Und Sie lade ich ein zu Ticket, dem Kulturtelegramm. 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

0: Hallo und herzlich willkommen, liebe Zuschauerinnen und Zuschauer bei Punktum, Ihrem regionalen Fernsehprogramm am heutigen 7. September, Tag 1 nach der Wahl. Ja, Sachsen-Anhalt hat gewählt. Etwa 1,7 Millionen Stimmberechtigte waren aufgerufen, einen neuen Landtag zu wählen. Und das haben sie mit einer Rekordwahlbeteiligung getan. Die AfD ist mit 43,8% der haushohe Wahlsieger, schafft aber die absolute Mehrheit der Sitze nicht. Denn es sind mit der CDU, die gewaltige Verluste einfuhr, der SPD, den Linken, den Grünen und dem BSW 5 weitere Parteien ins Parlament eingezogen. Mehr Fakten und Zahlen haben wir für Sie in Punktum kompakt aufbereitet. Weitere Meldungen. Die neu geltende Verpackungsordnung der EU fordert mehr Nachweispflichten des Absenders ein. Die neue EU-Verpackungsverordnung ist bereits in Kraft. Die meisten Pflichten gelten jedoch erst seit Mitte August. Sie sieht unter anderem zusätzliche Nachweis-, Registrierung- und Lizenzierungspflichten für Betriebe vor, die Waren grenzüberschreitend innerhalb der EU versenden. Dies kann laut Thomas Keindorf, Präsident der Handwerkskammer Halle, von vielen Kleinunternehmen im Handwerk kaum bewältigt werden. Die neue Verordnung ist ein Musterbeispiel für überbordende Bürokratie ohne Mehrwert. Eine einzelne Lieferung ins Ausland darf für ein Handwerksunternehmen keinen solch hohen Aufwand auslösen. Wir fordern deshalb eine Bagatellgrenze, unterhalb derer Betriebe von den Pflichten ausgenommen werden, sagt Keindorf. Außerdem muss eine Meldung an das nationale Register ausreichen, die dann die EU-Partner weitergegeben wird, statt Betriebe zu Einzelmeldungen in jedem EU-Mitgliedstaat zu verpflichten. Vom 14. September bis zum 6. November erfolgt eine Vollsperrung der Straßen Arnstädter Weg ab Nummer 48 bis Karl-Christian-Akte-Straße Nummer 25 in Hettstedt. Eine Umleitung führt über die Aschersleben Straße und Franz-Mehring-Straße, Feuerbach-Straße, Beethoven-Straße. Die Umleitung der Verkehrsgesellschaft Südharz erfolgt über Franz-Mehring-Straße, Feuerbach-Straße, Beethoven-Straße, Händelstraße, Verbindungsstraße, Richard-Wagner-Straße, Beethoven-Straße und dann Feuerbach-Straße. Zwei Haltestellen werden im Zeitraum dieser Sperrung von der VGS nicht angefahren. Arnstädter Weg vor der Waldschule und Karl-Christian-Akte-Straße. Der Grund für die Vollsperrung ist die Verlegung der Einbindung von grüner Fernwärme in das bestehende Fernwärmenetz der Stadtwerke Hettstedt. Zur Gewährleistung des Verkehrsflusses wird im Zuge der Maßnahme die bestehende Einbahnstraßenregelung in der Johann-Sebastian-Bach-Straße umgekehrt.
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0: Am 6. September 2026 waren Landtagswahlen in Sachsen-Anhalt. 1.706.851 Wähler und Wählerinnen waren aufgerufen, einen neuen Landtag zu wählen. Von diesen nahmen 1.328.211 ihr Wahlrecht wahr. Das entspricht 77,8%. Eine Rekordwahlbeteiligung. Umfragen deuteten im Vorfeld schon an, dass die bestehende Regierungskoalition aus CDU, SPD und FDP die Mehrheit verlieren würde, und auch deutliche Zuwächse der AfD wurden vorausgesagt. Trotzdem gab es am Wahltag einige Überraschungen. Denn am Ende konnte die AfD 43,8% der Stimmen auf sich vereinen. Sie konnte damit ihr Ergebnis von der letzten Landtagswahl mit plus 23% mehr als verdoppeln. Ganz anders sieht es bei der CDU aus. Sie fuhr nur 17,2% ein Minus von 19,9%. Die SPD konnte ihr Ergebnis um 0,9% auf 9,3 verbessern. Auf dem vierten Rang die Grünen mit 8,9%, eine Verbesserung um 3%. Abgerutscht auf den fünften Platz im Parteienranking die Linke. Sie erreichte aktuell 8,6%, ein Minus von 2,4. Und schließlich dann noch das BSW. Es schaffte mit 5,3% den Einzug in den Landtag. Von den 83 Abgeordneten stellt in Zukunft 39 die AfD, 15 die CDU, die Linke, die Grünen und die SPD entsenden jeweils 8 Abgeordnete und das BSW 5. 42 Stimmen sind für das Erreichen einer absoluten Mehrheit nötig. Und die gerade genannten Zahlen zeigen, dass es wohl einen komplizierten Regierungsbildungsprozess geben wird. Bei den Direktkandidaten konnten sich überall in den Wahlkreisen die Kandidaten der AfD durchsetzen, außer in 3 Kreisen in Halle und Magdeburg, wo die Kandidaten der Linkspartei die meisten Stimmen auf sich vereinen konnten. Im Sendegebiet hat im Wahlkreis Aschersleben Daniel Rausch das Direktmandat erworben, im Saalekreis Florian Schröder, im Bereich Querfurt Dr. Thomas Tillschneider, für den Bereich Sangerhausen Andreas Gehlmann und für den Wahlkreis Eisleben Rainer Kretschmann. Hier nochmal eine tabellarische Übersicht zum vorläufigen Endergebnis der Landtagswahl Sachsen-Anhalt 2026. Die Ergebnisse der Landtagswahlen am 6. September haben auch die politische Landschaft in der Region kräftig durcheinandergewirbelt. In allen 5 Wahlkreisen, die im Punktum Sendegebiet liegen, haben sich die AfD-Direktkandidaten durchgesetzt, auch im Wahlkreis 30 Eisleben. Hier erreichte Rainer Kretschmann 55,6% der abgegebenen Stimmen.
1: Ja, zuerst möchte ich natürlich erstmal alle punktum zu sehr herzlich willkommen heißen und mich natürlich erstmal bei allen AfDlern, bei allen Sympathisanten und vor allen Dingen bei meiner Familie, bei meinen Wählerinnen und Wählern recht herzlich bedanken für das grandiose Ergebnis, was wir hier erreicht haben in Sachsen-Anhalt, vor allen Dingen hier in meinem Wahlbereich, in Wahlbereich 30 Eisleben, natürlich mit dem Verbandsgemeinde Grund Helbra, mit Gerbstedt und mit der Stadt Hettstedt. Dafür ein herzliches Dankeschön. Für mich ist das natürlich ein sehr großer Vertrauensvorschuss und natürlich, dem möchte ich natürlich gerne gerecht werden.

0: Inwieweit mir das gelingt, werden wir sehen, aber ich bin sehr bemüht. Ich bin hier angetreten für unsere Kinder, für unsere Enkel. Im Wahlkampf habe ich natürlich gesehen, dass hier vieles in unserem Sachsen-Anhalt nicht gerade zum Besten steht, nicht nur in der Kinderbetreuung, in den Schulen, sondern auch in unseren Altenheimen. Und das macht mir sehr zu schaffen. Und da bin ich sehr, sehr traurig und das müssen wir in den Griff nehmen und ändern.
1: Zu den anstehenden Koalitionsverhandlungen äußerte er sich wie folgt.
0: Ja, wie sich das entwickeln kann, dafür kann ich jetzt noch nicht sagen. Wir müssen erstmal die Fraktion konstituieren. Das werden wir aller voraussichtlich jetzt schon am Donnerstag machen. Was ich mir wünsche oder nicht, kann ich in dem Fall noch nicht beantworten. Auf jeden Fall haben wir den eindeutigen Auftrag unserer Wählerinnen und Wähler, um eine Regierungsbildung voranzutreiben und Ulrich Siegmund auch als Ministerpräsident von Sachsen-Anhalt wählen zu lassen. Aber ich kann dem leider noch nicht vorgreifen. Wir müssen erst die genauen Ergebnisse analysieren, besprechen und danach werden wir uns melden und auch gerne bei Punktum.
1: Dann war die Zukunft seines Tischlereiunternehmens Thema.
0: Ich bin mittlerweile seit 35 Jahren selbstständig. Wir haben zuerst angefangen in Gerbstedt, danach in Hettstedt. Mit meinem Betrieb geht es weiter natürlich. Ich kann meinen Betrieb, mein Lebenswerk nicht einfach schließen. Ich habe sehr gute Mitarbeiter und die Mitarbeiter werden die Führung der Firma übernehmen. Falls es nicht anders möglich ist, werden wir natürlich auch jemanden noch einstellen. Aber hier geht es auf jeden Fall weiter. Es muss.
1: Auch stand die Frage, ob und wie er zur Überwindung der Spaltung in der Gesellschaft beitragen will.
0: Das wollen wir selbstverständlich. Dazu haben wir auch eindeutig den Wählerwillen gezeigt bekommen. Die Brandmauer der Altparteien muss unbedingt fallen, dass wir wieder miteinander sprechen, dass wir zusammen konstruktiv reden, damit wir unsere Heimat wieder vom Kopf auf die Füße stellen können. Und das gelingt uns hier in den Kreistag und uns gelingt das auch im Stadtrat in Mansfeld, wo ich auch Fraktionsvorsitzender bin. Dort wird nicht nach dem Parteibuch geschaut. Und wir müssen also auch im Land unbedingt die Brandmauer einreißen, zum Wohle unseres Landes, zum Wohle unserer Menschen.
2: Ein Plakat mitten im Berger verrät, hier entsteht etwas Besonderes. Im Rahmen des Investitionsgesetzes Kohleregionen, also mit Mitteln von Bund und Land, soll ein Modellprojekt zum nachhaltigen Kita-Neubau entstehen, mit futuristischer, innovativer Architektur außen und einem besonderen pädagogischen Konzept innen. Das Domizil der jetzigen Kita Thürerspatzen ist ziemlich in die Jahre gekommen und auch zu klein geworden. Deshalb freut man sich über die Investition. So kam zur Übergabe des Fördermittelbescheides und gleichzeitigem ersten Spatenstich auch eine Abordnung der Thürerspatzen zur Baustelle. Michael Peckruhn, Bürgermeister der Verbandsgemeinde Goldene Aue, zu der Berger gehört, konnte unterdessen Ministerin Petra Grimm-Benne und Landrat André Schröder vor Ort begrüßen.
3: Genau das tun wir hier. Die Verbandsgemeinde Goldene Aue, strich die Gemeinde Berger, entwickelt sich als Gewerbestandort erfolgreich weiter. Doch Unternehmen siedeln sich nur dort an, wo auch die Infrastruktur für die Beschäftigten stimmt. Und junge Familien ziehen nur dorthin, wo sie ihre Kinder in den besten Händen wissen. Moderne Arbeitsplätze und erstklassige Kinderbetreuung gehören zusammen. Das sind zwei Seiten einer Medaille. Dass wir diesen Weg heute so entschlossen bestreiten können, verdanken wir der großartigen Unterstützung durch das Land Sachsen-Anhalt. Frau Ministerin, die Strukturwandelmittel in Höhe von runden 4,3 Millionen Euro, die sie uns heute offiziell überreichen wird, sind der entscheidende Motor für dieses Großprojekt.
2: Die Ministerin lobte während ihrer Ausführungen besonders die Konzeption, nach der die Kita inhaltlich arbeitet.
4: Ich habe die Autofahrt heute damit verbracht, mir nochmal zu vergegenwärtigen, nach welcher Konzeption, Qualitätskonzeption, die Kita inhaltlich arbeitet. Und deswegen will ich erstmal ein ganz großes Kompliment an die Erzieherinnen und Erzieher geben. Sie haben sozusagen das Modernste von dem Modernen, wie tatsächlich frühkindliche Bildung ausgestaltet werden soll. Und bei allen Problemen, die wir immer miteinander hatten, Sie haben eine Sprachkita.

0: Berater, Sie haben Fachberatung, Sie haben all das, was wir tatsächlich inhaltlich in der frühkindlichen Bildung machen wollen.
1: Und hier eine neue Zukunft zu haben für Kinder ist natürlich, glaube ich, was Bedeutsames auch für Berger selber, weil das vielleicht hilft, eine kleine Wunde zu schließen, so hoffen wir das zumindest. Und deswegen ist das gut angelegtes Geld, wirtschaftsnahe Infrastrukturen, da gehört eine gute Kinderbetreuung dazu, mit pädagogischem Konzept, aber auch baulichen Voraussetzungen. Von den 30 Projekten Strukturwandel sind übrigens 3 Projekte im Kita-Bereich. Aber Berger ist was Besonderes, weil das sind im Wesentlichen Sanierungsprojekte und hier ist es tatsächlich ein Ersatzneubau. Hier wird völlig neu gebaut mit den Möglichkeiten, die das einschließt. Also der Strukturwandel funktioniert. Er kommt nach einem sehr geduldserfordernden Anlauf endlich in Gang. Die Bagger drehen sich, die Banddurchschnitte häufen sich. Das ist ein schönes Gefühl hier in der Region, dass es auch für die Bürger sichtbar ist, was Politik über Jahre vorbereitet hat.

Nach dieser kleinen musikalischen Einlage übergab Frau Grimm-Benne, Ministerin für Arbeit, Soziales, Gesundheit und Gleichstellung des Landes Sachsen-Anhalt, schließlich den Förderbescheid in Höhe von 4,4 Millionen Euro. Die Gesamtinvestition in den Ersatzneubau beträgt 4,6 Millionen. Und auch die Kinder hatten etwas zu übergeben. Ein selbstgestaltetes Bild, das mit in die Zeitkapsel gesteckt werden sollte.

0: Das Innovative ist also zum einen der Grundriss dieser Kindertagesstätte. Durch seine runde Form hat es und den zentralen Kreativraum in der Mitte hat es natürlich eine sehr, sehr gute, ein sehr, sehr gutes Oberflächen-zu-Volumen-Verhältnis, was sich dann auf den Energieverbrauch des Hauses sehr, sehr deutlich auswirkt. Und die runde Form ist ja auch eine ansprechende Form, die nicht alltäglich ist für so eine Kindertagesstätte. Ja, und darüber hinaus ist es auch der Baustoff Holz, der hier zum Einsatz kommt. Das ist also eine Kindertagesstätte, die im Wesentlichen als Holzrahmenkonstruktion errichtet wird. Und wir tragen dabei natürlich zur CO2-Minimierung bei, denn das CO2 ist ja am Holz gebunden und wir haben uns wirklich nur auf die nötigsten Baustoffe mineralischer Art beschränkt. Das heißt also die Fundamente, der Stahlbetonsockel und die Stahlbetonstütze, alles andere ist als Holzkonstruktion ausgeführt. Und in Kombination mit dem Holz haben wir dann natürlich auch eine innovative Haustechnik. Das Gebäude wird über eine Wärmepumpe beheizt und die Wärmepumpe erhält ihren Strom über eine Photovoltaikanlage, die auf dem Dach installiert ist. Und wir sind glücklich, das als Büro ausführen zu dürfen, da wir auch als Gesamtplanungsbüro aufgestellt sind und hier natürlich die Synergien sehr gut nutzen können bei diesem Bauwerk.
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0: 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Vereine der Region präsentieren sich und der Kreissportbund ist mit einem bunten Programm für Groß und Klein dabei. Zum Tag des offenen Denkmals lädt der Schmidtschacht Helbra am 13. 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Gemeinsam leben, gemeinsam feiern. Das Senioren- und Pflegeheim Hettstedt in der Sebastian-Kneipp-Straße feiert sein 25-jähriges Jubiläum am 30. 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Am Reformationstag finden von 15 bis 20 Uhr drei hochrangige Konzerte in der St. Andreaskirche statt. Gestaltet vom Mitteldeutschen Kammerorchester, Kirchenmusikdirektor Thomas Ennbach an der Orgel unter der Leitung von Kirchenmusikdirektor Dietrich Ehrenwert. 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
1: Der DAX notierte am Montagvormittag bei 25.996,22 Punkten, der TecDAX bei 4.021,22 Zählern und der Euro war US-Dollar 16,15 wert.
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1: In der Nacht zum Dienstag ist es wechselnd bewölkt und meist niederschlagsfrei. Die Tiefstemperatur sinkt auf 16 bis 12 Grad, der Wind weht schwach aus Südwest. Der Dienstag wird wechselnd bis stark bewölkt. Am Nachmittag gibt es einzelne Regenschauer, teils gewittrig. Dabei sind Starkregen und stürmische Böen möglich. Die Tageshöchsttemperatur erreicht 27 bis 31 Grad. Der Wind weht mäßig in Böen stark auffrischend aus Südwest. In der Nacht zum Mittwoch werden viele Wolken erwartet. Vor allem in der Südosthälfte fallen Schauer und einzelne Gewitter. Die Temperaturen gehen auf 13 bis 11 Grad zurück. Der Wind weht schwach bis mäßig aus Südwest. Am Mittwoch ist es wechselnd bis stark bewölkt. Nach Abzug nächtlicher Schauer ist es meist trocken. Die Höchsttemperatur erreicht 17 bis 21 Grad, der Wind weht mäßig, teils frisch aus Südwest. In der Nacht zum Donnerstag ist es wechselhaft. Bei schwachem bis mäßigem Südwestwind sinken die Tiefstwerte auf 11 bis 8 Grad. Am Donnerstag ist es bewölkt und vom Westen nach Osten durchziehen Schauer die Region. Am Abend gibt es Auflockerungen. Die Tageshöchstwerte erreichen 18 bis 21 Grad, der Wind weht schwach bis mäßig aus West.
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1: Um 11 Uhr waren es 16 Grad, die Luftfeuchtigkeit betrug 56% und der Luftdruck 1019 Hektopascal.
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2: Der Landkreis Mansfeld-Südharz und insbesondere das Erlebniszentrum Bergbau Röhrichschacht Wettelrode waren Austragungsort des 19. Internationalen Bergbau- und Montanhistorik-Workshops vom 28. September bis 2. Oktober 2016. Dies ist eine interessante Plattform für Wissenschaftler, Vertreter der Montanindustrie, Vereine, ehrenamtliche Forscher sowie ambitionierte Privatpersonen. Sie alle trafen sich zur Eröffnung in Wettelrode.
3: Es geht um Bergbaufreunde und Bergbauhistoriker, Bergbau-Montanhistoriker. Die treffen sich jedes Jahr einmal in einer Bergbauregion Deutschlands oder in Europa. Dieses Jahr sind wir in Mansfeld das erste Mal Ausrichter dieser Bergbautagung. Die wird bei uns über 5 Tage stattfinden, hat heute angefangen mit den Eröffnungsvorträgen. Die nächsten Tage gibt es Vorträge, gibt es Exkursionen und geht bis anschließend Sonntag die Tagung.
4: Die wenigsten sind ja wirklich mal unter Tagen gewesen. Freut Sie das auch, dass es noch so viele Interessenten gibt, trotzdem?
3: Es freut uns außerordentlich, dass es noch so viele Interessenten gibt. Und es treffen sich auch bei dieser Tagung immer Leute, die sich für Bergbau interessieren. Die kommen nicht speziell zu diesen Tagungen. Mhm. Und ich sage mal, 60% der Teilnehmer sind Teilnehmer, die kommen jedes Jahr zu dieser Tagung.
4: Mhm. Sind ja diverse Exkursionen auch geplant, viele Vorträge. Gibt es da neue Sachen zu entdecken oder sind das... Dinge, die Leute eh schon wissen.
3: Nein, es gibt auch neue Exkursionen. Es gibt Exkursionen in Schachtanlagen, die sonst nicht öffentlich zugänglich sind. Da haben uns Betriebe unterstützt. Die GDS Deutschenthal dürfen wir eine Exkursion machen und dürfen einfahren. In Bleicherode im Salzbergbau, in Bernburg im Salzbergbau. Wettelrode natürlich alle Touren, die hier möglich sind. Mehrfach so hier jeden Tag. Es ist ein weites Umfeld und es sind viele Gruben, in die man nur zu solchen Anlässen kommt.
2: So wie Herr Graf hatten sich viele der Teilnehmer, unter denen sich auch noch einige echte Bergleute befanden, freigenommen, um an allen 5 Tagen präsent sein zu können. Getrieben wurden sie alle von der gleichen Intention.
5: Der Interesse am Bergbau, am historischen Bergbau. Wunderbar, ich war schon öfter hier eingefahren. Und ich bin Marc Scheider, der Vermessungsingenieur in der Grube. Er muss aufpassen, dass die Strecken zusammenkommen und dass man nicht zum Nachbarn hinüber fährt. Bergmann fährt immer, auch wenn er kriecht.
4: Sie haben also einen Vorteil vielen anderen gegenüber, Sie waren selbst noch unter Tage.
5: Ja, die Zeiten sind vorbei jetzt langsam mit dem Alter. Aber wir haben Spaß dran an der Gemeinschaft.
2: Während der 18 vergangenen Workshops, die in 5 europäischen Ländern stattfanden, gab es ca. 200 Exkursionen über- und untertage und mehr als 300 Vorträge zu erleben. Auch die Schweiz ist stets gut vertreten.
6: Ja, wir sind schon lange für den Bergbau, historischen Bergbau tätig und wir haben den letzten Montanhistorik-Workshop gemacht und sind jetzt hier als Gäste und freuen uns auf das, was uns erwartet und was kommt. Und Bergbau, angefressen sind alle. Wir sind 14 bis 16 Leute aus der Schweiz, also eine recht große Delegation.
4: Mhm. Ja, was sind das für Leute? Ehemalige Bergleute?
6: Nein, das haben wir nicht mehr. Unser Bergbau ist schon zu lange nicht mehr in Betrieb. Das sind alles eigentlich, wie man so schön sagt, Quereinsteiger, angefressene, pensionierte und ja, zusammengewürfelte.
2: Nicht nur die Schweizer nutzten die Gelegenheit, sich im Vorfeld der feierlichen Eröffnung in der Bergbauausstellung am Röhrichschacht umzuschauen. Auch der Wolferöder Thomas Wäsche, Träger des Denkmalpreises Sachsen-Anhalt 2015, war hier zu finden. Genauso wie seine neueste Publikation Trinkwasser für Eisleben.
7: Es geht eigentlich um die Wasserversorgung von der Stadt. Und die wird seit dem späten Mittelalter schon durch Bergbau praktisch versorgt mit dem Grubenwasser des Bergbaus. Und das ist hier so doch recht intensiv beschrieben.
4: Also das ist das was Besonderes oder gibt es in anderen Städten das auch?
7: Ja, es gibt sicherlich in den Erzgebirgsstädten gibt es sowas auch, sowas Ähnliches. Aber für die Mansfelder Region ist das schon außergewöhnlich. Und es ist so, dass wir durch unsere Karstregion ohnehin schon immer unter Wassermangel gelitten haben in der Stadt. Und da war das eine ganz praktikable Lösung, das Grubenwasser, was ohnehin irgendwo beiseite geschafft werden musste, für die Stadt zu nutzen. Und das ist dann ab 1866 im großen Stil passiert. Das heißt, wir haben in diesem Jahr die 150

0: ja hier zentrale Wasserversorgung der Stadt. Und auf diesen Grundlagen gründet eigentlich noch heute die Versorgung in der Stadt. Wir kriegen zwar jetzt Rabotewasser, Bergbauwasser nicht mehr seit 1992, aber immerhin haben sie viele Quellen angezapft, um die Stadt zu versorgen.
1: Naja, es ist reichlich illustriert. Mit
2: auch die Wasserkünste?
1: Ja, es ist auch vor allen Dingen Bilder, die man sonst auch so nicht hat. Und die Wasserbehälter kann man sich eigentlich von innen nicht angucken. Man kommt auch nicht in Froschmühlenstollen. Das sind so Sachen, die mir möglich gemacht wurden, wo ich auch ganz dankbar bin bei den Bergwerksbetreibern, dass man die Möglichkeit hatte, dort auch die Fotos anzufertigen.
2: Also nur zu empfehlen. Wie teuer ist es?
1: 29,90 wird allerdings gestützt durch die Stadtwerke. Bin ich ganz dankbar dafür, weil da die Herstellung hätte weitaus mehr gekostet.
3: Das Außengelände des Museums hatte sich mittlerweile gut mit Bergbauenthusiasten gefüllt. Auch der Workshop-Sprecher und Hauptorganisator Michael Pfefferkorn war inzwischen eingetroffen.
4: In den Tagen, die wir hier sind, von Mittwoch bis Sonntag, werden also in den Vorträgen speziell das Mansfelder Land mit der Geschichte im kulturhistorischen Kontext, natürlich aber Schwerpunkt Bergbau und Hüttenwesen, abgehandelt. Das geht also mit der frühen Neuzeit los, beziehungsweise mit dem Mittelalter eigentlich geht es los, bis hin in unsere jüngsten Tage, das Sterben des Mansfelder Bergbaus, die Technikaspekte, die geologischen Aspekte, die mineralogischen Aspekte und eben all das, was hat der Bergbau für die Region, aber auch in dem europäischen und weltweiten Kontext für technische Entwicklung zum Beispiel gebracht. Das ist ein ganz spannendes Thema.
3: Herr Pfefferkorn gehört übrigens zu einer Bereitschaft der Bergwacht Harz, die den Workshop aktiv begleitete.
5: Wir sind die Woche über, glaube ich, fast 20 Leute von uns, die da sind. Wir begleiten die Exkursionen, stellen Sicherungsposten, passen ein bisschen auf, dass alles gut geht. Wir haben zwei Exkursionen dabei, wo Leute abgeseilt werden müssen, damit sie in den Schacht rein dürfen. Wir werden am Freitag hier am Fördergerüst eine kleine Präsentation noch machen mit einer Schrägseilbahn und jemanden retten, also vom Förderturm runter. Und begleiten die Woche entsprechend ein bisschen. Bei den Führungen ist es eigentlich sehr, sehr interessant, weil wir nicht wissen, welche Leute dabei sind. Wie sind die körperlich drauf? Was machen die konditionell? Da kann es immer passieren, dass gerade der Kreislauf irgendwo bei den Leuten mal zusammensinkt. Wir haben hier eine sehr, sehr interessante Altbergbautour, die wir begleiten, mit vielen Höhenmetern, die gemacht werden. Das kann schon interessant werden. Deswegen ist es ja auch wichtig, die Exkursionen waren alle recht schnell ausgebucht.
3: Es war schon dunkel geworden, als der Workshop-Sprecher das Wort zur feierlichen Eröffnung ergriff und die gut 200 Anwesenden, darunter auch Majestät Rosenkönigin Sophia die Erste, begrüßte. Er übergab an den Netzwerksprecher.
6: Wie wir vor 19 Jahren ganz bescheiden begonnen haben, in St. Andreasberg, in Freiberg, in Bramberg in Österreich und so weiter, hat sich die Sache zu einer Tagung, zu einer Ideologie entwickelt, wo man nicht mehr sagen kann, dass allein der montanhistorische Gedanke uns beseelt, sondern wirklich, dass einmal im Jahr sich Freunde treffen. Und wir hoffen euch auch, dank der Organisation, euch heuer wieder etwas bieten zu können, was ihr nicht alle kennt, manche vielleicht ein wenig, aber die Tatsache ist das, Wissen, Erfahrung, Gedankenaustausch, das ist einer der Kernpunkte unserer Gruppe, unserer Gemeinschaft. Und ich freue mich, dass es, wie gesagt, so zahlreich ihr wieder hier erschienen seid und wünsche euch ein paar wunderschöne, informationsreiche Tage und wirklich muntere, unterhaltsame Gespräche. Glück auf!
7: Glück auf!
8: Ich vermute ja,
9: viele Vereine hat etwas leiden an Überalterung. Bei uns ist es gerade umgekehrt. Und da muss man dazu sagen, dass die Organisation, das Wissen, die Information über die Montanhistorik, das Zusammenschweißen der Montanhistorik Interessierten quer durch Europa, das ist das, was mir am Herzen liegt. Es ist nicht einfach. Es gibt Terminüberschneidungen, es gibt Überschneidungen von Interessen auch. Und auch leider Gottes manchmal wenig Engstirnigkeiten. Aber im Grunde genommen ist es ein Zeichen, dass die Geschichte, auch die Montanhistorik, nicht wegzudenken ist. Und wie heißt der kleine Spruch? Ohne Bergbau keine Rohstoffe.

0: das, was ich hier jetzt ganz kurz gesehen habe, beeindruckt mich wirklich. Aus dem einfachen Grund, weil alles, was in diesem Zusammenhang restauriert, erhalten wird, ist ja nicht nur für uns, es ist für die Nachwelt. Und das ist das Schöne, den Leuten zu zeigen, wovon viele über Jahrhunderte gelebt haben. Und das darf man nie vergessen. Der Bergbau hat viele erhalten, erlebt, nicht nur direkt, auch indirekt, weil die ganze Wirtschaft ja Jahrhunderte vom Bergbau gelebt hat. Und dass da heute eine Verschiebung der Rohstoffbesorgung gegeben ist, das hat sie, ist eine Entwicklung, über die man nicht hinwegkommt. Das ist eine Tatsache. Aber um auf die Situation hier zurückzukommen, ich finde es fantastisch, dass man das hier pflegt, erhält oder weiter sogar instand hält, ja, soweit möglich. Und was die Stadt hier betrifft, ich muss sagen, ich war beeindruckt, wie das in den letzten Jahren, ich kann es nur so sagen von meiner Warte, wie das in den letzten Jahren wirklich wunderschön instand gehalten wurde, es erneuert worden ist. Und es macht einen es ist berührend, abends oder während des Tages durch die Altstadt zu gehen und sehen, das ist eine alte deutsche Stadt.
1: Auf die Teilnehmer des Bergbau- und montangeschichtlichen Workshops warteten nun 4 abwechslungsreiche Tage. Eine der zahlreichen Exkursionen führte zur Mansfelder Bergwerksbahn. Deren Betreiberverein feierte an diesem Wochenende in Kloster Mansfeld sein 25-jähriges Bestehen. So gab es jede Menge Fotomotive für die Bergbauinteressierten. Auch Familie Rehn aus der Schweiz war wieder mit vor Ort.
2: Ja, das ist etwas Spezielles, weil so Dampflokomotiven sieht man selten mehr und sind ganz andere Lokomotiven als bei uns. Wir haben ja eine Schmalspurbahn, eine Meterspurbahn in den Bergen. Das ist auch ein UNESCO-Welterbe, die Berninabahn, die Albula-Strecke. Aber so etwas, so viele Dampflokomotiven auf einem Streich, das sieht man selten.
1: Wenn man Sie fragt, ob Sie Kohlen schippen, machen Sie das?
2: Ja, wenn's. Ja, sicher, warum nicht? Wenn man im Bergwerk tätig ist, dann muss man auch, dann gräbt man und da kann man auch ein bisschen Kohlen schaufeln, das geht schon.
1: Und das, obwohl die Hobbybergleute einen anstrengenden Tag hinter sich hatten.
0: Der Tag war optimal, nur ich bin um 10 cm kürzer, weil wir so viel gegangen sind. Wir haben 14.720 Schritte getätigt. Allein, wo waren wir da? Ja, in, wie heißt es da? Lutherstadt. Ja, war wirklich nett. Der Luther hat entgegengelächelt, ich habe zurückgelächelt. Ja, nur ein paar Jahrhunderte sind dazwischen, zwischen dem Lächeln.
1: Doch es war ja für alles gesorgt. So gab es noch vor Beginn der Fahrt mit der kleinen Bahn ein deftiges Abendessen nach Mansfeller Art. Auf dem Bahnsteig und im Wartesaal des Kloster Mansfelder Bahnhofsgebäudes, das ja auch Sitz des Mansfelder Bergwerksbahnvereins ist, fanden Gegrilltes und dazu ein Bierchen reißenden Absatz. Draußen ging indes die Sonne unter und es wurde langsam dunkel, was so mancher der Mitreisenden schade fand. Hätte man auf der Fahrt nach Hettstedt doch gern auch die Landschaft bewundert. Lokführer Steve Klosek bereitete sich auf die Fahrt mit der Lok 20 vor.
3: Also die Lok 20, die hat ca. 200 PS. Das ist eigentlich nicht so stark. Deshalb wurden diese auch schon sehr zeitig 1969 ausgemustert. Insgesamt waren diese Loks nur 15 Jahre hier im Mansfelder Bergrevier in Einsatz. Diese Lok, da ist jetzt eine Nachahmung. Das ist die ehemalige GR-320 aus der Ukraine, aus dem Eisenbahnmuseum von Lavasare. Die haben wir 1996 geholt und haben die jetzt als Lok 20 halt wieder hergerichtet. Sie soll halt an die Original-Lok 20 von damals erinnern.
1: Mit zwei wiederum Schweizer Teilnehmern führte er ein Fachgespräch über die Lok. Die Frage ist nur, ob er die beiden auch verstand.
4: Na, Hanne, eingefahren, angehalten vor der Weiche. Jetzt hat er fast losfahren, ich kann die Bremse nicht mehr lösen. Ja, jetzt. Er hat gesagt, schau, jetzt gehe ich. Er hat angefangen gesagt, jetzt soll ich in die Lüfte. Nein, dann fahre ich nicht mehr. Er ist nur mit der Handbremse gefahren. Reinputscht.
1: Nachdem schließlich noch ein paar Waggons an den Zug angehängt waren,

0: konnten die nun schon etwas ungeduldig wartenden Damen und Herren endlich einsteigen. Bevor es losging, wurde schließlich noch die Lok in Position gebracht. Unter den Workshop-Teilnehmern befand sich übrigens auch Höhlenarchäologe und Buchautor Michael K. Brust, der schon sehr viel erlebt hat. Aber ist er schon einmal mit der Bergwerksbahn gefahren?
1: Nein, mit der Bergwerksbahn noch nicht.
2: Oh, mal was Neues.
1: Das ist ein Jubiläum. Ich bin immer noch unter Tage unterwegs.
2: Aber freuen Sie sich.
1: Ja?
3: Ja, ich kann das auch machen, Michael.
1: Vor allem, weil es Dampflok ist.

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0: Ja, liebe Zuschauer, wir sind hier im Herzwald und auf der Suche nach dem Nainhorn. Das soll hier irgendwo leben, aber keine Spur davon. Oh, Moment mal. Willkommen beim Nainhorn. Wir sind doch richtig. Aber was steht hier? Bin im Theater Eisleben? Na, dann gehen wir da auch hin. Und Sie lade ich ein zu Ticket, dem Kulturtelegramm. Denn dann gibt's mehr vom Nainhorn.
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0: Hallo und herzlich willkommen, liebe Zuschauerinnen und Zuschauer bei Punktum, Ihrem regionalen Fernsehprogramm am heutigen 7. September, Tag 1 nach der Wahl. Ja, Sachsen-Anhalt hat gewählt. Etwa 1,7 Millionen Stimmberechtigte waren aufgerufen, einen neuen Landtag zu wählen. Und das haben sie mit einer Rekordwahlbeteiligung getan. Die AfD ist mit 43,8% der haushohe Wahlsieger, schafft aber die absolute Mehrheit der Sitze nicht. Denn es sind mit der CDU, die gewaltige Verluste einfuhr, der SPD, den Linken, den Grünen und dem BSW 5 weitere Parteien ins Parlament eingezogen. Mehr Fakten und Zahlen haben wir für Sie in Punktum kompakt aufbereitet. Weitere Meldungen. Die neu geltende Verpackungsordnung der EU fordert mehr Nachweispflichten des Absenders ein. Die neue EU-Verpackungsverordnung ist bereits in Kraft. Die meisten Pflichten gelten jedoch erst seit Mitte August. Sie sieht unter anderem zusätzliche Nachweis-, Registrierung und Lizenzierungspflichten für Betriebe vor, die Waren grenzüberschreitend innerhalb der EU versenden. Dies kann laut Thomas Keindorf, Präsident der Handwerkskammer Halle, von vielen Kleinunternehmen im Handwerk kaum bewältigt werden. Die neue Verordnung ist ein Musterbeispiel für überbordende Bürokratie ohne Mehrwert. Eine einzelne Lieferung ins Ausland darf für ein Handwerksunternehmen keinen solch hohen Aufwand auslösen. Wir fordern deshalb eine Bagatellgrenze, unterhalb derer Betriebe von den Pflichten ausgenommen werden, sagt Keindorf. Außerdem muss eine Meldung an das nationale Register ausreichen, die dann die EU-Partner weitergegeben wird, statt Betriebe zu Einzelmeldungen in jedem EU-Mitgliedstaat zu verpflichten. Vom 14. September bis zum 6. November erfolgt eine Vollsperrung der Straßen Arnstädter Weg ab Nummer 48 bis Karl-Christian-Akte-Straße Nummer 25 in Hettstedt. Eine Umleitung führt über die Aschersleben Straße und Franz-Mehring-Straße, Feuerbach-Straße, Beethoven-Straße. Die Umleitung der Verkehrsgesellschaft Südharz erfolgt über Franz-Mehring-Straße, Feuerbach-Straße, Beethoven-Straße, Händelstraße, Verbindungsstraße, Richard-Wagner-Straße, Beethoven-Straße und dann Feuerbach-Straße. Zwei Haltestellen werden im Zeitraum dieser Sperrung von der VGS nicht angefahren. Arnstädter Weg vor der Waldschule und Karl-Christian-Akte-Straße. Der Grund für die Vollsperrung ist die Verlegung der Einbindung von grüner Fernwärme in das bestehende Fernwärmenetz der Stadtwerke Hettstedt. Zur Gewährleistung des Verkehrsflusses wird im Zuge der Maßnahme die bestehende Einbahnstraßenregelung in der Johann-Sebastian-Bach-Straße umgekehrt.
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0: 1.706.851 Wähler und Wählerinnen waren aufgerufen, einen neuen Landtag zu wählen. Von diesen nahmen 1.328.211 ihr Wahlrecht wahr. Das entspricht 77,8%. Eine Rekordwahlbeteiligung. Umfragen deuteten im Vorfeld schon an, dass die bestehende Regierungskoalition aus CDU, SPD und FDP die Mehrheit verlieren würde, und auch deutliche Zuwächse der AfD wurden vorausgesagt. Trotzdem gab es am Wahltag einige Überraschungen. Denn am Ende konnte die AfD 43,8% der Stimmen auf sich vereinen. Sie konnte damit ihr Ergebnis von der letzten Landtagswahl mit plus 23% mehr als verdoppeln. Ganz anders sieht es bei der CDU aus. Sie fuhr nur 17,2% ein Minus von 19,9%. Die SPD konnte ihr Ergebnis um 0,9% auf 9,3 verbessern. Auf dem vierten Rang die Grünen mit 8,9%, eine Verbesserung um 3%. Abgerutscht auf den fünften Platz im Parteienranking die Linke. Sie erreichte aktuell 8,6%, ein Minus von 2,4. Und schließlich dann noch das BSW. Es schaffte mit 5,3% den Einzug in den Landtag. Von den 83 Abgeordneten stellt in Zukunft 39 die AfD, 15 die CDU, die Linke, die Grünen und die SPD entsenden jeweils 8 Abgeordnete und das BSW 5. 42 Stimmen sind für das Erreichen einer absoluten Mehrheit nötig. Und die gerade genannten Zahlen zeigen, dass es wohl einen komplizierten Regierungsbildungsprozess geben wird. Bei den Direktkandidaten konnten sich überall in den Wahlkreisen die Kandidaten der AfD durchsetzen, außer in 3 Kreisen in Halle und Magdeburg, wo die Kandidaten der Linkspartei die meisten Stimmen auf sich vereinen konnten. Im Sendegebiet hat im Wahlkreis Aschersleben Daniel Rausch das Direktmandat erworben, im Saalekreis Florian Schröder, im Bereich Querfurt Dr. Thomas Tillschneider, für den Bereich Sangerhausen Andreas Gehlmann und für den Wahlkreis Eisleben Rainer Kretschmann. Hier nochmal eine tabellarische Übersicht zum vorläufigen Endergebnis der Landtagswahl Sachsen-Anhalt 2026. Die Ergebnisse der Landtagswahlen am 6. September haben auch die politische Landschaft in der Region kräftig durcheinandergewirbelt. In allen 5 Wahlkreisen, die im Punktum Sendegebiet liegen, haben sich die AfD-Direktkandidaten durchgesetzt, auch im Wahlkreis 30 Eisleben. Hier erreichte Rainer Kretschmann 55,6% der abgegebenen Stimmen.
1: Ja, zuerst möchte ich natürlich erstmal alle punktum zu sehr herzlich willkommen heißen und mich natürlich erstmal bei allen AfDlern, bei allen Sympathisanten und vor allen Dingen bei meiner Familie, bei meinen Wählerinnen und Wählern recht herzlich bedanken für das grandiose Ergebnis, was wir hier erreicht haben in Sachsen-Anhalt, vor allen Dingen hier in meinem Wahlbereich, in Wahlbereich 30 Eisleben, natürlich mit dem Verbandsgemeinde Grund Helbra, mit Gerbstedt und mit der Stadt Hettstedt. Dafür ein herzliches Dankeschön. Für mich ist das natürlich ein sehr großer Vertrauensvorschuss und natürlich dem möchte ich natürlich gerne gerecht werden. Inwieweit mir das gelingt, werden wir sehen, aber ich bin sehr bemüht. Ich bin hier angetreten für unsere Kinder, für unsere Enkel. Im Wahlkampf habe ich natürlich gesehen, dass hier vieles in unserem Sachsen-Anhalt nicht gerade zum Besten steht, nicht nur in der Kinderbetreuung, in den Schulen, sondern auch in unseren Altenheimen. Und das macht mir sehr zu schaffen und da bin ich sehr, sehr traurig und das müssen wir in den Griff nehmen und ändern.
0: Zu den anstehenden Koalitionsverhandlungen äußerte er sich wie folgt.
1: Ja, wie sich das entwickeln kann, dafür kann ich jetzt noch nicht sagen. Wir müssen erstmal die Fraktion konstituieren. Das werden wir aller voraussichtlich jetzt schon am Donnerstag machen. Was ich mir wünsche oder nicht, kann ich in dem Fall noch nicht beantworten. Auf jeden Fall haben wir den eindeutigen Auftrag unserer Wählerinnen und Wähler, um eine Regierungs

0: Bildung voranzutreiben und Ulrich Siegmund auch als Ministerpräsident von Sachsen-Anhalt wählen zu lassen. Aber ich kann dem leider noch nicht vorgreifen. Wir müssen erst die genauen Ergebnisse analysieren, besprechen und danach werden wir uns melden und auch gerne bei Punktum.
1: Dann war die Zukunft seines Tischlereiunternehmens Thema.
0: Ich bin mittlerweile seit 35 Jahren selbstständig. Wir haben zuerst angefangen in Gerbstedt, danach in Hettstedt. Mit meinem Betrieb geht es weiter natürlich. Ich kann meinen Betrieb, mein Lebenswerk nicht einfach schließen. Ich habe sehr gute Mitarbeiter und die Mitarbeiter werden die Führung der Firma übernehmen. Falls es nicht anders möglich ist, werden wir natürlich auch jemanden noch einstellen. Aber hier geht es auf jeden Fall weiter. Es muss.
1: Auch stand die Frage, ob und wie er zur Überwindung der Spaltung in der Gesellschaft beitragen will.
0: Das wollen wir selbstverständlich. Dazu haben wir auch eindeutig den Wählerwillen gezeigt bekommen. Die Brandmauer der Altparteien muss unbedingt fallen, dass wir wieder miteinander sprechen, dass wir zusammen konstruktiv reden, damit wir unsere Heimat wieder vom Kopf auf die Füße stellen können. Und das gelingt uns hier in den Kreistag und uns gelingt das auch im Stadtrat in Mansfeld, wo ich auch Fraktionsvorsitzender bin. Dort wird nicht nach dem Parteibuch geschaut. Und wir müssen also auch im Land unbedingt die Brandmauer einreißen, zum Wohle unseres Landes, zum Wohle unserer Menschen.
2: Ein Plakat mitten im Berger verrät, hier entsteht etwas Besonderes. Im Rahmen des Investitionsgesetzes Kohleregionen, also mit Mitteln von Bund und Land, soll ein Modellprojekt zum nachhaltigen Kita-Neubau entstehen, mit futuristischer, innovativer Architektur außen und einem besonderen pädagogischen Konzept innen. Das Domizil der jetzigen Kita Thürerspatzen ist ziemlich in die Jahre gekommen und auch zu klein geworden. Deshalb freut man sich über die Investition. So kam zur Übergabe des Fördermittelbescheides und gleichzeitig im ersten Spatenstich auch eine Abordnung der Thürerspatzen zur Baustelle. Michael Peckruhn, Bürgermeister der Verbandsgemeinde Goldene Aue, zu der Berger gehört, konnte unterdessen Ministerin Petra Grimm-Benne und Landrat André Schröder vor Ort begrüßen.
3: Genau das tun wir hier. Die Verbandsgemeinde Goldene Aue, strich die Gemeinde Berger, entwickelt sich als Gewerbestandort erfolgreich weiter. Doch Unternehmen siedeln sich nur dort an, wo auch die Infrastruktur für die Beschäftigten stimmt. Und junge Familien ziehen nur dorthin, wo sie ihre Kinder in den besten Händen wissen. Moderne Arbeitsplätze und erstklassige Kinderbetreuung gehören zusammen. Das sind zwei Seiten einer Medaille. Dass wir diesen Weg heute so entschlossen bestreiten können, verdanken wir der großartigen Unterstützung durch das Land Sachsen-Anhalt. Frau Ministerin, die Strukturwandelmittel in Höhe von runden 4,3 Millionen Euro, die sie uns heute offiziell überreichen wird, sind der entscheidende Motor für dieses Großprojekt.
2: Die Ministerin lobte während ihrer Ausführungen besonders die Konzeption, nach der die Kita inhaltlich arbeitet.
4: Ich habe die Autofahrt heute damit verbracht, mir nochmal zu vergegenwärtigen, nach welcher Konzeption, Qualitätskonzeption, die Kita inhaltlich arbeitet. Und deswegen will ich erstmal ein ganz großes Kompliment an die Erzieherinnen und Erzieher geben. Sie haben sozusagen das Modernste von dem Modernen, wie tatsächlich frühkindliche Bildung ausgestaltet werden soll. Und bei allen Problemen, die wir immer miteinander hatten, Sie haben eine Sprachkita, Sie haben Fachberatung, Sie haben all das, was wir tatsächlich inhaltlich in der frühkindlichen Bildung machen wollen.
5: Und hier eine neue Zukunft zu haben für Kinder, ist natürlich, glaube ich, was Bedeutsames auch für Berger selber, weil das vielleicht hilft, eine kleine Wunde zu schließen, so hoffen wir das zumindest. Und deswegen ist das gut angelegtes Geld, wirtschaftsnahe Infrastrukturen, da gehört eine gute Kinderbetreuung dazu, mit pädagogischem Konzept, aber auch baulichen Voraussetzungen. Von den 30 Projekten Strukturwandel sind übrigens 3 Projekte im Kita-Bereich. Aber Berger ist was Besonderes, weil das sind im Wesentlichen Sanierungsprojekte und hier ist es tatsächlich ein Ersatzneubau. Hier wird völlig neu gebaut mit den Möglichkeiten, die das einschließt. Also der Strukturwandel funktioniert, er kommt nach einem sehr geduldserfordernden Anlauf endlich in Gang. Die Bagger drehen sich, die Banddurchschnitte häufen sich. Das ist ein schönes Gefühl hier in der Region, dass es auch für die Bürger sichtbar ist, was Politik über Jahre vorbereitet hat.

Nach dieser kleinen musikalischen Einlage übergab Frau Grimm-Benne, Ministerin für Arbeit, Soziales, Gesundheit und Gleichstellung des Landes Sachsen-Anhalt, schließlich den Förderbescheid in Höhe von 4,4 Millionen Euro. Die Gesamtinvestition in den Ersatzneubau beträgt 4,6 Millionen. Und auch die Kinder hatten etwas zu übergeben. Ein selbstgestaltetes Bild, das mit in die Zeitkapsel gesteckt werden sollte.

0: Das Innovative ist also zum einen der Grundriss dieser Kindertagesstätte. Durch seine runde Form hat es und den zentralen Kreativraum in der Mitte hat es natürlich eine sehr, sehr gute, ein sehr, sehr gutes Oberflächen-zu-Volumen-Verhältnis, was sich dann auf den Energieverbrauch des Hauses sehr, sehr deutlich auswirkt. Und die runde Form ist ja auch eine ansprechende Form, die nicht alltäglich ist für so eine Kindertagesstätte. Ja, und darüber hinaus ist es auch der Baustoff Holz, der hier zum Einsatz kommt. Das ist also eine Kindertagesstätte, die im Wesentlichen als Holzrahmenkonstruktion errichtet wird. Und wir tragen dabei natürlich zur CO2-Minimierung bei, denn das CO2 ist ja am Holz gebunden und wir haben uns wirklich nur auf die nötigsten Baustoffe mineralischer Art beschränkt. Das heißt also die Fundamente, der Stahlbetonsockel und die Stahlbetonstütze, alles andere ist als Holzkonstruktion ausgeführt. Und in Kombination mit dem Holz haben wir dann natürlich auch eine innovative Haustechnik. Das Gebäude wird über eine Wärmepumpe beheizt und die Wärmepumpe erhält ihren Strom über eine Photovoltaikanlage, die auf dem Dach installiert ist. Und wir sind glücklich, das als Büro ausführen zu dürfen, da wir auch als Gesamtplanungsbüro aufgestellt sind und hier natürlich die Synergien sehr gut nutzen können bei diesem Bauwerk.
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2: Der DAX notierte am Montagvormittag bei 25.996,22 Punkten. Der TecDAX bei 4.021,22 Zählern und der Euro war in US-Dollar 16,15 wert.
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2: In der Nacht zum Dienstag ist es wechselnd bewölkt und meist niederschlagsfrei. Die Tiefstemperatur sinkt auf 16 bis 12 Grad, der Wind weht schwach aus Südwest. Der Dienstag wird wechselnd bis stark bewölkt. Am Nachmittag gibt es einzelne Regenschauer, teils gewittrig. Dabei sind Starkregen und stürmische Böen möglich. Die Tageshöchsttemperatur erreicht 27 bis 31 Grad. Der Wind weht mäßig in Böen stark auffrischend aus Südwest. In der Nacht zum Mittwoch werden viele Wolken erwartet. Vor allem in der Südosthälfte fallen Schauer und einzelne Gewitter. Die Temperaturen gehen auf 13 bis 11 Grad zurück. Der Wind weht schwach bis mäßig aus Südwest. Am Mittwoch ist es wechselnd bis stark bewölkt. Nach Abzug nächtlicher Schauer ist es meist trocken. Die Höchsttemperatur erreicht 17 bis 21 Grad, der Wind weht mäßig, teils frisch aus Südwest. In der Nacht zum Donnerstag ist es wechselhaft. Bei schwachem bis mäßigem Südwestwind sinken die Tiefstwerte auf 11 bis 8 Grad. Am Donnerstag ist es bewölkt und vom Westen nach Osten durchziehen Schauer die Region. Am Abend gibt es Auflockerungen. Die Tageshöchstwerte erreichen 18 bis 21 Grad. Der Wind weht schwach bis mäßig aus West.
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2: Um 11 Uhr waren es 16 Grad, die Luftfeuchtigkeit betrug 56% und der Luftdruck 1019 Hektopascal.
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2: Der Landkreis Mansfeld-Südharz und insbesondere das Erlebniszentrum Bergbau Röhrichschacht Wettelrode waren Austragungsort des 19. Internationalen Bergbau- und Montanhistorik-Workshops vom 28. September bis 2. Oktober 2016. Dies ist eine interessante Plattform für Wissenschaftler, Vertreter der Montanindustrie, Vereine, ehrenamtliche Forscher sowie ambitionierte Privatpersonen. Sie alle trafen sich zur Eröffnung in Wettelrode.
3: Es geht um Bergbaufreunde, um Bergbauhistoriker, Bergbau-Montanhistoriker. Die treffen sich jedes Jahr einmal in einer Bergbauregion Deutschlands oder in Europa. Dieses Jahr sind wir in Mansfeld das erste Mal Ausrichter dieser Bergbautagung. Die wird bei uns über 5 Tage stattfinden.

0: Hat heute angefangen mit den Eröffnungsvorträgen. Die nächsten Tage gibt es Vorträge, gibt es Exkursionen und geht bis anschließend Sonntag die Tagung.
1: Die wenigsten sind ja wirklich mal unter Tagen gewesen. Freut Sie das auch, dass es noch so viele Interessenten gibt, trotzdem?
0: Es freut uns außerordentlich, dass es noch so viele Interessenten gibt. Und es treffen sich auch bei dieser Tagung immer Leute, die sich für Bergbau interessieren. Die kommen nicht speziell zu diesen Tagungen. Mhm. Und ich sage mal, 60% der Teilnehmer sind Teilnehmer, die kommen jedes Jahr zu dieser Tagung.
1: Mhm. Sind ja diverse Exkursionen auch geplant, viele Vorträge. Gibt es da neue Sachen zu entdecken oder sind das... Dinge, die die Leute eh schon wissen.
0: Nein, es gibt auch neue Exkursionen. Es gibt Exkursionen in Schachtanlagen, die sonst nicht öffentlich zugänglich sind. Da haben uns Betriebe unterstützt. Die GDS Deutschenthal dürfen wir eine Exkursion machen und dürfen einfahren. In Bleicherode im Salzbergbau, in Bernburg im Salzbergbau. Wettelrode natürlich alle Touren, die hier möglich sind. Mehrfach so jeden Tag. Es ist ein weites Umfeld und es sind viele Gruben, in die man nur zu solchen Anlässen kommt.
2: So wie Herr Graf hatten sich viele der Teilnehmer, unter denen sich auch noch einige echte Bergleute befanden, freigenommen, um an allen 5 Tagen präsent sein zu können. Getrieben wurden sie alle von der gleichen Intention.
3: Der Interesse am Bergbau, am historischen Bergbau. Wunderbar. Ich war schon öfter hier eingefahren. Und ich bin Marc Scheider. Vermessungsingenieur in der Grube. Er muss aufpassen, dass die Strecken zusammenkommen und dass man nicht zum Nachbarn hinüberfährt. Bergmann fährt immer, auch wenn er kriecht.
1: Sie haben also einen Vorteil vielen anderen gegenüber, Sie waren selbst noch unter Tage.
3: Ja, das Zeiten sind vorbei jetzt langsam mit dem Alter. Aber wir haben Spaß dran an der Gemeinschaft.
2: Während der 18 vergangenen Workshops, die in 5 europäischen Ländern stattfanden, gab es ca. 200 Exkursionen über- und untertage und mehr als 300 Vorträge zu erleben. Auch die Schweiz ist stets gut vertreten.
4: Ja, wir sind schon lange für den Bergbau, historischen Bergbau tätig und wir haben den letzten Montanhistorik-Workshop gemacht und sind jetzt hier als Gäste und freuen uns auf das, was uns erwartet und was kommt. Und Bergbau, angefressen sind alle. Wir sind 14 bis 16 Leute aus der Schweiz, also eine recht große Delegation.
1: Mhm. Ja, was sind das für Leute? Ehemalige Bergleute?
4: Nein, das haben wir nicht mehr. Unser Bergbau ist schon zu lange nicht mehr in Betrieb. Das sind alles eigentlich, wie man so schön sagt, Quereinsteiger, angefressene, pensionierte und ja, zusammengewürfelte.
2: Nicht nur die Schweizer nutzen die Gelegenheit, sich im Vorfeld der feierlichen Eröffnung in der Bergbauausstellung am Röhrichschacht umzuschauen. Auch der Wolferöder Thomas Wäsche, Träger des Denkmalpreises Sachsen-Anhalt 2015, war hier zu finden. Genauso wie seine neueste Publikation Trinkwasser für Eisleben.
5: Es geht eigentlich um die Wasserversorgung von der Stadt. Und die wird seit dem späten Mittelalter schon durch Bergbau praktisch versorgt mit dem Grubenwasser des Bergbaus. Und das ist hier so doch recht intensiv beschrieben.
1: Hm. Also ist das was Besonderes oder gibt es in es anderen Städten das auch?
5: Ja, es gibt sicherlich in den Erzgebirgsstädten gibt es sowas auch, sowas Ähnliches, aber für die Mansfelder Region ist das schon außergewöhnlich. Und es ist so, dass wir durch unsere Karstregion ohnehin schon immer unter Wassermangel gelitten haben in der Stadt. Und da war das eine ganz praktikable Lösung, das Grubenwasser, was ohnehin irgendwo beiseite geschafft werden musste, für die Stadt zu nutzen. Und das ist dann ab 1866 im großen Stil passiert. Das heißt, wir haben in diesem Jahr die 150-jährige zentrale Wasserversorgung der Stadt. Und auf diesen Grundlagen gründet eigentlich noch heute die Versorgung in der Stadt. Wir kriegen zwar jetzt Rabbodewasser, Bergbauwasser nicht mehr seit 1992, aber immerhin haben sie viele Quellen angezapft, um die Stadt zu versorgen.
6: Naja, es ist reichlich illustriert. Mit
1: auch die Wasserkünste?
6: Ja, es ist auch vor allen Dingen Bilder, die man sonst auch so nicht hat. Und die Wasserbehälter kann man sich eigentlich von innen nicht angucken. Man kommt auch nicht in Froschmühlenstollen. Das sind so Sachen, die mir möglich gemacht wurden, wo ich auch ganz dankbar bin bei den Bergwerksbetreibern, dass man die Möglichkeit hatte, dort auch die Fotos anzufertigen.
1: Also nur zu empfehlen. Wie teuer ist das Boot?
6: 29,90 wird allerdings gestützt durch die Stadtwerke. Bin ich ganz dankbar dafür, weil da die Herstellung hätte weitaus mehr gekostet.
2: Das Außengelände des Museums hatte sich mittlerweile gut mit Bergbauenthusiasten gefüllt. Auch der Workshop-Sprecher und Hauptorganisator Michael Pfefferkorn war inzwischen eingetroffen.
7: In den Tagen, die wir hier sind, von Mittwoch bis Sonntag, werden also in den Vorträgen speziell das Mansfelder Land mit der Geschichte im kulturhistorischen Kontext, natürlich aber Schwerpunkt Bergbau und Hüttenwesen, abgehandelt. Das geht also mit der frühen Neuzeit los, beziehungsweise mit dem Mittelalter eigentlich geht es los, bis hin in unsere jüngsten Tage, das Sterben des Mansfelder Bergbaus, die Technikaspekte, die geologischen Aspekte, die mineralogischen Aspekte und eben all das, was hat der Bergbau für die Region, aber auch in dem europäischen und weltweiten Kontext für technische Entwicklung zum Beispiel gebracht. Das ist ein ganz spannendes Thema.
2: Herr Pfefferkorn gehört übrigens zu einer Bereitschaft der Bergwacht Harz, die den Workshop aktiv begleitete.
8: Wir sind die Woche über, glaube ich, fast 20 Leute von uns, die da sind. Wir begleiten die Exkursion, stellen Sicherungsposten, passen ein bisschen auf, dass alles gut geht. Wir haben zwei Exkursionen dabei, wo Leute abgeseilt werden müssen, damit sie in den Schacht rein dürfen. Wir werden am Freitag hier am Fördergerüst eine kleine Präsentation noch machen mit einer Schrägseilbahn und jemanden retten, also vom Förderturm runter. Und begleiten die Woche entsprechend ein bisschen. Bei den Führungen ist es eigentlich sehr, sehr interessant, weil wir nicht wissen, welche Leute dabei sind. Wie sind die körperlich drauf? Was machen die konditionell? Da kann es immer passieren, dass gerade der Kreislauf irgendwo bei den Leuten mal zusammensinkt. Wir haben hier eine sehr, sehr interessante Altbergbautour, die wir begleiten, mit vielen Höhenmetern, die gemacht werden. Das kann schon interessant werden. Deswegen ist es ja auch wichtig, die Exkursionen waren alle recht schnell ausgebucht.
2: Es war schon dunkel geworden, als der Workshop-Sprecher das Wort zur feierlichen Eröffnung ergriff und die gut 200 Anwesenden, darunter auch Majestät Rosenkönigin Sophia die Erste, begrüßte. Er übergab an den Netzwerksprecher.
9: Wie wir vor 19 Jahren ganz bescheiden begonnen haben, in St. Andreasberg, in Freiberg, in Bramberg in Österreich und so weiter, hat sich die Sache zu einer Tagung, zu einer Ideologie entwickelt, wo man nicht mehr sagen kann, dass allein der montanhistorische Gedanke uns beseelt, sondern wirklich, dass einmal im Jahr sich Freunde treffen. Und wir hoffen euch auch, dank der Organisation, euch heuer wieder etwas bieten zu können, was ihr nicht alle kennt, manche vielleicht ein wenig, aber die Tatsache ist das: Wissen, Erfahrung, Gedankenaustausch, das ist einer der Kernpunkte unserer Gruppe, unserer Gemeinschaft. Und ich freue mich, dass das, wie gesagt, so zahlreich ihr wieder hier erschienen seid und wünsche euch ein paar wunderschöne, informationsreiche Tage und wirklich muntere, unterhaltsame Gespräche. Glück auf! Glück auf!
10: Ich vermute ja, viele Vereine hat etwas leiden an Überalterung. Bei uns ist es gerade umgekehrt. Und da muss man dazu sagen, dass die Organisation, das Wissen, die Information über die Montanhistorik, das Zusammenschweißen der Montanhistorik Interessierten quer durch Europa, das ist das, was mir am Herzen liegt. Es ist nicht einfach. Es gibt Terminüberschneidungen, es gibt Überschneidungen von Interessen auch. Und auch leider Gottes manchmal wenig Engstirnigkeiten. Aber im Grunde genommen ist es ein Zeichen, dass die Geschichte, auch die Montanhistorik, nicht wegzudenken ist. Und wie heißt der kleine Spruch? Ohne Bergbau keine Rohstoffe. Das, was ich hier jetzt ganz kurz gesehen habe, beeindruckt mich wirklich. Aus dem einfachen Grund, weil alles, was in diesem Zusammenhang restauriert, erhalten wird, ist ja nicht nur für uns, es ist für die Nachwelt. Und das ist das Schöne, den Leuten zu zeigen, wovon viele über Jahrhunderte gelebt haben. Und das darf man nie vergessen. Der Bergbau hat viele erhalten, erlebt, nicht nur direkt, auch indirekt, weil die ganze Wirtschaft ja Jahrhunderte vom Bergbau gelebt hat. Und dass da heute eine Verschiebung der Rohstoffbesorgung gegeben ist, das hat seine Entwicklung, über die man nicht hinwegkommt. Das ist eine Tatsache. Aber um auf die Situation hier zurückzukommen. Ich finde es fantastisch, dass man das hier pflegt, erhält oder weiter sogar instand hält, ja, soweit möglich. Und was die Stadt hier betrifft, ich muss sagen, ich war beeindruckt, wie das in den

0: letzten Jahren, ich kann es nur so sagen von meiner Warte, wie das in den letzten Jahren wirklich wunderschön instand gehalten wurde, es erneuert worden ist. Und es macht einem es ist berührend, abends oder während des Tages durch die Altstadt zu gehen und sehen, das ist eine alte deutsche Stadt.
1: Auf die Teilnehmer des Bergbau- und montangeschichtlichen Workshops warteten nun 4 abwechslungsreiche Tage. Eine der zahlreichen Exkursionen führte zur Mansfelder Bergwerksbahn. Deren Betreiberverein feierte an diesem Wochenende in Kloster Mansfeld sein 25-jähriges Bestehen. So gab es jede Menge Fotomotive für die Bergbauinteressierten. Auch Familie Rehn aus der Schweiz war wieder mit vor Ort.
2: Ja, das ist etwas Spezielles, weil so Dampflokomotiven sieht man selten mehr und sind ganz andere Lokomotiven als bei uns. Wir haben ja eine Schmalspurbahn, eine Meterspurbahn in den Bergen. Das ist auch ein UNESCO-Welterbe, die Bernina-Bahn, die Albula-Strecke. Aber so etwas, so viele Dampflokomotiven auf einem Streich, das sieht man selten.
3: Wenn man Sie fragt, ob Sie Kohlen schippen, machen Sie das?
2: Ja, wenn's. Ja, sicher, warum nicht? Wenn man im Bergwerk tätig ist, dann muss man auch, dann gräbt man und da kann man auch ein bisschen Kohlen schaufeln, das geht schon.
1: Und das, obwohl die Hobbybergleute einen anstrengenden Tag hinter sich hatten.
0: Der Tag war optimal, nur ich bin um 10 cm kürzer, weil wir so viel gegangen sind. Wir haben 14.720 Schritte getätigt. Allein, wo waren wir da? Ja, in, wie heißt es da? Lutherstadt. Ja, war wirklich nett. Der Luther hat entgegengelächelt, ich habe zurückgelächelt. Ja, nur ein paar Jahrhunderte sind dazwischen, zwischen dem Lächeln.
1: Doch es war ja für alles gesorgt. So gab es noch vor Beginn der Fahrt mit der kleinen Bahn ein deftiges Abendessen nach Mansfeller Art. Auf dem Bahnsteig und im Wartesaal des Kloster Mansfelder Bahnhofsgebäudes, das ja auch Sitz des Mansfelder Bergwerksbahnvereins ist, fanden Gegrilltes und dazu ein Bierchen reißenden Absatz. Draußen ging indes die Sonne unter und es wurde langsam dunkel, was so mancher der Mitreisenden schade fand. Hätte man auf der Fahrt nach Hettstedt doch gern auch die Landschaft bewundert. Lokführer Steve Klosek bereitete sich auf die Fahrt mit der Lok 20 vor.
4: Also die Lok 20, die hat ca. 200 PS. Das ist eigentlich nicht so stark. Deshalb wurden diese auch schon sehr zeitig 1969 ausgemustert. Insgesamt waren diese Loks nur 15 Jahre hier im Mansfelder Bergrevier in Einsatz. Diese Lok da ist jetzt eine Nachahmung. Das ist die ehemalige GR 320 aus der Ukraine, aus dem Eisenbahnmuseum von Lavasare. Die haben wir 1996 geholt und haben die jetzt als Lok 20 halt wieder hergerichtet. Sie soll halt an die Original-Lok 20 von damals erinnern.
1: Mit 2 wiederum Schweizer Teilnehmern führte er ein Fachgespräch über die Lok. Die Frage ist nur, ob er die beiden auch verstand.
5: Na, Hanne, eingefahren, angehalten vor der Weiche. Jetzt sagt er, kannst losfahren, ich kann die Bremse nicht mehr lösen. Ja, jetzt. Er hat gesagt, schau, jetzt gehe ich. Er hat angefangen gesagt, jetzt soll ich nicht lüften. Nein, dann fahre ich nicht mehr. Er ist nur mit der Handbremse gefahren. Und reinputscht.
1: Nachdem schließlich noch ein paar Waggons an den Zug angehängt waren, konnten die nun schon etwas ungeduldig wartenden Damen und Herren endlich einsteigen. Bevor es losging, wurde schließlich noch die Lok in Position gebracht.

0: Unter den Workshop-Teilnehmern befand sich übrigens auch Höhlenarchäologe und Buchautor Michael K. Prost, der schon sehr viel erlebt hat. Aber ist er schon einmal mit der Bergwerksbahn gefahren?
1: Nein, mit der Bergwerksbahn noch nicht.
2: Oh, mal was Neues.
1: Das ist ein Jubiläum. Ich bin immer noch unter Tauchern unterwegs.
2: Aber freuen Sie sich?
1: Ja?
3: Ja, ich kann es auch machen, Michael.
1: Vor allem, weil es Dampflok ist.

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0: Ja, liebe Zuschauer, wir sind hier im Herzwald und auf der Suche nach dem Nainhorn. Das soll hier irgendwo leben, aber keine Spur davon. Oh, Moment mal. Willkommen beim Nainhorn. Wir sind doch richtig. Aber was steht hier? Bin im Theater Eisleben? Na, dann gehen wir da auch hin. Und Sie lade ich ein zu Ticket, dem Kulturtelegramm. Denn dann gibt's mehr vom Nainhorn.
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0: Hallo und herzlich willkommen, liebe Zuschauerinnen und Zuschauer bei Punktum, Ihrem regionalen Fernsehprogramm am heutigen 7. September, Tag 1 nach der Wahl. Ja, Sachsen-Anhalt hat gewählt. Etwa 1,7 Millionen Stimmberechtigte waren aufgerufen, einen neuen Landtag zu wählen. Und das haben sie mit einer Rekordwahlbeteiligung getan. Die AfD ist mit 43,8% der haushohe Wahlsieger, schafft aber die absolute Mehrheit der Sitze nicht. Denn es sind mit der CDU, die gewaltige Verluste einfuhr, der SPD, den Linken, den Grünen und dem BSW 5 weitere Parteien ins Parlament eingezogen. Mehr Fakten und Zahlen haben wir für Sie in Punktum kompakt aufbereitet. Weitere Meldungen. Die neu geltende Verpackungsordnung der EU fordert mehr Nachweispflichten des Absenders ein. Die neue EU-Verpackungsverordnung ist bereits in Kraft. Die meisten Pflichten gelten jedoch erst seit Mitte August. Sie sieht unter anderem zusätzliche Nachweis-, Registrierung- und Lizenzierungspflichten für Betriebe vor, die Waren grenzüberschreitend innerhalb der EU versenden. Dies kann laut Thomas Keindorf, Präsident der Handwerkskammer Halle, von vielen Kleinunternehmen im Handwerk kaum bewältigt werden. Die neue Verordnung ist ein Musterbeispiel für überbordende Bürokratie ohne Mehrwert. Eine einzelne Lieferung ins Ausland darf für ein Handwerksunternehmen keinen solch hohen Aufwand auslösen. Wir fordern deshalb eine Bagatellgrenze, unterhalb derer Betriebe von den Pflichten ausgenommen werden, sagt Keindorf. Außerdem muss eine Meldung an das nationale Register ausreichen, die dann die EU-Partner weitergegeben wird, statt Betriebe zu Einzelmeldungen in jedem EU-Mitgliedstaat zu verpflichten. Vom 14. September bis zum 6. November erfolgt eine Vollsperrung der Straßen Arnstädter Weg ab Nummer 48 bis Karl-Christian-Akte-Straße Nummer 25 in Hettstedt. Eine Umleitung führt über die Aschersleben Straße und Franz-Mehring-Straße, Feuerbach-Straße, Beethoven-Straße. Die Umleitung der Verkehrsgesellschaft Südharz erfolgt über Franz-Mehring-Straße, Feuerbach-Straße, Beethoven-Straße, Händelstraße, Verbindungsstraße, Richard-Wagner-Straße, Beethoven-Straße und dann Feuerbach-Straße. Zwei Haltestellen werden im Zeitraum dieser Sperrung von der VGS nicht angefahren, Arnstädter Weg vor der Waldschule und Karl-Christian-Akte-Straße. Der Grund für die Vollsperrung ist die Verlegung der Einbindung von grüner Fernwärme in das bestehende Fernwärmenetz der Stadtwerke Hettstedt. Zur Gewährleistung des Verkehrsflusses wird im Zuge der Maßnahme die bestehende Einbahnstraßenregelung in der Johann-Sebastian-Bach-Straße umgekehrt.
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0: 2% ein Minus von 19,9%. Die SPD konnte ihr Ergebnis um 0,9% auf 9,3 verbessern. Auf dem vierten Rang die Grünen mit 8,9%, eine Verbesserung um 3%. Abgerutscht auf den fünften Platz im Parteienranking die Linke. Sie erreichte aktuell 8,6%, ein Minus von 2,4. Und schließlich dann noch das BSW. Es schaffte mit 5,3% den Einzug in den Landtag. Von den 83 Abgeordneten stellt in Zukunft 39 die AfD, 15 die CDU, die Linke, die Grünen und die SPD entsenden jeweils 8 Abgeordnete und das BSW 5. 42 Stimmen sind für das Erreichen einer absoluten Mehrheit nötig. Und die gerade genannten Zahlen zeigen, dass es wohl einen komplizierten Regierungsbildungsprozess geben wird. Bei den Direktkandidaten konnten sich überall in den Wahlkreisen die Kandidaten der AfD durchsetzen, außer in 3 Kreisen in Halle und Magdeburg, wo die Kandidaten der Linkspartei die meisten Stimmen auf sich vereinen konnten. Im Sendegebiet hat im Wahlkreis Aschersleben Daniel Rausch das Direktmandat erworben, im Saalekreis Florian Schröder, im Bereich Querfurt Dr. Thomas Tillschneider, für den Bereich Sangerhausen Andreas Gehlmann und für den Wahlkreis Eisleben Rainer Kretschmann. Hier nochmal eine tabellarische Übersicht zum vorläufigen Endergebnis der Landtagswahl Sachsen-Anhalt 2026. Die Ergebnisse der Landtagswahlen am 6. September haben auch die politische Landschaft in der Region kräftig durcheinandergewirbelt. In allen 5 Wahlkreisen, die im Punktum Sendegebiet liegen, haben sich die AfD-Direktkandidaten durchgesetzt, auch im Wahlkreis 30 Eisleben. Hier erreichte Rainer Kretschmann 55,6% der abgegebenen Stimmen.
1: Ja, zuerst möchte ich natürlich erstmal alle punktum zu sehr herzlich willkommen heißen und mich natürlich erstmal bei allen AfDlern, bei allen Sympathisanten und vor allen Dingen bei meiner Familie, bei meinen Wählerinnen und Wählern recht herzlich bedanken für das grandiose Ergebnis, was wir hier erreicht haben in Sachsen-Anhalt, vor allen Dingen hier in meinem Wahlbereich, in Wahlbereich 30 Eisleben, natürlich mit dem Verbandsgemeinde Grund Helbra, mit Gerbstedt und mit der Stadt Hettstedt. Dafür ein herzliches Dankeschön. Für mich ist das natürlich ein sehr großer Vertrauensvorschuss und natürlich dem möchte ich natürlich gerne gerecht werden. Inwieweit mir das gelingt, werden wir sehen, aber ich bin sehr bemüht. Ich bin hier angetreten für unsere Kinder, für unsere Enkel. Im Wahlkampf habe ich natürlich gesehen, dass hier vieles in unserem Sachsen-Anhalt nicht gerade zum Besten steht, nicht nur in der Kinderbetreuung, in den Schulen, sondern auch in unseren Altenheimen. Und das macht mir sehr zu schaffen und da bin ich sehr, sehr traurig und das müssen wir in den Griff nehmen und ändern.
0: Zu den anstehenden Koalitionsverhandlungen äußerte er sich wie folgt.
1: Ja, wie sich das entwickeln kann, dafür kann ich jetzt noch nicht sagen. Wir müssen erstmal die Fraktion konstituieren. Das werden wir aller voraussichtlich jetzt schon am Donnerstag machen. Was ich mir wünsche oder nicht, kann ich in dem Fall noch nicht beantworten. Auf jeden Fall haben wir den eindeutigen Auftrag unserer Wählerinnen und Wähler, um eine Regierungsbildung voranzutreiben und Ulrich Siegmund auch als Ministerpräsident von Sachsen-Anhalt wählen zu lassen. Aber ich kann dem leider noch nicht vorgreifen. Wir müssen erst die genauen Ergebnisse analysieren, besprechen und danach werden wir uns melden und auch gerne bei punktum.
0: Dann war die Zukunft seines Tischlereiunternehmens Thema.
1: Ich bin mittlerweile seit 35 Jahren selbstständig. Wir haben zuerst angefangen in Gerbstedt, danach in Hettstedt. Mit meinem Betrieb geht es weiter natürlich. Ich kann meinen Betrieb, mein Lebenswerk nicht einfach schließen. Ich habe sehr gute Mitarbeiter und die Mitarbeiter werden die Führung der Firma übernehmen. Falls es nicht anders möglich ist, werden wir natürlich auch jemanden noch einstellen. Aber hier geht es auf jeden Fall weiter. Es muss.
0: Auch stand die Frage, ob und wie Er

0: zur Überwindung der Spaltung in der Gesellschaft beitragen will.
1: Das wollen wir selbstverständlich. Dazu haben wir auch eindeutig den Wählerwillen gezeigt bekommen. Die Brandmauer der Altparteien muss unbedingt fallen, dass wir wieder miteinander sprechen, dass wir zusammen konstruktiv reden, damit wir unsere Heimat wieder vom Kopf auf die Füße stellen können. Und das gelingt uns hier in den Kreistag und uns gelingt das auch im Stadtrat in Mansfeld, wo ich auch Fraktionsvorsitzender bin. Dort wird nicht nach dem Parteibuch geschaut. Und wir müssen also auch im Land unbedingt die Brandmauer einreißen, zum Wohle unseres Landes, zum Wohle unserer Menschen.
2: Ein Plakat mitten im Berger verrät, hier entsteht etwas Besonderes. Im Rahmen des Investitionsgesetzes Kohleregionen, also mit Mitteln von Bund und Land, soll ein Modellprojekt zum nachhaltigen Kita-Neubau entstehen, mit futuristischer, innovativer Architektur außen und einem besonderen pädagogischen Konzept innen. Das Domizil der jetzigen Kita Thürerspatzen ist ziemlich in die Jahre gekommen und auch zu klein geworden. Deshalb freut man sich über die Investition. So kam zur Übergabe des Fördermittelbescheides und gleichzeitig im ersten Spatenstich auch eine Abordnung der Thürerspatzen zur Baustelle. Michael Peckruhn, Bürgermeister der Verbandsgemeinde Goldene Aue, zu der Berger gehört, konnte unterdessen Ministerin Petra Grimm-Benne und Landrat André Schröder vor Ort begrüßen.
3: Genau das tun wir hier. Die Verbandsgemeinde Goldene Aue, strich die Gemeinde Berger, entwickelt sich als Gewerbestandort erfolgreich weiter. Doch Unternehmen siedeln sich nur dort an, wo auch die Infrastruktur für die Beschäftigten stimmt. Und junge Familien ziehen nur dorthin, wo sie ihre Kinder in den besten Händen wissen. Moderne Arbeitsplätze und erstklassige Kinderbetreuung gehören zusammen. Das sind zwei Seiten einer Medaille. Dass wir diesen Weg heute so entschlossen bestreiten können, verdanken wir der großartigen Unterstützung durch das Land Sachsen-Anhalt. Frau Ministerin, die Strukturwandelmittel in Höhe von runden 4,3 Millionen Euro, die sie uns heute offiziell überreichen wird, sind der entscheidende Motor für dieses Großprojekt.
2: Die Ministerin lobte während ihrer Ausführungen besonders die Konzeption, nach der die Kita inhaltlich arbeitet.
4: Ich habe die Autofahrt heute damit verbracht, mir nochmal zu vergegenwärtigen, nach welcher Konzeption, Qualitätskonzeption, die Kita inhaltlich arbeitet. Und deswegen will ich erstmal ein ganz großes Kompliment an die Erzieherinnen und Erzieher geben. Sie haben sozusagen das Modernste von dem Modernen, wie tatsächlich frühkindliche Bildung ausgestaltet werden soll. Und bei allen Problemen, die wir immer miteinander hatten, Sie haben eine Sprachkita, Sie haben Fachberatung, Sie haben all das, was wir tatsächlich inhaltlich in der frühkindlichen Bildung machen wollen.
5: Und hier eine neue Zukunft zu haben für Kinder, ist natürlich, glaube ich, was Bedeutsames auch für Berger selber, weil das vielleicht hilft, eine kleine Wunde zu schließen, so hoffen wir das zumindest. Und deswegen ist das gut angelegtes Geld, wirtschaftsnahe Infrastrukturen, da gehört eine gute Kinderbetreuung dazu, mit pädagogischem Konzept, aber auch baulichen Voraussetzungen. Von den 30 Projekten Strukturwandel sind übrigens 3 Projekte im Kita-Bereich. Aber Berger ist was Besonderes, weil das sind im Wesentlichen Sanierungsprojekte und hier ist es tatsächlich ein Ersatzneubau. Hier wird völlig neu gebaut mit den Möglichkeiten, die das einschließt. Also der Strukturwandel funktioniert, er kommt nach einem sehr geduldserfordernden Anlauf endlich in Gang. Die Bagger drehen sich, die Banddurchschnitte häufen sich. Das ist ein schönes Gefühl hier in der Region, dass es auch für die Bürger sichtbar ist, was Politik über Jahre vorbereitet hat.

4 Millionen Euro. Die Gesamtinvestition in den Ersatzneubau beträgt 4,6 Millionen. Und auch die Kinder hatten etwas zu übergeben. Ein selbstgestaltetes Bild, das mit in die Zeitkapsel gesteckt werden sollte.

Nach dieser kleinen musikalischen Einlage übergab Frau Grimm-Benne, Ministerin für Arbeit, Soziales, Gesundheit und Gleichstellung des Landes Sachsen-Anhalt, schließlich den Förderbescheid in Höhe von 4,5

0: Das Innovative ist also zum einen der Grundriss dieser Kindertagesstätte. Durch seine runde Form hat es und den zentralen Kreativraum in der Mitte hat es natürlich eine sehr, sehr gute, ein sehr, sehr gutes Oberflächen-zu-Volumen-Verhältnis, was sich dann auf den Energieverbrauch des Hauses sehr, sehr deutlich auswirkt. Und die runde Form ist ja auch eine ansprechende Form, die nicht alltäglich ist für so eine Kindertagesstätte. Ja, und darüber hinaus ist es auch der Baustoff Holz, der hier zum Einsatz kommt. Das ist also eine Kindertagesstätte, die im Wesentlichen als Holzrahmenkonstruktion errichtet wird. Und wir tragen dabei natürlich zur CO2-Minimierung bei, denn das CO2 ist ja am Holz gebunden und wir haben uns wirklich nur auf die nötigsten Baustoffe mineralischer Art beschränkt. Das heißt also die Fundamente, der Stahlbetonsockel und die Stahlbetonstütze, alles andere ist als Holzkonstruktion ausgeführt. Und in Kombination mit dem Holz haben wir dann natürlich auch eine innovative Haustechnik. Das Gebäude wird über eine Wärmepumpe beheizt und die Wärmepumpe erhält ihren Strom über eine Photovoltaikanlage, die auf dem Dach installiert ist. Und wir sind glücklich, das als Büro ausführen zu dürfen, da wir auch als Gesamtplanungsbüro aufgestellt sind und hier natürlich die Synergien sehr gut nutzen können bei diesem Bauwerk.
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2: Der DAX notierte am Montagvormittag bei 25.996,22 Punkten, der TecDAX bei 4.021,22 Zählern und der Euro war in US-Dollar 16,15 wert.
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2: In der Nacht zum Dienstag ist es wechselnd bewölkt und meist niederschlagsfrei. Die Tiefstemperatur sinkt auf 16 bis 12 Grad, der Wind weht schwach aus Südwest. Der Dienstag wird wechselnd bis stark bewölkt. Am Nachmittag gibt es einzelne Regenschauer, teils gewittrig. Dabei sind Starkregen und stürmische Böen möglich. Die Tageshöchsttemperatur erreicht 27 bis 31 Grad. Der Wind weht mäßig in Böen stark auffrischend aus Südwest. In der Nacht zum Mittwoch werden viele Wolken erwartet. Vor allem in der Südosthälfte fallen Schauer und einzelne Gewitter. Die Temperaturen gehen auf 13 bis 11 Grad zurück. Der Wind weht schwach bis mäßig aus Südwest. Am Mittwoch ist es wechselnd bis stark bewölkt. Nach Abzug nächtlicher Schauer ist es meist trocken. Die Höchsttemperatur erreicht 17 bis 21 Grad, der Wind weht mäßig, teils frisch aus Südwest. In der Nacht zum Donnerstag ist es wechselhaft. Bei schwachem bis mäßigem Südwestwind sinken die Tiefstwerte auf 11 bis 8 Grad. Am Donnerstag ist es bewölkt und vom Westen nach Osten durchziehen Schauer die Region. Am Abend gibt es Auflockerung. Die Tageshöchstwerte erreichen 18 bis 21 Grad. Der Wind weht schwach bis mäßig aus West.
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2: Um 11 Uhr waren es 16 Grad, die Luftfeuchtigkeit betrug 56% und der Luftdruck 1019 Hektopascal.
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2: Der Landkreis Mansfeld-Südharz und insbesondere das Erlebniszentrum Bergbau Röhrichschacht Wettelrode waren Austragungsort des 19. Internationalen Bergbau- und Montanhistorik-Workshops vom 28. September bis 2. Oktober 2016. Dies ist eine interessante Plattform für Wissenschaftler, Vertreter der Montanindustrie, Vereine, ehrenamtliche Forscher sowie ambitionierte Privatpersonen. Sie alle trafen sich zur Eröffnung in Wettelrode.
3: Es geht um Bergbaufreunde, um Bergbauhistoriker, Bergbau-Montanhistoriker. Die treffen sich jedes Jahr einmal in einer Bergbauregion Deutschlands oder in Europa. Dieses Jahr sind wir in Mansfeld das erste Mal Ausrichter dieser Bergbautagung. Die wird bei uns über 5 Tage stattfinden, hat heute angefangen mit den Eröffnungsvorträgen. Die nächsten Tage gibt es Vorträge, gibt es Exkursionen und geht bis anschließend Sonntag die Tagung.
4: Die wenigsten sind ja wirklich mal unter Tagen gewesen. Freut Sie das auch, dass es noch so viele Interessenten gibt, trotzdem?
3: Es freut uns außerordentlich, dass es noch so viele Interessenten gibt. Und es treffen sich auch bei dieser Tagung immer Leute, die sich für Bergbau interessieren. Die kommen speziell zu diesen Tagungen. Mhm. Und ich sage mal, 60% der Teilnehmer sind Teilnehmer, die kommen jedes Jahr zu dieser Tagung.
4: Mhm. Sind ja diverse Exkursionen auch geplant, viele Vorträge. Gibt es da neue Sachen zu entdecken oder sind das... Dinge, die Leute eh schon wissen.
3: Nein, es gibt auch neue Exkursionen. Es gibt Exkursionen in Schachtanlagen, die sonst nicht öffentlich zugänglich sind. Da haben uns Betriebe unterstützt. Die GDS Deutschenthal dürfen wir eine Exkursion machen und dürfen einfahren. In Bleicherode im Salzbergbau, in Bernburg im Salzbergbau. Wettelrode natürlich alle Touren, die hier möglich sind. Mehrfach so hier jeden Tag. Es ist ein weites Umfeld und sind

0: viele Gruben, in die man nur zu solchen Anlässen kommt.
1: So wie Herr Graf hatten sich viele der Teilnehmer, unter denen sich auch noch einige echte Bergleute befanden, freigenommen, um an allen 5 Tagen präsent sein zu können. Getrieben wurden sie alle von der gleichen Intention.
2: Der Interesse am Bergbau, am historischen Bergbau. Wunderbar. Ich war schon öfter hier eingefahren. Und ich bin Marc Scheider. Der Vermessungsingenieur in der Grube. Er muss aufpassen, dass die Strecken zusammenkommen und dass man nicht zum Nachbarn hinüber fährt. Bergmann fährt immer, auch wenn er kriecht.
3: Sie haben also einen Vorteil vielen anderen gegenüber, Sie waren selbst noch unter Tage.
2: Ja, das Zeiten sind vorbei jetzt langsam mit dem Alter. Aber wir haben Spaß dran an der Gemeinschaft.
1: Während der 18 vergangenen Workshops, die in 5 europäischen Ländern stattfanden, gab es ca. 200 Exkursionen über- und unter Tage und mehr als 300 Vorträge zu erleben. Auch die Schweiz ist stets gut vertreten.
4: Ja, wir sind schon lange für den Bergbau, historischen Bergbau tätig und wir haben den letzten Montanhistorik-Workshop gemacht und sind jetzt hier als Gäste und freuen uns auf das, was uns erwartet und was kommt. Und Bergbau, angefressen sind alle. Wir sind 14 bis 16 Leute aus der Schweiz, also eine recht große Delegation.
3: Mhm. Ja, was sind das für Leute? Ehemalige Bergleute?
4: Nein, das haben wir nicht mehr. Unser Bergbau ist schon zu lange nicht mehr in Betrieb. Das sind alles eigentlich, wie man so schön sagt, Quereinsteiger, Angefressene, Pensionierte und ja, zusammengewürfelte.
1: Nicht nur die Schweizer nutzten die Gelegenheit, sich im Vorfeld der feierlichen Eröffnung in der Bergbauausstellung am Röhrichschacht umzuschauen. Auch der Wolferöder Thomas Wäsche, Träger des Denkmalpreises Sachsen-Anhalt 2015, war hier zu finden. Genauso wie seine neueste Publikation Trinkwasser für Eisleben.
5: Es geht eigentlich um die Wasserversorgung von der Stadt. Und die wird seit dem späten Mittelalter schon durch Bergbau praktisch versorgt mit dem Grubenwasser des Bergbaus. Und das ist hier so doch recht intensiv beschrieben. Hm.
3: Also ist das was Besonderes oder gibt es in anderen Städten das auch?
5: Ja, es gibt sicherlich in den Erzgebirgsstädten gibt es sowas auch, sowas Ähnliches, aber für die Mansfelder Region ist das schon außergewöhnlich. Und es ist so, dass wir durch unsere Karstregion ohnehin schon immer unter Wassermangel gelitten haben in der Stadt. Und da war das eine ganz praktikable Lösung, das Grubenwasser, was ohnehin irgendwo beiseite geschafft werden musste, für die Stadt zu nutzen. Und das ist dann ab 1866 im großen Stil passiert. Das heißt, wir haben in diesem Jahr die 150-jährige zentrale Wasserversorgung der Stadt. Und auf diesen Grundlagen gründet eigentlich noch heute die Versorgung in der Stadt. Wir kriegen zwar jetzt Rabbodewasser, Bergbauwasser nicht mehr seit 1992, aber immerhin haben sie viele Quellen angezapft, um die Stadt zu versorgen.
6: Naja, es ist reichlich illustriert. Mit,
3: auch die Wasserkünste?
6: Ja, es ist auch vor allen Dingen Bilder, die man sonst auch so nicht hat. Und die Wasserbehälter kann man sich eigentlich von innen nicht angucken. Man kommt auch nicht in Froschmühlenstollen. Das sind so Sachen, die mir möglich gemacht wurden, wo ich auch ganz dankbar bin bei den Bergwerksbetreibern, dass man die Möglichkeit hatte, dort auch die Fotos anzufertigen.
3: Also nur zu empfehlen, wie teuer ist das?
6: 29,90 wird allerdings gestützt durch die Stadtwerke, bin ich ganz dankbar dafür, weil da die Herstellung hätte weitaus mehr gekostet.
1: Das Außengelände des Museums hatte sich mittlerweile gut mit Bergbauenthusiasten gefüllt. Auch der Workshop-Sprecher und Hauptorganisator Michael Pfefferkorn war inzwischen eingetroffen.
7: In den Tagen, die wir hier sind, von Mittwoch bis Sonntag, werden also in den Vorträgen speziell das Mansfelder Land mit der Geschichte im kulturhistorischen Kontext, natürlich aber Schwerpunkt Bergbau und Hüttenwesen, abgehandelt. Das geht also mit der frühen Neuzeit los, beziehungsweise mit dem Mittelalter eigentlich geht es los, bis hin in unsere jüngsten Tage, das Sterben des Mansfelder Bergbaus, die Technikaspekte, die geologischen Aspekte, die mineralogischen Aspekte und eben all das, was hat der Bergbau für die Region, aber auch in dem europäischen und weltweiten Kontext für technische Entwicklung zum Beispiel gebracht. Das ist ein ganz spannendes Thema.
1: Herr Pfefferkorn gehört übrigens zu einer Bereitschaft.

0: Bereitschaft der Bergwacht Harz, die den Workshop aktiv begleitete.
1: Wir sind die Woche über, glaube ich, fast 20 Leute von uns, die da sind. Wir begleiten die Exkursion, stellen Sicherungsposten, passen ein bisschen auf, dass alles gut geht. Wir haben zwei Exkursionen dabei, wo Leute abgeseilt werden müssen, damit sie in den Schacht rein dürfen. Wir werden am Freitag hier am Fördergerüst eine kleine Präsentation noch machen mit einer Schrägseilbahn und jemanden retten, also vom Förderturm runter. Und ja, begleiten die Woche entsprechend ein bisschen. Bei den Führungen ist es eigentlich sehr, sehr interessant, weil wir nicht wissen, welche Leute dabei sind. Wie sind die körperlich drauf? Was machen die konditionell? Da kann es immer passieren, dass gerade der Kreislauf irgendwo bei den Leuten mal zusammensinkt. Wir haben hier eine sehr, sehr interessante Altbergbautour, die wir begleiten, mit vielen Höhenmetern, die gemacht werden. Das kann schon interessant werden. Deswegen ist es ja auch wichtig, die Exkursionen waren alle recht schnell ausgebucht.
0: Es war schon dunkel geworden, als der Workshop-Sprecher das Wort zur feierlichen Eröffnung ergriff und die gut 200 Anwesenden, darunter auch Majestät Rosenkönigin Sophia, die erste begrüßte. Er übergab an den Netzwerksprecher.
2: Wie wir vor 19 Jahren ganz bescheiden begonnen haben, in St. Andreasberg, in Freiberg, in Bramberg in Österreich und so weiter, hat sich die Sache zu einer Tagung, zu einer Ideologie entwickelt, wo man nicht mehr sagen kann, dass allein der montanhistorische Gedanke uns beseelt, sondern wirklich, dass einmal im Jahr sich Freunde treffen. Und wir hoffen euch auch, dank der Organisation, euch heuer wieder etwas bieten zu können, was ihr nicht alle kennt, manche vielleicht ein wenig. Aber die Tatsache ist das, Wissen, Erfahrung, Gedankenaustausch, das ist einer der Kernpunkte unserer Gruppe, unserer Gemeinschaft. Und ich freue mich, dass das, wie gesagt, so zahlreich ihr wieder hier erschienen seid und wünsche euch ein paar wunderschöne, informationsreiche Tage und wirklich muntere, unterhaltsame Gespräche. Glück auf!
3: Glück auf!
4: Ich vermute ja,
5: viele Vereine hat etwas Leiden an Überalterung. Bei uns ist es gerade umgekehrt. Und, ja, und da muss man dazu sagen, dass die Organisation, das Wissen, die Information über die Montanhistorik, das Zusammenschweißen der Montanhistorik Interessierten quer durch Europa, das ist das, was mir am Herzen liegt. Es ist nicht einfach. Es gibt Terminüberschneidungen, es gibt Überschneidungen von Interessen auch. Und auch leider Gottes manchmal wenig Engstirnigkeiten. Aber im Grunde genommen ist es ein Zeichen, dass die Geschichte, auch die Montanhistorik, nicht wegzudenken ist. Und wie heißt der kleine Spruch? Ohne Bergbau keine Rohstoffe. Das, was ich hier jetzt ganz kurz gesehen habe, beeindruckt mich wirklich. Aus dem einfachen Grund, weil alles, was in diesem Zusammenhang restauriert, erhalten wird, ist ja nicht nur für uns, es ist für die Nachwelt. Und das ist das Schöne, den Leuten zu zeigen, wovon viele über Jahrhunderte gelebt haben. Und das darf man nie vergessen. Der Bergbau hat viele erhalten, erlebt, nicht nur direkt, auch indirekt, weil die ganze Wirtschaft ja Jahrhunderte vom Bergbau gelebt hat. Und dass da heute eine Verschiebung der Rohstoffbesorgung gegeben ist, das hat seine Entwicklung, über die man nicht hinwegkommt. Das ist eine Tatsache. Aber um auf die Situation hier zurückzukommen, ich finde es fantastisch, dass man das hier pflegt, erhält oder weiter sogar instand hält, ja, soweit möglich. Und was die Stadt hier betrifft, ich muss sagen, ich war beeindruckt, wie das in den letzten Jahren, ich kann es nur so sagen von meiner Warte, wie das in den letzten Jahren wirklich wunderschön instand gehalten wurde, erneuert worden ist. Und es macht einem es ist berührend, abends oder während des Tages durch die Altstadt zu gehen und sehen, das ist eine alte deutsche Stadt.
0: Auf die Teilnehmer des Bergbau- und montangeschichtlichen Workshops warteten nun vier abwechslungsreiche Tage. Eine der zahlreichen Exkursionen führte zur Mansfelder Bergwerksbahn. Deren Betreiberverein feierte an diesem Wochenende in Kloster Mansfeld sein 25-jähriges Bestehen. So gab es jede Menge Fotomotive für die Bergbauinteressierten. Auch Familie Rehn aus der Schweiz war wieder mit vor Ort.
6: Ja,
3: Ja, das ist etwas Spezielles, weil so Dampflokomotiven sieht man selten mehr und sind ganz andere Lokomotiven als bei uns. Wir haben ja eine Schmalspurbahn, eine Meterspurbahn in den Bergen. Das ist auch ein UNESCO-Welterbe, die Bernina-Bahn, die Albula-Strecke. Aber so etwas, so viele Dampflokomotiven auf einem Streich, das sieht man selten.
0: Wenn man Sie fragt, ob Sie Kohlen schippen, machen Sie das?
3: Ja, wenn's, ja, sicher, warum nicht? Wenn man im Bergwerk tätig ist, dann muss man auch, dann gräbt man und da kann man auch ein bisschen Kohlen schaufeln, das geht schon.
0: Und das, obwohl die Hobbybergleute einen anstrengenden Tag hinter sich hatten.
6: Der Tag war optimal, nur ich bin um 10 cm kürzer, weil wir so viel gegangen sind. Wir haben 14.720 Schritte getätigt. Allein, wo waren wir da? Ja, in, wie heißt das da? Lutherstadt. Ja, war wirklich nett. Der Luther hat entgegengelächelt, ich habe zurückgelächelt. Ja, nur ein paar Jahrhunderte sind dazwischen, zwischen dem Lächeln.
0: Doch es war ja für alles gesorgt. So gab es noch vor Beginn der Fahrt mit der kleinen Bahn ein deftiges Abendessen nach Mansfeller Art. Auf dem Bahnsteig und im Wartesaal des Kloster Mansfelder Bahnhofsgebäudes, das ja auch Sitz des Mansfelder Bergwerksbahnvereins ist, fanden Gegrilltes und dazu ein Bierchen reißenden Absatz. Draußen ging indes die Sonne unter und es wurde langsam dunkel, was so mancher der Mitreisenden schade fand. Hätte man auf der Fahrt nach Hettstedt doch gern auch die Landschaft bewundert. Lokführer Steve Klosek bereitete sich auf die Fahrt mit der Lok 20 vor.
7: Also die Lok 20, die hat ca. 200 PS. Das ist eigentlich nicht so stark. Deshalb wurden diese auch schon sehr zeitig 1969 ausgemustert. Insgesamt waren diese Loks nur 15 Jahre hier im Mansfelder Bergrevier in Einsatz. Diese Lok, da ist jetzt eine Nachahmung. Das ist die ehemalige GR-320 aus der Ukraine, aus dem Eisenbahnmuseum von Lavasare. Die haben wir 1996 geholt und haben die jetzt als Lok 20 halt wieder hergerichtet. Sie soll halt an die Original-Lok 20 von damals erinnern.
0: Mit zwei wiederum Schweizer Teilnehmern führte er ein Fachgespräch über die Lok. Die Frage ist nur, ob er die beiden auch verstand.
8: Na, Hanne, eingefahren, angehalten vor der Weiche. Jetzt hat er kannst losfahren. Ich kann die Bremse nicht mehr lösen. Ja, jetzt. Er hat gesagt, schau, jetzt gehe ich. Hat er angefangen gesagt, jetzt soll ich entlüften. Nein, dann fahre ich nicht mehr. Er ist nur mit der Handbremse gefahren. Reinputscht.
0: Nachdem schließlich noch ein paar Waggons an den Zug angehängt waren, konnten die nun schon etwas ungeduldig wartenden Damen und Herren endlich einsteigen. Bevor es losging, wurde schließlich noch die Lok in Position gebracht.

0: Unter den Workshop-Teilnehmern befand sich übrigens auch Höhlenarchäologe und Buchautor Michael Karprust, der schon sehr viel erlebt hat. Aber ist er schon einmal mit der Bergwerksbahn gefahren?
1: Nein, mit der Bergwerksbahn noch nicht.
2: Oh, mal was Neues.
1: Das ist ein Jubiläum. Ich bin immer noch untertauchen unterwegs.
2: Aber freuen Sie sich.
1: Ja?
3: Ja, ich kann das auch machen, Michael.
1: Vor allem, weil es Dampflok ist.

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0: Ja, liebe Zuschauer, wir sind hier im Herzwald und auf der Suche nach dem Nainhorn. Das soll hier irgendwo leben, aber keine Spur davon. Oh, Moment mal. Willkommen beim Nainhorn. Wir sind doch richtig. Aber was steht hier? Bin im Theater Eisleben? Na, dann gehen wir da auch hin. Und Sie lade ich ein zu Ticket, dem Kulturtelegramm. Denn dann gibt's mehr vom Nainhorn.
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0: Hallo und herzlich willkommen, liebe Zuschauerinnen und Zuschauer bei Punktum, Ihrem regionalen Fernsehprogramm am heutigen 7. September, Tag 1 nach der Wahl. Ja, Sachsen-Anhalt hat gewählt. Etwa 1,7 Millionen Stimmberechtigte waren aufgerufen, einen neuen Landtag zu wählen. Und das haben sie mit einer Rekordwahlbeteiligung getan. Die AfD ist mit 43,8% der haushohe Wahlsieger, schafft aber die absolute Mehrheit der Sitze nicht. Denn es sind mit der CDU, die gewaltige Verluste einfuhr, der SPD, den Linken, den Grünen und dem BSW 5 weitere Parteien ins Parlament eingezogen. Mehr Fakten und Zahlen haben wir für Sie in Punktum kompakt aufbereitet. Weitere Meldungen. Die neu geltende Verpackungsordnung der EU fordert mehr Nachweispflichten des Absenders ein. Die neue EU-Verpackungsverordnung ist bereits in Kraft. Die meisten Pflichten gelten jedoch erst seit Mitte August. Sie sieht unter anderem zusätzliche Nachweis-, Registrierung- und Lizenzierungspflichten für Betriebe vor, die Waren grenzüberschreitend innerhalb der EU versenden. Dies kann laut Thomas Keindorf, Präsident der Handwerkskammer Halle, von vielen Kleinunternehmen im Handwerk kaum bewältigt werden. Die neue Verordnung ist ein Musterbeispiel für überbordende Bürokratie ohne Mehrwert. Eine einzelne Lieferung ins Ausland darf für ein Handwerksunternehmen keinen solch hohen Aufwand auslösen. Wir fordern deshalb eine Bagatellgrenze, unterhalb derer Betriebe von den Pflichten ausgenommen werden, sagt Keindorf. Außerdem muss eine Meldung an das nationale Register ausreichen, die dann die EU-Partner weitergegeben wird, statt Betriebe zu Einzelmeldungen in jedem EU-Mitgliedstaat zu verpflichten. Vom 14. September bis zum 6. November erfolgt eine Vollsperrung der Straßen Arnstädter Weg ab Nummer 48 bis Karl-Christian-Akte-Straße Nummer 25 in Hettstedt. Eine Umleitung führt über die Aschersleben Straße und Franz-Mehring-Straße, Feuerbach-Straße, Beethoven-Straße. Die Umleitung der Verkehrsgesellschaft Südharz erfolgt über Franz-Mehring-Straße, Feuerbach-Straße, Beethoven-Straße, Händelstraße, Verbindungsstraße, Richard-Wagner-Straße, Beethoven-Straße und dann Feuerbach-Straße. Zwei Haltestellen werden im Zeitraum dieser Sperrung von der VGS nicht angefahren. Arnstädter Weg vor der Waldschule und Karl-Christian-Akte-Straße. Der Grund für die Vollsperrung ist die Verlegung der Einbindung von grüner Fernwärme in das bestehende Fernwärmenetz der Stadtwerke Hettstedt. Zur Gewährleistung des Verkehrsflusses wird im Zuge der Maßnahme die bestehende Einbahnstraßenregelung in der Johann-Sebastian-Bach-Straße umgekehrt.
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Am 6. September 2026 waren Landtagswahlen in Sachsen-Anhalt. 1.706.851 Wähler und Wählerinnen waren aufgerufen, einen neuen Landtag zu wählen. Von diesen nahmen 1.328.211 ihr Wahlrecht wahr. Das entspricht 77,8%. Eine Rekordwahlbeteiligung. Umfragen deuteten im Vorfeld schon an, dass die bestehende Regierungskoalition aus CDU, SPD und FDP die Mehrheit verlieren würde, und auch deutliche Zuwächse der AfD wurden vorausgesagt. Trotzdem gab es am Wahltag einige Überraschungen. Denn am Ende konnte die AfD 43,8% der Stimmen auf sich vereinen. Sie konnte damit ihr Ergebnis von der letzten Landtagswahl mit plus 23% mehr als verdoppeln. Ganz anders sieht es bei der CDU aus. Sie fuhr nur 17,5%

0: die Kandidaten der AfD durchsetzen, aus seinen drei Kreisen in Halle und Magdeburg, wo die Kandidaten der Linkspartei die meisten Stimmen auf sich vereinen konnten. Im Sendegebiet hat im Wahlkreis Aschersleben Daniel Rausch das Direktmandat erworben, im Saalekreis Florian Schröder, im Bereich Querfurt Dr. Thomas Tillschneider, für den Bereich Sangerhausen Andreas Gehlmann und für den Wahlkreis Eisleben Rainer Kretschmann. Hier nochmal eine tabellarische Übersicht zum vorläufigen Endergebnis der Landtagswahl Sachsen-Anhalt 2026. Die Ergebnisse der Landtagswahlen am 6. September haben auch die politische Landschaft in der Region kräftig durcheinandergewirbelt. In allen 5 Wahlkreisen, die im Punktum Sendegebiet liegen, haben sich die AfD-Direktkandidaten durchgesetzt, auch im Wahlkreis 30 Eisleben. Hier erreichte Rainer Kretschmann 55,6% der abgegebenen Stimmen.
1: Ja, zuerst möchte ich natürlich erstmal alle Punktum-Zuseher herzlich willkommen heißen und mich natürlich erstmal bei allen AfDlern, bei allen Sympathisanten und vor allen Dingen bei meiner Familie, bei meinen Wählerinnen und Wählern recht herzlich bedanken für das grandiose Ergebnis, was wir hier erreicht haben in Sachsen-Anhalt, vor allen Dingen hier in meinem Wahlbereich, in Wahlbereich 30 Eisleben, natürlich mit dem Verbandsgemeinde Grund Helbra, mit Gerbstedt und mit der Stadt Hettstedt. Dafür ein herzliches Dankeschön. Für mich ist das natürlich ein sehr großer Vertrauensvorschuss und natürlich dem möchte ich natürlich gerne gerecht werden. Inwieweit mir das gelingt, werden wir sehen, aber ich bin sehr bemüht. Ich bin hier angetreten für unsere Kinder, für unsere Enkel. Im Wahlkampf habe ich natürlich gesehen, dass hier vieles in unserem Sachsen-Anhalt nicht gerade zum Besten steht, nicht nur in der Kinderbetreuung, in den Schulen, sondern auch in unseren Altenheimen. Und das macht mir sehr zu schaffen und da bin ich sehr, sehr traurig und das müssen wir in den Griff nehmen und ändern.
0: Zu den anstehenden Koalitionsverhandlungen äußerte er sich wie folgt.
1: Ja, wie sich das entwickeln kann, dafür kann ich jetzt noch nicht sagen. Wir müssen erstmal die Fraktion konstituieren. Das werden wir aller voraussichtlich jetzt schon am Donnerstag machen. Was ich mir wünsche oder nicht, kann ich in dem Fall noch nicht beantworten. Auf jeden Fall haben wir den eindeutigen Auftrag unserer Wählerinnen und Wähler, um eine Regierungsbildung voranzutreiben und Ulrich Siegmund auch als Ministerpräsident von Sachsen-Anhalt wählen zu lassen. Aber ich kann dem leider noch nicht vorgreifen. Wir müssen erst die genauen Ergebnisse analysieren, besprechen und danach werden wir uns melden und auch gerne bei Punktum.
0: Dann war die Zukunft seines Tischlereiunternehmens Thema.
1: Ich bin mittlerweile seit 35 Jahren selbstständig. Wir haben zuerst angefangen in Gerbstedt, danach in Hettstedt. Mit meinem Betrieb geht es weiter natürlich. Ich kann meinen Betrieb, mein Lebenswerk nicht einfach schließen. Ich habe sehr gute Mitarbeiter und die Mitarbeiter werden die Führung der Firma übernehmen. Falls es nicht anders möglich ist, werden wir natürlich auch jemanden noch einstellen. Aber hier geht es auf jeden Fall weiter. Es muss.
0: Auch stand die Frage, ob und wie er zur Überwindung der Spaltung in der Gesellschaft beitragen will.
1: Das wollen wir selbstverständlich. Dazu haben wir auch eindeutig den Wählerwillen gezeigt bekommen. Die Brandmauer der Altparteien muss unbedingt fallen, dass wir wieder miteinander sprechen, dass wir zusammen konstruktiv reden, damit wir unsere Heimat wieder vom Kopf auf die Füße stellen können. Und das gelingt uns hier in den Kreistag und uns gelingt das auch im Stadtrat in Mansfeld, wo ich auch Fraktionsvorsitzender bin. Dort wird nicht nach dem Parteibuch geschaut. Und wir müssen also auch im Land unbedingt die Brandmauer einreißen, zum Wohle unseres Landes, zum Wohle unserer Menschen.
2: Ein Plakat mitten im Berger verrät, hier entsteht etwas Besonderes. Im Rahmen des Investitionsgesetzes Kohleregionen, also mit Mitteln von Bund und Land, soll ein Modellprojekt zum nachhaltigen Kita-Neubau entstehen, mit futuristischer, innovativer Architektur außen,

0: und einem besonderen pädagogischen Konzept innen. Das Domizil der jetzigen Kita Thyraspatzen ist ziemlich in die Jahre gekommen und auch zu klein geworden. Deshalb freut man sich über die Investition. So kam zur Übergabe des Fördermittelbescheides und gleichzeitig im ersten Spatenstich auch eine Abordnung der Thyraspatzen zur Baustelle. Michael Peckruhn, Bürgermeister der Verbandsgemeinde Goldene Aue, zu der Berger gehört, konnte unterdessen Ministerin Petra Grimm-Benne und Landrat André Schröder vor Ort begrüßen.
1: Genau das tun wir hier. Die Verbandsgemeinde Goldene Aue, strich die Gemeinde Berger, entwickelt sich als Gewerbestandort erfolgreich weiter. Doch Unternehmen siedeln sich nur dort an, wo auch die Infrastruktur für die Beschäftigten stimmt. Und junge Familien ziehen nur dorthin, wo sie ihre Kinder in den besten Händen wissen. Moderne Arbeitsplätze und erstklassige Kinderbetreuung gehören zusammen. Das sind zwei Seiten einer Medaille. Dass wir diesen Weg heute so entschlossen bestreiten können, verdanken wir der großartigen Unterstützung durch das Land Sachsen-Anhalt. Frau Ministerin, die Strukturwandelmittel in Höhe von runden 4,3 Millionen Euro, die sie uns heute offiziell überreichen wird, sind der entscheidende Motor für dieses Großprojekt.
0: Die Ministerin lobte während ihrer Ausführungen besonders die Konzeption, nach der die Kita inhaltlich arbeitet.
2: Ich habe die Autofahrt heute damit verbracht, mir nochmal zu vergegenwärtigen, nach welcher Konzeption, Qualitätskonzeption die Kita inhaltlich arbeitet. Und deswegen will ich erstmal ein ganz großes Kompliment an die Erzieherinnen und Erzieher geben. Sie haben sozusagen das Modernste von dem Modernen, wie tatsächlich frühkindliche Bildung ausgestaltet werden soll. Und bei allen Problemen, die wir immer miteinander hatten, Sie haben eine Sprachkita, Sie haben Fachberatung, Sie haben all das, was wir tatsächlich inhaltlich in der frühkindlichen Bildung machen wollen.
3: Und hier eine neue Zukunft zu haben für Kinder, ist natürlich, glaube ich, was Bedeutsames auch für Berger selber, weil das vielleicht hilft, eine kleine Wunde zu schließen, so hoffen wir das zumindest. Und deswegen ist das gut angelegtes Geld, wirtschaftsnahe Infrastrukturen, da gehört eine gute Kinderbetreuung dazu, mit pädagogischem Konzept, aber auch baulichen Voraussetzungen. Von den 30 Projekten Strukturwandel sind übrigens 3 Projekte im Kita-Bereich. Aber Berger ist was Besonderes, weil das sind im Wesentlichen Sanierungsprojekte und hier ist es tatsächlich ein Ersatzneubau. Hier wird völlig neu gebaut mit den Möglichkeiten, die das einschließt. Also der Strukturwandel funktioniert. Er kommt nach einem sehr geduldserfordernden Anlauf endlich in Gang. Die Bagger drehen sich, die Banddurchschnitte häufen sich. Das ist ein schönes Gefühl hier in der Region, dass es auch für die Bürger sichtbar ist, was Politik über Jahre vorbereitet hat.

Nach dieser kleinen musikalischen Einlage übergab Frau Grimm-Benne, Ministerin für Arbeit, Soziales, Gesundheit und Gleichstellung des Landes Sachsen-Anhalt, schließlich den Förderbescheid in Höhe von 4,4 Millionen Euro. Die Gesamtinvestition in den Ersatzneubau beträgt 4,6 Millionen. Und auch die Kinder hatten etwas zu übergeben. Ein selbstgestaltetes Bild, das mit in die Zeitkapsel gesteckt werden sollte.

Das Innovative ist also zum einen der Grundriss dieser Kindertagesstätte. Durch seine runde Form hat es und den zentralen

0: Kreativraum in der Mitte, hat es natürlich eine sehr, sehr gute, ein sehr, sehr gutes Oberflächen-zu-Volumen-Verhältnis, was sich dann auf den Energieverbrauch des Hauses sehr, sehr deutlich auswirkt. Und die runde Form ist ja auch eine ansprechende Form, die nicht alltäglich ist für so eine Kindertagesstätte. Ja, und darüber hinaus ist es auch der Baustoff Holz, der hier zum Einsatz kommt. Das ist also eine Kindertagesstätte, die im Wesentlichen als Holzrahmenkonstruktion errichtet wird. Und wir tragen dabei natürlich zur CO2-Minimierung bei, denn das CO2 ist ja am Holz gebunden und wir haben uns wirklich nur auf die nötigsten Baustoffe mineralischer Art beschränkt. Das heißt also die Fundamente, der Stahlbetonsockel und die Stahlbetonstütze, alles andere ist als Holzkonstruktion ausgeführt. Und in Kombination mit dem Holz haben wir dann natürlich auch eine innovative Haustechnik. Das Gebäude wird über eine Wärmepumpe beheizt und die Wärmepumpe erhält ihren Strom über eine Photovoltaikanlage, die auf dem Dach installiert ist. Und wir sind glücklich, das als Büro ausführen zu dürfen, da wir auch als Gesamtplanungsbüro aufgestellt sind und hier natürlich die Synergien sehr gut nutzen können bei diesem Bauwerk.
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2: Der DAX notierte am Montagvormittag bei 25.996,22 Punkten. Der TecDAX bei 4.021,22 Zählern und der Euro war in US-Dollar 16,15 wert.
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2: In der Nacht zum Dienstag ist es wechselnd bewölkt und meist niederschlagsfrei. Die Tiefstemperatur sinkt auf 16 bis 12 Grad, der Wind weht schwach aus Südwest. Der Dienstag wird wechselnd bis stark bewölkt. Am Nachmittag gibt es einzelne Regenschauer, teils gewittrig. Dabei sind Starkregen und stürmische Böen möglich. Die Tageshöchsttemperatur erreicht 27 bis 31 Grad. Der Wind weht mäßig in Böen, stark auffrischend aus Südwest. In der Nacht zum Mittwoch werden viele Wolken erwartet. Vor allem in der Südosthälfte fallen Schauer und einzelne Gewitter. Die Temperaturen gehen auf 13 bis 11 Grad zurück. Der Wind weht schwach bis mäßig aus Südwest. Am Mittwoch ist es wechselnd bis stark bewölkt. Nach Abzug nächtlicher Schauer ist es meist trocken. Die Höchsttemperatur erreicht 17 bis 21 Grad. Der Wind weht mäßig, teils frisch aus Südwest. In der Nacht zum Donnerstag ist es wechselhaft. Bei schwachem bis mäßigem Südwestwind sinken die Tiefstwerte auf 11 bis 8 Grad. Am Donnerstag ist es bewölkt und vom Westen nach Osten durchziehen Schauer die Region. Am Abend gibt es Auflockerungen. Die Tageshöchstwerte erreichen 18 bis 21 Grad. Der Wind weht schwach bis mäßig aus West.
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2: Um 11 Uhr waren es 16 Grad, die Luftfeuchtigkeit betrug 56% und der Luftdruck 1019 Hektopascal.
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2: Der Landkreis Mansfeld-Südharz und insbesondere das Erlebniszentrum Bergbau Röhrichschacht Wettelrode waren Austragungsort des 19. Internationalen Bergbau- und Montanhistorik-Workshops vom 28. September bis 2. Oktober 2016. Dies ist eine interessante Plattform für Wissenschaftler, Vertreter der Montanindustrie, Vereine, ehrenamtliche Forscher sowie ambitionierte Privatpersonen. Sie alle trafen sich zur Eröffnung in Wettelrode.
3: Es geht um Bergbaufreunde und Bergbauhistoriker, Bergbau-Montanhistoriker. Die treffen sich jedes Jahr einmal in einer Bergbauregion Deutschlands oder in Europa. Dieses Jahr sind wir in Mansfeld das erste Mal Ausrichter dieser Bergbautagung. Die wird bei uns über 5 Tage stattfinden, hat heute angefangen mit den Eröffnungsvorträgen. Die nächsten Tage gibt es Vorträge, gibt es Exkursionen und geht bis anschließend Sonntag die Tagung.
4: Die wenigsten sind ja wirklich mal unter Tagen gewesen. Freut Sie das auch, dass es noch so viele Interessenten gibt, trotzdem?
3: Es freut uns außerordentlich, dass es noch so viele Interessenten gibt. Und es treffen sich auch bei dieser Tagung immer Leute, die sich für Bergbau interessieren. Die kommen nicht speziell zu diesen Tagungen. Mhm. Und ich sage mal, 60% der Teilnehmer sind Teilnehmer, die kommen jedes Jahr zu dieser Tagung.
4: Mhm. Sind ja diverse Exkursionen auch geplant, viele Vorträge. Gibt es da neue Sachen zu entdecken oder sind das... Dinge, die Leute eh schon wissen.
3: Nein, es gibt auch neue Exkursionen. Es gibt Exkursionen in Schachtanlagen, die sonst nicht öffentlich zugänglich sind. Da haben uns Betriebe unterstützt. Die GDS Deutschenthal dürfen wir eine Exkursion machen und dürfen einfahren. In Bleicherode im Salzbergbau, in Bernburg im Salzbergbau. Wettelrode natürlich alle Touren, die hier möglich sind. Mehrfach so hier jeden Tag. Es ist ein weites Umfeld und es sind viele Gruben, in die man nur zu solchen Anlässen kommt.
2: So wie Herr Graf hatten sich viele der Teilnehmer, unter denen sich auch noch einige echte Bergleute befanden, freigenommen, um an allen 5 Tagen präsent sein zu können. Getrieben wurden sie alle von der gleichen Intention.
5: Der Interesse am Bergbau, am historischen Bergbau. Wunderbar. Ich war schon öfter hier eingefahren. Und ich bin Marc Scheider, der kann man.
4: Ist
5: der Vermessungsingenieur in der Grube. Er muss aufpassen, dass die Strecken zusammenkommen und dass man nicht zum Nachbarn hinüber fährt. Bergmann fährt immer, auch wenn er kriecht.
4: Sie haben also einen Vorteil vielen anderen gegenüber, Sie waren selbst noch unter Tage.
5: Ja, die Zeiten sind vorbei jetzt langsam mit dem Alter. Aber wir haben Spaß dran an der Gemeinschaft.
2: Während der 18 vergangenen Workshops, die in 5 europäischen Ländern stattfanden, gab es ca. 200 Exkursionen über- und untertage und mehr als 300 Vorträge zu erleben. Auch die Schweiz ist stets gut vertreten.
6: Ja, wir sind schon lange für den Bergbau, historischen Bergbau tätig und wir haben den letzten Montanhistorik-Workshop gemacht und sind jetzt hier als Gäste und freuen uns auf das, was uns erwartet und was kommt. Und Bergbau, angefressen sind alle. Wir sind 14 bis 16 Leute aus der Schweiz, also eine recht große Delegation.
4: Mhm. Ja, was sind das für Leute? Ehemalige Bergleute?
6: Nein, das haben wir nicht mehr. Unser Bergbau ist schon zu lange nicht mehr in Betrieb. Das sind alles eigentlich, wie man so schön sagt, Quereinsteiger, angefressene, pensionierte und ja, zusammengewürfelte.
2: Nicht nur die Schweizer nutzten die Gelegenheit, sich im Vorfeld der feierlichen Eröffnung in der Bergbauausstellung am Röhrichschacht umzuschauen. Auch der Wolferöder Thomas Wäsche, Träger des Denkmalpreises Sachsen-Anhalt 2015, war hier zu finden. Genauso wie seine neueste Publikation Trinkwasser für Eisleben.
7: Es geht eigentlich um die Wasserversorgung von der Stadt. Und die wird seit dem späten Mittelalter schon durch Bergbau praktisch versorgt mit dem Grubenwasser des Bergbaus. Und das ist hier so doch recht intensiv beschrieben. Hm.
4: Also ist das was Besonderes oder gibt es in anderen Städten das auch?
7: Ja, es gibt sicherlich in den Erzgebirgsstädten gibt es sowas auch, sowas Ähnliches, aber für die Mansfelder Region ist das schon außergewöhnlich. Und es ist so, dass wir durch unsere Karstregion ohnehin schon immer unter Wassermangel gelitten haben in der Stadt. Und da war das eine ganz praktikable Lösung, das Grubenwasser, was ohnehin irgendwo beiseite geschafft werden musste, für die Stadt zu nutzen. Und das ist dann ab 1866 im großen Stil passiert. Das heißt, wir haben in diesem Jahr die 150-jährige zentrale Wasserversorgung der Stadt. Und auf diesen Grundlagen gründet eigentlich noch heute die Versorgung in der Stadt. Wir kriegen zwar jetzt Rabbodewasser, Bergbauwasser nicht mehr seit 1992, aber immerhin haben sie viele Quellen angezapft, um die Stadt zu versorgen.
8: Naja, es ist reichlich illustriert. Mit
4: auch die Wasserkünste?
8: Ja, es ist auch vor allen Dingen Bilder, die man sonst auch so nicht hat. Und die Wasserbehälter kann man sich eigentlich von innen nicht angucken. Man kommt auch nicht in Froschmühlenstollen. Das sind so Sachen, die mir möglich gemacht wurden, wo ich auch ganz dankbar bin bei den Bergwerksbetreibern, dass man die Möglichkeit hatte, dort auch die Fotos anzufertigen.
4: Also nur zu empfehlen. Wie teuer ist das Buch?
8: 29,90 wird allerdings gestützt durch die Stadtwerke. Bin ich ganz dankbar dafür, weil da die Herstellung hätte weitaus mehr gekostet.
2: Das Außengelände des Museums hatte sich mittlerweile gut mit Bergbauenthusiasten gefüllt. Auch der Workshop-Sprecher und Hauptorganisator Michael Pfefferkorn war inzwischen eingetroffen.
9: In den Tagen, die wir hier sind, von Mittwoch bis Sonntag, werden also in den Vorträgen speziell das Mansfelder Land mit der Geschichte im kulturhistorischen Kontext, natürlich aber Schwerpunkt Bergbau und Hüttenwesen, abgehandelt. Das geht also mit der frühen Neuzeit los, beziehungsweise mit dem Mittelalter eigentlich geht es los, bis hin in unsere jüngsten Tage, das Sterben des Mansfelder Bergbaus, die Technikaspekte, die geologischen Aspekte, die mineralogischen Aspekte und eben all das, was hat der Bergbau für die Region, aber auch in dem europäischen und weltweiten Kontext für technische Entwicklung zum Beispiel gebracht. Das ist ein ganz spannendes Thema.
2: Herr Pfefferkorn gehört übrigens zu einer Bereitschaft der Bergwacht Harz, die den Workshop aktiv begleitete.
10: Wir sind die Woche über, glaube ich, fast 20 Leute von uns, die da sind. Wir begleiten die Exkursionen, stellen Sicherungsposten, passen ein bisschen auf, dass alles gut geht. Wir haben zwei Exkursionen dabei, wo Leute abgeseilt werden müssen, damit sie in den Schacht rein dürfen. Wir werden am Freitag hier am Fördergerüst eine kleine Präsentation noch machen mit einer Schrägseilbahn und jemanden retten, also vom Förderturm runter. Und begleiten die Woche entsprechend ein bisschen. Bei den Führungen ist es eigentlich sehr, sehr interessant, weil wir nicht wissen, welche Leute dabei sind. Wie sind die körperlich drauf? Was machen die konditionell? Da kann es immer passieren, dass gerade der Kreislauf irgendwo bei den Leuten mal zusammensinkt. Wir haben hier eine sehr, sehr interessante Altbergbautour, die wir begleiten, mit vielen Höhenmetern, die gemacht werden. Das kann schon interessant werden. Deswegen ist es ja auch wichtig, die Exkursionen waren alle recht schnell ausgebucht.
2: Es war schon dunkel geworden, als der Workshop-Sprecher das Wort zur feierlichen Eröffnung ergriff und die gut 200 Anwesenden, darunter auch Majestät Rosenkönigin Sophia die Erste, begrüßte. Er übergab an den Netzwerksprecher.
11: Wie wir vor 19 Jahren ganz bescheiden begonnen haben, in St. Andreasberg, in Freiberg, in Bramberg in Österreich und so weiter, hat sich die Sache zu einer Tagung, zu einer Ideologie entwickelt, wo man nicht mehr sagen kann, dass allein der montanhistorische Gedanke uns beseelt, sondern wirklich, dass einmal im Jahr sich Freunde treffen. Und wir hoffen euch auch, dank der Organisation, euch heuer wieder etwas bieten zu können, was ihr nicht alle kennt, manche vielleicht ein wenig, aber die Tatsache ist das, Wissen, Erfahrung, Gedankenaustausch, das ist einer der Kernpunkte unserer Gruppe, unserer Gemeinschaft. Und ich freue mich, dass es, wie gesagt, so zahlreich ihr wieder hier erschienen seid und wünsche euch ein paar wunderschöne, informationsreiche Tage und wirklich muntere, unterhaltsame Gespräche. Glück auf! Glück auf!
12: Ich vermute ja, dass
11: viele Vereine hat etwas leiden an Überalterung. Bei uns ist es gerade umgekehrt. Und da muss man dazu sagen, dass die Organisation, das Wissen, die Information über die Montanhistorik, das Zusammenschweißen der Montanhistorik Interessierten quer durch Europa, das ist das, was mir am Herzen liegt. Es ist nicht einfach. Es gibt Terminüberschneidungen, es gibt Überschneidungen von Interessen auch. Und auch leider Gottes manchmal wenig Engstirnigkeiten. Aber im Grunde genommen ist es ein Zeichen, dass die Geschichte, auch die Montanhistorik, nicht wegzudenken ist. Und wie heißt der kleine Spruch? Ohne Bergbau keine Rohstoffe. Das, was ich hier jetzt ganz kurz gesehen habe, beeindruckt mich wirklich. Aus dem einfachen Grund, bei alles, was in diesem Zusammenhang restauriert, erhalten wird, ist ja nicht nur für uns, es ist für die Nachwelt. Und das ist das Schöne, den Leuten zu zeigen, wovon viele über Jahrhunderte gelebt haben. Und das darf man nie vergessen. Der Bergbau hat viele erhalten, erlebt, nicht nur direkt, auch indirekt, weil die ganze Wirtschaft ja Jahrhunderte vom Bergbau gelebt hat. Und dass da heute eine Verschiebung der Rohstoffbesorgung gegeben ist, das hat seine Entwicklung, über die man nicht hinwegkommt. Das ist eine Tatsache. Aber um auf die Situation hier zurückzukommen, ich finde es fantastisch, dass man das hier pflegt, erhält oder weiter sogar instand hält, ja, soweit möglich. Und was die Stadt hier betrifft, ich muss sagen, ich war beeindruckt, wie das in den letzten Jahren, ich kann es nur so sagen von meiner Warte, wie das in den letzten Jahren wirklich wunderschön instand gehalten wurde, es erneuert worden ist. Und es ist berührend, abends oder während des Tages durch die Altstadt zu gehen und sehen, das ist eine alte deutsche Stadt.
2: Auf die Teilnehmer des Bergbau- und montangeschichtlichen Workshops warteten nun 4 abwechslungsreiche Tage. Eine der zahlreichen Exkursionen führte zur Mansfelder Bergwerksbahn. Deren Betreiberverein feierte an diesem Wochenende in Kloster Mansfeld sein 25-jähriges Bestehen. So gab es jede Menge Fotomotive für die Bergbauinteressierten. Auch Familie Rehn aus der Schweiz war wieder mit vor Ort.
13: Das ist etwas Spezielles, weil so Dampflokomotiven sieht man selten mehr und sind ganz andere Lokomotiven als bei uns. Wir haben ja eine Schmalspurbahn, eine Meterspurbahn in den Bergen. Das ist auch ein UNESCO-Welterbe, die Berninabahn, die Albula-Strecke. Aber so etwas, so viele Dampflokomotiven auf einem Streich, das sieht man selten.
14: Wenn man Sie fragt, ob Sie Kohlen schippen, machen Sie das?
13: Ja, sicher, warum nicht? Wenn man im Bergwerk tätig ist, dann muss man auch, dann gräbt man und da kann man auch ein bisschen Kohlen schaufeln, das geht schon.
2: Und das, obwohl die Hobbybergleute einen anstrengenden Tag hinter sich hatten.
11: Der Tag war optimal, nur ich bin um 10 cm kürzer, weil wir so viel gegangen sind. Wir haben 14.720 Schritte getätigt. Allein, wo waren wir da? Ja, wie heißt es da? Lutherstadt, in Lutherstadt. Ja, war wirklich nett. Der Luther hat entgegengelächelt, ich habe zurückgelächelt. Ja, nur ein paar Jahrhunderte sind dazwischen, zwischen dem Lächeln.
2: Doch es war ja für alles gesorgt. So gab es noch vor Beginn der Fahrt mit der kleinen Bahn ein deftiges Abendessen nach Mansfeller Art. Auf dem Bahnsteig und im Wartesaal des Kloster Mansfelder Bahnhofsgebäudes, das ja auch Sitz des Mansfelder Bergwerksbahnvereins ist, fanden Gegrilltes und dazu ein Bierchen reißenden Absatz. Draußen ging indes die Sonne unter und es wurde langsam dunkel, was so mancher der Mitreisenden schade fand. Hätte man auf der Fahrt nach Hettstedt doch gern auch die Landschaft bewundert. Lokführer Steve Klosek bereitete sich auf die Fahrt mit der Lok 20 vor.
15: Also die Lok 20, die die hat ca. 200 PS. Das ist eigentlich nicht so stark. Deshalb wurden diese auch schon sehr zeitig 1969 ausgemustert. Insgesamt waren diese Loks nur 15 Jahre hier im Mansfelder Bergrevier in Einsatz. Diese Lok, da ist jetzt eine Nachahmung. Das ist die ehemalige GR-320 aus der Ukraine, aus dem Eisenbahnmuseum von Lavasare. Die haben wir 1996 geholt und haben die jetzt als Lok 20 halt wieder hergerichtet. Sie soll halt an die Original-Lok 20 von damals erinnern.
2: Mit zwei wiederum Schweizer Teilnehmern führte er ein Fachgespräch über die Lok. Die Frage ist nur, ob er die beiden auch verstand.
16: Na, Hanne, eingefahren, angehalten vor der Weiche. Jetzt kannst du losfahren, ich kann die Bremse nicht mehr lösen. Ja, jetzt. Er hat gesagt, schau, jetzt gehe ich. Er hat angefangen gesagt, jetzt soll ich nicht lüften. Nein, dann fahre ich nicht mehr. Er ist nur mit der Handbremse gefahren. Reingeputscht.
2: Nachdem schließlich noch ein paar Waggons an den Zug angehängt waren, konnten die nun schon etwas ungeduldig wartenden Damen und Herren endlich einsteigen. Bevor es losging, wurde schließlich noch die Lok in Position gebracht. Unter den Workshop-Teilnehmern befand sich übrigens auch Höhlenarchäologe und Buchautor Michael K. Brust, der schon sehr viel erlebt hat. Aber ist er schon einmal mit der Bergwerksbahn gefahren?
17: Nein, mit der Bergwerksbahn noch nicht.
14: Oh, mal was Neues.
17: Das ist ein Jubiläum. Ich bin immer noch unter Tage unterwegs.
14: Aber freuen Sie sich.
17: Ja?
18: Ja, ich kann das auch machen, Michael.
17: Vor allem, weil es Dampflok ist.

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0: Ja, liebe Zuschauer, wir sind hier im Herzwald und auf der Suche nach dem Nainhorn. Das soll hier irgendwo leben, aber keine Spur davon. Oh, Moment mal. Willkommen beim Nainhorn. Wir sind doch richtig. Aber was steht hier? Bin im Theater Eisleben? Na, dann gehen wir da auch hin. Und Sie lade ich ein zu Ticket, dem Kulturtelegramm. Denn dann gibt's mehr vom Nainhorn.
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0: Hallo und herzlich willkommen, liebe Zuschauerinnen und Zuschauer bei Punktum, Ihrem regionalen Fernsehprogramm am heutigen Dienstag. Ja, die Landtagswahl wirkt natürlich nach wie vor nach und führt dazu, dass bestimmte Organisationen ja sich auch dazu äußern, wie auch der Landkreistag. Der fordert nämlich nach der Wahl ein klares Bekenntnis zur Selbstverwaltung und Sicherung der Kommunalfinanzen. Die Landkreise bleiben auch unter schwierigen politischen Verhältnissen der Stabilitätsanker für dieses Bundesland, heißt es in einer Erklärung eben jenes Landkreistages Sachsen-Anhalt. Die Landräte und Kreistage sind direkt gewählte Vertreter und keine nachgeordneten Ebenen der Landesregierung. Landrat Götz Ulrich, Präsident des Landkreistages Sachsen-Anhalt. Wir erwarten eine handlungsfähige Landesregierung, die ein klares Bekenntnis zur kommunalen Selbstverwaltung abgibt und die Landkreise stärkt. Die Landkreise werden unabhängig vom Ausgang der Regierungsbildung den Menschen verlässliche Partner bleiben. Die Landräte sind die Fürsprecher ihrer Region. Wir halten an unseren 10 Kernforderungen fest und müssen wissen, wie kann unsere finanzielle Lage verbessert werden? Wie kann ein Landeshaushalt verabschiedet werden? Wann vor allem? Was würde aus den wichtigen Investitionsvorhaben in Schulen und Straßen, die wir derzeit aus dem Sondervermögen des Bundes finanzieren, wenn die AfD dieses Geld vom Bund nicht annehmen will? Was wird aus unserem Vorhaben des Strukturwandels, wenn die AfD den Braunkohleausstieg ablehnt? Welche Investitionen in Schulen können wir überhaupt noch tätigen, wenn die Struktur der Schulen gänzlich verändert werden soll? Die Wähler unterscheiden deutlich zwischen der kommunalen Ebene einerseits sowie der Bundes- und Landespolitik andererseits. Gute kommunale Arbeit an Sachthemen wird belohnt. Wir werden diese vor Ort fortsetzen. Soweit der Landkreistag. Am Donnerstag, den 10. September, proben Bund, Länder und Kommunen erneut die Warnsysteme zum bundesweiten Warntag. Ab 11 Uhr werden auch in Mansfeld-Südharz mehr als 170 Sirenen heulen und über das modulare Warnsystem MOVAS grobe Warnungen über Rundfunk und Handys versenden. Diese werden auch über die Landkreis-App MeinMSH eingespielt. Gegen 11.45 Uhr wird dann über die entsprechenden Warnmittel wieder Endwarnung gegeben. Der bundesweite Warntag findet seit 2020 immer am zweiten Donnerstag im September statt.
1: Wer wir sind? 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

0: Am frühen Morgen des 2. September 2026 traf kein geringerer als der sachsen-anhaltinische Bildungsminister Jan Riedel auf dem Schulhof der Sangerhäuser Goetheschule ein. Im Gepäck hatte er zwei Fördermittelbescheide aus dem Sondervermögen für Infrastruktur und Klimaneutralität. So nahmen Schulleiterin Michaela Braumann sowie die Leiterin der Grundschule am Rosarium, Katja Züris-Rudolf, jeweils einen symbolischen Scheck entgegen. Fördermittel in Höhe von 300.000 Euro stellt das Land Sachsen-Anhalt für die Sanierung der Fenster und der Außenfassade der Turnhalle zur Verfügung. Das über 100 Jahre alte Gebäude, das inzwischen verschiedene bauliche Mängel aufweist, ist ein wesentlicher Bestandteil der schulischen Infrastruktur und wird nicht nur für den Schulsport genutzt, sondern auch von Sangerhäuser Vereinen und vom Kinderhort Poetengang. Weitere 100.000 Euro kommen der Grundschule am Rosarium zugute. Die Mittel sind für die akustische Sanierung der Turnhalle sowie der Unterrichts- und Aufenthaltsräume vorgesehen.
1: Und das ist wirklich eine gute Sache für die beiden Schulen, weil beide Schulen haben es wirklich nötig. Die Goetheschule, da arbeiten wir schon sehr, sehr lange an der Sanierung der Turnhalle, sind ja letztes Jahr im Sportstättenprogramm des Bundes noch gescheitert. Umso schöner ist es, dass wir heute da den ersten Schritt machen können, ein Stückchen weiterzukommen. Und ich glaube, man sieht es ja auch, wir wollen Fenster machen insbesondere. Die haben es also wirklich nötig. Die energetische Bilanz der Turnhalle ist eine Katastrophe. Und da werden wir also auch ein Stückchen zukunftssicher aufgestellt. Ja, und in der Grundschule am Rosarium, da geht es um Schallschutz. Vordergründig, die Schule ist eine typische DDR-Schule. Da hat man an den Schallschutz damals noch nicht so gedacht. Das ist eine Riesenbelastung für das Kollegium, für alle Beteiligten, auch für die Schüler. Und auch da denke ich, dass wir jetzt einen großen Schritt weiterkommen und endlich ein paar Vorhaben auch umsetzen können. Also insofern vielen Dank an das Land. Ich sage es nochmal, versprochen und Wort gehalten, das ist ganz wichtig, dass wir Verlässlichkeit reinkriegen. Und von daher zwei Schulen, die jetzt wieder auf den Weg gebracht werden, eine gute Sache. Vielen Dank.
2: Machen Sie das Beste draus. Danke.
0: Einen nicht unerheblichen Anteil daran, dass die Fördermittel nach Sangerhausen fließen, hat übrigens der CDU-Landtagsabgeordnete Matthias Redlich.
3: Ich setze mich hier für die Region ein. Ich bin im Bildungsausschuss des Landes und ich versuche da natürlich auch das rauszuholen, was wir kriegen können. Und wir haben die ganze Zeit im Koalitionsvertrag gehabt, dass wir ein Investitionsprogramm machen. Und ich habe da immer gehofft, dass wir genau hier diese Schulen auch in Mansfeld-Südharz, in Sangerhausen, die es brauchen, auch mit reinbekommen. Und es ist

0: und freuen sich natürlich dann auf alle Fälle über diese neue Turnhalle.
1: Beim Wasserverband Südharz in Sangerhausen konnte die Geschäftsführerin Dr. Jutta Parnieske-Pasterkamp am 2. September 2026 hohen Besuch in ihren heiligen Hallen empfangen. Dabei kam Staatssekretär Dr. Steffen Eichner nicht zum ersten Mal mit Zuwendungsbescheiden im Gepäck in die Rosenstadt. Der Wasserverband Südharz ist 2014 aus dem Zusammenschluss des Abwasserzweckverbandes Südharz und des Trinkwasserzweckverbandes Südharz hervorgegangen. Heute gehören ihm die Stadt Sangerhausen, die Stadt Altstädt, die Verbandsgemeinde Goldene Aue, die Gemeinde Südharz und die Verbandsgemeinde Mansfelder Grund-Helpra an, so die Geschäftsführerin zu Beginn der Veranstaltung. Im weiteren Verlauf ihrer Ausführungen ging sie auch auf die besonders harten Rahmenbedingungen für den Wasserverband Südharz ein. Doch eine sichere und zuverlässige Trinkwasserversorgung muss auch dort gewährleistet sein, wo es schwierig wird. Das Umweltministerium unterstützt deshalb den Wasserverband Südharz mit insgesamt knapp 1,1 Millionen Euro bei zwei Vorhaben zur Erneuerung und zum Ausbau des Trinkwassernetzes. Frau Parnieske-Pasterkamp erläuterte die beiden Vorhaben, für die die Förderung gedacht ist. So fließen 367.183 Euro in die Ertüchtigung des Trinkwassernetzes in Nienstedt. Dabei werden rund 1,4 Kilometer Trinkwasserleitungen unterschiedlicher Dimensionen erneuert. Die bestehenden Leitungen sind veraltet und waren in der Vergangenheit besonders störanfällig. Mit der Erneuerung und einem Ringschluss soll die Wasserversorgung der betroffenen Haushalte in der Nähe von Altstädt deutlich zuverlässiger werden. Mit 709.437 Euro fördert das Umweltministerium außerdem den zweiten Bauabschnitt einer neuen Trinkwasserverbindungsleitung zwischen dem Versorgungsgebiet Hainschwender und dem Auerberg. Die neue Leitung verbessert die Versorgungssicherheit und trägt zugleich dazu bei, das Gebiet rund um den Auerberg mit seinen touristischen Einrichtungen zuverlässig mit Trinkwasser zu versorgen. Trinkwasser ist Teil der Daseinsvorsorge und muss zuverlässig aus dem Hahn kommen. Und das unabhängig davon, ob eine Region wächst oder Einwohnerinnen und Einwohner verliert, betonte Dr. Steffen Eichner. Gerade im ländlichen Raum stehen die Versorger dabei vor besonderen Herausforderungen. Und so sei es auch im Südharz, sagte Eichner. Sinkende Einwohnerzahlen und die schwierige Karstlandschaft machen den Bau und den Betrieb der Leitungsnetze aufwendig und teuer. Deshalb hilft das Land Sachsen-Anhalt dabei, notwendige Infrastruktur auch unter schwierigen Bedingungen zukunftsfest zu machen. Die Förderung der beiden aktuellen Vorhaben erfolgt übrigens aus Einnahmen des Wasserentnahmeentgelts.
2: Baustoffe Probst in der Mansfelder Straße in Hettstedt war für viele Jahrzehnte eine feste Adresse für die Wipperstädter und die nähere Umgebung. Wer aufmerksam darauf achtete, dem fielen in der letzten Zeit Veränderungen auf. Grund genug, mit der Frau des Inhabers Sylvia Probst zu sprechen.
3: Ja, leider müssen wir schließen zum 30.09., da leider nicht mehr genug Kunden kommen, die Baustoffe kaufen. Und es ist somit für uns leider nicht mehr lohnt.
4: Ja, und wie reagieren Sie jetzt im letzten Monat darauf?
3: Wir sind bestrebt, die letzten Warenbestände, die wir noch auf unserem Lager haben, noch unter die Leute zu bringen und hoffen, dass wir noch sehr viel loswerden. Allerdings haben wir auch nur noch Restbestände. Wir haben noch ein paar Steine, wir haben noch etwas Pflaster, etwas Pflanzkübel. Mörtelprodukte sind leider schon alle. Porodonsteine sind noch ein paar im Angebot. Was noch da ist, ist Holz, Weichholz, Stämme zum selber abholen, gerne.
4: Es ist ja so, dass man so eine Entscheidung nicht einfach so trifft. Das ist bestimmt Ihnen auch schwer gefallen. Ja, wie fühlen Sie sich denn jetzt?
3: Es ist uns schwer gefallen. Wir haben lange überlegt und wir mussten ja dann schon Anfang des Jahres die Kündigung rausgeben und sind aber der Meinung, wir haben alles richtig gemacht. Also es wird auch nicht noch mal besser.
2: Damit geht eine lange gewerbliche Tradition in Hettstedt zu Ende und auch der zuletzt betriebene GLS- und DPD-Dienst muss natürlich eingestellt werden.
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1: 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Vereine der Region präsentieren sich und der Kreissportbund ist mit einem bunten Programm für Groß und Klein dabei. Zum Tag des offenen Denkmals lädt der Schmidtschacht Helbra am 13. 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Am Reformationstag finden von 15 bis 20 Uhr drei hochrangige Konzerte in der St. Andreaskirche statt. 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
2: Der DAX notierte am Dienstagvormittag bei 25.900,70 Punkten, der TecDAX bei 4.038,42 Zählern und der Euro war in US-Dollar 16,22 wert.
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2: In der Nacht zum Mittwoch werden viele Wolken und gebietsweise Schauer mit Gewittern erwartet. Es besteht Starkregengefahr. Stürmische Böen sind nicht ausgeschlossen. Die Temperaturen gehen auf 17 bis 14 Grad zurück. Der Wind weht abseits der Niederschläge schwach aus unterschiedlichen Richtungen. Der Mittwoch wird wechselnd bis stark bewölkt. Gelegentlich fällt etwas Regen. Am Nachmittag können auch einzelne Schauer auftreten. Die Tageshöchsttemperatur erreicht 16 bis 20 Grad. Der Wind weht mäßig, teils frisch aus West. Die Nacht zum Donnerstag ist wechselnd bewölkt, aber meist niederschlagsfrei. Bei schwachem bis mäßigem Südwestwind sinken die Tiefstwerte auf 11 bis 8 Grad. Am Donnerstag ist es wolkig, teils heiter und meist niederschlagsfrei. Die Höchstwerte erreichen 18 bis 20 Grad. Der Wind weht schwach bis mäßig aus West bis Nordwest. Die Nacht zum Freitag wird wolkig bis gering bewölkt und niederschlagsfrei. Lokal können sich Dunst- und Nebelfelder bilden. Die Tiefstwerte sinken auf 9 bis 5 Grad, der Wind weht schwach aus unterschiedlichen Richtungen. Am Freitag ist es heiter bis wolkig, Niederschlag wird nicht erwartet. Die Tageshöchsttemperatur erreicht 19 bis 22 Grad, der Wind weht schwach aus unterschiedlichen Richtungen.
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2: Um 11 Uhr waren es 25 Grad, die Luftfeuchtigkeit betrug 43% und der Luftdruck 1009 Hektopascal.
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2: Im Anschluss sehen Sie Sport bei Punktum, am Mittwoch Querfahrt Spezial sowie die 2000er im Auge der Punktum-Kamera und am Donnerstag zu Gast Gerhard Blume vom Heimat- und Förderverein Bendorf e.V.

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0: Hallo und herzlich willkommen, liebe Sportfreunde, zu Sport bei Punktum. Die Handballer haben wieder den Spielbetrieb aufgenommen. Hier Resultate vom BSV Klostermannsfeld. Die Frauenmannschaft konnte sich mit 45 zu 26 bei der HSG Sangerhausen Querfort 2 durchsetzen. Die Männermannschaft blieb Sieger bei TSV Reichardswerben 2 mit 37 zu 28. Die weibliche Jugend C, die hat ein Derby und konnte bei Fichte Erdeborn mit 22 zu 14 gewinnen. Die gleiche Ansätze, ja, bei der männlichen Jugend war der Gegner der Weißenfelser HV 91. Hier gab es ein Unentschieden 25 zu 25. Die männliche Jugend E, die unterlag Fichte Erdeborn mit 20 zu 32. Und schließlich noch die männliche Jugend D, hier ist die Ansetzung HC Burgenland, BSC Klostermannsfeld und das Resultat 39 zu 18. Die Einzelmeisterschaften sind einer der Höhepunkte zum Abschluss der Platzbahn-Kegelsaison. Hier unser Bericht, der zeigt, wer in diesem Jahr Landesmeister wurde.
1: Die Einzelmeisterschaften im Platzbahnkegeln gehören zu den Höhepunkten jeder Saison. So trafen sich die besten 20 Kegler der Landesliga am 5. September 2026 auf der Anlage in Bendorf, um den diesjährigen Meister zu ermitteln. Bei bester Versorgung mit Speisen und Getränken durch einige Vereinsmitglieder harrten die Aktiven und auch die Zuschauer an diesem Nachmittag fast 5 Stunden vor Ort aus. Platzbahnkegelverbandschef Falco Kühnemund nutzte den Termin, um die Ergebnisse der vergangenen Kegelsaison noch einmal Revue passieren zu lassen und einige Ehrungen durchzuführen. Dabei wurde auch der wohl bekannteste Platzbahnkegler Bendorfs Horst Carbon nach vorn gebeten. Herr Kühnemund dankte dem sichtlich Gerührten, der mit seinen 93 Jahren immer noch mehrmals pro Woche auf dem Platz zu finden ist, für seinen unermüdlichen Einsatz. Doch dann begann der zweite, alles entscheidende Durchgang. Die Sportfreunde mit den geringsten Ergebnissen aus Runde 1 begannen. Als letzter war demnach Ronny Müller von Eintracht Greifsfeld an der Reihe. Der Vorjahressieger hatte mit 46 Treffern jetzt die beste Ausgangsposition.
2: Ich verstehe es auch nicht, wenn ich ganz ehrlich bin. Weil meine Saison war eigentlich nicht so gut. Ich habe das gestern nach in der Vorstandsgruppe schon geschrieben, dass ich eigentlich nicht denke, dass hier viel geht, aber bin gut reingekommen.
3: 46 ist schon eine Hausnummer.
2: Das ist eine Hausnummer. Aber wie gesagt, wir gehen ja nicht zwei Durchgänge.
3: So sieht's aus, ja.
2: Da kommen auch noch eine ganze Menge Faktoren zusammen, Nerven und so weiter. Mhm. Und erstmal den machen und dann gucken wir, wo der Reise hingeht.
1: Und tatsächlich blieb es bis zum Ende des Wettkampfes spannend. Und es gab so manche Überraschung. So kam Herr Müller zum Beispiel in Runde 2 nur auf 33 Kegel, was am Ende Platz 7 bedeutete. Andere verbesserten ihr Ergebnis beträchtlich, wie beispielsweise Nick Schippe vom PKV Grün-Weiß Ziegelrode. Er hatte 35 vorgelegt und kam jetzt auf 45, was insgesamt 80 Punkte bedeutete. Genauso viel erzielte der Siebigeröder Andreas Neduk. So gab es am Ende ein Stechen um Platz 5 und 6, das Letztgenannter für sich entscheiden konnte. Platz 4 belegte am Ende Niklas Kühnemund vom 1. PKV Annarode mit 82 Zählern. Sein Teamkollege Benjamin Heilek sicherte sich mit 83 Punkten den 3. Platz. Die besten Kegler kamen jedoch vom Nachbarverein, dem 1. PKV Siebigerode. Chris Wurch wurde 2. mit 86 Kegeln und Roy Henze mit nur einem Punkt mehr wurde Einzel-Landesmeister 2026. Die Einzel-Kreismeisterschaft am nächsten Tag gewann übrigens Pascal Oetzel von der Spielgemeinschaft Hergesdorf-Alsdorf 02 mit 83 Punkten.
0: Zum Saisonauftakt in der Oberliga im Tischtennis musste sich die zweite Damenmannschaft von Alemannia Rietstedt beim DJK Biederitz knapp mit 4 zu 6 geschlagen geben. Trotz der Niederlage zeigte die Mannschaft eine starke kämpferische Leistung. Am Sonntag im ersten Heimspiel traf der SV Alemannia Rietstedt 2 in der Oberliga Damenmitte auf den TTC Holzhausen. Die Partie endet aus Rietstädter Sicht mit 2 zu 8. Für Rietstedt gelangen 2 Siege. Emma Schneider und Mia Liesegang holten für das Rietstädter Team jeweils einen Punkt. Trotz der Niederlage zeigte die Mannschaft Einsatz und kämpfte um jeden dieser Punkte. Zum Auftakt des Spiels Jahres 26-27 standen sich in der Bezirksklasse Mansfeld-Südharz Die Verein, im vereinsinternen Hotel, Duell natürlich, die Mannschaften von Alemannia Rijstedt 4 und 3 gegenüber Alemannia 3 entschied diese Begegnung mit 7:3 für sich. In der Verbandsliga 15-19 Jugend startet Alemannia Rijstedt mit einem deutlichen 9:1 Heimsieg gegen die Kombination Postgardelegen Chemie Mieste. Paul Müller und Neo Grimm blieben im Einzel- und im Doppel ohne Niederlage und Niklas Reineberg siegte in zwei seiner Begegnungen. Ganz anders verlief die zweite Partie gegen den TTC Börde Magdeburg am Sonntag in gleicher Besetzung auswärts. Mit einer 0:10 Niederlage musste Alemannia Rijstedt die Heimreise antreten. Ja, das war's für heute. Ich hoffe, es war interessant für Sie und Sie schalten auch das nächste Mal wieder ein, wenn es heißt Sport bei Punktum.

Der Bergbau war einst der Motor einer ganzen Region und damit natürlich auch der Stadt Sangerhausen. Heute ist es nur noch eine Tradition, die gepflegt werden sollte und auch wird. Damit passte es inhaltlich hervorragend zum Tag des offenen Denkmals, der ja seit 1993 immer am zweiten Sonntag im September stattfindet. 2018 fiel nun auch das Datum der Ladehebung in der Berg- und Rosenstadt auf diesen Tag. Und so waren die Mitglieder der Bürgergruppe, die diese Veranstaltung organisieren, gespannt, wie viele Leute den Weg zum Kumpelplatz am Bergmann finden würden. Und die kamen auch, einzeln oder in kleinen Grüppchen, aus dem Wohngebiet, aber auch darüber hinaus. Kuchen und Kaffee sowie die zugegeben recht schwierigen Fragen eines bergmännischen Quiz ließen den Nachmittag gemütlich beginnen. Für die kleineren Gäste war wie gewohnt die Kriechstrecke des Röhrichschachtes aufgebaut und an einer Süßigkeitenwurfmaschine war Reaktion und Geschicklichkeit gefragt. Groß und klein konnten ihre Treffsicherheit beim Einschlagen eines Nagels beweisen. Musikalisch umrahmt wurde der Nachmittag von der Schallmeilenkapelle der Freiwilligen Feuerwehr Martinsried.

0: Erstmals hatte in diesem Jahr Dirk Fuhlert die Moderation der Veranstaltung übernommen und führte unterhaltsam durch den Ablauf. Dabei begrüßte er am Mikrofon den Chef der Bürgergruppe Hans Grabowski, aber auch den Ehrengast, das Bundestagsmitglied Thorsten Schweiger. Der erinnerte sich an die Anfänge und seine Zweifel zum Vorhaben.
1: Und ich gebe zu, als wir uns im Frühjahr 2007 getroffen haben, ja, Herr Grabowski, da haben wir beide nicht dran geglaubt, dass das was wird. Denn wir haben zum ersten Mal damals von der Stadt gesagt, wir lassen die Bürger planen. Und aus der ersten Runde, der Planungsrunde, bin ich rausgegangen und habe gesagt, das wird nie was. Die eine wollten Hecken, die andere wollten Bänke. Bänke sollte es nicht geben, dann sollte es Spielgeräte geben. Und ich gebe zu, ich habe mich geirrt. Und ich bin froh, dass ich mich geirrt habe, denn nicht umsonst können wir heute zum 11. Mal hier stehen. Und es ging dann auch 2007 sehr, sehr schnell. In nur 3 Monate Bauzeit haben wir das gemeinsam mit der Bürgergruppe getan. Und ich bin außerordentlich froh, dass das heute nach 11 Jahren immer noch ein guter Anlass ist, hier ein kleines Fest zu feiern.
0: Viele Sponsoren hatten die Bürgergruppe unterstützt, darunter die Bundestagsfraktion der Partei, die

Linke, die, fast auch schon traditionell, einen Scheck überreichte. Da der Schatten, der astronomisch exakt auf die Decke Mitte des Schachtes fallen sollte, durch die vorüberziehenden Wolken nicht immer gut zu sehen war, half eine Funkuhr auf die Sekunde genau um 15 Uhr den Schacht zu öffnen und die Bergmannslade, einen großen wasserdichten Koffer, herauszuholen.

0: Nach dem Auspacken des Inhaltes hatten die Gäste wie jedes Jahr die Gelegenheit, ausgiebig die einzelnen Stücke zu begutachten, bevor dann kurz vor 16 Uhr alles wieder verpackt wurde. Einige neue Gegenstände, darunter eine Flasche Schachtschnaps, die noch original aus den 70er Jahren stammt, werden nun ebenfalls in der Lade aufbewahrt. Etwa eine Stunde, nachdem der Koffer ans Tageslicht gehoben wurde, verschwand er wieder im Schacht, um hoffentlich in 365 Tagen erneut im Mittelpunkt des Interesses zu stehen. Es ist eine interessante Möglichkeit, Tradition zu pflegen und hätte sicherlich auch Napjan und Neuke gefallen, die in Hettstedt an den Beginn des Bergbaus in der Region erinnern. Das Denkmal stand zwar nicht auf dem Programm, aber 15 weitere Möglichkeiten luden die Neugierigen in der Kupferstadt ein. Für manche besonders interessant, der Blick in den sogenannten Franzosenturm, exakter der Brücktorturm, der irgendwann einmal zum Ensemble für die Ausstellung der Handwerkerutensilien der alten Meister gehören soll. Noch wartet jede Menge Arbeit. Ein anderer interessanter Turm ist das Seigertor. 33 Meter hoch, einst Teil der Stadtbefestigung, wurde es 1537 zu einem Torturm umgebaut. Er litt 1651 starke Brandzerstörungen und entstand 1722 in seiner heutigen Gestalt wieder neu. Alt und jung erklomm die Wendeltreppe und genoss den Ausblick. Viele waren von der Ausstellung des Fotoclubs Hettstedt überrascht, die andere Sichten auf Hettstedt ermöglichte. Wer an der Außenfassade die große Wappenplatte schon bewundert hatte, erfuhr drinnen, dass es sich nur um eine Nachbildung handelte. Das Original lagert nämlich im Turm. Wer ganz nach oben kletterte, konnte interessante Fakten zur Uhr erfahren, die dem Turm höchstwahrscheinlich den Namen gab. Denn dieser leitet sich vom mansfeldischen Ausdruck Seier für Uhr ab. Doch nicht nur in Hettstedt waren die Bürger und Gäste in den Denkmälern unterwegs, wie wir mit der Kamera dokumentieren konnten.
1: Auch auf dem Gelände des ehemaligen Schmidt-Schachtes in Helpra war an diesem Sonntagmorgen Betrieb. Der gleichnamige Verein hatte gemeinsam mit der Wipperliese zum Tag des offenen Denkmals etwas ganz Besonderes organisiert.
2: Als Highlight des diesjährigen Denkmalstages lassen wir die Wipperliese ein paar Kilometer mehr fahren, als sie bisher gefahren ist. Bisher ist sie ja bis Kloster Mansfeld gefahren. Und unser Traum war es immer, unser Museum, den Schmidt-Schacht, die Erlebniswelt Kupfer hier in Helpra, anzubinden an die Wipperliese.
3: Warum ist das so wichtig für Sie?
2: Weil wir denken, wir haben hier Großartiges geleistet und wollen es eigentlich nicht nur für uns gemacht haben, sondern für die ganze Region oder überregional. Und wir haben sehr hohen Zuspruch oder sehr großen Zuspruch. Und das ist ein Highlight, wo wir sagen, das gehört eigentlich zum touristischen Konzept für eine Entwicklung, damit eben angefangen von Wippra mit seiner Brauerei, mit dem Staudamm, mit der Rodelbahn, über Vatterrode, die Pioniereisenbahn, Mansfeld, das Luthermuseum, das Schloss, Kloster Mansfeld mit der Bergwerksbahn und letztendlich wir mit unseren Ausstellungen für Bergbau und Hüttengeschichte, dass es ein roter Faden ist, der sich so durchzieht und wir haben es jetzt geschafft nach ganz schönen Schwierigkeiten am Anfang, aber wir haben es wie gesagt geschafft und ab nächstes Jahr, ab Frühjahr, wenn der neue Fahrplan raus ist, dann gibt es auch das routinemäßig, dass dann öfters gefahren wird, nicht nur einmal.
1: Und dann ging's los. Mit Start am Bahnhof Kloster Mansfeld, über Bendorf, durch Helpra zum neuen Haltepunkt am ehemaligen Schmidt-Schacht. Weil dies eine Premiere nach vielen Jahren Stillstand war, wollen wir Ihnen ein paar Bilder von der Strecke nicht vorenthalten.
4: Ja.

Mit Spannung wurde die Wipperliese am Schmidtschacht erwartet. Von Vereinsmitgliedern, zahlreichen Gästen und der versammelten regionalen Presse. Circa 15 Minuten war der vollbesetzte Triebwagen unterwegs gewesen. Die Genehmigung beim Landesbevollmächtigten für Bahnaufsicht dafür einzuholen, dauerte entschieden länger und wurde erst Stunden vor dem Start erteilt.

0: Wie war denn die Fahrt?
1: War wunderbar. Es war besonders Erfolg, dass wir die Fahrt ermöglichen konnten. Und wir möchten uns hier ganz herzlich bei der Kreisbahn Mansfelder Land bedanken, besonders bei Herrn Kellner, der hier viel Kraft reingesteckt hat, die Strecke frei zu machen. Und mit der Zahl 75, die hergefahren sind, sind wir eigentlich stolz. Wir hatten ja erst die Möglichkeit, in den letzten Stunden eigentlich nochmal richtig Werbung zu machen, weil die Strecke von der Bahnbehörde erst am Freitag um 15 Uhr freigegeben wurde.
2: Froh, dass alles wie geplant geklappt hatte, war auch Gerhard Kellner, Geschäftsführer der Kreisbahn Mansfelder Land, die als wichtigster Partner des Projektes agierte.
3: Naja, wir sind ja nur 20 Jahre hier die Strecke nicht mehr gefahren. Früher nur im Güterverkehr und jetzt Personenverkehr. Von der Sanierung der Strecke zur Beräumung bis hin zur Genehmigung durch die Landesbehörde. Es war schon anspruchsvoll, möchte ich es zumindest nennen.
0: Soll das heute eine Eintagsfliege bleiben?
3: Wir hoffen nicht. Wir sind vom Verein hier Schmidtschacht, wie auch MBB, uns einig, dass wir das wiederholen wollen. Sinnvoll über Termine wollen wir uns in Nähe verständigen.
2: So oft wie in Zeiten, als auf dem Gleisanschluss sämtliche Güter für den Schmelzvorgang auf der Hütte, wie beispielsweise große Mengen Koks, transportiert wurden, wird die Wipperlise hier sicher nicht fahren. Zu besonderen Anlässen aber auf jeden Fall. Nach 15 Minuten Aufenthalt ging es dann schon wieder zurück nach Kloster Mansfeld. Schließlich wollte man ein paar Stunden später noch ein zweites Mal zum Schmidtschacht aufbrechen.
0: Warum sind Sie heute hier? Wegen Tag des offenen
4: Denkmals.
0: Und wir wollten hier uns mal den Schmidtschacht ansehen und die ganzen Anlagen von der Kuhhütte ehemals. Und das interessiert uns. Und nachher wollen wir noch weiter nach Eising in der Anhörde und zu den
4: Zu den Zellen. Und dann wollen wir noch in die Maltscheune
0: Eisling, wo die Tellersammlung
4: ausgestellt ist.
0: Respekt, Sie sind also wirklich richtig heimatinteressiert.
4: Jawohl,
0: wir sind schon.
2: Das war auch die Intention von Detlef Schulze. Doch der hatte noch ganz andere Ambitionen.
0: Jetzt haben wir hier jemanden, der spontan Interesse an dem Verein hier vom Schmidtschacht bekundet. Warum?
5: Na, ich habe mal hier gearbeitet, so 79 bis 83.
0: Also in einer richtig aktiven Zeit sozusagen.
5: Ja, in der Möllerung und auf der Gicht durfte ich da mal ein Dreivierteljahr aushelfen. Hm. Ja, ich war EOS-Schüler bis zur Fahne.
0: Das haben ja viele gemacht,
5: ja,
0: genau.
5: Da habe ich hier geholfen. Nach der Fahne hatte ich nochmal 4 Monate. Und dann in den Sommerferien, also in der Semesterzeit.
0: Hm. Also wertvolles Fachwissen, was eigentlich hier gefragt ist.
5: Naja, so genau ist es noch nicht. Aber wenn tatsächlich der Förderverein richtig Spaß macht, ja, warum sollte man nicht da Mitglied werden, beziehungsweise ein bisschen helfen? Denn irgendwie ist es ja Geschichte.
2: Das sahen auch der kleine Tom und sein Papa so, die sich auf dem Förderturm ganz nach oben wagten. Nach Mansfeld fuhr die Wipperlise an diesem Tag nicht, doch auch dort gab es am Tag des offenen Denkmals Interessantes zu entdecken. So wurde beispielsweise im Museum Luthers Elternhaus zu Sonderführungen durch den normalerweise nicht zugänglichen Keller der Luthers eingeladen. Das Interesse war riesig. Und Historiker Mirko Gutja bemühte sich während eines kleinen Vortrages, alle Fragen der Besucher zu beantworten. So zum Beispiel, wozu dienten die Keller und was hat es mit der vermauerten Tür im Keller von Luthers Elternhaus auf sich?
6: Ja, wir haben ja heute den Tag des offenen Denkmals und erleben, was verbindet. Da passt natürlich sehr schön der Untergrund Mansfelds dazu, denn die Kelleranlagen in Mansfeld sind sehr, sehr spannend. Wir hatten ja vor einigen Jahren ein kleines Projekt mit zwei Damen, Frau Kunert und Frau Schmidt, die hier in Mansfeld sich mit den Kellern in Mansfeld beschäftigt haben und dort einmal versucht haben, den Untergrund Mansfeld und die Baugeschichte der Stadt nachzuempfinden. Und tatsächlich haben wir einige spannende Ergebnisse Ergebnisse, die ich heute auch im Rahmen des Tag des offenen Denkmals vorstellen will. Natürlich im Zentrum steht für uns als Stiftung Luther Gedenkstätten natürlich der Keller des Luther Elternhauses, der aber genau diese ganzen Punkte, die ich heute auch erzähle, vereint. Also wir haben hier ganz alte Kelleranlagen, die noch älter sind als das Lutherhaus selbst. Wir haben hier einen unterirdischen Gang, der die beiden Häuser miteinander verbindet. Sie kennen sicher die ganzen Sagen, die auch Schloss und Stadt miteinander mit Gängen verbunden sieht oder bis nach Eisleben reicht und ähnliches mehr. So schlimm ist es hier in Mansfeld nicht. Aber es gibt tatsächlich Gänge, die verschiedene Häuser miteinander verbinden. Und dieser Gang zeigt, dass die beiden Häuser ursprünglich mal zusammen gestanden haben, dass die beiden ursprünglich mal einen Baukomplex gebildet haben und das Anwesen der Luthers in Anfang des 16. Jahrhunderts viel, viel aufwendiger und viel repräsentativer war, als wir das bislang geglaubt haben.
7: Das ist ja heute erstmalig die Begehung. Soll das eine Eintagsfliege bleiben, oder?
6: Nein, also der Ansturm, den wir gerade schon verzeichnen, der ist sehr erfreulich und sehr groß. Und deswegen haben wir gerade auch sehr spontan beschlossen, das natürlich auch noch zu verstetigen. Das ist der Tiefkeller. Wir haben hier so eine kleine Lagernische und vermutlich einen alten Zugang hier unten. Und hier sehen Sie die wieder modern vermauerte Tür, interessanterweise mit so einem Portal, auch sehr aufwendig gemacht. Dahinter befand sich noch eine Vermauerung, die relativ massiv war und die dann offensichtlich statische Gründe hatte, hier eingebracht zu werden. Das ist offenbar passiert, als die beiden Häuser nicht mehr demselben Besitzer gehörten. Möglicherweise auch erst im 19. Jahrhundert, 1807, sind ja die beiden Häuser in der Mitte geteilt worden, und dann hat natürlich auch der Verbindungsgang keine große Relevanz mehr, denn der Nachbar möchte sicher nicht, dass sie dann noch bei ihm im Keller marschieren.
2: Die Sonderführung durch den Keller von Luthers Elternhaus soll also keine Eintagsfliege bleiben und wird höchstwahrscheinlich in nächster Zeit regelmäßig angeboten. Doch auch die Ausstellungsräume eine Etage höher haben viele interessante Details über die Luthers zu bieten. Das Museum gegenüber sowieso. Und das nicht nur am Tag des

0: Ja, liebe Zuschauer, wir sind hier im Herzwald und auf der Suche nach dem Nainhorn. Das soll hier irgendwo leben, aber keine Spur davon. 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

0: Hallo und herzlich willkommen, liebe Zuschauerinnen und Zuschauer bei Punktum, Ihrem regionalen Fernsehprogramm am heutigen Dienstag. Ja, die Landtagswahl wirkt natürlich nach wie vor nach und führt dazu, dass bestimmte Organisationen ja sich auch dazu äußern, wie auch der Landkreistag. Der fordert nämlich nach der Wahl ein klares Bekenntnis zur Selbstverwaltung und Sicherung der Kommunalfinanzen. Die Landkreise bleiben auch unter schwierigen politischen Verhältnissen der Stabilitätsanker für dieses Bundesland, heißt es in einer Erklärung eben jenes Landkreistages Sachsen-Anhalt. Die Landräte und Kreistage sind direkt gewählte Vertreter und keine nachgeordneten Ebenen der Landesregierung. Landrat Götz Ulrich, Präsident des Landkreistages Sachsen-Anhalt. Wir erwarten eine handlungsfähige Landesregierung, die ein klares Bekenntnis zur kommunalen Selbstverwaltung abgibt und die Landkreise stärkt. Die Landkreise werden unabhängig vom Ausgang der Regierungsbildung den Menschen verlässliche Partner bleiben. Die Landräte sind die Fürsprecher ihrer Region. Wir halten an unseren 10 Kernforderungen fest und müssen wissen, wie kann unsere finanzielle Lage verbessert werden? Wie kann ein Landeshaushalt verabschiedet werden? Wann vor allem? Was würde aus den wichtigen Investitionsvorhaben in Schulen und Straßen, die wir derzeit aus dem Sondervermögen des Bundes finanzieren, wenn die AfD dieses Geld vom Bund nicht annehmen will? Was wird aus unserem Vorhaben des Strukturwandels, wenn die AfD den Braunkohleausstieg ablehnt? Welche Investitionen in Schulen können wir überhaupt noch tätigen, wenn die Struktur der Schulen gänzlich verändert werden soll? Die Wähler unterscheiden deutlich zwischen der kommunalen Ebene einerseits sowie der Bundes- und Landespolitik andererseits. Gute kommunale Arbeit an Sachthemen wird belohnt. Wir werden diese vor Ort fortsetzen. Soweit der Landkreistag. Am Donnerstag, den 10. September, erproben Bund, Länder und Kommunen erneut die Warnsysteme zum bundesweiten Warntag. Ab 11 Uhr werden auch in Mansfeld-Südharz mehr als 170 Sirenen heulen und über das modulare Warnsystem MOVAS Probewarnungen über Rundfunk und Handys versenden. Diese werden auch über die Landkreis-App Mein MSH eingespielt. Gegen 11.45 Uhr wird dann über die entsprechenden Warnmittel wieder Entwarnung gegeben. Der bundesweite Warntag findet seit 2020 immer am zweiten Donnerstag im September statt.
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0: Am frühen Morgen des 2. September 2026 traf kein Geringerer als der sachsen-anhaltinische Bildungsminister Jan Riedel auf dem Schulhof der Sangerhäuser Goetheschule ein. Im Gepäck hatte er zwei Fördermittelbescheide aus dem Sondervermögen für Infrastruktur und Klimaneutralität. So nahmen Schulleiterin Michaela Braumann sowie die Leiterin der Grundschule am Rosarium, Katja Züris-Rudolf, jeweils einen symbolischen Scheck entgegen. Fördermittel in Höhe von 300.000 Euro stellt das Land Sachsen-Anhalt für die Sanierung der Fenster und der Außenfassade der Turnhalle zur Verfügung. Das über 100 Jahre alte Gebäude, das inzwischen verschiedene bauliche Mängel aufweist, ist ein wesentlicher Bestandteil der schulischen Infrastruktur und wird nicht nur für den Schulsport genutzt, sondern auch von Sangerhäuser Vereinen und vom Kinderhort Poetengang. Weitere 100.000 Euro kommen der Grundschule am Rosarium zugute. Die Mittel sind für die akustische Sanierung der Turnhalle sowie der Unterrichts- und Aufenthaltsräume vorgesehen.
1: Und das ist wirklich eine gute Sache für die beiden Schulen. Weil beide Schulen haben es wirklich nötig. Die Goetheschule, da arbeiten wir schon sehr, sehr lange an der Sanierung der Turnhalle, sind ja letztes Jahr im Sportstättenprogramm des Bundes noch gescheitert. Umso schöner ist es, dass wir heute da den ersten Schritt machen können, ein Stückchen weiterzukommen. Und ich glaube, man sieht es ja auch, wir wollen Fenster machen insbesondere. Die haben es also wirklich nötig. Die energetische Bilanz der Turnhalle ist eine Katastrophe. Und da werden wir also auch ein Stückchen zukunftssicher aufgestellt. Ja, und in der Grundschule am Rosarium, da geht es um Schallschutz, vordergründig. Die Schule ist eine typische DDR-Schule. Da hat man an den Schallschutz damals noch nicht so gedacht. Das ist eine Riesenbelastung für das Kollegium, für alle Beteiligten, auch für die Schüler. Und auch da denke ich, dass wir jetzt einen großen Schritt weiterkommen und endlich ein paar Vorhaben auch umsetzen können. Also insofern vielen Dank an das Land. Ich sage es nochmal, versprochen und Wort gehalten, das ist ganz wichtig, dass wir Verlässlichkeit reinkriegen und von daher zwei Schulen, die jetzt wieder auf den Weg gebracht werden, eine gute Sache. Vielen Dank.
2: Machen Sie das Beste draus. Danke.
0: Einen nicht unerheblichen Anteil daran, dass die Fördermittel nach Sangerhausen fließen, hat übrigens der CDU-Landtagsabgeordnete Matthias Redlich.
3: Ich setze mich hier für die Region ein. Ich bin im Bildungsausschuss des Landes und ich versuche da natürlich auch das rauszuholen, was wir kriegen können. Und wir haben die ganze Zeit im Koalitionsvertrag gehabt, dass wir ein Investitionsprogramm machen. Und ich habe da immer gehofft, dass wir genau hier diese Schulen auch in Mansfeld-Südharz, in Sangerhausen, die es brauchen, auch mit reinbekommen. Und das ist jetzt endlich gelungen. Über Mittel des Bundes. Wir haben es über das Land nicht ganz stemmen können, aber da bin ich trotzdem froh drum. Und es ist immer genau nämlich der Punkt, dass auch Ausschreibungen so kurzfristig manchmal kommen. Dann kriegt man als Abgeordneter die Info und ich gebe das dann an die Bürgermeister auch gleich weiter und sage dann hier, was habt ihr für ein Projekt? Habt ihr schon in Halde? Da kommt bald was. Macht die Anträge schon fertig, dass wir dann auch davon profitieren können hier in der Region.
4: Sehe ich eine glückliche Schulleiterin.
5: Ja, wir freuen uns sehr, diese Fördermittel erhalten zu haben und dass unsere Kinder vor allem wieder bald in einer richtig top sanierten Schule Sportunterricht treiben können.
4: Und dass es wirklich nötig ist, haben Sie auch betont.
5: Das ist richtig, weil die Turnhalle schon sehr, sehr alt ist und ich denke mal, da lohnt sich auch eine Investition diesbezüglich.
4: Und Sie sind ja auch ausgelastet von Schülern her,
5: haben Sie auch erzählt? Ja, wir haben 212 Schüler in unserer Schule und die wollen alle ganz fleißig Sport treiben.

0: ein. Doch eine sichere und zuverlässige Trinkwasserversorgung muss auch dort gewährleistet sein, wo es schwierig wird. Das Umweltministerium unterstützt deshalb den Wasserverband Südharz mit insgesamt knapp 1,1 Millionen Euro bei zwei Vorhaben zur Erneuerung und zum Ausbau des Trinkwassernetzes. Frau Pauniske Pasterkamp erläutert die beiden Vorhaben, für die die Förderung gedacht ist. So fließen 367.183 Euro in die Ertüchtigung des Trinkwassernetzes in Nienstedt. Dabei werden rund 1,4 Kilometer Trinkwasserleitungen unterschiedlicher Dimensionen erneuert. Die bestehenden Leitungen sind veraltet und waren in der Vergangenheit besonders störanfällig. Mit der Erneuerung und einem Ringschluss soll die Wasserversorgung der betroffenen Haushalte in der Nähe von Altstädt deutlich zuverlässiger werden. Mit 709.437 Euro fördert das Umweltministerium außerdem den zweiten Bauabschnitt einer neuen Trinkwasserverbindungsleitung zwischen dem Versorgungsgebiet Hainschwender und dem Auerberg. Die neue Leitung verbessert die Versorgungssicherheit und trägt zugleich dazu bei, das Gebiet rund um den Auerberg mit seinen touristischen Einrichtungen zuverlässig mit Trinkwasser zu versorgen. Trinkwasser ist Teil der Daseinsvorsorge und muss zuverlässig aus dem Hahn kommen. Und das unabhängig davon, ob eine Region wächst oder Einwohnerinnen und Einwohner verliert, betonte Dr. Steffen Eichner. Gerade im ländlichen Raum stehen die Versorger dabei vor besonderen Herausforderungen. Und so sei es auch im Südharz, sagte Eichner. Sinkende Einwohnerzahlen und die schwierige Karstlandschaft machen den Bau und den Betrieb der Leitungsnetze aufwendig und teuer. Deshalb hilft das Land Sachsen-Anhalt dabei, notwendige Infrastruktur auch unter schwierigen Bedingungen zukunftsfest zu machen. Die Förderung der beiden aktuellen Vorhaben erfolgt übrigens aus Einnahmen des Wasserentnahmeentgelts.
1: Baustoffe Probst in der Mansfelder Straße in Hettstedt war für viele Jahrzehnte eine feste Adresse für die Wipperstädter und die nähere Umgebung. Wer aufmerksam darauf achtete, dem fielen in der letzten Zeit Veränderungen auf. Grund genug, mit der Frau des Inhabers Sylvia Probst zu sprechen.
2: Ja, leider müssen wir schließen zum 30.09., da leider nicht mehr genug Kunden kommen, die Baustoffe kaufen. Und es ist somit für uns leider nicht mehr lohnt.
3: Ja, und wie reagieren Sie jetzt im letzten Monat darauf?
2: Wir sind bestrebt, die letzten Warenbestände, die wir noch auf unserem Lager haben, noch unter die Leute zu bringen und hoffen, dass wir noch sehr viel loswerden. Allerdings haben wir auch nur noch Restbestände. Wir haben noch ein paar Steine, wir haben noch etwas Pflaster, etwas Pflanzkübel. Mörtelprodukte sind leider schon alle. Porodonsteine sind noch ein paar im Angebot. Was noch da ist, ist Holz, Weichholz, Stämme zum selber abholen, gerne.
3: Es ist ja so, dass man so eine Entscheidung nicht einfach so trifft. Das ist bestimmt Ihnen auch schwer gefallen. Ja, wie fühlen Sie sich denn jetzt?
2: Es ist uns schwer gefallen. Wir haben lange überlegt und wir mussten ja dann schon Anfang des Jahres die Kündigung rausgeben. Und sind aber der Meinung, wir haben alles richtig gemacht. Also es wird auch nicht noch mal besser.
1: Damit geht eine lange gewerbliche Tradition in Hettstedt zu Ende. Und auch der zuletzt betriebene GLS- und DPD-Dienst muss natürlich eingestellt werden.
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1: Am Reformationstag finden von 15 bis 20 Uhr drei hochrangige Konzerte in der St. Andreaskirche statt. Gestaltet vom Mitteldeutschen Kammerorchester, Kirchenmusikdirektor Thomas Ennbach an der Orgel unter der Leitung von Kirchenmusikdirektor Dietrich Ehrenwert.
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3: Der DAX notiert am Dienstagvormittag bei 25.900,70 Punkten, der TecDAX bei 4.038,42 Zählern und der Euro war ein US-Dollar 16,22 wert.
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3: In der Nacht zum Mittwoch werden viele Wolken und gebietsweise Schauer mit Gewittern erwartet. Es besteht Starkregengefahr. Stürmische Böen sind nicht ausgeschlossen. Die Temperaturen gehen auf 17 bis 14 Grad zurück. Der Wind weht abseits der Niederschläge schwach aus unterschiedlichen Richtungen. Der Mittwoch wird wechselnd bis stark bewölkt. Gelegentlich fällt etwas Regen. Am Nachmittag können auch einzelne Schauer auftreten. Die Tageshöchsttemperatur erreicht 16 bis 20 Grad. Der Wind weht mäßig, teils frisch aus West. Die Nacht zum Donnerstag ist wechselnd bewölkt, aber meist niederschlagsfrei. Bei schwachem bis mäßigem Südwestwind sinken die Tiefstwerte auf 11 bis 8 Grad. Am Donnerstag ist es wolkig, teils heiter und meist niederschlagsfrei. Die Höchstwerte erreichen 18 bis 20 Grad. Der Wind weht schwach bis mäßig aus West bis Nordwest. Die Nacht zum Freitag wird wolkig bis gering bewölkt und niederschlagsfrei. Lokal können sich Dunst- und Nebelfelder bilden. Die Tiefstwerte sinken auf 9 bis 5 Grad, der Wind weht schwach aus unterschiedlichen Richtungen. Am Freitag ist es heiter bis wolkig, Niederschlag wird nicht erwartet. Die Tageshöchsttemperatur erreicht 19 bis 22 Grad, der Wind weht schwach aus unterschiedlichen Richtungen.
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3: Um 11 Uhr waren es 25 Grad, die Luftfeuchtigkeit betrug 43% und der Luftdruck 1009 Hektopascal.
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3: Im Anschluss sehen Sie Sport bei Punktum, am Mittwoch Querfort Spezial sowie die 2000er im Auge der Punktum-Kamera und am Donnerstag zu Gast Gerhard Blume vom Heimat- und Förderverein Bendorf e.V.

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Hallo und herzlich willkommen, liebe Sportfreunde, zu Sport bei Punktum. Die Handballer haben wieder den Spielbetrieb aufgenommen. Hier Resultate vom BSV Klostermannsfeld. Die Frauenmannschaft konnte sich mit 45 zu 26

0: der HSG Sangerhausen quer vor 2 durchsetzen. Die Männermannschaft blieb Sieger bei TSV Reichardswerpen 2 mit 37:28. Die weibliche Jugend C, die hat ein Derby und konnte bei Fichte Erdeborn mit 22:14 gewinnen. Die gleiche Ansatz, ja, das, bei der männlichen Jugend war der Gegner der Weißenfelser HV 91. Hier gab es ein Unentschieden 25:25. Die männliche Jugend E, die unterlag Fichte Erdeborn mit 20:32. Und schließlich noch die männliche Jugend D, hier ist die Ansetzung HC Burgenland, BSC Kloster Mansfeld und das Resultat 39:18. Die Einzelmeisterschaften sind einer der Höhepunkte zum Abschluss der Platzbahn-Kegelsaison. Hier unser Bericht, der zeigt, wer in diesem Jahr Landesmeister wurde.
1: Die Einzelmeisterschaften im Platzbahnkegeln gehören zu den Höhepunkten jeder Saison. So trafen sich die besten 20 Kegler der Landesliga am 5. September 2026 auf der Anlage in Bendorf, um den diesjährigen Meister zu ermitteln. Bei bester Versorgung mit Speisen und Getränken durch einige Vereinsmitglieder harrten die Aktiven und auch die Zuschauer an diesem Nachmittag fast 5 Stunden vor Ort aus. Platzbahnkegel-Verbandschef Falco Kühnemund nutzte den Termin, um die Ergebnisse der vergangenen Kegelsaison noch einmal Revue passieren zu lassen und einige Ehrungen durchzuführen. Dabei wurde auch der wohl bekannteste Platzbahnkegler Bendorfs Horst Carbon nach vorn gebeten. Herr Kühnemund dankte dem sichtlich Gerührten, der mit seinen 93 Jahren immer noch mehrmals pro Woche auf dem Platz zu finden ist, für seinen unermüdlichen Einsatz. Doch dann begann der zweite, alles entscheidende Durchgang. Die Sportfreunde mit den geringsten Ergebnissen aus Runde 1 begannen. Als letzter war demnach Ronny Müller von Eintracht Greifswald an der Reihe. Der Vorjahressieger hatte mit 46 Treffern jetzt die beste Ausgangsposition.
2: Ich verstehe es auch nicht, wenn ich ganz ehrlich bin. Weil meine Saison war eigentlich nicht so gut. Ich habe das gestern nach in der Vorstandsgruppe schon geschrieben, dass ich eigentlich nicht denke, dass ich auf hier geht, aber bin gut reingekommen.
3: 46 ist schon eine Hausnummer.
2: Das ist eine Hausnummer. Aber wie gesagt, wir gehen ja nicht zwei Durchgänge.
3: So sieht's aus, ja.
2: Da kommen auch noch eine ganze Menge Faktoren zusammen, Nerven und so weiter. Mhm. Erstmal den machen und dann gucken wir, wo der Reise hingeht.
1: Und tatsächlich blieb es bis zum Ende des Wettkampfes spannend. Und es gab so manche Überraschung. So kam Herr Müller zum Beispiel in Runde 2 nur auf 33 Kegel, was am Ende Platz 7 bedeutete. Andere verbesserten ihr Ergebnis beträchtlich, wie beispielsweise Nick Schippe vom PKV Grün-Weiß-Ziegelrode. Er hatte 35 vorgelegt und kam jetzt auf 45, was insgesamt 80 Punkte bedeutete. Genauso viel erzielte der Siebigeröder Andreas Neduk. So gab es am Ende ein Stechen um Platz 5 und 6, das Letztgenannter für sich entscheiden konnte. Platz 4 belegte am Ende Niklas Kühnemund vom 1. PKV Annarode mit 82 Zählern. Sein Teamkollege Benjamin Heilek sicherte sich mit 83 Punkten den 3. Platz. Die besten Kegler kamen jedoch vom Nachbarverein, dem 1. PKV Siebigerode. Chris Wurch wurde 2. mit 86 Kegeln und Roy Henze mit nur einem Punkt mehr wurde Einzel-Landesmeister 2026. Die Einzel-Kreismeisterschaft am nächsten Tag gewann übrigens Pascal Oetzel von der Spielgemeinschaft Hergesdorf-Alsdorf 02 mit 83 Punkten.
0: Zum Saisonauftakt in der Oberliga im Tischtennis musste sich die zweite Damenmannschaft von Alemannia Rietstedt beim DJK Biederitz knapp mit 4:6 geschlagen geben. Trotz der Niederlage zeigte die Mannschaft eine starke kämpferische Leistung. Am Sonntag im ersten Heimspiel traf der SV Alemannia Rietstedt 2 in der Oberliga Damenmitte auf den TTC Holzhausen. Die Partie endet aus Rietstädter Sicht mit 2:8. Für Rietstedt gelangen 2 Siege. Emma Schneider und Mia Liesegang holten für das Rietstädter Team jeweils einen Punkt. Trotz der Niederlage zeigte die Mannschaft Einsatz und kämpfte um jeden dieser Punkte. Zum Auftakt des Spiels Jahres 26-27 standen sich in der Bezirksklasse Mansfeld-Südharz die Vereine im vereinsinternen Duell natürlich die Mannschaften von Alemannia Rietstedt 4 und 3 gegenüber. Alemannia 3 entschied diese Begegnung mit 7:3 für sich. In der Verbandsliga 15-19 Jugend startet Alemannia Rietstedt mit einem deutlichen 9:1 Heimsieg gegen die Kombination Postgardelegen Chemie Mieste. Paul Müller und Neo Grimm blieben im Einzel- und im Doppel ohne Niederlage und Niklas Reineberg siegte in zwei seiner Begegnungen. Ganz anders verlief die zweite Partie gegen den TTC Börde Magdeburg am Sonntag in gleicher Besetzung auswärts. Mit einer 0:10 Niederlage musste Alemannia Rietstedt die Heimreise antreten. Ja, das war's für heute. Ich hoffe, es war interessant für Sie und Sie schalten auch das nächste Mal wieder ein, wenn es heißt Sport bei Punktum.

Der Bergbau war einst der Motor einer ganzen Region und damit natürlich auch der Stadt Sangerhausen. Heute ist es nur noch eine Tradition, die gepflegt werden sollte und auch wird. Damit passte es inhaltlich hervorragend zum Tag des offenen Denkmals, der ja seit 1993 immer am zweiten Sonntag im September stattfindet. 2018 fiel nun auch das Datum der Ladehebung in der Berg- und Rosenstadt auf diesen Tag. Und so waren die Mitglieder der Bürgergruppe, die diese Veranstaltung organisieren, gespannt, wie viele Leute den Weg zum Kumpelplatz am Bergmann finden würden. Und die kamen auch, einzeln oder in kleinen Grüppchen, aus dem Wohngebiet, aber auch darüber hinaus. Kuchen und Kaffee sowie die zugegeben recht schwierigen Fragen eines bergmännischen Quiz ließen den Nachmittag gemütlich beginnen. Für die kleineren Gäste war wie gewohnt die Kriechstrecke des Röhrichschachtes aufgebaut und an einer Süßigkeitenwurfmaschine war Reaktion und Geschicklichkeit gefragt. Groß und klein konnten ihre Treffsicherheit beim Einschlagen eines Nagels beweisen. Musikalisch umrahmt wurde der Nachmittag von der Schallmeilenkapelle der Freiwilligen Feuerwehr Martinsried.

0: Erstmals hatte in diesem Jahr Dirk Fuhlert die Moderation der Veranstaltung übernommen und führte unterhaltsam durch den Ablauf. Dabei begrüßte er am Mikrofon den Chef der Bürgergruppe Hans Grabowski, aber auch den Ehrengast, das Bundestagsmitglied Thorsten Schweiger. Der erinnerte sich an die Anfänge und seine Zweifel zum Vorhaben.
1: Und ich gebe zu, als wir uns im Frühjahr 2007 getroffen haben, ja, Herr Grabowski, da haben wir beide nicht dran geglaubt, dass das was wird. Denn wir haben zum ersten Mal damals von der Stadt gesagt, wir lassen die Bürger planen. Und aus der ersten Runde, der Planungsrunde, bin ich rausgegangen und habe gesagt, das wird nie was. Die eine wollten Hecken, die andere wollten Bänke. Bänke sollte es nicht geben, dann sollte es Spielgeräte geben. Und ich gebe zu, ich habe mich geirrt. Und ich bin froh, dass ich mich geirrt habe, denn nicht umsonst können wir heute zum 11. Mal hier stehen. Und es ging dann auch 2007 sehr, sehr schnell. In nur 3 Monate Bauzeit haben wir das gemeinsam mit der Bürgergruppe getan. Und ich bin außerordentlich froh, dass das heute nach 11 Jahren immer noch ein guter Anlass ist, hier ein kleines Fest zu feiern.
0: Viele Sponsoren hatten die Bürgergruppe unterstützt, darunter die Bundestagsfraktion der Partei Die Linke, die, fast auch schon traditionell, einen Scheck überreichte. Da der Schatten, der astronomisch exakt auf die Decke Mitte des Schachtes fallen sollte, durch die vorüberziehenden Wolken nicht immer gut zu sehen war, half eine Funkuhr auf die Sekunde genau, um 15 Uhr den Schacht zu öffnen und die Bergmannslade, einen großen wasserdichten Koffer, herauszuholen.

0: Nach dem Auspacken des Inhaltes hatten die Gäste wie jedes Jahr die Gelegenheit, ausgiebig die einzelnen Stücke zu begutachten, bevor dann kurz vor 16 Uhr alles wieder verpackt wurde. Einige neue Gegenstände, darunter eine Flasche Schachtschnaps, die noch original aus den 70er Jahren stammt, werden nun ebenfalls in der Lade aufbewahrt. Etwa eine Stunde, nachdem der Koffer ans Tageslicht gehoben wurde, verschwand er wieder im Schacht, um hoffentlich in 365 Tagen erneut im Mittelpunkt des Interesses zu stehen. Es ist eine interessante Möglichkeit, Tradition zu pflegen und hätte sicherlich auch Napjan und Neuke gefallen, die in Hettstedt an den Beginn des Bergbaus in der Region erinnern. Das Denkmal stand zwar nicht auf dem Programm, aber 15 weitere Möglichkeiten luden die Neugierigen in der Kupferstadt ein. Für manche besonders interessant, der Blick in den sogenannten Franzosenturm, exakter der Brücktorturm, der irgendwann einmal zum Ensemble für die Ausstellung der Handwerkerutensilien der alten Meister gehören soll. Noch wartet jede Menge Arbeit. Ein anderer interessanter Turm ist das Seigertor. 33 Meter hoch, einst Teil der Stadtbefestigung, wurde es 1537 zu einem Torturm umgebaut. Er litt 1651 starke Brandzerstörungen und entstand 1722 in seiner heutigen Gestalt wieder neu. Alt und jung erklomm die Wendeltreppe und genoss den Ausblick. Viele waren von der Ausstellung des Fotoclubs Hettstedt überrascht, die andere Sichten auf Hettstedt ermöglichte. Wer an der Außenfassade die große Wappenplatte schon bewundert hatte, erfuhr drinnen, dass es sich nur um eine Nachbildung handelte. Das Original lagert nämlich im Turm. Wer ganz nach oben kletterte, konnte interessante Fakten zur Uhr erfahren, die dem Turm höchstwahrscheinlich den Namen gab. Denn dieser leitet sich vom mansfeldischen Ausdruck Seier für Uhr ab. Doch nicht nur in Hettstedt waren die Bürger und Gäste in den Denkmälern unterwegs, wie wir mit der Kamera dokumentieren konnten.
1: Auch auf dem Gelände des ehemaligen Schmidtschachtes in Helpra war an diesem Sonntagmorgen Betrieb. Der gleichnamige Verein hatte gemeinsam mit der Wipperliese zum Tag des offenen Denkmals etwas ganz Besonderes organisiert.
2: Als Highlight des diesjährigen Denkmalstages lassen wir die Wipperliese ein paar Kilometer mehr fahren, als sie bisher gefahren ist. Bisher ist sie ja bis Kloster Mansfeld gefahren. Und unser Traum war es immer, unser Museum, den Schmidtschacht, die Erlebniswelt Kupfer hier in Helpra, anzubinden an die Wipperliese.
3: Warum ist das so wichtig für Sie?
2: Weil wir denken, wir haben hier Großartiges geleistet und wollen es eigentlich nicht nur für uns gemacht haben, sondern für die ganze Region oder überregional. Und wir haben sehr hohen Zuspruch oder sehr großen Zuspruch. Und das ist ein Highlight, wo wir sagen, das gehört eigentlich zum touristischen Konzept für eine Entwicklung, damit eben angefangen von Wippra mit seiner Brauerei, mit dem Staudamm, mit der Rodelbahn, über Vatterrode, die Pioniereisenbahn, Mansfeld, das Luthermuseum, das Schloss, Kloster Mansfeld mit der Bergwerksbahn und letztendlich wir mit unseren Ausstellungen für Bergbau und Hüttengeschichte, dass es ein roter Faden ist, der sich so durchzieht und wir haben es jetzt geschafft nach ganz schönen Schwierigkeiten am Anfang, aber wir haben es wie gesagt geschafft und ab nächstes Jahr, ab Frühjahr, wenn der neue Fahrplan raus ist, dann gibt es auch das routinemäßig, dass dann öfters gefahren wird, nicht nur einmal.
1: Und dann ging's los. Mit Start am Bahnhof Kloster Mansfeld, über Bendorf, durch Helpra zum neuen Haltepunkt am ehemaligen Schmidtschacht. Weil dies eine Premiere nach vielen Jahren Stillstand war, wollen wir Ihnen ein paar Bilder von der Strecke nicht vorenthalten.
4: Okay.

Mit Spannung wurde die Wipperliese am Schmidtschacht erwartet. Von Vereinsmitgliedern, zahlreichen Gästen und der versammelten regionalen Presse. Circa 15 Minuten war der vollbesetzte Triebwagen unterwegs gewesen. Die Genehmigung beim Landesbevollmächtigten für Bahnaufsicht dafür einzuholen, dauerte entschieden länger und wurde erst Stunden vor dem Start erteilt.

0: war denn die Fahrt?
1: War wunderbar. Es war besonders ein Erfolg, dass wir die Fahrt ermöglichen konnten. Und wir möchten uns hier ganz herzlich bei der Kreisbahn Mansfelder Land bedanken, besonders bei Herrn Kellner, der hier viel Kraft reingesteckt hat, die Strecke frei zu machen. Und mit der Zahl 75, die hergefahren sind, sind wir eigentlich stolz. Wir hatten ja erst die Möglichkeit, in den letzten Stunden eigentlich nochmal richtig Werbung zu machen, weil die Strecke von der Bahnbehörde erst am Freitag um 15 Uhr freigegeben wurde.
2: Froh, dass alles wie geplant geklappt hatte, war auch Gerhard Kellner, Geschäftsführer der Kreisbahn Mansfelder Land, die als wichtigster Partner des Projektes agierte.
3: Naja, wir sind ja nur 20 Jahre hier die Strecke nicht mehr gefahren. Früher nur im Güterverkehr und jetzt Personenverkehr. Von der Sanierung der Strecke zur Beräumung bis hin zur Genehmigung durch die Landesbehörde. Es war schon anspruchsvoll, möchte ich es zumindest nennen.
0: Soll das heute eine Eintagsfliege bleiben?
3: Wir hoffen nicht. Wir sind vom Verein hier Schmidtschacht, wie auch MBB, uns einig, dass wir das wiederholen wollen. Sinnvoll, über Termine wollen wir uns in Nähe verständigen.
2: So oft wie in Zeiten, als auf dem Gleisanschluss sämtliche Güter für den Schmelzvorgang auf der Hütte, wie beispielsweise große Mengen Koks, transportiert wurden, wird die Wipperliese hier sicher nicht fahren. Zu besonderen Anlässen aber auf jeden Fall. Nach 15 Minuten Aufenthalt ging es dann schon wieder zurück nach Kloster Mansfeld. Schließlich wollte man ein paar Stunden später noch ein zweites Mal zum Schmidtschacht aufbrechen.
0: Warum sind Sie heute hier?
4: Wegen Tag des offenen Denkmals.
0: Und wir wollten hier uns mal den Schmidtschacht ansehen und die ganzen Anlagen von der Kuhhütte ehemals. Und das interessiert uns. Und nachher wollen wir noch weiter nach Eising in der Anhörde und zu den
4: Zellen. Und dann wollen wir noch in die Malzscheune,
0: wo die Tellersammlung
4: ausgestellt ist.
0: Respekt, Sie sind also wirklich richtig heimatinteressiert.
4: Jawohl, wir sind schon.
2: Das war auch die Intention von Detlef Schulze. Doch der hatte noch ganz andere Ambitionen.
0: Jetzt haben wir hier jemanden, der spontan Interesse an dem Verein hier vom Schmidtschacht bekundet. Warum?
5: Na, ich habe mal hier gearbeitet, so 79 bis 83.
0: Oh. Ja. Also in einer richtig aktiven Zeit sozusagen.
5: Ja, in der Möllerung und auf der Gicht durfte ich da mal ein Dreivierteljahr aushelfen. Hm. Ja, ich war EOS-Schüler bis zur Fahne.
0: Das haben ja viele gemacht.

0: gemacht?
1: Ja, genau. Da habe ich hier geholfen. Nach der Fahne hatte ich noch mal 4 Monate. Und dann in den Sommerferien, also in der Semesterzeit.
0: Also wertvolles Fachwissen, was eigentlich hier gefragt ist.
1: Naja, so genau ist es noch nicht. Aber wenn tatsächlich der Förderverein tatsächlich richtig Spaß macht, ja, warum sollte man nicht da Mitglied werden, beziehungsweise ein bisschen helfen? Denn irgendwie ist es ja Geschichte.
2: Das sahen auch der kleine Tom und sein Papa so, die sich auf dem Förderturm ganz nach oben wagten. Nach Mansfeld fuhr die Wipperlise an diesem Tag nicht, doch auch dort gab es am Tag des offenen Denkmals Interessantes zu entdecken. So wurde beispielsweise im Museum Luthers Elternhaus zu Sonderführungen durch den normalerweise nicht zugänglichen Keller der Luthers eingeladen. Das Interesse war riesig und Historiker Mirko Gutjahr bemühte sich während eines kleinen Vortrages alle Fragen der Besucher zu beantworten. So zum Beispiel, wozu dienten die Keller und was hat es mit der vermauerten Tür im Keller von Luthers Elternhaus auf sich?
3: Ja, wir haben ja heute den Tag des offenen Denkmals und erleben, was verbindet. Da passt natürlich sehr schön der Untergrund Mansfelds dazu, denn die Kelleranlagen in Mansfeld sind sehr, sehr spannend. Wir hatten ja vor einigen Jahren ein kleines Projekt mit zwei Damen, Frau Kunert und Frau Schmidt, die hier in Mansfeld sich mit den Kellern in Mansfeld beschäftigt haben und dort einmal versucht haben, den Untergrund Mansfeld und die Baugeschichte der Stadt nachzuempfinden. Und tatsächlich haben wir einige spannende Ergebnisse, die ich heute auch im Rahmen des Tag des offenen Denkmals vorstellen will. Natürlich im Zentrum steht für uns als Stiftung Luther Gedenkstätten natürlich der Keller des Luther Elternhauses, der aber genau diese ganzen Punkte, die ich heute auch erzähle, vereint. Also wir haben hier ganz alte Kelleranlagen, die noch älter sind als das Lutherhaus selbst. Wir haben hier einen unterirdischen Gang, der die beiden Häuser miteinander verbindet. Sie kennen sich ja die ganzen Sagen, die auch Schloss und Stadt miteinander mit Gängen verbunden sieht oder bis nach Eisleben reicht und ähnliches mehr. So schlimm ist es hier in Mansfeld nicht. Aber es gibt tatsächlich Gänge, die verschiedene Häuser miteinander verbinden. Und dieser Gang zeigt, dass die beiden Häuser ursprünglich mal zusammen bestanden haben, dass die beiden ursprünglich mal einen Baukomplex gebildet haben und das Anwesen der Luthers in Anfang des 16. Jahrhunderts viel, viel aufwendiger und viel repräsentativer war, als wir das bislang geglaubt haben.
0: Das ist ja heute erstmalig die Begehung. Soll das eine Eintagsfliege bleiben, oder?
3: Nein, also der Ansturm, den wir gerade schon verzeichnen, der ist sehr erfreulich und sehr groß. Und deswegen haben wir gerade auch sehr spontan beschlossen, das natürlich auch noch zu verstetigen. Das ist der Tiefkeller. Wir haben hier so eine kleine Lagernische und vermutlich einen alten Zugang hier unten. Und hier sehen Sie die wieder modern vermauerte Tür, interessanterweise mit so einem Portal, auch sehr aufwendig gemacht. Dahinter befand sich noch eine Vermauerung, die relativ massiv war und die dann offensichtlich statische Gründe hatte, hier eingebracht zu werden. Das ist offenbar passiert, als die beiden Häuser nicht mehr demselben Besitzer gehörten. Möglicherweise auch erst im 19. Jahrhundert, 1807, sind ja die beiden Häuser in der Mitte geteilt worden und dann hat natürlich auch der Verbindungsgang keine große Relevanz mehr, denn der Nachbar möchte sicher nicht, dass sie dann noch bei ihm im Keller marschieren.
2: Die Sonderführung durch den Keller von Luthers Elternhaus soll also keine Eintagsfliege bleiben und wird höchstwahrscheinlich in nächster Zeit regelmäßig angeboten. Doch auch die Ausstellungsräume eine Etage höher haben viele interessante Details über die Luthers zu bieten. Das Museum gegenüber sowieso. Und das nicht nur am Tag des offenen Denkmals.

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0: Hallo und herzlich willkommen, liebe Zuschauerinnen und Zuschauer bei Punktum, Ihrem regionalen Fernsehprogramm am heutigen Dienstag. Ja, die Landtagswahl wirkt natürlich nach wie vor nach und führt dazu, dass bestimmte Organisationen ja sich auch dazu äußern, wie auch der Landkreistag. Der fordert nämlich nach der Wahl ein klares Bekenntnis zur Selbstverwaltung und Sicherung der Kommunalfinanzen. Die Landkreise bleiben auch unter schwierigen politischen Verhältnissen der Stabilitätsanker für dieses Bundesland, heißt es in einer Erklärung eben jenes Landkreistages Sachsen-Anhalt. Die Landräte und Kreistage sind direkt gewählte Vertreter und keine nachgeordneten Ebenen der Landesregierung. Landrat Götz Ulrich, Präsident des Landkreistages Sachsen-Anhalt. Wir erwarten eine handlungsfähige Landesregierung, die ein klares Bekenntnis zur kommunalen Selbstverwaltung abgibt und die Landkreise stärkt. Die Landkreise werden unabhängig vom Ausgang der Regierungsbildung den Menschen verlässliche Partner bleiben. Die Landräte sind die Fürsprecher ihrer Region. Wir halten an unseren 10 Kernforderungen fest und müssen wissen, wie kann unsere finanzielle Lage verbessert werden? Wie kann ein Landeshaushalt verabschiedet werden? Wann vor allem? Was würde aus den wichtigen Investitionsvorhaben in Schulen und Straßen, die wir derzeit aus dem Sondervermögen des Bundes finanzieren, wenn die AfD dieses Geld vom Bund nicht annehmen will? Was wird aus unserem Vorhaben des Strukturwandels, wenn die AfD den Braunkohleausstieg ablehnt? Welche Investitionen in Schulen können wir überhaupt noch tätigen, wenn die Struktur der Schulen gänzlich verändert werden soll? Die Wähler unterscheiden deutlich zwischen der kommunalen Ebene einerseits sowie der Bundes- und Landespolitik andererseits. Gute kommunale Arbeit an Sachthemen wird belohnt. Wir werden diese vor Ort fortsetzen. Soweit der Landkreistag. Am Donnerstag, den 10. September, erproben Bund, Länder und Kommunen erneut die Warnsysteme zum bundesweiten Warntag. Ab 11 Uhr werden auch in Mansfeld-Südharz mehr als 170 Sirenen heulen und über das modulare Warnsystem MOVAS Probewarnungen über Rundfunk und Handys versenden. Diese werden auch über die Landkreis-App Mein MSH eingespielt. Gegen 11.45 Uhr wird dann über die entsprechenden Warnmittel wieder Entwarnung gegeben. Der bundesweite Warntag findet seit 2020 immer am zweiten Donnerstag im September statt.
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0: Am frühen Morgen des 2. September 2026 traf kein Geringerer als der sachsen-anhaltinische Bildungsminister Jan Riedel auf dem Schulhof der Sangerhäuser Goetheschule ein. Im Gepäck hatte er zwei Fördermittelbescheide aus dem Sondervermögen für Infrastruktur und Klimaneutralität. So nahmen Schulleiterin Michaela Braumann sowie die Leiterin der Grundschule am Rosarium, Katja Züris-Rudolf, jeweils einen symbolischen Scheck entgegen. Fördermittel in Höhe von 300.000 Euro stellt das Land Sachsen-Anhalt für die Sanierung der Fenster und der Außenfassade der Turnhalle zur Verfügung. Das über 100 Jahre alte Gebäude, das inzwischen verschiedene bauliche Mängel aufweist, ist ein wesentlicher Bestandteil der schulischen Infrastruktur und wird nicht nur für den Schulsport genutzt, sondern auch von Sangerhäuser Vereinen und vom Kinderhort Poetengang. Weitere 100.000 Euro kommen der Grundschule am Rosarium zugute. Die Mittel sind für die akustische Sanierung der Turnhalle sowie der Unterrichts- und Aufenthaltsräume vorgesehen.
1: Und das ist wirklich eine gute Sache für die beiden Schulen, weil beide Schulen haben es wirklich nötig. Die Goetheschule, da arbeiten wir schon sehr, sehr lange an der Sanierung der Turnhalle, sind ja letztes Jahr im Sportstättenprogramm des Bundes noch gescheitert. Umso schöner ist es, dass wir heute da den ersten Schritt machen können, ein Stückchen weiterzukommen. Und ich glaube, man sieht es ja auch, wir wollen Fenster machen insbesondere. Die haben es also wirklich nötig. Die energetische Bilanz der Turnhalle ist eine Katastrophe. Und da werden wir also auch ein Stückchen zukunftssicher aufgestellt. Ja, und in der Grundschule am Rosarium, da geht es um Schallschutz. Vordergründig, die Schule ist eine typische DDR-Schule. Da hat man an den Schallschutz damals noch nicht so gedacht. Das ist eine Riesenbelastung für das Kollegium, für alle Beteiligten, auch für die Schüler. Und auch da denke ich, dass wir jetzt einen großen Schritt weiterkommen und endlich ein paar Vorhaben auch umsetzen können. Also insofern vielen Dank an das Land. Ich sage es nochmal, versprochen und Wort gehalten, das ist ganz wichtig, dass wir Verlässlichkeit reinkriegen. Und von daher zwei Schulen, die jetzt wieder auf den Weg gebracht werden, eine gute Sache. Vielen Dank.
2: Machen Sie das Beste draus. Danke.
0: Einen nicht unerheblichen Anteil daran, dass die Fördermittel nach Sangerhausen fließen, hat übrigens der CDU-Landtagsabgeordnete Matthias Redlich.
3: Ich setze mich hier für die Region ein. Ich bin im Bildungsausschuss des Landes und ich versuche da natürlich auch das rauszuholen, was wir kriegen können. Und wir haben die ganze Zeit im Koalitionsvertrag gehabt, dass wir ein Investitionsprogramm machen. Und ich habe da immer gehofft, dass wir genau hier diese Schulen auch in Mansfeld-Lüthers, in Sangerhausen, die es brauchen, auch mit reinbekommen. Und es ist jetzt endlich gelungen. Über Mittel des Bundes. Wir haben es über das Land nicht ganz stemmen können, aber da bin ich trotzdem froh drum. Und es ist immer genau nämlich der Punkt, dass auch Ausschreibungen so kurzfristig manchmal kommen. Dann kriegt man als Abgeordneter die Info und ich gebe das dann an die Bürgermeister auch gleich weiter und sage dann hier, was habt ihr für ein Projekt? Habt ihr schon in Halde? Da kommt bald was. Macht die Anträge schon fertig, dass wir dann auch davon profitieren können hier in der Region.
4: Sehe ich eine glückliche Schulleiterin.
5: Ja, wir freuen uns sehr, diese Fördermittel erhalten zu haben und dass unsere Kinder vor allem wieder bald in einer richtig top sanierten Schule Sportunterricht treiben können.
4: Und dass es wirklich nötig ist, haben Sie auch betont.
5: Das ist richtig, weil die Turnhalle schon sehr, sehr alt ist und ich denke mal, da lohnt sich auch eine Investition diesbezüglich.
4: Und Sie sind ja auch ausgelastet von Schülern her,
5: haben Sie ja auch erzählt? Wir haben 212 Schüler in unserer Schule und die wollen alle ganz fleißig Sport treiben und freuen sich natürlich dann auf alle Fälle über diese neue Turnhalle.
0: Beim Wasserverband Südharz in Sangerhausen konnte die Geschäftsführerin Dr. Jutta Parnieske-Pasterkamp am 2. September 2026 hohen Besuch in ihren heiligen Hallen empfangen. Dabei kam Staatssekretär Dr. Steffen Eichner nicht zum ersten Mal mit Zuwendungsbescheiden im Gepäck in die Rosenstadt. Der Wasserverband Südharz ist 2014 aus dem Zusammenschluss des Abwasserzweckverbandes Südharz und des Trinkwasserzweckverbandes Südharz hervorgegangen. Heute gehören ihm die Stadt Sangerhausen, die Stadt Altstädt, die Verbandsgemeinde Goldene Aue, die Gemeinde Südharz und die Verbandsgemeinde Mansfelder Grund Helpra an, so die Geschäftsführerin zu Beginn der Veranstaltung. Im weiteren Verlauf ihrer Ausführungen ging sie auch auf die besonders harten Rahmenbedingungen für den Wasserverband Südharz

0: zweiten Bauabschnitt einer neuen Trinkwasserverbindungsleitung zwischen dem Versorgungsgebiet Hainschwender und dem Auerberg. Die neue Leitung verbessert die Versorgungssicherheit und trägt zugleich dazu bei, das Gebiet rund um den Auerberg mit seinen touristischen Einrichtungen zuverlässig mit Trinkwasser zu versorgen. Trinkwasser ist Teil der Daseinsvorsorge und muss zuverlässig aus dem Hahn kommen. Und das unabhängig davon, ob eine Region wächst oder Einwohnerinnen und Einwohner verliert, betonte Dr. Steffen Eichner. Gerade im ländlichen Raum stehen die Versorger dabei vor besonderen Herausforderungen. Und so sei es auch im Südharz, sagte Eichner. Sinkende Einwohnerzahlen und die schwierige Karstlandschaft machen den Bau und den Betrieb der Leitungsnetze aufwendig und teuer. Deshalb hilft das Land Sachsen-Anhalt dabei, notwendige Infrastruktur auch unter schwierigen Bedingungen zukunftsfest zu machen. Die Förderung der beiden aktuellen Vorhaben erfolgt übrigens aus Einnahmen des Wasserentnahmeentgelts.
1: Baustoffe Probst in der Mansfelder Straße in Hettstedt war für viele Jahrzehnte eine feste Adresse für die Wipperstädter und die nähere Umgebung. Wer aufmerksam darauf achtete, dem fielen in der letzten Zeit Veränderungen auf. Grund genug, mit der Frau des Inhabers Sylvia Probst zu sprechen.
2: Ja, leider müssen wir schließen zum 30.09., da leider nicht mehr genug Kunden kommen, die Baustoffe kaufen. Und es ist somit für uns leider nicht mehr lohnt.
3: Ja, und wie reagieren Sie jetzt im letzten Monat darauf?
2: Wir sind bestrebt, die letzten Warenbestände, die wir noch auf unserem Lager haben, noch unter die Leute zu bringen und hoffen, dass wir noch sehr viel loswerden. Allerdings haben wir auch nur noch Restbestände. Wir haben noch ein paar Steine, wir haben noch etwas Pflaster, etwas Pflanzkübel. Mörtelprodukte sind leider schon alle. Borodonsteine sind noch ein paar im Angebot. Was noch da ist, ist Holz, Weichholz, Stämme zum selber abholen, gerne.
3: Es ist ja so, dass man so eine Entscheidung nicht einfach so trifft. Das ist bestimmt Ihnen auch schwer gefallen. Ja, wie fühlen Sie sich denn jetzt?
2: Es ist uns schwer gefallen. Wir haben lange überlegt und wir mussten ja dann schon Anfang des Jahres die Kündigung rausgeben und sind aber der Meinung, wir haben alles richtig gemacht. Also es wird auch nicht noch mal besser.
1: Damit geht eine lange gewerbliche Tradition in Hettstedt zu Ende und auch der zuletzt betriebene GLS- und DPD-Dienst muss natürlich eingestellt werden.
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1: 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Vereine der Region präsentieren sich und der Kreissportbund ist mit einem bunten Programm für Groß und Klein dabei. Zum Tag des offenen Denkmals lädt der Schmidtschacht Helbra am 13. 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Gemeinsam leben, gemeinsam feiern. 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Am Reformationstag finden von 15 bis 20 Uhr drei hochrangige Konzerte in der St. Andreaskirche statt. 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
5: Der DAX notierte am Dienstagvormittag bei 25.900,70 Punkten, der TecDAX bei 4.038,42 Zählern und der Euro war einen US-Dollar 16,22 wert.
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1: In der Nacht zum Mittwoch werden viele Wolken und gebietsweise Schauer mit Gewittern erwartet. Es besteht Starkregengefahr. Stürmische Böen sind nicht ausgeschlossen. Die Temperaturen gehen auf 17 bis 14 Grad zurück. Der Wind weht abseits der Niederschläge schwach aus unterschiedlichen Richtungen. Der Mittwoch wird wechselnd bis stark bewölkt. Gelegentlich fällt etwas Regen. Am Nachmittag können auch einzelne Schauer auftreten. Die Tageshöchsttemperatur erreicht 16 bis 20 Grad. Der Wind weht mäßig, teils frisch aus West. Die Nacht zum Donnerstag ist wechselnd bewölkt, aber meist niederschlagsfrei. Bei schwachem bis mäßigem Südwestwind sinken die Tiefstwerte auf 11 bis 8 Grad. Am Donnerstag ist es wolkig, teils heiter und meist niederschlagsfrei. Die Höchstwerte erreichen 18 bis 20 Grad. Der Wind weht schwach bis mäßig aus West bis Nordwest. Die Nacht zum Freitag wird wolkig bis gering bewölkt und niederschlagsfrei. Lokal können sich Dunst- und Nebelfelder bilden. Die Tiefstwerte sinken auf 9 bis 5 Grad, der Wind weht schwach aus unterschiedlichen Richtungen. Am Freitag ist es heiter bis wolkig, Niederschlag wird nicht erwartet. Die Tageshöchsttemperatur erreicht 19 bis 22 Grad, der Wind weht schwach aus unterschiedlichen Richtungen.
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1: Um 11 Uhr waren es 25 Grad, die Luftfeuchtigkeit betrug 43% und der Luftdruck 1009 Hektopascal.
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1: Im Anschluss sehen Sie Sport bei Punktum, am Mittwoch Querfort Spezial sowie die 2000er im Auge der Punktum-Kamera und am Donnerstag zu Gast Gerhard Blume vom Heimat- und Förderverein Bendorf e.V.

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Hallo und herzlich willkommen, liebe Sportfreunde, zu Sport bei Punktum. Die Handballer haben wieder den Spielbetrieb aufgenommen. Hier Resultate vom BSV Kloster Mansfeld. Die Frauenmannschaft konnte sich mit 45 zu 26 bei der HSG Sangerhausen Querfrau 2 durchsetzen. Die Männermannschaft blieb Sieger bei TSV Reichhardt Werben 2 mit 37 zu 28. Die weibliche Jugend C, die hat ein Derby und konnte bei Fichte Erdeborn mit 22 zu 14 gewinnen. Die gleiche Ansätze, ja, bei der männlichen Jugend war der Gegner der Weißenfelser HV 91. Hier gab es ein Unentschieden 25 zu 25. Die männliche Jugend E, die unterlag Fichte Erdeborn mit 20 zu 32. Und schließlich noch die männliche Jugend D, hier ist die Ansetzung HC Burgenland, BSC Kloster Mansfeld und das Resultat 39 zu 18. Die Einzelmeisterschaften sind einer der Höhepunkte zum Abschluss der Platzbahn-Kegelsaison. Hier unser Bericht, der zeigt, wer in diesem Jahr Landesmeister wurde.

0: Die Einzelmeisterschaften im Platzbankkegeln gehören zu den Höhepunkten jeder Saison. So trafen sich die besten 20 Kegler der Landesliga am 5. September 2026 auf der Anlage in Bendorf, um den diesjährigen Meister zu ermitteln. Bei bester Versorgung mit Speisen und Getränken durch einige Vereinsmitglieder harrten die Aktiven und auch die Zuschauer an diesem Nachmittag fast 5 Stunden vor Ort aus. Platzbankkegel-Verbandschef Falco Kühnemund nutze den Termin, um die Ergebnisse der vergangenen Kegelsaison noch einmal Revue passieren zu lassen und einige Ehrungen durchzuführen. Dabei wurde auch der wohl bekannteste Platzbankkegler Bendorfs, Horst Carbon, nach vorn gebeten. Herr Kühnemund dankte dem sichtlich Gerührten, der mit seinen 93 Jahren immer noch mehrmals pro Woche auf dem Platz zu finden ist, für seinen unermüdlichen Einsatz. Doch dann begann der zweite, alles entscheidende Durchgang. Die Sportfreunde mit den geringsten Ergebnissen aus Runde 1 begannen. Als letzter war demnach Ronny Müller von Eintracht Greifsfeld an der Reihe. Der Vorjahressieger hatte mit 46 Treffern jetzt die beste Ausgangsposition.
1: Ich verstehe es auch nicht, wenn ich ganz ehrlich bin. Weil meine Saison war eigentlich nicht so gut. Ich habe das gestern nach in der Vorstandsgruppe schon geschrieben, dass ich eigentlich nicht denke, dass ich auf hier geht, aber bin gut reingekommen.
2: 46 ist schon eine Hausnummer.
1: Das ist eine Hausnummer. Aber wie gesagt, wir gehen ja nicht zwei Durchgänge.
2: So sieht's aus, ja.
1: Da kommen auch noch eine ganze Menge Faktoren zusammen, Nerven und so weiter. Mhm. Und erstmal den machen und dann gucken wir, wo der Reise hingeht.
0: Und tatsächlich blieb es bis zum Ende des Wettkampfes spannend. Und es gab so manche Überraschung. So kam Herr Müller zum Beispiel in Runde 2 nur auf 33 Kegel, was am Ende Platz 7 bedeutete. Andere verbesserten ihr Ergebnis beträchtlich, wie beispielsweise Nick Schippe vom PKV Grün-Weiß Ziegelrode. Er hatte 35 vorgelegt und kam jetzt auf 45, was insgesamt 80 Punkte bedeutete. Genauso viel erzielte der Siebigeröder Andreas Neduk. So gab es am Ende ein Stechen um Platz 5 und 6, das Letztgenannter für sich entscheiden konnte. Platz 4 belegte am Ende Niklas Kühnemund vom ersten PKV Annarode mit 82 Zählern. Sein Teamkollege Benjamin Heilek sicherte sich mit 83 Punkten den 3. Platz. Die besten Kegler kamen jedoch vom Nachbarverein, dem 1. PKV Siebigerode. Chris Wurch wurde 2. mit 86 Kegeln und Roy Henze mit nur einem Punkt mehr wurde Einzel-Landesmeister 2026. Roy Henze! Die Einzel-Kreismeisterschaft am nächsten Tag gewann übrigens Pascal Oetzel von der Spielgemeinschaft Hergesdorf-Alsdorf 02 mit 83 Punkten.
3: Zum Saisonauftakt in der Oberliga im Tischtennis musste sich die zweite Damenmannschaft von Alemannia Rietstedt beim DJK Biederitz knapp mit 4:6 geschlagen geben. Trotz der Niederlage zeigte die Mannschaft eine starke kämpferische Leistung. Am Sonntag im ersten Heimspiel traf der SV Alemannia Rietstedt 2 in der Oberliga Damenmitte auf den TTC Holzhausen. Die Partie endet aus Rietstädter Sicht mit 2:8. Für Rietstedt gelangen 2 Siege. Emma Schneider und Mia Liesegang holten für das Rietstädter Team jeweils einen Punkt. Trotz der Niederlage zeigte die Mannschaft Einsatz und kämpfte um jeden dieser Punkte. Zum Auftakt des Spiels Jahres 26-27 standen sich in der Bezirksklasse Mansfeld-Südharz im vereinsinternen Duell natürlich die Mannschaften von Alemannia Rietstedt 4 und 3 gegenüber. Alemannia 3 entschied diese Begegnung mit 7:3 für sich. In der Verbandsliga 15-19 Jugend startet Alemannia Rietstedt mit einem deutlichen 9:1 Heimsieg gegen die Kombination Postgardelegen Chemie Mieste. Paul Müller und Neo Grimm blieben im Einzel und im Doppel ohne Niederlage und Niklas Reineberg siegte in 2 seiner Begegnungen. Ganz anders verlief die zweite Partie gegen den TTC Börde Magdeburg am Sonntag in gleicher Besetzung auswärts. Mit einer 0:10 Niederlage musste Alemannia Rietstedt die Heimreise antreten. Ja, das war's für heute. Ich hoffe, es war interessant für Sie und Sie schalten auch das nächste Mal wieder ein, wenn es heißt Sport bei Punktum.

Der Bergbau war einst der Motor einer ganzen Region und damit natürlich auch der Stadt Sangerhausen. Heute ist es nur noch eine Tradition, die gepflegt werden sollte und auch wird. Damit passte es inhaltlich hervorragend zum Tag des offenen Denkmals, der ja seit 1993 immer am zweiten Sonntag im September stattfindet. 2018 fiel nun auch das Datum der Ladehebung in der Berg- und Rosenstadt auf diesen Tag. Und so waren die Mitglieder der Bürgergruppe, die diese Veranstaltung organisieren, gespannt, wie viele Leute den Weg zum Kumpelplatz am Bergmann finden würden. Und die kamen auch, einzeln oder in kleinen Grüppchen, aus dem Wohngebiet, aber auch darüber hinaus. Kuchen und Kaffee sowie die zugegeben recht schwierigen Fragen eines bergmännischen Quiz ließen den Nachmittag gemütlich beginnen. Für die kleineren Gäste war wie gewohnt die Kriechstrecke des Röhrichschachtes aufgebaut und an einer Süßigkeitenwurfmaschine war Reaktion und Geschicklichkeit gefragt. Groß und klein konnten ihre Treffsicherheit beim Einschlagen eines Nagels beweisen. Musikalisch umrahmt wurde der Nachmittag von der Schallmeilenkapelle der Freiwilligen Feuerwehr Martinsried.

0: Erstmals hatte in diesem Jahr Dirk Fuhlert die Moderation der Veranstaltung übernommen und führte unterhaltsam durch den Ablauf. Dabei begrüßte er am Mikrofon den Chef der Bürgergruppe Hans Grabowski, aber auch den Ehrengast, das Bundestagsmitglied Thorsten Schweiger. Der erinnerte sich an die Anfänge und seine Zweifel zum Vorhaben.
1: Und ich gebe zu, als wir uns im Frühjahr 2007 getroffen haben, ja, Herr Grabowski, da haben wir beide nicht dran geglaubt, dass das was wird. Denn wir haben zum ersten Mal damals von der Stadt gesagt, wir lassen die Bürger planen. Und aus der ersten Runde, der Planungsrunde, bin ich rausgegangen und habe gesagt, das wird nie was. Die eine wollten Hecken, die andere wollten Bänke. Bänke sollte es nicht geben, dann sollte es Spielgeräte geben. Und ich gebe zu, ich habe mich geirrt. Und ich bin froh, dass ich mich geirrt habe, denn nicht umsonst können wir heute zum 11. Mal hier stehen. Und es ging dann auch 2007 sehr, sehr schnell. In nur 3 Monate Bauzeit haben wir das gemeinsam mit der Bürgergruppe getan. Und ich bin außerordentlich froh, dass das heute nach 11 Jahren immer noch ein guter Anlass ist, hier ein kleines Fest zu feiern.
0: Viele Sponsoren hatten die Bürgergruppe unterstützt, darunter die Bundestagsfraktion der Partei Die Linke, die fast auch schon traditionell einen Scheck überreichte. Da der Schatten, der astronomisch exakt auf die Decke Mitte des Schachtes fallen sollte, durch die vorüberziehenden Wolken nicht immer gut zu sehen war, half eine Funkuhr auf die Sekunde genau, um 15 Uhr den Schacht zu öffnen und die Bergmannslade, einen großen wasserdichten Koffer, herauszuholen.

0: Nach dem Auspacken des Inhaltes hatten die Gäste wie jedes Jahr die Gelegenheit, ausgiebig die einzelnen Stücke zu begutachten, bevor dann kurz vor 16 Uhr alles wieder verpackt wurde. Einige neue Gegenstände, darunter eine Flasche Schachtschnaps, die noch original aus den 70er Jahren stammt, werden nun ebenfalls in der Lade aufbewahrt. Etwa eine Stunde, nachdem der Koffer ans Tageslicht gehoben wurde, verschwand er wieder im Schacht, um hoffentlich in 365 Tagen erneut im Mittelpunkt des Interesses zu stehen. Es ist eine interessante Möglichkeit, Tradition zu pflegen und hätte sicherlich auch Napjan und Neuke gefallen, die in Hettstedt an den Beginn des Bergbaus in der Region erinnern. Das Denkmal stand zwar nicht auf dem Programm, aber 15 weitere Möglichkeiten luden die Neugierigen in der Kupferstadt ein. Für manche besonders interessant, der Blick in den sogenannten Franzosenturm, exakter der Brücktorturm, der irgendwann einmal zum Ensemble für die Ausstellung der Handwerkerutensilien der alten Meister gehören soll. Noch wartet jede Menge Arbeit. Ein anderer interessanter Turm ist das Seigertor. 33 Meter hoch, einst Teil der Stadtbefestigung, wurde es 1537 zu einem Torturm umgebaut, erlitt 1651 starke Brandzerstörungen und entstand 1722 in seiner heutigen Gestalt wieder neu. Alt und jung erklomm die Wendeltreppe und genoss den Ausblick. Viele waren von der Ausstellung des Fotoclubs Hettstedt überrascht, die andere Sichten auf Hettstedt ermöglichte. Wer an der Außenfassade die große Wappenplatte schon bewundert hatte, erfuhr drinnen, dass es sich nur um eine Nachbildung handelte. Das Original lagert nämlich im Turm. Wer ganz nach oben kletterte, konnte interessante Fakten zur Uhr erfahren, die dem Turm höchstwahrscheinlich den Namen gab. Denn dieser leitet sich vom mansfeldischen Ausdruck Seier für Uhr ab. Doch nicht nur in Hettstedt waren die Bürger und Gäste in den Denkmälern unterwegs, wie wir mit der Kamera dokumentieren konnten.
1: Auch auf dem Gelände des ehemaligen Schmidt-Schachtes in Helbra war an diesem Sonntagmorgen Betrieb. Der gleichnamige Verein hatte gemeinsam mit der Wipperliese zum Tag des offenen Denkmals etwas ganz Besonderes organisiert.
2: Als Highlight des diesjährigen Denkmalstages lassen wir die Wipperliese ein paar Kilometer mehr fahren, als sie bisher gefahren ist. Bisher ist sie ja bis Kloster Mansfeld gefahren. Und unser Traum war es immer, unser Museum, den Schmidt-Schacht, die Erlebniswelt Kupfer hier in Helbra, anzubinden an die Wipperliese.
3: Warum ist das so wichtig für Sie?
2: Weil wir denken, wir haben hier Großartiges geleistet und wollen es eigentlich nicht nur für uns gemacht haben, sondern für die ganze Region oder überregional. Und wir haben sehr hohen Zuspruch oder sehr großen Zuspruch. Und das ist ein Highlight, wo wir sagen, das gehört eigentlich zum touristischen Konzept für eine Entwicklung, damit eben angefangen von Wippra mit seiner Brauerei, mit dem Staudamm, mit der Rodelbahn, über Vatterrode, die Pioniereisenbahn, Mansfeld, das Luthermuseum, das Schloss, Kloster Mansfeld mit der Bergwerksbahn und letztendlich wir mit unseren Ausstellungen für Bergbau und Hüttengeschichte, dass es ein roter Faden ist, der sich so durchzieht und wir haben es jetzt geschafft nach ganz schönen Schwierigkeiten am Anfang, aber wir haben es wie gesagt geschafft und ab nächstes Jahr, ab Frühjahr, wenn der neue Fahrplan raus ist, dann gibt es auch das routinemäßig, dass dann öfters gefahren wird, nicht nur einmal.
1: Und dann ging's los. Mit Start am Bahnhof Kloster Mansfeld, über Bendorf, durch Helbra zum neuen Haltepunkt am ehemaligen Schmidt-Schacht. Weil dies eine Premiere nach vielen Jahren Stillstand war, wollen wir Ihnen ein paar Bilder von der Strecke nicht vorenthalten.
4: Okay.

Mit Spannung wurde die Wipperliese am Schmidtschacht erwartet. Von Vereinsmitgliedern, zahlreichen Gästen und der versammelten regionalen Presse. Circa 15 Minuten war der vollbesetzte Triebwagen unterwegs gewesen. Die Genehmigung beim Landesbevollmächtigten für Bahnaufsicht dafür einzuholen, dauerte entschieden länger und wurde erst Stunden vor dem Start erteilt.

0: Wie war denn die Fahrt?
1: War wunderbar. Es war besonders ein Erfolg, dass wir die Fahrt ermöglichen konnten. Und wir möchten uns hier ganz herzlich bei der Kreisbahn Mansfelder Land bedanken, besonders bei Herrn Kellner, der hier viel Kraft reingesteckt hat, die Strecke frei zu machen. Und mit der Zahl 75, die hergefahren sind, sind wir eigentlich stolz. Wir hatten ja erst die Möglichkeit, in den letzten Stunden eigentlich nochmal richtig Werbung zu machen, weil die Strecke von der Bahnbehörde erst am Freitag um 15 Uhr freigegeben wurde.
2: Froh, dass alles wie geplant geklappt hatte, war auch Gerhard Kellner, Geschäftsführer der Kreisbahn Mansfelder Land, die als wichtigster Partner des Projektes agierte.
3: Naja, wir sind ja nur 20 Jahre hier die Strecke nicht mehr gefahren. Früher nur im Güterverkehr und jetzt Personenverkehr. Von der Sanierung der Strecke zur Beräumung bis hin zur Genehmigung durch die Landesbehörde. Es war schon anspruchsvoll, möchte ich es zumindest nennen.
0: Soll das heute eine Eintagsfliege bleiben?
3: Wir hoffen nicht. Wir sind vom Verein hier Schmidtschacht, wie auch MBB, uns einig, dass wir das wiederholen wollen. Sinnvoll über Termine wollen wir uns in Nähe verständigen.
2: So oft wie in Zeiten, als auf dem Gleisanschluss sämtliche Güter für den Schmelzvorgang auf der Hütte, wie beispielsweise große Mengen Koks, transportiert wurden, wird die Wipperliese hier sicher nicht fahren. Zu besonderen Anlässen aber auf jeden Fall. Nach 15 Minuten Aufenthalt ging es dann schon wieder zurück nach Kloster Mansfeld. Schließlich wollte man ein paar Stunden später noch ein zweites Mal zum Schmidtschacht aufbrechen.
0: Warum sind Sie heute hier?
4: Wegen Tag des offenen Denkmals.
5: Und wir wollten hier uns mal den Schmidtschacht ansehen und die ganzen Anlagen von der Kuhhütte ehemals. Und das interessiert uns. Und nachher wollen wir noch weiter nach Eising in der Anhörde und zu den Kloster.
4: Zu den Zellen. Und dann wollen wir noch in die Malzscheune,
5: wo die Tellersammlung
4: ausgestellt ist.
0: Respekt, Sie sind also wirklich richtig heimatinteressiert.
5: Jawohl, wir sind schon.
2: Das war auch die Intention von Detlef Schulze. Doch der hatte noch ganz andere Ambitionen.
0: Jetzt haben wir hier jemanden, der spontan Interesse an dem Verein hier vom Schmidtschacht bekundet. Warum?
6: Na, ich habe mal hier gearbeitet, so 79 bis 83.
0: Oh. Ja. Also in einer richtig aktiven Zeit sozusagen.
6: Ja, in der Möllerung und auf der Gicht durfte ich da mal ein Dreivierteljahr aushelfen. Hm. Ja, ich war EOS-Schüler bis zur Fahne.
0: Das haben ja viele gemacht,
6: ja,
0: genau.
6: Da habe ich hier geholfen. Nach der Fahne hatte ich noch mal 4 Monate. Und dann in den Sommerferien, also in der Semesterzeit.
0: Mhm. Also wertvolles Fachwissen, was eigentlich hier gefragt ist.
6: Naja, so genau ist es noch nicht. Aber wenn tatsächlich der Förderverein tatsächlich richtig Spaß macht, ja, warum sollte man nicht da Mitglied werden, beziehungsweise ein bisschen helfen? Denn irgendwie ist es ja Geschichte.
2: Das sahen auch der kleine Tom und sein Papa so, die sich auf dem Förderturm ganz nach oben wagten. Nach Mansfeld fuhr die Wipperliese an diesem Tag nicht, doch auch dort gab es am Tag des offenen Denkmals Interessantes zu entdecken. So wurde beispielsweise im Museum Luthers Elternhaus zu Sonderführungen durch den normalerweise nicht zugänglichen Keller der Luthers eingeladen. Das Interesse war riesig und historisch.

0: Historiker Mirko Gutja bemühte sich während eines kleinen Vortrages, alle Fragen der Besucher zu beantworten. So zum Beispiel, wozu dienten die Keller und was hat es mit der vermauerten Tür im Keller von Luthers Elternhaus auf sich?
1: Ja, wir haben ja heute den Tag des offenen Denkmals und erleben, was verbindet. Da passt natürlich sehr schön der Untergrund Mansfelds dazu, denn die Kelleranlagen in Mansfeld sind sehr, sehr spannend. Wir hatten ja vor einigen Jahren ein kleines Projekt mit zwei Damen, Frau Kunert und Frau Schmidt, die hier in Mansfeld sich mit den Kellern in Mansfeld beschäftigt haben und dort einmal versucht haben, den Untergrund Mansfeld und die Baugeschichte der Stadt nachzuempfinden. Und tatsächlich haben wir einige spannende Ergebnisse, die ich heute auch im Rahmen des Tag des offenen Denkmals vorstellen will. Natürlich im Zentrum steht für uns als Stiftung Luther Gedenkstätten natürlich der Keller des Luther Elternhauses, der aber genau diese ganzen Punkte, die ich heute auch erzähle, vereint. Also wir haben hier ganz alte Kelleranlagen, die noch älter sind als das Lutherhaus selbst. Wir haben hier einen unterirdischen Gang, der die beiden Häuser miteinander verbindet. Sie kennen sich ja die ganzen Sagen, die auch Schloss und Stadt miteinander mit Gängen verbunden sieht oder bis nach Eisleben reicht und ähnliches mehr. So schlimm ist es hier in Mansfeld nicht. Aber es gibt tatsächlich Gänge, die verschiedene Häuser miteinander verbinden und dieser Gang zeigt, dass die beiden Häuser ursprünglich mal zusammen gestanden haben, dass die beiden ursprünglich mal einen Baukomplex gebildet haben und das Anwesen der Luthers in Anfang des 16. Jahrhunderts viel, viel aufwendiger und viel repräsentativer war, als wir das bislang geglaubt haben.
0: Das ist ja heute erstmalig die Begehung. Soll das eine Eintagsfliege bleiben, oder?
1: Nein, also der Ansturm, den wir gerade schon verzeichnen, der ist sehr erfreulich und sehr groß. Und deswegen haben wir gerade auch sehr spontan beschlossen, das natürlich auch noch zu verstetigen. Das ist der Tiefkeller. Wir haben hier so eine kleine Lagernische und vermutlich einen alten Zugang hier unten. Und hier sehen Sie die wieder modern vermauerte Tür, interessanterweise mit so einem Portal, auch sehr aufwendig gemacht. Dahinter befand sich noch eine Vermauerung, die relativ massiv war und die dann offensichtlich statische Gründe hatte, hier eingebracht zu werden. Das ist offenbar passiert, als die beiden Häuser nicht mehr demselben Besitzer gehörten. Möglicherweise auch erst im 19. Jahrhundert, 1807, sind ja die beiden Häuser in der Mitte geteilt worden und dann hat natürlich auch der Verbindungsgang keine große Relevanz mehr, denn der Nachbar möchte sicher nicht, dass sie dann noch bei ihm im Keller marschieren.
0: Die Sonderführung durch den Keller von Luthers Elternhaus soll also keine Eintagsfliege bleiben und wird höchstwahrscheinlich in nächster Zeit regelmäßig angeboten. Doch auch die Ausstellungsräume eine Etage höher haben viele interessante Details über die Luthers zu bieten. Das Museum gegenüber sowieso. Und das nicht nur am Tag des offenen Denkmals.

0: Ja, liebe Zuschauer, wir sind hier im Herzwald und auf der Suche nach dem Nainhorn. 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

0: Hallo und herzlich willkommen, liebe Zuschauerinnen und Zuschauer bei Punktum, Ihrem regionalen Fernsehprogramm am heutigen Dienstag. Ja, die Landtagswahl wirkt natürlich nach wie vor nach und führt dazu, dass bestimmte Organisationen ja sich auch dazu äußern, wie auch der Landkreistag. Der fordert nämlich nach der Wahl ein klares Bekenntnis zur Selbstverwaltung und Sicherung der Kommunalfinanzen. Die Landkreise bleiben auch unter schwierigen politischen Verhältnissen der Stabilitätsanker für dieses Bundesland, heißt es in einer Erklärung eben jenes Landkreistages Sachsen-Anhalt. Die Landräte und Kreistage sind direkt gewählte Vertreter und keine nachgeordneten Ebenen der Landesregierung. Landrat Götz Ulrich, Präsident des Landkreistages Sachsen-Anhalt. Wir erwarten eine handlungsfähige Landesregierung, die ein klares Bekenntnis zur kommunalen Selbstverwaltung abgibt und die Landkreise stärkt. Die Landkreise werden unabhängig vom Ausgang der Regierungsbildung den Menschen verlässliche Partner bleiben. Die Landräte sind die Fürsprecher ihrer Region. Wir halten an unseren 10 Kernforderungen fest und müssen wissen, wie kann unsere finanzielle Lage verbessert werden? Wie kann ein Landeshaushalt verabschiedet werden? Wann vor allem? Was würde aus den wichtigen Investitionsvorhaben in Schulen und Straßen, die wir derzeit aus dem Sondervermögen des Bundes finanzieren, wenn die AfD dieses Geld vom Bund nicht annehmen will? Was wird aus unserem Vorhaben des Strukturwandels, wenn die AfD den Braunkohleausstieg ablehnt? Welche Investitionen in Schulen können wir überhaupt noch tätigen, wenn die Struktur der Schulen gänzlich verändert werden soll? Die Wähler unterscheiden deutlich zwischen der kommunalen Ebene einerseits sowie der Bundes- und Landespolitik andererseits. Gute kommunale Arbeit an Sachthemen wird belohnt. Wir werden diese vor Ort fortsetzen. Soweit der Landkreistag. Am Donnerstag, den 10. September, erproben Bund, Länder und Kommunen erneut die Warnsysteme zum bundesweiten Warntag. Ab 11 Uhr werden auch in Mansfeld-Südharz mehr als 170 Sirenen heulen und über das modulare Warnsystem MOVAS grobe Warnungen über Rundfunk und Handys versenden. Diese werden auch über die Landkreis-App MeinMSH eingespielt. Gegen 11.45 Uhr wird dann über die entsprechenden Warnmittel wieder Endwarnung gegeben. Der bundesweite Warntag findet seit 2020 immer am zweiten Donnerstag im September statt.
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0: Am frühen Morgen des 2. September 2026 traf kein geringerer als der sachsen-anhaltinische Bildungsminister Jan Riedel auf dem Schulhof der Sangerhäuser Goetheschule ein. Im Gepäck hatte er zwei Fördermittelbescheide aus dem Sondervermögen für Infrastruktur und Klimaneutralität. So nahmen Schulleiterin Michaela Braumann sowie die Leiterin der Grundschule am Rosarium, Katja Züris-Rudolf, jeweils einen symbolischen Scheck entgegen. Fördermittel in Höhe von 300.000 Euro stellt das Land Sachsen-Anhalt für die Sanierung der Fenster und der Außenfassade der Turnhalle zur Verfügung. Das über 100 Jahre alte Gebäude, das inzwischen verschiedene bauliche Mängel aufweist, ist ein wesentlicher Bestandteil der schulischen Infrastruktur und wird nicht nur für den Schulsport genutzt, sondern auch von Sangerhäuser Vereinen und vom Kinderhort Poetengang. Weitere 100.000 Euro kommen der Grundschule am Rosarium zugute. Die Mittel sind für die akustische Sanierung der Turnhalle sowie der Unterrichts- und Aufenthaltsräume vorgesehen.
1: Und das ist wirklich eine gute Sache für die beiden Schulen, weil beide Schulen haben es wirklich nötig. Die Goetheschule, da arbeiten wir schon sehr, sehr lange an der Sanierung der Turnhalle, sind ja letztes Jahr im Sportstättenprogramm des Bundes noch gescheitert. Umso schöner ist es, dass wir heute da den ersten Schritt machen können, ein Stückchen weiterzukommen. Und ich glaube, man sieht es ja auch, wir wollen Fenster machen insbesondere. Die haben es also wirklich nötig. Die energetische Bilanz der Turnhalle ist eine Katastrophe. Und da werden wir also auch ein Stückchen zukunftssicher aufgestellt. Ja, und in der Grundschule am Rosarium, da geht es um Schallschutz. Vordergründig, die Schule ist eine typische DDR-Schule. Da hat man an den Schallschutz damals noch nicht so gedacht. Das ist eine Riesenbelastung für das Kollegium, für alle Beteiligten, auch für die Schüler. Und auch da denke ich, dass wir jetzt einen großen Schritt weiterkommen und endlich ein paar Vorhaben auch umsetzen können. Also insofern vielen Dank an das Land. Ich sage es nochmal, versprochen und Wort gehalten. Das ist ganz wichtig, dass wir Verlässlichkeit reinkriegen. Und von daher zwei Schulen, die jetzt wieder auf den Weg gebracht werden, eine gute Sache. Vielen Dank.
2: Machen Sie das Beste draus. Danke.
0: Einen nicht unerheblichen Anteil daran, dass die Fördermittel nach Sangerhausen fließen, hat übrigens der CDU-Landtagsabgeordnete Matthias Redlich.
3: Ich setze mich hier für die Region ein. Ich bin im Bildungsausschuss des Landes und ich versuche da natürlich auch das rauszuholen, was wir kriegen können. Und wir haben die ganze Zeit im Koalitionsvertrag gehabt, dass wir ein Investitionsprogramm machen. Und ich habe da immer gehofft, dass wir genau hier diese Schulen auch in Mansfeld-Südharz, in Sangerhausen, die es brauchen, auch mit reinbekommen. Und es ist jetzt endlich gelungen, über Mittel des Bundes. Wir haben es über das Land nicht ganz stemmen können, aber da bin ich trotzdem froh drum. Und es ist immer genau nämlich der Punkt, dass auch Ausschreibungen so kurzfristig manchmal kommen. Dann kriegt man als Abgeordneter die Info und ich gebe das dann an die Bürgermeister auch gleich weiter und sage dann hier, was habt ihr für ein Projekt? Habt ihr schon in Halde? Da kommt bald was. Macht die Anträge schon fertig, dass wir dann auch davon profitieren können hier in der Region.
4: Sehe ich eine glückliche Schulleiterin.
5: Ja, wir freuen uns sehr, diese Fördermittel erhalten zu haben und dass unsere Kinder vor allem wieder bald in einer richtig top sanierten Schule Sportunterricht treiben können.
4: Und dass es wirklich nötig ist, haben Sie auch betont.
5: Das ist richtig, weil die Turnhalle schon sehr, sehr alt ist und ich denke mal, da lohnt sich auch eine Investition diesbezüglich.
4: Und Sie sind ja auch ausgelastet von Schülern her, haben Sie
5: ja
4: auch erzählt?
5: Wir haben 212 Schüler an unserer Schule und die wollen alle ganz fleißig Sport treiben und freuen sich natürlich dann auf alle Fälle über diese neue Turnhalle.
0: Beim Wasserverband Südharz in Sangerhausen konnte die Geschäftsführerin Dr. Jutta Parnieske-Pasterkamp am 2. September 2026 hohen Besuch in ihren heiligen Hallen empfangen. Dabei kam Staatssekretär Dr. Steffen Eichner nicht zum ersten Mal mit Zuwendungsbescheiden im Gepäck in die Rosenstadt. Der Wasserverband Südharz ist 2014 aus dem Zusammenschluss des Abwasserzweckverbandes Südharz und des Trinkwasserzweckverbandes Südharz hervorgegangen. Heute gehören ihm die Stadt Sangerhausen, die Stadt Altstädt, die Verbandsgemeinde Goldene Aue, die Gemeinde Südharz und die Verbandsgemeinde Mansfelder Grund-Helpra an, so die Geschäftsführerin zu Beginn der Veranstaltung. Im weiteren Verlauf ihrer Ausführungen ging sie auch auf die besonders harten Rahmenbedingungen für den Wasserverband Südharz ein. Doch eine sichere und zuverlässige Trinkwasserversorgung muss auch dort gewährleistet sein, wo es schwierig wird. Das Umweltministerium unterstützt deshalb den Wasserverband Südharz mit insgesamt knapp 1,1 Millionen Euro bei zwei Vorhaben zur Erneuerung und zum Ausbau des Trinkwassernetzes. Frau Parnieske-Pasterkamp erläutert die beiden Vorhaben, für die die Förderung gedacht ist. So fließen 367.183 Euro in die Ertüchtigung des Trinkwassernetzes in Nienstedt. Dabei werden rund 1,4 Kilometer Trinkwasserleitungen unterschiedlicher Dimensionen erneuert. Die bestehenden Leitungen sind veraltet und waren in der Vergangenheit besonders störanfällig. Mit der Erneuerung und einem Ringschluss soll die Wasserversorgung der betroffenen Haushalte in der Nähe von Altstädt deutlich zuverlässiger werden. Mit 709.437 Euro fördert das Umweltministerium außerdem den zweiten

0: übrigens aus Einnahmen des Wasserentnahmeentgelts.
1: Baustoffe Probst in der Mansfelder Straße in Hettstedt war für viele Jahrzehnte eine feste Adresse für die Wipperstädter und die nähere Umgebung. Wer aufmerksam darauf achtete, dem fielen in der letzten Zeit Veränderungen auf. Grund genug, mit der Frau des Inhabers Sylvia Probst zu sprechen.
2: Ja, leider müssen wir schließen zum 30.09., da leider nicht mehr genug Kunden kommen, die Baustoffe kaufen. Und es ist somit für uns leider nicht mehr lohnt.
3: Ja, und wie reagieren Sie jetzt im letzten Monat darauf?
2: Wir sind bestrebt, die letzten Warenbestände, die wir noch auf unserem Lager haben, noch unter die Leute zu bringen und hoffen, dass wir noch sehr viel loswerden. Allerdings haben wir auch nur noch Restbestände. Wir haben noch ein paar Steine, wir haben noch etwas Pflaster, etwas Pflanzkübel. Mörtelprodukte sind leider schon alle. Porodonsteine sind noch ein paar im Angebot. Was noch da ist, ist Holz, Weichholz, Stämme zum selber abholen, gerne.
3: Es ist ja so, dass man so eine Entscheidung nicht einfach so trifft. Das ist bestimmt Ihnen auch schwer gefallen. Ja, wie fühlen Sie sich denn jetzt?
2: Es ist uns schwer gefallen. Wir haben lange überlegt und wir mussten ja dann schon Anfang des Jahres die Kündigung rausgeben und sind aber der Meinung, wir haben alles richtig gemacht. Also es wird auch nicht noch mal besser.
1: Damit geht eine lange gewerbliche Tradition in Hettstedt zu Ende und auch der zuletzt betriebene GLS- und DPD-Dienst muss natürlich eingestellt werden.
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1: 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Zum Tag des offenen Denkmals lädt der Schmidtschacht Helbra am 13. 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Gemeinsam leben, gemeinsam feiern. 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Am Reformationstag finden von 15 bis 20 Uhr drei hochrangige Konzerte in der St. Andreaskirche statt. Gestaltet vom Mitteldeutschen Kammerorchester, Kirchenmusikdirektor Thomas Enbach an der Orgel unter der Leitung von Kirchenmusikdirektor Dietrich Ehrenwert.
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5: Der DAX notierte am Dienstagvormittag bei 25.900,70 Punkten, der TecDAX bei 4.038,42 Zählern und der Euro war ein US-Dollar 16,22 wert.
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5: In der Nacht zum Mittwoch werden viele Wolken und gebietsweise Schauer mit Gewittern erwartet. Es besteht Starkregengefahr. Stürmische Böen sind nicht ausgeschlossen. Die Temperaturen gehen auf 17 bis 14 Grad zurück. Der Wind weht abseits der Niederschläge schwach aus unterschiedlichen Richtungen. Der Mittwoch wird wechselnd bis stark bewölkt. Gelegentlich fällt etwas Regen. Am Nachmittag können auch einzelne Schauer auftreten. Die Tageshöchsttemperatur erreicht 16 bis 20 Grad. Der Wind weht mäßig, teils frisch aus West. Die Nacht zum Donnerstag ist wechselnd bewölkt, aber meist niederschlagsfrei. Bei schwachem bis mäßigem Südwestwind sinken die Tiefstwerte auf 11 bis 8 Grad. Am Donnerstag ist es wolkig, teils heiter und meist niederschlagsfrei. Die Höchstwerte erreichen 18 bis 20 Grad. Der Wind weht schwach bis mäßig aus West bis Nordwest. die Nacht zum Freitag

0: wird wolkig bis gering bewölkt und niederschlagsfrei. Lokal können sich Dunst- und Nebelfelder bilden. Die Tiefstwerte sinken auf 9 bis 5 Grad, der Wind weht schwach aus unterschiedlichen Richtungen. Am Freitag ist es heiter bis wolkig, Niederschlag wird nicht erwartet. Die Tageshöchsttemperatur erreicht 19 bis 22 Grad, der Wind weht schwach aus unterschiedlichen Richtungen.
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0: Um 11 Uhr waren es 25 Grad, die Luftfeuchtigkeit betrug 43% und der Luftdruck 1009 Hektopascal.
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0: Im Anschluss sehen Sie Sport bei Punktum, am Mittwoch Querfahrt Spezial sowie die 2000er im Auge der Punktum-Kamera und am Donnerstag zu Gast Gerhard Blume vom Heimat- und Förderverein Bendorf e.V.

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0: Hallo und herzlich willkommen, liebe Sportfreunde, zu Sport bei Punktum. Die Handballer haben wieder den Spielbetrieb aufgenommen. Hier Resultate vom BSV Klostermannsfeld. Die Frauenmannschaft konnte sich mit 45 zu 26 bei der HSG Sangerhausen Querfrau 2 durchsetzen. Die Männermannschaft blieb Sieger bei TSV Reichardswerben 2 mit 37 zu 28. Die weibliche Jugend C, die hat ein Derby und konnte bei Fichte Erdeborn mit 22 zu 14 gewinnen. Die gleiche Ansätze, ja, bei der männlichen Jugend war der Gegner der Weißenfelser HV 91. Hier gab es ein Unentschieden 25 zu 25. Die männliche Jugend E, die unterlag Fichte Erdeborn mit 20 zu 32. Und schließlich noch die männliche Jugend D, hier ist die Ansetzung HC Burgenland, BSC Klostermannsfeld und das Resultat 39 zu 18. Die Einzelmeisterschaften sind einer der Höhepunkte zum Abschluss der Platzbahn-Kegelsaison. Hier unser Bericht, der zeigt, wer in diesem Jahr Landesmeister wurde.
1: Die Einzelmeisterschaften im Platzbahnkegeln gehören zu den Höhepunkten jeder Saison. So trafen sich die besten 20 Kegler der Landesliga am 5. September 2026 auf der Anlage in Bendorf, um den diesjährigen Meister zu ermitteln. Bei bester Versorgung mit Speisen und Getränken durch einige Vereinsmitglieder harrten die Aktiven und auch die Zuschauer an diesem Nachmittag fast 5 Stunden vor Ort aus. Platzbahnkegelverbandschef Falco Kühnemund nutzte den Termin, um die Ergebnisse der vergangenen Kegelsaison noch einmal Revue passieren zu lassen und einige Ehrungen durchzuführen. Dabei wurde auch der wohl bekannteste Platzbahnkegler Bendorfs Horst Carbon nach vorn gebeten. Herr Kühnemund dankte dem sichtlich Gerührten, der mit seinen 93 Jahren immer noch mehrmals pro Woche auf dem Platz zu finden ist, für seinen

0: unermüdlichen Einsatz. Doch dann begann der zweite, alles entscheidende Durchgang. Die Sportfreunde mit den geringsten Ergebnissen aus Runde 1 begannen. Als letzter war demnach Ronny Müller von Eintracht Greifswald an der Reihe. Der Vorjahressieger hatte mit 46 Treffern jetzt die beste Ausgangsposition.
1: Ich verstehe es auch nicht, wenn ich ganz ehrlich bin. Weil meine Saison war eigentlich nicht so gut. Ich habe das gestern nach in der Vorstandsgruppe schon geschrieben. Okay. Dass ich eigentlich nicht denke, dass hier viel geht, aber bin gut reingekommen.
2: 46 ist schon eine Hausnummer.
1: Das ist eine Hausnummer. Aber wie gesagt, wir gehen ja nicht zwei Durchgänge.
2: So sieht's aus, ja.
1: Da kommen ja auch noch eine ganze Menge Faktoren zusammen, Nerven und so weiter. Mhm. Und erstmal den machen und dann gucken wir, wo der Reise hingeht.
0: Und tatsächlich blieb es bis zum Ende des Wettkampfes spannend. Und es gab so manche Überraschung. So kam Herr Müller zum Beispiel in Runde 2 nur auf 33 Kegel, was am Ende Platz 7 bedeutete. Andere verbesserten ihr Ergebnis beträchtlich, wie beispielsweise Nick Schippe vom PKV Grün-Weiß Ziegelrode. Er hatte 35 vorgelegt und kam jetzt auf 45, was insgesamt 80 Punkte bedeutete. Genauso viel erzielte der Siebigeröder Andreas Neduk. So gab es am Ende ein Stechen um Platz 5 und 6, das Letztgenannter für sich entscheiden konnte. Platz 4 belegte am Ende Niklas Kühnemund vom ersten PKV Annarode mit 82 Zählern. Sein Teamkollege Benjamin Heilek sicherte sich mit 83 Punkten den dritten Platz. Die besten Kegler kamen jedoch vom Nachbarverein, dem ersten PKV Siebigerode. Chris Wurch wurde Zweiter mit 86 Kegeln und Roy Henze mit nur einem Punkt mehr wurde Einzel-Landesmeister 2026. Die Einzel-Kreismeisterschaft am nächsten Tag gewann übrigens Pascal Oetzel von der Spielgemeinschaft Hergesdorf-Alsdorf 02 mit 83 Punkten.
3: Zum Saisonauftakt in der Oberliga im Tischtennis musste sich die zweite Damenmannschaft von Alemannia Rietstedt beim DJK Biederitz knapp mit 4:6 geschlagen geben. Trotz der Niederlage zeigte die Mannschaft eine starke kämpferische Leistung. Am Sonntag im ersten Heimspiel traf der SV Alemannia Rietstedt 2 in der Oberliga Damenmitte auf den TTC Holzhausen. Die Partie endet aus Rietstädter Sicht mit 2:8. Für Rietstedt gelangen zwei Siege. Emma Schneider und Mia Liesegang holten für das Rietstädter Team jeweils einen Punkt. Trotz der Niederlage zeigte die Mannschaft Einsatz und kämpfte um jeden dieser Punkte. Zum Auftakt des Spiels Jahres 26-27 standen sich in der Bezirksklasse Mansfeld-Südharz im vereinsinternen Duell natürlich die Mannschaften von Alemannia Rietstedt 4 und 3 gegenüber. Alemannia 3 entschied diese Begegnung mit 7:3 für sich. In der Verbandsliga 15-19 Jugend startet Alemannia Rietstedt mit einem deutlichen 9:1 Heimsieg gegen die Kombination Postgardelegen Chemie Mierste. Paul Müller und Neo Grimm blieben im Einzel und im Doppel ohne Niederlage und Niklas Reineberg siegte in zwei seiner Begegnungen. Ganz anders verlief die zweite Partie gegen den TTC Börde Magdeburg am Sonntag in gleicher Besetzung auswärts. Mit einer 0:10 Niederlage musste Alemannia Rietstedt die Heimreise antreten. Ja, das war's für heute. Ich hoffe, es war interessant für Sie und Sie schalten auch das nächste Mal wieder ein, wenn es heißt Sport bei Punktum.

Der Bergbau war einst der Motor einer ganzen Region und damit natürlich auch der Stadt Sangerhausen. Heute ist es nur noch eine Tradition, die gepflegt werden sollte und auch wird. Damit passte es inhaltlich hervorragend zum Tag des offenen Denkmals, der ja seit 1993 immer am zweiten Sonntag im September stattfindet. 2018 fiel nun auch das Datum der Ladehebung in der Berg- und Rosenstadt auf diesen Tag. Und so waren die Mitglieder der Bürgergruppe, die diese Veranstaltung organisieren, gespannt, wie viele Leute den Weg zum Kumpelplatz am Bergmann finden würden. Und die kamen auch, einzeln oder in kleinen Grüppchen, aus dem Wohngebiet, aber auch darüber hin.

hinaus. Kuchen und Kaffee sowie die zugegeben recht schwierigen Fragen eines bergmännischen Quiz ließen den Nachmittag gemütlich beginnen. Für die kleineren Gäste war wie gewohnt die Kriechstrecke des Röhrichschachtes aufgebaut und an einer Süßigkeitenwurfmaschine war Reaktion und Geschicklichkeit gefragt. Groß und klein konnten ihre Treffsicherheit beim Einschlagen eines Nagels beweisen. Musikalisch umrahmt wurde der Nachmittag von der Schalmeilenkapelle der Freiwilligen Feuerwehr Martinsried.

0: Erstmals hatte in diesem Jahr Dirk Fuhlert die Moderation der Veranstaltung übernommen und führte unterhaltsam durch den Ablauf. Dabei begrüßte er am Mikrofon den Chef der Bürgergruppe Hans Grabowski, aber auch den Ehrengast, das Bundestagsmitglied Thorsten Schweiger. Der erinnerte sich an die Anfänge und seine Zweifel zum Vorhaben.
1: Und ich gebe zu, als wir uns im Frühjahr 2007 getroffen haben, ja, Herr Grabowski, da haben wir beide nicht dran geglaubt, dass das was wird. Denn wir haben zum ersten Mal damals von der Stadt gesagt, wir lassen die Bürger planen. Und aus der ersten Runde, der Planungsrunde, bin ich rausgegangen und habe gesagt, das wird nie was. Die eine wollten Hecken, die andere wollten Bänke. Bänke sollte es nicht geben, dann sollte es Spielgeräte geben. Und ich gebe zu, ich habe mich geirrt. Und ich bin froh, dass ich mich geirrt habe, denn nicht umsonst können wir heute zum 11. Mal hier stehen. Und es ging dann auch 2007 sehr, sehr schnell. In nur 3 Monate Bauzeit haben wir das gemeinsam mit der Bürgergruppe getan. Und ich bin außerordentlich froh, dass das heute nach 11 Jahren immer noch ein guter Anlass ist, hier ein kleines Fest zu feiern.
0: Viele Sponsoren hatten die Bürgergruppe unterstützt, darunter die Bundestagsfraktion der Partei Die Linke, die fast auch schon traditionell einen Scheck überreichte. Da der Schatten, der astronomisch exakt auf die Decke Mitte des Schachtes fallen sollte, durch die vorüberziehenden Wolken nicht immer gut zu sehen war, half eine Funkuhr auf die Sekunde genau, um 15 Uhr den Schacht zu öffnen und die Bergmannslade, einen großen wasserdichten Koffer, herauszuholen.

0: Nach dem Auspacken des Inhaltes hatten die Gäste wie jedes Jahr die Gelegenheit, ausgiebig die einzelnen Stücke zu begutachten, bevor dann kurz vor 16 Uhr alles wieder verpackt wurde. Einige neue Gegenstände, darunter eine Flasche Schachtschnaps, die noch original aus den 70er Jahren stammt, werden nun ebenfalls in der Lade aufbewahrt. Etwa eine Stunde, nachdem der Koffer ans Tageslicht gehoben wurde, verschwand er wieder im Schacht, um hoffentlich in 365 Tagen erneut im Mittelpunkt des Interesses zu stehen. Es ist eine interessante Möglichkeit, Tradition zu pflegen und hätte sicherlich auch Napjan und Neuke gefallen, die in Hettstedt an den Beginn des Bergbaus in der Region erinnern. Das Denkmal stand zwar nicht auf dem Programm, aber 15 weitere Möglichkeiten luden die Neugierigen in der Kupferstadt ein. Für manche besonders interessant, der Blick in den sogenannten Franzosenturm, exakter der Brücktorturm, der irgendwann einmal zum Ensemble für die Ausstellung der Handwerkerutensilien der alten Meister gehören soll. Noch wartet jede Menge Arbeit. Ein anderer interessanter Turm ist das Seigertor. 33 Meter hoch, einst Teil der Stadtbefestigung, wurde es 1537 zu einem Torturm umgebaut, erlitt 1651 starke Brandzerstörungen und entstand 1722 in seiner heutigen Gestalt wieder neu. Alt und jung erklomm die Wendeltreppe und genoss den Ausblick. Viele waren von der Ausstellung des Fotoclubs Hettstedt überrascht, die andere Sichten auf Hettstedt ermöglichte. Wer an der Außenfassade die große Wappenplatte schon bewundert hatte, erfuhr drinnen, dass es sich nur um eine Nachbildung handelte. Das Original lagert nämlich im Turm. Wer ganz nach oben kletterte, konnte interessante Fakten zur Uhr erfahren, die dem Turm höchstwahrscheinlich den Namen gab. Denn dieser leitet sich vom mansfeldischen Ausdruck Seier für Uhr ab. Doch nicht nur in Hettstedt waren die Bürger und Gäste in den Denkmälern unterwegs, wie wir mit der Kamera dokumentieren konnten.
1: Auch auf dem Gelände des ehemaligen Schmidt-Schachtes in Helpra war an diesem Sonntagmorgen Betrieb. Der gleichnamige Verein hatte gemeinsam mit der Wipperliese zum Tag des offenen Denkmals etwas ganz Besonderes organisiert.
2: Als Highlight des diesjährigen Denkmalstages lassen wir die Wipperliese ein paar Kilometer mehr fahren, als sie bisher gefahren ist. Bisher ist sie ja bis Kloster Mansfeld gefahren. Und unser Traum war es immer, unser Museum, den Schmidt-Schacht, die Erlebniswelt Kupfer hier in Helpra, anzubinden an die Wipperliese.
3: Warum ist das so wichtig für Sie?
2: Weil wir denken, wir haben hier Großartiges geleistet und wollen es eigentlich nicht nur für uns gemacht haben, sondern für die ganze Region oder überregional. Und wir haben sehr hohen Zuspruch oder sehr großen Zuspruch. Und das ist ein Highlight, wo wir sagen, das gehört eigentlich zum touristischen Konzept für eine Entwicklung, damit eben angefangen von Wippra mit seiner Brauerei, mit dem Staudamm, mit der Rodelbahn, über Vatterrode, die Pioniereisenbahn, Mansfeld, das Luthermuseum, das Schloss, Kloster Mansfeld mit der Bergwerksbahn und letztendlich wir mit unseren Ausstellungen für Bergbau und Hüttengeschichte, dass es ein roter Faden ist, der sich so durchzieht und wir haben es jetzt geschafft, nach ganz schönen Schwierigkeiten am Anfang, aber wir haben es, wie gesagt, geschafft und ab nächstes Jahr, ab Frühjahr, wenn der neue Fahrplan raus ist, dann gibt es auch das routinemäßig, dass dann öfters gefahren wird, nicht nur einmal.
1: Und dann ging's los, mit Start am Bahnhof Kloster Mansfeld, über Bendorf, durch Helpra zum neuen Haltepunkt am ehemaligen Schmidt-Schacht. Weil dies eine Premiere nach vielen Jahren Stillstand war, wollen wir Ihnen ein paar Bilder von der Strecke nicht vorenthalten.
4: Okay.

Mit Spannung wurde die Wipperliese am Schmidtschacht erwartet. Von Vereinsmitgliedern, zahlreichen Gästen und der versammelten regionalen Presse. Circa 15 Minuten war der vollbesetzte Triebwagen unterwegs gewesen. Die Genehmigung beim Landesbevollmächtigten für Bahnaufsicht dafür einzuholen, dauerte entschieden länger und wurde erst Stunden vor dem Start erteilt.

0: Wie war denn die Fahrt?
1: War wunderbar. Es war besonders ein Erfolg, dass wir die Fahrt ermöglichen konnten. Und wir möchten uns hier ganz herzlich bei der Kreisbahn Mansfelder Land bedanken, besonders bei Herrn Kellner, der hier viel Kraft reingesteckt hat, die Strecke frei zu machen. Und mit der Zahl 75, die hergefahren sind, sind wir eigentlich stolz. Wir hatten ja erst die Möglichkeit, in den letzten Stunden eigentlich nochmal richtig Werbung zu machen, weil die Strecke von der Bahnbehörde erst am Freitag um 15 Uhr freigegeben wurde.
2: Froh, dass alles wie geplant geklappt hatte, war auch Gerhard Kellner, Geschäftsführer der Kreisbahn Mansfelder Land, die als wichtigster Partner des Projektes agierte.
3: Naja, wir sind ja nur 20 Jahre hier die Strecke nicht mehr gefahren. Früher nur im Güterverkehr und jetzt Personenverkehr. Von der Sanierung der Strecke zur Beräumung bis hin zur Genehmigung durch die Landesbehörde. Es war schon anspruchsvoll, möchte ich es zumindest nennen.
0: Soll das heute eine Eintagsfliege bleiben?
3: Wir hoffen nicht. Wir sind vom Verein hier Schmidtschacht, wie auch MBB, uns einig, dass wir das wiederholen wollen. Sinnvoll über Termine wollen wir uns in Nähe verständigen.
2: So oft wie in Zeiten, als auf dem Gleisanschluss sämtliche Güter für den Schmelzvorgang auf der Hütte, wie beispielsweise große Mengen Koks, transportiert wurden, wird die Wipperlise hier sicher nicht fahren. Zu besonderen Anlässen aber auf jeden Fall. Nach 15 Minuten Aufenthalt ging es dann schon wieder zurück nach Kloster Mansfeld. Schließlich wollte man ein paar Stunden später noch ein zweites Mal zum Schmidtschacht aufbrechen.
0: Warum sind Sie heute hier?
4: Wegen Tag des offenen Denkmals. Und wir wollten hier uns mal den Schmidtschacht ansehen und die ganzen Anlagen von der Kuhhütte ehemals. Und das interessiert uns. Und nachher wollen wir noch weiter nach Eising in der Anhörde und zu den
5: der
4: Kloster.
5: Und zu Häusern. Den Zellen. Und dann wollen wir noch in die Malzscheune
4: Eisling, wo die Tellersammlung
5: ausgestellt ist.
0: Respekt, Sie sind also wirklich richtig heimatinteressiert.
4: Jawohl, wir sind schon.
2: Das war auch die Intention von Detlef Schulze. Doch der hatte noch ganz andere Ambitionen.
0: Jetzt haben wir hier jemanden, der spontan Interesse an dem Verein hier vom Schmidtschacht bekundet. Warum?
6: Ja, ich habe mal hier gearbeitet, so 79 bis 83.
0: Also in einer richtig aktiven Zeit sozusagen.
6: Ja, in der Möllerung und auf der Gicht durfte ich da mal ein Dreivierteljahr aushelfen. Hm. Ja, ich war EOS-Schüler bis zur Fahne.
0: Das haben ja viele gemacht,
6: ja, genau. Da habe ich hier geholfen. Nach der Fahne hatte ich nochmal 4 Monate. Und dann in den Sommerferien, also in der Semesterzeit.
0: Hm. Also wertvolles Fachwissen, was eigentlich hier gefragt ist.
6: Naja, so genau ist es noch nicht. Aber wenn tatsächlich der Förderverein richtig Spaß macht, ja, warum sollte man nicht da Mitglied werden, beziehungsweise ein bisschen helfen? Denn irgendwie ist es ja Geschichte.
2: Das sahen auch der kleine Tom und sein Papa so, die sich auf dem Förderturm ganz nach oben wagten. Nach Mansfeld fuhr die Wipperlise an diesem Tag nicht, doch auch dort gab es am Tag des offenen Denkmals Interessantes zu entdecken. So wurde beispielsweise im Museum Luthers Elternhaus zu Sonderführungen durch den normalerweise nicht zugänglichen Keller der Luthers eingeladen. Das Interesse war riesig. Und Historiker Mirko Gutja bemühte sich während eines kleinen Vortrages, alle Fragen der Besucher zu beantworten. So zum Beispiel, wozu dienten die Keller und was hat es mit der vermauerten Tür im Keller von Luthers Elternhaus auf sich?
7: Ja, wir haben ja heute den Tag des offenen Denkmals und erleben, was verbindet. Da passt natürlich sehr schön der Untergrund Mansfelds dazu, denn die Kelleranlagen in Mansfeld sind sehr, sehr spannend. Wir hatten ja vor einigen Jahren ein kleines Projekt mit zwei Damen, Frau Kunert und Frau Schmidt, die hier in Mansfeld sich mit den Kellern in Mansfeld beschäftigt haben und dort einmal versucht haben, den Untergrund Mansfeld und die Baugeschichte der Stadt nachzuempfinden. Und tatsächlich haben wir einige spannende Ergebnisse, die ich heute auch im Rahmen des Tag des offenen Denkmals vorstellen will. Natürlich im Zentrum steht für uns als Stiftung Luther Gedenkstätten natürlich der Keller des Luther Elternhauses, der aber genau diese

0: ganzen Punkte, die ich heute auch erzähle, vereint. Also wir haben hier ganz alte Kelleranlagen, die noch älter sind als das Lutherhaus selbst. Wir haben hier einen unterirdischen Gang, der die beiden Häuser miteinander verbindet. Sie kennen sich ja die ganzen Sagen, die auch Schloss und Stadt miteinander mit Gängen verbunden sieht oder bis nach Eisleben reicht und ähnliches mehr. So schlimm ist es hier in Mansfeld nicht. Aber es gibt tatsächlich Gänge, die verschiedene Häuser miteinander verbinden. Und dieser Gang zeigt, dass die beiden Häuser ursprünglich mal zusammen gestanden haben, dass die beiden ursprünglich mal einen Baukomplex gebildet haben und das Anwesen der Luthers in Anfang des 16. Jahrhunderts viel, viel aufwendiger und viel repräsentativer war, als wir das bislang geglaubt haben.
1: Das ist ja heute erstmalig die Begehung. Soll das eine Eintagsfliege bleiben, oder?
0: Nein, also der Ansturm, den wir gerade schon verzeichnen, der ist sehr erfreulich und sehr groß. Und deswegen haben wir gerade auch sehr spontan beschlossen, das natürlich auch noch zu verstetigen. Das ist der Tiefkeller. Wir haben hier so eine kleine Lagernische und vermutlich einen alten Zugang hier unten. Und hier sehen Sie die wieder modern vermauerte Tür, interessanterweise mit so einem Portal, auch sehr aufwendig gemacht. Dahinter befand sich noch eine Vermauerung, die relativ massiv war und die dann offensichtlich statische Gründe hatte, hier eingebracht zu werden. Das ist offenbar passiert, als die beiden Häuser nicht mehr demselben Besitzer gehörten. Möglicherweise auch erst im 19. Jahrhundert, 1807, sind ja die beiden Häuser in der Mitte geteilt worden. Und dann hat natürlich auch der Verbindungsgang keine große Relevanz mehr, denn der Nachbar möchte sicher nicht, dass sie dann noch bei ihm im Keller marschieren.
2: Die Sonderführung durch den Keller von Luthers Elternhaus soll also keine Eintagsfliege bleiben und wird höchstwahrscheinlich in nächster Zeit regelmäßig angeboten. Doch auch die Ausstellungsräume eine Etage höher haben viele interessante Details über die Luthers zu bieten. Das Museum gegenüber sowieso. Und das nicht nur am Tag des offenen Denkmals.

0: Ja, liebe Zuschauer, wir sind hier im Herzwald und auf der Suche nach dem Nainhorn. 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

Hallo und herzlich willkommen, liebe Zuschauerinnen und Zuschauer bei Punktum, Ihrem regionalen Fernsehprogramm am heutigen Dienstag. Ja, die Landtagswahl wirkt natürlich nach wie vor nach und führt dazu, dass bestimmte Organisationen ja sich auch dazu äußern, wie auch der Landkreistag. Der fordert nämlich nach der Wahl ein klares Bekenntnis zur Selbstverwaltung und Sicherung der Kommunalfinanzen. Die Landkreise bleiben auch unter schwierigen politischen Verhältnissen der Stabilitätsanker für dieses Bundesland, heißt es in einer Erklärung eben jenes Landkreistages Sachsen-Anhalt. Die Landräte und Kreistage sind direkt gewählte Vertreter und keine nachgeordneten Ebenen.

0: in der Landesregierung. Landrat Götz Ulrich, Präsident des Landkreistages Sachsen-Anhalt. Wir erwarten eine handlungsfähige Landesregierung, die ein klares Bekenntnis zur kommunalen Selbstverwaltung abgibt und die Landkreise stärkt. Die Landkreise werden unabhängig vom Ausgang der Regierungsbildung den Menschen verlässliche Partner bleiben. Die Landräte sind die Fürsprecher ihrer Region. Wir halten an unseren 10 Kernforderungen fest und müssen wissen, wie kann unsere finanzielle Lage verbessert werden? Wie kann ein Landeshaushalt verabschiedet werden? Wann vor allem? Was würde aus den wichtigen Investitionsvorhaben in Schulen und Straßen, die wir derzeit aus dem Sondervermögen des Bundes finanzieren, wenn die AfD dieses Geld vom Bund nicht annehmen will? Was wird aus unserem Vorhaben des Strukturwandels, wenn die AfD den Braunkohleausstieg ablehnt? Welche Investitionen in Schulen können wir überhaupt noch tätigen, wenn die Struktur der Schulen gänzlich verändert werden soll? Die Wähler unterscheiden deutlich zwischen der kommunalen Ebene einerseits sowie der Bundes- und Landespolitik andererseits. Gute kommunale Arbeit an Sachthemen wird belohnt. Wir werden diese vor Ort fortsetzen. Soweit der Landkreistag. Am Donnerstag, den 10. September, proben Bund, Länder und Kommunen erneut die Warnsysteme zum bundesweiten Warntag. Ab 11 Uhr werden auch in Mansfeld-Südharz mehr als 170 Sirenen heulen und über das modulare Warnsystem MOVAS Probewarnungen über Rundfunk und Handys versenden. Diese werden auch über die Landkreis-App Mein MSH eingespielt. Gegen 11.45 Uhr wird dann über die entsprechenden Warnmittel wieder Entwarnung gegeben. Der bundesweite Warntag findet seit 2020 immer am zweiten Donnerstag im September statt.
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0: Am frühen Morgen des 2. September 2026 traf kein Geringerer als der sachsen-anhaltinische Bildungsminister Jan Riedel auf dem Schulhof der Sangerhäuser Goetheschule ein. Im Gepäck hatte er zwei Fördermittelbescheide aus dem Sondervermögen für Infrastruktur und Klimaneutralität. So nahmen Schulleiterin Michaela Braumann sowie die Leiterin der Grundschule am Rosarium, Katja Züris-Rudolf, jeweils einen symbolischen Scheck entgegen. Fördermittel in Höhe von 300.000 Euro stellt das Land Sachsen-Anhalt für die Sanierung der Fenster und der Außenfassade der Turnhalle zur Verfügung. Das über 100 Jahre alte Gebäude, das inzwischen verschiedene bauliche Mängel aufweist, ist ein wesentlicher Bestandteil der schulischen Infrastruktur und wird nicht nur für den Schulsport genutzt, sondern auch von Sangerhäuser Vereinen und vom Kinderhort Poetengang. Weitere 100.000 Euro kommen der Grundschule am Rosarium zugute. Die Mittel sind für die akustische Sanierung der Turnhalle sowie der Unterrichts- und Aufenthaltsräume vorgesehen.
1: Und das ist wirklich eine gute Sache für die beiden Schulen, weil beide Schulen haben es wirklich nötig. Die Goetheschule, da arbeiten wir schon sehr, sehr lange an der Sanierung der Turnhalle, sind ja letztes Jahr im Sportstättenprogramm des Bundes noch gescheitert. Umso schöner ist es, dass wir heute da den ersten Schritt machen können, ein Stückchen weiterzukommen. Und ich glaube, man sieht es ja auch, wir wollen Fenster machen insbesondere. Die haben es also wirklich nötig. Die energetische Bilanz der Turnhalle ist eine Katastrophe.

0: Hannover. Und da werden wir also auch ein Stückchen zukunftssicher aufgestellt. Ja, und in der Grundschule am Rosarium, da geht es um Schallschutz vordergründig. Die Schule ist eine typische DDR-Schule. Da hat man an den Schallschutz damals noch nicht so gedacht. Das ist eine Riesenbelastung für das Kollegium, für alle Beteiligten, auch für die Schüler. Und auch da denke ich, dass wir jetzt einen großen Schritt weiterkommen und endlich ein paar Vorhaben auch umsetzen können. Also insofern vielen Dank an das Land. Ich sage es nochmal, versprochen und Wort gehalten. Das ist ganz wichtig, dass wir Verlässlichkeit reinkriegen. Und von daher zwei Schulen, die jetzt wieder auf den Weg gebracht werden, eine gute Sache. Vielen Dank.
1: Machen Sie das Beste draus. Danke.
2: Einen nicht unerheblichen Anteil daran, dass die Fördermittel nach Sangerhausen fließen, hat übrigens der CDU-Landtagsabgeordnete Matthias Redlich.
3: Ich setze mich hier für die Region ein. Ich bin im Bildungsausschuss des Landes und ich versuche da natürlich auch das rauszuholen, was wir kriegen können. Und wir haben die ganze Zeit im Koalitionsvertrag gehabt, dass wir ein Investitionsprogramm machen. Und ich habe da immer gehofft, dass wir genau hier diese Schulen auch in Mansfeld-Südharz, in Sangerhausen, die es brauchen, auch mit reinbekommen. Und es ist jetzt endlich gelungen, über Mittel des Bundes. Wir haben es über das Land nicht ganz stemmen können, aber da bin ich trotzdem froh drum. Und es ist immer genau nämlich der Punkt, dass auch Ausschreibungen so kurzfristig manchmal kommen. Dann kriegt man als Abgeordneter die Info und ich gebe das dann an die Bürgermeister auch gleich weiter und sage dann hier, was habt ihr für ein Projekt? Habt ihr schon in Halde? Da kommt bald was. Macht die Anträge schon fertig, dass wir dann auch davon profitieren können hier in der Region.
4: Sehe ich eine glückliche Schulleiterin.
5: Ja, wir freuen uns sehr, diese Fördermittel erhalten zu haben und dass unsere Kinder vor allem wieder bald in einer richtig top sanierten Schule Sportunterricht treiben können.
4: Und dass es wirklich nötig ist, haben Sie auch betont.
5: Das ist richtig, weil die Turnhalle schon sehr, sehr alt ist und ich denke mal, da lohnt sich auch eine Investition diesbezüglich.
4: Und Sie sind ja auch ausgelastet von Schülern her,
5: haben Sie ja auch erzählt? Wir haben 212 Schüler in unserer Schule und die wollen alle ganz fleißig Sport treiben und freuen sich natürlich dann auf alle Fälle über diese neue Turnhalle.
2: Beim Wasserverband Südharz in Sangerhausen konnte die Geschäftsführerin Dr. Jutta Parnieske-Pasterkamp am 2. September 2026 hohen Besuch in ihren heiligen Hallen empfangen. Dabei kam Staatssekretär Dr. Steffen Eichner nicht zum ersten Mal mit Zuwendungsbescheiden im Gepäck in die Rosenstadt. Der Wasserverband Südharz ist 2014 aus dem Zusammenschluss des Abwasserzweckverbandes Südharz und des Trinkwasserzweckverbandes Südharz hervorgegangen. Heute gehören ihm die Stadt Sangerhausen, die Stadt Altstädt, die Verbandsgemeinde Goldene Aue, die Gemeinde Südharz und die Verbandsgemeinde Mansfelder Grund-Helpra an, so die Geschäftsführerin zu Beginn der Veranstaltung. Im weiteren Verlauf ihrer Ausführungen ging sie auch auf die besonders harten Rahmenbedingungen für den Wasserverband Südharz ein. Doch eine sichere und zuverlässige Trinkwasserversorgung muss auch dort gewährleistet sein, wo es schwierig wird. Das Umweltministerium unterstützt deshalb den Wasserverband Südharz mit insgesamt knapp 1,1 Millionen Euro bei zwei Vorhaben zur Erneuerung und zum Ausbau des Trinkwassernetzes. Frau Parnieske-Pasterkamp erläutert die beiden Vorhaben, für die die Förderung gedacht ist. So fließen 367.183 Euro in die Ertüchtigung des Trinkwassernetzes in Nienstedt. Dabei werden rund 1,4 Kilometer Trinkwasserleitungen unterschiedlicher Dimensionen erneuert. Die bestehenden Leitungen sind veraltet und waren in der Vergangenheit besonders störanfällig. Mit der Erneuerung und einem Ringschluss soll die Wasserversorgung der betroffenen Haushalte in der Nähe von Altstädt deutlich zuverlässiger werden. Mit 709.437 Euro fördert das Umweltministerium außerdem den zweiten Bauabschnitt einer neuen Trinkwasserverbindungsleitung zwischen dem Versorgungsgebiet Hainschwender und dem Auerberg. Die neue Leitung verbessert die Versorgungssicherheit und trägt zugleich dazu bei, das Gebiet rund um den Auerberg mit seinen touristischen Einrichtungen zuverlässig mit Trinkwasser zu versorgen. Trinkwasser ist Teil der Daseinsvorsorge und muss zuverlässig aus dem Hahn kommen. Und das unabhängig davon, ob eine Region wächst oder Einwohnerinnen und Einwohner verliert, betonte Dr. Steffen Eichner. Gerade im ländlichen Raum stehen die Versorger dabei vor besonderen Herausforderungen. Und so sei es auch im Südharz, sagte Eichner. Sinkende Einwohnerzahlen und die schwierige Karstlandschaft machen den Bau und den Betrieb der Leitungsnetze aufwendig und teuer. Deshalb hilft es Land Sachsen-Anhalt dabei, notwendige Infrastruktur auch unter schwierigen Bedingungen zukunftsfest zu machen. Die Förderung der beiden aktuellen Vorhaben erfolgt übrigens

0: Wir haben noch ein paar Steine, wir haben noch etwas Pflaster, etwas Pflanzkübel. Mörtelprodukte sind leider schon alle. Porodonsteine sind noch ein paar im Angebot. Was noch da ist, ist Holz, Weichholz, Stämme zum selber abholen. Gerne.
1: Es ist ja so, dass man so eine Entscheidung nicht einfach so trifft. Das ist bestimmt Ihnen auch schwer gefallen. Ja, wie fühlen Sie sich denn jetzt?
0: Es ist uns schwer gefallen, wir haben lange überlegt und wir mussten ja dann schon Anfang des Jahres die Kündigung rausgeben und sind aber der Meinung, wir haben alles richtig gemacht. Also es wird auch nicht noch mal besser.
1: Damit geht eine lange gewerbliche Tradition in Hettstedt zu Ende. Und auch der zuletzt betriebene GLS- und DPD-Dienst muss natürlich eingestellt werden.
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1: 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Vereine der Region präsentieren sich und der Kreissportbund ist mit einem bunten Programm für Groß und Klein dabei. Zum Tag des offenen Denkmals lädt der Schmidtschacht Helbra am 13. September von 9:30 Uhr bis 16:30 Uhr ein. Gemeinsam leben, gemeinsam feiern. Das Senioren- und Pflegeheim Hettstedt in der Sebastian-Kneipp-Straße feiert sein 25-jähriges Jubiläum am 30. 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Freuen Sie sich auf musikalische Unterhaltung, Kaffee und Kuchen, Begegnungen und Gespräche sowie ein buntes Programm. Am Reformationstag finden von 15 bis 20 Uhr drei hochrangige Konzerte in der Sankt-Andreas-Kirche statt. Gestaltet vom Mitteldeutschen Kammerorchester, Kirchenmusikdirektor Thomas Ennenbach an der Orgel unter der Leitung von Kirchenmusikdirektor Dietrich Ehrenwert.
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3: Der DAX notierte am Dienstagvormittag bei 25.900,70 Punkten. Der TecDAX bei 4.038,42 Zählern. Und der Euro war in US-Dollar 16,22 wert.
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3: In der Nacht zum Mittwoch werden viele Wolken und gebietsweise Schauer mit Gewittern erwartet. Es besteht Starkregengefahr. Stürmische Böen sind nicht ausgeschlossen. Die Temperaturen gehen auf 17 bis 14 Grad zurück. Der Wind weht abseits der Niederschläge schwach aus unterschiedlichen Richtungen. Der Mittwoch wird wechselnd bis stark bewölkt. Gelegentlich fällt etwas Regen. Am Nachmittag können auch einzelne Schauer auftreten. Die Tageshöchsttemperatur erreicht 16 bis 20 Grad. Der Wind weht mäßig, teils frisch aus West. Die Nacht zum Donnerstag ist wechselnd bewölkt, aber meist niederschlagsfrei. Bei schwachem bis mäßigem Südwestwind sinken die Tiefstwerte auf 11 bis 8 Grad. Am Donnerstag ist es wolkig, teils heiter und meist niederschlagsfrei. Die Höchstwerte erreichen 18 bis 20 Grad. Der Wind weht schwach bis mäßig aus West bis Nordwest. Die Nacht zum Freitag wird wolkig bis gering bewölkt und niederschlagsfrei. Lokal können sich Dunst- und Nebelfelder bilden. Die Tiefstwerte sinken auf 9 bis 5 Grad, der Wind weht schwach aus unterschiedlichen Richtungen. Am Freitag ist es heiter bis wolkig, Niederschlag wird nicht erwartet. Die Tageshöchsttemperatur erreicht 19 bis 22 Grad, der Wind weht schwach aus unterschiedlichen Richtungen.
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3: Um 11 Uhr waren es 25 Grad, die Luftfeuchtigkeit betrug 43% und der Luftdruck 1009 Hektopascal.
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0: Hallo und herzlich willkommen, liebe Sportfreunde, zu Sport bei Punktum. Die Handballer haben wieder den Spielbetrieb aufgenommen, hier Resultate vom BSV Klostermannsfeld. Die Frauenmannschaft konnte sich mit 45:26 bei der HSG Sangerhausen Querfort 2 durchsetzen. Die Männermannschaft blieb Sieger bei TSV Reichardswerpen 2 mit 37:28. Die weibliche Jugend C, die hat ein Derby und konnte bei Fichte Erdeborn mit 22:14 gewinnen. Die gleiche Ansatz, ja, das, bei der männlichen Jugend war der Gegner der Weißenfelser HV 91. Hier gab es ein Unentschieden 25:25. Die männliche Jugend E, die unterlag Fichte Erdeborn mit 20:32. Und schließlich noch die männliche Jugend D, hier ist die Ansetzung HC Burgenland, BSC Klostermannsfeld und das Resultat 39:18. Die Einzelmeisterschaften sind einer der Höhepunkte zum Abschluss der Platzbahn-Kegelsaison. Hier unser Bericht, der zeigt, wer in diesem Jahr Landesmeister wurde.
1: Die Einzelmeisterschaften im Platzbahnkegeln gehören zu den Höhepunkten jeder Saison. So trafen sich die besten 20 Kegler der Landesliga am 5. September 2026 auf der Anlage in Bendorf, um den diesjährigen Meister zu ermitteln. Bei bester Versorgung mit Speisen und Getränken durch einige Vereinsmitglieder harrten die Aktiven und auch die Zuschauer an diesem Nachmittag fast 5 Stunden vor Ort aus. Platzbahnkegel-Verbandschef Falco Kühnemund nutzte den Termin, um die Ergebnisse der vergangenen Kegelsaison noch einmal Revue passieren zu lassen und einige Ehrungen durchzuführen. Dabei wurde auch der wohl bekannteste Platzbahnkegler Bendorfs Horst Carbon nach vorn gebeten. Herr Kühnemund dankte dem sichtlich Gerührten, der mit seinen 93 Jahren immer noch mehrmals pro Woche auf dem Platz zu finden ist, für seinen unermüdlichen Einsatz. Doch dann begann der zweite, alles entscheidende Durchgang. Die Sportfreunde mit den geringsten Ergebnissen aus Runde 1 begannen. Als letzter war demnach Ronny Müller von Eintracht Greifsfeld an der Reihe. Der Vorjahressieger hatte mit 46 Treffern jetzt die beste Ausgangsposition.
2: Ich verstehe es auch nicht, wenn ich ganz ehrlich bin. Weil meine Saison war eigentlich nicht so gut. Ich habe das gestern nach in der Vorstandsgruppe schon geschrieben, dass ich eigentlich nicht denke, dass ich auf hier geht, aber bin gut reingekommen.
3: 46 ist schon eine Hausnummer.
2: Das ist eine Hausnummer. Aber wie gesagt, wir gehen ja nicht zwei Durchgänge.
3: So sieht's aus, ja.
2: Da kommen ja auch noch eine ganze Menge Faktoren zusammen, Nerven und so weiter. Mhm. Erstmal den machen und dann gucken wir, wo der Reise hingeht.
1: Und tatsächlich blieb es bis zum Ende des Wettkampfes spannend. Und es gab so manche Überraschung. So kam Herr Müller zum Beispiel in Runde 2 nur auf 33 Kegel, was am Ende Platz 7 bedeutete. Andere verbesserten ihr Ergebnis beträchtlich, wie beispielsweise Nick Schippe vom PKV Grün.

0: Grün-Weiß-Ziegelrode. Er hatte 35 vorgelegt und kam jetzt auf 45, was insgesamt 80 Punkte bedeutete. Genauso viel erzielte der siebige Röder Andreas Neduk. So gab es am Ende ein Stechen um Platz 5 und 6, das letztgenannter für sich entscheiden konnte. Platz 4 belegte am Ende Niklas Kühnemund vom ersten PKV Annarode mit 82 Zählern. Sein Teamkollege Benjamin Heilek sicherte sich mit 83 Punkten den dritten Platz. Die besten Kegler kamen jedoch vom Nachbarverein, dem ersten PKV Siebigerode. Chris Wurch wurde Zweiter mit 86 Kegeln und Roy Henze mit nur einem Punkt mehr wurde Einzel-Landesmeister 2026. Die Einzel-Kreismeisterschaft am nächsten Tag gewann übrigens Pascal Oetzel von der Spielgemeinschaft Hergesdorf-Alsdorf 02 mit 83 Punkten.
1: Zum Saisonauftakt in der Oberliga im Tischtennis musste sich die zweite Damenmannschaft von Alemannia Rietstedt beim DJK Biederitz knapp mit 4:6 geschlagen geben. Trotz der Niederlage zeigte die Mannschaft eine starke kämpferische Leistung. Am Sonntag im ersten Heimspiel traf der SV Alemannia Rietstedt 2 in der Oberliga Damenmitte auf den TTC Holzhausen. Die Partie endet aus Rietstädter Sicht mit 2:8. Für Rietstedt gelangen zwei Siege. Emma Schneider und Mia Liesegang holten für das Rietstädter Team jeweils einen Punkt. Trotz der Niederlage zeigte die Mannschaft Einsatz und kämpfte um jeden dieser Punkte. Zum Auftakt des Spiels Jahres 26-27 standen sich in der Bezirksklasse Mansfeld-Südharz im vereinsinternen Duell natürlich die Mannschaften von Alemannia Rietstedt 4 und 3 gegenüber. Alemannia 3 entschied diese Begegnung mit 7:3 für sich. In der Verbandsliga 15-19 Jugend startet Alemannia Rietstedt mit einem deutlichen 9:1 Heimsieg gegen die Kombination Postgardelegen Chemie Mieste. Paul Müller und Neo Grimm blieben im Einzel und im Doppel ohne Niederlage und Niklas Reineberg siegte in zwei seiner Begegnungen. Ganz anders verlief die zweite Partie gegen den TTC Börde Magdeburg am Sonntag in gleicher Besetzung auswärts. Mit einer 0:10 Niederlage musste Alemannia Rietstedt die Heimreise antreten. Ja, das war's für heute. Ich hoffe, es war interessant für Sie und Sie schalten auch das nächste Mal wieder ein, wenn es heißt Sport bei Punkt um.

Der Bergbau war einst der Motor einer ganzen Region und damit natürlich auch der Stadt Sangerhausen. Heute ist es nur noch eine Tradition, die gepflegt werden sollte und auch wird. Damit passte es inhaltlich hervorragend zum Tag des offenen Denkmals, der ja seit 1993 immer am zweiten Sonntag im September stattfindet. 2018 fiel nun auch das Datum der Ladehebung in der Berg- und Rosenstadt auf diesen Tag. Und so waren die Mitglieder der Bürgergruppe, die diese Veranstaltung organisieren, gespannt, wie viele Leute den Weg zum Kumpelplatz am Bergmann finden würden. Und die kamen auch, einzeln oder in kleinen Grüppchen, aus dem Wohngebiet, aber auch darüber hinaus. Kuchen und Kaffee sowie die zugegeben recht schwierigen Fragen eines bergmännischen Quiz ließen den Nachmittag gemütlich beginnen. Für die kleineren Gäste war wie gewohnt die Kriechstrecke des Röhrichschachtes aufgebaut und an einer Süßigkeitenwurfmaschine war Reaktion und Geschicklichkeit gefragt. Groß und klein konnten ihre Treffsicherheit beim Einschlagen eines Nagels beweisen. Musikalisch umrahmt wurde der Nachmittag von der Schallmeilenkapelle der Freiwilligen Feuerwehr Martinsried.

0: Erstmals hatte in diesem Jahr Dirk Fuhlert die Moderation der Veranstaltung übernommen und führte unterhaltsam durch den Ablauf. Dabei begrüßte er am Mikrofon den Chef der Bürgergruppe Hans Grabowski, aber auch den Ehrengast, das Bundestagsmitglied Thorsten Schweiger. Der erinnerte sich an die Anfänge und seine Zweifel zum Vorhaben.
1: Und ich gebe zu, als wir uns im Frühjahr 2007 getroffen haben, ja, Herr Grabowski, da haben wir beide nicht dran geglaubt, dass das was wird. Denn wir haben zum ersten Mal damals von der Stadt gesagt, wir lassen die Bürger planen. Und aus der ersten Runde, der Planungsrunde, bin ich rausgegangen und habe gesagt, das wird nie was. Die eine wollten Hecken, die andere wollten Bänke. Bänke sollte es nicht geben, dann sollte es Spielgeräte geben. Und ich gebe zu, ich habe mich geirrt. Und ich bin froh, dass ich mich geirrt habe, denn nicht umsonst können wir heute zum 11. Mal hier stehen. Und es ging dann auch 2007 sehr, sehr schnell. In nur 3 Monate Bauzeit haben wir das gemeinsam mit der Bürgergruppe getan. Und ich bin außerordentlich froh, dass das heute nach 11 Jahren immer noch ein guter Anlass ist, hier ein kleines Fest zu feiern.
0: Viele Sponsoren hatten die Bürgergruppe unterstützt, darunter die Bundestagsfraktion der Partei Die Linke, die fast auch schon traditionell einen Scheck überreichte. Da der Schatten, der astronomisch exakt auf die Deckelmitte des Schachtes fallen sollte, durch die vorüberziehenden Wolken nicht immer gut zu sehen war, half eine Funkuhr auf die Sekunde genau, um 15 Uhr den Schacht zu öffnen und die Bergmannslade, einen großen wasserdichten Koffer, herauszuholen.

0: Nach dem Auspacken des Inhaltes hatten die Gäste wie jedes Jahr die Gelegenheit, ausgiebig die einzelnen Stücke zu begutachten, bevor dann kurz vor 16 Uhr alles wieder verpackt wurde. Einige neue Gegenstände, darunter eine Flasche Schachtschnaps, die noch original aus den 70er Jahren stammt, werden nun ebenfalls in der Lade aufbewahrt. Etwa eine Stunde, nachdem der Koffer ans Tageslicht gehoben wurde, verschwand er wieder im Schacht, um hoffentlich in 365 Tagen erneut im Mittelpunkt des Interesses zu stehen. Es ist eine interessante Möglichkeit, Tradition zu pflegen und hätte sicherlich auch Napjan und Neuke gefallen, die in Hettstedt an den Beginn des Bergbaus in der Region erinnern. Das Denkmal stand zwar nicht auf dem Programm, aber 15 weitere Möglichkeiten luden die Neugierigen in der Kupferstadt ein. Für manche besonders interessant, der Blick in den sogenannten Franzosenturm, exakter der Brücktorturm, der irgendwann einmal zum Ensemble für die Ausstellung der Handwerkerutensilien der alten Meister gehören soll. Noch wartet jede Menge Arbeit. Ein anderer interessanter Turm ist das Seigertor. 33 Meter hoch, einst Teil der Stadtbefestigung, wurde es 1537 zu einem Torturm umgebaut, erlitt 1651 starke Brandzerstörungen und entstand 1722 in seiner heutigen Gestalt wieder neu. Alt und jung erklomm die Wendeltreppe und genoss den Ausblick. Viele waren von der Ausstellung des Fotoclubs Hettstedt überrascht, die andere Sichten auf Hettstedt ermöglichte. Wer an der Außenfassade die große Wappenplatte schon bewundert hatte, erfuhr drinnen, dass es sich nur um eine Nachbildung handelte. Das Original lagert nämlich im Turm. Wer ganz nach oben kletterte, konnte interessante Fakten zur Uhr erfahren, die dem Turm höchstwahrscheinlich den Namen gab. Denn dieser leitet sich vom mansfällischen Ausdruck Seier für Uhr ab. Doch nicht nur in Hettstedt waren die Bürger und Gäste in den Denkmälern unterwegs, wie wir mit der Kamera dokumentieren konnten.
1: Auch auf dem Gelände des ehemaligen Schmidt-Schachtes in Helbra war an diesem Sonntagmorgen Betrieb. Der gleichnamige Verein hatte gemeinsam mit der Wipperliese zum Tag des offenen Denkmals etwas ganz Besonderes organisiert.
2: Als Highlight des diesjährigen Denkmalstages lassen wir die Wipperliese ein paar Kilometer mehr fahren, als sie bisher gefahren ist. Bisher ist sie ja bis Kloster Mansfeld gefahren. Und unser Traum war es immer, unser Museum, den Schmidt-Schacht, die Erlebniswelt Kupfer hier in Helbra, anzubinden an die Wipperliese.
3: Warum ist das so wichtig für Sie?
2: Weil wir denken, wir haben hier Großartiges geleistet und wollen es eigentlich nicht nur für uns gemacht haben, sondern für die ganze Region oder überregional. Und wir haben sehr hohen Zuspruch oder sehr großen Zuspruch. Und das ist ein Highlight, wo wir sagen, das gehört eigentlich zum touristischen Konzept für eine Entwicklung, damit eben angefangen von Wippra mit seiner Brauerei, mit dem Staudamm, mit der Rodelbahn, über Vatterrode, die Pioniereisenbahn.

0: Mansfeld, das Luthermuseum, das Schloss, Kloster Mansfeld mit der Bergwerksbahn und letztendlich wir mit unseren Ausstellungen für Bergbau und Hüttengeschichte. Das ist ein roter Faden, ist, der sich so durchzieht und wir haben es jetzt geschafft nach ganz schönen Schwierigkeiten am Anfang. Aber wir haben es, wie gesagt, geschafft und ab nächstes Jahr, ab Frühjahr, wenn der neue Fahrplan raus ist, dann gibt es auch das routinemäßig, dass dann öfters gefahren wird, nicht nur einmal.
1: Und dann ging's los mit Start am Bahnhof Kloster Mansfeld über Bendorf durch Helpra zum neuen Haltepunkt am ehemaligen Schmidtschacht. Weil dies eine Premiere nach vielen Jahren Stillstand war, wollen wir Ihnen ein paar Bilder von der Strecke nicht vorenthalten.
2: Thank you.

Mit Spannung wurde die Wipperliese am Schmidtschacht erwartet. Von Vereinsmitgliedern, zahlreichen Gästen und der versammelten regionalen Presse. Circa 15 Minuten war der vollbesetzte Triebwagen unterwegs gewesen. Die Genehmigung beim Landesbevollmächtigten für Bahnaufsicht dafür einzuholen, dauerte entschieden länger und wurde erst Stunden vor dem Start erteilt.

0: war denn die Fahrt?
1: War wunderbar. Es war besonders ein Erfolg, dass wir die Fahrt ermöglichen konnten. Und wir möchten uns hier ganz herzlich bei der Kreisbahn Mansfelder Land bedanken, besonders bei Herrn Kellner, der hier viel Kraft reingesteckt hat, die Strecke frei zu machen. Und mit der Zahl 75, die hergefahren sind, sind wir eigentlich stolz. Wir hatten ja erst die Möglichkeit, in den letzten Stunden eigentlich nochmal richtig Werbung zu machen, weil die Strecke von der Bahnbehörde erst am Freitag um 15 Uhr freigegeben wurde.
2: Froh, dass alles wie geplant geklappt hatte, war auch Gerhard Kellner, Geschäftsführer der Kreisbahn Mansfelder Land, die als wichtigster Partner des Projektes agierte.
3: Naja, wir sind ja nur 20.

0: Jahre hier die Strecke nicht mehr gefahren. Früher nur im Güterverkehr und jetzt Personenverkehr. Von der Sanierung der Strecke zur Beräumung bis hin zur Genehmigung durch die Landesbehörde. Es war schon anspruchsvoll, möchte ich es zumindest nennen.
1: Soll das heute eine Eintagsfliege bleiben?
0: Wir hoffen nicht. Wir sind vom Verein hier Schmidtschacht, wie auch MBB, uns einig, dass wir das wiederholen wollen. Sinnvoll über Termine wollen wir uns in Nähe verständigen.
2: So oft wie in Zeiten, als auf dem Gleisanschluss sämtliche Güter für den Schmelzvorgang auf der Hütte, wie beispielsweise große Mengen Koks, transportiert wurden, wird die Wipperliese hier sicher nicht fahren. Zu besonderen Anlässen aber auf jeden Fall. Nach 15 Minuten Aufenthalt ging es dann schon wieder zurück nach Kloster Mansfeld. Schließlich wollte man ein paar Stunden später noch ein zweites Mal zum Schmidtschacht aufbrechen.
1: Warum sind Sie heute hier?
3: Wegen Tag des offenen Denkmals.
1: Und wir wollten hier uns mal den Schmidtschacht ansehen und die ganzen Anlagen von der Kuhhütte ehemals. Und das interessiert uns. Und nachher wollen wir noch weiter nach Eising in der Annikhütte und zu den Kloster.
3: Zu den Zellen. Und dann wollen wir noch in die Malzscheune.
1: Wo die Tellersammlung
3: ausgestellt ist.
1: Respekt, Sie sind also wirklich richtig heimatinteressiert.
3: Ja, wir sind schon.
2: Das war auch die Intention von Detlef Schulze. Doch der hatte noch ganz andere Ambitionen.
1: Jetzt haben wir hier jemanden, der spontan Interesse an dem Verein hier vom Schmidtschacht bekundet. Warum?
4: Ja, ich habe mal hier gearbeitet, so 79 bis 83.
1: Oh.
4: Ja.
1: Also in einer richtig aktiven Zeit sozusagen.
4: Ja, in der Möllerung und auf der Gicht durfte ich da mal ein Dreivierteljahr aushelfen. Ja, ich war EOS-Schüler bis zur Fahne.
1: Das haben ja viele gemacht,
4: ja,
1: genau.
4: Da habe ich hier geholfen. Nach der Fahne hatte ich noch mal 4 Monate. Und dann in den Sommerferien, also in der Semesterzeit.
1: Also wertvolles Fachwissen, was eigentlich hier gefragt ist.
4: Naja, so genau ist es noch nicht. Aber wenn tatsächlich der Förderverein tatsächlich richtig Spaß macht, ja, warum sollte man nicht da Mitglied werden, beziehungsweise ein bisschen helfen? Denn irgendwie ist es ja Geschichte.
2: Das sahen auch der kleine Tom und sein Papa so, die sich auf dem Förderturm ganz nach oben wagten. Nach Mansfeld fuhr die Wipperliese an diesem Tag nicht, doch auch dort gab es am Tag des offenen Denkmals Interessantes zu entdecken. So wurde beispielsweise im Museum Luthers Elternhaus zu Sonderführungen durch den normalerweise nicht zugänglichen Keller der Luthers eingeladen. Das Interesse war riesig und Historiker Mirko Gutja bemühte sich während eines kleinen Vortrages, alle Fragen der Besucher zu beantworten. So zum Beispiel, wozu dienten die Keller und was hat es mit der vermauerten Tür im Keller von Luthers Elternhaus auf sich?
5: Ja, wir haben ja heute den Tag des offenen Denkmals und erleben, was verbindet. Da passt natürlich sehr schön der Untergrund Mansfelds dazu, denn die Kelleranlagen in Mansfeld sind sehr, sehr spannend. Wir hatten ja vor einigen Jahren ein kleines Projekt mit zwei Damen, Frau Kunert und Frau Schmidt, die hier in Mansfeld sich mit den Kellern in Mansfeld beschäftigt haben und dort einmal versucht haben, den Untergrund Mansfeld und die Baugeschichte der Stadt nachzuempfinden. Und tatsächlich haben wir einige spannende Ergebnisse, die ich heute auch im Rahmen des Tag des offenen Denkmals vorstellen will. Natürlich im Zentrum steht für uns als Stiftung Luther Gedenkstätten natürlich der Keller des Luther Elternhauses, der aber genau diese ganzen Punkte, die ich heute auch erzähle, vereint. Also wir haben hier ganz alte Kelleranlagen, die noch älter sind als das Lutherhaus selbst. Wir haben hier einen unterirdischen Gang, der die beiden Häuser miteinander verbindet. Sie kennen sich ja die ganzen Sagen, die auch Schloss und Stadt miteinander mit Gängen verbunden sieht oder bis nach Eisleben reicht und ähnliches mehr. So schlimm ist es hier in Mansfeld nicht. Aber es gibt tatsächlich Gänge, die verschiedene Häuser miteinander verbinden und dieser Gang zeigt, dass die beiden Häuser ursprünglich mal zusammen gestanden haben, dass die beiden ursprünglich mal einen Baukomplex gebildet haben und das Anwesen der Luthers in Anfang des 16. Jahrhunderts viel, viel aufwendiger und viel repräsentativer war, als wir das bislang geglaubt haben.
1: Das ist ja heute erstmalig die Begehung. Soll das eine Eintagsfliege bleiben? Oder?
5: Nein, also der Ansturm, den wir gerade schon verzeichnen, der ist sehr erfreulich und sehr groß. Und deswegen haben wir gerade auch sehr spontan beschlossen, das natürlich auch noch zu verstetigen. der Tiefkeller, wir haben hier so eine kleine Lagernische und vermutlich einen alten Zugang hier unten. Und hier sehen Sie die wieder modern vermauerte Tür, interessanterweise mit so einem Portal, auch sehr aufwendig gemacht. Dahinter befand sich noch eine Vermauerung, die relativ massiv war und die dann offensichtlich statische Gründe hatte, hier eingebracht zu werden. Das ist offenbar passiert, als die beiden Häuser nicht mehr demselben Besitzer gehörten. Möglicherweise auch erst im 19. Jahrhundert, 1807, sind ja die beiden Häuser in der Mitte geteilt worden. Und dann hat natürlich auch der Verbindungsgang keine große Relevanz mehr, denn der Nachbar möchte sicher nicht, dass sie dann noch bei ihm im Keller marschieren.
2: Die Sonderführung durch den Keller von Luthers Elternhaus soll also keine Eintagsfliege bleiben und wird höchstwahrscheinlich in nächster Zeit regelmäßig angeboten. Doch auch die Ausstellungsräume eine Etage höher haben viele interessante Details über die Luthers zu bieten. Das Museum gegenüber sowieso. Und das nicht nur am Tag des offenen Denkmals.

0: Ja, liebe Zuschauer, wir sind hier im Herzwald und auf der Suche nach dem Nainhorn. 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

0: Hallo und herzlich willkommen, liebe Zuschauerinnen und Zuschauer bei Punktum, Ihrem regionalen Fernsehprogramm am heutigen Dienstag. Ja, die Landtagswahl wirkt natürlich nach wie vor nach und führt dazu, dass bestimmte Organisationen ja sich auch dazu äußern, wie auch der Landkreistag. Der fordert nämlich nach der Wahl ein klares Bekenntnis zur Selbstverwaltung und Sicherung der Kommunalfinanzen. Die Landkreise bleiben auch unter schwierigen politischen Verhältnissen der Stabilitätsanker für dieses Bundesland, heißt es in einer Erklärung eben jenes Landkreistages Sachsen-Anhalt. Die Landräte und Kreistage sind direkt gewählte Vertreter und keine nachgeordneten Ebenen der Landesregierung. Landrat Götz Ulrich, Präsident des Landkreistages Sachsen-Anhalt. Wir erwarten eine handlungsfähige Landesregierung, die ein klares Bekenntnis zur kommunalen Selbstverwaltung abgibt und die Landkreise stärkt. Die Landkreise werden unabhängig vom Ausgang der Regierungsbildung den Menschen verlässliche Partner bleiben. Die Landräte sind die Fürsprecher ihrer Region. Wir halten an unseren 10 Kernforderungen fest und müssen wissen, wie kann unsere finanzielle Lage verbessert werden? Wie kann ein Landeshaushalt verabschiedet werden? Wann vor allem? Was würde aus den wichtigen Investitionsvorhaben in Schulen und Straßen, die wir derzeit aus dem Sondervermögen des Bundes finanzieren, wenn die AfD dieses Geld vom Bund nicht annehmen will? Was wird aus unserem Vorhaben des Strukturwandels, wenn die AfD den Braunkohleausstieg ablehnt? Welche Investitionen in Schulen können wir überhaupt noch tätigen, wenn die Struktur der Schulen gänzlich verändert werden soll? Die Wähler unterscheiden deutlich zwischen der kommunalen Ebene einerseits sowie der Bundes- und Landespolitik andererseits. Gute kommunale Arbeit an Sachthemen wird belohnt. Wir werden diese vor Ort fortsetzen. Soweit der Landkreistag. Am Donnerstag, den 10. ist es ja, 10. September, proben Bund, Länder und Kommunen erneut die Warnsysteme zum bundesweiten Warntag. Ab 11 Uhr werden auch in Mansfeld-Südharz mehr als 170 Sirenen heulen und über das modulare Warnsystem MOVAS grobe Warnungen über Rundfunk und Handys versenden. Diese werden auch über die Landkreis-App Mein MSH eingespielt. Gegen 11.45 Uhr wird dann über die entsprechenden Warnmittel wieder Endwarnung gegeben. Der bundesweite Warntag findet seit 2020 immer am zweiten Donnerstag im September statt.
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0: Am frühen Morgen des 2. September 2026 traf kein Geringerer als der sachsen-anhaltinische Bildungsminister Jan Riedel auf dem Schulhof der Sangerhäuser Goetheschule ein. Im Gepäck hatte er zwei Fördermittelbescheide aus dem Sondervermögen für Infrastruktur und Klimaneutralität. So nahmen Schulleiterin Michaela Braumann sowie die Leiterin der Grundschule am Rosarium, Katja Züris-Rudolf, jeweils einen symbolischen Scheck entgegen. Fördermittel in Höhe von 300.000 Euro stellt das Land Sachsen-Anhalt für die Sanierung der Fenster und der Außenfassade der Turnhalle zur Verfügung. Das über 100 Jahre alte Gebäude, das inzwischen verschiedene bauliche Mängel aufweist, ist ein wesentlicher Bestandteil der schulischen Infrastruktur und wird nicht nur für den Schulsport genutzt, sondern auch von Sangerhäuser Vereinen und vom Kinderhort Poetengang. Weitere 100.000 Euro kommen der Grundschule am Rosarium zugute. Die Mittel sind für die akustische Sanierung der Turnhalle sowie der Unterrichts- und Aufenthaltsräume vorgesehen.
1: Und das ist wirklich eine gute Sache für die beiden Schulen, weil beide Schulen haben es wirklich nötig. Die Goetheschule, da arbeiten wir schon sehr, sehr lange an der Sanierung der Turnhalle, sind ja letztes Jahr im Sportstättenprogramm des Bundes noch gescheitert. Umso schöner ist es, dass wir heute da den ersten Schritt machen können, ein Stückchen weiterzukommen. Und ich glaube, man sieht es ja auch, wir wollen Fenster machen insbesondere. Die haben es also wirklich nötig. Die energetische Bilanz der Turnhalle ist eine Katastrophe. Und da werden wir also auch ein Stückchen zukunftssicher aufgestellt. Ja, und in der Grundschule am Rosarium, da geht es um Schallschutz. Vordergründig, die Schule ist eine typische DDR-Schule. Da hat man an den Schallschutz damals noch nicht so gedacht. Das ist eine Riesenbelastung für das Kollegium, für alle Beteiligten, auch für die Schüler. Und auch da denke ich, dass wir jetzt einen großen Schritt weiterkommen und endlich ein paar Vorhaben auch umsetzen können. Also insofern vielen Dank an das Land. Ich sage es nochmal, versprochen und Wort gehalten, das ist ganz wichtig, dass wir Verlässlichkeit reinkriegen. Und von daher zwei Schulen, die jetzt wieder auf den Weg gebracht werden, eine gute Sache. Vielen Dank.
2: Mach das Beste draus. Danke.
0: Einen nicht unerheblichen Anteil daran, dass die Fördermittel nach Sangerhausen fließen, hat übrigens der CDU-Landtagsabgeordnete Matthias Redlich.
3: Ich setze mich hier für die Region ein. Ich bin im Bildungsausschuss des Landes und ich versuche da natürlich auch das rauszuholen, was wir kriegen können. Und wir haben die ganze Zeit im Koalitionsvertrag gehabt, dass wir ein Investitionsprogramm machen. Und ich habe da immer gehofft, dass wir genau hier diese Schulen auch in Mansfeld-Südharz, in Sangerhausen, die es brauchen, auch mit reinbekommen. Und das ist jetzt endlich gelungen. Über Mittel des Bundes. Wir haben es über das Land nicht ganz stemmen können, aber da bin ich trotzdem froh drum. Und es ist immer genau nämlich der Punkt, dass auch Ausschreibungen so kurzfristig manchmal kommen. Dann kriegt man als Abgeordneter die Info und ich gebe das dann an die Bürgermeister auch gleich weiter und sage dann hier, was habt ihr für ein Projekten? Habt ihr schon in Halde? Da kommt bald was. Macht die Anträge schon fertig, dass wir dann auch davon profitieren können hier in der Region.
4: Sehe ich eine glückliche Schulleiterin.
5: Ja, wir freuen uns sehr, diese Fördermittel erhalten zu haben und dass unsere Kinder vor allem wieder bald in einer richtig top sanierten Schule Sportunterricht treiben können.
4: Und dass es wirklich nötig ist, haben Sie auch betont.
5: Das ist richtig, weil die Turnhalle schon sehr, sehr alt ist und ich denke mal, da lohnt sich auch eine Investition diesbezüglich.
4: Und Sie sind ja auch ausgelastet von Schülern her,
5: haben Sie ja, auch erzählt? Wir haben 212 Schüler in unserer Schule und die wollen alle ganz fleißig Sport treiben und freuen sich natürlich dann auf alle Fälle über diese neue Turnhalle.
0: Beim Wasserverband Südharz in Sangerhausen konnte die Geschäftsführerin Dr. Jutta Parnieske-Pasterkamp am 2. September 2026 hohen Besuch in ihren heiligen Hallen empfangen. Dabei kam Staatssekretär Dr. Steffen Eichner nicht zum ersten Mal mit Zuwendungsbescheiden im Gepäck in die Rosenstadt. Der Wasserverband Südharz ist 2014 aus dem Zusammenschluss des Abwasserzweckverbandes Südharz und des Trinkwasserzweckverbandes Südharz hervorgegangen. Heute gehören ihm die Stadt Sangerhausen, die Stadt Altstädt, die Verbandsgemeinde Goldene Aue, die Gemeinde Südharz und die Verbandsgemeinde Mansfelder Grund Helpra an, so die Geschäftsführerin zu Beginn der Veranstaltung. Im weiteren Verlauf ihrer Ausführungen ging sie auch auf die besonders harten Rahmenbedingungen für den Wasserverband Südharz ein. Doch eine sichere und zuverlässige Trinkwasserversorgung muss auch dort gewährleistet sein, wo es schwierig wird. Das Umweltministerium unterstützt deshalb den Wasserverband Südharz mit insgesamt knapp 1,1 Millionen Euro bei zwei Vorhaben zur Erneuerung und zum Ausbau des Trinkwassernetzes. Frau Parnieske-Pasterkamp erläutert die beiden Vorhaben, für die die Förderung gedacht ist. So fließen 367.183 Euro in die Ertüchtigung des Trinkwassernetzes in Nienstedt. Dabei werden rund 1,4 Kilometer Trinkwasserleitungen unterschiedlicher Dimensionen erneuert. Die bestehenden Leitungen sind veraltet und waren in der Vergangenheit besonders störanfällig. Mit der Erneuerung und einem Ringschluss soll die Wasserversorgung der betroffenen Haushalte in der Nähe von Altstädt deutlich zuverlässiger werden. Mit 709.437 Euro fördert das Umweltministerium außerdem den zweiten Bauabschnitt einer neuen Trinkwasserverbindungsleitung zwischen dem Versorgungsgebiet Hainschwender und dem Auerberg. Die neue Leitung verbessert die Versorgungssicherheit und trägt zugleich dazu bei, das Gebiet rund um den Auerberg mit seinen touristischen Einrichtungen zuverlässig mit Trinkwasser zu versorgen. Trinkwasser ist Teil der Daseinsvorsorge und muss zuverlässig aus dem Hahn kommen. Und das unabhängig davon, ob eine Region wächst oder Einwohnerinnen und Einwohner verliert, betonte Dr. Steffen Eichner. Gerade im ländlichen Raum stehen die Versorger dabei vor besonderen Herausforderungen. Und so sei es auch im Südharz, sagte Eichner. Sinkende Einwohnerzahlen und die schwierige Karstlandschaft machen den Bau und den Betrieb der Leitungsnetze aufwendig und teuer. Deshalb hilft es Land Sachsen-Anhalt dabei, notwendige Infrastruktur auch unter schwierigen Bedingungen zukunftsfest zu machen. Die Förderung der beiden aktuellen Vorhaben erfolgt übrigens aus Einnahmen des Wasserentnahmeentgelts.
6: Baustoffe Probst in der Mansfelder Straße in Hettstedt war für viele Jahrzehnte eine feste Adresse für die Wipperstädter und die nähere Umgebung. Wer aufmerksam darauf achtete, dem fielen in der letzten Zeit Veränderungen auf. Grund genug, mit der Frau des Inhabers Sylvia Probst zu sprechen.
7: Ja, leider müssen wir schließen zum 30.09., da leider nicht mehr genug Kunden kommen, die Baustoffe kaufen. Und es ist somit für uns leider nicht mehr lohnt.
8: Ja, und wie reagieren Sie jetzt im letzten Monat darauf?
7: Wir sind bestrebt, die letzten Warenbestände, die wir noch auf unserem Lager haben, noch unter die Leute zu bringen und hoffen, dass wir noch sehr viel loswerden. Allerdings haben wir auch nur noch Restbestände.

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1: 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Es erwarten Sie Produkte von Handwerkern und Selbsterzeugern, landwirtschaftliche Geräte, ein Kettensägenkünstler, Kaninchen, Pferde, Alpakas und viele weitere Tiere, musikalisch begleitet vom Kiffhäuser Landorchester und für das leibliche Wohl sorgt Firma Meier. Vereine der Region präsentieren sich und der Kreissportbund ist mit einem bunten Programm für Groß und Klein dabei. Zum Tag des offenen Denkmals lädt der Schmidtschacht Helbra am 13. September von 9.30 Uhr bis 16.30 Uhr ein. Gemeinsam leben, gemeinsam feiern. Das Senioren- und Pflegeheim Hettstedt in der Sebastian-Kneipp-Straße feiert sein 25-jähriges Jubiläum am 30. 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Am Reformationstag finden von 15 bis 20 Uhr drei hochrangige Konzerte in der St. Andreaskirche statt. Gestaltet vom Mitteldeutschen Kammerorchester, Kirchenmusikdirektor Thomas Ennbach an der Orgel unter der Leitung von Kirchenmusikdirektor Dietrich Ehrenwert. 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
2: Der DAX notierte am Dienstagvormittag bei 25.900,70 Punkten, der TecDAX bei 4.038,42 Zählern und der Euro war in US-Dollar 16,22 wert.
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2: In der Nacht zum Mittwoch werden viele Wolken und gebietsweise Schauer mit Gewittern erwartet. Es besteht Starkregengefahr. Stürmische Böen sind nicht ausgeschlossen. Die Temperaturen gehen auf 17 bis 14 Grad zurück. Der Wind weht abseits der Niederschläge schwach aus unterschiedlichen Richtungen. Der Mittwoch wird wechselnd bis stark bewölkt. Gelegentlich fällt etwas Regen. Am Nachmittag können auch einzelne Schauer auftreten. Die Tageshöchsttemperatur erreicht 16 bis 20 Grad. Der Wind weht mäßig, teils frisch aus West. Die Nacht zum Donnerstag ist wechselnd bewölkt, aber meist niederschlagsfrei. Bei schwachem bis mäßigem Südwestwind sinken die Tiefstwerte auf 11 bis 8 Grad. Am Donnerstag ist es wolkig, teils heiter und meist niederschlagsfrei. Die Höchstwerte erreichen 18 bis 20 Grad. Der Wind weht schwach bis mäßig aus West bis Nordwest. Die Nacht zum Freitag wird wolkig bis gering bewölkt und niederschlagsfrei. Lokal können sich Dunst und Nebelfelder bilden. Die Tiefstwerte sinken auf 9 bis 5 Grad, der Wind weht schwach aus unterschiedlichen Richtungen. Am Freitag ist es heiter bis wolkig, Niederschlag wird nicht erwartet. Die Tageshöchsttemperatur erreicht 19 bis 22 Grad, der Wind weht schwach aus unterschiedlichen Richtungen.
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2: Um 11 Uhr waren es 25 Grad, die Luftfeuchtigkeit betrug 43% und der Luftdruck 1009 Hektopascal.
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0: Hallo und herzlich willkommen, liebe Sportfreunde, zu Sport bei Punktum. Die Handballer haben wieder den Spielbetrieb aufgenommen. Hier Resultate vom BSV Kloster Mansfeld. Die Frauenmannschaft konnte sich mit 45:26 bei der HSG Sangerhausen Querfort 2 durchsetzen. Die Männermannschaft blieb Sieger bei TSV Reichardswerpen 2 mit 37:28. Die weibliche Jugend C, die hat ein Derby und konnte bei Fichte Erdeborn mit 22:14 gewinnen. Die gleiche Ansatz, ja, das, bei der männlichen Jugend war der Gegner der Weißenfelser HV 91. Hier gab es ein Unentschieden 25:25. Die männliche Jugend E, die unterlag Fichte Erdeborn mit 20:32. Und schließlich noch die männliche Jugend D, hier ist die Ansetzung HC Burgenland, BSC Kloster Mansfeld und das Resultat 39:18. Die Einzelmeisterschaften sind einer der Höhepunkte zum Abschluss der Platzbahn-Kegelsaison. Hier unser Bericht, der zeigt, wer in diesem Jahr Landesmeister wurde.
1: Die Einzelmeisterschaften im Platzbahnkegeln gehören zu den Höhepunkten jeder Saison. So trafen sich die besten 20 Kegler der Landesliga am 5. September 2026 auf der Anlage in Bendorf, um den diesjährigen Meister zu ermitteln. Bei bester Versorgung mit Speisen und Getränken durch einige Vereinsmitglieder harrten die Aktiven und auch die Zuschauer an diesem Nachmittag fast 5 Stunden vor Ort aus. Platzbahnkegel-Verbandschef Falco Kühnemund nutzte den Termin, um die Ergebnisse der vergangenen Kegelsaison noch einmal Revue passieren zu lassen und einige Ehrungen durchzuführen. Dabei wurde auch der wohl bekannteste Platzbahnkegler Bendorfs Horst Carbon nach vorn gebeten. Herr Kühnemund dankte dem sichtlich Gerührten, der mit seinen 93 Jahren immer noch mehrmals pro Woche auf dem Platz zu finden ist, für seinen unermüdlichen Einsatz. Doch dann begann der zweite, alles entscheidende Durchgang. Die Sportfreunde mit den geringsten Ergebnissen aus Runde 1 begannen. Als letzter war demnach Ronny Müller von Eintracht Greifswald an der Reihe. Der Vorjahressieger hatte mit 46 Treffern jetzt die beste Ausgangsposition.
2: Ich verstehe es auch nicht, wenn ich ganz ehrlich bin. Weil meine Saison war eigentlich nicht so gut. Ich habe das gestern nach in der Vorstandsgruppe schon geschrieben, dass ich eigentlich nicht denke, dass hier viel geht, aber bin gut reingekommen.
3: 46 ist schon eine Hausnummer.
2: Das ist eine Hausnummer. Aber wie gesagt, wir gehen ja nicht zwei Durchgänge.
3: So sieht es aus, ja.
2: Da kommen ja auch noch eine ganze Menge Faktoren zusammen. Nerven und so weiter. Mhm. Erstmal den machen und dann gucken wir, wo der Reise hingeht.
1: Und tatsächlich blieb es bis zum Ende des Wettkampfes spannend. Und es gab so manche Überraschung. So kam Herr Müller zum Beispiel in Runde 2 nur auf 33 Kegel, was am Ende Platz 7 bedeutete. Andere verbesserten ihr Ergebnis beträchtlich, wie beispielsweise Nick Schippel vom PKV Grün-Weiß-Ziegelrode. Er hatte 35 vorgelegt und kam jetzt auf 45, was insgesamt 80 Punkte bedeutete. Genauso viel erzielte der Siebigeröder Andreas Neduk. So gab es am Ende ein Stechen um Platz 5 und 6, das Letztgenannter für sich entscheiden konnte. Platz 4 belegte am Ende Niklas Kühnemund vom 1. PKV Annarode mit 82 Zählern. Sein Teamkollege Benjamin Heilek sicherte sich mit 83 Punkten den 3. Platz. Die besten Kegler kamen jedoch vom Nachbarverein, dem 1. PKV Siebigerode. Chris Wurch wurde 2. mit 86 Kegeln und Roy Henze mit nur einem Punkt mehr wurde Einzel-Landesmeister 2026. Die Einzel-Kreismeisterschaft am nächsten Tag gewann übrigens Pascal Oetzel von der Spielgemeinschaft Hergesdorf-Alsdorf 02 mit 83 Punkten.
0: Zum Saisonauftakt in der Oberliga im Tischtennis musste sich die zweite Damenmannschaft von Alemannia Rietstedt beim DJK Biederitz knapp mit 4:6 geschlagen geben. Trotz der Niederlage zeigte die Mannschaft eine starke kämpferische Leistung. Am Sonntag im ersten Heimspiel traf der SV Alemannia Rietstedt 2 in der Oberliga Damenmitte auf den TTC Holzhausen. Die Partie endet aus Rietstädter Sicht mit 2:8. Für Rietstedt gelangen 2 Siege. Emma Schneider und Mia Liesegang holten für das Rietstädter Team jeweils 1 Punkt. Trotz der Niederlage zeigte die Mannschaft Einsatz und kämpfte um jeden dieser Punkte. Zum Auftakt des Spiels Jahres 26-27 standen sich in der Bezirksklasse Mansfeld-Südharz Die Verein, im vereinsinternen Hotel, Duell natürlich, die Mannschaften von Alemannia Rijstedt 4 und 3 gegenüber Alemannia 3 entschied diese Begegnung mit 7:3 für sich. In der Verbandsliga 15-19 Jugend startet Alemannia Rijstedt mit einem deutlichen 9:1 Heimsieg gegen die Kombination Postgardelegen Chemie Mieste. Paul Müller und Neo Grimm blieben im Einzel und im Doppel ohne Niederlage und Niklas Reineberg siegte in 2 seiner Begegnungen. Ganz anders verlief die zweite Partie gegen den TTC Börde Magdeburg am Sonntag in gleicher Besetzung auswärts. Mit einer 0:10 Niederlage musste Alemannia Rijstedt die Heimreise antreten. Ja, das war's für heute. Ich hoffe, es war interessant für Sie und Sie schalten auch das nächste Mal wieder ein, wenn es heißt Sport bei Punktum.

Der Bergbau war einst der Motor einer ganzen Region und damit natürlich auch der Stadt Sangerhausen. Heute ist es nur noch eine Tradition, die gepflegt werden sollte und auch wird. Damit passte es inhaltlich hervorragend zum Tag des offenen Denkmals, der ja seit 1993 immer am zweiten Sonntag im September stattfindet. 2018 fiel nun auch das Datum der Ladehebung in der Berg- und Rosenstadt auf diesen Tag. Und so waren die Mitglieder der Bürgergruppe, die diese Veranstaltung organisieren, gespannt, wie viele Leute den Weg zum Kumpelplatz am Bergmann finden würden. Und die kamen auch, einzeln oder in kleinen Grüppchen, aus dem Wohngebiet, aber auch darüber hinaus. Kuchen und Kaffee sowie die zugegeben recht schwierigen Fragen eines bergmännischen Quiz ließen den Nachmittag gemütlich beginnen. Für die kleineren Gäste war wie gewohnt die Kriechstrecke des Röhrichschachtes aufgebaut und an einer Süßigkeitenwurfmaschine war Reaktion und Geschicklichkeit gefragt. Groß und klein konnten ihre Treffsicherheit beim Einschlagen eines Nagels beweisen. Musikalisch umrahmt wurde der Nachmittag von der Schallmeilenkapelle der Freiwilligen Feuerwehr Martinsried.

0: Erstmals hatte in diesem Jahr Dirk Fuhlert die Moderation der Veranstaltung übernommen und führte unterhaltsam durch den Ablauf. Dabei begrüßte er am Mikrofon den Chef der Bürgergruppe Hans Grabowski, aber auch den Ehrengast, das Bundestagsmitglied Thorsten Schweiger. Der erinnerte sich an die Anfänge und seine Zweifel zum Vorhaben.
1: Und ich gebe zu, als wir uns im Frühjahr 2007 getroffen haben, ja, Herr Grabowski, da haben wir beide nicht dran geglaubt, dass das was wird. Denn wir haben zum ersten Mal damals von der Stadt gesagt, wir lassen die Bürger planen. Und aus der ersten Runde, der Planungsrunde, bin ich rausgegangen und habe gesagt, das wird nie was. Die eine wollten Hecken, die andere wollten Bänke. Bänke sollte es nicht geben, dann sollte es Spielgeräte geben. Und ich gebe zu, ich habe mich geirrt. Und ich bin froh, dass ich mich geirrt habe, denn nicht umsonst können wir heute zum 11. Mal hier stehen. Und es ging dann auch 2007 sehr, sehr schnell. In nur 3 Monate Bauzeit haben wir das gemeinsam mit der Bürgergruppe getan. Und ich bin außerordentlich froh, dass das heute nach 11 Jahren immer noch ein guter Anlass ist, hier ein kleines

0: das Fest zu feiern.
1: Viele Sponsoren hatten die Bürgergruppe unterstützt, darunter die Bundestagsfraktion der Partei Die Linke, die, fast auch schon traditionell, einen Scheck überreichte. Da der Schatten, der astronomisch exakt auf die Decke Mitte des Schachtes fallen sollte, durch die vorüberziehenden Wolken nicht immer gut zu sehen war, half eine Funkuhr auf die Sekunde genau, um 15 Uhr den Schacht zu öffnen und die Bergmannslade, einen großen wasserdichten Koffer, herauszuholen.

0: Nach dem Auspacken des Inhaltes hatten die Gäste wie jedes Jahr die Gelegenheit, ausgiebig die einzelnen Stücke zu begutachten, bevor dann kurz vor 16 Uhr alles wieder verpackt wurde. Einige neue Gegenstände, darunter eine Flasche Schachtschnaps, die noch original aus den 70er Jahren stammt, werden nun ebenfalls in der Lade aufbewahrt. Etwa eine Stunde, nachdem der Koffer ans Tageslicht gehoben wurde, verschwand er wieder im Schacht, um hoffentlich in 365 Tagen erneut im Mittelpunkt des Interesses zu stehen. Es ist eine interessante Möglichkeit, Tradition zu pflegen und hätte sicherlich auch Napjan und Neuke gefallen, die in Hettstedt an den Beginn des Bergbaus in der Region erinnern. Das Denkmal stand zwar nicht auf dem Programm, aber 15 weitere Möglichkeiten luden die Neugierigen in der Kupferstadt ein. Für manche besonders interessant, der Blick in den sogenannten Franzosenturm, exakter der Brücktorturm, der irgendwann einmal zum Ensemble für die Ausstellung der Handwerkerutensilien der alten Meister gehören soll. Noch wartet jede Menge Arbeit. Ein anderer interessanter Turm ist das Seigertor. 33 Meter hoch, einst Teil der Stadtbefestigung, wurde es 1537 zu einem Torturm umgebaut, erlitt 1651 starke Brandzerstörungen und entstand 1722 in seiner heutigen Gestalt wieder neu. Alt und jung erklomm die Wendeltreppe und genoss den Ausblick. Viele waren von der Ausstellung des Fotoclubs Hettstedt überrascht, die andere Sichten auf Hettstedt ermöglichte. Wer an der Außenfassade die große Wappenplatte schon bewundert hatte, erfuhr drinnen, dass es sich nur um eine Nachbildung handelte. Das Original lagert nämlich im Turm. Wer ganz nach oben kletterte, konnte interessante Fakten zur Uhr erfahren, die dem Turm höchstwahrscheinlich den Namen gab. Denn dieser leitet sich vom mansfeldischen Ausdruck Seier für Uhr ab. Doch nicht nur in Hettstedt waren die Bürger und Gäste in den Denkmälern unterwegs, wie wir mit der Kamera dokumentieren konnten.
1: Auch auf dem Gelände des ehemaligen Schmidt-Schachtes in Helpra war an diesem Sonntagmorgen Betrieb. Der gleichnamige Verein hatte gemeinsam mit der Wipperliese zum Tag des offenen Denkmals etwas ganz Besonderes organisiert.
2: Als Highlight des diesjährigen Denkmalstages lassen wir die Wipperliese ein paar Kilometer mehr fahren, als sie bisher gefahren ist. Bisher ist sie ja bis Kloster Mansfeld gefahren. Und unser Traum war es immer, unser Museum, den Schmidt-Schacht, die Erlebniswelt Kupfer hier in Helpra, anzubinden an die Wipperliese.
3: Warum ist das so wichtig für Sie?
2: Weil wir denken, wir haben hier Großartiges geleistet und wollen es eigentlich nicht nur für uns gemacht haben, sondern für die ganze Region oder überregional. Und wir haben sehr hohen Zuspruch oder sehr großen Zuspruch. Und das ist ein Highlight, wo wir sagen, das gehört eigentlich zum touristischen Konzept für eine Entwicklung, damit eben angefangen von Wippra mit seiner Brauerei, mit dem Staudamm, mit der Rodelbahn, über Vatterrode, die Pioniereisenbahn, Mansfeld, das Luthermuseum, das Schloss, Kloster Mansfeld mit der Bergwerksbahn und letztendlich wir mit unseren Ausstellungen für Bergbau und Hüttengeschichte. Das ist ein roter Faden, ist, der sich so durchzieht und wir haben es jetzt geschafft nach ganz schönen Schwierigkeiten am Anfang. Aber wir haben es, wie gesagt, geschafft und ab nächstes Jahr, ab Frühjahr, wenn der neue Fahrplan raus ist, dann gibt es auch das routinemäßig, dass dann öfters gefahren wird, nicht nur einmal.
1: Und dann ging's los. Mit Start am Bahnhof Kloster Mansfeld, über Bendorf, durch Helpra zum neuen Haltepunkt am ehemaligen Schmidt-Schacht. Weil dies eine Premiere nach vielen Jahren Stillstand war, wollen wir Ihnen ein paar Bilder von der Strecke nicht vorenthalten.
4: Ja.

Mit Spannung wurde die Wipperliese am Schmidtschacht erwartet. Von Vereinsmitgliedern, zahlreichen Gästen und der versammelten regionalen Presse. Circa 15 Minuten war der vollbesetzte Triebwagen unterwegs gewesen. Die Genehmigung beim Landesbevollmächtigten für Bahnaufsicht dafür einzuholen, dauerte entschieden länger und wurde erst Stunden vor dem Start erteilt.

0: war denn die Fahrt?
1: War wunderbar. Es war besonders Erfolg, dass wir die Fahrt ermöglichen konnten. Und wir möchten uns hier ganz herzlich bei der Kreisbahn Mansfelder Land bedanken, besonders bei Herrn Kellner, der hier viel Kraft reingesteckt hat, die Strecke frei zu machen. Und mit der Zahl 75, die hergefahren sind, sind wir eigentlich stolz. Wir hatten ja erst die Möglichkeit, in den letzten Stunden eigentlich nochmal richtig Werbung zu machen, weil die Strecke von der Bahnbehörde erst am Freitag um 15 Uhr freigegeben wurde.
2: Froh, dass alles wie geplant geklappt hatte, war auch Gerhard Kellner, Geschäftsführer der Kreisbahn Mansfelder Land, die als wichtigster Partner des Projektes agierte.
3: Naja, wir sind ja nur 20 Jahre hier die Strecke nicht mehr gefahren. Früher nur im Güterverkehr und jetzt Personenverkehr. Von der Sanierung der Strecke zur Beräumung bis hin zur Genehmigung durch die Landesbehörde. Es war schon anspruchsvoll, möchte ich es mindestens nennen.
0: Soll das heute eine Eintagsfliege bleiben?
3: Wir hoffen nicht. Wir sind vom Verein hier Schmidtschacht, wie auch MBB, uns einig, dass wir das wiederholen wollen. Sinnvoll über Termine wollen wir uns in Nähe verständigen.
2: So oft wie in Zeiten, als auf dem Gleisanschluss sämtliche Güter für den Schmelzvorgang auf der Hütte, wie beispielsweise große Mengen Koks, transportiert wurden, wird die Wipperliese hier sicher nicht fahren. Zu besonderen Anlässen aber auf jeden Fall. Nach 15 Minuten Aufenthalt ging es dann schon wieder zurück nach Kloster Mansfeld. Schließlich wollte man ein paar Stunden später noch ein zweites Mal zum Schmidtschacht aufbrechen.
0: Warum sind Sie heute hier?
4: Wegen Tag des offenen Denkmals.
5: Und wir wollten hier uns mal den Schmidtschacht ansehen und die ganzen Anlagen von der Kuhhütte ehemals. Und das interessiert uns. Und nachher wollen wir noch weiter nach Eissen in der Anhörde und zu den Kloster.
4: Zu den Zellen. Und dann wollen wir noch in die Malzscheune Eissen,
5: wo die Tellersammlung
4: ausgestellt ist.
0: Respekt, Sie sind also wirklich richtig heimatinteressiert.
5: Jawohl, wir sind schon.
2: Das war auch die Intention von Detlef Schulze. Doch der hatte noch ganz andere Ambitionen.
0: Jetzt haben wir ja jemanden, der spontan Interesse an dem Verein hier vom Schmidtschacht bekundet. Warum?
6: Na, ich habe mal hier gearbeitet, so 79 bis 83.
0: Oh. Ja. Also in einer richtig aktiven Zeit sozusagen.
6: Ja, in der Möllerung und auf der Gicht durfte ich da mal ein Dreivierteljahr aushelfen. Ja, ich war EOS-Schüler bis zur Fahne.
0: Das haben ja viele gemacht,
6: ja,
0: genau.
6: Da habe ich hier geholfen. Nach der Fahne hatte ich noch mal 4 Monate. Und dann in den Sommerferien, also in der Semesterzeit.
0: Also wertvolles Fachwissen, was eigentlich hier gefragt ist.
6: Naja, so genau ist es noch nicht. Aber wenn tatsächlich der Förderverein tatsächlich richtig Spaß macht, ja, warum sollte man nicht da Mitglied werden, beziehungsweise ein bisschen helfen? Denn irgendwie ist es ja Geschichte.
2: Das sahen auch der kleine Tom und sein Papa so, die sich auf dem Förderturm ganz nach oben wagten. Nach Mansfeld fuhr die Wipperliese an diesem Tag nicht, doch auch dort gab es am Tag des offenen Denkmals Interessantes zu entdecken. So wurde beispielsweise im Museum Luthers Elternhaus zu Sonderführungen durch den normalerweise nicht zugänglichen Keller der Luthers eingeladen. Das Interesse war riesig. Und Historiker Mirko Gutja bemühte sich während eines kleinen Vortrages, alle Fragen der Besucher zu beantworten. So zum Beispiel, wozu dienten die Keller und was hat es mit der vermauerten Tür im Keller von Luthers Elternhaus auf sich?
7: Ja, wir haben ja heute den Tag des offenen Denkmals und erleben, was verbindet. Da passt natürlich sehr schön der Untergrund Mansfelds dazu, denn die Kelleranlagen in Mansfeld sind sehr, sehr spannend. Wir hatten ja vor einigen Jahren ein kleines Projekt mit zwei Damen, Frau Kunert und Frau Schmidt, die hier in Mansfeld mit den Kellern in Mansfeld beschäftigt haben und dort einmal versucht haben, den Untergrund Mansfeld und die Baugeschichte der Stadt nachzuempfinden. Und tatsächlich haben wir einige spannende Ergebnisse. Erlebnisse, die ich heute auch im Rahmen des Tag des offenen Denkmals vorstellen will. Natürlich im Zentrum steht für uns als Stiftung Luther Gedenkstätten natürlich der Keller des Luther Elternhauses, der aber genau diese ganzen Punkte, die ich heute auch erzähle, vereint. Also wir haben hier ganz alte Kelleranlagen, die noch älter sind als das Lutherhaus selbst. Wir haben hier einen unterirdischen Gang, der die beiden Häuser miteinander verbindet. Sie kennen sich ja die ganzen Sagen, die auch Schloss und Stadt miteinander mit Gängen verbunden sieht oder bis nach Eisleben reicht und ähnliches mehr. So schlimm ist es hier in Mansfeld nicht. Aber es gibt tatsächlich Gänge, die verschiedene Häuser miteinander verbinden. Und dieser Gang zeigt, dass die beiden Häuser ursprünglich mal zusammen gestanden haben, dass die beiden ursprünglich mal einen Baukomplex gebildet haben und das Anwesen der Luthers in Anfang des 16. Jahrhunderts viel, viel aufwendiger und viel repräsentativer war, als wir das bislang geglaubt haben.
0: Das ist ja heute erstmalig die Begehung. Soll das eine Eintagsfliege bleiben? Oder?
7: Nein, also der Ansturm, den wir gerade schon verzeichnen, der ist sehr erfreulich und sehr groß. Und deswegen haben wir gerade auch sehr spontan beschlossen, das natürlich auch noch zu verstetigen. Das ist der Tiefkeller. Wir haben hier so eine kleine Lagernische und vermutlich einen alten Zugang hier unten. Und hier sehen Sie die wieder modern vermauerte Tür, interessanterweise mit so einem Portal, auch sehr aufwendig gemacht. Dahinter befand sich noch eine Vermauerung, die relativ massiv war und die dann offensichtlich statische Gründe hatte, hier eingebracht zu werden. Das ist offenbar passiert, als die beiden Häuser nicht mehr demselben Besitzer gehörten. Möglicherweise auch erst im 19. Jahrhundert, 1807, sind ja die beiden Häuser in der Mitte geteilt worden und dann hat natürlich auch der Verbindungsgang keine große Relevanz mehr, denn der Nachbar möchte sicher nicht, dass sie dann noch bei ihm im Keller marschieren.
2: Die Sonderführung durch den Keller von Luthers Elternhaus soll also keine Eintagsfliege bleiben und wird höchstwahrscheinlich in nächster Zeit regelmäßig angeboten. Doch auch die Ausstellungsräume eine Etage höher haben viele interessante

0: Ja, liebe Zuschauer, wir sind hier im Herzwald und auf der Suche nach dem Nainhorn. 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

0: Hallo und herzlich willkommen, liebe Zuschauerinnen und Zuschauer bei Punktum, Ihrem regionalen Fernsehprogramm am heutigen Dienstag. Ja, die Landtagswahl wirkt natürlich nach wie vor nach und führt dazu, dass bestimmte Organisationen ja sich auch dazu äußern, wie auch der Landkreistag. Der fordert nämlich nach der Wahl ein klares Bekenntnis zur Selbstverwaltung und Sicherung der Kommunalfinanzen. Die Landkreise bleiben auch unter schwierigen politischen Verhältnissen der Stabilitätsanker für dieses Bundesland, heißt es in einer Erklärung eben jenes Landkreistages Sachsen-Anhalt. Die Landräte und Kreistage sind direkt gewählte Vertreter und keine nachgeordneten Ebenen der Landesregierung. Landrat Götz Ulrich, Präsident des Landkreistages Sachsen-Anhalt. Wir erwarten eine handlungsfähige Landesregierung, die ein klares Bekenntnis zur kommunalen Selbstverwaltung abgibt und die Landkreise stärkt. Die Landkreise werden unabhängig vom Ausgang der Regierungsbildung den Menschen verlässliche Partner bleiben. Die Landräte sind die Fürsprecher ihrer Region. Wir halten an unseren 10 Kernforderungen fest und müssen wissen, wie kann unsere finanzielle Lage verbessert werden? Wie kann ein Landeshaushalt verabschiedet werden? Wann vor allem? Was würde aus den wichtigen Investitionsvorhaben in Schulen und Straßen, die wir derzeit aus dem Sondervermögen des Bundes finanzieren, wenn die AfD dieses Geld vom Bund nicht annehmen will? Was wird aus unserem Vorhaben des Strukturwandels, wenn die AfD den Braunkohleausstieg ablehnt? Welche Investitionen in Schulen können wir überhaupt noch tätigen, wenn die Struktur der Schulen gänzlich verändert werden soll? Die Wähler unterscheiden deutlich zwischen der kommunalen Ebene einerseits sowie der Bundes- und Landespolitik andererseits. Gute kommunale Arbeit an Sachthemen wird belohnt. Wir werden diese vor Ort fortsetzen. Soweit der Landkreistag. Am Donnerstag, den 10. September, erproben Bund, Länder und Kommunen erneut die Warnsysteme zum bundesweiten Warntag. Ab 11 Uhr werden auch in Mansfeld-Südharz mehr als 170 Sirenen heulen und über das modulare Warnsystem MOVAS Probewarnungen über Rundfunk und Handys versenden. Diese werden auch über die Landkreis-App MeinMSH eingespielt. Gegen 11.45 Uhr wird dann über die entsprechenden Warnmittel wieder Endwarnung gegeben. Der bundesweite Warntag findet seit 2020 immer am zweiten Donnerstag im September statt.
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0: Am frühen Morgen des 2. September 2026 traf kein Geringerer als der sachsen-anhaltinische Bildungsminister Jan Riedel auf dem Schulhof der Sangerhäuser Goetheschule ein. Im Gepäck hatte er zwei Fördermittelbescheide aus dem Sondervermögen für Infrastruktur und Klimaneutralität. So nahmen Schulleiterin Michaela Braumann sowie die Leiterin der Grundschule am Rosarium, Katja Züris-Rudolf, jeweils einen symbolischen Scheck entgegen. Fördermittel in Höhe von 300.000 Euro stellt das Land Sachsen-Anhalt für die Sanierung der Fenster und der Außenfassade der Turnhalle zur Verfügung. Das über 100 Jahre alte Gebäude, das inzwischen verschiedene bauliche Mängel aufweist, ist ein wesentlicher Bestandteil der schulischen Infrastruktur und wird nicht nur für den Schulsport genutzt, sondern auch von Sangerhäuser Vereinen und vom Kinderhort Poetengang. Weitere 100.000 Euro kommen der Grundschule am Rosarium zugute. Die Mittel sind für die akustische Sanierung der Turnhalle sowie der Unterrichts- und Aufenthaltsräume vorgesehen.
1: Und das ist wirklich eine gute Sache für die beiden Schulen, weil beide Schulen haben es wirklich nötig. Die Goetheschule, da arbeiten wir schon sehr, sehr lange an der Sanierung der Turnhalle, sind ja letztes Jahr im Sportstättenprogramm des Bundes noch gescheitert. Umso schöner ist es, dass wir heute da den ersten Schritt machen können, ein Stückchen weiterzukommen. Und ich glaube, man sieht es ja auch, wir wollen Fenster machen insbesondere. Die haben es also wirklich nötig. Die energetische Bilanz der Turnhalle ist eine Katastrophe. Und da werden wir also auch ein Stückchen zukunftssicher aufgestellt. Ja, und in der Grundschule am Rosarium, da geht es um Schallschutz vordergründig. Die Schule ist eine typische DDR-Schule. Da hat man an den Schallschutz damals noch nicht so gedacht. Das ist eine Riesenbelastung für das Kollegium, für alle Beteiligten, auch für die Schüler. Und auch da denke ich, dass wir jetzt einen großen Schritt weiterkommen und endlich ein paar Vorhaben auch umsetzen können. Also insofern vielen Dank an das Land. Ich sage es nochmal, versprochen und Wort gehalten, das ist ganz wichtig, dass wir Verlässlichkeit reinkriegen. Und von daher zwei Schulen, die jetzt wieder auf den Weg gebracht werden, eine gute Sache. Vielen Dank.
2: Machen Sie das Beste draus. Danke.
0: Einen nicht unerheblichen Anteil daran, dass die Fördermittel nach Sangerhausen fließen, hat übrigens der CDU-Landtagsabgeordnete Matthias Redlich.
3: Ich setze mich hier für die Region ein. Ich bin im Bildungsausschuss des Landes und ich versuche da natürlich auch das rauszuholen, was wir kriegen können. Und wir haben die ganze Zeit im Koalitionsvertrag gehabt, dass wir ein Investitionsprogramm machen. Und ich habe da immer gehofft, dass wir genau hier diese Schulen auch in Mansfeld-Südharz, in Sangerhausen, die es brauchen, auch mit reinbekommen. Und das ist jetzt endlich gelungen. Über Mittel des Bundes. Wir haben es über das Land nicht ganz stemmen können, aber da bin ich trotzdem froh drum. Und es ist immer genau nämlich der Punkt, dass auch Ausschreibungen so kurzfristig manchmal kommen. Dann kriegt man als Abgeordneter die Info und ich gebe das dann an die Bürgermeister auch gleich weiter und sage dann hier, was habt ihr für ein Projekt? Habt ihr schon in Halde? Da kommt bald was. Macht die Anträge schon fertig, dass wir dann auch davon profitieren können hier in der Region.
4: Dann sehe ich eine glückliche Schulleiterin.
5: Ja, wir freuen uns sehr, diese Fördermittel erhalten zu haben und dass unsere Kinder vor allem wieder bald in einer richtig top sanierten Schule Sportunterricht treiben können.
4: Und dass es wirklich nötig ist, haben Sie auch betont.
5: Das ist richtig, weil die Turnhalle schon sehr, sehr alt ist und ich denke mal, da lohnt sich auch eine Investition diesbezüglich.
4: Und Sie sind ja auch ausgelastet von Schülern her,
5: haben Sie ja auch erzählt? Wir haben 212 Schüler in unserer Schule und die wollen alle ganz fleißig Sport treiben und freuen sich natürlich dann auf alle Fälle über diese neue Turnhalle.
0: Beim Wasserverband Südharz in Sangerhausen konnte die Geschäftsführerin Dr. Jutta Parnieske-Pasterkamp am 2. September 2026 hohen Besuch in ihren heiligen Hallen empfangen. Dabei kam Staatssekretär Dr. Steffen Eichner nicht zum ersten Mal mit Zuwendungsbescheiden im Gepäck in die Rosenstadt. Der Wasserverband Südharz ist 2014 aus dem Zusammenschluss des Abwasserzweckverbandes Südharz und des Trinkwasserzweckverbandes Südharz hervorgegangen. Heute gehören ihm die Stadt Sangerhausen, die Stadt Altstädt, die Verbandsgemeinde Goldene Aue, die Gemeinde Südharz und die Verbandsgemeinde Mansfelder Grund-Helpra an, so die Geschäftsführerin zu Beginn der Veranstaltung. Im weiteren Verlauf ihrer Ausführungen ging sie auch auf die besonders harten Rahmenbedingungen für den Wasserverband Südharz ein. Doch eine sichere und zuverlässige Trinkwasserversorgung muss auch dort gewährleistet sein, wo es schwierig wird. Das Umweltministerium unterstützt deshalb den Wasserverband Südharz mit insgesamt knapp 1,1 Millionen Euro bei zwei Vorhaben zur Erneuerung und zum Ausbau des Trinkwassernetzes. Frau Parnieske-Pasterkamp erläutert die beiden Vorhaben, für die die Förderung gedacht ist. So fließen 367.183 Euro in die Ertüchtigung des Trinkwassernetzes in Nienstedt. Dabei werden rund 1,4 Kilometer Trinkwasserleitungen unterschiedlicher Dimensionen erneuert. Die bestehenden Leitungen sind veraltet und waren in der Vergangenheit besonders störanfällig. Mit der Erneuerung und einem Ringschluss soll die Wasserversorgung der betroffenen Haushalte in der Nähe von Altstädt deutlich zuverlässiger werden. Mit 709.437 Euro fördert das Umweltministerium außerdem den zweiten Bauabschnitt einer neuen Trinkwasserverbindungsleitung zwischen dem Versorgungsgebiet Hainschwenda und dem Auerberg. Die neue Leitung verbessert die Versorgungssicherheit und trägt zugleich dazu bei, das Gebiet rund um den Auerberg mit seinen touristischen Einrichtungen zuverlässig mit Trinkwasser zu versorgen. Trinkwasser ist Teil der Daseinsvorsorge und muss zuverlässig aus dem Hahn kommen. Und das unabhängig davon, ob eine Region wächst oder Einwohnerinnen und Einwohner verliert, betonte Dr. Steffen Eichner. Gerade im ländlichen Raum stehen die Versorger dabei vor besonderen Herausforderungen. Und so sei es auch im Südharz, sagte Eichner. Sinkende Einwohnerzahlen und die schwierige Karstlandschaft machen den Bau und den Betrieb der Leitungsnetze aufwendig und teuer. Deshalb hilft das Land Sachsen-Anhalt dabei, notwendige Infrastruktur auch unter schwierigen Bedingungen zukunftsfest zu machen. Die Förderung der beiden aktuellen Vorhaben erfolgt übrigens aus Einnahmen des Wasserentnahmeentgelts.
2: Baustoffe Probst in der Mansfelder Straße in Hettstedt war für viele Jahrzehnte eine feste Adresse für die Wipperstädter und die nähere Umgebung. Wer aufmerksam darauf achtete, dem fielen in der letzten Zeit Veränderungen auf. Grund genug, mit der Frau des Inhabers Sylvia Probst zu sprechen.
6: Ja, leider müssen wir schließen zum 30.09., da leider nicht mehr genug Kunden kommen, die Baustoffe kaufen. Und es ist somit für uns leider nicht mehr lohnt.
7: Ja, und wie reagieren Sie jetzt im letzten Monat darauf?
6: Wir sind bestrebt, die letzten Warenbestände, die wir noch auf unserem Lager haben, noch unter die Leute zu bringen und hoffen, dass wir noch sehr viel loswerden. Allerdings haben wir auch nur noch Restbestände. Wir haben noch ein paar Steine, wir haben noch etwas Pflaster, etwas Pflanzkübel. Mörtelprodukte sind leider schon alle. Porodonsteine sind noch ein paar im Angebot. Was noch da ist, ist Holz, Weichholz, Stämme zum selber abholen, gerne.
7: Es ist ja so, dass man so eine Entscheidung nicht einfach so trifft. Das ist bestimmt Ihnen auch schwer gefallen. Ja, wie fühlen Sie sich denn jetzt?
6: Es ist uns schwer gefallen. Wir haben lange überlegt und wir mussten ja dann schon Anfang des Jahres die Kündigung rausgeben und sind aber der Meinung, wir haben alles richtig gemacht. Also es wird auch nicht noch mal besser.
2: Damit geht eine lange gewerbliche Tradition in Hettstedt zu Ende und auch der zuletzt betriebene GLS- und DPD-Dienst muss natürlich eingestellt werden.
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2: Der DAX notierte am Dienstagvormittag bei 25.900,70 Punkten, der TecDAX bei 4.038,42 Zählern und der Euro war in US-Dollar 16,22 wert.
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2: In der Nacht zum Mittwoch werden viele Wolken und gebietsweise Schauer mit Gewittern erwartet. Es besteht Starkregengefahr. Stürmische Böen sind nicht ausgeschlossen. Die Temperaturen gehen auf 17 bis 14 Grad zurück. Der Wind weht abseits der Niederschläge schwach aus unterschiedlichen Richtungen. Der Mittwoch wird wechselnd bis stark bewölkt. Gelegentlich fällt etwas Regen. Am Nachmittag können auch einzelne Schauer auftreten. Die Tageshöchsttemperatur erreicht 16 bis 20 Grad. Der Wind weht mäßig, teils frisch aus West. Die Nacht zum Donnerstag ist wechselnd bewölkt, aber meist niederschlagsfrei. Bei schwachem bis mäßigem Südwestwind sinken die Tiefstwerte auf 11 bis 8 Grad. Am Donnerstag ist es wolkig, teils heiter und meist niederschlagsfrei. Die Höchstwerte erreichen 18 bis 20 Grad. Der Wind weht schwach bis mäßig aus West bis Nordwest. Die Nacht zum Freitag wird wolkig bis gering bewölkt und niederschlagsfrei. Lokal können sich Dunst- und Nebelfelder bilden. Die Tiefstwerte sinken auf 9 bis 5 Grad, der Wind weht schwach aus unterschiedlichen Richtungen. Am Freitag ist es heiter bis wolkig, Niederschlag wird nicht erwartet. Die Tageshöchsttemperatur erreicht 19 bis 22 Grad, der Wind weht schwach aus unterschiedlichen Richtungen.
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2: Um 11 Uhr waren es 25 Grad, die Luftfeuchtigkeit betrug 43% und der Luftdruck 1009 Hektopascal.
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0: Die Handballer haben wieder den Spielbetrieb aufgenommen. Hier Resultate vom BSV Klostermannsfeld. Die Frauenmannschaft konnte sich mit 45:26 bei der HSG Sangerhausen Quer V2 durchsetzen. Die Männermannschaft blieb Sieger bei TSV Reichardswerpen 2 mit 37:28. Die weibliche Jugend C, die hat ein Derby und konnte bei Fichte Erdeborn mit 22:14 gewinnen. Die gleiche Ansatz, ja, das, bei der männlichen Jugend war der Gegner der Weißenfelser HV 91. Hier gab es ein Unentschieden 25:25. Die männliche Jugend E, die unterlag Fichte Erdeborn mit 20:32. Und schließlich noch die männliche Jugend D, hier ist die Ansetzung HC Burgenland, BSC Klostermannsfeld und das Resultat 39:18. Die Einzelmeisterschaften sind einer der Höhepunkte zum Abschluss der Platzbahn-Kegelsaison. Hier unser Bericht. Der zeigt, wer in diesem Jahr Landesmeister wurde.
1: Die Einzelmeisterschaften im Platzbahnkegeln gehören zu den Höhepunkten jeder Saison. So trafen sich die besten 20 Kegler der Landesliga am 5. September 2026 auf der Anlage in Bendorf, um den diesjährigen Meister zu ermitteln. Bei bester Versorgung mit Speisen und Getränken durch einige Vereinsmitglieder harrten die Aktiven und auch die Zuschauer an diesem Nachmittag fast 5 Stunden vor Ort aus. Platzbahnkegelverbandschef Falco Kühnemund nutzte den Termin, um die Ergebnisse der vergangenen Kegelsaison noch einmal Revue passieren zu lassen und einige Ehrungen durchzuführen. Dabei wurde auch der wohl bekannteste Platzbahnkegler Bendorfs Horst Carbon nach vorn gebeten. Herr Kühnemund dankte dem sichtlich Gerührten, der mit seinen 93 Jahren immer noch mehrmals pro Woche auf dem Platz zu finden ist, für seinen unermüdlichen Einsatz. Doch dann begann der zweite, alles entscheidende Durchgang. Die Sportfreunde mit den geringsten Ergebnissen aus Runde 1 begannen. Als letzter war demnach Ronny Müller von Eintracht Greifswald an der Reihe. Der Vorjahressieger hatte mit 46 Treffern jetzt die beste Ausgangsposition.
2: Ich verstehe es auch nicht, wenn ich ganz ehrlich bin. Weil meine Saison war eigentlich nicht so gut. Ich habe das gestern nach in der Vorstandsgruppe schon geschrieben, dass ich eigentlich nicht denke, dass ich auf hier geht, aber bin gut reingekommen.
3: 46 ist schon eine Hausnummer.
2: Das ist eine Hausnummer. Aber wie gesagt, wir gehen ja nicht zwei Durchgänge.
3: So sieht's aus, ja.
2: Da kommen ja auch noch eine ganze Menge Faktoren zusammen, Nerven und so weiter. Mhm. Und erstmal den machen und dann gucken wir, wo der Reise hingeht.
1: Und tatsächlich blieb es bis zum Ende des Wettkampfes spannend. Und es gab so manche Überraschung. So kam Herr Müller zum Beispiel in Runde 2 nur auf 33 Kegel, was am Ende Platz 7 bedeutete. Andere verbesserten ihr Ergebnis beträchtlich, wie beispielsweise Nick Schippe vom PKV Grün-Weiß Ziegelrode. Er hatte 35 vorgelegt und kam jetzt auf 45, was insgesamt 80 Punkte bedeutete. Genauso viel erzielte der Siebigeröder Andreas Neduk. So gab es am Ende ein Stechen um Platz 5 und 6, das Letztgenannter für sich entscheiden konnte. Platz 4 belegte am Ende Niklas Kühnemund vom 1. PKV Annarode mit 82 Zählern. Sein Teamkollege Benjamin Heilek sicherte sich mit 83 Punkten den 3. Platz. Die besten Kegler kamen jedoch vom Nachbarverein, dem 1. PKV Siebigerode. Chris Wurch wurde 2. mit 86 Kegeln und Treu Henze mit nur einem Punkt mehr wurde Einzel-Landesmeister 2026. Die Einzel-Kreismeisterschaft am nächsten Tag gewann übrigens Pascal Oetzel von der Spielgemeinschaft Hergesdorf-Alsdorf 02 mit 83 Punkten.
0: Zum Saisonauftakt in der Oberliga im Tischtennis musste sich die zweite Damenmannschaft von Alemannia Rietstedt beim DJK Biederitz knapp mit 4:6 geschlagen geben. Trotz der Niederlage zeigte die Mannschaft eine starke kämpferische Leistung. Am Sonntag im ersten Heimspiel traf der SV Alemannia Rietstedt 2 in der Oberliga Damen Mitte auf den TTC Holzhausen. Die Partie endet aus Rietstädter Sicht mit 2:8. Für Rietstedt gelangen 2 Siege. Emma Schneider und Mia Liesegang holten für das Rietstädter Team jeweils einen Punkt. Trotz der Niederlage zeigte die Mannschaft Einsatz und kämpfte um jeden dieser Punkte. Zum Auftakt des Spieljahres 26-27 standen sich in der Bezirksklasse Mansfeld-Südharz die Verein, im vereinsinternen Hotel, Duell natürlich die Mannschaften von Alemannia Rietstedt 4 und 3 gegenüber. Alemannia 3

entschied diese Begegnung mit 7:3 für sich. In der Verbandsliga 15-19 Jugend startet Alemannia Rietstedt mit einem deutlichen 9:1 Heimsieg gegen die Kombination Postgardelegen Chemie Mieste. Paul Müller und Neo Grimm blieben im Einzel und im Doppel ohne Niederlage und Niklas Reineberg siegte in zwei seiner Begegnungen. Ganz anders verlief die zweite Partie gegen den TTC Börde Magdeburg am Sonntag in gleicher Besetzung auswärts. Mit einer 0:10 Niederlage musste Alemannia Rietstedt die Heimreise antreten. Ja, das war's für heute. Ich hoffe, es war interessant für Sie und Sie schalten auch das nächste Mal wieder ein, wenn es heißt Sport bei Punktum.

Der Bergbau war einst der Motor einer ganzen Region und damit natürlich auch der Stadt Sangerhausen. Heute ist es nur noch eine Tradition, die gepflegt werden sollte und auch wird. Damit passte es inhaltlich hervorragend zum Tag des offenen Denkmals, der ja seit 1993 immer am zweiten Sonntag im September stattfindet. 2018 fiel nun auch das Datum der Ladehebung in der Berg- und Rosenstadt auf diesen Tag. Und so waren die Mitglieder der Bürgergruppe, die diese Veranstaltung organisieren, gespannt, wie viele Leute den Weg zum Kumpelplatz am Bergmann finden würden. Und die kamen auch, einzeln oder in kleinen Grüppchen, aus dem Wohngebiet, aber auch darüber hinaus. Kuchen und Kaffee sowie die zugegeben recht schwierigen Fragen eines bergmännischen Quiz ließen den Nachmittag gemütlich beginnen. Für die kleineren Gäste war wie gewohnt die Kriechstrecke des Röhrichschachtes aufgebaut und an einer Süßigkeitenwurfmaschine war Reaktion und Geschicklichkeit gefragt. Groß und klein konnten ihre Treffsicherheit beim Einschlagen eines Nagels beweisen. Musikalisch umrahmt wurde der Nachmittag von der Schallmeilenkapelle der Freiwilligen Feuerwehr Martinsried.

0: Erstmals hatte in diesem Jahr Dirk Fuhlert die Moderation der Veranstaltung übernommen und führte unterhaltsam durch den Ablauf. Dabei begrüßte er am Mikrofon den Chef der Bürgergruppe Hans Grabowski, aber auch den Ehrengast, das Bundestagsmitglied Thorsten Schweiger. Der erinnerte sich an die Anfänge und seine Zweifel zum Vorhaben.
1: Und ich gebe zu, als wir uns im Frühjahr 2007 getroffen haben, ja, Herr Grabowski, da haben wir beide nicht dran geglaubt, dass das was wird. Denn wir haben zum ersten Mal damals von der Stadt gesagt, wir lassen die Bürger planen. Und aus der ersten Runde, der Planungsrunde, bin ich rausgegangen und habe gesagt, das wird nie was. Die einen wollten Hecken, die anderen wollten Bänke. Bänke sollte es nicht geben, dann sollte es Spielgeräte geben. Und ich gebe zu, ich habe mich geirrt. Und ich bin froh, dass ich mich geirrt habe, denn nicht umsonst können wir heute zum 11. Mal hier stehen. Und es ging dann auch 2007 sehr, sehr schnell. In nur 3 Monate Bauzeit haben wir das gemeinsam mit der Bürgergruppe getan. Und ich bin außerordentlich froh, dass das heute nach 11 Jahren immer noch ein guter Anlass ist, hier ein kleines Fest zu feiern.
0: Viele Sponsoren hatten die Bürgergruppe unterstützt, darunter die Bundestagsfraktion der Partei Die Linke, die fast auch schon traditionell einen Scheck überreichte. Da der Schatten, der astronomisch exakt auf die Decke Mitte des Schachtes fallen sollte, durch die vorüberziehenden Wolken nicht immer gut zu sehen war, half eine Funkuhr auf die Sekunde genau, um 15 Uhr den Schacht zu öffnen und die Bergmannslade, einen großen wasserdichten Koffer, herauszuholen.

Nach dem Auspacken des Inhaltes hatten die Gäste wie jedes Jahr die Gelegenheit, ausgiebig die einzelnen Stücke zu begutachten, bevor dann kurz vor 16 Uhr alles wieder

0: ausgepackt wurde. Einige neue Gegenstände, darunter eine Flasche Schachtschnaps, die noch original aus den 70er Jahren stammt, werden nun ebenfalls in der Lade aufbewahrt. Etwa eine Stunde, nachdem der Koffer ans Tageslicht gehoben wurde, verschwand er wieder im Schacht, um hoffentlich in 365 Tagen erneut im Mittelpunkt des Interesses zu stehen. Es ist eine interessante Möglichkeit, Tradition zu pflegen und hätte sicherlich auch Napjan und Neuke gefallen, die in Hettstedt an den Beginn des Bergbaus in der Region erinnern. Das Denkmal stand zwar nicht auf dem Programm, aber 15 weitere Möglichkeiten luden die Neugierigen in der Kupferstadt ein. Für manche besonders interessant, der Blick in den sogenannten Franzosenturm, exakter der Brücktorturm, der irgendwann einmal zum Ensemble für die Ausstellung der Handwerkerutensilien der alten Meister gehören soll. Noch wartet jede Menge Arbeit. Ein anderer interessanter Turm ist das Seigertor. 33 Meter hoch, einst Teil der Stadtbefestigung, wurde es 1537 zu einem Torturm umgebaut. Er litt 1651 starke Brandzerstörungen und entstand 1722 in seiner heutigen Gestalt wieder neu. Alt und jung, er klomm die Wendeltreppe und genoss den Ausblick. Viele waren von der Ausstellung des Fotoclubs Hettstedt überrascht, die andere Sichten auf Hettstedt ermöglichte. Wer an der Außenfassade die große Wappenplatte schon bewundert hatte, erfuhr drinnen, dass es sich nur um eine Nachbildung handelte. Das Original lagert nämlich im Turm. Wer ganz nach oben kletterte, konnte interessante Fakten zur Uhr erfahren, die dem Turm höchstwahrscheinlich den Namen gab. Denn dieser leitet sich vom mansfeldischen Ausdruck Seier für Uhr ab. Doch nicht nur in Hettstedt waren die Bürger und Gäste in den Denkmälern unterwegs, wie wir mit der Kamera dokumentieren konnten.
1: Auch auf dem Gelände des ehemaligen Schmidt-Schachtes in Helbra war an diesem Sonntagmorgen Betrieb. Der gleichnamige Verein hatte gemeinsam mit der Wipperliese zum Tag des offenen Denkmals etwas ganz Besonderes organisiert.
2: Als Highlight des diesjährigen Denkmalstages lassen wir die Wipperliese ein paar Kilometer mehr fahren, als sie bisher gefahren ist. Bisher ist sie ja bis Kloster Mansfeld gefahren. Und unser Traum war es immer, unser Museum, den Schmidt-Schacht, die Erlebniswelt Kupfer hier in Helbra, anzubinden an die Wipperliese.
3: Warum ist das so wichtig für Sie?
2: Weil wir denken, wir haben hier Großartiges geleistet und wollen es eigentlich nicht nur für uns gemacht haben, sondern für die ganze Region oder überregional. Und wir haben sehr hohen Zuspruch oder sehr großen Zuspruch. Und das ist ein Highlight, wo wir sagen, das gehört eigentlich zum touristischen Konzept für eine Entwicklung, damit eben angefangen von Wippra mit seiner Brauerei, mit dem Staudamm, mit der Rodelbahn, über Vatterrode, die Pioniereisenbahn, Mansfeld, das Luthermuseum, das Schloss, Kloster Mansfeld mit der Bergwerksbahn und letztendlich wir mit unseren Ausstellungen für Bergbau und Hüttengeschichte, dass es eine roter Faden ist, der sich so durchzieht und wir haben es jetzt geschafft nach ganz schönen Schwierigkeiten am Anfang, aber wir haben es wie gesagt geschafft und ab nächstes Jahr, ab Frühjahr, wenn der neue Fahrplan raus ist, dann gibt es auch das routinemäßig, dass dann öfters gefahren wird, nicht nur einmal.
1: Und dann ging's los. Mit Start am Bahnhof Kloster Mansfeld, über Bendorf, durch Helbra zum neuen Haltepunkt am ehemaligen Schmidt-Schacht. Weil dies eine Premiere nach vielen Jahren Stillstand war, wollen wir Ihnen ein paar Bilder von der Strecke nicht vorenthalten. 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

Mit Spannung wurde die Wipperliese am Schmidtschacht erwartet. Von Vereinsmitgliedern, zahlreichen Gästen und der versammelten regionalen Presse. Circa 15 Minuten war der vollbesetzte Triebwagen unterwegs gewesen. Die Genehmigung beim Landesbevollmächtigten für Bahnaufsicht dafür einzuholen, dauerte entschieden länger und wurde erst Stunden vor dem Start erteilt.

0: Wie war denn die Fahrt?
1: War wunderbar. Es war besonders ein Erfolg, dass wir die Fahrt ermöglichen konnten. Wir möchten uns hier ganz herzlich bei der Kreisbahn Mansfelder Land bedanken, besonders bei Herrn Kellner, der hier viel Kraft reingesteckt hat, die Strecke frei zu machen. Und mit der Zahl 75, die hergefahren sind, sind wir eigentlich stolz. Wir hatten ja erst die Möglichkeit, in den letzten Stunden eigentlich nochmal richtig Werbung zu machen, weil die Strecke von der Bahnbehörde erst am Freitag um 15 Uhr freigegeben wurde.
2: Froh, dass alles wie geplant geklappt hatte, war auch Gerhard Kellner, Geschäftsführer der Kreisbahn Mansfelder Land, die als wichtigster Partner des Projektes agierte.
3: Naja, wir sind ja nur 20 Jahre hier die Strecke nicht mehr gefahren. Früher nur im Güterverkehr und jetzt Personenverkehr. Von der Sanierung der Strecke zur Beräumung bis hin zur Genehmigung durch die Landesbehörde. Es war schon anspruchsvoll, möchte ich es zumindest nennen.
0: Soll das heute eine Eintagsfliege bleiben?
3: Wir hoffen nicht. Wir sind vom Verein hier Schmidtschacht, wie auch MBB, uns einig, dass wir das wiederholen wollen. Sinnvoll über Termine wollen wir uns in Nähe verständigen.
2: So oft wie in Zeiten, als auf dem Gleisanschluss sämtliche Güter für den Schmelzvorgang auf der Hütte, wie beispielsweise große Mengen Koks, transportiert wurden, wird die Wipperlise hier sicher nicht fahren. Zu besonderen Anlässen aber auf jeden Fall. Nach 15 Minuten Aufenthalt ging es dann schon wieder zurück nach Kloster Mansfeld. Schließlich wollte man ein paar Stunden später noch ein zweites Mal zum Schmidtschacht aufbrechen.
0: Warum sind Sie heute hier? Wegen Tag des offenen Denkmals.
4: Und wir wollten hier uns mal den Schmidtschacht ansehen und die ganzen Anlagen von der Kuhhütte ehemals. Und das interessiert uns. Und nachher wollen wir noch weiter nach Eising in der Annikirche und zu den
5: Zu den Zellen. Und dann wollen wir noch in die Maltscheune,
4: wo die Tellersammlung
5: ausgestellt ist.
0: Respekt, Sie sind also wirklich richtig heimatinteressiert.
4: Jawohl, wir sind schon.
2: Das war auch die Intention von Detlef Schulze. Doch der hatte noch ganz andere Ambitionen.
0: Jetzt haben wir hier jemanden, der spontan Interesse an dem Verein hier vom Schmidtschacht bekundet. Warum?
6: Ja, ich habe mal hier gearbeitet. So 79 bis 83.
0: Ja. Also in einer richtig aktiven Zeit sozusagen.
6: Ja, in der Möllerung und auf der Gicht durfte ich da mal ein Dreivierteljahr aushelfen. Hm. Ja, ich war EOS-Schüler bis zur Fahne.
0: Das haben ja viele gemacht,
6: ja,
0: genau.
6: Da habe ich hier geholfen. Nach der Fahne hatte ich noch mal 4 Monate. Und dann in den Sommerferien, also in der Semesterzeit.
0: Hm. Also wertvolles Fachwissen, was eigentlich hier gefragt ist.
6: Naja, so genau ist es noch nicht. Aber wenn tatsächlich der Förderverein richtig Spaß macht, ja, warum sollte man nicht da Mitglied werden, beziehungsweise ein bisschen helfen? Denn irgendwie ist es ja Geschichte.
2: Das sahen auch der kleine Tom und sein Papa so, die sich auf dem Förderturm ganz nach oben wagten. Nach Mansfeld fuhr die Wipperlise an diesem Tag nicht, doch auch dort gab es am Tag des offenen Denkmals Interessantes zu entdecken. So wurde beispielsweise im Museum Luthers Elternhaus zu Sonderführungen durch den normalerweise nicht zugänglichen Keller der Luthers eingeladen. Das Interesse war riesig. Und Historiker Mirko Gutja bemühte sich während eines kleinen Vortrages, alle Fragen der Besucher zu beantworten. So zum Beispiel, wozu dienten die Keller und was hat es mit der vermauerten Tür im Keller von Luthers Elternhaus auf sich?
7: Ja, wir haben ja heute den Tag des offenen Denkmals und erleben, was verbindet. Da passt natürlich sehr schön der Untergrund Mansfelds dazu, denn die Kelleranlagen in Mansfeld sind sehr, sehr spannend. Wir hatten ja vor einigen Jahren ein kleines Projekt mit zwei Damen, Frau Kunert und Frau Schmidt, die hier in Mansfeld sich mit den Kellern in Mansfeld beschäftigt haben und dort einmal versucht haben, den Untergrund Mansfeld und die Baugeschichte der Stadt nachzuempfinden. Und tatsächlich haben wir einige spannende Ergebnisse. Erlebnisse, die ich heute auch im Rahmen des Tag des offenen Denkmals vorstellen will. Natürlich im Zentrum steht für uns als Stiftung Luther Gedenkstätten natürlich der Keller des Luther Elternhauses, der aber genau diese ganzen Punkte, die ich heute auch erzähle, vereint. Also wir haben hier ganz alte Kelleranlagen, die noch älter sind als das Lutherhaus selbst. Wir haben hier einen unterirdischen Gang, der die beiden Häuser miteinander verbindet. Sie kennen sich ja die ganzen Sagen, die auch Schloss und Stadt miteinander mit Gängen verbunden sieht oder bis nach Eisleben reicht und ähnliches mehr. So schlimm ist es hier in Mansfeld nicht. Aber es gibt tatsächlich Gänge, die verschiedene Häuser miteinander verbinden. Und dieser Gang zeigt, dass die beiden Häuser ursprünglich mal zusammen gestanden haben, dass die beiden ursprünglich mal einen Baukomplex gebildet haben und das Anwesen der Luthers in Anfang des 16. Jahrhunderts viel, viel aufwendiger und viel repräsentativer war, als wir das bislang geglaubt haben.
0: Das ist ja heute erstmalig die Begehung. Soll das eine Eintagsfliege bleiben, oder?
7: Nein, also der Ansturm, den wir gerade schon verzeichnen, der ist sehr erfreulich und sehr groß. Und deswegen haben wir gerade auch sehr spontan beschlossen, das natürlich auch noch zu verstetigen. Das ist der Tiefkeller. Wir haben hier so eine kleine Lagernische und vermutlich einen alten Zugang hier unten. Und hier sehen Sie die wieder modern vermauerte Tür, interessanterweise mit so einem Portal, auch sehr aufwendig gemacht. Dahinter befand sich noch eine Vermauerung, die relativ massiv war und die dann offensichtlich statische Gründe hatte, hier eingebracht zu werden. Das ist offenbar passiert, als die beiden Häuser nicht mehr demselben Besitzer gehörten. Möglicherweise auch erst im 19. Jahrhundert, 1807, sind ja die beiden Häuser in der Mitte geteilt worden und dann hat natürlich auch der Verbindungsgang keine große Relevanz mehr, denn der Nachbar möchte sicher nicht, dass sie dann noch bei ihm im Keller marschieren.
2: Die Sonderführung durch den Keller von Luthers Elternhaus soll also keine Eintagsfliege bleiben und wird höchstwahrscheinlich in nächster Zeit regelmäßig angeboten. Doch auch die Ausstellungsräume eine Etage höher haben viele interessante Details über die Luthers zu bieten. Das Museum gegenüber sowieso. Und das nicht nur am Tag des offenen Denkmals.

0: Ja, liebe Zuschauer, wir sind hier im Herzwald und auf der Suche nach dem Nainhorn. 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

0: Hallo und herzlich willkommen, liebe Zuschauerinnen und Zuschauer bei Punktum, Ihrem regionalen Fernsehprogramm am heutigen Dienstag. Ja, die Landtagswahl wirkt natürlich nach wie vor nach und führt dazu, dass bestimmte Organisationen ja sich auch dazu äußern, wie auch der Landkreistag. Der fordert nämlich nach der Wahl ein klares Bekenntnis zur Selbstverwaltung und Sicherung der Kommunalfinanzen. Die Landkreise bleiben auch unter schwierigen politischen Verhältnissen der Stabilitätsanker für dieses Bundesland, heißt es in einer Erklärung eben jenes Landkreistages Sachsen-Anhalt. Die Landräte und Kreistage sind direkt gewählte Vertreter und keine nachgeordneten Ebenen der Landesregierung. Landrat Götz Ulrich, Präsident des Landkreistages Sachsen-Anhalt. Wir erwarten eine handlungsfähige Landesregierung, die ein klares Bekenntnis zur kommunalen Selbstverwaltung abgibt und die Landkreise stärkt. Die Landkreise werden unabhängig vom Ausgang der Regierungsbildung den Menschen verlässliche Partner bleiben. Die Landräte sind die Fürsprecher ihrer Region. Wir halten an unseren 10 Kernforderungen fest und müssen wissen, wie kann unsere finanzielle Lage verbessert werden? Wie kann ein Landeshaushalt verabschiedet werden? Wann vor allem? Was würde aus den wichtigen Investitionsvorhaben in Schulen und Straßen, die wir derzeit aus dem Sondervermögen des Bundes finanzieren, wenn die AfD dieses Geld vom Bund nicht annehmen will? Was wird aus unserem Vorhaben des Strukturwandels, wenn die AfD den Braunkohleausstieg ablehnt? Welche Investitionen in Schulen können wir überhaupt noch tätigen, wenn die Struktur der Schulen gänzlich verändert werden soll? Die Wähler unterscheiden deutlich zwischen der kommunalen Ebene einerseits sowie der Bundes- und Landespolitik andererseits. Gute kommunale Arbeit an Sachthemen wird belohnt. Wir werden diese vor Ort fortsetzen. Soweit der Landkreistag. Am Donnerstag, den 10. ist es ja, 10. September, erproben Bund, Länder und Kommunen erneut die Warnsysteme zum bundesweiten Warntag. Ab 11 Uhr werden auch in Mansfeld-Südharz mehr als 170 Sirenen heulen und über das modulare Warnsystem MOVAS grobe Warnungen über Rundfunk und Handys versenden. Diese werden auch über die Landkreis-App MeinMSH eingespielt. Gegen 11.45 Uhr wird dann über die entsprechenden Warnmittel wieder Entwarnung gegeben. Der bundesweite Warntag findet seit 2020 immer am zweiten Donnerstag im September statt.
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0: Am frühen Morgen des 2. September 2026 traf kein Geringerer als der sachsen-anhaltinische Bildungsminister Jan Riedel auf dem Schulhof der Sangerhäuser Goetheschule ein. Im Gepäck hatte er zwei Fördermittelbescheide aus dem Sondervermögen für Infrastruktur und Klimaneutralität. So nahmen Schulleiterin Michaela Braumann sowie die Leiterin der Grundschule am Rosarium, Katja Züris-Rudolf, jeweils einen symbolischen Scheck entgegen. Fördermittel in Höhe von 300.000 Euro stellt das Land Sachsen-Anhalt für die Sanierung der Fenster und der Außenfassade der Turnhalle zur Verfügung. Das über 100 Jahre alte Gebäude, das inzwischen verschiedene bauliche Mängel aufweist, ist ein wesentlicher Bestandteil der schulischen Infrastruktur und wird nicht nur für den Schulsport genutzt, sondern auch von Sangerhäuser Vereinen und vom Kinderhort Poetengang. Weitere 100.000 Euro kommen der Grundschule am Rosarium zugute. Die Mittel sind für die akustische Sanierung der Turnhalle sowie der Unterrichts- und Aufenthaltsräume vorgesehen.
1: Und das ist wirklich eine gute Sache für die beiden Schulen, weil beide Schulen haben es wirklich nötig. Die Goetheschule, da arbeiten wir schon sehr, sehr lange an der Sanierung der Turnhalle, sind ja letztes Jahr im Sportstättenprogramm des Bundes noch gescheitert. Umso schöner ist es, dass wir heute da den ersten Schritt machen können, ein Stückchen weiterzukommen. Und ich glaube, man sieht es ja auch, wir wollen Fenster machen insbesondere. Die haben es also wirklich nötig. Die energetische Bilanz der Turnhalle ist eine Katastrophe. Und da werden wir also auch ein Stückchen zukunftssicher aufgestellt. Ja, und in der Grundschule am Rosarium, da geht es um Schallschutz, vordergründig. Die Schule ist eine typische DDR-Schule. Da hat man an den Schallschutz damals noch nicht so gedacht. Das ist eine Riesenbelastung für das Kollegium, für alle Beteiligten, auch für die Schüler. Und auch da denke ich, dass wir jetzt einen großen Schritt weiterkommen und endlich ein paar Vorhaben auch umsetzen können. Also insofern vielen Dank an das Land. Ich sage es nochmal, versprochen und Wort gehalten, das ist ganz wichtig, dass wir Verlässlichkeit reinkriegen. Und von daher zwei Schulen, die jetzt wieder auf den Weg gebracht werden, eine gute Sache. Vielen Dank.
2: Machen Sie das Beste draus. Danke.
0: Einen nicht unerheblichen Anteil daran, dass die Fördermittel nach Sangerhausen fließen, hat übrigens der CDU-Landtagsabgeordnete Matthias Redlich.
3: Ich setze mich hier für die Region ein. Ich bin im Bildungsausschuss des Landes und ich versuche da natürlich auch das rauszuholen, was wir kriegen können. Und wir haben die ganze Zeit im Koalitionsvertrag gehabt, dass wir ein Investitionsprogramm machen. Und ich habe da immer gehofft, dass wir genau hier diese Schulen auch in Mansfeld-Südharz, in Sangerhausen, die es brauchen, auch mit reinbekommen. Und das ist jetzt endlich gelungen. Über Mittel des Bundes. Wir haben es über das Land nicht ganz stemmen können, aber da bin ich trotzdem froh drum. Und es ist immer genau nämlich der Punkt, dass auch Ausschreibungen so kurzfristig manchmal kommen. Dann kriegt man als Abgeordneter die Info und ich gebe das dann an die Bürgermeister auch gleich weiter und sage dann hier, was habt ihr für ein Projekt? Habt ihr schon in Halde? Da kommt bald was. Macht die Anträge schon fertig, dass wir dann auch davon profitieren können hier in der Region.
4: Sehe ich eine glückliche Schulleiterin.
5: Ja, wir freuen uns sehr, diese Fördermittel erhalten zu haben und dass unsere Kinder vor allem wieder bald in einer richtig top sanierten Schule Sportunterricht treiben können.
4: Und dass es wirklich nötig ist, haben Sie auch betont.
5: Das ist richtig, weil die Turnhalle schon sehr, sehr alt ist und ich denke mal, da lohnt sich auch eine Investition diesbezüglich.
4: Und Sie sind ja auch ausgelastet von Schülern her,
5: haben Sie ja, auch erzählt? Wir haben 212 Schüler an unserer Schule und die wollen alle ganz fleißig Sport treiben und freuen sich natürlich dann auf alle Fälle über diese neue Turnhalle.
0: Beim Wasserverband Südharz in Sangerhausen konnte die Geschäftsführerin Dr. Jutta Parnieske-Pasterkamp am 2. September 2026 hohen Besuch in ihren heiligen Hallen empfangen. Dabei kam Staatssekretär Dr. Steffen Eichner nicht zum ersten Mal mit Zuwendungsbescheiden im Gepäck in die Rosenstadt. Der Wasserverband Südharz ist 2014 aus dem Zusammenschluss des Abwasserzweckverbandes Südharz und des Trinkwasserzweckverbandes Südharz hervorgegangen. Heute gehören ihm die Stadt Sangerhausen, die Stadt Altstädt, die Verbandsgemeinde Goldene Aue, die Gemeinde Südharz und die Verbandsgemeinde Mansfelder Grund-Helpra an, so die Geschäftsführerin zu Beginn der Veranstaltung. Im weiteren Verlauf ihrer Ausführungen ging sie auch auf die besonders harten Rahmenbedingungen für den Wasserverband Südharz ein. Doch eine sichere und zuverlässige Trinkwasserversorgung muss auch dort gewährleistet sein, wo es schwierig wird. Das Umweltministerium unterstützt deshalb den Wasserverband Südharz mit insgesamt knapp 1,1 Millionen Euro bei zwei Vorhaben zur Erneuerung und zum Ausbau des Trinkwassernetzes. Frau Parnieske-Pasterkamp erläuterte die beiden Vorhaben, für die die Förderung gedacht ist. So fließen 367.183 Euro in die Ertüchtigung des Trinkwassernetzes in Nienstedt. Dabei werden rund 1,4 Kilometer Trinkwasserleitungen unterschiedlicher Dimensionen erneuert. Die bestehenden Leitungen sind veraltet und waren in der Vergangenheit besonders störanfällig. Mit der Erneuerung und einem Ringschluss soll die Wasserversorgung der betroffenen Haushalte in der Nähe von Altstädt deutlich zuverlässiger werden. Mit 709.437 Euro fördert das Umweltministerium außerdem den zweiten Bauabschnitt einer neuen Trinkwasserverbindungsleitung zwischen dem Versorgungsgebiet Hainschwender und dem Auerberg. Die neue Leitung verbessert die Versorgungssicherheit und trägt zugleich dazu bei, das Gebiet rund um den Auerberg mit seinen touristischen Einrichtungen zuverlässig mit Trinkwasser zu versorgen. Trinkwasser ist Teil der Daseinsvorsorge und muss zuverlässig aus dem Hahn kommen. Und das unabhängig davon, ob eine Region wächst oder Einwohnerinnen und Einwohner verliert, betonte Dr. Steffen Eichner. Gerade im ländlichen Raum stehen die Versorger dabei vor besonderen Herausforderungen. Und so sei es auch im Südharz, sagte Eichner. Sinkende Einwohnerzahlen und die schwierige Karstlandschaft machen den Bau und den Betrieb der Leitungsnetze aufwendig und teuer. Deshalb hilft es Land Sachsen-Anhalt dabei, notwendige Infrastruktur auch unter schwierigen Bedingungen zukunftsfest zu machen. Die Förderung der beiden aktuellen Vorhaben erfolgt übrigens aus Einnahmen des Wasserentnahmeentgelts.
6: Baustoffe Probst in der Mansfelder Straße in Hettstedt war für viele Jahrzehnte eine feste Adresse für die Wipperstädter und die nähere Umgebung. Wer aufmerksam darauf achtete, dem fielen in der letzten Zeit Veränderungen auf. Grund genug, mit der Frau des Inhabers Sylvia Probst zu sprechen.
7: Ja, leider müssen wir schließen zum 30.09., da leider nicht mehr genug Kunden kommen, die Baustoffe kaufen. Und es ist somit für uns leider nicht mehr lohnt.
8: Ja, und wie reagieren Sie jetzt im letzten Monat darauf?
7: Wir sind bestrebt, die letzten Warenbestände, die wir noch auf unserem Lager haben, noch unter die Leute zu bringen und hoffen, dass wir noch sehr viel loswerden. Allerdings haben wir auch nur noch Restbestände. Wir haben noch ein paar Steine, wir haben noch etwas Pflaster, etwas Pflanzkübel. Mörtelprodukte sind leider schon alle. Porodonsteine sind noch ein paar im Angebot. Was noch da ist, ist Holz. Weichholz, Stämme zum selber abholen, gerne.
8: Es ist ja so, dass man so eine Entscheidung nicht einfach so trifft. Das ist bestimmt Ihnen auch schwer gefallen. Ja, wie fühlen Sie sich denn jetzt?
7: Es ist uns schwer gefallen. Wir haben lange überlegt und wir mussten ja dann schon Anfang des Jahres die Kündigung rausgeben und sind aber der Meinung, wir haben alles richtig gemacht. Also es wird auch nicht noch mal besser.
6: Damit geht eine lange gewerbliche Tradition in Hettstedt zu Ende und auch der zuletzt betriebene GLS- und DPD-Dienst muss natürlich eingestellt werden.
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6: 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Vereine der Region präsentieren sich und der Kreissportbund ist mit einem bunten Programm für Groß und Klein dabei. Zum Tag des offenen Denkmals lädt der Schmidtschacht Helbra am 13. September von 9.30 Uhr bis 16.30 Uhr ein. Gemeinsam leben, gemeinsam feiern. Das Senioren- und Pflegeheim Hettstedt in der Sebastian-Kneipp-Straße feiert sein 25-jähriges

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1: In der Nacht zum Mittwoch werden viele Wolken und gebietsweise Schauer mit Gewittern erwartet. Es besteht Starkregengefahr. Stürmische Böen sind nicht ausgeschlossen. Die Temperaturen gehen auf 17 bis 14 Grad zurück. Der Wind weht abseits der Niederschläge schwach aus unterschiedlichen Richtungen. Der Mittwoch wird wechselnd bis stark bewölkt. Gelegentlich fällt etwas Regen. Am Nachmittag können auch einzelne Schauer auftreten. Die Tageshöchsttemperatur erreicht 16 bis 20 Grad. Der Wind weht mäßig, teils frisch aus West. Die Nacht zum Donnerstag ist wechselnd bewölkt, aber meist niederschlagsfrei. Bei schwachem bis mäßigem Südwestwind sinken die Tiefstwerte auf 11 bis 8 Grad. Am Donnerstag ist es wolkig, teils heiter und meist niederschlagsfrei. Die Höchstwerte erreichen 18 bis 20 Grad. Der Wind weht schwach bis mäßig aus West bis Nordwest. Die Nacht zum Freitag wird wolkig bis gering bewölkt und niederschlagsfrei. Lokal können sich Dunst- und Nebelfelder bilden. Die Tiefstwerte sinken auf 9 bis 5 Grad, der Wind weht schwach aus unterschiedlichen Richtungen. Am Freitag ist es heiter bis wolkig, Niederschlag wird nicht erwartet. Die Tageshöchsttemperatur erreicht 19 bis 22 Grad, der Wind weht schwach aus unterschiedlichen Richtungen.
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1: Um 11 Uhr waren es 25 Grad, die Luftfeuchtigkeit betrug 43% und der Luftdruck 1009 Hektopascal.
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1: Im Anschluss sehen Sie Sport bei Punktum, am Mittwoch Querfahrt Spezial sowie die 2000er im Auge der Punktum-Kamera und am Donnerstag zu Gast Gerhard Blume vom Heimat- und Förderverein Bendorf e.V.

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Hallo und herzlich willkommen, liebe Sportfreunde, zu Sport bei Punktum. Die Handballer haben wieder den Spielbetrieb aufgenommen, hier Resultate vom BSV Kloster Mansfeld. Die Frauenmannschaft konnte sich mit 45:26 bei der HSG Sangerhausen Quer vor 2 durchsetzen. Die Männermannschaft blieb Sieger bei TSV Reichardswerpen 2 mit 37:28. Die weibliche Jugend C, die hat ein Derby und konnte bei Fichte Erdeborn mit 22:14 gewinnen. Die gleiche Ansatz, ja, das, bei der männlichen Jugend war der Gegner der Weißenfelser HV 91. Hier gab es ein Unentschieden 25:25. Die männliche Jugend E, die unterlag Fichte Erdeborn mit 20:32. Und schließlich noch die männliche Jugend D, hier ist die Ansetzung HC Burgenland, BSC Kloster Mansfeld und das Resultat 39:18.

0: Die Einzelmeisterschaften sind einer der Höhepunkte zum Abschluss der Platzbahn-Kegelsaison. Hier unser Bericht, der zeigt, wer in diesem Jahr Landesmeister wurde.
1: Die Einzelmeisterschaften im Platzbahnkegeln gehören zu den Höhepunkten jeder Saison. So trafen sich die besten 20 Kegler der Landesliga am 5. September 2026 auf der Anlage in Bendorf, um den diesjährigen Meister zu ermitteln. Bei bester Versorgung mit Speisen und Getränken durch einige Vereinsmitglieder harrten die Aktiven und auch die Zuschauer an diesem Nachmittag fast 5 Stunden vor Ort aus. Platzbahnkegel-Verbandschef Falco Kühnemund nutzte den Termin, um die Ergebnisse der vergangenen Kegelsaison noch einmal Revue passieren zu lassen und einige Ehrungen durchzuführen. Dabei wurde auch der wohl bekannteste Platzbahnkegler Bendorfs, Horst Carbon, nach vorn gebeten. Herr Kühnemund dankte dem sichtlich Gerührten, der mit seinen 93 Jahren immer noch mehrmals pro Woche auf dem Platz zu finden ist, für seinen unermüdlichen Einsatz. Doch dann begann der zweite, alles entscheidende Durchgang. Die Sportfreunde mit den geringsten Ergebnissen aus Runde 1 begannen. Als letzter war demnach Ronny Müller von Eintracht Greifsfeld an der Reihe. Der Vorjahressieger hatte mit 46 Treffern jetzt die beste Ausgangsposition.
2: Ich verstehe es auch nicht, wenn ich ganz ehrlich bin. Weil meine Saison war eigentlich nicht so gut. Ich habe das gestern nach in der Vorstandsgruppe schon geschrieben. Okay. Dass ich eigentlich nicht denke, dass hier viel geht, aber bin gut reingekommen.
3: 46 ist schon eine Hausnummer.
2: Das ist eine Hausnummer. Aber wie gesagt, wir gehen ja nicht zwei Durchgänge.
3: So sieht's aus, ja.
2: Da kommen ja auch noch eine ganze Menge Faktoren zusammen. Nerven und so weiter. Mhm. Erstmal den machen und dann gucken wir, wo der Reise hingeht.
1: Und tatsächlich blieb es bis zum Ende des Wettkampfes spannend. Und es gab so manche Überraschung. So kam Herr Müller zum Beispiel in Runde 2 nur auf 33 Kegel, was am Ende Platz 7 bedeutete. Andere verbesserten ihr Ergebnis beträchtlich, wie beispielsweise Nick Schippel vom PKV Grün-Weiß Ziegelrode. Er hatte 35 vorgelegt und kam jetzt auf 45, was insgesamt 80 Punkte bedeutete. Genauso viel erzielte der Siebigeröder Andreas Neduk. So gab es am Ende ein Stechen um Platz 5 und 6, das Letztgenannter für sich entscheiden konnte. Platz 4 belegte am Ende Niklas Kühnemund vom 1. PKV Annarode mit 82 Zählern. Sein Teamkollege Benjamin Heilek sicherte sich mit 83 Punkten den 3. Platz. Die besten Kegler kamen jedoch vom Nachbarverein, dem 1. PKV Siebigerode. Chris Wurch wurde 2. mit 86 Kegeln und Roy Henze mit nur einem Punkt mehr wurde Einzel-Landesmeister 2026. Die Einzel-Kreismeisterschaft am nächsten Tag gewann übrigens Pascal Oetzel von der Spielgemeinschaft Hergesdorf-Alsdorf 02 mit 83 Punkten.
0: Zum Saisonauftakt in der Oberliga im Tischtennis musste sich die zweite Damenmannschaft von Alemannia Rietstedt beim DJK Biederitz knapp mit 4:6 geschlagen geben. Trotz der Niederlage zeigte die Mannschaft eine starke kämpferische Leistung. Am Sonntag im ersten Heimspiel traf der SV Alemannia Rietstedt 2 in der Oberliga Damen Mitte auf den TTC Holzhausen. Die Partie endet aus Rietstädter Sicht mit 2:8. Für Rietstedt gelangen 2 Siege. Emma Schneider und Mia Liese Gang holten für das Rietstädter Team jeweils einen Punkt. Trotz der Niederlage zeigte die Mannschaft Einsatz und kämpfte um jeden dieser Punkte. Zum Auftakt des Spiels Jahres 26-27 standen sich in der Bezirksklasse Mansfeld-Südharz im vereinsinternen Duell natürlich die Mannschaften von Alemannia Rietstedt 4 und 3 gegenüber. Alemannia 3 entschied diese Begegnung mit 7:3 für sich. In der Verbandsliga 15-19 Jugend startet Alemannia Rietstedt mit einem deutlichen 9:1 Heimsieg gegen die Kombination Postgardelegen Chemie Mieste. Paul Müller und Neo Grimm blieben im Einzel und im Doppel ohne Niederlage und Niklas Reineberg siegte in 2 seiner Begegnungen. Ganz anders verlief die zweite Partie gegen den TTC Börde Magdeburg am Sonntag in gleicher Besetzung auswärts. Mit einer 0:10 Niederlage musste Alemannia Rietstedt die Heimreise antreten. Ja, das war's für heute. Ich hoffe, es war interessant für Sie und Sie schalten auch das nächste Mal wieder ein, wenn es heißt Sport bei Punkt um.

Der Bergbau war einst der Motor einer ganzen Region und damit natürlich auch der Stadt Sangerhausen. Heute ist es nur noch eine Tradition, die gepflegt werden sollte und auch wird. Damit passte es inhaltlich hervorragend zum Tag des offenen Denkmals, der ja seit 1993 immer am zweiten Sonntag im September stattfindet. 2018 fiel nun auch das Datum der Ladehebung in der Berg- und Rosenstadt auf diesen Tag. Und so waren die Mitglieder der Bürgergruppe, die diese Veranstaltung organisieren, gespannt, wie viele Leute den Weg zum Kumpelplatz am Bergmann finden würden. Und die kamen auch, einzeln oder in kleinen Grüppchen, aus dem Wohngebiet, aber auch darüber hinaus. Kuchen und Kaffee sowie die zugegeben recht schwierigen Fragen eines bergmännischen Quiz ließen den Nachmittag gemütlich beginnen. Für die kleineren Gäste war wie gewohnt die Kriechstrecke des Röhrichschachtes aufgebaut und an einer Süßigkeitenwurfmaschine war Reaktion und Geschicklichkeit gefragt. Groß und klein konnten ihre Treffsicherheit beim Einschlagen eines Nagels beweisen. Musikalisch umrahmt wurde der Nachmittag von der Schallmeilenkapelle der Freiwilligen Feuerwehr Martinsried.

0: Erstmals hatte in diesem Jahr Dirk Fuhlert die Moderation der Veranstaltung übernommen und führte unterhaltsam durch den Ablauf. Dabei begrüßte er am Mikrofon den Chef der Bürgergruppe Hans Grabowski, aber auch den Ehrengast, das Bundestagsmitglied Thorsten Schweiger. Der erinnerte sich an die Anfänge und seine Zweifel zum Vorhaben.
1: Und ich gebe zu, als wir uns im Frühjahr 2007 getroffen haben, ja, Herr Grabowski, da haben wir beide nicht dran geglaubt, dass das was wird. Denn wir haben zum ersten Mal damals von der Stadt gesagt, wir lassen die Bürger planen. Und aus der ersten Runde, der Planungsrunde, bin ich rausgegangen und habe gesagt, das wird nie was. Die eine wollten Hecken, die andere wollten Bänke. Bänke sollte es nicht geben, dann sollte es Spielgeräte geben. Und ich gebe zu, ich habe mich geirrt. Und ich bin froh, dass ich mich geirrt habe, denn nicht umsonst können wir heute zum 11. Mal hier stehen. Und es ging dann auch 2007 sehr, sehr schnell. In nur 3 Monate Bauzeit haben wir das gemeinsam mit der Bürgergruppe getan. Und ich bin außerordentlich froh, dass das heute nach 11 Jahren immer noch ein guter Anlass ist, hier ein kleines Fest zu feiern.
0: Viele Sponsoren hatten die Bürgergruppe unterstützt, darunter die Bundestagsfraktion der Partei Die Linke, die fast auch schon traditionell einen Scheck überreichte. Da der Schatten, der astronomisch exakt auf die Decke Mitte des Schachtes fallen sollte, durch die vorüberziehenden Wolken nicht immer gut zu sehen war, half eine Funkuhr auf die Sekunde genau, um 15 Uhr den Schacht zu öffnen und die Bergmannslade, einen großen wasserdichten Koffer, herauszuholen.

Nach dem Auspacken des Inhaltes hatten die Gäste wie jedes Jahr die Gelegenheit, ausgiebig die einzelnen Stücke zu begutachten, bevor dann kurz vor 16 Uhr alles wieder verpackt wurde. Einige neue Gegenstände, darunter eine Flasche Schachtschnaps, die noch original aus den 70er Jahren stammt, werden nun ebenfalls in der Lade aufbewahrt. Etwa eine Stunde, nachdem der Koffer ans Tageslicht gehoben wurde, verschwand er wieder im Schacht, um hoffentlich in 365 Tagen erneut im Mittelpunkt des Interesses zu stehen. Es ist eine interessante Möglichkeit, Tradition zu pflegen und hätte sicherlich auch Napjan und Neuke gefallen, die in Hettstedt an den Beginn des Bergbaus in der Region erinnern. Das Denkmal stand zwar nicht auf dem Programm, aber 15 weitere Möglichkeiten luden die Neugierigen in der Kupferstadt ein. Für manche besonders interessant, der Blick in den sogenannten Franzosenturm, exakter der Brücktorturm, der irgendwann einmal zum Ensemble für die Ausstellung der Handwerkerutensilien der alten Meister gehören soll. Noch wartet jede Menge Arbeit. Ein anderer interessanter Turm ist

0: Das Seigertor, 33 Meter hoch, einst Teil der Stadtbefestigung, wurde es 1537 zu einem Torturm umgebaut, erlitt 1651 starke Brandzerstörungen und entstand 1722 in seiner heutigen Gestalt wieder neu. Alt und jung erklomm die Wendeltreppe und genoss den Ausblick. Viele waren von der Ausstellung des Fotoclubs Hettstedt überrascht, die andere Sichten auf Hettstedt ermöglichte. Wer an der Außenfassade die große Wappenplatte schon bewundert hatte, erfuhr drinnen, dass es sich nur um eine Nachbildung handelte. Das Original lagert nämlich im Turm. Wer ganz nach oben kletterte, konnte interessante Fakten zur Uhr erfahren, die dem Turm höchstwahrscheinlich den Namen gab. Denn dieser leitet sich vom mansfeldischen Ausdruck Seier für Uhr ab. Doch nicht nur in Hettstedt waren die Bürger und Gäste in den Denkmälern unterwegs, wie wir mit der Kamera dokumentieren konnten.
1: Auch auf dem Gelände des ehemaligen Schmidt-Schachtes in Helbra war an diesem Sonntagmorgen Betrieb. Der gleichnamige Verein hatte gemeinsam mit der Wipperliese zum Tag des offenen Denkmals etwas ganz Besonderes organisiert.
2: Als Highlight des diesjährigen Denkmalstages lassen wir die Wipperliese ein paar Kilometer mehr fahren, als sie bisher gefahren ist. Bisher ist sie ja bis Kloster Mansfeld gefahren. Und unser Traum war es immer, unser Museum, den Schmidt-Schacht, die Erlebniswelt Kupfer hier in Helbra, anzubinden an die Wipperliese.
3: Warum ist das so wichtig für Sie?
2: Weil wir denken, wir haben hier Großartiges geleistet und wollen es eigentlich nicht nur für uns gemacht haben, sondern für die ganze Region oder überregional. Und wir haben sehr hohen Zuspruch oder sehr großen Zuspruch. Und das ist ein Highlight, wo wir sagen, das gehört eigentlich zum touristischen Konzept für eine Entwicklung, damit eben angefangen von Wippra mit seiner Brauerei, mit dem Staudamm, mit der Rodelbahn, über Vatterrode, die Pioniereisenbahn, Mansfeld, das Luthermuseum, das Schloss, Kloster Mansfeld mit der Bergwerksbahn und letztendlich wir mit unseren Ausstellungen für Bergbau und Hüttengeschichte, dass es ein roter Faden ist, der sich so durchzieht und wir haben es jetzt geschafft, nach ganz schönen Schwierigkeiten am Anfang. Aber wir haben es, wie gesagt, geschafft. Und ab nächstes Jahr, ab Frühjahr, wenn der neue Fahrplan raus ist, dann gibt es auch das routinemäßig, dass dann öfters gefahren wird, nicht nur einmal.
1: Und dann ging's los. Mit Start am Bahnhof Kloster Mansfeld, über Bendorf, durch Helbra zum neuen Haltepunkt am ehemaligen Schmidt-Schacht. Weil dies eine Premiere nach vielen Jahren Stillstand war, wollen wir Ihnen ein paar Bilder von der Strecke nicht vorenthalten.
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Mit Spannung wurde die Wipperliese am Schmidtschacht erwartet. Von Vereinsmitgliedern, zahlreichen Gästen und der versammelten regionalen Presse. Circa 15 Minuten war der vollbesetzte Triebwagen unterwegs gewesen. Die Genehmigung beim Landesbevollmächtigten für Bahnaufsicht dafür einzuholen, dauerte entschieden länger und wurde erst Stunden vor dem Start erteilt.

0: Wie war denn die Fahrt?
1: War wunderbar. Es war besonders ein Erfolg, dass wir die Fahrt ermöglichen konnten. Und wir möchten uns hier ganz herzlich bei der Kreisbahn Mansfelder Land bedanken, besonders bei Herrn Kellner, der hier viel Kraft reingesteckt hat, die Strecke frei zu machen. Und mit der Zahl 75, die hergefahren sind, sind wir eigentlich stolz. Wir hatten ja erst die Möglichkeit, in den letzten Stunden eigentlich nochmal richtig Werbung zu machen, weil die Strecke von der Bahnbehörde erst am Freitag um 15 Uhr freigegeben wurde.
2: Froh, dass alles wie geplant geklappt hatte, war auch Gerhard Kellner, Geschäftsführer der Kreisbahn Mansfelder Land, die als wichtigster Partner des Projektes agierte.
3: Naja, wir sind ja nur 20 Jahre hier die Strecke nicht mehr gefahren. Früher nur im Güterverkehr und jetzt Personenverkehr. Von der Sanierung der Strecke zur Beräumung bis hin zur Genehmigung durch die Landesbehörde. Es war schon anspruchsvoll, möchte ich es zumindest nennen.
0: Soll das heute eine Eintagsfliege bleiben?
3: Wir hoffen nicht. Wir sind vom Verein hier Schmidtschacht, wie auch MBB, uns einig, dass wir das wiederholen wollen. Sinnvoll, über Termine wollen wir uns in Nähe verständigen.
2: So oft wie in Zeiten, als auf dem Gleisanschluss sämtliche Güter für den Schmelzvorgang auf der Hütte, wie beispielsweise große Mengen Koks, transportiert wurden, wird die Wipperlise hier sicher nicht fahren. Zu besonderen Anlässen aber auf jeden Fall. Nach 15 Minuten Aufenthalt ging es dann schon wieder zurück nach Kloster Mansfeld. Schließlich wollte man ein paar Stunden später noch ein zweites Mal zum Schmidtschacht aufbrechen.
0: Warum sind Sie heute hier?
4: Wegen Tag des offenen Denkmals.
0: Und wir wollten hier uns mal den Schmidtschacht ansehen und die ganzen Anlagen von der Kuhhütte ehemals. Und das interessiert uns. Und nachher wollen wir noch weiter nach Eising in der Anhörde und zu den
4: Zellen. Und dann wollen wir noch in die Malzscheune,
0: wo die Tellersammlung
4: ausgestellt ist.
0: Respekt, Sie sind also wirklich richtig heimatinteressiert.
4: Jawohl, wir sind schon.
2: Das war auch die Intention von Detlef Schulze. Doch der hatte noch ganz andere Ambitionen.
0: Jetzt haben wir hier jemanden, der spontan Interesse an dem Verein hier vom Schmidtschacht bekundet. Warum?
5: Na, ich habe mal hier gearbeitet, so 79 bis 83.
0: Oh. Ja. Also in einer richtig aktiven Zeit sozusagen.
5: Ja, in der Möllerung und auf der Gicht durfte ich da mal ein Dreivierteljahr aushelfen. Hm. Ja, ich war EOS-Schüler bis zur Fahne.
0: Das haben ja viele gemacht, ja, genau.
5: Da habe ich hier geholfen. Nach der Fahne hatte ich noch mal 4 Monate. Und dann in den Sommerferien, also in der Semesterzeit.
0: Hm. Also wertvolles Fachwissen, was eigentlich hier gefragt ist.
5: Naja, so genau ist es noch nicht. Aber wenn tatsächlich der Förderverein tatsächlich richtig Spaß macht, ja, warum sollte man nicht da Mitglied werden, beziehungsweise ein bisschen helfen? Denn irgendwie ist es ja Geschichte.
2: Das sahen auch der kleine Tom und sein Papa so, die sich auf dem Förderturm ganz nach oben wagten. Nach Mansfeld fuhr die Wipperlise an diesem Tag nicht, doch auch dort gab es am Tag des offenen Denkmals Interessantes zu entdecken. So wurde beispielsweise im Museum Luthers Eltern

0: Elternhaus zu Sonderführungen durch den normalerweise nicht zugänglichen Keller der Luthers eingeladen. Das Interesse war riesig. Und Historiker Mirko Gutja bemühte sich während eines kleinen Vortrages, alle Fragen der Besucher zu beantworten. So zum Beispiel, wozu dienten die Keller und was hat es mit der vermauerten Tür im Keller von Luthers Elternhaus auf sich?
1: Ja, wir haben ja heute den Tag des offenen Denkmals und erleben, was verbindet. Da passt natürlich sehr schön der Untergrund Mansfelds dazu, denn die Kelleranlagen in Mansfeld sind sehr, sehr spannend. Wir hatten ja vor einigen Jahren ein kleines Projekt mit zwei Damen, Frau Kunert und Frau Schmidt, die hier in Mansfeld sich mit den Kellern in Mansfeld beschäftigt haben und dort einmal versucht haben, den Untergrund Mansfeld und die Baugeschichte der Stadt nachzuempfinden. Und tatsächlich haben wir einige spannende Ergebnisse, die ich heute auch im Rahmen des Tag des offenen Denkmals vorstellen will. Natürlich im Zentrum steht für uns als Stiftung Luther Gedenkstätten natürlich der Keller des Luther Elternhauses, der aber genau diese ganzen Punkte, die ich heute auch erzähle, vereint. Also wir haben hier ganz alte Kelleranlagen, die noch älter sind als das Lutherhaus selbst. Wir haben hier einen unterirdischen Gang, der die beiden Häuser miteinander verbindet. Sie kennen sicher die ganzen Sagen, die auch Schloss und Stadt miteinander mit Gängen verbunden sieht oder bis nach Eisleben reicht und ähnliches mehr. So schlimm ist es hier in Mansfeld nicht. Aber es gibt tatsächlich Gänge, die verschiedene Häuser miteinander verbinden und dieser Gang zeigt, dass die beiden Häuser ursprünglich mal zusammen gestanden haben, dass die beiden ursprünglich mal einen Baukomplex gebildet haben und das Anwesen der Luthers in Anfang des 16. Jahrhunderts viel, viel aufwendiger und viel repräsentativer war, als wir das bislang geglaubt haben.
0: Das ist ja heute erstmalig die Begehung. Sollte es eine Eintagsfliege bleiben, oder?
1: Nein, also der Ansturm, den wir gerade schon verzeichnen, der ist sehr erfreulich und sehr groß. Und deswegen haben wir gerade auch sehr spontan beschlossen, das natürlich auch noch zu verstetigen. Das ist der Tiefkeller. Wir haben hier so eine kleine Lagernische und vermutlich einen alten Zugang hier unten. Und hier sehen Sie die wieder modern vermauerte Tür, interessanterweise mit so einem Portal, auch sehr aufwendig gemacht. Dahinter befand sich noch eine Vermauerung, die relativ massiv war und die dann offensichtlich statische Gründe hatte, hier eingebracht zu werden. Das ist offenbar passiert, als die beiden Häuser nicht mehr demselben Besitzer gehörten. Möglicherweise auch erst im 19. Jahrhundert, 1807, sind ja die beiden Häuser in der Mitte geteilt worden und dann hat natürlich auch der Verbindungsgang keine große Relevanz mehr, denn der Nachbar möchte sicher nicht, dass sie dann noch bei ihm im Keller marschieren.
0: Die Sonderführung durch den Keller von Luthers Elternhaus soll also keine Eintagsfliege bleiben und wird höchstwahrscheinlich in nächster Zeit regelmäßig angeboten. Doch auch die Ausstellungsräume eine Etage höher haben viele interessante Details über die Luthers zu bieten. Das Museum gegenüber sowieso. Und das nicht nur am Tag des offenen Denkmals.

0: Ja, liebe Zuschauer, wir sind hier im Herzwald und auf der Suche nach dem Nainhorn. 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Und Sie lade ich ein zu Ticket, dem Kulturtelegramm. 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

0: Hallo und herzlich willkommen, liebe Zuschauerinnen und Zuschauer bei Punktum, Ihrem regionalen Fernsehprogramm am heutigen Dienstag. Ja, die Landtagswahl wirkt natürlich nach wie vor nach und führt dazu, dass bestimmte Organisationen ja sich auch dazu äußern, wie auch der Landkreistag. Der fordert nämlich nach der Wahl ein klares Bekenntnis zur Selbstverwaltung und Sicherung der Kommunalfinanzen. Die Landkreise bleiben auch unter schwierigen politischen Verhältnissen der Stabilitätsanker für dieses Bundesland, heißt es in einer Erklärung eben jenes Landkreistages Sachsen-Anhalt. Die Landräte und Kreistage sind direkt gewählte Vertreter und keine nachgeordneten Ebenen der Landesregierung. Landrat Götz Ulrich, Präsident des Landkreistages Sachsen-Anhalt. Wir erwarten eine handlungsfähige Landesregierung, die ein klares Bekenntnis zur kommunalen Selbstverwaltung abgibt und die Landkreise stärkt. Die Landkreise werden unabhängig vom Ausgang der Regierungsbildung den Menschen verlässliche Partner bleiben. Die Landräte sind die Fürsprecher ihrer Region. Wir halten an unseren 10 Kernforderungen fest und müssen wissen, wie kann unsere finanzielle Lage verbessert werden? Wie kann ein Landeshaushalt verabschiedet werden? Wann vor allem? Was würde aus den wichtigen Investitionsvorhaben in Schulen und Straßen, die wir derzeit aus dem Sondervermögen des Bundes finanzieren, wenn die AfD dieses Geld vom Bund nicht annehmen will? Was wird aus unserem Vorhaben des Strukturwandels, wenn die AfD den Braunkohleausstieg ablehnt? Welche Investitionen in Schulen können wir überhaupt noch tätigen, wenn die Struktur der Schulen gänzlich verändert werden soll? Die Wähler unterscheiden deutlich zwischen der kommunalen Ebene einerseits sowie der Bundes- und Landespolitik andererseits. Gute kommunale Arbeit an Sachthemen wird belohnt. Wir werden diese vor Ort fortsetzen. Soweit der Landkreistag. Am Donnerstag, den 10. ist es ja, 10. September, erproben Bund, Länder und Kommunen erneut die Warnsysteme zum bundesweiten Warntag. Ab 11 Uhr werden auch in Mansfeld-Südharz mehr als 170 Sirenen heulen und über das modulare Warnsystem MOWAS Probewarnungen über Rundfunk und Handys versenden. Diese werden auch über die Landkreis-App Mein MSH eingespielt. Gegen 11:45 Uhr wird dann über die entsprechenden Warnmittel wieder Entwarnung gegeben. Der bundesweite Warntag findet seit 2020 immer am zweiten Donnerstag im September statt.
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0: Am frühen Morgen des 2. September 2026 traf kein Geringerer als der sachsen-anhaltinische Bildungsminister Jan Riedel auf dem Schulhof der Sangerhäuser Goetheschule ein. Im Gepäck hatte er zwei Fördermittelbescheide aus dem Sondervermögen für Infrastruktur und Klimaneutralität. So nahmen Schulleiterin Michaela Braumann sowie die Leiterin der Grundschule am Rosarium, Katja Züris-Rudolf, jeweils einen symbolischen Scheck entgegen. Fördermittel in Höhe von 300.000 Euro stellt das Land Sachsen-Anhalt für die Sanierung der Fenster und der Außenfassade der Turnhalle zur Verfügung. Das über 100 Jahre alte Gebäude, das inzwischen verschiedene bauliche Mängel aufweist, ist ein wesentlicher Bestandteil der schulischen Infrastruktur und wird nicht nur für den Schulsport genutzt, sondern auch von Sangerhäuser Vereinen und vom Kinderhort Poetengang. Weitere 100.000 Euro kommen der Grundschule am Rosarium zugute. Die Mittel sind für die akustische Sanierung der Turnhalle sowie der Unterrichts- und Aufenthaltsräume vorgesehen.
1: Und das ist wirklich eine gute Sache für die beiden Schulen, weil beide Schulen haben es wirklich nötig. Die Goetheschule, da arbeiten wir schon sehr, sehr lange an der Sanierung der Turnhalle, sind ja letztes Jahr im Sportstättenprogramm des Bundes noch gescheitert. Umso schöner ist es, dass wir heute da den ersten Schritt machen können, ein Stückchen weiterzukommen. Und ich glaube, man sieht es ja auch, wir wollen Fenster machen insbesondere. Die haben es also wirklich nötig. Die energetische Bilanz der Turnhalle ist eine Katastrophe. Und da werden wir also auch ein Stückchen zukunftssicher aufgestellt. Ja, und in der Grundschule am Rosarium, da geht es um Schallschutz, vordergründig. Die Schule ist eine typische DDR-Schule. Da hat man an den Schallschutz damals noch nicht so gedacht. Das ist eine Riesenbelastung für das Kollegium, für alle Beteiligten, auch für die Schüler. Und auch da denke ich, dass wir jetzt einen großen Schritt weiterkommen und endlich ein paar Vorhaben auch umsetzen können. Also insofern vielen Dank an das Land. Ich sage es nochmal, versprochen und Wort gehalten, das ist ganz wichtig, dass wir Verlässlichkeit reinkriegen und von daher zwei Schulen, die jetzt wieder auf den Weg gebracht werden, eine gute Sache. Vielen Dank.
2: Machen Sie das Beste draus. Danke.
0: Einen nicht unerheblichen Anteil daran, dass die Fördermittel nach Sangerhausen fließen, hat übrigens der CDU-Landtagsabgeordnete Matthias Redlich.
3: Ich setze mich hier für die Region ein. Ich bin im Bildungsausschuss des Landes und ich versuche da natürlich auch das rauszuholen, was wir kriegen können. Und wir haben die ganze Zeit im Koalitionsvertrag gehabt, dass wir ein Investitionsprogramm machen. Und ich habe da immer gehofft, dass wir genau hier diese Schulen auch in Mansfeld-Südharz, in Sangerhausen, die es brauchen, auch mit reinbekommen. Und das ist jetzt endlich gelungen. Über Mittel des Bundes. Wir haben es über das Land nicht ganz stemmen können, aber da bin ich trotzdem froh drum. Und es ist immer genau nämlich der Punkt, dass auch Ausschreibungen so kurzfristig manchmal kommen. Dann kriegt man als Abgeordneter die Info und ich gebe das dann an die Bürgermeister auch gleich weiter und sage dann hier, was habt ihr für ein Projekten? Habt ihr die schon in Halde? Da kommt bald was. Macht die Anträge schon fertig, dass wir dann auch davon profitieren können hier in der Region.
4: Sehe ich eine glückliche Schulleiterin.
5: Ja, wir freuen uns sehr, diese Fördermittel erhalten zu haben und dass unsere Kinder vor allem wieder bald in einer richtig top sanierten Schule Sportunterricht treiben können.
4: Und dass es wirklich nötig ist, haben Sie auch betont.
5: Das ist richtig, weil die Turnhalle schon sehr, sehr alt ist und ich denke mal, da lohnt sich auch eine Investition diesbezüglich.
4: Und Sie sind ja auch ausgelastet von Schülern her,
5: haben Sie ja, auch erzählt? Wir haben 212 Schüler in unserer Schule und die wollen alle ganz fleißig Sport treiben und freuen sich natürlich dann auf alle Fälle über diese neue Turnhalle.
0: Beim Wasserverband Südharz in Sangerhausen konnte die Geschäftsführerin Dr. Jutta Parnieske-Pasterkamp am 2. September 2026 hohen Besuch in ihren heiligen Hallen empfangen. Dabei kam Staatssekretär Dr. Steffen Eichner nicht zum ersten Mal mit Zuwendungsbescheiden im Gepäck in die Rosenstadt. Der Wasserverband Südharz ist 2014 aus dem Zusammenschluss des Abwasserzweckverbandes Südharz und des Trinkwasserzweckverbandes Südharz hervorgegangen. Heute gehören ihm die Stadt Sangerhausen, die Stadt Altstädt, die Verbandsgemeinde Goldene Aue, die Gemeinde Südharz und die Verbandsgemeinde Mansfelder Grund-Helbra an, so die Geschäftsführerin zu Beginn der Veranstaltung. Im weiteren Verlauf ihrer Ausführungen ging sie auch auf die besonders harten Rahmenbedingungen für den Wasserverband Südharz ein. Doch eine sichere und zuverlässige Trinkwasserversorgung muss auch dort gewährleistet sein, wo es schwierig wird. Das Umweltministerium unterstützt deshalb den Wasserverband Südharz mit insgesamt knapp 1,1 Millionen Euro bei zwei Vorhaben zur Erneuerung und zum Ausbau des Trinkwassernetzes. Frau Parnieske-Pasterkamp erläuterte die beiden Vorhaben, für die die Förderung gedacht ist. so fließen 367.183 Euro in die Ertüchtigung des Trinkwassernetzes in Nienstedt. Dabei werden rund 1,4 Kilometer Trinkwasserleitungen unterschiedlicher Dimensionen erneuert. Die bestehenden Leitungen sind veraltet und waren in der Vergangenheit besonders störanfällig. Mit der Erneuerung und einem Ringschluss soll die Wasserversorgung der betroffenen Haushalte in der Nähe von Altstädt

0: deutlich zuverlässiger werden. Mit 709.437 Euro fördert das Umweltministerium außerdem den zweiten Bauabschnitt einer neuen Trinkwasserverbindungsleitung zwischen dem Versorgungsgebiet Hainschwender und dem Auerberg. Die neue Leitung verbessert die Versorgungssicherheit und trägt zugleich dazu bei, das Gebiet rund um den Auerberg mit seinen touristischen Einrichtungen zuverlässig mit Trinkwasser zu versorgen. Trinkwasser ist Teil der Daseinsvorsorge und muss zuverlässig aus dem Hahn kommen. Und das unabhängig davon, ob eine Region wächst oder Einwohnerinnen und Einwohner verliert, betonte Dr. Steffen Eichner. Gerade im ländlichen Raum stehen die Versorger dabei vor besonderen Herausforderungen. Und so sei es auch im Südharz, sagte Eichner. Sinkende Einwohnerzahlen und die schwierige Karstlandschaft machen den Bau und den Betrieb der Leitungsnetze aufwendig und teuer. Deshalb hilft das Land Sachsen-Anhalt dabei, notwendige Infrastruktur auch unter schwierigen Bedingungen zukunftsfest zu machen. Die Förderung der beiden aktuellen Vorhaben erfolgt übrigens aus Einnahmen des Wasserentnahmeentgelts.
1: Baustoffe Probst in der Mansfelder Straße in Hettstedt war für viele Jahrzehnte eine feste Adresse für die Wipperstädter und die nähere Umgebung. Wer aufmerksam darauf achtete, dem fielen in der letzten Zeit Veränderungen auf. Grund genug, mit der Frau des Inhabers Sylvia Probst zu sprechen.
2: Ja, leider müssen wir schließen zum 30.09., da leider nicht mehr genug Kunden kommen, die Baustoffe kaufen. Und es ist somit für uns leider nicht mehr lohnt.
3: Ja, und wie reagieren Sie jetzt im letzten Monat darauf?
2: Wir sind bestrebt, die letzten Warenbestände, die wir noch auf unserem Lager haben, noch unter die Leute zu bringen und hoffen, dass wir noch sehr viel loswerden. Allerdings haben wir auch nur noch Restbestände. Wir haben noch ein paar Steine, wir haben noch etwas Pflaster, etwas Pflanzkübel. Mörtelprodukte sind leider schon alle. Porodonsteine sind noch ein paar im Angebot. Was noch da ist, ist Holz, Weichholz, Stämme zum selber abholen, gerne.
3: Es ist ja so, dass man so eine Entscheidung nicht einfach so trifft. Das ist bestimmt Ihnen auch schwer gefallen. Ja, wie fühlen Sie sich denn jetzt?
2: Es ist uns schwer gefallen. Wir haben lange überlegt und wir mussten ja dann schon Anfang des Jahres die Kündigung rausgeben. Und sind aber der Meinung, wir haben alles richtig gemacht. Also es wird auch nicht noch mal besser.
1: Damit geht eine lange gewerbliche Tradition in Hettstedt zu Ende. Und auch der zuletzt betriebene GLS- und DPD-Dienst muss natürlich eingestellt werden.
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1: 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Vereine der Region präsentieren sich und der Kreissportbund ist mit einem bunten Programm für Groß und Klein dabei. Zum Tag des offenen Denkmals lädt der Schmidtschacht Helbra am 13. September von 9.30 Uhr bis 16.30 Uhr ein. Gemeinsam leben, gemeinsam feiern. Das Senioren- und Pflegeheim Hettstedt in der Sebastian-Kneipp-Straße feiert sein 25-jähriges Jubiläum am 30. 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Am Reformationstag finden von 15 bis 20 Uhr drei hochrangige Konzerte in der St. Andreaskirche statt. Gestaltet vom Mitteldeutschen Kammerorchester, Kirchenmusikdirektor Thomas Ennbach an der Orgel unter der Leitung von Kirchenmusikdirektor Dietrich Ehrenwert.
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5: Der DAX notierte am Dienstagvormittag bei 25.900,70 Punkten, der TecDAX bei 4.038,42 Zählern und der Euro war 1 US-Dollar 16,22 wert.

0: Am Donnerstag ist es wolkig, teils heiter und meist niederschlagsfrei. Die Höchstwerte erreichen 18 bis 20 Grad. Der Wind weht schwach bis mäßig aus West bis Nordwest. Die Nacht zum Freitag wird wolkig bis gering bewölkt und niederschlagsfrei. Lokal können sich Dunst- und Nebelfelder bilden. Die Tiefstwerte sinken auf 9 bis 5 Grad. Der Wind weht schwach aus unterschiedlichen Richtungen. Am Freitag ist es heiter bis wolkig. Niederschlag wird nicht erwartet. Die Tageshöchsttemperatur erreicht 19 bis 22 Grad. Der Wind weht schwach aus unterschiedlichen Richtungen.
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0: Um 11 Uhr waren es 25 Grad, die Luftfeuchtigkeit betrug 43% und der Luftdruck 1009 Hektopascal.
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0: Hallo und herzlich willkommen, liebe Sportfreunde, zu Sport bei Punktum. Die Handballer haben wieder den Spielbetrieb aufgenommen, hier Resultate vom BSV Kloster Mansfeld. Die Frauenmannschaft konnte sich mit 45:26 bei der HSG Sangerhausen Quer V2 durchsetzen. Die Männermannschaft blieb Sieger bei TSV Reichardswerpen 2 mit 37:28. Die weibliche Jugend C, die hat ein Derby und konnte bei Fichte Erdeborn mit 22:14 gewinnen. Die gleiche Ansatz, ja, das, bei der männlichen Jugend war der Gegner der Weißenfelser HV 91. Hier gab es ein Unentschieden 25:25. Die männliche Jugend E, die unterlag Fichte Erdeborn mit 20:32. Und schließlich noch die männliche Jugend D, hier ist die Ansetzung HC Burgenland, BSC Kloster Mansfeld und das Resultat 39:18. Die Einzelmeisterschaften sind einer der Höhepunkte zum Abschluss der Platzbahn-Kegelsaison. Hier unser Bericht, der zeigt, wer in diesem Jahr Landesmeister wurde.
1: Die Einzelmeisterschaften im Platzbahnkegeln gehören zu den Höhepunkten jeder Saison. So trafen sich die besten 20 Kegler der Landesliga am 5. September 2026 auf der Anlage in Bendorf, um den diesjährigen Meister zu ermitteln. Bei bester Versorgung mit Speisen und Getränken durch einige Vereinsmitglieder harrten die Aktiven und auch die Zuschauer an diesem Nachmittag fast 5 Stunden vor Ort aus. Platzbahnkegel-Verbandschef Falco Kühnemund nutzte den Termin, um die Ergebnisse der vergangenen Kegelsaison noch einmal Revue passieren zu lassen und einige Ehrungen durchzuführen. Dabei wurde auch der wohl bekannteste Platzbahnkegler Bendorfs

0: Horst Carbon nach vorn gebeten. Herr Kühnemund dankte dem sichtlich Gerührten, der mit seinen 93 Jahren immer noch mehrmals pro Woche auf dem Platz zu finden ist, für seinen unermüdlichen Einsatz. Doch dann begann der zweite, alles entscheidende Durchgang. Die Sportfreunde mit den geringsten Ergebnissen aus Runde 1 begannen. Als letzter war demnach Ronny Müller von Eintracht Greifsfeld an der Reihe. Der Vorjahressieger hatte mit 46 Treffern jetzt die beste Ausgangsposition.
1: Ich verstehe es auch nicht, wenn ich ganz ehrlich bin. Weil meine Saison war eigentlich nicht so gut. Ich habe das gestern nach in der Vorstandsgruppe schon geschrieben. Okay. Dass ich eigentlich nicht denke, dass hier viel geht, aber bin gut reingekommen.
2: 46 ist schon eine Hausnummer.
1: Das ist eine Hausnummer. Aber wie gesagt, wir gehen ja nicht zwei Durchgänge.
2: So sieht's aus, ja.
1: Da kommen ja auch noch eine ganze Menge Faktoren zusammen. Nerven und so weiter. Mhm. Erstmal den machen und dann gucken wir, wo der Reise hin geht.
0: Und tatsächlich blieb es bis zum Ende des Wettkampfes spannend. Und es gab so manche Überraschung. So kam Herr Müller zum Beispiel in Runde 2 nur auf 33 Kegel, was am Ende Platz 7 bedeutete. Andere verbesserten ihr Ergebnis beträchtlich, wie beispielsweise Nick Schippe vom PKV Grün-Weiß Ziegelrode. Er hatte 35 vorgelegt und kam jetzt auf 45, was insgesamt 80 Punkte bedeutete. Genauso viel erzielte der Siebigeröder Andreas Neduk. So gab es am Ende ein Stechen um Platz 5 und 6, das Letztgenannter für sich entscheiden konnte. Platz 4 belegte am Ende Niklas Kühnemund vom ersten PKV Annarode mit 82 Zählern. Sein Teamkollege Benjamin Heilek sicherte sich mit 83 Punkten den dritten Platz. Die besten Kegler kamen jedoch vom Nachbarverein, dem ersten PKV Siebigerode. Chris Wurch wurde Zweiter mit 86 Kegeln und Roy Henze mit nur einem Punkt mehr wurde Einzel-Landesmeister 2026. Die Einzel-Kreismeisterschaft am nächsten Tag gewann übrigens Pascal Oetzel von der Spielgemeinschaft Hergesdorf-Alsdorf 02 mit 83 Punkten.
3: Zum Saisonauftakt in der Oberliga im Tischtennis musste sich die zweite Damenmannschaft von Alemannia Rietstedt beim DJK Biederitz knapp mit 4:6 geschlagen geben. Trotz der Niederlage zeigte die Mannschaft eine starke kämpferische Leistung. Am Sonntag im ersten Heimspiel traf der SV Alemannia Rietstedt 2 in der Oberliga Damen Mitte auf den TTC Holzhausen. Die Partie endet aus Rietstädter Sicht mit 2:8. Für Rietstedt gelangen zwei Siege. Emma Schneider und Mia Liesegang holten für das Rietstädter Team jeweils einen Punkt. Trotz der Niederlage zeigte die Mannschaft Einsatz und kämpfte um jeden dieser Punkte. Zum Auftakt des Spiels Jahres 26-27 standen sich in der Bezirksklasse Mansfeld-Südharz im vereinsinternen Duell natürlich die Mannschaften von Alemannia Rietstedt 4 und 3 gegenüber. Alemannia 3 entschied diese Begegnung mit 7:3 für sich. In der Verbandsliga 15-19 Jugend startet Alemannia Rietstedt mit einem deutlichen 9:1 Heimsieg gegen die Kombination Postgardelegen Chemie Mieste. Paul Müller und Neo Grimm blieben im Einzel und im Doppel ohne Niederlage und Niklas Reineberg siegte in zwei seiner Begegnungen. Ganz anders verlief die zweite Partie gegen den TTC Börde Magdeburg am Sonntag in gleicher Besetzung auswärts. Mit einer 0:10 Niederlage musste Alemannia Rietstedt die Heimreise antreten. Ja, das war's für heute. Ich hoffe, es war interessant für Sie und Sie schalten auch das nächste Mal wieder ein, wenn es heißt Sport bei Punkt um.

Der Bergbau war einst der Motor einer ganzen Region und damit natürlich auch der Stadt Sangerhausen. Heute ist es nur noch eine Tradition, die gepflegt werden sollte und auch wird. Damit passte es inhaltlich hervorragend zum Tag des offenen Denkmals, der ja seit 1993 immer am zweiten Sonntag im September stattfindet. 2018 fiel nun auch das Datum der Ladehebung in der Berg- und Rosenstadt auf diesen Tag. Und so waren die Mitglieder der Bürgergruppe, die diese Veranstaltung organisieren, gespannt, wie viele Leute den Weg zum Kumpelplatz am Bergmann finden würden. Und die kamen auch, einzeln oder in kleinen Grüppchen, aus dem Wohngebiet, aber auch darüber hinaus. Kuchen und Kaffee sowie die zugegeben recht schwierigen Fragen eines bergmännischen Quiz ließen den Nachmittag gemütlich beginnen. Für die kleineren Gäste war wie gewohnt die Kriechstrecke des Röhrichschachtes aufgebaut und an einer Süßigkeitenwurfmaschine war Reaktion und Geschicklichkeit gefragt. Groß und klein konnten ihre Treffsicherheit beim Einschlagen eines Nagels beweisen. Musikalisch umrahmt wurde der Nachmittag von der Schalmeienkapelle der Freiwilligen Feuerwehr Martinsried.

0: Erstmals hatte in diesem Jahr Dirk Fuhlert die Moderation der Veranstaltung übernommen und führte unterhaltsam durch den Ablauf. Dabei begrüßte er am Mikrofon den Chef der Bürgergruppe Hans Grabowski, aber auch den Ehrengast, das Bundestagsmitglied Thorsten Schweiger. Der erinnerte sich an die Anfänge und seine Zweifel zum Vorhaben.
1: Und ich gebe zu, als wir uns im Frühjahr 2007 getroffen haben, ja, Herr Grabowski, da haben wir beide nicht dran geglaubt, dass das was wird. Denn wir haben zum ersten Mal damals von der Stadt gesagt, wir lassen die Bürger planen. Und aus der ersten Runde, der Planungsrunde, bin ich rausgegangen und habe gesagt, das wird nie was. Die eine wollten Hecken, die andere wollten Bänke. Bänke sollte es nicht geben, dann sollte es Spielgeräte geben. Und ich gebe zu, ich habe mich geirrt. Und ich bin froh, dass ich mich geirrt habe, denn nicht umsonst können wir heute zum 11. Mal hier stehen. Und es ging dann auch 2007 sehr, sehr schnell. In nur 3 Monate Bauzeit haben wir das gemeinsam mit der Bürgergruppe getan. Und ich bin außerordentlich froh, dass das heute nach 11 Jahren immer noch ein guter Anlass ist, hier ein kleines Fest zu feiern.
0: Viele Sponsoren hatten die Bürgergruppe unterstützt, darunter die Bundestagsfraktion der Partei Die Linke, die fast auch schon traditionell einen Scheck überreichte. Da der Schatten, der astronomisch exakt auf die Decke Mitte des Schachtes fallen sollte, durch die vorüberziehenden Wolken nicht immer gut zu sehen war, half eine Funkuhr auf die Sekunde genau, um 15 Uhr den Schacht zu öffnen und die Bergmannslade, einen großen wasserdichten Koffer, herauszuholen.

0: Nach dem Auspacken des Inhaltes hatten die Gäste wie jedes Jahr die Gelegenheit, ausgiebig die einzelnen Stücke zu begutachten, bevor dann kurz vor 16 Uhr alles wieder verpackt wurde. Einige neue Gegenstände, darunter eine Flasche Schachtschnaps, die noch original aus den 70er Jahren stammt, werden nun ebenfalls in der Lade aufbewahrt. Etwa eine Stunde, nachdem der Koffer ans Tageslicht gehoben wurde, verschwand er wieder im Schacht, um hoffentlich in 365 Tagen erneut im Mittelpunkt des Interesses zu stehen. Es ist eine interessante Möglichkeit, Tradition zu pflegen und hätte sicherlich auch Napjan und Neuke gefallen, die in Hettstedt an den Beginn des Bergbaus in der Region erinnern. Das Denkmal stand zwar nicht auf dem Programm, aber 15 weitere Möglichkeiten luden die Neugierigen in der Kupferstadt ein. Für manche besonders interessant, der Blick in den sogenannten Franzosenturm, exakter der Brücktorturm, der irgendwann einmal zum Ensemble für die Ausstellung der Handwerkerutensilien der alten Meister gehören soll. Noch wartet jede Menge Arbeit. Ein anderer interessanter Turm ist das Seigertor. 33 Meter hoch, einst Teil der Stadtbefestigung, wurde es 1537 zu einem Torturm umgebaut, erlitt 1651 starke Brandzerstörungen und entstand 1722 in seiner heutigen Gestalt wieder neu. Alt und jung erklomm die Wendeltreppe und genoss den Ausblick. Viele waren von der Ausstellung des Fotoclubs Hettstedt überrascht, die andere Sichten auf Hettstedt ermöglichte. Wer an der Außenfassade die große Wappenplatte schon bewundert hatte, erfuhr drinnen, dass es sich nur um eine Nachbildung handelte. Das Original lagert nämlich im Turm. Wer ganz nach oben kletterte, konnte interessante Fakten zur Uhr erfahren, die dem Turm höchstwahrscheinlich den Namen gab. Denn dieser leitet sich vom mansfeldischen Ausdruck Seier für Uhr ab. Doch nicht nur in Hettstedt waren die Bürger und Gäste in den Denkmälern unterwegs, wie wir mit der Kamera dokumentieren konnten.
1: Auch auf dem Gelände des ehemaligen Schmidtschachtes in Helbra war an diesem Sonntagmorgen Betrieb. Der gleichnamige Verein hatte gemeinsam mit der Wipperliese zum Tag des offenen Denkmals etwas ganz Besonderes organisiert.
2: Als Highlight des diesjährigen Denkmalstages lassen wir die Wipperliese ein paar Kilometer mehr fahren, als sie bisher gefahren ist. Bisher ist sie ja bis Kloster Mansfeld gefahren. Und unser Traum war es immer, unser Museum, den Schmidtschacht, die Erlebniswelt Kupfer hier in Helbra, anzubinden an die Wipperliese.
3: Warum ist das so wichtig für Sie?
2: Weil wir denken, wir haben hier Großartiges geleistet und wollen es eigentlich nicht nur für uns gemacht haben, sondern für die ganze Region oder überregional. Und wir haben sehr hohen Zuspruch oder sehr großen Zuspruch. Und das ist ein Highlight, wo wir sagen, das gehört eigentlich zum touristischen Konzept für eine Entwicklung, damit eben angefangen von Wipra mit seiner Brauerei, mit dem Staudamm, mit der Rodelbahn, über Vatterrode, die Pioniereisenbahn, Mansfeld, das Luthermuseum, das Schloss, Kloster Mansfeld mit der Bergwerksbahn und letztendlich wir mit unseren Ausstellungen für Bergbau und Hüttengeschichte, dass es ein roter Faden ist, der sich so durchzieht und wir haben es jetzt geschafft nach ganz schönen Schwierigkeiten am Anfang, aber wir haben es wie gesagt geschafft und ab nächstes Jahr, ab Frühjahr, wenn der neue Fahrplan raus ist, dann gibt es auch das routinemäßig, dass dann öfters gefahren wird, nicht nur einmal.
1: Und dann ging's los. Mit Start am Bahnhof Kloster Mansfeld, über Bendorf, durch Helbra zum neuen Haltepunkt am ehemaligen Schmidtschacht. Weil dies eine Premiere nach vielen Jahren Stillstand war, wollen wir Ihnen ein paar Bilder von der Strecke nicht vorenthalten.
4: Okay.

Mit Spannung wurde die Wipperliese am Schmidtschacht erwartet. Von Vereinsmitgliedern, zahlreichen Gästen und der versammelten regionalen Presse. Circa 15 Minuten war der vollbesetzte Triebwagen unterwegs gewesen. Die Genehmigung beim Landesbevollmächtigten für Bahnaufsicht dafür einzuholen, dauerte entschieden länger und wurde erst Stunden vor dem Start erteilt.

0: War wunderbar. Es war besonders ein Erfolg, dass wir die Fahrt ermöglichen konnten. Und wir möchten uns hier ganz herzlich bei der Kreisbahn Mansfelder Land bedanken, besonders bei Herrn Kellner, der hier viel Kraft reingesteckt hat, die Strecke frei zu machen. Und mit der Zahl 75, die hergefahren sind, sind wir eigentlich stolz. Wir hatten ja erst die Möglichkeit, in den letzten Stunden eigentlich nochmal richtig Werbung zu machen, weil die Strecke von der Bahnbehörde erst am Freitag um 15 Uhr freigegeben wurde.
1: Froh, dass alles wie geplant geklappt hatte, war auch Gerhard Kellner, Geschäftsführer der Kreisbahn Mansfelder Land, die als wichtigster Partner des Projektes agierte.
2: Naja, wir sind ja nur 20 Jahre hier die Strecke nicht mehr gefahren. Früher nur im Güterverkehr und jetzt Personenverkehr. Von der Sanierung der Strecke zur Beräumung bis hin zur Genehmigung durch die Landesbehörde. Es war schon anspruchsvoll, möchte ich es mindestens voll nennen.
3: Soll das heute eine Eintagsfliege bleiben?
2: Wir hoffen nicht. Wir sind vom Verein, hier Schmidtschacht, wie auch MBB, uns einig, dass wir das wiederholen wollen. Sinnvoll, über Termine wollen wir uns in Nähe verständigen.
1: So oft wie in Zeiten, als auf dem Gleisanschluss sämtliche Güter für den Schmelzvorgang auf der Hütte, wie beispielsweise große Mengen Koks, transportiert wurden, wird die Wipperlise hier sicher nicht fahren. Zu besonderen Anlässen aber auf jeden Fall. Nach 15 Minuten Aufenthalt ging es dann schon wieder zurück nach Kloster Mansfeld. Schließlich wollte man ein paar Stunden später noch ein zweites Mal zum Schmidtschacht aufbrechen.
3: Warum sind Sie heute hier?
4: Wegen Tag des offenen Denkmals.
3: Und wir wollten hier uns mal den Schmidtschacht ansehen und die ganzen Anlagen von der Kuhhütte ehemals. Und das interessiert uns. Und nachher wollen wir noch weiter nach Eising in der Anhörde und zu den
4: Dann noch in Kloster. Zellen. Und dann wollen wir noch in die Malzscheune,
3: wo die Tellersammlung
4: ausgestellt ist.
3: Respekt, Sie sind also wirklich richtig heimatinteressiert.
4: Jawohl, wir sind schon.
1: Das war auch die Intention von Detlef Schulze. Doch der hatte noch ganz andere Ambitionen.
3: Jetzt haben wir ja jemanden, der spontan Interesse an dem Verein hier vom Schmidtschacht bekundet. Warum?
5: Na, ich habe mal hier gearbeitet. So 79 bis 83.
3: Oh. Ja. Also in einer richtig aktiven Zeit sozusagen.
5: Ja, in der Möllerung und auf der Gicht durfte ich da mal ein Dreivierteljahr aushelfen. Hm. Ja, ich war EOS-Schüler bis zur Fahne.
3: Das haben ja viele gemacht,
5: ja,
3: genau.
5: Da habe ich hier geholfen. Nach der Fahne hatte ich nochmal 4 Monate. Und dann in den Sommerferien, also in der Semesterzeit.
3: Hm. Also wertvolles Fachwissen, was eigentlich hier gefragt ist.
5: Naja, so genau ist es noch nicht, aber wenn tatsächlich der Förderverein tatsächlich richtig Spaß macht, ja, warum sollte man nicht da Mitglied werden, beziehungsweise ein bisschen helfen? Denn irgendwie ist es ja Geschichte.
1: Das sahen auch der kleine Tom und sein Papa so, die sich auf dem Förderturm ganz nach oben wagten. Nach Mansfeld fuhr die Wipperlise an diesem Tag nicht, doch auch dort gab es am Tag des offenen Denkmals Interessantes zu entdecken. So wurde beispielsweise im Museum Luthers Elternhaus zu Sonderführungen durch den normalerweise nicht zugänglichen Keller der Luthers eingeladen. Das Interesse war riesig und Historiker Mirko Gutja bemühte sich während eines kleinen Vortrages, alle Fragen der Besucher zu beantworten. So zum Beispiel, wozu dienten die Keller und was hat es mit der vermauerten Tür im Keller von Luthers Elternhaus auf sich?
6: Ja, wir haben ja heute den Tag des offenen Denkmals und erleben, was verbindet. Da passt natürlich sehr schön der Untergrund Mansfelds dazu, denn die Kelleranlagen in Mansfeld sind sehr, sehr spannend. Wir hatten ja vor einigen Jahren ein kleines Projekt mit zwei Damen, Frau Kunert und Frau Schmidt, die hier in Mansfeld sich mit den Kellern in Mansfeld beschäftigt haben und dort einmal versucht haben, den Untergrund Mansfeld und die Baugeschichte der Stadt nachzuempfinden. Und tatsächlich haben wir einige

0: spannende Ergebnisse, die ich heute auch im Rahmen des Tag des offenen Denkmals vorstellen will. Natürlich im Zentrum steht für uns als Stiftung Luther Gedenkstätten natürlich der Keller des Luther Elternhauses, der aber genau diese ganzen Punkte, die ich heute auch erzähle, vereint. Also wir haben hier ganz alte Kelleranlagen, die noch älter sind als das Lutherhaus selbst. Wir haben hier einen unterirdischen Gang, der die beiden Häuser miteinander verbindet. Sie kennen sicher die ganzen Sagen, die auch Schloss und Stadt miteinander mit Gängen verbunden sieht oder bis nach Eisleben reicht und ähnliches mehr. So schlimm ist es hier in Mansfeld nicht. Aber es gibt tatsächlich Gänge, die verschiedene Häuser miteinander verbinden. Und dieser Gang zeigt, dass die beiden Häuser ursprünglich mal zusammen gestanden haben, dass die beiden ursprünglich mal einen Baukomplex gebildet haben und das Anwesen der Luthers in Anfang des 16. Jahrhunderts viel, viel aufwendiger und viel repräsentativer war, als wir das bislang geglaubt haben.
1: Das ist ja heute erstmalig die Begehung. Soll das eine Eintagsfliege bleiben, oder?
0: Nein, also der Ansturm, den wir gerade schon verzeichnen, der ist sehr erfreulich und sehr groß. Und deswegen haben wir gerade auch sehr spontan beschlossen, das natürlich auch noch zu verstetigen. Das ist der Tiefkeller. Wir haben hier so eine kleine Lagernische und vermutlich einen alten Zugang hier unten. Und hier sehen Sie die wieder modern vermauerte Tür, interessanterweise mit so einem Portal, auch sehr aufwendig gemacht. Dahinter befand sich noch eine Vermauerung, die relativ massiv war und die dann offensichtlich statische Gründe hatte, hier eingebracht zu werden. Das ist offenbar passiert, als die beiden Häuser nicht mehr demselben Besitzer gehörten. Möglicherweise auch erst im 19. Jahrhundert, 1807, sind ja die beiden Häuser in der Mitte geteilt worden, und dann hat natürlich auch der Verbindungsgang keine große Relevanz mehr, denn der Nachbar möchte sicher nicht, dass sie dann noch bei ihm im Keller marschieren.
2: Die Sonderführung durch den Keller von Luthers Elternhaus soll also keine Eintagsfliege bleiben und wird höchstwahrscheinlich in nächster Zeit regelmäßig angeboten. Doch auch die Ausstellungsräume eine Etage höher haben viele interessante Details über die Luthers zu bieten. Das Museum gegenüber sowieso. Und das nicht nur am Tag des offenen Denkmals.

0: Ja, liebe Zuschauer, wir sind hier im Herzwald und auf der Suche nach dem Nainhorn. Das soll hier irgendwo leben, aber keine Spur davon. Oh, Moment mal. Willkommen beim Nainhorn. Wir sind doch richtig. Aber was steht hier? Bin im Theater Eisleben? Na, dann gehen wir da auch hin. Und Sie lade ich ein zu Ticket, dem Kulturtelegramm. Denn dann gibt's mehr vom Nainhorn.
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Hallo und herzlich willkommen, liebe Zuschauerinnen und Zuschauer bei Punktum, Ihrem regionalen Fernsehprogramm am heutigen Dienstag. Ja, die Landtagswahl wirkt natürlich nach wie vor nach und führt dazu, dass bestimmte Organisationen ja sich auch dazu äußern, wie auch der Landkreistag. Der fordert nämlich nach der Wahl ein klares Bekenntnis zur Selbstverwaltung und Sicherung der Kommunalfinanzen. Die Landkreise bleiben auch unter schwierigen politischen Verhältnissen.